0: Die A61 Mönchengladbach Richtung Venlo ist zwischen Kreuz Mönchengladbach und Mackenstein in beiden Richtungen wegen Brückenarbeiten bis Dienstag 5 Uhr gesperrt. Und die A448 Bochum West Richtung Dortmund-Witten ist zwischen Dreieck Bochum West und Bochum Süd wegen Bauarbeiten bis circa 5 Uhr gesperrt. Das war's vom Verkehr. Kommen Sie gut und sicher an Ihr Ziel.
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0: Aus Hamburg, aus den Studios von NDR Info und ab jetzt mit Philipp Kaver. Willkommen. Wir schauen zu Beginn dieser Stunde auf die Waldbrandsituation in Deutschland und auch in Belgien. Während sich im nordrhein-westfälischen Hürtgenwald die Lage entspannt hat, wütet im grenznahen Naturschutzgebiet Hohes Venn der bislang größte Waldbrand in der jüngeren Geschichte Belgiens. Das Hohe Venn ist eine Hochfläche auf dem Gebiet beider Länder. Weite Teile sind als Hochmoor ausgewiesen. Mittlerweile hat der Brand eine Fläche von mehr als 27 Quadratkilometern verwüstet. Wodurch er entstanden ist, ist noch nicht bekannt. Am Rande des Gefahrengebiets in NRW liegt Monschau. Am späten Abend gab es für Teile des Ortes eine Evakuierungsanordnung. Arndt Lorenz beobachtet für uns die Lage in Monschau und mein Kollege Jochen Fischer hat ihn gefragt, was passiert ist, dass es dann doch auf einmal recht schnell gehen musste.
2: Man muss sich vorstellen, Monschau ist ein Ort, der aus vielen kleinen Ortsteilen besteht. Also wir kennen Monschau als den Hauptort, die Altstadt mit den vielen Fachwerkhäusern. Aber ringsherum gibt es viele kleine Ortschaften, kleine Weiler. Und die liegen auch an der deutsch-belgischen Grenze verteilt. Das Feuer ist ja auf der belgischen Seite im Moment noch. Und die Feuerwehreinsatzkräfte haben eine sogenannte rote Linie gezogen, die zwischen dem deutschen und, also eine virtuelle Linie, beziehungsweise diese Linie soll also nicht überschritten werden. Ja? Und es ist ganz unklar eigentlich, wie durch die Windverhältnisse, wie sich das Feuer weiter ausbreitet.
3: Welche Ortsteile sind denn zur Evakuierung aufgerufen?
2: Das ist der sogenannte Ruizhof. Das sind zwei kleinere Straßenzüge. Das sind ungefähr 10 Häuser. Ich bin hier mit dem Kamerateam, also wir drehen hier für das WDR, für den WDR, sind wir mit dem Kamerateam vor Ort. Wir haben gesehen, hier sind vielleicht 5, 6 Autos ganz geordnet gefahren. Die Stadt Monschau hatte ja schon seit gestern vorsorglich gewarnt, dass die Leute damit rechnen sollen, evakuiert zu werden.
3: Wie viele Menschen haben das jetzt in Anspruch genommen? Da müssen die jetzt raus?
2: Also ich schätze, dass wir sind ja hier vor Ort, das waren vielleicht 15, 20 Leute, die hier gefahren sind. Man muss sich vorstellen, das ist ein Weiler sozusagen, der ist eine Enklave auf belgischem Gebiet, gehört zu Monschau, aber ringsherum ist auch belgisches Gebiet.
3: Sind diese Straßen, die Sie von denen Sie sprechen, da sind die direkt vom Feuer oder von dem Rauch bedroht?
2: Nein, keins von beiden. Wir sind ja hier vor Ort. Also man riecht zwar den Rauch, aber es ist, das ist wie gesagt eine vorsorgliche Maßnahme. Eine Kollegin hatte auch in der Stadt Monschau angerufen. Und es, also die Stadt sagt auch, also ist im Moment nicht damit zu rechnen, dass Flammen auf die Häuser übergreifen.
3: Man hatte sich ja schon auf Entspannung eingestellt. Haben Sie gehört, wie die Leute, zumindest die in den Straßen dort, jetzt damit umgehen?
2: Das ist ja sehr, sehr unterschiedlich. Egal in welcher Ecke man, also es kommt darauf an, in welcher Ecke man ist. Ja, wir haben vorhin auch hier Jugendliche gesehen, die den ganzen Tag mitgeholfen haben. Die saßen jetzt hier auf einem Dach von einer Gaststätte, die im Zentrum von Kalterherberg ist. Also das ist auch ein Ortsteil von Monschau. Und haben sich von da oben das Beste draus gemacht, haben sich von da oben den Brand angeschaut und versuchen und haben auch den Leuten applaudiert, die dann vorbeifahren. Also hier fahren ja ganz viele LKW mit Tanklastern, mit Tanks vorbei, Feuerwehr, Einsatzkräfte, die kommen von überall her, aus ganz NRW.
3: Das habe ich jetzt richtig verstanden, es geht um zwei kleinere Ortsteile von Monschau. Daraus und aus Ihren Schilderungen höre ich ja auch, dass die Einsatzkräfte im Prinzip auf diese Lage vorbereitet waren.
2: Das kann man so sagen. Sie sind vorbereitet. Es wird gehofft, dass also der Brand nicht weiter auf das deutsche Gebiet übergreift. Also die deutschen Rettungs- und Feuerwehrkräfte kämpfen auch auf der belgischen Seite mit. Und die Behörden, also wir haben hier das Lagezentrum in Simmerath, die sind in ständigem Austausch mit den belgischen Behörden, dass man genau und schnell reagieren kann, wenn das Feuer sich weiter in Richtung Monschau ausbreiten sollte, also in diese kleineren Ortsteile, ja.
0: Informationen zu den Waldbränden in Belgien und Nordrhein-Westfalen von Arndt Lorenz. Der großflächige Waldbrand im Hohen Venn breitet sich also weiter aus und bringt die Einsatzkräfte an ihre Grenzen. Feuerwehr und Katastrophenschutz versuchen mit allen Mitteln, die Flammen zu bekämpfen, inzwischen auch mit internationaler Hilfe. Bevor wir hören, wie der gestrige Tag für die Helfer gelaufen ist, gibt es zunächst einen Gefahrenhinweis. Achtung, Falschfahrer auf der B6 im Verlauf der A36 zwischen Bernburg, Saale und Aschersleben West kommt Ihnen ein Falschfahrer entgegen. Fahren Sie aus rechts und überholen Sie nicht auf der B6 im Verlauf A36 zwischen Bernburg an der Saale und Aschersleben West. Hier ist ein Falschfahrer unterwegs. Vorsicht bitte in beiden Richtungen. Zurück zum Thema Waldbrände, unser Schwerpunkt zu Beginn dieser Stunde. Wir hören jetzt, wie der gestrige Tag sich für die Helfer gestaltet hat im Bereich Hohes Venn. Jochen Hilgers hat das vor Ort beobachtet.
4: Es sieht für den Beobachter fast nach einem aussichtslosen Kampf gegen das Feuer im Hohen Venn aus. Im Minutentakt rasen Lkw, Traktoren und Wasserwerfer der Polizei in das betroffene Gebiet. Innerhalb von 20 Minuten sind die Tanks schon leer, Nachschub erforderlich. Leo Stein koordiniert 7 Tanklastwagen. Eine Stunde dauert es, eine Wasserladung in Eupen aufzunehmen und hier hinzukommen, sagt er. In 20 Minuten ist der Tank leer. Das Grundproblem ist der Brandort. Weite Teile des Hochmoors sind nicht zugänglich. Nur von den wenigen befestigten Wegen aus kann gelöscht werden.
5: Hier gibt es viele schöne Waldwege, wo man spazieren kann. Und jeder kennt die Bilder mit den Stegen. Und das heißt, man soll auf die Stegen bleiben und nicht von den Stegen abseits gehen. Weil wir haben hier Sumpf- und Moorgebiet. Und das unterschätzen sehr viele, auch die helfen wollen. Also du kannst hier nur auf festen Wegen fahren und natürlich nicht abseits von den Wegen einfach so im Wald rein. Hier ist sonst, es heißt Hohes Venn und wir haben sehr viel Torf im Boden und der brennt auch noch lange.
4: Mittlerweile sind Löschflugzeuge aus Schweden eingetroffen. Bisher hatte man auf 2 Hubschrauber aus den Niederlanden gesetzt. Deren Kommandant Richard Krey, ein erfahrener Pilot, antwortet auf die Frage, ob er so einen Brand schon einmal gesehen habe.
6: Die Größe wie hier nie. Nein, nein, nein, nein. Die Intensität haben wir schon gesehen, auch in Holland und Spanien. Aber die Größe hier habe ich noch nie gesehen.
4: So frisst sich das Feuer tief in den Moorboden. Überall steigen beißende Rauchwolken auf. Es ist das verheerendste Feuer in der belgischen Nachkriegsgeschichte. Der Polizeichef der Region, Harald Meyer, schildert, dass bei der Bevölkerung Ausnahmezustand herrscht.
7: Für die Bevölkerung ist das natürlich mit viel Angst verbunden. Angst, was passiert, wie geht es weiter, kommt das Feuer bis zu uns, was müssen wir machen? Auch die Leute, die evakuiert wurden, auch diese Leute, die müssen mit Panik kämpfen, mit Sorgen, mit Ängsten. Und nicht nur die Leute, die evakuiert werden, sondern auch deren Angehörigen. Ja? Die werden angerufen von Eltern, Kinder, Vater, Mutter, ich weiß nicht, was alles gibt. Und das ist nicht so einfach. Gestern ist unter anderem eine Hochzeitsgesellschaft aufgelöst worden. Klar, man wird in 20 Jahren darüber lächeln, aber gestern war es gar nicht so lustig.
4: Wenn man hier mittendrin ist, wie die hunderten Feuerwehrleute, Polizisten und Freiwilligen, wünscht man sich nichts sehnlicher als einen tagelangen Landregen. Trotz der schwierigen Lage denkt hier niemand ans Aufhören. Viele sind fast rund um die Uhr im Einsatz.
0: Ob in Baden-Württemberg, Bayern, Rheinland-Pfalz, dem Saarland, Thüringen oder Sachsen. In mehreren Regionen Deutschlands haben in den vergangenen Tagen Wälder gebrannt oder brennen immer noch. Eine beruhigende Nachricht gab es zwischenzeitlich für die nordrhein-westfälische Gemeinde Hürtgenwald. Jutta Hamann.
8: Erleichterung in Hürtgenwald in der Eifel. Denn jetzt ist es amtlich. Der Waldbrand ist unter Kontrolle, sagen die Behörden. Das bedeutet, sämtliche Zusatzkräfte werden abgezogen. Von einem großen Flächenbrand ist nicht mehr die Rede. Nur noch von Nachlöscharbeiten.
9: Im Moment sind wir viel mehr dabei, die Glutnester am Boden zu bekämpfen und es so abzulöschen, dass der Brand sich nicht weiter ausbreiten kann.
8: So wie Einsatzleiter Patrick Harzheim können vor allem die Bewohner der Hürtgenwalder Ortschaft Gai aufatmen. Der Schock saß tief am frühen Freitagmorgen, als die Ortschaft wegen der herannahenden Flammen schnell evakuiert werden musste. 2000 Menschen wurden fast im Schlaf überrascht, konnten nur das Nötigste mitnehmen. Und dann Entwarnung. Alle können in ihr Zuhause zurück. Der Ortsvorsteher von Gai, Paul Bolz, zeigte sich sehr erleichtert und berührt von der Hilfe und dem Zusammenhalt in der Gemeinde.
10: Das konnte man ganz deutlich sehen, dass wirklich nur eine geringe Anzahl von Leuten die Straße wahrnehmen mussten, weil viele, viele Menschen hier wirklich untergekommen sind. Und das zeigt wirklich eine Verbundenheit, die mich sehr mental schon zucken lässt. Ne?
8: Zurücklehnen ist aber noch nicht angesagt. Auch wenn es noch mal gut ausging, sollten jetzt alle wachsam bleiben, sagt der Landrat des Kreises Düren, Ralf Nolten.
11: Ganz wichtig ist, dass man jetzt nicht in die Einstellung verfällt, alles easy going und so weiter, sondern dass man in der gleichen Konzentration weiterarbeiten, die Brandnachbekämpfung vornehmen, dass wir tatsächlich jetzt da den Fokus und auch die Konzentration nicht verlieren, sondern nach wie vor hochhalten.
0: Angesichts brennender Wälder in Deutschland und Europa mehren sich die Rufe aus der Politik nach mehr Hitzeschutz und Klimaanpassung. So haben sich jetzt die SPD-Bundesminister zusammengetan und schlagen ein Aktionsprogramm vor, sowie eine damit verbundene Grundgesetzänderung. Unionspolitiker reagieren skeptisch darauf. Aus Berlin, Jan Zimmermann.
12: Die SPD macht in der Regierungskoalition Druck. Sie fordert mehr Schutz vor Hitze, Waldbränden, Niedrigwasser und weiteren Folgen des Klimawandels. In einem vierseitigen Papier, das dem ARD-Hauptstadtstudio vorliegt, schlagen die SPD-Bundesministerinnen und Minister ein Sofortprogramm Klimaanpassung und Hitzeschutz vor. Darin sollen zum Beispiel Förderprogramme des Bundes gebündelt, besser aufeinander abgestimmt, ergänzt und mit den nötigen finanziellen Mitteln ausgestattet werden. Außerdem will die SPD noch in dieser Wahlperiode eine Grundgesetzänderung auf den Weg bringen. Das Ziel, Klimaanpassung, soll künftig eine Gemeinschaftsaufgabe von Bund, Ländern und Kommunen sein. Nur dann kann die Bundesregierung Städten und Gemeinden auch außerhalb einzelner Förderprogramme finanziell unter die Arme greifen. Der Koalitionspartner Union reagiert skeptisch auf den Vorschlag der SPD-Minister. Die Sozialdemokraten müssten ihre Forderungen erstmal präzisieren, sagt der stellvertretende Vorsitzende der CDU-CSU-Fraktion Klaus Mack. Konkret gehe es darum, zu klären, welche finanziellen Verpflichtungen der Bund damit eingehen würde. Umweltminister Schneider von der SPD fordert schon länger eine Grundgesetzänderung. Derzeit sind für Maßnahmen zur Klimaanpassung fast ausschließlich die Länder zuständig. Um das zu ändern, ist in Bundestag und Bundesrat eine Zweidrittelmehrheit nötig.
0: 2.15 Uhr ist es.
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0: Mit farbenfrohen Paraden und Kletterwettbewerben an eingefetteten Bambusstangen. So feiert Indonesien eigentlich seinen Unabhängigkeitstag, am 17. August immer. Doch heute ist kaum einem nach Feiern zumute. In Indonesien laufen die Aufräum- und Rettungsarbeiten. Ein schweres Erdbeben hat vor allem die Insel Flores erschüttert. Mindestens 53 Menschen kamen dabei ums Leben. Tausende haben ihr Zuhause verloren. Aus dem ARD-Studio Südostasien, Annalu Beckmann.
13: Zwischen den Trümmern suchen Ferdinando Salomon und seine Frau nach einigen ihrer Habseligkeiten. Unter dem Schutt einer eingestürzten Wand ihres Hauses finden sie ein Kreuz. Sie seien froh, dass sie sich vor dem Erdbeben noch ins Freie retten konnten, so der Familienvater zur Nachrichtenagentur AP. Mein Haus wurde durch das Beben, das gegen 5 Uhr morgens, also direkt nach Tagesanbruch, einsetzte, stark beschädigt. Es ist beinahe komplett eingestürzt. Als das Beben losging, haben wir drinnen noch geschlafen. Zum Glück haben andere Anwohner von draußen gerufen, sodass wir aufgewacht sind und rausrennen konnten. Jetzt lebt die Familie draußen, schläft neben dem stark beschädigten Haus unter einer notdürftig aufgespannten großen grünen Plane. So ergeht es offiziellen Schätzungen zufolge aktuell tausenden Menschen. Einige seien auch in Sporthallen untergekommen, andere hätten die Nacht in Notunterkünften verbracht. Die Behörden gehen davon aus, dass bei dem Beben mehr als 1300 Häuser beschädigt wurden. Das Erdbeben der Stärke 7,7 ereignete sich am frühen Samstagmorgen vor der Nordküste der indonesischen Insel Flores. Mehr als 340 Nachbeben wurden im weiteren Tagesverlauf gezählt. 3 Stunden lang galt eine Tsunami-Warnung. Die Menschen waren dazu aufgerufen, Küstenregionen zu meiden und sich in Sicherheit zu begeben. Der 63-jährige Abdul Mutas ist mit seiner 7-köpfigen Familie auf einen nahegelegenen Berg geflohen. Dort harren sie seitdem auf ausgebreiteten Decken aus und warten auf Hilfe. Du siehst es ja selbst, wir campen hier unter einem Baum. Wir brauchen mehr Planen, Wasser und Essen und natürlich Sachen für die Kinder. Die dürfen ja nicht krank werden. Zu einem Reuters-Kamerateam sagt er, sie seien unsicher, was sie jetzt tun sollten und wo sie wirklich in Sicherheit seien. Ich würde gerne wissen, ob wir in solchen Lagern bleiben sollen oder ob die Regierung bessere Pläne hat. Laut Behördenangaben wurden mehr als 3.500 Soldaten und Polizisten in die Erdbebenregion entsandt. Die indonesische Luftwaffe hat erste Hilfslieferungen gebracht. Einsatzkräfte haben begonnen, Reis, Fertiggerichte, Trinkwasser, Decken und Medikamente zu verteilen. Die Rettungs- und Suchmaßnahmen würden weiterhin unter erschwerten Bedingungen stattfinden, heißt es von offizieller Seite. Erdrutsche hatten Straßen unpassierbar gemacht, ganze Dörfer seien abgeschnitten. Stromausfälle sorgen für Kommunikationsprobleme. Auch Krankenhäuser auf der Insel Flores sind stark beschädigt. Das medizinische Personal brachte die Patienten raus ins Freie. Die meisten Einrichtungen behandeln die Menschen jetzt auf der Straße unter Pavillons und Zelten.
0: In der ARD-Infonacht schauen wir jetzt ins südliche Afrika. Dort haben sich mehrere Staaten zu einer sogenannten Entwicklungsgemeinschaft zusammengeschlossen. Diese Southern Africa Development Community, kurz SADC, trifft sich jetzt bereits zum 46. Mal, diesmal im südafrikanischen Durban. Ob beim Thema Wirtschaft oder bei der Sicherheit, Staaten wie Angola, Malawi, Simbabwe und Südafrika wollen ihre Politik abstimmen. Den Vorsitz hat Südafrika übernommen. Das Land steht aber auch in der Kritik, wie Stefan Überbach berichtet.
14: Für den Gastgeber wird das kein einfacher Gipfel, denn Südafrika muss sich den Vorwurf gefallen lassen, Migrantinnen und Migranten aus Nachbarstaaten, aus Partnerländern der SADC-Gemeinschaft nicht gut genug zu schützen. In den vergangenen Monaten gab es in Johannesburg, Kapstadt, Pretoria und anderen Regionen des Landes immer wieder Proteste gegen illegale Zuwanderung, die teilweise in offene Gewalt gegen Fremde umgeschlagen sind. Zehntausende Menschen aus Ländern wie Simbabwe, Mosambik oder Malawi haben aus Angst um Leib und Leben Südafrika inzwischen fluchtartig verlassen. Staatspräsident Cyril Ramaphosa hat die Spannungen im Vorfeld des SADC-Gipfels so offen angesprochen wie noch nie.
15: As South Africans, we are deeply concerned and ashamed.
14: Als Südafrikaner sind wir zutiefst besorgt und beschämt darüber, dass Staatsangehörige anderer Länder in den vergangenen Monaten Diskriminierung und Misshandlungen ausgesetzt waren und sogar unter Androhung von Gewalt gezwungen wurden, das Land zu verlassen. Wir können nicht auf Gipfeltreffen Integration predigen und auf den Straßen unserer Länder Ausgrenzung praktizieren. Beim SADC-Gipfel will die südafrikanische Regierung trotz der Ereignisse im eigenen Land als Führungsmacht auftreten und für regionalen Zusammenhalt werben. Allerdings sind die diplomatischen Verwerfungen noch längst nicht ausgeräumt, auch weil Südafrika Schadenersatzforderungen ausgereister Migranten eine Absage erteilt und sich stattdessen die Kosten erstatten lassen will, die bei der Abschiebung zehntausender Ausländer entstanden sind. Das Thema Migration dürfte beim SADC-Treffen also eine zentrale Rolle spielen. Dabei will Südafrikas Staatschef Ramaphosa eigentlich über ganz andere Themen sprechen, nämlich vor allem über die wirtschaftliche Ausrichtung der Region in den nächsten Jahren unter der Überschrift Vision 2050. Unter anderem wollen die Länder im südlichen Afrika keine reinen Rohstofflieferanten mehr sein, sondern ihre Ressourcen wie seltene Erden, Gold oder Diamanten für eine eigene industrielle Revolution nutzen.
15: It is rather sad. That we mine ore here.
14: Es ist wirklich traurig, dass wir hier Erz abbauen und kurze Zeit später holen wir genau dieses Erz wieder zurück, nur in einer anderen Form und kaufen es zu einem höheren Preis. Was unseren Kontinent verlassen sollte, sind die Endprodukte, die wir mit hoher Wertschöpfung verkaufen können.
15: Final products that we will sell at good value.
14: Beim Gipfel soll es deshalb um Industriepolitik, Energieversorgung und regionale Infrastruktur gehen. Mehr afrikanische Eigenständigkeit statt Abhängigkeit von ausländischen Geldgebern, das ist das Ziel.
0: Der 46. SADC-Gipfel in Südafrika. Westeuropa hat den heißesten Juni und Juli seit Aufzeichnungsbeginn erlebt. Der Klimawandel hinterlässt offenbar immer mehr seine Spuren. In diesen Zeiten gilt Berlin mit seinen vielen Parks und Bäumen als grüne Stadt. Den innerstädtischen Straßenbäumen, denen ging es zuletzt aber immer schlechter. Jetzt gibt es einen neuen Bericht, der zeigt, wie sich deren Zustand seit 2020 entwickelt hat. Antonia Scheurer hat ihn sich angeschaut.
16: Mit Color-Infrarot-Luftbildern wird in der Berliner Innenstadt kontrolliert, wie es den Straßenbäumen geht, und das schon seit 1979. Zwischen 2005 und 2020 hat sich der Zustand bei den Aufnahmen alle 5 Jahre im Schnitt um je 7% verschlechtert. Die Untersuchung von 2025 zeigt erstmals seit langem keine weitere Verschlechterung im Vergleich zu 2020. Geht es also wieder aufwärts mit den Straßenbäumen?
17: Das war nach diesen Hitze- und Trockenjahren, die wir hatten, 2018 bis 2020. Und seit dieser Zeit waren die Bedingungen nicht mehr so extrem wie vorher. Und offensichtlich gibt es eine gewisse Konsolidierung.
16: Professor Norbert Kühn war das. Er leitet das Fachgebiet Vegetationstechnik und Pflanzenverwendung an der TU Berlin. Die Bäume haben sich also nach extrem schlechten Bedingungen wieder etwas erholt. Gut sei das aber noch nicht.
17: Ich würde den Zustand als ziemlich schlecht beurteilen. Was mir große Sorgen bereitet, sind die vielen jungen Bäume, die nicht ins Wachsen kommen und die niemals diese Ökosystemleistungen entwickeln werden, wie wir sie brauchen.
16: Diese jungen Bäume werden in der Untersuchung, die im Auftrag der Senatsverwaltung für Umwelt stattfindet, gar nicht erfasst. Zur Vergleichbarkeit wird mit einer Stichprobe von Bäumen gearbeitet, die vor 1990 gepflanzt wurden. Dennoch ist für Umweltstaatssekretär Andreas Kraus klar:
18: Wir sehen jetzt erstmalig eine Stabilisierung, was angesichts der zunehmenden Trockenheiten sehr erstaunlich ist. Und das ist ein guter Ausgangspunkt. Wir sind noch nicht zufrieden, aber zumindest der Abwärtstrend jetzt gestoppt.
16: In der Pressemitteilung zum aktuellen Zustandsbericht spricht die Senatsverwaltung nicht nur von einer Stabilisierung, sondern von einer Trendwende. Der Bericht zeige eine echte Verbesserung der Kronenvitalität. Für Heinrich Strößenreuter von der Initiative Baumentscheid geht das nicht aus dem Bericht hervor. Und noch etwas stört ihn.
19: Wenn man über den Zustand spricht, sollte man auch ehrlicherweise sagen, wie viel in den letzten 5 Jahren verschwunden sind oder 5, 6 Jahren. Also nämlich gut 30.000, 35.000 Straßenbäume weniger da.
16: Stichprobenbäume, die beispielsweise aufgrund von Schäden entfernt wurden, können nicht untersucht werden und fallen damit aus der Zustandserfassung raus. Methodisch sei das richtig, betont Professor Kühn, aber
17: wenn man die dazu rechnen würde, würde wahrscheinlich durchaus eine weitere Verschlechterung auch nachvollziehbar sein. Man kann vielleicht auf einer Stabilisierung auf niedrigem Niveau reden.
16: Kühn beobachtet aber auch, dass inzwischen diversere Baumarten gepflanzt und junge Bäume intensiver betreut würden. Das könnte der Klimaanpassung helfen und macht ihm Hoffnung. Laut Klimaanpassungsgesetz muss es in Berlin bis Ende 2027 440.000 Straßenbäume geben. Ein Ziel, das realistisch sei, sagt Berlins Umweltstaatssekretär Kraus. Ein sogenanntes Schnellläuferprogramm soll dabei helfen.
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20: Mit Lars Bente. Die Leichtathletik-Europameisterschaften in Birmingham, die stehen nun also in den Geschichtsbüchern. Und für das deutsche Team, da gab es am letzten Wettkampftag einen richtigen Medaillenregen. Martin Roschitz mit den Einzelheiten.
21: Nach Amanal Petros im Marathon lief auch Europarekordler Frederik Ruppert über 3000 Meter Hindernis allen davon und sicherte sich seinen ersten EM-Titel.
22: Die Bedingungen hier sind am ersten meine Bedingungen, von daher war das eine Chance, die ich nutzen musste. Und ja, ich bin einfach nur happy, dass es so ausgegangen ist.
21: Karl Bebendorf rollte das Feld von hinten auf und erkämpfte sich den nicht mehr für möglich gehaltenen dritten Platz. Großer Erfolg auch für die deutsche 4x100 Meter Mixed-Staffel. Schlussläuferin Gina Lückenkämper sicherte Team Germany die Silbermedaille und musste auf der Zielgeraden nur die britische Topläuferin Amy Hunt ziehen lassen.
23: Ich wollte sie mir packen, es ist mir leider nicht gelungen, aber ich glaube, dass ich mich mit der Leistung hinten auf der 4 jetzt auch nicht verstecken brauche.
21: Für eine Sensation sorgte Speerwerferin Julia Ulbricht. Bei ihrem ersten großen internationalen Wettkampf übertraf die Rostockerin alle Erwartungen und schleuderte ihr Wurfgerät bei schwierigen Windbedingungen auf 61,53 Meter. Jetzt darf sie sich Vize-Europameisterin nennen.
23: Ich wollte schon immer eine Medaille auf internationaler Bühne und ich bin einfach nur happy.
21: Nach 11 Medaillen bei der letzten EM in Rom konnte sich das DLV-Team in Birmingham deutlich steigern mit 21 Mal Edelmetall und belegte im Medaillenspiegel den 3. Platz hinter Italien und Gastgeber Großbritannien.
20: Die Europameisterschaften sind auch in Paris zu Ende gegangen, und zwar die im Schwimmen. Wie fällt denn dort die deutsche Bilanz in den Beckenwettbewerben aus, Lars Becker?
24: Also insgesamt wirklich gut. Die positive Tendenz der letzten Jahre setzt sich fort. Das zeigt auch die Zahl der Medaillen im Verhältnis zur letzten vergleichbar stark besetzten EM. Das war 2022 in Rom. Damals 8 Podiumsplätze, darunter 2 EM-Titel. Diesmal auch 2x Gold, aber mit insgesamt 14 Medaillen doch einige mehr. Überragend natürlich die beiden Triumphe von Johannes Liebmann, dem 19-jährigen Überflieger aus Magdeburg. Über 800 Meter Freistil mit Europa und dann über 1500 sogar mit einem völlig unerwarteten, fantastischen, ja auch historischen Weltrekord. Überhaupt ist Deutschland auf den drei langen Freistilstrecken bei Männern und Frauen von 400 bis 1500 Meter durchgängig Weltklasse. Hier gab es allein 11 der 14 Medaillen. Dreimal Silber für Isabel Gose und dreimal Bronze für Maya Werner. Magdeburg mit Bundestrainer Bernd Berghahn bleibt einfach der entscheidende Schwimmstandort in Deutschland. Es gibt insgesamt natürlich auch einige Baustellen. Auf einigen Strecken in verschiedenen Lagen ist Bewegung, auf der anderen der Rückstand zur Weltspitze weiterhin zumindest noch groß. Und auch positiv, Deutschland kann wieder Staffel, vor allem auf den langen Strecken. Das zeigen die Medaillen, vor allem aber die nach rund 2 Jahrzehnten unterbotenen deutschen Rekorde.
20: Die Reit-WM, die steigt ja in der Pferdesport-Hochburg Aachen und es gab wieder einen deutschen goldenen Reiter, wie Jan Wochner berichtet.
2: Spannender hätte Michael Jung es nicht machen können. Gleich zweimal touchierte er beim abschließenden Springreiten in der Vielseitigkeit eine Stange am Hindernis. Zweimal wackelten die Stangen bedenklich, blieben aber liegen. Fehlerfrei kam Jung auf seinem 18-jährigen Wallach Chipmunk durch und krönte sich so zum Weltmeister. Unter dem ohrenbetäubenden Jubel von rund 30.000 Reitsportfans in Aachen. Zuletzt hatte Jung diesen Titel vor 16 Jahren gewonnen. Gleichzeitig sicherte Jung der deutschen Mannschaft mit seinem Top-Ergebnis die Silbermedaille im Teamwettbewerb an der Seite von Julia Krajewski, Marlin Hansen-Hotop und Libussa Lübbecke.
20: Die Reitweltmeisterschaften in Aachen, die gehen noch eine Woche. Und abschließend noch der Blick zur zweiten Fußball-Bundesliga. Da bleibt Hannover 96 auch nach dem zweiten Spieltag ohne Punkte. Im Niedersachsen-Duell gegen den VfL Wolfsburg, da gab es eine 0:1 Heimniederlage. Für den entscheidenden Treffer sorgte VfL-Neuzugang Fabian Rehse kurz vor Schluss per Foulelfmeter. Außerdem gewinnt Bielefeld gegen Aufsteiger Cottbus mit 3:0 und Dresden schlägt Darmstadt 1:0.
0: Das war der Sport mit Lars Bente.
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3: Um 2.30 Uhr mit Milat Kupay. Die Stadt Monschau hat bestätigt, dass die Evakuierung zweier Straßenzüge im Ort Kaltherberg nur noch Vorsicht angeordnet wurde. Es handelt sich um maximal 30 Anwohner, die betroffen seien. Direkt nach der Evakuierungsmeldung gingen Polizei und Feuerwehr von Tür zu Tür. Die Bewohner der Straßenzüge können in einer benachbarten Schule unterkommen. Die Feuerwehr in der Region ist in ständiger Bereitschaft und wässert aktuell die Waldgebiete auf deutscher Seite, damit sich der Brand im belgischen Hohenfenn nicht weiter ausdehnen kann. Im Pendelverkehr bringen Tanklastzüge Löschwasser zu dem Waldgebiet. Ob noch weitere Bewohner aus Monschau oder Umgebung ihre Häuser und Wohnungen verlassen müssen, ist derzeit noch nicht abzuschätzen. Das oberste Gericht Russlands verhandelt heute erneut über den Ausschluss der liberalen Oppositionspartei Jabloko von der Parlamentswahl im September. Die Antikriegspartei hatte Berufung gegen den vor einer Woche vom Gericht beschlossenen Ausschluss von der Duma-Wahl eingelegt. Die Aussichten, dass Jabloko doch noch zugelassen wird, gelten unter Beobachtern als düster. Fast zur gleichen Zeit will das Stadtgericht in Pjeskow sein Urteil gegen den Vizechef der Partei Schlossberg verkünden. Schlossberg ist wegen angeblicher Verunglimpfung der russischen Streitkräfte angeklagt. In der Mongolei beginnt heute die UN-Konferenz zur Bekämpfung der Wüstenbildung. Rund 2.800 Delegierte aus 197 Ländern beraten 12 Tage darüber, wie die voranschreitende Wüstenbildung aufgehalten werden kann und bereits trockene Gebiete zurückgewonnen werden können. Im Urlaubsland Spanien zum Beispiel sind 40% des Landes betroffen, zeigt der offizielle Wüstenbildungsatlas. Aus Madrid, Christian Sachsinger.
5: Die Fruchtbarkeit der Böden geht verloren, weil sich unterirdische Wasservorkommen leeren. Unfruchtbar gewordener Boden braucht viele hundert Jahre, um sich zu regenerieren. Wenn in Meeresnähe auch noch Salzwasser in die einstigen Süßwasserräume eindringt, ist der Schaden im Prinzip irreversibel. Trocknen unterirdische Wasservorkommen aus, kann es auch passieren, dass die Erde darüber zusammensackt. Besonders stark lässt sich das in der Nähe der Stadt Lorca in der spanischen Region Murcia beobachten. Dort senkt sich der Boden rund 10 cm pro Jahr. Die Region Murcia ist insgesamt am stärksten von Desertifikation betroffen. Danach folgen in Spanien unter anderem die bei Urlaubern bekannten Mittelmeerprovinzen Alicante und Almería.
3: Und das Wetter in Deutschland. Im Südosten Schauer und Gewitter, sonst zunächst öfter trocken bei 18 bis 11 Grad. Tagsüber unbeständig mit Schauern, vor allem im Südosten teils kräftige Gewitter, daneben auch freundliche Abschnitte, 18 Grad in Nordfriesland bis 28 Grad am Oberrhein. Die weiteren Aussichten: Dienstag von Westen her Regen, sonst freundlicher, 16 bis 30 Grad, am Mittwoch im Norden und in der Mitte unbeständig, im Süden heiter, 19 bis 30 Grad. Das waren die Nachrichten.
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0: Und da gibt's erstmal die Entwarnung für die B6 im Verlauf der Autobahn 36. Kein Falschfahrer mehr zwischen Bernburg-Saale und Aschersleben-West. Eine amtliche Gefahrenmitteilung wegen aktueller Waldbrände in Belgien, Teilen von Rheinland-Pfalz, Baden-Württemberg, Nordrhein-Westfalen, Hessen und dem Saarland kann es zu Rauchbildung und Brandgeruch kommen. Halten Sie Fenster und Türen geschlossen und schalten Sie Klima- und Lüftungsanlagen aus. Den Einwohnern der Monschauer Ortsteile Platte Wenn

0: Darüber hat meine RBB-Kollegin Sabina Mattei mit Winfried Nachtwey gesprochen. Er war sicherheitspolitischer Sprecher der Fraktion Bündnis 90 Die Grünen und hat Afghanistan mehrfach und regelmäßig besucht.
1: Herr Nachtwey, im ZDF läuft gerade eine Serie über die chaotische Evakuierung von ausländischen und afghanischen Zivilisten aus Kabul vor 5 Jahren. Steht das Chaos am Flughafen Kabul damals für das gesamte westliche Afghanistan-Engagement?
2: Das Chaos vom Flughafen Kabul steht für das Desasterende dieses Einsatzes, der immerhin für die sogenannte westliche Staatengemeinschaft und die Bundesrepublik der größte, teuerste und opferreichste Kriseneinsatz überhaupt war. Dafür steht dieses Chaos. Und in ihm spiegelt sich wieder das, was man aber auch erst mit der Zeit mitbekommen habe, das politische Führungschaos, was es bei diesem Einsatz gegeben hat, enthüllt von Greg Whitlock in den Afghanistan Papers, der darauf hinwies, dass die Top-Diplomaten und Top-Militärs der USA völlig ahnungslos bei diesem Einsatz gewesen wären.
1: Das sind auch nach Ihrer Einschätzung die Faktoren, die das Scheitern dieser internationalen Intervention bedingt haben?
2: Das gehörte ganz wesentlich dazu. Das ist auch der erste Punkt, also eben wirklich, was die Landeskenntnis, die Kontext also und das Konfliktverständnis also eben angeht. Daran hat es gerade auf der Leitungsebene erheblich gefehlt. Bei den Briefings vor Ort, da haben wir tatsächlich also immer doch sehr realistische Wahrnehmungen gekriegt und also auch vor allem das Bemühen, die afghanische Seite, die Bedingungen vor Ort zu verstehen. Aber auf den Leitungsebenen war das nicht. Da gab es also, ging es bis zu militärischer Hybris, viele Machbarkeitsillusionen. Das war das Erste. Dann aber eben das Zweite, schlichtweg keine gemeinsame, kohärente Strategie. Im Gegenteil, wesentliche strategische Dissense. Einmal die Vorstellung, solche Bewegungen wie die Taliban kann man militärisch besiegen. Und die andere Linie war grundsätzlich vor allem Stabilisierung, Hilfe beim Staatsaufbau und so weiter. Oder dass Verbündete ein Primärinteresse daran hatten, treue Verbündete zu sein und nicht bestmögliche Wirkung zu erzielen. Und dann schließlich die Realitätswahrnehmung, das habe ich besonders so deutlich also mitbekommen, dass es da Mechanismen und Strukturen gab der ständigen Beschönigung und des schönen Redens. Dann schließlich noch politische Konfliktlösung, wurde lange verdrängt oder bei Ländern, die da was versucht haben, auch von bundesdeutscher Seite, wurde das also eben abgetan sozusagen. Und schließlich der Kräfteansatz, der war sehr unausgeglichen, erstmals eben billig Peacekeeping sozusagen. Und dann aber eben zum Beispiel Polizeikomponente von strategischer Bedeutung, die wurde ausgestattet, gerade von Seiten der Bundesrepublik. Aber dabei ist noch unheimlich wichtig, bei den verschiedenen Scheitern, es war nicht ein Scheitern der Frauen und Männer, die wir als Bodenpersonal dahin geschickt haben. Die habe ich hundert- und tausendfach erlebt, im Einsatz hinterher. Und die haben wirklich ihr Bestmögliches versucht, unter großen Belastungen und so weiter. Aber die waren es nicht.
1: Sie unterscheiden zwischen Führungsebene und Bodenpersonal und Sie beziehen sich jetzt vor allem, wenn wir über die Intervention reden, auf den militärischen Anteil. Aber die Intervention hatte natürlich einen großen militärischen Anteil, aber auch einen großen humanitären und entwicklungspolitischen. Sind denn beide Anteile gescheitert aus Ihrer Sicht?
2: Letztendlich sind beide Dimensionen gescheitert. Aber wenn man genauer hinguckt, ich habe das ja auch gerade in den ersten Jahren also eben mitbekommen, dass es da sehr viele gute Ansätze gegeben hat und Enquete-Ergebnis war sie insgesamt, dass Projekte, die gut in der Bevölkerung am Boden sozusagen verankert waren, dass die erfolgreich und tatsächlich nachhaltig waren, die zum Teil bis heute also eben nachwirken, vor allem im Gesundheitsbereich, Infrastruktur, Grundbildung. Das waren so die Bereiche, wo es wirklich Erfolge gegeben hat. Dann aber eben in anderen Bereichen Förderung von Rechtsstaatlichkeit, die im Zusammenhang stehen mit einem kulturellen und Einstellungswandel und so weiter. Das ist insgesamt nicht wesentlich vorangekommen, beziehungsweise auch wurde konterkariert

0: durch die exzessive Korruption, Klientelismus und so weiter. Also zusammengefasst bei Aufbau und Entwicklung zwiespältig.
1: Sie waren ja öfter in Afghanistan, Herr Nachtwey, als die meisten Abgeordneten und Minister. Wie war eigentlich Ihr Eindruck anfangs?
0: Wir hatten anfangs die Befürchtung, gerade wir als Grüne, aber auch viele Sozialdemokraten, wir geraten da möglicherweise in ein rot-grünes Vietnam. Aber dann also eben durch die schnelle Lageänderung. Taliban sozusagen waren nicht mehr an der Macht. Und wo jetzt dann also eben die Aufgabe war, ein Land, was 23 Jahre Krieg, Terror und so weiter erlebt hatte, das kam nicht alleine sozusagen aus diesem Sumpf heraus. Das brauchte internationale Unterstützung. Das ist ein UN-Prinzip. Und deshalb also eben, ja, das also eben unterstützen, das war dann also eben das Interesse, ja, wirklich das knallharte Interesse und das humanitäre Anliegen. Und dann die ersten Besuche, da hat man einmal die Dimension der Zerstörung gesehen. Erstmal nur in Kabul, die Pulverisierung sozusagen von Gebäuden. Und dann aber eben das freundliche Echo.
1: Und dann, um das einzuflechten, die Pulverisierung resultierte natürlich aus dem vorangegangenen Bürgerkrieg.
0: Genau.
1: Nicht etwa aus dem Einsatz des Westens.
0: Richtig. Und dann aber eben das enorm freundliche Echo auf der Straße, tatsächlich winkend dann so gegenüber Bundeswehr und ISAF. Und dann aber eben auch die ersten Jahre in Kunduz. Da war ich fast jedes Jahr und jedes Jahr hat man enorme Fortschritte erlebt. Oder wie dann in der Koranschule, wir dann mit Koranschülern unterwegs waren und neben mir so eben ein deutscher Offizier und ich habe die gefragt, wie findet ihr die denn? Die haben überlegt, da haben sie gesagt, die verhalten sich anständig. Da, wo ja die Menschen an sich traditionell sehr, sehr skeptisch sind gegenüber internationalen oder ausländischen Militärs, ja, da war das eine Bestnote. Also das waren Zeichen, also eben in den ersten Jahren hoffnungsvoll.
1: Ich habe Afghanistan erst ab 2007 kennengelernt und da änderte sich das schon. Wann haben Sie denn, oder da hatte sich die Stimmung schon geändert, wann haben Sie den Stimmungsumschwung festgestellt?
0: Etwas eher, und zwar sehr deutlich 2006. Da war dann nämlich also die ISAF-Erweiterung auch im Süden angekommen. Und die Briten zum Beispiel in Helmand. Und die sind dann fast ab sofort in einen intensiven Terror- und Guerillakrieg gelandet. Und das führte dann auch dazu, dass das sozusagen nach Norden ausstrahlte. Und als wir dann bei General Kneipp waren, eben im Norden, da berichtete er auch, es ist eine kritische Situation. Wir müssen jetzt also eben was umsteuern sozusagen, auch im bei der polizeilichen Komponente. Da müssen wir viel mehr so reingeben und so weiter. Und da haben der Jürgen Trittin und ich also einen Brief also an die drei, waren es drei oder vier Afghanistan-Minister und Ministerinnen geschickt, dass jetzt also eben die Zeit wäre, die Situation genau zu überprüfen. Was läuft richtig, was läuft falsch und was muss umgesteuert werden? Und da haben wir so ein Larifari-Antwort gekriegt. Und damals schon in dem Brief stand drin, Gefahr des Scheiterns.
1: Und anders als zum Beispiel die USA hat es in Deutschland ja lange keine Evaluierung gegeben, eigentlich erst ganz am Ende, als der Einsatz schon zu Ende war. Ich möchte eben noch mal kurz sagen, Sie haben ISAF erwähnt, das war die internationale Schutztruppe und General Kneipp war im Norden derjenige, der das Regionalkommando Nord in Händen der Deutschen damals führte. Die Deutschen waren eben in Masai-Sharif, Kunduz, Faisabad zum Beispiel unterwegs. Sagen Sie, hätte das gelingen können, den Vormarsch der Taliban und deren Terror gegen die Bevölkerung ja auch zu stoppen?
0: Als erstes wäre notwendig gewesen, wirklich die Lage nüchtern, ehrlich, selbstkritisch zu analysieren, um dann also eben nachsteuern zu können oder auch also eben eine gemeinsame, kohärente Strategie zu finden oder also eben auch bestimmte Komponenten, ich habe es schon mal angesprochen, die polizeiliche Komponente oder die rechtsstaatliche oder Justizkomponente, die für nachhaltige Sicherheit von strategischer Bedeutung sind, da dann so eben nachzulegen. Aber das ist dann ja, obwohl es ja hundertfach diese Warnung gegeben hat, immer verpufft. Und jetzt fragen Sie möglicherweise, Entschuldigung, ich will Ihnen ja nicht eine Frage ab, aber warum diese Verweigerungshaltung gegenüber selbstkritischer Bilanzierung bis Evaluierung?
1: Ja,
0: und da
1: warum?
0: Und da ist mir dann also erst mit der Zeit also aufgegangen, dass es da einen handfesten Grund gab, nämlich das Primärinteresse war, verlässlicher Verbündeter zu sein. Und das Risiko bei einer selbstkritischen Bilanzierung war, dass man da auch zu einem sehr kritischen Ergebnis gekommen wäre und dass darüber dann die parlamentarische Zustimmung möglicherweise gewackelt hätte. Und um das nicht zu gefährden, wurde das lieber dann abgewehrt, dass es die Enquete-Kommission gegeben hat oder die ressortgemeinsame strategische Evaluierung, die es ja von den zivilen Häusern auch gegeben hat, die hat es ja erst nachher gegeben. Das heißt also eben zu spät. Vorher wäre die Möglichkeit gewesen für ein Umsteuern und insgesamt dabei wahrscheinlich auch wäre notwendig gewesen, den strategischen Ansatz bescheidener zu formulieren.
1: Zumindest für Deutschland vermutlich.
0: Das war ja an sich also ein multinationales Unternehmen. Und das war natürlich also verdammt schwierig, da alle unter einen Hut zu kriegen. Und die verschiedenen Provincial Reconstruction Teams, die agierten ja nach ziemlich unterschiedlichen Vorstellungen.
1: Das heißt also zu viele Akteure und zu viele unterschiedliche Ziele.
0: Richtig, das war ein Kernproblem, ja.
1: Herr Nachtwey, Sie sind ein friedensbewegter Grüner, aber Sie haben schon für das erste Mandat 2001 gestimmt. War das für Sie, ist Ihnen das damals schwer gefallen?
0: Das ISAF-Mandat hat mir dann nicht so schwer gefallen. Vorher eigentlich im November das Mandat zu Enduring Freedom.
1: Warum?
0: Das war die Antiterror-Mission. Eine Zerreißprobe, da ging es eigentlich nur um die Entsendung von bis zu 100 Spezialsoldaten des Kommando Spezialkräfte nach eben Afghanistan. Aber da hatten wir größte Bedenken. Aber da war, und das hatte ich vorher schon mal kurz angesprochen, war ja kurzfristig, die Lage hatte sich also verändert und deshalb also konnten wir dem dann zustimmen. Und bei ISAF, da war unsere Zustimmung relativ selbstverständlich, auch Hans-Christian Ströbele hat zum Beispiel dem ISAF-Einsatz also eben dann zugestimmt. Und dieser Positionswandel stammt also aus der Zeit der Balkankriege, dass wir feststellen mussten, ja, das Grundprinzip Gewaltfreiheit ist von enormer Bedeutung. Aber wir hatten jetzt mit Situationen zu tun auf dem Balkan und in Afghanistan, wo Gewaltfreiheit auch den Schutz vor illegaler und terroristischer Gewalt beinhalten muss. Also die Schutzverantwortungskomponente. Und das hat uns dann also eben dazu gebracht und hat mich persönlich dazu gebracht, dass ich auch friedenspolitisch überzeugt dann also eben das mittragen konnte, was ja eben auch den Regeln der Vereinten Nationen, der UN-Charta, voll entsprach.
1: Es war, wie ich vorhin schon gesagt habe, ja nicht nur eine militärische Komponente, sondern noch viel mehr Staaten standen hinter Aufbauprojekten, also den unterschiedlichsten Bildungsangebote, Frauenförderung, Wirtschaftsprojekte. Sie haben auch schon davon gesprochen. Warum gelang es denn nicht, Afghanistan in dieser Hinsicht auf eigene Beine zu stellen?
0: Ja, das hat also wesentlich wohl auch damit zu tun, dass unsere Erwartungen an einen gesellschaftlichen Wandel überhöht waren. Und nüchtern muss man sagen, wir, also jetzt auch Bundestag und Bundesregierung und so weiter, wenn wir Kontakte in Afghanistan hatten, überwiegend mit den Menschen aus dem städtischen Spektrum. Das aber, der allergrößte Teil der Afghanen auf dem Land lebt und da sie eben noch in einem ganz erheblich anderen Wertekosmos sich bewegt, das war zu wenig bewusst und ist auch viel zu wenig also angegangen worden. Das war zentral dabei.
1: Würden Sie denn sagen, dass die Afghanen selber auch Anteil am Scheitern der Interventionen hatten?
0: Ja, ich habe vorher bei den Gründen des Scheiterns eben die wesentlichen Beiträge zum Scheitern von Seiten der überwiegend westlichen Staatengemeinschaft genannt. Aber es war in Anführungszeichen ein internationales Gemeinschaftsversagen sozusagen. Und dazu hat ganz wesentlich die in hohem Maße schlechte Regierungsführung durch die Führungsschichten in Afghanistan selbst beigetragen. Also die erhebliche Korruption und dann Pakistan dann, was Washington dazu beigetragen hat, 2003, ne, Schwerpunkt weg, also eben von Afghanistan, rauf auf den Irak und so weiter. Das waren alles, also eben erhebliche Beiträge zu dem Gesamtscheitern.
1: Ist es dann nicht insgesamt so, dass der Versuch, ein fragiles Land von außen zu stabilisieren, im Grunde immer scheitern muss?
0: Nein, das ausdrücklich nicht. Über den Blick auf die deutschen Beteiligungen an internationalen Kriseneinsätzen, die dann überwiegend im Rahmen der NATO gelaufen sind, wird oft vergessen, wie viel es an Stabilisierungsbemühungen gibt im Rahmen von UN-Missionen. UN-Missionen, die von vornherein immer multidimensional angelegt sind, die eine zivile Leitung haben und so weiter und die auch nie auf Friedenserzwingung angelegt sind, sondern der Fachbegriff, also Peacebuilding, also nach Waffenstillständen und so weiter, in solchen Situationen, dass sich das inzwischen auch verkompliziert hat, ne, steht auf dem anderen Blatt. Und in dem Zusammenhang gibt es manche Erfolgsgeschichten, relative Erfolgsgeschichten, es gibt auch Scheitern dabei, aber insgesamt sind diese UN-geführten Missionen, die haben gezeigt, einmal, es ist notwendig, soll man jedes Land dann also eben versumpfen lassen in einem Gewaltkonflikt, in einem überwiegend innerstaatlichen Gewaltkonflikt und dann, wenn das irgendwie ausläuft sozusagen, sich ausblutet, dann sollen die selbst klarkommen. Nein, nein. Das entspricht übrigens auch nicht dem hohen Anspruch des Grundgesetzes, den Frieden in der Welt zu fördern, also die Vereinten Nationen in dem Zusammenhang zu unterstützen.
1: Aber Herr Nachtwey, wieder zurück zu Afghanistan. Unter dem Emirat heute steckt Afghanistan in einer schweren Wirtschaftskrise. Die Arbeitslosigkeit ist hoch. Frauen, ethnische, religiöse Minderheiten werden unterdrückt. Pressefreiheit, den Begriff mag ich eigentlich gar nicht nennen, denn die Presse ist nicht mehr frei, ist längst nicht mehr frei unter den Taliban. Dabei hatte es ja 2021 noch geheißen, die Taliban seien jetzt sozusagen in der zweiten Auflage toleranter und kompromissbereiter. War das Wunschdenken, um sich selber zu beruhigen?
0: Auch was Wunschdenken. Zugleich hat sich aber nicht bewahrheitet. Unsere verbreitete Angst hatte ich auch. Nach der Machtergreifung gibt's jetzt die Totalabrechnung. Es hat danach also eben erhebliche Repression gegen Teile von Regierungsangestellten aus den Sicherheitskräften gegeben, aber nicht im Sinne von nach der langen Messer sozusagen. Aber trotzdem, etwas Wunschdenken war gleichzeitig also eben dabei. Und heutzutage müssen wir ja feststellen, dass die humanitäre Lage, mindestens die Hälfte der Bevölkerung ist abhängig von humanitärer Hilfe, die aber eben nur zu einem Bruchteil also eigentlich dann so ankommt. Die wirtschaftliche Lage, gut, das haben sie alles so an gewachsenen Problemen so genannt. Dann die Taliban-Herrschaft, dieses Unrechtssystem gegenüber Frauen. Es gibt nirgendwo auf der Welt ein so krasses Unrechtssystem gegenüber Frauen. Was sich aber inzwischen immer deutlicher herausstellt, das, was einerseits das sehr rigide von Kandahar aus dirigierte Unrechtssystem ist aber in der Fläche sozusagen nicht homogen. Es gibt also einiges an Schattierungen und dann aber eben auch vor allem, das habe ich auch über einzelne deutsche Nichtregierungsorganisationen mitbekommen, wo festgestellt wird, dass also eben das Bedürfnis vor allem nach Bildung, nach Grundbildung also für Mädchen, dass das so stark ist, dass Nischen sozusagen, die es gibt, genutzt werden und dass man versucht, dann also eben bestimmte Verbote zu umgehen und dass auch nicht selten dann örtliche Taliban dann Auge zudrücken oder das also eben laufen lassen. Insofern diese Realität dieses Unrechtssystems der Taliban ist heterogen und insofern meine nicht nur ich, dass da die Möglichkeiten von internationaler Unterstützung anders angegangen werden könnte. Die Politik der Bundesregierung war in den letzten Jahren auch unter der Ampel nur humanitäre Hilfe, aber nicht darüber hinaus. Und die Politik der Totalisolation war ja offenkundig nicht wirksam. von daher also eben der Vorschlag oder die Empfehlung, die Bundesrepublik braucht vor Ort Ohren, Augen und persönliche Kontakte, um überhaupt genauer wahrnehmen zu können, wie ist die Realität vor Ort, wo kann man möglicherweise was so unterstützen und dafür als konkreter Vorschlag eben ein Verbindungsbüro einzurichten. Ein Verbindungsbüro, ausdrücklich keine Botschaft, ausdrücklich keine diplomatische Anerkennung. Die Nicht-Anerkennung, die diplomatische, ist weiterhin völlig richtig und notwendig und ja auch weltweit und so weiter ziemlich einheitlich. Aber so ein Verbindungsbüro wäre wichtig, um genauer an die Realitäten ranzukommen. Und da mache ich einen Bogen zurück, was also zu meinen zentralen Erfahrungen bei Afghanistan gehört. Als erstes ist immer gerade in solchen sehr entfernten und fremderen Kulturkreisen genauer hinsehen und nochmal genauer hinsehen. Und dann das Zweite, darauf achten, wie wirkt was. Diese beiden Elemente, genauer hinsehen und Wirkungsorientierung, das könnte dann auch von einem solchen Verbindungsbüro dann unterstützt werden.
1: Aber Herr Nachtwey, ich meine, es gibt viele Menschenrechtsaktivisten und es gibt auch viele aus der afghanischen Exil-Community, die sprechen in einem solchen Fall, also bei einer Aufweichung der Isolationskurses davon, das sei eine Aufwertung des Regimes und halten das für nicht hinnehmbar. Was sagen Sie denen denn?
0: Das ist also eine unbestritten eine Dilemmasituation. Sicher würde dann so manches dann auch von den Taliban so ausgewertet in der Propaganda. Aber im Endeffekt kommt es darauf an, was wirkt besser. Und dafür muss man eben, ich wiederhole mich, Augen, Ohren und persönliche Kontakte, ständige Kontakte vor Ort haben.
2: Sagt der Afghanistan-Experte Winfried Nachtwey, ehemaliges Mitglied des Bundestags. 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

5 Jahre ist es her, dass die Taliban wieder die Macht in Afghanistan übernommen haben. Während sie ihren Sieg feiern, hat für den Großteil der Bevölkerung eine aussichtslose Zeit begonnen. Die deutsche Afghanistan-Politik schauen wir uns mal näher an. Nach den Nachrichten, die steckt in einer Zwickmühle. Wie umgehen mit diesem Thema? Die Bundesregierung führt Gespräche mit den Taliban, erkennt die Taliban als Regierung aber nicht an. Zunächst folgen hier die Nachrichten um 3 Uhr in einer halben Minute für Sie in der ARD-Infonacht.

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1: Die Nachrichten mit Frank Wörner. Guten Morgen.
2: Dahingehend mussten wir im Sinne der Bevölkerung reagieren und haben den betroffenen Bereich evakuieren müssen.
1: Tobias Schell von der Feuerwehr in Monschau erklärt, warum am Abend doch ein Teilbereich des Eifelorts evakuiert werden musste. Etwa 30 Anwohner in Monschau wurden wegen des heftigen Wald- und Moorbrands im Hohen Venn auf belgischer Seite aufgerufen, sofort ihre Häuser zu verlassen. Dafür sei nicht viel Zeit geblieben, sagt der Feuerwehrsprecher.
2: Wir gehen da auf Nummer sicher und haben da wirklich sofort gehandelt. Es handelt sich dort um einen Nadelwald, der relativ schnell abbrennen kann. Die Windrichtung mussten wir auch noch mit bedenken und daher haben wir schnell reagiert.
1: Auf belgischer Seite versuchen weiterhin etwa 2500 Einsatzkräfte, den Wald- und Moorbrand im Hohen Venn unter Kontrolle zu bringen. Seit dem Abend sind auch Löschflugzeuge aus Schweden im Einsatz. Außerdem helfen deutsche und niederländische Feuerwehrleute. Mehr Infos dazu in einem Live-Ticker auf wdr.de. Und das ist auch noch wichtig. US-Präsident Trump will die gemeinsamen Militärübungen mit Südkorea deutlich zurückfahren. Zur Begründung verwies er auf seine sehr guten Beziehungen zum nordkoreanischen Machthaber Kim Jong-un. Trump schrieb auf seiner Plattform Truth Social, die Manöver seien teuer und sendeten ein feindseliges Signal an ein Land, das sich während seiner Präsidentschaft nicht bedrohlich verhalten habe. Im afrikanischen Simbabwe ist die Zahl der Toten nach dem Fährunglück weiter gestiegen. Die Behörden sprechen inzwischen von 84 Opfern. Das Schiff war am Dienstag gesunken. In Herne ist am Abend die Kranger Kirmes zu Ende gegangen. Sie gilt als größtes Volksfest in NRW. Die Stadt als Veranstalter geht davon aus, dass 3,9 Millionen Besucher auf der Kirmes waren. Wegen der Hitze waren das etwas weniger als in den vergangenen Jahren. Bei der Schwimm-EM hat es die nächsten deutschen Medaillen gegeben. Isabel Gose holte Silber über 400 Meter Freistil. Bronze ging an die zweite deutsche Schwimmerin Maja Werner. Bei den Männern holte Lukas Mertens Bronze. Frederik Ruppert aus Tübingen hat bei der Leichtathletik-EM Gold über 3000 Meter Hindernis gewonnen. Es ist der erste große Titel seiner Karriere. Bronze gewann Karl Bebendorf aus Dresden.
3: Frederik Ruppert wird Europameister! Kejo Zweiter! Karl Bebendorf wird Dritter! Der Freddy ist der Hinderniskönig!
1: Überraschend hat Julia Ulbricht bei der Leichtathletik-EM Silber im Speerwurf gewonnen. Weitspringerin Malaika Mihambo hat hingegen eine Medaille verpasst. Das war WDR aktuell. Das Wetter in Nordrhein-Westfalen. Bis zum Morgen breiten sich vom Niederrhein her Schauer bis ins Münsterland aus. Es kühlt auf 17 bis 11 Grad ab. Tagsüber bleibt es erst oft grau und es ziehen immer mal wieder Schauer durch. Am Nachmittag lockert es dann auch mal auf. Dazu in Meinerzhagen bis zu 19 Grad, in Bochum 21 und in Aachen 23 Grad. Am Dienstag wird es meist grau und zeitweise regnerisch bei 19 bis maximal 24 Grad. Die Zeit, es ist 3.03 Uhr.
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4: Mit der Entwarnung für die B6 im Verlauf der A36 kein Falschfahrer mehr zwischen Bernburg-Saale und Aschersleben-West. Und dann haben wir noch immer die amtliche Gefahrenmitteilung wegen aktueller Waldbrände in Belgien, Teilen von Rheinland-Pfalz, Baden-Württemberg, Nordrhein-Westfalen, Hessen und dem Saarland kann es zu Rauchbildung und Brandgeruch kommen. Halten Sie Fenster und Türen geschlossen und schalten Sie Klima- und Lüftungsanlagen aus. Den Einwohnern der Monschauer Ortsteile Platte Wenn, Leiloch und Kalter Herberg wird weiterhin empfohlen, die betroffenen Bereiche zu verlassen. Eine Notunterkunft ist im Bürgercasino Imgenbruch eingerichtet. Die A57 Köln Richtung Krefeld ist zwischen Kreuz Meerbusch und Krefeld Zentrum wegen Bauarbeiten bis ca. 5 Uhr gesperrt. Die A61 Mönchengladbach-Venlo ist zwischen Kreuz Mönchengladbach und Mackenstein gesperrt in beiden Richtungen. Der Grund sind Brückenarbeiten, die dauern bis Dienstag 5 Uhr. Und eine Meldung noch von der A448 Bochum-West Richtung Dortmund-Witten. Die ist zwischen Dreieck Bochum-West und Bochum-Süd wegen Bauarbeiten bis ca. 5 Uhr gesperrt. Kommen Sie gut durch. Gute Fahrt.
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4: Willkommen aus dem Studio von NDR Info in Hamburg. Mein Name ist Philipp Kaver. Heute ist Montag, der 17. August. In Afghanistan sind seit 5 Jahren die Taliban zurück an der Macht. Die Islamisten haben die Rechte von Mädchen und Frauen stark eingeschränkt. Zum Beispiel dürfen Frauen das Haus ohne Männer nicht mehr verlassen. Auch deshalb erkennt Deutschland die Taliban als Regierung nicht an. Aber die Bundesregierung führt mit ihnen Gespräche, auch um Straftäter nach Afghanistan abschieben zu können. Die Grünen kritisieren das. Phyllis Pollert ist parlamentarische Geschäftsführerin der Grünen im Bundestag. Die Abgeordnete aus Bramsche in Niedersachsen hat wegen der Afghanistan-Politik einen offenen Brief geschrieben. An Kanzler Merz hat diesen Brief initiiert. Meine NDR-Kollegin Julia Meyer hat mit Phyllis Pollert gesprochen.
5: Ja, für uns gilt ganz klar, 5 Jahre nach der Übernahme der Taliban hat Alexander Dobrindt und das Kabinett Merz den Teppich den Taliban ausgerollt. Nicht nur nach Deutschland, sondern leider, und das müssen wir feststellen, auch den Anstoß dafür gegeben, dass gleichermaßen die EU mit vielen Mitgliedstaaten wieder kooperieren möchte mit den Terroristen, mit einem islamistischen de facto Regime.
6: Aber was wäre denn die Alternative, wenn man Straftäter abschieben will? Und das will Deutschland ja, dann muss man doch mit den Verantwortlichen vor Ort sprechen. Und das sind nun mal die Taliban.
5: Das ist eine Herausforderung in jedem Fall. Nichtsdestotrotz muss man eines klar feststellen. Wenn die Bundesrepublik Deutschland, diese Bundesregierung, mit Terroristen kooperiert, ist das nicht nur ein außenpolitisches Desaster und auch ein Verrat an den Menschenrechten, an den internationalen Frauenrechten, sondern, und das muss man so ganz klar sagen, gefährdet diese Bundesregierung auch die innere Sicherheit. Und warum? Weil, und das sage ich auch als Innenpolitikerin und nicht nur als Politikerin, die verantwortlich ist für Geflüchtete und Migration, sie gefährdet die innere Sicherheit, weil sie Islamisten, Terroristen wieder nach Deutschland einlädt. Ganz praktisch heißt das, die Bundesregierung hat dafür mitgesorgt, dass Taliban-Vertreter wieder in Berlin und in Bonn, in den entsprechenden Konsulaten, dort beschäftigt sind. Sie haben sie als diplomatisches Personal akkreditiert. Und das ist die große Gefahr, die dann eben auch für die innere Sicherheit ausgeht.
6: Für die innere Sicherheit gilt aber ja auch, dass auch afghanische Straftäter und Gefährder in Deutschland sind. Und auch die Grünen sind dafür, diese abzuschieben. Wie soll das funktionieren aus Ihrer Sicht?
5: Also in erster Linie geht es darum, Deutschland muss sozusagen sowohl im Inneren als auch im Äußeren sich nicht erpressbar machen. Und es darf niemals passieren, dass Deutschland den Eindruck vermittelt, für Abschiebedeals die innere Sicherheit zu gefährden und gleichzeitig auch die außenpolitischen Ziele zu verraten. Die Glaubwürdigkeit Deutschlands, die hat einen hohen Stellenwert weltweit. Die Glaubwürdigkeit für Demokratie, Menschenrechte und eben auch die internationalen Frauenrechte. Und das tut die Bundesregierung erstmalig, indem sie eine terroristische Organisation politisch legitimiert. Sie legitimiert sie nicht nur, indem sie mit ihnen kooperiert, sondern, und das ist sozusagen das Fatale daran, sie öffnet Räumlichkeiten deutscher Behörden, namentlich das Bundesamt für Migration und Flüchtlinge, um Taliban-Vertreter nach Deutschland einzuladen, um GefährderInnen oder StraftäterInnen abzuschieben. In Abwägung dessen sagen wir, die Folgen für Deutschland international und auch innenpolitisch sind gravierender als die Abschiebung von Straftätern. Und ich muss noch was dazu sagen, StraftäterInnen sind ja zum größten Teil in Haft und werden aus der Haft abgeschoben. Auch das muss zur Abwägung ja beleuchtet werden.
6: Lassen Sie uns noch mal auf die Situation vor 5 Jahren gucken. Die Bilder von damals, als die Taliban Kabul eingenommen haben, die bleiben im Gedächtnis. Wie haben Sie das damals erlebt?
5: Ja, ich selbst war bereits Mitglied des Bundestages und für Deutschland war das schon beschämend, insgesamt für die internationale Gemeinschaft, diese Bilder zu sehen. Ich glaube, diese Bilder haben alle schockiert dass der Appell der Afghaninnen und der Afghanen war: Bitte lasst uns nicht im Stich, insbesondere Frauen, Menschenrechtsverteidigerinnen, die in Afghanistan aktiv sind. haben gerufen, geschrien, gebeten, bitte lasst uns nicht im Stich. Und 5 Jahre nach der Übernahme der Taliban muss man eben feststellen, Deutschland hat diese Menschen nicht nur im Stich gelassen, sondern das Versprechen derjenigen, die an der Seite Deutschlands gearbeitet haben, beispielsweise bei der Bundeswehr, Ortskräfte, die mit internationalen Organisationen gearbeitet haben, beispielsweise auch mit deutschen Organisationen wie Terre des Hommes, die ja in Osnabrück sitzen. Diese Menschen haben sie im Stich gelassen. Aufnahmezusagen, die bereits erteilt wurden durch die vorherige Bundesregierung, werden einfach missachtet, trotz höchstrichterlicher Entscheidung, namentlich das Bundesverfassungsgericht. Und das ist ein zweifacher Verrat an den Afghaninnen. So hat das sehr treffend meine Kollegin Hanna Neumann im Europäischen Parlament formuliert.
4: Phyllis Pollert, die parlamentarische Geschäftsführerin der Grünen im Bundestag. 5 Jahre ist es also her, dass die Taliban die Macht in Afghanistan wieder übernommen haben. Seitdem sprechen Organisationen wie Amnesty International von systematischen und umfassenden Angriffen auf die Rechte von Frauen und Mädchen. Viele, die nach Deutschland fliehen konnten, sind traumatisiert. Marie Dilling hat Mitglieder des afghanischen Frauenvereins MA in Berlin getroffen.
7: Zweimal in der Woche trifft sich der afghanische Frauenverein MA im Nachbarschaftsraum Waschküche in Berlin-Wedding. 5 Frauen sitzen um einen Tisch und nehmen an einem Computerkurs teil. In der Küchenecke wird Tee gekocht. Mittendrin die Gründerin und Präsidentin des afghanischen Frauenvereins, Madia Hashemi. Wenn sie über die Situation der Frauen in Afghanistan spricht, muss sie um Worte ringen.
8: Ganz traumatisierte Geschichte. Wenn ich darüber spreche, bekomme ich Gänsehaut. Man kann nicht einfach hören. Jeder braucht eine Therapeutin, darüber sprechen, weil was sie bei afghanischen Frauen passiert hat, das war sehr schrecklich.
7: Madia Hashemi kam selbst vor fast 10 Jahren nach Berlin. In den letzten Jahren hat sie viele Geschichten von Frauen gehört, die nach Deutschland geflohen sind. Sie berichten davon, dass ihnen in Afghanistan fast sämtliche Grundrechte entzogen wurden.
8: Man darf nicht die erste Rechte haben. Was ist die erste Rechte? Schule besuchen, Uni besuchen, arbeiten. Ganz, ganz jung muss man heiraten oder verkaufen. Seit Machtübernahme von Taliban, sie müssen einfach fliehen.
7: Davon kann auch eine Afghanin berichten, die es vor wenigen Jahren nach Deutschland geschafft hat und regelmäßig hier im afghanischen Frauenverein MA ist. Ihren Namen möchte sie nicht nennen. Sie erinnert sich an die Zeit, bevor die Taliban die Macht in Afghanistan übernahmen.
8: Es war ganz okay. Ich meine, die Frauen hatten Freiheit zu studieren und einfach in andere Länder zu reisen. Ja, ich würde sagen, ich war zufrieden mit meinem Leben damals.
7: Mit der Machtübernahme der Taliban verlor sie die Hoffnung auf eine selbstbestimmte Zukunft, erzählt sie. Damals erreichte sie und ihre Kollegen einen Anruf, dass ihre Arbeit in einem Büro vorübergehend ausgesetzt werden müsste. Doch während die meisten Männer nach und nach in ihre Jobs zurückkehrten, blieben sie und ihre Kolleginnen arbeitslos. Die Frauen von MA berichten von ihren Kontakten in die Heimat, wo Mädchen und Frauen den Alltag meistens zu Hause oder in Begleitung eines Mannes verbringen müssen. Madia Hashemi versucht Mädchen und Frauen in Afghanistan von Berlin aus zu unterstützen.
8: Online unterrichte ich auch Deutsch und Mathe für die jungen Frauen in Afghanistan. Und sie beschwerten sich die ganze Zeit über, dass sie nichts dürfen machen.
7: Eine völlige Perspektivlosigkeit. Doch auch die Frauen, die es nach Deutschland geschafft haben, stehen oft vor großen Problemen. Viele seien traumatisiert, berichtet Hashemi. Während sie physisch in Berlin sind, seien sie seelisch immer noch in der Heimat. Traumata, Ängste und Heimweh würden viele der Frauen plagen. Der Verein MA soll auch praktische Hilfe geben.
8: Wir haben Sprachcafé, Computerkurs, ganz verschiedene Seminare und Workshops, Selbstverteidigung, Yoga-Kurs.
7: Wichtig, so Hashemi, sei es vor allem einen Treffpunkt zu haben, in dem Erfahrungen und Erlebnisse geteilt werden können. Deshalb hat sie den Verein vor 9 Jahren gemeinsam mit anderen Afghaninnen gegründet.
8: Weil hier ist es ein fremdes Land für die Leute aus Afghanistan und seit Machtübernahme von Taliban noch mehr.
4: Afghanische Frauen in Berlin, das war ein Bericht von Marie Dilling. Und Achtung, Falschfahrer auf der A52 Mönchengladbach-Düsseldorf. Im Kreuz Karst kommt Ihnen ein Falschfahrer entgegen. Fahren Sie äußerst rechts und überholen Sie nicht auf der A52 Mönchengladbach Richtung Düsseldorf. Im Kreuz Karst ist ein Falschfahrer unterwegs. Vorsicht in beiden Richtungen.
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4: Der befürchtete neue Andrang von Migranten auf die spanische Nordafrika-Exklave Ceuta ist ausgeblieben. Trotz erneuter Aufrufe in Online-Netzwerken, in großer Zahl die Grenze zu überwinden, ist die Lage am Wochenende ruhig gewesen. Spanien und vor allem Marokko hatten ihre Sicherheitsvorkehrungen im Vorfeld deutlich verstärkt. Franka Welz berichtet.
9: Wer auf der Terrasse des Cafés Puerta de Europa, Tür von Europa, am Strand von Tarajal in Ceuta sitzt, kann dieser Tage beobachten, wie es aussieht, wenn auf der einen Seite Spanien diese Tür zuknallt und Marokko auf der anderen Seite den Schlüssel wegwirft. Schnellboote patrouillieren in Ufernähe das Meer, Hubschrauber und Drohnen überwachen aus der Luft. Auf der spanischen Seite fahren Panzer an der Grenze auf. Zum Einsatz kommen sie nicht, aber sie stehen etwas abseits der Grenzanlagen bereit. Die Soldaten flachsen herum. Deutlich weniger jovial ist die Situation in Fnideq auf marokkanischer Seite. Hunderte Einsatzkräfte, darunter Bereitschaftspolizei und Militäreinheiten, gehen unter anderem mit Schlagstöcken und Tränengas gegen Migranten, überwiegend aus afrikanischen Ländern südlich der Sahara, vor. Die versuchen, sich der Grenze anzunähern. Knapp 300 Festnahmen bilden nach offiziellen Angaben die vorläufige Bilanz des Einsatzes. Unter den Festgenommenen kaum Marokkaner. In Ceuta verfolgen viele Menschen sehr genau, was auf beiden Seiten der Grenze passiert. Er liebe Marokko sehr, erzählt dieser Mann, der vor mehr als 50 Jahren in die spanische Exklave Ceuta ausgewandert ist. Aber so gehe das nicht. Das kann man doch nicht machen. Erst schickst du deine Kids weg, dann forderst du sie zurück. Ganz großes Kino. Marokko streitet das ab, aber insbesondere angesichts der Machtdemonstration der vergangenen Tage bleibt die Frage, wie Zehntausende quasi ungehindert nach Ceuta kommen konnten. Er habe großes Mitgefühl mit den Familien, die bei dem Massenandrang Kinder oder Verwandte verloren hätten, sagt der Passant. Mehr als 80 Menschen sind auf der spanischen Seite ums Leben gekommen. Nur 6 von ihnen konnten nach Abschluss der Obduktionen zweifelsfrei identifiziert werden. Europa und Marokko könnten sehr wohl kontrollieren, sagt er, was an der Grenze passiere, und hätten die Einwohner von Ceuta bei dem massenhaften Andrang Ende Juli im Stich gelassen. Um diesem Eindruck entgegenzutreten, hat Spanien unter anderem Soldaten vor Supermärkten stationiert, um Sicherheit und Kontrolle zu signalisieren, obwohl offensichtlich kein Hauch von Plünderungen in Ceuta in der Luft liegt. Es geht um den Gesamteindruck und eine klare Botschaft. Ein lautes "Ihr kommt hier nicht rein" seitens Spaniens und Marokkos in ihrer Funktion als Türsteher Europas an alle, die einen irregulären Grenzübertritt erwägen. Der gewünschte Abschreckungseffekt mag diesmal eingetreten sein, aber schon jetzt machen unter jungen Marokkanern, sei es in sozialen Medien oder WhatsApp-Gruppen, offenbar schon wieder neue Termine die Runde.
4: Kein neuer Ansturm, also vorerst auf die spanische Exklave Ceuta. Im belgischen Naturschutzgebiet Hohes Venn wüten die größten Waldbrände, die es seit langer Zeit in der Region gegeben hat. Mit Hilfe aus anderen Ländern versuchen die Behörden, das Feuer unter Kontrolle zu bekommen. Betroffen ist auch das benachbarte Nordrhein-Westfalen. Aus Sicherheitsgründen ist deswegen gestern Abend ein Teil des Ortes Monschau evakuiert worden. Von dort berichtet Sabine Rieck.
10: Wie die Stadt Monschau bestätigte, ist die Evakuierung der Straßenzüge Ruhezow und Geisberg im Ort Kalter Herberg eine reine Vorsichtsmaßnahme. Es handelt sich um maximal 30 Anwohner, die betroffen seien. Direkt nach der Evakuierungsmeldung gingen Polizei und Feuerwehr von Tür zu Tür. Die Bewohner der Straßenzüge können in einer benachbarten Schule unterkommen. Die Feuerwehr in der Region ist in ständiger Bereitschaft und wässert aktuell die Waldgebiete auf deutscher Seite, damit sich der Brand im Hohen Venn nicht weiter ausdehnen kann. Im Pendelverkehr bringen Tanklastzüge Löschwasser zu dem Waldgebiet. Ob noch weitere Bewohner aus Monschau oder Umgebung ihre Häuser und Wohnungen verlassen müssen, ist derzeit noch nicht abzuschätzen.
4: Ja, ebenso wie das Element Feuer kann auch Wasser gefährlich werden. In Mecklenburg-Vorpommern sind in diesem Jahr bis Ende Juli 16 Menschen beim Baden oder Schwimmen tödlich verunglückt. Bundesweit sind 261 Menschen in Gewässern ertrunken, 15 mehr sind das als im gleichen Zeitraum des Vorjahres. In Rostock-Warnemünde bekommt die Wasserwacht nun Unterstützung durch einen Rettungsroboter. Hannes Opel war beim Training dabei.
11: Hilfe! Hilfe! So könnte es klingen, wenn ein Schwimmer in der Ostsee vor Warnemünde in Not gerät. Jetzt zählt hier jede Sekunde. Das ist allerdings nur eine Übung. Joel Geldermann und seine Kollegen von der Wasserwacht testen den Dolphin 3, ein Wasserrettungsroboter der neuesten Generation.
12: Der fährt alleine mit der Fernbedienung einen Topspeed von 25 km in die Stunde und bedeutet also, er ist wirklich schnell im Vergleich mit einem guten Schwimmer. Ein guter Schwimmer schwimmt so 5 bis 7 km/h mit Flossen ein bisschen mehr. Da kommt man wesentlich schneller an den Patienten ran.
11: Der Dolphin 3 sieht so aus wie die vordere Hälfte eines kleinen Bootes. Roter Kunststoffbug, ringsherum Griffe zum Festhalten und dann eine offene Liegefläche. 16 Kilo wiegt das Gerät und hat laut Hersteller eine Reichweite von knapp 2 Kilometern. 230 Kilo kann es zuverlässig über Wasser transportieren und sich, wenn nötig, selbst wieder aufrichten. Die Steuerung ist intuitiv, muss aber für den Ernstfall trainiert werden.
12: Wir machen jetzt einfach nochmal die Übung mit dem Dolphin 3. Dass du rausschwimmst und per Fernbedienung gerettet wirst, also ohne Retter dabei. Dann hältst du dich einfach fest, du bist ansprechbar und wach.
11: Benjamin ist der Ertrinkende beim Training. Die Wasserwacht spricht von Patienten. Er schwimmt etwa 100 Meter raus und signalisiert dann, dass er Hilfe braucht. Joel Geldermann trägt den Dolphin 3 jetzt in knietiefes Wasser und zieht einen Kontakt. Das Gerät startet automatisch, dann steuert er es mit einer Art Joystick vom Strand aus auf seinen Kollegen zu.
12: So, Patient ist jetzt an der Drohne und ich fahre ihn zurück ans Land. Das dann mit 5 km/h, nicht mehr 25, wenn jemand dranhängt.
11: Aber immer noch schneller als jeder Mensch. Und ein weiterer Vorteil, solange die Personen bei Bewusstsein sind, müssen die Retter selbst kein unnötiges Risiko eingehen. Denn der Strandabschnitt um die Mole kann auch für gute Schwimmer schnell gefährlich werden.
12: Ja, wir haben hier in Warnemünde am Rettungsturm 1 und am Molenbereich, da wo die Steine sind, eine besondere Gefahrensituation. Also da sind besondere Strömungsverhältnisse, da ist immer Badeverbot. Und dafür ist auch so ein Dolphin gut, dass man bei roter Flagge sagt, mir ist das jetzt zu gefährlich, Eigenschutz geht vor, ich schicke den Dolphin nach vorne.
11: Die größte Gefahr für die Rettungsschwimmer entsteht aber häufig nicht durch Wellen oder Strömung, sondern durch den Ertrinkenden selbst. Benjamin ist inzwischen wieder sicher an Land und erläutert, was in einem Menschen vorgeht, der im Wasser um sein Leben kämpft.
13: Der Mensch, der da eben gerade am Ertrinken ist, der ist ja in einer Überlebenssituation und dementsprechend entwickelt er eben diese höchsten Kräfte, weil der Körper weiß jetzt halt alles oder nichts. Und wenn man dann eben als Retter da zu nah rankommt und möglicherweise in Kontakt mit dem Patienten kommt, während der quasi in der Krampfphase, nennt man das, sich befindet, können beide mit untergehen. Ja, und das ist dementsprechend halt gefährlich.
11: Und gerade in dieser Situation könnte der Dolphin 3 auch helfen, weil der Roboter den Patienten einfach selbstsicher zurück an Land bringt.
13: Wichtig ist dabei natürlich nicht irgendwelche Knöpfe oder so zu drücken, einfach festhalten, mitziehen lassen und der Rest macht der Dolphin 3 bzw. der Rettungsschwimmer dann mit der Fernbedienung.
11: 6.000 Euro kostet der Dolphin 3. Finanziert wurde er durch Spenden. Eine Investition, die in Warnemünde jetzt Leben retten könnte.
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4: Heute vor 130 Jahren wurde die britische Fußgängerin Bridget Driscoll von einem Auto überrollt. Es ist der erste tödliche Autounfall in der Geschichte. Florian Bentsch erinnert an diesen Tag.
14: Mrs. Driscoll, Miss Murphy und die kleine May Driscoll schlendern durch London. Es ist ein feiner Sommertag im August 1896. Die drei besuchen den Crystal Palace in Croydon. Den gewaltigen Glasbau, in dem Königin Victoria einst die Weltausstellung eröffnete. Hier sind auch die neuartigen, motorisierten Blechkutschen zu sehen. Nur eine Woche zuvor hatte das Parlament die zulässige Höchstgeschwindigkeit der Straßenlokomotiven von 8 auf 20 km/h erhöht.
15: Es sei keiner Lokomotive gestattet, im öffentlichen Raum eine Geschwindigkeit von 14 Meilen pro Stunde zu überschreiten. Es sind außerdem pflichtweise eine Laterne und eine Klingel mitzuführen.
14: Unter jungen Leuten wird das englische Motor Carriage bereits lässig zu Car, das heißt zum hippen Automobil. Vor dem Crystal Palace drehen die futuristischen Maschinen ihre Runden. Doch Miss Murphy und die Driscolls haben ihre Aufmerksamkeit irgendwo anders. Und so nimmt das Schicksal seinen Lauf. Augenzeugen berichten am nächsten Tag, Bridget Driscoll habe versucht, das motorisierte Ungeheuer mit ihrem Regenschirm abzuwehren. Die Croydon Times schildert die Szene.
16: Miss Murphy griff nach dem Kind, beschützte es mit ihrem Körper und riss beide im letzten Augenblick zur Seite. Das Automobil fuhr an ihnen vorbei, aber traf Mrs. Driscoll, warf sie auf die Straße und fuhr über sie hinweg. Ein herbeigerufener Arzt erklärte, das Leben der Frau sei erloschen.
14: Die Zeitungen verfolgen besonders aufmerksam den darauf folgenden Gerichtsprozess. Nach damaligem Recht gilt, fahren Kutscher geradlinig, verlassen ihre Spur nicht und kündigen sich an, tragen bei einer Kollision die Fußgänger die Verantwortung. War der Fahrer, der Gärtner und Mechaniker Arthur James Edsel, seinen Pflichten nachgekommen?
17: Der Fahrer rief, die Verstorbene zögerte.
18: Blieb der Wagen in gerader Bahn?
17: Ich erinnere mich an keinen Schlenker.
14: Bremsen sind noch rudimentär. So einen Motorwagen in Bewegung kann man, ähnlich einer Kutsche, nicht abrupt zum Stehen bringen. Ob Edsel überhaupt hätte entschleunigen können oder sollen, spielt im Gerichtsprozess gar keine Rolle.
18: Wie lange schon betätigen Sie den Automobilwagen?
16: Etwa 3 Wochen, Sir. Ich rief der Verstorbenen zu. Der Wagen fuhr geradeaus. Wer etwas anderes behauptet, lügt.
14: Nach 8 Stunden Beratung spricht die Jury den vermeintlichen Todesfahrer frei. Die Zeugen gelten als glaubwürdig. Edsel blieb unter 10 km/h und fuhr geradlinig und mit großer Achtung.
18: Der Fehler liegt bei der unglücklichen Mrs. Driscoll, die auf der Straße stehen blieb.
14: Erst 1902 patentiert der englische Automobiltechniker Frederick Lanchester den ersten Vorläufer der modernen Scheibenbremse. 6 Jahre zu spät für Bridget Driscoll. Sie wird am 17. August 1896 zum ersten dokumentierten Todesopfer eines Autounfalls. Heute vor 130 Jahren.
4: Der Stichtag von Florian Bentsch.
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19: Mit Lars Bente. Ja, das waren sie also, die Leichtathletik-Europameisterschaften in Birmingham. Und es gab für das sogenannte Team D nochmal richtig Grund zum Jubeln. Ja, wie lief denn der letzte EM-Abend aus deutscher Sicht, Irina Gneb?
20: Medaillenreich und das, obwohl Weitspringerin Malaika Mihambo überraschend keine gewonnen hat. Dafür haben unter anderem die Hindernisläufer geliefert. Frederik Rupert ist seiner Favoritenrolle gerecht geworden und hat sich zum Europameister gekrönt. Das ist der größte Karriereerfolg für den Europarekordhalter. Kai Bebendorf ist auch aufs Treppchen gelaufen. Er hat Bronze gewonnen. Ja, und dann gab es auch noch gleich 2 deutsche Silbermedaillen. Einmal für die Mixed-Sprintstaffel um Schlussläuferin Gina Lückenkämper und überraschend auch für Speerwerferin Julia Ulbrecht.
19: In Aachen, da steigen in diesen Tagen die Reitweltmeisterschaften. Und in der Vielseitigkeit, da konnte sich Michael Jung auf seinem Pferd Schückmann die Goldmedaille sichern.
21: Es ist das Allergrößte. Eine Medaille gewinnen ist schon was ganz Besonderes. Und jetzt haben wir es sogar mit dem ganzen Team geschafft, eine Silbermedaille und einzeln nochmal die Goldmedaille, das ist ein Wahnsinnserfolg.
19: Gold mit dem Ball, Gold mit dem Band, Bronze mit dem Reifen und nochmal Gold im Mehrkampf. Ja, Sie haben es sicherlich schon erkannt. Es geht nun um die Weltmeisterschaften in der rhythmischen Sportgymnastik und natürlich um die deutsche Medaillengarantin Daja Varfolomeev, die bei der Heim-WM in Frankfurt also mal wieder so richtig abräumen konnte. Da ist die Frage durchaus berechtigt, wohin denn nur mit diesen ganzen Medaillen?
22: Ich habe zu Hause einen Schrank, ganz oben liegen Olympische Spiele-Medaille von Europameisterschaft, von Weltmeisterschaft. Dann gehen die ganzen World Cups und deutsche Meisterschaften. Tatsächlich muss ich dann ein bisschen größeren Schrank jetzt kaufen, weil oben ist schon kein Platz für Weltmeisterschaftsmedaillen.
19: Ja, alleine 20 WM-Medaillen konnte die erst 19-Jährige schon sammeln. Tendenz stark steigend. Die Olympiasiegerin, die braucht wahrscheinlich ganze Schrankwände. Ja, eine Goldmedaille am Stufenbarren für Helen Kevritsch, Silber beim Sprung für Carina Schönmeier. So ist die Medaillenbilanz der deutschen Turnerinnen bei den Europameisterschaften in Zagreb. Zum Abschluss, da wurde Bronze im Teamwettbewerb verpasst mit Platz 5. Gold ging dort an Russland. Ja, in der zweiten Fußball-Bundesliga, da hat Erstliga-Absteiger Wolfsburg den ersten Saisonsieg gefeiert. Ein 1:0 auswärts im Niedersachsen-Duell gegen Hannover. Die 96er, die warten damit auch nach dem zweiten Spieltag auf einen Punktgewinn. Anders sieht es in Bielefeld aus. Die Arminia hat 3:0 gegen Aufsteiger Cottbus gewonnen. Alle drei Tore erzielte Joel Grodowski, der bei der Niederlage vor einer Woche ja noch hinter den Erwartungen geblieben war.
1: Ja, ich glaube, man hat gesehen, in Karlsruhe war es ein schwieriges Spiel für mich. Haben wir viel mit langen, hohen Bällen gespielt. Ist jetzt nicht mein Spiel. Ich glaube, wir haben dann besprochen, dass wir mich besser in Szene setzen müssen. Das haben wir auch auf jeden Fall heute ganz gut gemacht. Und der Trainer hat mir auch vor dem Spiel gesagt, am besten immer Kopf ausschalten. Und dann spiele ich am besten. Das habe ich versucht, heute umzusetzen. Ja.
19: Und den ersten Saisonsieg konnte auch Dresden feiern. Dynamo schlägt Darmstadt mit 1:0. Und abschließend noch der Blick zum wichtigsten Eintages-Radsportrennen in Deutschland. Die 29. Ausgabe der Cyclassics in Hamburg. Die Einzelheiten dazu hat Holger Geska.
2: Im Gegensatz zum vergangenen Jahr, als ein Außenseiter als Ausreißer triumphierte, nämlich der Ire Rory Townsend, gab es diesmal einen Favoritensieg. Mit dem erst 22-jährigen Paul Magnier hat der aktuell wohl schnellste Sprinter der Welt souverän gewonnen. Der Franzose ließ sich auch vom verschärften Kurs in Hamburg nicht aus der Topgruppe fahren. Im Gegensatz zu seinen Sprintrivalen Jonathan Milan aus Italien oder auch Olaf Koy, der Niederländer, hatte vor 2 Jahren die Cyclassics gewonnen. Ein deutscher Sieg war in Abwesenheit des besten Sprinters Max Kanter in weiter Ferne. Dennoch schaffte Henry Uhlig einen bemerkenswert guten 5. Platz.
19: Und mehr zu den Cyclassics oder auch zu den Schwimm-Europameisterschaften, die in Paris ja zu Ende gegangen sind. Am letzten Tag mit einer Silbermedaille für Isabel Gose und Bronze für Maja Werner und Lukas Mertens, alle über die 400 Meter Freistil. Ja, das alles und noch viel mehr finden Sie ausführlich auf sportschau.de.
4: Das Wichtigste vom Sport war das mit Lars Bente.
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3: Um 3.31 Uhr mit Milat Kupay. Die Stadt Monschau hat bestätigt, dass die Evakuierung zweier Straßenzüge im Ort Kaltherberg nur aus Vorsicht angeordnet wurde. Es handelt sich um maximal 30 Anwohner, die betroffen seien. Direkt nach der Evakuierungsmeldung gingen Polizei und Feuerwehr von Tür zu Tür. Die Bewohner der Straßenzüge können in einer benachbarten Schule unterkommen. Die Feuerwehr in der Region ist in ständiger Bereitschaft und wässert aktuell die Waldgebiete auf deutscher Seite, damit sich der Brand im belgischen Hohen Venn nicht weiter ausdehnen kann. Im Pendelverkehr bringen Tanklastzüge Löschwasser zu dem Waldgebiet. Ob noch weitere Bewohner aus Monschau oder Umgebung ihre Häuser und Wohnungen verlassen müssen, ist derzeit noch nicht abzuschätzen. Bundesfinanzminister Klingbeil will Start-ups in Deutschland mit besseren steuerlichen Bedingungen unterstützen. Klingbeil sagte den Zeitungen des Redaktionsnetzwerks Deutschland, die Bundesregierung werde so dafür sorgen, dass deutlich mehr privates Kapital in junge, innovative Unternehmen fließt. Hintergrund ist demnach, dass junge Unternehmen in Deutschland zu oft am Kapital für den nächsten Wachstumsschritt scheitern. Klingbeil will sich dem Bericht zufolge heute in Berlin beim sogenannten Branchendialog Ost mit Gründern zusammensetzen, um mehr über ihre speziellen Bedürfnisse zu erfahren. In Israel soll es heute weitere Gespräche über die Zukunft des Gazastreifens geben. Der US-Gesandte Kushner will sich mit dem israelischen Premier Netanyahu treffen. Aus der NDR-Nachrichtenredaktion Jonas Valentin Weber.
23: Grundlage ist der Fahrplan für den Gazastreifen von US-Präsident Trump. Er sieht unter anderem vor, dass die islamistische Hamas ihre Waffen abgibt. Nach wie vor kontrolliert die Terrororganisation Teile des Palästinensergebiets. Im Gegenzug für die Entwaffnung soll das israelische Militär abziehen. Das Gebiet würde dann unter eine neue zivile palästinensische Verwaltung gestellt werden. Netanyahu lehnt den Plan bislang vehement ab.
3: Der aktuelle Ebola-Ausbruch in der Demokratischen Republik Kongo ist der tödlichste in der Geschichte des Landes. Bislang seien mehr als 2300 Menschen an dem Virus gestorben, teilte das Nationale Gesundheitsinstitut mit. Damit übersteigt die Zahl der Todesopfer jene der Epidemie der Jahre 2018 bis 2020. Die Zahl der bestätigten Infektionen stieg den Angaben zufolge auf fast 5000. Ausgelöst wurde die Epidemie durch einen Stamm des Virus, für den es keine zugelassenen Impfstoffe oder Medikamente gibt. Und das Wetter in Deutschland, tagsüber unbeständig mit Schauern, vor allem im Südosten teils kräftige Gewitter, daneben auch freundliche Abschnitte, 18 Grad in Nordfriesland bis 28 Grad am Oberrhein. Morgen von Westen her Regen, sonst freundlicher 16 bis 30 Grad. Die weiteren Aussichten, am Mittwoch im Norden und in der Mitte unbeständig, im Süden heiter 19 bis 30 Grad und am Donnerstag wechselhaft bei Temperaturen von 19 bis 28 Grad. Das waren die Nachrichten.
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4: Mit der Entwarnung für die A52 Mönchengladbach-Düsseldorf kein Falschfahrer mehr im Kreuz Karst. Und dann noch immer die amtliche Gefahrenmitteilung wegen aktueller Waldbrände in Belgien, Teilen von Rheinland-Pfalz, Baden-Württemberg, Nordrhein-Westfalen, Hessen und dem Saarland kann es zu Rauchbildung und Brandgeruch kommen. Halten Sie Fenster und Türen geschlossen und schalten Sie Klima- und Lüftungsanlagen aus. Den Einwohnern der Monschauer Ortsteile Plattefenn, Leiloch und Kalter Herberg wird weiterhin empfohlen, die betroffenen Bereiche zu verlassen. Eine Notunterkunft ist

0: Japan gerade auch so ein Hype?
1: Das ist interessant zu hören. Ich dachte, das ist nur bei mir so, weil ich in Japan wohne. Aber wenn das auch bei dir so ist, ist das interessant.
0: Genau, uns hat Jen nämlich auch geschrieben bei Instagram, warum erlebt Japan gerade so einen Hype?
1: Da gibt es ganz unterschiedliche Gründe. Ich habe neulich mit einer darüber gesprochen, die das wissen muss. Das ist eine Reiseinfluencerin, eine Taiwanerin, die hier in Japan lebt und die touristische Tipps gibt über Instagram. Und so etwas wird ja im Moment für die Reiseplanung sehr stark genutzt, also ganz anders, als das früher gewesen ist. Vielleicht können wir da mal kurz reinhören, was sie dazu gesagt hat.
2: I think the first one is definitely with social media.
3: Der erste Grund ist definitiv Social Media. Viele Menschen posten auf Instagram oder TikTok. Gerade die jüngere Generation sucht dort normalerweise nach Informationen. Das ist also ganz anders als früher, als man vielleicht in Broschüren oder Prospekten nachgesehen hat. Und wenn man sieht, dass die eigenen Freunde nach Japan reisen oder bekannte Persönlichkeiten dorthin gehen, sogar Prominente, dann möchte man natürlich auch dieselbe Erfahrung machen. Ein zweiter Grund hat meiner Meinung nach viel mit der Währung zu tun. Durch den Wechselkurs ist der Yen für Touristen momentan sehr attraktiv.
1: Da spricht sie also zwei sehr wichtige Gründe an. Das war Ariel Lee, die bei Instagram unter ariel.land Reisetipps für Japan gibt, und sie hat ja zwei Aspekte hier genannt, also einmal die Beschleunigung von Nachahmereffekten durch die Social Media und eben das zweite, die Währung. Manche sagen auch, die Währung ist der definitiv wichtigere Grund, da kann man unterschiedlicher Auffassung sein, aber tatsächlich ist das so, dass der japanische Yen in den letzten 5 Jahren mehr als 30% an Wert verloren hat. Und dadurch kommt uns Europäern und speziell Deutschen Japan unfassbar billig vor. Wenn man also zum Beispiel ins Restaurant geht, da kann man sich hier einiges mehr leisten, als man das vielleicht aktuell in Deutschland tun kann. Und dadurch ist die Japanreise, obwohl die so unglaublich weit ist, denn das sind ja fast 10.000 Kilometer, ist diese Reise erschwinglicher geworden für die Leute. Und dementsprechend gibt's diesen Hype. Und die offiziellen Zahlen sagen ja, so um die 40 Millionen Ausländer sind im vergangenen Jahr 2025 als Besucher nach Japan gekommen. Das ist eine unvorstellbare Menge.
0: Und was sind so die typischen Ziele? Also mir wurde ja Tokio angezeigt, Fuji. Aber es gibt ja natürlich auch andere Städte und auch Erinnerungsorte wie Hiroshima. Also erlebt man da auch einen Trend, dass da mehr Leute hinkommen, mehr Touristen?
1: Hiroshima gehört interessanterweise auf jeden Fall zu den Top 10 der größten Reiseziele in Japan. Ich selber bin auch schon ein paar Mal in Hiroshima gewesen und ich kann das sehr gut nachvollziehen, denn diese Stadt hat eben aufgrund ihrer Vergangenheit und des schrecklichen Kriegserlebnisses schon seit jeher viele Touristen angezogen. Ist ein großes Touristenziel, wenn auch im Süden Japans gelegen, also sehr weit weg von Tokio zum Beispiel, wo die meisten ja ankommen. Aber dadurch hat Hiroshima einfach viel Erfahrung im Umgang mit Touristen, eine sehr gute Infrastruktur. Die Leute sind auch aufgeschlossen gegenüber Ausländern, so zumindest habe ich das erlebt. Und mitten in der Stadt gibt es den Peace Park, der eigentlich an die schrecklichen Folgen und die Opfer des Atombombenabwurfs erinnert, aber heute eben eine grüne Oase mitten in der Stadt ist. Das haben andere japanische Großstädte in vergleichbarer Form nicht. Deswegen hat das auch eine besondere Qualität für Touristen. Also ich bin da sehr gern gewesen und trotz dieser tragischen Vergangenheit oder gerade auch deswegen ist Hiroshima eines der wichtigsten Touristenziele in Japan. Aber man merkt daran, es gibt so 2 Handvoll Ziele in Japan, die sehr populär sind. Tokio steht natürlich auf Platz 1, Osaka gehört auch noch dazu und Kyoto gehört auch dazu. Deswegen, das sind natürlich definitiv sehenswerte Ziele, aber dann hört es auch schon auf, weil viele Leute sich offenbar auch nicht trauen, andere Teile Japans zu erkunden. Und das ist wirklich super schade, weil Japan hat viel, viel mehr zu bieten. Die Konsequenz von dieser Konzentration auf wenige Orte ist eben, dass wir da die negativen Seiten von Tourismus erleben, dass wir starke Überfüllung, dass wir Überbuchung erleben und dass es auch manchmal ablehnende Reaktionen von der Bevölkerung.

0: Bevölkerung gibt.
1: Da würde ich gerne noch mal ein bisschen näher drauf eingehen. Claudia hat nämlich auch gefragt, ob Touristen in Japan willkommen sind, weil viele Touristen bedeuten ja auch eine gewisse Belastung, ne? Und wie merkt man oder wo vielleicht auch merkt man die negativen Folgen?
0: Also grundsätzlich sind die Touristen in Japan, glaube ich, nach wie vor willkommen. Und für mich gehört zum Japan-Erlebnis überwiegend dazu, dass Leute versuchen, mir zu helfen, mich zu unterstützen, neugierig sind darauf, mich kennenzulernen. Aber ich erlebe auch eine große Scheu. Das hat damit zu tun, dass viele Japaner, leider auch viele jüngere Japaner, nicht so gut Englisch können. Und wir als Ausländer in den allermeisten Fällen auch ganz wenig Japanisch sprechen. Und deswegen ist die Verständigung schwer. Und auf der japanischen Seite spüre ich dann da so eine gewisse Scheu. Man will sich nicht in unangenehme Situationen bringen. Man will nicht zu Missverständnissen beitragen. Und deswegen geht man dann vielleicht der Unterhaltung mit Ausländern mal lieber ganz aus dem Weg. Das erlebe ich durchaus auch. Das ist auch ziemlich weit verbreitet. Aber das darf man nicht als Abneigung verstehen, sondern es ist vielleicht auch manchmal Schüchternheit oder Zurückhaltung, die sich da widerspiegelt. Aber es gibt eben auch konkrete Beispiele, Orte, wo Übertourismus den Japanern richtig auf den Wecker gegangen ist und weitergeht. Und das kann man auch ein Stück weit verstehen. Da gibt es kuriose Beispiele. Du hast den Fuji genannt und der Fuji ist gleich an mehreren Orten ein warnendes Exempel für Übertourismus. Da gab es unter anderem einen Ort in der Nähe des Fuji, wo seit 10 Jahren ein schönes Kirschblütenfest veranstaltet wurde. Fujiyoshi, da heißt der Ort. Und die haben sich in diesem Jahr im Frühjahr entschieden, dieses Fest abzusagen, weil dieser Ort mit 40.000 bis 50.000 Besuchern, Besucherinnen hatte dann am Ende, also im Jahr 2024, täglich 10.000 Gäste. Nur weil man da einen Park aufgemacht hat mit Kirschblüten, das hat sich irgendwie so herumgesprochen.
1: Verselbstständigt.
0: Wahrscheinlich auch in Social Media. Da waren die Leute überfordert und da haben dann die Verantwortlichen des Ortes gesagt, nee, das können wir unseren Leuten einfach nicht mehr zumuten. Aber wie so häufig in Japan ist das so, es wird dann zwar das Festival da, das gibt es jetzt nicht mehr, aber man kann natürlich trotzdem hinreisen, man kann trotzdem sich unter die schönen Kirschblüten setzen, da gibt es kein Verbot.
1: Und wie ist das denn zum Beispiel auch beim Berg Fuji? Da hatte ich auch gesehen, dass sich da irgendwie große Menschenmassen angesammelt haben, dass man warten musste.
0: Schön ist der Fuji natürlich auch, wenn man ihn von der Ferne aus betrachtet. Und da gibt's so bekannte Orte mit einem wunderbaren Blick auf den Berg und die Schneekrone auf dem Berg und so weiter. Dazu gehört auch ein Ort namens Fuji Kawaguchiko. Und da hat sich vor 2 Jahren etwa ein unglaubliches Spektakel abgespielt. Auch ein Beispiel für Übertourismus.
2: Da gab es hier muss ich einmal kurz unterbrechen. Achtung, Falschfahrer auf der A6 Nürnberg Richtung Heilbronn. Zwischen Ilshofen, Wolpertshausen und Kupferzell kommt Ihnen ein Falschfahrer entgegen. Fahren Sie äußerst rechts und überholen Sie nicht. Auf der A6 Nürnberg Heilbronn zwischen Ilshofen, Wolpertshausen und Kupferzell. Ein Falschfahrer ist dort unterwegs. Vorsicht in beiden Richtungen. Und nun zurück zu unserem Weltspiegel-Podcast. Hier geht's um Japan.
0: Sah das dann eben so aus, als würde der Fuji auf dem Dach des Supermarkts stehen. In Wirklichkeit war das viele Kilometer entfernt, aber der thronte quasi so im Hintergrund.
1: Das ist natürlich ein super Foto.
0: Ja, das ist ein super Foto, das haben sich wohl einige gedacht. Und das hat dann mal einer bei Instagram gepostet und haben andere das nachgemacht. Und das ist eben dieser Nachahmereffekt, von dem auch Ariel Lee eben in dem Interview-Ausschnitt gesprochen hat. Das löst dann so Lawinen und Anstürme aus im Zeitalter von Social Media. Das haben also ein paar Leute gepostet. Schaut mal, ich stehe hier, da ist der Supermarkt mit dem Fuji auf dem Dach. Haha. Und dann haben dann viele Leute gesagt, da muss ich unbedingt hin, das sieht ja total lustig aus. Und das hat dann zu chaotischen Zuständen in diesem Ort geführt. Da haben wir einen kleinen Einblick.
3: Wenn Sie die Straße überqueren wollen, nutzen Sie bitte den Zebrastreifen. Wenn ich kurz wegschaue, dann gehen die Leute einfach so rüber. Wenn ich mit jemandem spreche, passiert es wieder. Steigen Sie doch nicht hier aus. Wie wollen Sie denn auf den Bürgersteig kommen? Sie sehen doch, dass hier die Busse entlang fahren.
1: Also da war richtig was los, das merkt man ja richtig.
0: Ja, das war eine Szenerie, die war traurig und lustig zugleich. Also der Mann, den wir da gehört haben, das war quasi ein Beschäftigter von der Stadtverwaltung, der versucht hat, die Touristenströme auf der Hauptverkehrsstraße des Ortes einigermaßen zu kanalisieren. Und da haben wir gehört, dass einmal auf dieser Durchfahrtsstraße war da viel los und die Leute haben einfach so mitten auf der Straße geparkt, ausgestiegen, nur weil sie gesehen haben, ah, da ist ja der Supermarkt mit dem Fuji auf dem Dach, da muss ich jetzt unbedingt mal Foto machen. Und Touristen selber haben das, wie die Frau, die wir eben hörten, auch gesagt, es geht eigentlich gar nicht, was hier abgeht. Leute trampeln durch private Gärten, lassen ihren Müll, ihre benutzten Babywindeln überall vor meiner Haustür liegen und so weiter. Das hat alles nicht so die Ausmaße, wie wir das vielleicht kennen, aber es hat genügt, um für ziemlich schlechte Stimmung vor Ort zu sorgen. Und da haben sich dann die Verantwortlichen in dem Ort eine sehr umstrittene Maßnahme einfallen lassen, die dann die Bekanntheit des Ortes sogar noch katapultartig in die Höhe hat schnellen lassen. Sie haben nämlich eine Sichtblende da errichtet.
1: Wenn man jetzt hört, es gibt natürlich gewisse Orte, die sind beliebter bei Touristen. Also da haben ja Japaner und Japanerinnen schon Berührungspunkte mit Touristen. Wie sieht das denn in anderen Gegenden aus? Ist man dem gegenüber auch aufgeschlossen?
0: Also in dem Ort, über den wir eben gesprochen haben, da wurde es den Leuten definitiv zu viel, weil sie jeden Tag überschwemmt wurden mit busseweise Besuchern. Aber es gibt eben auch andere Gegenden in Japan, wo das krasse Gegenteil der Fall ist. Da haben wir Orte, wo die Menschen nie einem Ausländer begegnen. Das hat auch damit zu tun, dass es über sehr, sehr lange Zeit keine Zuwanderung nach Japan gegeben hat. Man ist es in Japan einfach nicht so gewöhnt, mit Menschen ausländischer Herkunft umzugehen. Sei es jetzt Migranten und Migrantinnen oder eben Leute, die ihren Urlaub da machen wollen. Lange Zeit wurde Zuwanderung auch verhindert und blockiert. Heute weiß man, dass die Alterung in Japan und der Arbeitskräftemangel dadurch mit verursacht werden. Aber natürlich spielt da vor allem der Geburtenrückgang die Rolle. Und heute bräuchte man eigentlich dringend Arbeitskräfte aus dem Ausland. Aber gleichzeitig gibt es so große Vorbehalte dagegen, dass Menschen aus dem Ausland kommen. Und das betrifft natürlich vor allem die Migration nach Japan, die in der Politik ein ganz heißes Eisen ist. Aber es spielt letztlich auch in den Bereich Tourismus rein. Es gibt eben Gegenden, wo kaum sich mal ein Ausländer hin verirrt, auch Touristen nicht. Und da gibt es durchaus Verwaltungen, die sich wünschen würden, dass da mal ein paar Touris hinkämen. Weil die wollen gerne auch ein Stück abhaben von diesem ganz großen Kuchen, der da in Japan serviert wird, den Einnahmen, die man durch den Tourismus erzielt. Und es gibt eben einige, die profitieren sehr stark davon und es gibt andere Gegenden, die werden komplett links liegen gelassen.
1: Probiert man denn auch Touristen in andere Gegenden zu locken irgendwie oder auch zu sagen, hier gibt's ja auch tolle Orte, kommt doch mal bitte dahin?
0: Ja, das wird verzweifelt versucht, aber das ist gar nicht so einfach. Das hat auch mit den sozialen Medien zu tun, weil das, was reproduziert wird, das ahmen die Leute nach. Wir haben es jetzt schon an der einen oder anderen Stelle erwähnt. Aber die Leute in der Provinz, die haben gemerkt, wie das Business tickt. Und die haben Influencer, die Reisetipps in den sozialen Medien geben, auch engagiert und gesagt, hier, wir laden euch ein, gebt auch den Leuten auch mal ein paar Tipps, dass es bei uns auch so schön ist. Und dazu gehört eben auch Ariel Lee, die wir eben schon gehört haben.
4: Ein weiteres Problem ist, dass ausländische Touristen sich wegen des Transport- und der Sprachbarriere Sorgen machen. Und mit Unterstützung der lokalen Behörden könnten wir noch mehr Hilfestellungen schaffen, zum Beispiel Touristeninformationszentren. Selbst etwas so Einfaches wie eine Website mit mehr Informationen auf Englisch könnten Touristen beruhigen und ihnen das Gefühl geben, dass sie problemlos in diese Region reisen können. To believe that they
0: can go to this region. Ja, da haben wir also gehört, dass eine in den sozialen Medien sehr aktive Reiseinfluencerin eben kooperiert mit lokalen Behörden. Ein Versuch, die Leute zu ermutigen, auch mal was anderes zu probieren. Aber die Hemmschwelle ist dann natürlich groß. So ein Ticket nach Japan hat man schnell gekauft, aber die Sprache ist fremd, die Umgangsformen sind andere. Da haben die Leute, wie sie eben auch sagte, eine gewisse Scheu auch, mal sich außerhalb der üblichen Pfade zu bewegen. Und das ist dann so die Kehrseite an der Japan-Hype.
1: Genau, das ist dann auch ein bisschen anstrengend, weil man ja dann woanders hin muss, wo nicht so viele Touristen sind. Wir wollen jetzt auch mal über die Politik und Gesellschaft in dem Land sprechen. Seit Oktober 2025 regiert Premierministerin Sanae Takaichi. Und sie ist die erste Frau in diesem Amt in der Geschichte Japans. Und jetzt die Frage auch an dich, wofür steht sie denn politisch?
0: Sie bezeichnet sich selber als eiserne Lady Japans, beziehungsweise sie sagt, dass ihr großes Vorbild Margaret Thatcher, die konservative Premierministerin Großbritanniens, ist. Und das zeigt, wo im politischen Lager sie zu verorten ist. Manche nennen sie nationalkonservativ, weil sie eben das Japanische an sich in der Politik besonders betont, den Nationalstolz hervorhebt, die Errungenschaften Japans hervorhebt. Andere sprechen auch von ultrakonservativ, gerade auch in gesellschaftspolitischen Fragen. Und das zeigt sich in einzelnen Themenbereichen. Das zeigt sich zum Beispiel bei der Frage, ob man nicht eigentlich mal das Namensrecht in Japan modernisieren sollte. Da ist es nämlich so, dass Frauen, wenn sie heiraten, immer noch den Namen des Mannes annehmen müssen. Mhm. Es gibt übrigens auch weiterhin keine offizielle gleichgeschlechtliche Ehe. Und auch was das Kaiserhaus betrifft, zeigt Frau Takaichi eine sehr konservative Haltung. Und die besteht darin, dass Frauen im Kaiserhaus die Thronfolge nicht gestattet ist, obwohl es nur noch sehr, sehr wenige Männer im Moment gibt. Da hat man eine neue Regelung jetzt gefunden, neues Gesetz, das besagt, dass lieber männliche Angehörige früherer adliger Familien in das Kaiserhaus adoptiert werden sollen, um die Situation zu verbessern, um das sozusagen die Personaldecke zu verbessern, als dass man Frauen erlauben soll, Kaiserin zu werden. Das sind alles sehr konservative Programmpunkte, für die Frau Takaichi steht. Gleichzeitig hat sie aber auch eine gewisse Euphorie in der Bevölkerung ausgelöst und auch einen großen Wahlsieg eingefahren dadurch. Einfach durch die Tatsache, dass sie es als Frau, als erste Frau geschafft hat, in diesem kompletten männlich dominierten Politikbetrieb in Japan an die Spitze zu kommen. Das hat sogar dazu geführt, dass Leute angefangen haben, sie wie Fans zu verehren. Man spricht davon Sana Katsu, die Liebe zu Sanae. Die Handtasche, die sie immer trägt, übrigens eine ziemlich teure, die war sehr bald ausverkauft. Der Kugelschreiber, mit dem man sie im Fernsehen gesehen hat, war sofort ausverkauft. Das hatte ein bisschen groteske Züge. In letzter Zeit sind aber die Beliebtheitswerte auch wieder ein bisschen runtergegangen.
1: Es ist ja eine Gesellschaft, die schon ja auf Leistung auch getrimmt ist, wo das ja auch wichtig ist. Was macht das denn vielleicht, wenn das jetzt auch noch so eine konservative Premierministerin ist? Man ist eh skeptisch gegenüber Migration. Was macht das auch mit den Menschen?
0: Ja, im Moment sorgt es, habe ich den Eindruck, schon auch für eine gewisse Polarisierung, weil die Leute so langsam merken, was das bedeutet, dass sie eine sehr konservative, an Margaret Thatcher erinnernde Premierministerin haben, denn die Premierministerin ist im Moment dabei, den militärischen Handlungsspielraum von Japan massiv zu erhöhen, den Rüstungshaushalt aufzustocken und auch traditionelle Wertevorstellungen in Frage zu stellen. Japan ist ja auch durch seine Verfassung ein pazifistisches Land. Da steht tatsächlich in der Verfassung in Artikel 9 drin, dass Japan feierlich verzichtet auf die Anwendung von Gewalt, von Krieg, um Interessen international durchzusetzen. Und Frau Takaichi hat einen älteren Plan eines ihrer Vorgänger wieder aufgenommen, die Verfassung überarbeiten zu lassen. Da kann man gespannt sein, was dabei rauskommt, denn dieser Verfassungsartikel und der pazifistische Zuschnitt der Verfassung, der hat durchaus viele Freunde in Japan. Und das sorgt im Moment tatsächlich für politische Unruhe und auch für regelmäßige Demonstrationen in Japan, was eigentlich nicht so zur politischen Kultur in diesem Land dazu gehört.
1: Beginn unserer Folge haben wir auch über den Boom und den Hype um Japan gesprochen. Und wenn man jetzt Japan wirklich verstehen will, was sagst du, wie sollte man sich vorbereiten, um auch Japanerinnen und Japanern jetzt nicht auf den Schlips zu treten? Es gibt ja auch gewisse Verhaltensregeln.
0: Ja, das ist eine Befürchtung, die ich immer wieder höre. Wir wollen ja auch nichts falsch machen, so nach dem Motto. Irgendwie ist das auch in den Köpfen vieler Leute drin. Ich sag mal, so viel anders als in Deutschland ist das auch nicht. Natürlich sind Japaner genervt, wenn, wie geschehen, Touristen mit riesigen Lautsprecherboxen in der U-Bahn stehen.
1: Da sind wir aber auch genervt.
0: Musik abspielen, das wären wir in Deutschland wahrscheinlich auch. Japaner sind genervt, wenn in Kyoto, wo es auch ein Stadtviertel gibt, wo die Geishas zu Hause sind, also japanische Künstlerinnen, wenn die von Amateurfotografen auf Schritt und Tritt fotografiert und bedrängt werden, da sind dann Leute empört und genervt. Wenn man auf solche Aktionen verzichtet, dann hat man auch keine Gegenreaktionen zu befürchten. Manchmal macht man natürlich schon was falsch und das geht mir auch so, ne? Also im japanischen Restaurant kann das durchaus sein, dass man da vielleicht schon am Eingang die Schuhe auszieht, wenn man reinkommt. Nicht überall, aber kommt durchaus vor. Oder vor der Toilette nochmal extra Hausschuhe anziehen muss oder so. Ganz andere Hygienevorstellungen und Sauberkeitsvorstellungen, als wir das in Deutschland haben. Also da hätte ich jetzt nicht so große Angst, was falsch zu machen. Es gibt immer ein erstes Mal, das ist klar. Aber wenn man jetzt so eine Reise plant, sollte man vielleicht nicht so den Fehler machen, den oft mal viele Leute machen. Etwas, was irgendjemand auf Instagram oder anderen Kanälen gepostet hat, für bare Münze zu nehmen und sagen, das will ich jetzt auch mal unbedingt sehen. Vielleicht noch ein bisschen genauer hingucken, wer hat das denn gepostet? Ist das jemand, der tatsächlich in Japan lebt oder da schon öfter war? Oder ist das auch eigentlich nur ein ganz normaler Tourist, der so tut, als würde er sich da auskennen?
1: Danke, Ulrich, dass du uns nochmal den Hype um Japan erklärt hast und mir auch auf jeden Fall das Land viel näher gebracht hast. Danke und dass du auch die Fragen von den Usern bei Instagram beantwortet hast. Danke dir.
0: Sehr gern, freut mich.
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0: Es ist 4 Uhr. 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
1: Die Nachrichten mit Frank Wörner. Guten Morgen. Wegen des riesigen Brands im Hohen Venn in Belgien mussten jetzt auch erste Bewohner auf deutscher Seite ihre Häuser und Wohnungen verlassen. Am Abend hatten die Behörden angeordnet, dass in Monschau die Straßenzüge Rützhof und Geisberg im Stadtteil Kalter Herberg evakuiert werden müssen. WDR-Reporter Arndt Lorenz war für uns vor Ort.
2: Also wir stehen hier mit einem Kamerateam direkt an der Einfahrt zu diesem Rützhof. Das ist ein kleiner Weiler. Das ist eine kleine deutsche Enklave auf dem belgischen Gebiet, gehört aber zu Monschau. Das sind ungefähr 10 Häuser, die im Wald stehen. Und ich habe gesehen, dass ungefähr vielleicht 10 Fahrzeuge an uns vorbeigefahren sind. Und das ging relativ geordnet. Interessant ist ja, dass in der Ninja-App gesagt wurde, dass Lebensgefahr bestehe und innerhalb von 10 Minuten die Familien und Leute die Häuser verlassen sollten. Aber wir haben auch mit der Stadt Monschau gesprochen und die sagten, das ist auch eine reine Vorsichtsmaßnahme.
1: Eine Notunterkunft für die Betroffenen wurde in einer Schule in Simmerath eingerichtet. Im Hohen Venn auf belgischer Seite haben die Einsatzkräfte weiterhin große Mühe, den riesigen Wald- und Moorbrand unter Kontrolle zu bekommen. Für die Löscharbeiten ist vor allem die häufig wechselnde Windrichtung ein Problem. Mehr zum Waldbrand im Hohen Venn und zu den Evakuierungen gibt es im Live-Ticker auf wdr.de. Und das ist gerade auch noch Thema. Immer mehr Syrer in Deutschland verlieren ihren Schutzstatus. Nach Zahlen der Bundesregierung wurden im ersten Halbjahr mehr als 8000 Fälle überprüft. Bei fast jedem vierten wurde der Status widerrufen. Hurricane Lala wütet über Hawaii. Auf der Insel Big Island gab es Sturmfluten, umgestürzte Bäume und Überschwemmungen. Eine Person starb, Zehntausende hatten keinen Strom. Bahnpendler zwischen Düsseldorf und Köln brauchen mal wieder starke Nerven. Wegen Bauarbeiten wird die Strecke ab Freitag für 2 Wochen gesperrt. Die Kranger Kirmes in Herne ist am Abend zu Ende gegangen, allerdings ohne das übliche Abschlussfeuerwerk. Das wurde wegen der Trockenheit kurzfristig abgesagt. Laut Stadt haben etwa 3,9 Millionen Menschen das größte Volksfest in Nordrhein-Westfalen besucht. Wegen der Hitze etwas weniger als die letzten Jahre. Das merken auch die Schausteller am Umsatz, sagt ihr Präsident Patrick Arends.
3: Solche Veranstaltungen sind natürlich auch bei den Kollegen immer mit Umsatzerwartungen verbunden oder auch mit Hoffnungen teilweise. Und wir sind zufrieden, aber da muss man einen kleinen Abstrich machen leider dieses Jahr.
1: Auch die Stadt und die Polizei sind mit dem Verlauf der Kranger Kirmes dieses Jahr weitgehend zufrieden. Das war WDR aktuell. Das Wetter in Nordrhein-Westfalen. Bis zum Morgen breiten sich vom Niederrhein her Schauer bis ins Münsterland aus. Es kühlt auf 17 bis 11 Grad ab. Tagsüber bleibt es erst oft grau und es ziehen immer mal wieder Schauer durch. Am Nachmittag lockert es auch mal auf. Dazu in Gummersbach 19 Grad, in Aden 21 und in Eschweiler bis 23 Grad. Morgen ist es meist grau und zeitweise regnerisch bei 19 bis maximal 24 Grad. Die Zeit, es ist 4.03 Uhr.
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4: Mit der Entwarnung für die A6 Nürnberg Richtung Heilbronn. Kein Falschfahrer mehr zwischen Ilshofen, Wolpertshausen und Kupferzell. Die amtliche Gefahrenmitteilung gilt weiterhin wegen aktueller Waldbrände in Belgien, Teilen von Rheinland-Pfalz, Baden-Württemberg, Nordrhein-Westfalen, Hessen und dem Saarland kann es zu Rauchbildung und Brandgeruch kommen. Halten Sie Fenster und Türen geschlossen und schalten Sie Klima- und Lüftungsanlagen aus. Den Einwohnern der Monschauer Ortsteile Platte Venn, Leiloch und Kalter Herberg wird weiterhin empfohlen, die betroffenen Bereiche zu verlassen. Eine Notunterkunft ist im Bürgercasino Imkenbroch eingerichtet. Schauen wir auf die Straßen A6 Kaiserslautern Richtung Saarbrücken zwischen Dreieck Kaiserslautern und Kaiserslautern West. 4 Kilometer stockender Verkehr. Autobahn 57 Köln Richtung Krefeld. Zwischen Kreuz Meerbusch und Krefeld Zentrum wegen Bauarbeiten bis ca. 5 Uhr, also noch eine knappe Stunde, gesperrt. Jetzt die A61 Mönchengladbach Richtung Venlo. Zwischen Kreuz Mönchengladbach und Mackenstein. Sperrung wegen Brückenarbeiten in beiden Richtungen, die dauern noch bis Dienstag früh an. Und eine Meldung noch von der A448 Bochum West Richtung Dortmund-Witten. Sie ist zwischen Dreieck Bochum West und Bochum Süd wegen Bauarbeiten bis ca. 5 Uhr gesperrt. Das war's. Ich wünsche Ihnen weiterhin eine gute Fahrt durch die Nacht.
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4: Aus dem Studio von NDR Info in Hamburg begrüßt Sie Philipp Kaver. Guten Morgen an diesem noch ganz frühen Montag. Wir schauen zu Beginn dieser Stunde auf die Waldbrandsituation in Deutschland und auch in Belgien. Während sich im nordrhein-westfälischen Hürtgenwald die Lage entspannt hat, wütet im grenznahen Naturschutzgebiet Hohes Venn der bislang größte Waldbrand in der jüngeren Geschichte Belgiens. Das Hohe Venn ist eine Hochfläche auf dem Gebiet beider Länder. Mittlerweile hat der Brand eine Fläche von mehr als 27 Quadratkilometern verwüstet. Wodurch er entstanden ist, ist noch nicht bekannt. Am Rande des Gefahrengebiets in Nordrhein-Westfalen liegt Monschau. Am späten Abend gab es für Teile des Ortes eine Evakuierungsanordnung. Arndt Lorenz beobachtet für uns die Lage in Monschau und mein Kollege Jochen Fischer hat ihn gefragt, was passiert ist, dass es dann doch auf einmal recht schnell gehen musste.
2: Man muss sich vorstellen, Monschau ist ein Ort, der aus vielen kleinen Ortsteilen besteht. Also wir kennen Monschau als den Hauptort, die Altstadt mit den vielen Fachwerkhäusern. Aber ringsherum gibt es viele kleine Ortschaften, kleine Weiler. Und die liegen auch an der deutsch-belgischen Grenze verteilt. Das Feuer ist ja auf der belgischen Seite im Moment noch. Und die Feuerwehreinsatzkräfte haben eine sogenannte rote Linie gezogen, die zwischen dem deutschen und also eine virtuelle Linie, beziehungsweise diese Linie soll also nicht überschritten werden. Ja? Und es ist ganz unklar, eigentlich wie durch die Windverhältnisse, wie sich das Feuer weiter ausbreitet.
5: Welche Ortsteile sind denn zur Evakuierung aufgerufen?
2: Das ist der sogenannte Ruizhof. Das sind zwei kleinere Straßenzüge. Das sind ungefähr 10 Häuser. Ich bin hier mit dem Kamerateam, also wir drehen hier für das WDR, für den WDR, sind wir mit dem Kamerateam vor Ort. Wir haben gesehen, hier sind vielleicht 5, 6 Autos ganz geordnet gefahren. Die Stadt Monschau hatte ja schon seit gestern vorsorglich gewarnt, dass die Leute damit rechnen sollen, evakuiert zu werden.
5: Wie viele Menschen haben das jetzt in Anspruch genommen? Da müssen jetzt raus?
2: Also ich schätze, dass wir sind ja hier vor Ort, das waren vielleicht 15, 20 Leute, die hier gefahren sind. Man muss sich vorstellen, das ist ein Weiler sozusagen, der ist eine Enklave auf belgischem Gebiet, gehört zu Monschau, aber ringsherum ist auch belgisches Gebiet.
5: Sind diese Straßen, von denen Sie sprechen, da sind die direkt vom Feuer oder von dem Rauch bedroht?
2: Nein, keins von beiden. Wir sind ja hier vor Ort. Also man riecht zwar den Rauch, aber es ist, das ist wie gesagt eine vorsorgliche Maßnahme. Eine Kollegin hatte auch in der Stadt Monschau angerufen. Und die Stadt sagt auch, also ist im Moment nicht damit zu rechnen, dass Flammen auf die Häuser übergreifen.
5: Man hatte sich ja schon auf Entspannung eingestellt. Haben Sie gehört, wie die Leute, zumindest die in den Straßen dort, jetzt damit umgehen?
2: Das ist ja sehr, sehr unterschiedlich. Egal in welcher Ecke man, also es kommt darauf an, in welcher Ecke man ist. Ja, wir haben vorhin auch hier Jugendliche gesehen, die den ganzen Tag mitgeholfen haben. Die saßen jetzt hier auf einem Dach von einer Gaststätte, die im Zentrum von Kalterherberg ist. Also das ist auch ein Ortsteil von Monschau. Und haben sich von da oben das Beste draus gemacht, haben sich von da oben den Brand angeschaut und versuchen und haben auch den Leuten applaudiert, die dann vorbeifahren. Also hier fahren ja ganz viele LKW mit Tanklastern, mit Tanks vorbei, Feuerwehr, Einsatzkräfte, die kommen von überall her, aus ganz NRW.
5: Das habe ich jetzt richtig verstanden, es geht um zwei kleinere Ortsteile von Monschau. Daraus und aus Ihren Schilderungen höre ich ja auch, dass die Einsatzkräfte im Prinzip auf diese Lage vorbereitet waren.
2: Das kann man so sagen. Sie sind vorbereitet. Es wird gehofft, dass also der Brand nicht weiter auf das deutsche Gebiet übergreift. Also die deutschen Rettungs- und Feuerwehrkräfte kämpfen auch auf der belgischen Seite mit. Und die Behörden, also wir haben hier das Lagezentrum in Simmerath, die sind in ständigem Austausch mit den belgischen Behörden, dass man genau und schnell reagieren kann, wenn das Feuer sich weiter in Richtung Monschau ausbreiten sollte, also in diese kleineren Ortsteile, ja.
4: Informationen zu den Waldbränden in Belgien und NRW von Arndt Lorenz. Und aktuell stehen nach Angaben der Feuerwehr die Flammen etwa 300 Meter vor den evakuierten Gebäuden. Der großflächige Waldbrand im Hohen Venn breitet sich also weiter aus und bringt die Einsatzkräfte an ihre Grenzen. Feuerwehr und Katastrophenschutz versuchen mit allen Mitteln, die Flammen zu bekämpfen, inzwischen auch mit internationaler Hilfe. Wie der gestrige Tag für die Helfer gelaufen ist, das hat Jochen Hilgers vor Ort beobachtet.
6: Es sieht für den Beobachter fast nach einem aussichtslosen Kampf gegen das Feuer im Hohen Venn aus. Im Minutentakt rasen LKW, Traktoren und Wasserwerfer der Polizei in das betroffene Gebiet. Innerhalb von 20 20 Minuten sind die Tanks schon leer. Nachschub erforderlich. Leo Stein koordiniert 7 Tanklastwagen. Eine Stunde dauert es, eine Wasserladung in Eupen aufzunehmen und hier hinzukommen, sagt er. In 20 Minuten ist der Tank leer. Das Grundproblem ist der Brandort. Weite Teile des Hochmoors sind nicht zugänglich. Nur von den wenigen befestigten Wegen aus kann gelöscht werden.
7: Hier gibt es viele schöne Waldwege, wo man spazieren kann. Und jeder kennt die Bilder mit den Stegen. Und das heißt, man soll auf die Stegen bleiben und nicht von den Stegen abseits gehen. Weil wir haben hier Sumpf- und Moorgebiet. Und das unterschätzen sehr viele, auch die helfen wollen. Also du kannst hier nur auf festen Wegen fahren und natürlich nicht abseits von den Wegen einfach so im Wald rein. Hier ist sonst, es heißt Hohes Fenn und wir haben sehr viel Torf im Boden und der brennt auch noch lange.
6: Mittlerweile sind Löschflugzeuge aus Schweden eingetroffen. Bisher hatte man auf 2 Hubschrauber aus den Niederlanden gesetzt. Deren Kommandant Richard Krey, ein erfahrener Pilot, antwortet auf die Frage, ob er so einen Brand schon einmal gesehen habe.
8: Die Größe wie hier nie. Nein, nein, nein, nein. Die Intensität haben wir schon gesehen, auch in Holland und Spanien. Aber die Größe hier habe ich noch nie gesehen.
6: So frisst sich das Feuer tief in den Moorboden. Überall steigen beißende Rauchwolken auf. Es ist das verheerendste Feuer in der belgischen Nachkriegsgeschichte. Der Polizeichef der Region, Harald Meyer, schildert, dass bei der Bevölkerung Ausnahmezustand herrscht.
9: Für die Bevölkerung ist das natürlich mit viel Angst verbunden. Angst, was passiert? Wie geht's weiter? Kommt das Feuer bis zu uns? Was müssen wir machen? Auch die Leute, die evakuiert wurden, auch diese Leute, die müssen mit Panik kämpfen, mit Sorgen, mit Ängsten. Und nicht nur die Leute, die evakuiert werden, sondern auch deren Angehörigen. Ja, die werden angerufen von Eltern, Kinder, Vater, Mutter, ich weiß nicht, was alles gibt. Und das ist nicht so einfach. Gestern ist unter anderem eine Hochzeitsgesellschaft aufgelöst worden. Klar, man wird in 20 Jahren darüber lächeln, aber gestern war es gar nicht so lustig.
6: Wenn man hier mittendrin ist, wie die hunderten Feuerwehrleute, Polizisten und Freiwilligen, wünscht man sich nichts sehnlicher als einen tagelangen Landregen. Trotz der schwierigen Lage denkt hier niemand ans Aufhören. Viele sind fast rund um die Uhr im Einsatz.
4: In mehreren Regionen Deutschlands haben in den vergangenen Tagen Wälder gebrannt oder brennen noch. So in Baden-Württemberg, Bayern, Rheinland-Pfalz, dem Saarland, Thüringen und Sachsen. Eine beruhigende Nachricht kam inzwischen aus Nordrhein-Westfalen. Jutta Hamann.
10: Erleichterung in Hürtgenwald in der Eifel. Denn jetzt ist es amtlich. Der Waldbrand ist unter Kontrolle, sagen die Behörden. Das bedeutet, sämtliche Zusatzkräfte werden abgezogen. Von einem großen Flächenbrand ist nicht mehr die Rede. Nur noch von Nachlöscharbeiten.
11: Im Moment sind wir viel mehr dabei, die Glutnester am Boden zu bekämpfen und ja, es so abzulöschen, dass der Brand sich nicht weiter ausbreiten kann.
10: So wie Einsatzleiter Patrick Harzheim können vor allem die Bewohner der Hürtgenwalder Ortschaft Gai aufatmen. Der Schock saß tief am frühen Freitagmorgen, als die Ortschaft wegen der herannahenden Flammen schnell evakuiert werden musste. 2000 Menschen wurden fast im Schlaf überrascht, konnten nur das Nötigste mitnehmen. Und dann Entwarnung. Alle können in ihr Zuhause zurück. Der Ortsvorsteher von Gai, Paul Bolz, zeigte sich sehr erleichtert und berührt von der Hilfe und dem Zusammenhalt in der Gemeinde.
12: Das konnte man ganz deutlich sehen, dass wirklich nur eine geringe Anzahl von Leuten die Straße wahrnehmen mussten, weil viele, viele Menschen hier wirklich untergekommen sind. Und das zeigt wirklich eine Verbundenheit, die mich sehr mental schon zucken lässt. Ne?
10: Zurücklehnen ist aber noch nicht angesagt. Auch wenn es noch mal gut ausging, sollten jetzt alle wachsam bleiben, sagt der Landrat des Kreises Düren, Ralf Nolten.
13: Ganz wichtig ist, dass man jetzt nicht in die Einstellung verfällt, alles easy going und so weiter, sondern dass wir in der gleichen Konzentration weiterarbeiten, die Brandnachbekämpfung vornehmen, dass wir tatsächlich jetzt da den Fokus und auch die Konzentration nicht verlieren, sondern nach wie vor hochhalten.
4: Und angesichts brennender Wälder in Deutschland und Europa mehren sich inzwischen die Rufe aus der Politik nach mehr Hitzeschutz und Klimaanpassung. So haben sich jetzt die SPD-Bundesminister zusammengetan und schlagen ein Aktionsprogramm vor, sowie eine damit verbundene Grundgesetzänderung. Unionspolitiker reagieren darauf skeptisch. Aus Berlin, Jan Zimmermann.
14: Die SPD macht in der Regierungskoalition Druck. Sie fordert mehr Schutz vor Hitze, Waldbränden, Niedrigwasser und weiteren Folgen des Klimawandels. In einem vierseitigen Papier, das dem ARD-Hauptstadtstudio vorliegt, schlagen die SPD-Bundesministerinnen und Minister ein Sofortprogramm Klimaanpassung und Hitzeschutz vor. Darin sollen zum Beispiel Förderprogramme des Bundes gebündelt, besser aufeinander abgestimmt, ergänzt und mit den nötigen finanziellen Mitteln ausgestattet werden. Außerdem will die SPD noch in dieser Wahlperiode eine Grundgesetzänderung Gesetzesänderung auf den Weg bringen. Das Ziel, Klimaanpassung, soll künftig eine Gemeinschaftsaufgabe von Bund, Ländern und Kommunen sein. Nur dann kann die Bundesregierung Städten und Gemeinden auch außerhalb einzelner Förderprogramme finanziell unter die Arme greifen. Der Koalitionspartner Union reagiert skeptisch auf den Vorschlag der SPD-Minister. Die Sozialdemokraten müssten ihre Forderungen erstmal präzisieren, sagt der stellvertretende Vorsitzende der CDU-CSU-Fraktion Klaus Mack. Konkret gehe es darum, zu klären, welche finanziellen Verpflichtungen der Bund damit eingehen würde. Umweltminister Schneider von der SPD fordert schon länger eine Grundgesetzänderung. Derzeit sind für Maßnahmen zur Klimaanpassung fast ausschließlich die Länder zuständig. Um das zu ändern, ist in Bundestag und Bundesrat eine Zweidrittelmehrheit nötig.
4: 4.15 Uhr ist es. Und wir schauen aufs Deutschlandwetter. Die Sommerhitze ist erstmal passé. Diese Nacht kann noch mit Schauern und Gewittern ausklingen. Auch heute am Montag dann im Süden und Südosten wolkig und kräftige Schauer und Gewitter. Die ziehen allmählich in die Alpen bzw. nach Tschechien und Polen ab. Sonst gibt es einen Wechsel aus etwas Sonne, dichten Wolkenfeldern, gebietsweise auch Regen. Nur im Westen und der Mitte meist trocken. Höchstwerte nur noch bis 27 Grad und das auch nur im Südwesten. Am Dienstag im Nordosten und Osten sowie auch im südlichen Baden-Württemberg zeitweise Sonne, meist trocken. Im Rest des Landes lässt sich die Sonne kaum blicken. Morgen gebietsweise schauerartiger Regen und es kühlt weiter leicht ab. Noch die Städtetemperaturen, hier einige aktuelle Deutschlandwerte. Berlin und Hannover aktuell bei 15 Grad, Dresden und Leipzig melden 18 Grad. In Kiel werden 14 Grad gemessen, München derzeit bei 17 Grad, Aachen ebenso und Stuttgart und Frankfurt am Main melden jeweils 19 Grad.
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4: Mit farbenfrohen Paraden und Kletterwettbewerben an eingefetteten Bambusstangen. So feiert Indonesien eigentlich seinen Unabhängigkeitstag am 17. August immer. Doch diesmal ist kaum einem nach Feiern zumute. In Indonesien, da laufen die Aufräum- und Rettungsarbeiten. Ein schweres Erdbeben hat vor allem die Insel Flores erschüttert. In der Nacht gab es ein Nachbeben auch. Mindestens 53 Menschen sind bisher ums Leben gekommen. Tausende haben ihr Zuhause verloren. Aus dem ARD-Studio Südostasien, Anna-Lu Beckmann.
15: Zwischen den Trümmern suchen Ferdinando Salomon und seine Frau nach einigen ihrer Habseligkeiten. Unter dem Schutt einer eingestürzten Wand ihres Hauses finden sie ein Kreuz. Sie seien froh, dass sie sich vor dem Erdbeben noch ins Freie retten konnten, so der Familienvater zur Nachrichtenagentur AP. Mein Haus wurde durch das Beben, das gegen 5 Uhr morgens, also direkt nach Tagesanbruch, einsetzte, stark beschädigt. Es ist beinahe komplett eingestürzt. Als das Beben losging, haben wir drinnen noch geschlafen. Zum Glück haben andere Anwohner von draußen gerufen, sodass wir aufgewacht sind und rausrennen konnten. Jetzt lebt die Familie draußen, schläft neben dem stark beschädigten Haus unter einer notdürftig aufgespannten großen grünen Plane. So ergeht es offiziellen Schätzungen zufolge aktuell tausenden Menschen. Einige seien auch in Sporthallen untergekommen, andere hätten die Nacht in Notunterkünften verbracht. Die Behörden gehen davon aus, dass bei dem Beben mehr als 1300 Häuser beschädigt wurden. Das Erdbeben der Stärke 7,7 ereignete sich am frühen Samstagmorgen vor der Nordküste der indonesischen Insel Flores. Mehr als 340 Nachbeben wurden im weiteren Tagesverlauf gezählt. 3 Stunden lang galt eine Tsunami-Warnung. Die Menschen waren dazu aufgerufen, Küstenregionen zu meiden und sich in Sicherheit zu begeben. Der 63-jährige Abdul Mutas ist mit seiner 7-köpfigen Familie auf einen nahegelegenen Berg geflohen. Dort harren sie seitdem auf ausgebreiteten Decken aus und warten auf Hilfe. Du siehst es ja selbst, wir campen hier unter einem Baum. Wir brauchen mehr Planen, Wasser und Essen und natürlich Sachen für die Kinder. Die dürfen ja nicht krank werden. Zu einem Reuters-Kamerateam sagt er, sie seien unsicher, was sie jetzt tun sollten und wo sie wirklich in Sicherheit seien. Ich würde gerne wissen, ob wir in solchen Lagern bleiben sollen oder ob die Regierung bessere Pläne hat. Laut Behördenangaben wurden mehr als 3500 Soldaten und Polizisten in die Erdbebenregion entsandt. Die indonesische Luftwaffe hat erste Hilfslieferungen gebracht. Einsatzkräfte haben begonnen, Reis, Fertiggerichte, Trinkwasser, Decken und Medikamente zu verteilen. Die Rettungs- und Suchmaßnahmen würden weiterhin unter erschwerten Bedingungen stattfinden, heißt es von offizieller Seite. Seite. Erdrutsche hatten Straßen unpassierbar gemacht, ganze Dörfer seien abgeschnitten. Stromausfälle sorgen für Kommunikationsprobleme. Auch Krankenhäuser auf der Insel Flores sind stark beschädigt. Das medizinische Personal brachte die Patienten raus ins Freie. Die meisten Einrichtungen behandeln die Menschen jetzt auf der Straße unter Pavillons und Zelten.
4: 4.20 Uhr ist es. Im südlichen Afrika haben sich mehrere Staaten zu einer sogenannten Entwicklungsgemeinschaft zusammengeschlossen. Die Southern African Development Community, kurz SADC, trifft sich diesmal im südafrikanischen Durban. Staaten wie Angola, Malawi, Simbabwe und Südafrika wollen ihre Politik abstimmen. Den Vorsitz hat Südafrika übernommen. Das Land steht aber auch in der Kritik, wie Stefan Überbach berichtet.
16: Für den Gastgeber wird das kein einfacher Gipfel, denn Südafrika muss sich den Vorwurf gefallen lassen, Migrantinnen und Migranten aus Nachbarstaaten, aus Partnerländern der SADC-Gemeinschaft nicht gut genug zu schützen. In den vergangenen Monaten gab es in Johannesburg, Kapstadt, Pretoria und anderen Regionen des Landes immer wieder Proteste gegen illegale Zuwanderung, die teilweise in offene Gewalt gegen Fremde umgeschlagen sind. Zehntausende Menschen aus Ländern wie Simbabwe, Mosambik oder Malawi haben aus Angst um Leib und Leben Südafrika inzwischen fluchtartig verlassen. Staatspräsident Cyril Ramaphosa hat die Spannungen im Vorfeld des SADC-Gipfels so offen angesprochen wie noch nie.
17: As South Africans, we are deeply concerned and ashamed.
16: Als Südafrikaner sind wir zutiefst besorgt und beschämt darüber, dass Staatsangehörige anderer Länder in den vergangenen Monaten Diskriminierung und Misshandlungen ausgesetzt waren und sogar unter Androhung von Gewalt gezwungen wurden, das Land zu verlassen. Wir können nicht auf Gipfeltreffen Integration predigen und auf den Straßen unserer Länder Ausgrenzung praktizieren. Beim SADC-Gipfel will die südafrikanische Regierung trotz der Ereignisse im eigenen Land als Führungsmacht auftreten und für regionalen Zusammenhalt werben. Allerdings sind die diplomatischen Verwerfungen noch längst nicht ausgeräumt, auch weil Südafrika Schadenersatzforderungen ausgereister Migranten eine Absage erteilt und sich stattdessen die Kosten erstatten lassen will, die bei der Abschiebung zehntausender Ausländer entstanden sind. Das Thema Migration dürfte beim SADC-Treffen also eine zentrale Rolle spielen. Dabei will Südafrikas Staatschef Ramaphosa eigentlich über ganz andere Themen sprechen, nämlich vor allem über die wirtschaftliche Ausrichtung der Region in den nächsten Jahren unter der Überschrift Vision 2050. Unter anderem wollen die Länder im südlichen Afrika keine reinen Rohstofflieferanten mehr sein, sondern ihre Ressourcen wie seltene Erden, Gold oder Diamanten für eine eigene industrielle Revolution nutzen.
17: It is rather sad. That we mine ore here.
16: Es ist wirklich traurig, dass wir hier Erz abbauen und kurze Zeit später holen wir genau dieses Erz wieder zurück, nur in einer anderen Form und kaufen es zu einem höheren Preis. Was unseren Kontinent verlassen sollte, sind die Endprodukte, die wir mit hoher Wertschöpfung verkaufen können. Beim Gipfel soll es deshalb um Industriepolitik, Energieversorgung und regionale Infrastruktur gehen. Mehr afrikanische Eigenständigkeit statt Abhängigkeit von ausländischen Geldgebern, das ist das Ziel.
4: 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Westeuropa hat den heißesten Juni und Juli seit Aufzeichnungsbeginn erlebt. Den Straßenbäumen in Berlin ging es zuletzt immer schlechter. Jetzt gibt es einen neuen Bericht, der zeigt, wie sich deren Zustand entwickelt hat seit dem Jahr 2020. Antonia Scheurer.
18: Mit Color-Infrarot-Luftbildern wird in der Berliner Innenstadt kontrolliert, wie es den Straßenbäumen geht. Und das schon seit 1979. Zwischen 2005 und 2020 hat sich der Zustand bei den Aufnahmen alle 5 Jahre im Schnitt um je 7% verschlechtert. Die Untersuchung von 2025 zeigt erstmals seit langem keine weitere Verschlechterung im Vergleich zu 2020. Geht es also wieder aufwärts mit den Straßenbäumen?
19: Das war nach diesen Hitze- und Trockenjahren, die wir hatten, 2018 bis 2020. Und seit dieser Zeit waren die Bedingungen nicht mehr so extrem wie vorher und offensichtlich gibt es eine gewisse Konsolidierung.
18: Professor Norbert Kühn war das. Er leitet das Fachgebiet Vegetationstechnik und Pflanzenverwendung an der TU Berlin. Die Bäume haben sich also nach extrem schlechten Bedingungen wieder etwas erholt. Gut sei das aber noch nicht.
19: Ich würde den Zustand als ziemlich schlecht beurteilen. Was mir große Sorgen bereitet, sind die vielen jungen Bäume, die nicht ins Wachsen kommen und die niemals diese Ökosystemleistungen entwickeln werden, wie wir sie brauchen.
18: Diese jungen Bäume werden in der Untersuchung, die im Auftrag der Senatsverwaltung für Umwelt stattfindet, gar nicht erfasst. Zur Vergleichbarkeit wird mit einer Stichprobe von Bäumen gearbeitet, die vor 1990 gepflanzt wurden. Dennoch ist für Umweltstaatssekretär Andreas Kraus klar:
20: Wir sehen jetzt erstmalig eine Stabilisierung, was angesichts der zunehmenden Trockenheiten sehr erstaunlich ist. Und das ist ein guter Ausgangspunkt. Wir sind noch nicht zufrieden, aber zumindest der Abwärtstrend jetzt gestoppt.
18: In der Pressemitteilung zum aktuellen Zustandsbericht spricht die Senatsverwaltung nicht nur von einer Stabilisierung, sondern von einer Trendwende. Der Bericht zeige eine echte Verbesserung der Kronenvitalität. Für Heinrich Strößenreuter von der Initiative Baumentscheid geht das nicht aus dem Bericht hervor. Und noch etwas stört ihn.
21: Wenn man über den Zustand spricht, sollte man auch ehrlicherweise sagen, wie viele in den letzten 5 Jahren verschwunden sind oder 5, 6 Jahren. Da sind nämlich gut 30.000, 35.000 Straßenbäume weniger da.
18: Stichprobenbäume, die beispielsweise aufgrund von Schäden entfernt wurden, können nicht untersucht werden und fallen damit aus der Zustandserfassung raus. Methodisch sei das richtig, betont Professor Kühn, aber
19: wenn man die dazu rechnen würde, würde wahrscheinlich durchaus eine weitere Verschlechterung auch nachvollziehbar sein. Man kann vielleicht auf einer Stabilisierung auf niedrigem Niveau reden.
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23: Mit Lars Bente. Die Leichtathletik-Europameisterschaften in Birmingham, die stehen nun also in den Geschichtsbüchern. Und für das deutsche Team, da gab es am letzten Wettkampftag einen richtigen Medaillenregen. Martin Roschitz mit den Einzelheiten.
24: Nach Amanal Petros im Marathon lief auch Europarekordler Frederik Ruppert über 3000 Meter Hindernis allen davon und sicherte sich seinen ersten EM-Titel.
25: Die Bedingungen hier sind am 1. Mai eine Bedingung, von daher war das eine Chance, die ich nutzen musste. Und ja, ich bin einfach nur happy, dass es so ausgegangen ist.
24: Karl Bebendorf rollte das Feld von hinten auf und erkämpfte sich den nicht mehr für möglich gehaltenen dritten Platz. Großer Erfolg auch für die deutsche 4x100-Meter-Mixed-Staffel. Schlussläuferin Gina Lückenkämper sicherte Team Germany die Silbermedaille und musste auf der Zielgeraden nur die britische Topläuferin Amy Hunt ziehen lassen.
26: Ich wollte sie mir packen, es ist mir leider nicht gelungen. Aber ich glaube, dass ich mich mit der Leistung hinten auf der 4 jetzt auch nicht verstecken brauche.
24: Für eine Sensation sorgte Speerwerferin Julia Ulbricht. Bei ihrem ersten großen internationalen Wettkampf übertraf die Rostockerin alle Erwartungen und schleuderte ihr Wurfgerät bei schwierigen Windbedingungen auf 61,53 Meter. Jetzt darf sie sich Vize-Europameisterin nennen.
26: Ich wollte schon immer eine Medaille auf internationaler Bühne und ich bin einfach nur happy.
24: Nach 11 Medaillen bei der letzten EM in Rom konnte sich das DLV-Team in Birmingham deutlich steigern mit 21 Mal Edelmetall und belegte im Medaillenspiegel den 3. Platz hinter Italien und Gastgeber Großbritannien.
23: Die Europameisterschaften sind auch in Paris zu Ende gegangen, und zwar die im Schwimmen. Wie fällt denn dort die deutsche Bilanz in den Beckenwettbewerben aus, Lars Becker?
27: Also insgesamt wirklich gut. Die positive Tendenz der letzten Jahre setzt sich fort. Das zeigt auch die Zahl der Medaillen im Verhältnis zur letzten vergleichbar stark besetzten EM. Das war 2022 in Rom. Damals 8 Podiumsplätze, darunter 2 EM-Titel. Diesmal auch 2x Gold, aber mit insgesamt 14 Medaillen doch einige mehr. Überragend natürlich die beiden Triumphe von Johannes Liebmann, dem 19-jährigen Überflieger aus Magdeburg. Über 800 Meter Freistil mit Europa und dann über 1500, sogar mit einem völlig unerwarteten, fantastischen, ja auch historischen Weltrekord. Überhaupt ist Deutschland auf den 3 langen Freistilstrecken bei Männern und Frauen von 400 bis 1500 Meter durchgängig Weltklasse. Hier gab es allein 11 der 14 Medaillen. 3x Silber für Isabel Gose und 3x Bronze für Maya Werner. Magdeburg mit Bundestrainer Bernd Berghahn bleibt einfach der entscheidende Schwimmstandort in Deutschland. Es gibt insgesamt natürlich auch einige Baustellen. Auf einigen Strecken in verschiedenen Lagen ist Bewegung, auf der anderen der Rückstand zur Weltspitze weiterhin zumindest noch groß. Und auch positiv, Deutschland kann wieder Staffel, vor allem auf den langen Strecken. Das zeigen die Medaillen, vor allem aber die nach rund 2 Jahrzehnten unterbotenen deutschen Rekorde.
23: Die Reit-WM, die steigt ja in der Pferdesport-Hochburg Aachen und es gab wieder einen deutschen goldenen Reiter, wie Jan Wochner berichtet.
28: Spannender hätte Michael Jung es nicht machen können. Gleich 2-mal touchierte er beim abschließenden Springreiten in der Vielseitigkeit eine Stange am Hindernis. 2-mal wackelten die Stangen bedenklich, blieben aber liegen. Fehlerfrei kam Jung auf seinem 18-jährigen Wallach Chipmunk durch und krönte sich so zum Weltmeister. Unter dem ohrenbetäubenden Jubel von rund 30.000 Reitsportfans in Aachen. Zuletzt hatte Jung diesen Titel vor 16 Jahren gewonnen. Gleichzeitig sicherte Jung der deutschen Mannschaft mit seinem Top-Ergebnis die Silbermedaille im Teamwettbewerb an der Seite von Julia Krajewski, Marlin Hansen-Hotop und Libussa Lübbecke.
23: Die Reitweltmeisterschaften in Aachen, die gehen noch eine Woche. Und abschließend noch der Blick zur zweiten Fußball-Bundesliga. Da bleibt Hannover 96 auch nach dem zweiten Spieltag ohne Punkte. Im Niedersachsen-Duell gegen den VfL Wolfsburg, da gab es eine 0:1 Heimniederlage. Für den entscheidenden Treffer sorgte VfL-Neuzugang Fabian Rehse kurz vor Schluss per Foulelfmeter. Außerdem gewinnt Bielefeld gegen Aufsteiger Cottbus mit 3:0 und Dresden schlägt Darmstadt 1:0.
4: Das war der Sport mit Lars Bente.
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1: Um 4.30 Uhr mit Milat Kupay. Das Feuer im Naturschutzgebiet Hohes Venn rückt auf die ersten Häuser auf deutschem Gebiet. Die Flammen stehen laut einem Feuerwehrsprecher etwa 300 Meter vor den Gebäuden, die erst vor einigen Stunden evakuiert worden waren. Die Häuser in den Ortslagen Rützhof und Geisberg mit etwa 30 Bewohnern waren gegen 22 Uhr geräumt worden. Die Experten hoffen dennoch, die Gebäude retten zu können. Zum ihrem Schutz wurden unter anderem Wiesen in der Umgebung mit Wasser getränkt. Bundesfinanzminister Klingbeil will Start-ups in Deutschland mit besseren steuerlichen Bedingungen unterstützen. Klingbeil sagte den Zeitungen des Redaktionsnetzwerks Deutschland, die Bundesregierung werde so dafür sorgen, dass deutlich mehr privates Kapital in junge, innovative Unternehmen fließt. Hintergrund ist demnach, dass junge Unternehmen in Deutschland zu oft am Kapital für den nächsten Wachstumsschritt scheitern. Klingbeil will sich dem Bericht zufolge heute in Berlin beim sogenannten Branchendialog Ost mit Gründern zusammensetzen, um mehr über ihre speziellen Bedürfnisse zu erfahren. US-Präsident Trump will die gemeinsamen Militärübungen mit Südkorea in Zukunft deutlich verringern. Auf seiner Online-Plattform schrieb Trump, die Manöver seien teuer und sendeten ein feindseliges Signal an Nordkorea. Angesichts seiner so wörtlich sehr guten Beziehung zu Machthaber Kim Jong-un sei er nicht glücklich darüber. Allerdings sei es auch zu spät, die Teilnahme an dem am heute beginnenden Manöver noch abzusagen. Die USA sind seit langem der wichtigste Verbündete Südkoreas. Dort sind fast 30.000 US-Soldaten stationiert. Unterdessen hat das Manöver nach Angaben aus Seoul planmäßig angefangen. Die Übungen verliefen wie vorgesehen, erklärte ein Sprecher des südkoreanischen Verteidigungsministeriums vor Journalisten. In Schleswig-Holstein beginnt heute das neue Schuljahr. Dann stehen auch einige Veränderungen auf dem Stundenplan. Aus der Nachrichtenredaktion Mareike Markosch.
2: In der Sekundarstufe, also in den Klassen 5 bis 10, gibt es in Zukunft in Gemeinschaftsschulen und an den Gymnasien eine Demokratiestunde. Außerdem gibt es in der ersten Klasse je eine zusätzliche Stunde Deutsch und Mathematik. Apropos Erstklässler, für die geht's am Mittwoch los. Dann werden etwa 24.400 Kinder an den Grundschulen eingeschult. Insgesamt werden in Schleswig-Holstein im neuen Schuljahr an fast 800 Schulen etwa 373.000 Schülerinnen und Schüler unterrichtet.
1: Das Wetter in Deutschland: tagsüber unbeständig mit Schauern, vor allem im Südosten teils kräftige Gewitter, daneben auch freundliche Abschnitte, 18 Grad in Nordfriesland bis 28 Grad am Oberrhein. Morgen von Westen her Regen, sonst freundlicher 16 bis 30 Grad. Die weiteren Aussichten: am Mittwoch im Norden und in der Mitte unbeständig, im Süden heiter 19 bis 30 Grad und am Donnerstag wechselhaft bei Temperaturen von 19 bis 28 Grad. Das waren die Nachrichten.
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4: Vorsicht bitte in beiden Richtungen auf der B307, Vorderriss Richtung Gmund. Zwischen Kreuth und Reißenbichelweg laufen mehrere Pferde. Und weiter die amtliche Gefahrenmitteilung wegen aktueller Waldbrände in Belgien, Teilen von Rheinland-Pfalz, Baden-Württemberg, Nordrhein-Westfalen, Hessen und dem Saarland kann es zu Rauchbildung und Brandgeruch kommen. Halten Sie Fenster und Türen geschlossen und schalten Sie Klima- und Lüftungsanlagen aus. Den Einwohnern der Monschauer Ortsteile Platte Venn, Leiloch und Kalter Herberg wird weiterhin empfohlen, die betroffenen Bereiche zu verlassen. Eine Notunterkunft ist im Bürgercasino Imgenbruch eingerichtet. Yeah. Die A6 Kaiserslautern Richtung Saarbrücken ist in Höhe Kaiserslautern West wegen Bergungsarbeiten gesperrt, dadurch Stau. Und die A7 Hannover Richtung Hamburg ist zwischen Soltau Süd und Soltau Ost nach einem Unfall gesperrt. Das war's vom Verkehr. Ihnen eine gute Fahrt in die neue Woche.
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4: 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Mehr als 50 Grad heißer Sand, eine Schaufel und Touristen, die sich freiwillig eingraben lassen. Im Süden Japans soll diese ungewöhnliche Wellnessbehandlung nicht nur entspannen, sondern auch gegen Schmerzen helfen. Johannes Edelhoff hat sich in Ibusuki angesehen, was an diesem ziemlich heißen Versprechen dran ist.
3: Schaufel für Schaufel verschwinden drei Menschen im Sand. Erst die Beine, dann der Bauch, schließlich die Brust. Nur die Köpfe bleiben frei. Akinori Ishizuka begräbt in Ibusuki Menschen bei lebendigem Leib. Und die machen freiwillig mit.
5: Die Temperatur des Sandes beim Aufstreuen ist entscheidend, ob die Temperatur angenehm ist. Etwa 52, 53 Grad. Ich finde, es fühlt sich am besten an, wenn man den Sand bei diesen Temperaturen sanft aufstreut.
3: Sanft heißt in diesem Fall 30 bis 35 Kilo Sand pro Gast. Seit 10 Jahren macht Akinori das Tag für Tag. Heute liegen drei Anfänger vor ihm. Entspannt sieht Bade

0: Zunächst einmal ist es gut für die Herz-Lungen-Funktion, wenn man sich hinlegt und mit Sand bedeckt wird. Außerdem hilft es bei Rückenschmerzen und Nervenschmerzen.
1: Der deutsche Mediziner Johannes Naumann erforscht die Wirkung von Wärme an der Uniklinik Freiburg. Zum Sandbaden selbst gebe es zwar kaum Studien, sagt er, aber wie beim Sport oder der Ernährung sei es gesundheitsfördernd, sich regelmäßig Kälte oder Wärme auszusetzen. Das trainiere den Körper grundsätzlich.
2: Von daher macht es total viel Sinn, sowohl Kälte- wie Wärmereize gezielt, nicht zu intensiv und nicht lange, immer wieder sich auszusetzen. Und das hat dann tatsächlich, weil es eben ja so allgemein ist, dann auch kann man fast jede Erkrankung dieser Welt darauf auflisten.
1: Heißt aber auch, ein einmaliges Sandbad hat wohl keine besondere Wirkung. Die große Hitze von 52 Grad könnte manchen Mitteleuropäer sogar überfordern. Nach 10 Minuten greift Akinori wieder zur Schaufel. Diesmal schaufelt er die drei frei. Ob sie jetzt gesünder sind, bleibt offen. Dass es heiß war, nicht.
3: Sandbaden im Süden Japans, Johannes Edelhoff berichtete.
4: Wirtschaft.
3: Gesünder leben dank Zimmerpflanzen. Sie sollen Schad- und Giftstoffe aus der Luft filtern und allgemein für gute Raumluft sorgen. Geworben wird mit Aussagen wie: ungesunde Stoffe haben keine Chance gegen die Pflanze, oder natürliche Luftreiniger. Entdecke 7 Top-Pflanzen für ein gutes Raumklima. Was aber ist dran an diesen Versprechen? Tobias Deckert und Wiebke Nielsen berichten.
5: Grünpflanzen sind nicht nur wegen ihrer beruhigenden Wirkung beliebt. Manche Verbraucherinnen und Verbraucher hoffen auch, dass sie etwas für Luftreinigung tun.
6: Ich denke schon, dass wenn man genug Pflanzen hat, dass sie dann auch die Luft reinigen, wenn es die richtigen Pflanzen sind.
7: Dass sie die abgestandene Raumluft irgendwie besser machen, bilde ich mir auf jeden Fall ein.
8: Ja, das könnte sein, aber ich habe die, weil die schön sind.
5: In einer Stichprobe nimmt das NDR-Team 8 Zimmerpflanzen aus Fachhandel und Discounter unter die Lupe. Der allgemeine Zustand der Pflanzen ist dabei gut. Etwa von einem Drachenbaum aus dem Baumarkt für 23 Euro, sagt Biologin Susanne Petersen.
9: Ja, man sieht hier im Grunde genommen, ein bisschen Wurzeln sind hier. Die sehen auch vital und fit aus. Ist auch ganz durch den Topf durchgewurzelt. Man sieht, die Trockenheit ist nur im oberen Bereich. Also von daher würde ich dir ganz gute Anwachsmöglichkeiten einräumen.
5: Auch die Pflanzen aus dem Discounter machen einen guten Eindruck, sagt Petersen. Die Qualitätsunterschiede zwischen Discounter und Fachhandel seien nicht so groß. Aber können sie nun auch die Luft reinigen, also wird die Raumluft durch Grünpflanzen besser? Bei der Photosynthese nutzen Pflanzen Sonnenlicht als Energiequelle, um aus CO2 und Wasser energiereichen Zucker aufzubauen. Abgegeben wird durch die Pflanze bei diesem Prozess Sauerstoff. So mache das jede Pflanze, sagt Gärtner Dieter Maaßen.
10: Der Regenwald im Großen und kleine Pflanzen im Zimmer im Kleinen. Grundsätzlich muss man sagen, es gibt natürlich schon Unterschiede zwischen den einzelnen Pflanzen. Je mehr Blattmaterial ich habe, je mehr Blattmasse ich habe, desto größer die Pflanze, desto mehr Leistung bringt die Pflanze.
5: Ob die Luft messbar besser wird, wenn Pflanzen im Raum stehen, dafür machen Susanne Petersen und die Azubis aus dem Botanischen Garten Kiel einen Alltagstest. Im Aufenthaltsraum, der regelmäßig genutzt und gelüftet wird. Sie messen Sauerstoff- und Kohlendioxidgehalt in der Luft zunächst ohne die Pflanzen vor Ort. Mit den Pflanzen im Raum gibt es jedoch, wie sich herausstellt, kaum einen Unterschied. Azubi Abby Ross.
11: Die Sauerstoffgehalte haben sich, seitdem die Pflanzen hier sind, noch nicht deutlich gebessert. Man sieht nur besonders die Unterschiede zum Sauerstoffgehalt, besonders nach der Frühstückspause oder nach der Besprechung, dass die sehr in den Keller gehen und nach dem Stoßlüften gehen die aber deutlich wieder hoch.
5: Auch nach einer Woche ist die Luftqualität nicht verbessert. Biologe Wolfgang Bilger erklärt, warum die Pflanzen keinen Unterschied machen konnten.
12: Ich habe mal ausgerechnet, wie viel ein Mensch an CO2 produziert bei einer normalen Atmungsrate, und wie viel Pflanzen man bräuchte, um dieses CO2 wieder zu entfernen, und das sind 17 Quadratmeter. Die gesamte Bodenfläche von einem durchschnittlichen Büro wäre notwendig, um das wieder zu entfernen.
5: Auch Giftstoffe wie Formaldehyd können Pflanzen nicht entfernen, sagt der Biologe.
12: Wenn schon solche Giftstoffe in der Luft sind, wird man die mit ein paar Pflanzen nicht rausholen. Da muss man einfach ganz anders vorgehen und die Quelle dieser Schadstoffe entfernen, dann sonst funktioniert das nicht.
5: Dennoch werben einige Hersteller mit luftreinigenden Eigenschaften ihrer Pflanzen. Hornbach schreibt auf Anfrage dazu:

0: Pflanzen tragen auf verschiedene Weise zur Verbesserung der Innenraumluft bei. Teils direkt messbar, teils indirekt wahrnehmbar.
1: Hagebaumarkt teilt auf unsere Nachfrage mit:
0: Wir werden die Aussage zur luftreinigenden Wirkung in dieser Form nicht weiter verwenden.
1: Auch Dehner Gartencenter will seine Artikel überprüfen. Fazit: Um die Raumluft wirklich zu verbessern, hilft Lüften wesentlich besser, als es Grünpflanzen tun.
2: Zimmerpflanzen. Trotzdem was Schönes. Nächstes Mal messen wir dann vielleicht einfach, ob und wie sehr sie Stress senken können.
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2: Nicht nur der Rhein, auch die Elbe gibt in diesen Tagen ein trauriges Bild ab. Nicht in Hamburg vielleicht, aber flussaufwärts. Wenig Wasser, kaum Schiffe. Dadurch werden aber auch Blicke auf die Elbe möglich, die es sonst nicht gibt. Die sogenannten Hungersteine kommen zum Vorschein. Sie erzählen viel über die Geschichte des Flusses, über Dürren und Schicksale. Darüber hat mein MDR-Kollege Sven Kochale mit der Hydrologin Petra Walter und dem Geologen Jan-Michael Lange gesprochen. Die erste Frage ging an den Geologen. Was genau sind Hungersteine?
4: Ja, Hungersteine, wie wir sie verstehen, sind zunächst erstmal eine größere Felsblöcke oder auch Felspartien, die im Flussbett anstehen und die bei Niedrigwasser reinliegen und die natürlich Marken von Niedrigwasserereignissen tragen aus vergangenen Zeiten, die Not anzeigen, die bei Wasserarmut eben eintreten kann. Hm.
5: Sind dann Hungerfelsen die nächsthöhere Kategorie?
4: Nein, das ist einfach ein anderer Bereich. Es gibt natürlich Bereiche, wo der Fluss eine ganze Menge Schotter aufgeschüttet hat. Dort findet man eben nur noch, wenn es gut kommt, größere Blöcke. Aber es gibt andere Partien, wie beispielsweise im Elbsandsteingebirge, wo er durch den Fels geht und zum Teil auch der Fels im Flussbett reinliegt. Und dann sprechen wir von Hungerfelsen.
5: Wir gucken uns so ein paar Felsen und ein paar Steine gleich mal noch ein bisschen genauer an. Aber Frau Walter, wie verbreitet sind denn diese, nennen wir es gern, Zeugnisse der Geschichte der Elbe im Raum Dresden?
6: Ja, die Elbe, die ist natürlich prädestiniert für die Hungersteine. Erstens, weil der Sandstein eben auch gut zu bearbeiten ist und dort Gravuren gemacht werden konnten und auch der Fluss immer belebt gewesen ist. Dort haben Menschen gearbeitet, gelebt, Steinhauer waren dort viel und rein durch diese Menschen, die dort seit dem Mittelalter und noch eher gelebt haben, waren eben solche Markierungen am Stein möglich.
5: Gibt es denn so einen Überblick? Also wie viele Hungersteine haben Sie da und aufgelistet? Gibt es da Statistik?
6: Ja, es gibt Statistik. Es wurden über 100 Steine festgestellt und die Koordinaten aufgenommen, die Höhen eingemessen und in eine Datenbank eingepflegt.
5: Haben Sie im Laufe der Jahre beobachtet, dass sich da, was das Niedrigwasser und die Hungersteine angeht, dass sich da irgendwas verändert hat oder bleibt das alles am selben Ort? Oder verändert sich da etwas?
6: Ja, ich finde die letzten 10 Jahre, eigentlich nach dem Hochwasser 2013, ist eine Phase begonnen mit sehr, sehr wenig Wasser. Das merken wir an den Grundwasserständen und dann auch natürlich im Fluss selbst. Es kommt immer weniger Wasser und vor allem, wenn der Regen plötzlich ausbleibt und niederschlagsfreie Phasen sind, halt, dass eben die Flüsse sofort absinken in den Niedrigwasserbereich. Das habe ich vor 2013 oder in den 90er Jahren nicht so beobachtet. Das ist eigentlich doch verstärkt jetzt in den letzten 10 Jahren geschehen.
5: Herr Lange, sind Sie mit Ihrem Team jetzt auch wieder gerade unterwegs und suchen nach neuen Hungersteinen und finden Sie welche?
4: Nein, also derzeit suchen wir nicht nach neuen Hungersteinen. Aber das ist auch nicht so ganz unsere Intention, jetzt jeden neuen Hungerstein nachzujagen. Das ist ja auch ein bisschen eine Modeerscheinung vielleicht, die jetzt da noch eine Rolle spielt. Also interessant sind die historischen Wassermarken, die also vielleicht sogar vor die Aufzeichnung, die ist, glaube ich, wenn ich richtig informiert bin, seit 1801 in Sachsen, also die hydrologische Aufzeichnung an der Elbe folgt. Das ist also für die historische Wetterforschung oder für die historische Klimaforschung ist das vielleicht schon interessant.
5: Herr Lange, welche Merkmale weisen denn solche Hungersteine auf? Also wir haben von Steinmetzen schon gehört, die dann in den vergangenen Jahrhunderten Botschaften in den Stein gemeißelt haben und zurückgelassen haben und die tauchen dann im Jetzt auf. Einer der berühmtesten, bekanntesten, ja, ist der in Pirna, wenn wir was konkret machen wollten, Pirna Oberposta, der hatte ganz viele Zahlen da irgendwie drin, die weichen weit zurück. Ist das so das Highlight dieser Steine in Pirna unter den Hungersteinen?
4: Ja, auf jeden Fall. Es ist, wenn ich richtig informiert bin, sogar der größte Ruhrstein in Deutschland. Es gibt einen größeren im Elbegebiet, nämlich in Tietjen, also Tietjen-Brunnenbach. Aber der von Oberbrösta mit 1707, die früheste Marke, der ist schon beachtlich. Und er hat über 20 Tiefwassermarken auf seiner Oberfläche eingraviert.
5: Was lernen Sie als Forscher daraus? Also was sagt uns diese Marke dann für die Zeit, die damals praktisch zu großen Verwerfungen auch möglicherweise gesellschaftlich geführt hat?
4: Ja, ich glaube, das ist genau der Punkt. Es waren Notzeiten, besonders die Anwohner im Elbtal zwischen, ich sage es mal ganz grob, zwischen Tietjen und Pirna, waren ja auf den Fluss angewiesen. Das heißt, sie haben jeden Tag den Fluss vor Augen gehabt, ob es jetzt die Schiffer waren oder die Fischer oder auch die Steinbrecher. Und bei Niedrigwasser kann man sich vorstellen, die Flüsse konnten nichts mehr flussabwärts bringen. Die Schiffer waren auch eingeschränkt. Es waren wirklich Notzeiten. Nun kommt noch hinzu, im Elbsandsteingebirge, dort hatten wir dann auch entsprechende Möglichkeiten, Gesteine zu bearbeiten. Wir hatten auch die Menschen, die mit Steinen umgehen konnten, die also Steine bearbeiten. Dort haben wir deswegen auch eine relative Häufung von Ruhrsteinen.
5: Mhm. Frau Walter, was lernen Sie als Hydrologin über die Geschichte des Flusses durch die Hungersteine?
6: Ja, ist natürlich eine unwahrscheinliche Informationserweiterung auch für den Klimatologen. Und wenn wir auch an den tschechischen Hungerstein in Děčín denken, der wurde von unseren tschechischen Kollegen in 3D aufgenommen und da wurden sogar Markierungen aus dem Mittelalter gefunden über diese große Hungersnot. Und wenn da natürlich so eine Markierung auf so einem Stein ist, ist es doch für uns ein zusätzlicher Beleg, dass es eben auch vor vielen, vielen hundert Jahren solche Niedrigwasserzeiten und Hungernot-Situationen gegeben hat.
5: Wenn wir diesen Stein in Děčín nochmal nehmen, also der ist ja deshalb auch so besonders, weil es ja diese markante Inschrift gibt, also nicht nur die Markierungen der Niedrigwasser, sondern auf dem Stein steht dann dem Betrachter zugewandt, wenn man ihn sehe, den Stein, dann weine. Was geht Ihnen da durch den Kopf, wenn Sie sowas lesen?
6: Ja, wenn ich das lese, da denke ich auch an unsere jetzige Situation. Wir haben ja auch Wassermangel und eigentlich, wie gut es uns geht, dass das Wasser noch aus dem Hahn kommt und dass wir uns täglich duschen können und kochen können halt. Und damals in früheren Situationen war das eigentlich alles viel extremer, dass wir uns auf solche Sachen auch vorbereiten müssen, dass es eventuell auch schlimmer kommen können und wir noch mehr mit unserem Wasser haushalten müssen.
5: Herr Lange, weine, wenn du mich siehst. Was hinterlässt das bei Ihnen?
4: Ja, dass die Anwohner am Fluss damals sehr abhängig waren von dem Fluss. Zu dieser Zeit, also vor 100 Jahren, vor 200 Jahren und älter, war es eine unmittelbare Wirkung. Das heißt, wenn es dann mal wirklich einige Wochen lang nicht geregnet hatte, dann war wirklich die Not sofort da. Und die Bevölkerung hat damals vielleicht auch viel intensiver diese Natur erlebt und miterlebt.
5: Sind das alles dann wissenschaftliche Erkundungen oder bekommen Sie auch Hinweise jetzt zum Beispiel Anglern oder Sporttauchern, die da möglicherweise Ihnen auch Tipps geben?
4: Ja, es gibt natürlich immer wieder Leute, die bei uns anrufen oder auch eine E-Mail schreiben, sie hätten da diesen und jenen gefunden. Das nehmen wir natürlich gerne entgegen, aber die historisch, also die wertvollen Hungersteine sind wirklich die historischen. Denn die heutigen Hungersteine, da wird schnell mal irgendwas ins Flussbett reingeschmissen, eine Karte aufgemacht.
5: Das gibt es auch, ja.
4: Also, ich glaube, das ist eine andere Herangehensweise.
5: Hm. Frau Walter, ist es denn so, dass es jetzt möglicherweise mit diesem Niedrigwasser, also 2026, jetzt auch einen neuen Hungerstein geben wird? Und wenn ja, wer sollte den betreuen?
6: Ja, die Hungersteine in dem Sinne, sie sind ja nicht geschützt. Sie sind kein Naturdenkmal, sie haben keinen Status. Ich meine sicherlich für die Generation nach uns, warum nicht? Ich weiß, dass meinetwegen Laubegast da wurde eingraviert, aber ich meinte, auch in Pillnitz wurde eingraviert. Also ich bin da etwas gespalten, muss ich ganz ehrlich sagen, vor allem bei den historischen Hungersteinen.
5: Herr Lange, wir können auch einfach neun Steine nehmen und gravieren. Wäre das okay?
4: Ja, also ich glaube, also der Hungerstein von Oberposta, da muss ich wirklich sagen, das ist ein historisch wertvolles Objekt. Da sollte man wirklich Acht geben, dass man, wenn man schon eine neue Marke setzt, dann die an einer Stelle setzt, wo die historischen Hungersteinmarken eben nicht zerstört werden. Man kann natürlich auch daneben einsetzen, aber das ist natürlich bestimmt nicht so schön.
2: Die Hungersteine der Elbe in Sachsen. Sven Kochale war das im Gespräch mit einer Hydrologin und einem Geologen.
3: Kultur.
2: Seit Jahrzehnten ist Wadi Rum in der jordanischen Wüste beliebt bei Regisseuren aus der ganzen Welt. Der Film Lawrence von Arabien hat die Wüste berühmt gemacht. Touristen reisen normalerweise gerne dahin, um die Drehorte zu besichtigen. Doch durch den Krieg der USA und Israels gegen den Iran hat auch die Filmindustrie massiv gelitten. Anna Osius nimmt uns mit.
7: Wenn Ende des Jahres der nächste Teil von The Dune in die Kinos kommt, ist das für Mohammed und seine Kollegen ein besonderer Moment. Denn der Science-Fiction-Blockbuster wurde teilweise in Jordanien gedreht, in der spektakulären Wüstenlandschaft Wadi Rum.
8: First thing you must learn to be one with the desert.
9: Mehrere Filme, die in Jordanien gedreht wurden, waren schon für einen Oscar nominiert. Wir waren sogar mal bei einer Oscarverleihung dabei. Wir sind stolz, wenn wir den Film nachher sehen. Das ist ein großes Geschenk.
7: Die jordanische Wüste ist schon seit Jahrzehnten beliebt bei Filmregisseuren aus der ganzen Welt.
10: I deem him one of the greatest beings alive in our time.
7: Bereits 1962 wurde hier das Historienepos Lawrence of Arabia verfilmt, der Auftakt für zahlreiche Filmproduktionen.
11: Lawrence of Arabia. A man torn between two civilizations.
7: Die unverwechselbare jordanische Landschaft ist im Film gut zu erkennen. Auch deswegen ist die Wüste Wadi Rum bei Touristen beliebt. Kaum sind wir in der Wüste, steht wie aus dem Nichts ein alter Zug auf verwitterten Gleisen im Sand. Der Zug, der auch in einer der Schlüsselszenen von Lawrence of Arabia in die Luft gesprengt wird.
12: Come on, man!
7: Mohammed selbst kam durch Harrison Ford zum Film, erzählt er. Als Indiana Jones in den 80er Jahren in Jordanien gedreht wurde, verlieh der damals junge Beduine ein Pferd an den Filmstar und schnupperte dadurch Filmluft.
9: Harrison Ford sagte mir, ich bin ein berühmter Schauspieler in Amerika und ich habe es nicht geglaubt. Ich kannte den ja nicht. Und später hat er mich engagiert und so bin ich zum Film gekommen. Da war ich 16.
7: Heute hat Mohammed eine eigene kleine Produktionsfirma. Zahlreiche Science-Fiction-Filme wurden schon im Wadi Rum gedreht. Der Marsianer, The Dune 1-3, Star Wars. Die bizarren roten Felsformationen und weiten Ebenen erinnern an fremde Planeten. Nicht umsonst heißt das Touristencamp, an dem Mohammed Station macht, Mars Hotel. Halbkugeln wie Raumfahrtkapseln stehen in der atemberaubenden Landschaft. In jeder Kapsel ein Hotelzimmer.
13: Looks like the moon here.
7: Doch jetzt sind die Zimmer leer. Aufgrund des Krieges der USA und Israels gegen den Iran trauen sich kaum noch Touristen ins benachbarte Jordanien.
14: It's very difficult, yes.
7: Und das gilt für alle Hotels hier. Das nächste Camp liegt in Sichtweite, dahinter ein weiteres. Dem Filmemacher Mohammed sind das eigentlich zu viele.
9: Sie machen das Bild kaputt, wenn ich hier filmen will. Unberührte Marslandschaft und dann überall diese Camps.
7: Tourismus versus Filmkulisse. Diesen Spagat versucht das Wadi Rum zu lösen. Aktuell trauen sich die großen Produktionen nicht nach Jordanien, weichen lieber an Standorte wie Spanien oder Marokko aus. Und so können sie hier im Wadi Rum nichts anderes tun als warten. Die Filmemacher von Jordanien. Sie sitzen zusammen, trinken Tee und schauen sich Filme aus alten Zeiten an und hoffen, dass das Wadi Rum wieder das wird, was es bis vor kurzem war. Ein magisches Filmset in der Wüste und ein Touristenmagnet gleichzeitig.
2: 5:05 ist es.
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2: Hitzetote, Waldbrände, Niedrigwasser, Ernteausfälle, extreme Trockenheit und hohe Temperaturen haben zu einem Krisensommer geführt. Die Bundesministerinnen und Minister der SPD haben jetzt einen Aktionsplan vorgelegt und fordern, Klimaanpassungen als Gemeinschaftsaufgabe im Grundgesetz zu verankern. Die Union reagiert skeptisch auf den Vorstoß. Unsere Gastautorin Kaya Klapser von der Zeit meint, es wäre sinnvoll, wenn der Bund bei Klimaanpassungsmaßnahmen von Ländern und Kommunen künftig mitreden, mitplanen und mitfinanzieren würde. Die Ministerinnen und Minister der SPD müssen ihrer Ansicht nach aber noch zentrale Fragen beantworten.
15: Erstens, auch der Bund hat eine angespannte Haushaltslage. Für die Länder sind sowieso schon 100 Milliarden Euro aus dem Sondervermögen für Infrastruktur und Klimaneutralität für die kommenden 12 Jahre vorgesehen. Aus diesem Topf können die Länder, wenn sie das wollen, auch jetzt schon Klimaanpassungsmaßnahmen bezahlen. Nun muss also geklärt werden, ob die Länder das bereits tun und ob das Geld perspektivisch ausreichen wird. Zweitens, wenn der Bund künftig für die Länder und Kommunen Rechnungen bezahlen soll, haben diese womöglich weniger Anreiz, besonders effektive oder kostengünstige Projekte umzusetzen. Notwendig wären also Kontrollmechanismen und eine klare Zuweisung der Verantwortung. Drittens, für mehr Kompetenzen des Bundes ist eine Änderung des Grundgesetzes notwendig, die eine Zweidrittelmehrheit erfordert. Die Linkspartei, die dafür notwendig wäre, hat zwar Sympathien mit der Idee, die Union aber hat eine Art Brandmauer zu den Linken, die sie nicht beabsichtigt einzureißen. Und so dürfte der Vorschlag der SPD am Ende wenig bringen, außer erneuten Krach in der Koalition.
2: Die Meinung von Kaya Klapsa. Die Hannoversche Allgemeine Zeitung wirft der Union vor, sich aus ideologischen Gründen zu weigern, die Klimakrise zu adressieren.
12: CDU, CSU kleben an der Vorstellung, Klimapolitik und Hitzevorbeugung koste den Wirtschaftsstandort. Dabei zeigt dieser Sommer wahrlich das Gegenteil. Man muss es betonen. Besser wird es nie mehr werden. Die Frage ist, wie viel schlimmer wir es werden lassen. Dass die SPD das Vakuum im Bundeskabinett nun füllen will, hat sicher taktische Gründe. Und doch, damit aus Worten Taten folgen, muss jemand zumindest mal das Wort ergreifen. Zugleich muss die SPD Standfestigkeit beweisen. Wer erkennt, dass Krankenhäuser und Pflegeheime Hitzeschutz brauchen und dass Klimaschutz kein Luxusproblem ist, muss die Erkenntnis auch gegen Finanznöte und CDU-Abwehr verteidigen.
2: Die Rheinische Post meint, dass Klimaanpassung eine der dringendsten Aufgaben der Politik ist, stellt aber in Frage, dass dafür eine Verfassungsänderung nötig ist.
12: Die Koalition wäre gut beraten, nicht schon wieder neue Baustellen zu eröffnen, während andere wichtige Vorhaben noch gar nicht abgeschlossen sind. Bald endet die Sommerpause. Dann steht die Umsetzung der großen Reformen an, etwa bei Rente und Gesundheit. Das wird schwierig genug. Dass Deutschland einen besseren Hitzeschutz und eine deutlich umfassendere Klimaanpassung braucht, weiß inzwischen jeder. Entscheidend ist aber nicht, ob dieser Anspruch im Grundgesetz steht. Entscheidend ist, dass endlich gehandelt wird.
2: Aus Sicht der Frankfurter Rundschau weist der Vorschlag aus den Reihen der SPD in die richtige Richtung. Die Zeitung kritisiert, dass die Bundesregierung bisher zu zögerlich handelt und fordert sie auf, das zu ändern.
12: Fast alle Nachrichten dieser Tage hängen mit Hitze und Trockenheit zusammen. Allein die 12.500 Hitzetoten, die das Robert-Koch-Institut errechnet hat, sind eine humanitäre Katastrophe. Man stelle sich vor, eine solch enorme Zahl von Todesfällen wäre durch eine Pandemie verursacht worden, durch einen Krieg oder ein gewaltiges Attentat. Was für ein Aufschrei wäre dann durchs Land gegangen, einschließlich Sondersitzungen von Bundesregierung und Bundestag.
2: Das waren die Standpunkte. Zusammengestellt hat sie Janine Artist. Und für Sie folgen hier gleich die Nachrichten um 5 Uhr in etwa 30 Sekunden. Montag ist heute, der 17. August.

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1: Die Nachrichten mit Frank Wörner. Guten Morgen. Im Hohen Venn in Belgien versuchen weiter etwa 2.500 Einsatzkräfte, den riesigen Wald- und Moorbrand unter Kontrolle zu bringen. Der Brand hat jetzt auch Folgen für die Menschen im benachbarten Monschau auf deutscher Seite. Die Bewohner mehrerer Straßenzüge wurden am Abend aufgerufen, ihre Häuser sofort zu verlassen. Aus Monschau, Sabine Rieck.
2: Wie die Stadt Monschau bestätigte, ist die Evakuierung der Straßenzüge Ruhezhof und Geisberg im Ort Kalter Herberg eine reine Vorsichtsmaßnahme. Es handelte sich um maximal 30 Anwohner, die betroffen seien. Direkt nach der Evakuierungsmeldung gingen Polizei und Feuerwehr von Tür zu Tür. Die Bewohner der Straßenzüge können in einer benachbarten Schule unterkommen. Die Feuerwehr in der Region ist in ständiger Bereitschaft und wässert aktuell die Waldgebiete auf deutscher Seite, damit sich der Brand im Hohen Venn nicht weiter ausdehnen kann. Im Pendelverkehr bringen Tanklastzüge Löschwasser zu dem Waldgebiet. Ob noch weitere Bewohner aus Monschau oder Umgebung ihre Häuser und Wohnungen verlassen müssen, ist derzeit noch nicht abzuschätzen.
1: In der Nacht ist das Feuer näher an die ersten Häuser auf deutscher Seite herangerückt. Ein Feuerwehrsprecher sagte, die Flammen stünden jetzt etwa 300 Meter vor den Gebäuden, die gestern Abend evakuiert wurden. Weitere Informationen zum Brand in Hohen Venn gibt es in einem Live-Ticker auf wdr.de. Und das ist auch noch wichtig. US-Präsident Trump will die gemeinsamen Militärübungen mit Südkorea deutlich zurückfahren. Zur Begründung verwies er auf seine sehr guten Beziehungen zum nordkoreanischen Machthaber Kim Jong-un. Im afrikanischen Simbabwe ist die Zahl der Toten nach dem Fährunglück weiter gestiegen. Die Behörden sprechen inzwischen von 84 Opfern. Das Schiff war am Dienstag gesunken. Bei der Schwimm-EM hat es die nächsten deutschen Medaillen gegeben. Isabel Gose holte Silber über 400 Meter Freistil. Bronze ging an die zweite deutsche Schwimmerin Maya Werner. Bei den Männern holte Lukas Mertens Bronze. Frederik Ruppert aus Tübingen hat bei der Leichtathletik-EM Gold über 3000 Meter Hindernis gewonnen. Es ist der erste große Titel seiner Karriere. Bronze gewann Karl Bebendorf aus Dresden.
3: Frederik Ruppert wird Europameister! Kejo Zweiter, Karl Bebendorf wird Dritter! Der Freddy ist der Hinderniskönig!
1: Überraschend hat Julia Ulbricht bei der Leichtathletik-EM Silber im Speerwurf gewonnen. Weitspringerin Malaika Mihambo hat hingegen eine Medaille verpasst. Das war WDR aktuell. Das Wetter in Nordrhein-Westfalen bis zum Morgen breiten sich vom Niederrhein her Schauer bis ins Münsterland aus. Es kühlt ab auf 17 bis 11 Grad. Tagsüber bleibt es erst oft grau und es ziehen immer wieder mal Schauer durch. Am Nachmittag kann es dann auch mal auflockern. Dazu in Attendorn 19 Grad, in Gelsenkirchen 21 und in Bitburg 23 Grad. Morgen meist grau und zeitweise regnerisch bei 19 bis 24 Grad. Die Zeit ist es 5.03 Uhr.
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4: Weiterhin noch die amtliche Gefahrenmitteilung. Wegen aktueller Waldbrände in Belgien, Teilen von Rheinland-Pfalz, Baden-Württemberg, Nordrhein-Westfalen, Hessen und dem Saarland kann es zu Rauchbildung und Brandgeruch kommen. Halten Sie Fenster und Türen geschlossen und schalten Sie Klima- und Lüftungsanlagen aus. Den Einwohnern der Monschauer Ortsteile Platte Venn, Leiloch und Kalter Herberg wird weiterhin empfohlen, die betroffenen Bereiche zu verlassen. Eine Notunterkunft ist im Bürgercasino Imgenbruch eingerichtet. Die A6 Kaiserslautern Richtung Saarbrücken ist in Höhe Kaiserslautern West wegen Bergungsarbeiten gesperrt, dadurch 2 Kilometer Stau. Die A7 Hannover Richtung Hamburg ist zwischen Soltau Süd und Soltau Ost nach einem Unfall gesperrt. Und die A61 Mönchengladbach Richtung Venlo ist zwischen Kreuz Mönchengladbach und Mackenstein in beiden Richtungen gesperrt, noch bis Dienstag früh 5 Uhr. Gute Fahrt in die neue Woche.
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4: Mein Name ist Philipp Kaber und aus den Studios von NDR Info in Hamburg wünsche ich Ihnen einen schönen Montagmorgen. Auch wenn die Zahl der Verkehrstoten in Deutschland seit Jahren insgesamt rückläufig ist, 2025 ist die Zahl der Getöteten im Straßenverkehr wieder angestiegen. Zu diesem Ergebnis kommt eine Untersuchung der Unfallforschung der Versicherer, die heute vorgestellt wird. Auch die Aggressivität im Straßenverkehr hat demnach zugenommen. Jetzt um diese Zeit, um 5 nach 5, da rollt natürlich schon der erste Berufsverkehr. Und vielleicht haben auch Sie sich schon gefragt, warum manche auf der Straße zum Tier werden, sich von anderen Verkehrsteilnehmern zur Weißglut bringen lassen. Was dabei im Gehirn passiert und welche Tipps Experten geben gegen Stress im Straßenverkehr, darüber berichten Ulrike Heimes und Joachim Budde aus der ARD Gesundheitsredaktion.
5: Mann! Da bist du bescheuert oder was?
6: Und jetzt siehst du, dass du deine Mann auf Straße bewegst, sonst komm ich dir gleich raus! Da.
7: Wer auf YouTube Road Rage eingibt, kann sich davon überzeugen, dass es tagtäglich kracht auf Deutschlands Straßen. Autofahrerinnen und Autofahrer lassen sich von vermeintlichen oder tatsächlichen Fehlern anderer Verkehrsteilnehmer nerven.
8: Hinten auffahren zum Beispiel.
9: Wenn jemand einfach beim Abbiegen die Vorfahrt nicht beachtet.
10: Leute, die hinten in der 30-Zone nochmal richtig Gas geben, um bei einer roten Ampel rüberzufahren.
11: Fahrradfahrer?
12: Du stehst an der Ampel hinter einem Auto und denkst, warum fährt denn der eigentlich nicht? Der hat den Kopf nach unten, guckt auf Handy. Geht einfach nicht.
7: Wenn ein Mensch vor Wut kocht, übernimmt im Gehirn die Amygdala die Kontrolle. Das winzige Areal steuert Gefühle und die Wahrnehmung von Gefahr. Sie hemmt das Frontalhirn. Dort treffen wir vernünftige Entscheidungen. Der Körper wird überflutet mit Stresshormonen, das Herz rast, die Adern verengen sich, der Blutdruck steigt. Der Mensch ist im Kampfmodus. In diesem Zustand habe man nur noch ein Ziel, das Hindernis aus dem Weg räumen, sagt der Verkehrspsychologe Ulrich Chiellino.
13: Das führt dann auch dazu, dass ich bereit bin, mehr Risiko zu gehen, dass sich mein Blick mehr fokussiert, ich weniger mich im Verkehrsraum noch orientiere und meine Motivation einfach da ist, möglichst schnell aus dieser Situation entfliehen zu können. Und das sorgt eben für riskante Manöver.
7: Und Wutausbrüche sind längst nicht aufs Autofahren beschränkt, hat der Fahrsicherheitstrainer Uwe Tobian vom ADAC beobachtet.
14: Ich glaube, dass jeder Mensch immer dann, wenn er sich ins Auto setzt, aus der Fußgängerrolle entschlüpft und sofort Autofahrer wird. Als Fußgänger schimpft er über die Autofahrer oder Radfahrer und umgekehrt dasselbe Spielchen.
4: Ja, und jeder. Muss ich einmal kurz drüber gehen. Wir bleiben beim Thema Verkehr. Hier ein Gefahrenhinweis. Achtung, Falschfahrer auf der A5 Karlsruhe Richtung Frankfurt. Zwischen Langenmörfelden und dem Frankfurter Kreuz kommt Ihnen ein Falschfahrer entgegen. Fahren Sie äußerst rechts und überholen Sie nicht auf der Autobahn 5 Karlsruhe Richtung Frankfurt. Zwischen Langenmörfelden und dem Frankfurter Kreuz. Dort ist ein Falschfahrer unterwegs. Vorsicht in beiden Richtungen. Jetzt geht's weiter um die Frage, woher kommt sie, die Wut im Straßenverkehr?
13: Wenn ich laut schreie, erstmal keine Gegenreaktion zu erwarten habe oder jemand mich auf mein Fehlverhalten aufmerksam macht. Und das führt dann wiederum dazu, dass man eher mal emotionaler reagiert, als das vielleicht in anderen Lebenssituationen der Fall ist.
7: Viele Menschen sind zudem schon gestresst, bevor sie überhaupt ins Auto steigen. Wer kann, solle Stoßzeiten vermeiden und Pausen einplanen, sagt der Fahrsicherheitstrainer Uwe Tobian. Auch wenn es viele vielleicht nicht wahrhaben wollen, die Lösung ist gar nicht so schwer, findet der Fahrsicherheitstrainer.
14: Einfach nett sein, freundlich sein, auch mal lächeln, mal einen vorlassen. Ich verliere doch keine große Zeit, wenn ich einfach mal sage, okay, ich warte hier und lass den einfach ein Momentchen vorfahren.
7: Es bewahrheitet sich die alte Weisheit. Lieber etwas später ankommen, dafür aber gesund.
4: Das sehen offenbar nicht alle so. Bis zu 90 Stundenkilometer auf einem Fahrrad. Es klingt absurd, kommt aber immer öfter vor. Fatbikes sind gerade bei Jugendlichen im Trend. Die E-Bikes mit den dicken Reifen fahren oft schneller als erlaubt. In Nordhorn, im Südwesten Niedersachsens, da hat die Polizei jetzt gezielt kontrolliert und David Wigger war dabei.
15: Stopp, Polizei, bitte anhalten. Guten Tag, Verkehrskontrolle.
16: Ja.
15: So, was hast du denn da für ein Gefährt?
17: Jörg Reurig von der Polizei Nordhorn im Landkreis Grafschaft Bentheim hält einen jugendlichen Fatbike-Fahrer an. Sein E-Bike ähnelt optisch einem Motorrad. Fette Reifen, eine langgezogene Sitzbank und ein elektrischer Antrieb. Gerade bei Jugendlichen und jungen Erwachsenen sind die motorisierten Räder im Trend. Besonders hier im Grenzgebiet zu den Niederlanden, wo sich der Trend seit Jahren entwickelt. Für ein Fatbike gilt dasselbe wie für jedes E-Bike. Der Motor darf nur bis Tempo 25 unterstützen. Doch viele Räder sind schneller und lassen sich mit wenigen Handgriffen manipulieren, so der Verkehrssicherheitsberater der Polizei.
18: Bei einem Ungeübten innerhalb von 10 Sekunden machbar.
11: dass man die Länderkennung ändert bzw. den Topspeed hochsetzt. Und da können Geschwindigkeiten von 50, 70, teilweise sogar 90 Stundenkilometer erreicht werden.
17: Wer sein Fatbike so manipuliert, fährt technisch kein Fahrrad mehr, sondern ein Kraftrad. Das heißt, getunte Fatbikes sind nicht versichert und das Fahren ist eine Straftat. Dass das kein theoretisches Problem ist, zeigt sich direkt vor Ort. Ein Fatbike-Fahrer erzählt anonym abseits der Kontrolle, wie schnell sein Fatbike ist.
10: Wie schnell kannst du mit dem Ding fahren?
16: CL25. Was sagst du inoffiziell?
10: Ja gut, das geht von bis, ne, 50. Das gibt mir Motorrad-Vibes, allein die Optik. Bei der neuen Generation ist es echt angekommen, auf jeden Fall. Und ich sag ganz ehrlich, in den nächsten 3 bis 5 Jahren werden wir nur noch diese Dinger sehen.
17: Doch gerade für Jugendliche und junge Erwachsene kann ein manipuliertes Fatbike schwere Folgen haben. Denn das ist eine Verkehrsstraftat und das kann den Führerschein blockieren, so Reurig.
11: Dieses begleitende Fahren ab 17 können wir oder werden wir nicht ausstellen, sondern es ist erstmal eine MPU eventuell zu machen.
17: Eine medizinisch-psychologische Untersuchung, die ist aufwendig und teuer. Und das wiegt gerade auf dem Land schwer.
11: Da kann man sich also schon mal, was den Erwerb des Führerscheins angeht, schon mal einen kleinen Bremsklotz setzen. Das wäre sehr schade, weil gerade bei uns im ländlich geprägten Raum ist man eigentlich ja im Berufsalter auf den Führerschein angewiesen.
17: Der Polizei geht es deshalb nicht nur um Straftaten, sondern um mehr Verkehrssicherheit und insbesondere das Aufklären, vor allem im Gespräch mit Eltern und Jugendlichen. Dass das Problem aber nicht nur die Jugend betrifft, zeigt sich an diesem Tag auf dem Prüfstand. Auch ein Rentner fällt mit seinem Fatbike aus China auf. Sein Rad beschleunigt allein über den Gasgriff am Lenkrad, ganz ohne Treten. Erlaubt sind so höchstens 6 Stundenkilometer, sein E-Bike schafft gut 20. Damit ist auch dieses Rad nicht zugelassen. Der Mann aber, sagt Reurig, habe von all dem nichts gewusst.
11: Wir konnten ganz klar feststellen, dass viel Unwissenheit da ist. Egal, ob das im Bereich Fatbike ist, ob das im Bereich E-Scooter ist. Viele wissen gar nicht, was sie gerade unterm Hintern haben und was sie gerade fahren.
17: Das Problem sieht die Polizei aber auch in den Rädern selbst. Viele stammen aus Asien, sind günstig produziert und teilweise schon ab dem Werk manipuliert. Für die erhöhten Geschwindigkeiten sind die Räder technisch nicht gebaut, etwa die Bremsen. Ob ein Rad tatsächlich zu schnell fährt, war für die Polizei bisher schwer nachzuweisen. Helfen soll jetzt ein neuer Rollenprüfstand. Das Hinterrad wird auf 2 Rollen gestellt und so lässt sich vor Ort messen, wie schnell ein Fatbike wirklich fahren kann. Ein Pilotprojekt mit Potenzial für die Polizei in Nordhorn, so Jörg Reurig.
11: Auch der Rollenprüfstand, den wir jetzt das erste Mal dabei hatten, hat sich bewährt.
17: Bei rund 50 kontrollierten E-Fahrzeugen stellte die Polizei 14 Verstöße fest. 3 Anzeigen und 11 Ordnungswidrigkeiten. Das seien weniger als bei der Kontrolle im Vormonat. Für die Polizei ein gutes Zeichen. Die Entwicklung des Fatbike-Trends behält die Polizei gemeinsam mit den niederländischen Kollegen aber im Blick. Die nächste Schwerpunktkontrolle ist bereits geplant.
4: David Wigger berichtete. Im Bundestag, da ist gerade Sommerpause. Doch was heißt das eigentlich? Der Bundestag, da sind natürlich nicht nur die Abgeordneten. Was also bedeuten die Parlamentsferien für diejenigen, die neben den Politikern den Betrieb am Laufen halten? Frank Eichmann aus dem Hauptstadtstudio geht der Frage nach, ob Saaldiener, Stenografen und Kantinenköche während der Parlamentspause ohne Beschäftigung sind und ob die Kita des Bundestags in dieser Zeit geschlossen ist.
18: Ich habe für alle, die uns hören, eine schlechte Nachricht.
19: 10. Juli, früher Nachmittag im Plenum des Deutschen Bundestags. Die letzten Sekunden vor der Sommerpause so dramatisch wie wohl noch nie. Vizepräsident Omid Nuripur an die Abgeordneten.
18: Wir müssen das Dach des Hohen Hauses für Besucherinnen und Besucher an diesem Wochenende komplett schließen, inklusive Kuppel, weil die Hitzewarnung so gravierend ist, dass wir da aus Gesundheitsschutz niemanden hinlassen können.
19: Etwa zur Zeit dieser Warnung fährt Bundestagspräsidentin Klöckner mit ihrem Social-Media-Team Fahrstuhl, um dann auf Instagram wieder mal mit einem Vorurteil aufzuräumen.
20: Ganz häufig hört man, die Abgeordneten haben jetzt Sommerpause, quasi wochenlang Urlaub. Da muss ich mit einem Vorurteil aufräumen. Es ist eine sitzungsfreie Zeit, in der weiterhin gearbeitet wird.
19: Feiner, aber wichtiger Unterschied bestätigt linken Politiker Bodo Ramelow, einer von 4 Vizepräsidenten.
21: Ich bin ständig erreichbar und das Präsidium kommuniziert auch. Also wir sind handlungsfähig. Insoweit ist das auch keine Sommerpause, sondern es ist sitzungsfreie Zeit.
19: Die automatischen Eingangstüren und Sicherheitsschleusen besetzt und sofort wird klar auf den langen, lichtdurchfluteten Fluren. Es ist nur ein schöner Gedanke, dass knapp 2 Monate lang dornröschenartige Stille einzieht ins Reichstagsgebäude und die gut 2 Dutzend weiteren Bauten des Bundestags. Eine der großen Kantinen bleibt auch im Sommer geöffnet und für die exakt 3.164 Mitarbeiter der Bundestagsverwaltung gilt, klar sind viele in Urlaub oder bauen Überstunden ab, aber Stenografen arbeiten Sitzungsprotokolle auf, die Bibliothek hat nur leicht verkürzte Öffnungszeiten, ebenso die Bundestagskita. Die wissenschaftlichen Dienste, so etwas wie die Denkfabrik des Bundestags, liefern weiter ihre Ausarbeitungen an die Abgeordneten und auch viele Abgeordnetenbüros sind über den Sommer besetzt. Der Fahrstuhl im Reichstagsgebäude fährt in dieser Sommerzeit nur eingeschränkt. Große Teppichrollen lagern in den Fluren vor der Besuchertribüne des Plenarsaals. Dort werden Sitzbänke und Teppiche erneuert.
2: Präsidialebene.
19: Hier endet die Fahrt. Eine Etage drüber läuft ein Großumbau. Dort, wo die Fraktionen sich in Sitzungswochen versammeln, wird die Konferenz- und Medientechnik komplett erneuert.
3: Ja, meine Damen und Herren, herzlich willkommen.
19: Eine Konsequenz, als sich die CDU-CSU-Fraktion Ende Juli wegen des Personalumbaus des Bundeskanzlers zur Sondersitzung traf, um ihren neuen Fraktionschef zu wählen, war ihr Fraktionssaal gesperrt. Ausnahmsweise ging es für gut 3 Stunden in den Plenarsaal, auch sowas nur denkbar in der Sommerpause oder sitzungsfreien Zeit. Über der immer die Gefahr schwebt, dass sie unverhofft enden kann. Wenn etwas so dramatisch Wichtiges passiert, dass das Bundestagspräsidium eine Sondersitzung mit allen Abgeordneten einberuft, die dann nach Berlin kommen müssen.
3: Wenn es notwendig ist, innerhalb von 24 Stunden.
19: Das steht glücklicherweise nicht an. Es gilt, was Bundestagsvizepräsident Nuripur am 10. Juli in den letzten Sekunden vor der parlamentarischen Sommerpause sagte.
18: Gehen Sie nicht in die pralle Sonne, trinken Sie ausreichend, passen Sie auf sich und auf andere auf. Und kommen Sie gesund und froh wieder. Die Sitzung ist geschlossen.
4: Geschäftige Sommerpause im Bundestag. 5.16 Uhr ist es. Wir blicken aufs Deutschlandwetter. Die Sommerhitze ist erstmal vorbei. Heute am Montag im Süden und Südosten wolkig und kräftige Schauer und Gewitter. Die ziehen allmählich in die Alpen bzw. nach Polen und Tschechien ab. Sonst gibt es einen Wechsel aus etwas Sonne, dichten Wolkenfeldern, gebietsweise auch Regen. Nur im Westen und in der Mitte Deutschlands meist trocken. Höchstwerte nur noch bis 27 Grad. Und das auch nur im Südwesten. Noch ein paar Städtetemperaturen. Hamburg und Bremen aktuell 14 Grad. Dresden und München melden 17 Grad. In Rostock werden 15 Grad gemessen. Und in Frankfurt am Main sind es aktuell 19 Grad.
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4: Heute ist Ungarns neuer Premier 100 Tage im Amt. Versprochen hat er nichts weniger als die Wiederherstellung von Rechtsstaat und Demokratie in Ungarn. Wie steht es um diese Versprechen? Welchen Stil prägt Modjau und wie kommt das an?
22: Oh, hallo. Anna Szewczyk leitet in Ungarns Hauptstadt Budapest eine NGO, die Familien bei der Familienplanung hilft. Aufklärung, Geld für Untersuchungen, psychologische Betreuung. Auch rund um das Thema Abtreibung. Damit war Anna Szewczyk bei der Orbán-Regierung nicht gerne gesehen. In den letzten Jahren konnte ich zwar ins Ministerium gehen, aber das hatte oft eigentlich keinen wirklichen Sinn. Die Familienpolitik unter der Orbán-Regierung war strikt konservativ. NGOs wie die von Anna Szewczyk wurden bestenfalls ignoriert, schlimmstenfalls verleumdet und von Fördergeldern abgeschnitten. Es ist ein Beispiel von vielen, wie die Orbán-Regierung die ungarische Gesellschaft 16 Jahre lang zerrissen hat, erklärt die Budapester Psychologin Julia Cifra. Statt einem Gefühl der Einheit sei es so gewesen, dass diejenigen, die Orbán folgten und ihm glaubten und diejenigen, die wie zum Beispiel auch ich in der Opposition waren, also 16 Jahre lang voneinander getrennt waren. Das habe ganze Familien zerrissen. Jetzt aber nimmt Cifra einen völlig neuen Regierungsstil wahr. Modja kommuniziere ständig und sehr klar mit der Bevölkerung. Viktor Orbán war im Vergleich dazu viel unnahbarer. Er war dafür bekannt, keine Interviews zu geben. Journalisten konnten sich ihm nicht nähern. Peter Modja dagegen kommt den Menschen ganz nah. Auch seine ständige Präsenz in den sozialen Medien vermittelt den Eindruck, ich bin hier, ich bin erreichbar, ihr könnt Fragen stellen. Wir lassen euch nicht im Dunkeln darüber, was geschieht. Wir halten keine Informationen vor euch zurück. Gerade in der liberalen Hauptstadt Budapest ist seit Peter Modjaus Wahl ein kollektives Aufatmen zu spüren. So erlebt das auch die deutsche Politikwissenschaftlerin Ellen Boos, die an der deutschsprachigen Andrássy-Universität in Budapest lehrt und seit mehr als 20 Jahren in Ungarn lebt.
1: Ich finde, die Stimmung hat sich total geändert. So viel Aufbruch und man hat das Gefühl, die Leute sehen Zukunft. Ja, es ist Perspektive wieder da und es passiert ja seitdem auch unglaublich viel.
22: Mit dem Beitritt zur Europäischen Staatsanwaltschaft und Beschlüssen zur Korruptionsbekämpfung konnte die neue ungarische Regierung zuvor eingefrorene EU-Mittel loseisen. Damit ist auch der Grundstein gelegt für ein neues Verhältnis zur Europäischen Union. Auch die Begrenzung der Amtszeit für Ministerpräsidenten ist abgehakt. Sie soll eine Rückkehr Viktor Orbáns ins Amt verhindern. Beim Thema Rechtsstaatlichkeit hat die Arbeit begonnen. Am Verfassungsgericht werden Posten neu besetzt, um die Justiz dem Einfluss der Fidesz-Partei zu entziehen. Eine weitere wichtige Personalie, die Absetzung des von Viktor Orbán installierten Präsidenten Tomasz Suljok und die Wahl von András Bokó zum neuen Staatsoberhaupt. Viel inhaltliche Arbeit liegt aber erst noch vor der neuen Regierung, analysiert Peter Techet vom Institut für den Donauraum und Mitteleuropa.
5: Peter Modjau hat diese Wahlen im April mit zwei großen Versprechungen gewonnen. Einerseits Ende des Orbán-Regimes. Da hat er schon angefangen, eben viel zu liefern. Aber die anderen Punkte waren eben die ziemlich desolate Lage in der Wirtschaft, in den sozialen Wesen, im Bildungswesen, im Spitälen und so weiter. Und da muss er noch liefern.
22: Außerdem müssen zahlreiche Institutionen und Stiftungen aufgelöst werden, mit deren Hilfe die Fidesz Staatsgelder aus dem Haushalt in dunkle Kanäle umgelenkt hat. Ein Amt für Vermögensrückführung wurde eigens dafür eingerichtet. Auch der öffentlich-rechtliche Rundfunk hat eine neue gesetzliche Grundlage bekommen. Die Sender sollen in wenigen Tagen wieder Nachrichten senden dürfen. Das wurde nach der Wahl kurzerhand ausgesetzt, weil die Sender unter Orbán Falschmeldungen und Regierungspropaganda verbreitet hatten. Ab dem Herbst soll auch eine neue Verfassung ausgearbeitet werden. Das noch geltende Grundgesetz wurde 2011 innerhalb weniger Tage von der Fidesz durchs Parlament gepeitscht. Ungarn muss sich so gesehen nun komplett neu konstituieren. Für die Politikwissenschaftlerin Ellen Boos wird das der Lackmustest für Peter Modjau.
1: Für mich ist wirklich entscheidend, was passiert dann? Was passiert jetzt in der neuen Verfassung? Er hat ja auch angekündigt, ein neues Wahlgesetz, was proportionaler sein soll, damit es aufhört, dass bei jeder Wahl eine Zweidrittelmehrheit zustande kommt. Und wenn er natürlich so weitermachen würde wie Orbán und einfach es schön findet, diese Mittel auch auf Dauer zu haben, dann wird es problematisch.
22: Auf eines hat die Regierung von Peter Modjau nur indirekt Einfluss. Und das ist die strafrechtliche Aufarbeitung der Orbán-Jahre. Wichtige Gefolgsleute von Orbán haben sich in den vergangenen Monaten ins Ausland abgesetzt, mutmaßlich samt veruntreuter Gelder. Mit anderen wird sich die Regierung von Peter Modjau arrangieren müssen, glaubt Peter Techet, zum Beispiel mit vielen Beamten.
5: Es gibt sicherlich noch viel Viktor Orbán im ungarischen Staat, was die führende Ebene anbetrifft. Da wurden schon viele ausgetauscht. Aber ich denke, langfristig wird Peter Modjau damit rechnen, dass er auch mit den ehemaligen Orbán-Leuten zusammenarbeiten muss.
4: Sagte ja Ungarn-Experte Peter Techet in einem Beitrag von Silke Hane. Heute also ist der neue Premier Peter Modjau 100 Tage im Amt. Die Zeit jetzt 5.22 Uhr. In Mecklenburg-Vorpommern sind in diesem Jahr bis Ende Juli 16 Menschen beim Baden oder Schwimmen tödlich verunglückt. Bundesweit sind 261 Menschen in Gewässern ertrunken, 15 mehr als im gleichen Zeitraum des Vorjahres. In Rostock-Warnemünde bekommt die Wasserwacht nun Unterstützung, und zwar durch einen Rettungsroboter. Hannes Opel war bei einem der Trainings dabei.
6: So könnte es klingen, wenn ein Schwimmer in der Ostsee vor Warnemünde in Not gerät. Jetzt zählt hier jede Sekunde. Das ist allerdings nur eine Übung. Joel Geldermann und seine Kollegen von der Wasserwacht testen den Dolphin 3, ein Wasserrettungsroboter der neuesten Generation.
23: Der fährt alleine mit der Fernbedienung einen Topspeed von 25 km in die Stunde. Und bedeutet also, er ist wirklich schnell im Vergleich mit einem guten Schwimmer. Ein guter Schwimmer schwimmt so 5 bis 7 km/h, mit Flossen ein bisschen mehr. Da kommt man wesentlich schneller an den Patienten ran.
6: Der Dolphin 3 sieht so aus wie die vordere Hälfte eines kleinen Bootes. Roter Kunststoffbug, ringsherum Griffe zum Festhalten und dann eine offene Liegefläche. 16 Kilo wiegt das Gerät und hat laut Hersteller eine Reichweite von knapp 2 Kilometern. 230 Kilo kann es zuverlässig über Wasser transportieren und sich, wenn nötig, selbst wieder aufrichten. Die Steuerung ist intuitiv, muss aber für den Ernstfall trainiert werden.
23: Wir machen jetzt einfach nochmal die Übung mit dem Dolphin 3, dass du rausschwimmst und per Fernbedienung gerettet wirst, also ohne Retter dabei. Dann hältst du dich einfach fest, du bist ansprechbar und wach.
6: Benjamin ist der Ertrinkende beim Training. Die Wasserwacht spricht von Patienten. Er schwimmt etwa 100 Meter raus und signalisiert dann, dass er Hilfe braucht. Joel Geldermann trägt den Dolphin 3 jetzt in knietiefes Wasser und zieht einen Kontakt. Das Gerät startet automatisch, dann steuert er es mit einer Art Joystick vom Strand aus auf seinen Kollegen zu.
23: So, Patient ist jetzt an der Drohne und ich fahre ihn zurück ans Land. Das dann mit 5 km/h, nicht mehr 25, wenn jemand dranhängt.
6: Aber immer noch schneller als jeder Mensch. Und ein weiterer Vorteil, solange die Personen bei Bewusstsein sind, müssen die Retter selbst kein unnötiges Risiko eingehen. Denn der Strandabschnitt um die Mole kann auch für gute Schwimmer schnell gefährlich werden.
23: Ja, wir haben hier in Warnemünde am Rettungsturm 1 und am Molenbereich, da wo die Steine sind, eine besondere Gefahrensituation. Also da sind besondere Strömungsverhältnisse, da ist immer Badeverbot. Und dafür ist auch so ein Dolphin gut, dass man bei roter Flagge sagt, mir ist das jetzt zu gefährlich, Eigenschutz geht vor, ich schicke den Dolphin nach vorne.
4: Ein Wasserroboter als Lebensretter.
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17: Mit Lars Bente. Ja, das waren sie also, die Leichtathletik-Europameisterschaften in Birmingham. Und es gab für das sogenannte Team D nochmal richtig Grund zum Jubeln. Ja, wie lief denn der letzte EM-Abend aus deutscher Sicht, Irina Gneb?
8: Medaillenreich und das, obwohl Weitspringerin Malaika Mihambo überraschend keine gewonnen hat. Dafür haben unter anderem die Hindernisläufer geliefert. Frederik Rupert ist seiner Favoritenrolle gerecht geworden und hat sich zum Europameister gekrönt. Das ist der größte Karriereerfolg für den Europarekordhalter. Kai Bebendorf ist auch aufs Treppchen gelaufen. Er hat Bronze gewonnen. Ja, und dann gab es auch noch gleich zwei deutsche Silbermedaillen. Einmal für die Mixed-Sprintstaffel um Schlussläuferin Gina Lückenkämper und überraschend auch für Speerwerferin Julia Ulbrecht.
17: In Aachen, da steigen in diesen Tagen die Reitweltmeisterschaften. Und in der Vielseitigkeit, da konnte sich Michael Jung auf seinem Pferd Schückmann die Goldmedaille sichern.
9: Es ist das Allergrößte. Eine Medaille gewinnen ist schon was ganz Besonderes. Und jetzt haben wir es sogar mit dem ganzen Team geschafft, eine Silbermedaille und einzeln nochmal die Goldmedaille, das ist ein Wahnsinnserfolg.
17: Gold mit dem Ball, Gold mit dem Band, Bronze mit dem Reifen und nochmal Gold im Mehrkampf. Ja, Sie haben es sicherlich schon erkannt. Es geht nun um die Weltmeisterschaften in der rhythmischen Sportgymnastik und natürlich um die deutsche Medaillengarantin Daya Varfolomeev, die bei der Heim-WM in Frankfurt also mal wieder so richtig abräumen konnte. Da ist die Frage durchaus berechtigt, wohin denn nur mit diesen ganzen Medaillen?
12: Ich habe zu Hause einen Schrank, ganz oben liegen Olympische Spiele-Medaille von Europameisterschaft, von Weltmeisterschaft. Dann gehen die ganzen World Cups und deutsche Meisterschaften. Tatsächlich muss ich dann ein bisschen größeren Schrank jetzt kaufen, weil oben ist schon kein Platz für Weltmeisterschaftsmedaillen.
17: Ja, alleine 20 WM-Medaillen konnte die erst 19-Jährige schon sammeln. Tendenz stark steigend. Die Olympiasiegerin, die braucht wahrscheinlich ganze Schrankwände. Ja, eine Goldmedaille am Stufenbarren für Helen Kevrich, Silber beim Sprung für Carina Schönmeier. So ist die Medaillenbilanz der deutschen Turnerinnen bei den Europameisterschaften in Zagreb. Zum Abschluss, da wurde Bronze im Teamwettbewerb verpasst mit Platz 5. Gold ging dort an Russland. Ja, in der zweiten Fußball-Bundesliga, da hat Erstliga-Absteiger Wolfsburg den ersten Saisonsieg gefeiert. Ein 1:0 auswärts im Niedersachsen-Duell gegen Hannover. Die 96er, die warten damit auch nach dem zweiten Spieltag auf einen Punktgewinn. Anders sieht es in Bielefeld aus. Die Arminia hat 3:0 gegen Aufsteiger Cottbus gewonnen. Alle drei Tore erzielte Joel Grodowski, der bei der Niederlage vor einer Woche ja noch hinter den Erwartungen geblieben war.
13: Ja, ich glaube, man hat gesehen, in Karlsruhe war es ein schwieriges Spiel für mich. Haben wir viel mit langen, hohen Bällen gespielt. Ist jetzt nicht mein Spiel. Ich glaube, wir haben dann besprochen, dass wir mich besser in Szene setzen müssen. Das haben wir auch auf jeden Fall heute ganz gut gemacht. Und der Trainer hat mir auch vor dem Spiel gesagt, am besten immer Kopf ausschalten und dann spiele ich am besten, das habe ich versucht heute umzusetzen. Ja.
17: Und den ersten Saisonsieg konnte auch Dresden feiern. Dynamo schlägt Darmstadt mit 1:0.
7: Und abschließend noch der Blick zum wichtigsten Eintages-Radsportrennen in Deutschland, die 29. Ausgabe der Cyclassics in Hamburg. Die Einzelheiten dazu hat Holger Geska.
14: Im Gegensatz zum vergangenen Jahr, als ein Außenseiter als Ausreißer triumphierte, nämlich der Ire Rory Townsend, gab es diesmal einen Favoritensieg. Mit dem erst 22-jährigen Paul Manier hat der aktuell wohl schnellste Sprinter der Welt souverän gewonnen. Der Franzose ließ sich auch vom verschärften Kurs in Hamburg nicht aus der Topgruppe fahren, im Gegensatz zu seinen Sprintrivalen Jonathan Milan aus Italien oder auch Olaf Koy, der Niederländer, hatte vor 2 Jahren die Cyclassics gewonnen. Ein deutscher Sieg war in Abwesenheit des besten Sprinters Max Kanter in weiter Ferne. Dennoch schaffte Henry Uhlich einen bemerkenswert guten 5. Platz.
7: Und mehr zu den Cyclassics oder auch zu den Schwimm-Europameisterschaften, die in Paris ja zu Ende gegangen sind. Am letzten Tag mit einer Silbermedaille für Isabel Gose und Bronze für Maja Werner und Lukas Mertens, alle über die 400 Meter Freistil. Ja, das alles und noch viel mehr finden Sie ausführlich auf sportschau.de.
15: Und das war der Sport, der Überblick in der ARD-Infonacht von Lars Bente. Montag ist heute, 17. August.
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16: Um 5.30 Uhr mit Milat Kupay. Das Feuer im Naturschutzgebiet Hohes Venn rückt auf die ersten Häuser auf deutschem Gebiet vor. Die Flammen stehen laut einem Feuerwehrsprecher etwa 300 Meter vor den Gebäuden, die erst vor einigen Stunden evakuiert worden waren. Die Häuser in den Ortslagen Rützhof und Geisberg mit etwa 30 Bewohnern waren gegen 22 Uhr geräumt worden. Die Experten hoffen dennoch, die Gebäude retten zu können. Zu ihrem Schutz wurden unter anderem Wiesen in der Umgebung mit Wasser getränkt. Bundesfinanzminister Klingbeil will Start-ups in Deutschland mit besseren steuerlichen Bedingungen unterstützen. Klingbeil sagte den Zeitungen des Redaktionsnetzwerks Deutschland, die Bundesregierung werde so dafür sorgen, dass deutlich mehr privates Kapital in junge, innovative Unternehmen fließt. Hintergrund ist demnach, dass junge Unternehmen in Deutschland zu oft am Kapital für den nächsten Wachstumsschritt scheitern. Klingbeil will sich dem Bericht zufolge heute in Berlin beim sogenannten Branchendialog Ost mit Gründern zusammensetzen, um mehr über ihre speziellen Bedürfnisse zu erfahren. US-Präsident Trump will die gemeinsamen Militärübungen mit Südkorea in Zukunft deutlich verringern. Auf seiner Online-Plattform schrieb Trump, die Manöver seien teuer und sendeten ein feindseliges Signal an Nordkorea. Angesichts seiner so wörtlich sehr guten Beziehungen zu Machthaber Kim Jong-un sei er nicht glücklich darüber. Allerdings sei es auch zu spät, die Teilnahme an dem am heute beginnenden Manöver noch abzusagen. Die USA sind seit langem der wichtigste Verbündete Südkoreas. Dort sind fast 30.000 US-Soldaten stationiert. Unterdessen hat das Manöver nach Angaben aus Seoul planmäßig angefangen. Die Übungen verliefen wie vorgesehen. Das erklärte ein Sprecher des südkoreanischen Verteidigungsministeriums vor Journalisten. In Schleswig-Holstein beginnt heute das neue Schuljahr. Dann stehen auch einige Veränderungen auf dem Stundenplan. Aus der Nachrichtenredaktion Mareike Markosch.
24: In den Klassen 5 bis 10 gibt es in Zukunft in Gemeinschaftsschulen und an den Gymnasien eine Demokratiestunde. Außerdem gibt es in der ersten Klasse je eine zusätzliche Stunde Deutsch und Mathematik. Apropos Erstklässler, für die geht's am Mittwoch los. Dann werden etwa 24.400 Kinder an den Grundschulen eingeschult. Insgesamt werden in Schleswig-Holstein im neuen Schuljahr an fast 800 Schulen etwa 373.000 Schülerinnen und Schüler unterrichtet.
16: Das Wetter in Deutschland. Tagsüber unbeständig mit Schauern, vor allem im Südosten teils kräftige Gewitter, daneben auch freundliche Abschnitte. 18 Grad in Nordfriesland bis 28 Grad am Oberrhein. Morgen von Westen her Regen, sonst freundlich bei 16 bis 30 Grad. Die weiteren Aussichten: Mittwoch im Norden und in der Mitte unbeständig, im Süden heiter, 19 bis 30 Grad und am Donnerstag wechselhaft bei Temperaturen von 19 bis 28 Grad. Das waren die Nachrichten.
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15: Um 5.33 Uhr mit der Entwarnung zunächst für die A5 Darmstadt Richtung Frankfurt. Die Gefahr durch ein entgegenkommendes Fahrzeug zwischen Langenmörfelden und Frankfurter Kreuz besteht nicht mehr. Die amtliche Gefahrenmitteilung weiterhin wegen aktueller Waldbrände in Belgien, Teilen von Rheinland-Pfalz, Baden-Württemberg, Nordrhein-Westfalen, Hessen und dem Saarland kann es zu Rauchbildung und Brandgeruch kommen. Halten Sie Fenster und Türen geschlossen und schalten Sie Klima- und Lüftungsanlagen aus. Den Einwohnern der Monschauer Ortsteile Platte Wenn, Leiloch und Kalte Herberg wird weiterhin empfohlen, die betroffenen Bereiche zu verlassen. Eine Notunterkunft ist eingerichtet, und zwar im Bürgercasino Imgenbruch. Schauen wir weiter auf die Straßen. Die A6 Kaiserslautern Richtung Saarbrücken ist in Höhe Kaiserslautern West wegen Bergungsarbeiten gesperrt, dadurch 2 Kilometer Stau. A8 Stuttgart Richtung München zwischen Kirchheim-Teck West und Eichelberg, Unfallaufnahme auf dem Standstreifen. Die A61 Mönchengladbach Richtung Venlo ist zwischen Kreuz Mönchengladbach und Mackenstein gesperrt, in beiden Richtungen wegen Brückenarbeiten, und das noch bis morgen früh 5 Uhr. Und die Bundesstraße B242 ist zwischen Saurasen und dem Abzweig Rammelburg wegen Bergungsarbeiten gesperrt.
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15: Mit Philipp Kaveh, guten Morgen. Im Krieg zwischen Russland und der Ukraine werden zunehmend die Warenlager von Groß- und Einzelhändlern zu Angriffszielen. Kiew hat schon mehrfach etwa den größten russischen Online-Shop Wildberries attackiert. Umgekehrt greifen die Kreml-Truppen Lager der ukrainischen Handelsketten Rosetka und Epizentr an. Das hat nicht nur direkte Folgen für diese Unternehmen, sondern auch für all jene Geschäfte, die von ihnen beliefert werden.
2: Brettspiele helfen den Menschen im Krieg. Davon sind Alisa und Mitro überzeugt. Selbst bei Luftangriffen sitzen die Leute in den Schutzräumen und spielen. Als es Stromausfälle gab, haben wir Spiele verkauft, für die man nicht viel Licht benötigt. Die Menschen lenken sich ab, stabilisieren ihre Psyche mit den Spielen und haben Freude dabei. Die beiden sind selbst passionierte Spieler und sie arbeiten für einen ukrainischen Brettspieleverlag. Iromach heißt er. Im Verkaufsladen des Verlags in Kiew steht Mitro hinter der Kasse. Doch viele Spiele kann Iromach derzeit gar nicht ausliefern, sagt Alisa Soljanitschenko, die beim Unternehmen für die Adaption von Spielen ausländischer Firmen verantwortlich ist. Wir haben verschiedene Lager. Eines davon ist das wichtigste. Von dem aus beliefern wir alle anderen. Dieses Lager ist zerstört. Eine Rakete ist dort eingeschlagen. Von 18.000 Spielen ist nur Asche übrig. Alisa Soljanitschenko zeigt auf ihrem Handy Fotos der zerstörten Lagerhallen. Dort hatten auch andere Spielehersteller ihre Bestände, außerdem Buchverlage. Ein russischer Angriff also.

0: in Orten, wohl weil auch Kühlhäuser getroffen werden. Andere Lebensmittel wie Buchweizengrütze kaufen Menschen auf Vorrat, aus Angst, dass die Versorgung zunehmend schlechter wird. Tschotkin fordert Hilfe vom Staat, eine Art Versicherung gegen die Folgen von Luftangriffen und Steuererleichterungen. Drittens ist schon lange die Rede davon, Firmen zu erlauben, eine eigene Luftverteidigung aufzubauen. Aber das ist uns bisher nicht möglich, wegen Regulierungen und weil sich Regierungsvertreter einfach dagegen stellen. Aber auch eine private Flugabwehr könnte wohl allenfalls russische Drohnen abwehren. Gegen ballistische Raketen hat sich bisher nur das US-amerikanische System Patriot als wirksam erwiesen. Und dessen Abwehrraketen sind weltweit Mangelware. Alisa Soljanitschenko vom Spielehersteller Iromach hofft nicht auf den Staat. Spiele gelten als nicht systemrelevant. Ein Glück, dass das Unternehmen treue Kunden hat. Wir haben unendlich viele Anrufe und Nachrichten bekommen von Menschen, die uns unterstützen wollen. Sehr viele haben extra deshalb Spiele bei uns gekauft. Das motiviert uns weiterzumachen. Auch die Geschäftspartner im Ausland helfen, etwa indem sie Rechnungen zurückstellen. So hofft Iromach, trotz des herben Verlustes, wieder auf die Beine zu kommen.
1: Russische Angriffe treffen ukrainische Warenlager. Aus der Ukraine berichtete Florian Kellermann.
2: Wirtschaft.
1: Kaffee, Sprit, Mieten. Auch in den USA ist das Leben deutlich teurer geworden. Um die Inflation einzufangen, wäre allerdings eine Zinserhöhung notwendig. Doch die Notenbank zögert. Ihr Dilemma: hohe Staatsschulden, ein schwächerer Arbeitsmarkt und eben hohe Preise. Der Anleihenmarkt zeigt mit steigenden Renditen seine Erwartungen an die Zinsentwicklung. Wenn nicht im September, dann später. Melanie Böff berichtet.
3: Es sei alles so teuer geworden, sagt die Friseurin im Haarsalon in Midtown in New York City. Und damit meint sie natürlich nicht die Luxus-Kaffeehäuser in Manhattan, in denen man auch umgerechnet bis zu 27 Euro für eine Tasse Kaffee ausgeben kann, wenn man denn hat. Es geht vielmehr um das alltägliche Leben. Einkauf, Tankstelle, Energie. Die Inflationsrate in den USA ist zuletzt zwar ein klein wenig gesunken, hält sich aber wacker auf hohem Niveau bei 3,4%. Hauptgrund dafür der Iran-Krieg und gestiegene Ölpreise. Doch auch eine andere Entwicklung ist bemerkenswert. Denn die Renditen langlaufender Anleihen, etwa für 30 Jahre, sind so hoch wie seit 25 Jahren nicht mehr. Über 5%. Das zeigt, die Unsicherheit ist groß mit Blick auf den künftigen Kurs der Fed unter ihrem neuen Chef Kevin Warsh.
4: Das heißt, die langfristigen Zinsen sind gestiegen zuletzt aufgrund der Inflation und weil man eben auch sieht, die Notenbank wird vielleicht gar nicht tätig in der Inflationsbekämpfung. Das heißt, Inflation wird vielleicht stärker und dann erwarte ich, wenn ich langfristig einen Kredit gebe an andere, das tue ich ja, wenn ich eine langfristige Anleihe kaufe, dann erwarte ich mehr Zinsen, um einen Ausgleich für die eventuell höhere Inflation in der Zukunft zu haben.
3: Sagt Kapitalmarktexperte Stefan Risse. Unsicherheit herrscht aber auch mit Blick auf die hohe Staatsverschuldung, gemessen am Bruttoinlandsprodukt über 120%. Das Vertrauen in die USA also sinkt und das sorgt für steigende Renditen und diese erhöhen mitunter die langfristigen Finanzierungskosten der Wirtschaft.
5: Also wenn die Staatsanleiherenditen am langen Ende bei längeren Laufzeiten steigen und hoch sind, dann heißt das auch, dass Unternehmen für Kredite höhere Konditionen zahlen oder eben auch private, wenn sie beispielsweise Hypothekenkredite aufnehmen.
3: Sagt Chefvolkswirt Carsten Mumm von der Privatbank Donner und Reuschel. Auf dem Arbeitsmarkt gibt es nach jüngsten Zahlen der zuständigen Behörde auch Probleme. Deutlich weniger Stellen wurden geschaffen als eigentlich erwartet. Eine Gemengelage, die die Arbeit der Notenbanker bei der Fed deutlich komplizierter macht. Denn anders als zum Beispiel die Europäische Zentralbank, deren Hauptziel es ist, das Preisniveau stabil zu halten, hat die US-amerikanische Notenbank daneben noch eine weitere Aufgabe: für Vollbeschäftigung sorgen. Und die Fed hat natürlich keine Macht über die Renditen, sondern nur über die kurzfristigen Leitzinsen. Denn laut Volkswirt Carsten Mumm wirken hier zwei Faktoren.
5: Wenn die Inflation steigt oder hoch bleibt, dann werden die Renditen am langen Ende wahrscheinlich nicht runterkommen, selbst wenn die Fed möglicherweise die Zinsen senken sollte.
3: Zuletzt

0: Jetzt jedenfalls hatte die US-Notenbank den Leitzins unverändert gelassen. Der nächste Entscheid steht Mitte September an. Die Rufe nach einer Zinserhöhung werden zwar lauter, aber wie Notenbankchef Kevin Warsh in Zukunft vorgehen will, ist bislang unklar. Derzeit preisen die Märkte eine Zinserhöhung im September immer mehr aus. Während die Inflation in den USA für eine Zinserhöhung sprechen würde, sendet der Arbeitsmarkt schwache Signale und damit Gründe dagegen. Das Fed-Gremium ist in dieser Frage gespalten. Dennoch, die Sorgen um Inflation bleiben. Ebenso wie die um den wachsenden Schuldenberg.
1: US-Wirtschaft und Notenbanken unter Druck. Informationen waren das von Melanie Böff. 9000 Polizisten, so viele sollen in Brandenburg laut Koalitionsvertrag bis 2029 im Einsatz sein. Nach aktuellen Angaben aus dem Innenministerium sind es momentan knapp 8400. Das gesetzte Ziel scheint also machbar. Allerdings fehlt es häufig an ausreichend geeigneten Kandidaten. Aufmerksam wird deswegen ein Pilotprojekt an der Polizeiinspektion Ostprignitz-Ruppin verfolgt. Dort sind seit April 5 sogenannte Polizeiassistenten angestellt. Sabine Löbrek mit Einzelheiten dazu.
2: Gerade hat Chantal Fahnert eine Anzeige wegen Online-Betrugs aufgenommen. Jetzt geht bereits wieder die Türklingel. Die junge Frau in Jeans und T-Shirt ist eine von 5 Polizeiassistenten in der Polizeiinspektion Ostprignitz-Ruppin und diese Woche im Wach- und Wechseldienst eingesetzt, am sogenannten Empfangstresen.
3: Da machen wir die Anzeigenaufnahme. Bürgerkontakt haben wir da täglich und oben bei der Kriminalpolizei machen wir die normale Sachbearbeitung. Und wenn wir Präsenzdienst haben, dann fahren wir auch mit den Kriminalbeamten auch mit raus.
2: Eine abwechslungsreiche Arbeit, findet Chantal, die vorher in der Kfz-Zulassungsstelle in Berlin tätig war. Ähnlich sieht es auch die 32-jährige Laura Schmidt. Sie bringt Berufserfahrung als Sachbearbeiterin am Sozialgericht und in der Staatsanwaltschaft mit.
4: Also man ist wirklich die erste Anlaufstelle und das finde ich wahnsinnig interessant. Und gleichzeitig kann man dann hier hoch in die Kriminalpolizei und sieht, was dann mit den Anzeigen, die wir aufgenommen haben, passiert. Also dieses Abwechslungsreiche ist wirklich wahnsinnig faszinierend und aufregend, ja.
2: Weil der Wach- und Wechseldienst von den Polizeiassistenten im Zwei-Schichtendienst gemacht wird, stehen jetzt mehr Polizeivollzugsbeamte für andere Aufgaben zur Verfügung, sagt der Leiter der Inspektion Erik Herrmann.
5: Gerade die Präsenz auf der Straße, also mehr Polizeipräsenz auch in der Fläche, ist ja auch ein Ziel unserer Regierung, aber ich empfinde es auch selber als sehr positiv, weil das stärkt das Sicherheitsgefühl.
2: Voraussetzung für eine Bewerbung ist eine abgeschlossene Berufsausbildung, vorzugsweise in der Verwaltung, in der IT oder der Rechtspflege. Vom Innenministerium heißt es jetzt, das Projekt werde auf die anderen Polizeidirektionen im Land ausgedehnt, auch mit jeweils 5 Polizeiassistenten. Kritisch sieht das allerdings die Gewerkschaft der Polizei Brandenburg, der stellvertretende Vorsitzende Matthias Ziolkowski.
6: Im Projektstatus passiert sowas ja, dass man diejenigen, die man einstellt, dann auch einsetzt, um wirklich Praxiserfahrung zu sammeln. Was wir ein Stück weit kritisch sehen, ist nunmehr vor dem Auswerten, das schon auf andere Polizeidirektionen auszuweiten.
2: Doch egal, wie eine abschließende Bewertung ausfällt, in Neuruppin werden die Polizeiassistenten auf jeden Fall bleiben, betont Inspektionsleiter Erik Herrmann.
5: Wir werden das hier bei uns auch fortsetzen. Das wissen die Kollegen, sind dauerhaft eingestellt und sie werden uns dauerhaft unterstützen.
1: 5.46 Uhr ist es.
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1: Genau eine Woche ist es her, dass ein Erdbeben der Stärke 7,4 Kolumbien erschüttert hat. Dabei sind 294 Menschen gestorben, etwa 4000 wurden verletzt. Die Hoffnung, noch Lebende zu finden, schwindet. Jetzt geht es vor allem darum, den vielen Menschen zu helfen, die ihre Existenz verloren haben. Aus dem Studio Mexiko-Stadt, Christina Fee Möbus.
8: Nicht bewohnbar, Evakuierung angeordnet, steht in Großbuchstaben an Henry Oregos Haustür geschrieben. Der 62-Jährige lebt im westkolumbianischen Pereira, eine der Städte, die das Erdbeben von vor einer Woche besonders stark getroffen hat. Ein paar Habseligkeiten, Bücher, Fotoalben, Kleidung hat der Rentner auf eigene Gefahr hin noch aus der Wohnung gerettet. Ob er jemals wieder einziehen kann, ist unklar. Henry Orego hat zwar überlebt, seine Existenz liegt allerdings in Trümmern. Ich fühle mich hilflos. Es ist eine riesige Tragödie. Ich bin über 60, habe eine Herzerkrankung. Ich freue mich über die ganze Solidarität und die Hilfe in der Stadt. Das macht es aber nicht weniger schmerzhaft. Es ist einfach heftig. Der Kolumbianer kommt bei Verwandten unter. Diejenigen, die diese Option nicht haben, schlafen in Notunterkünften oder in provisorisch angelegten Camps im Freien. Mehr als 10.000 Wohnhäuser hat das Erdbeben von vor einer Woche zerstört. Helfer durchkämmen in den großen Städten wie Pereda und Cali nach wie vor die riesigen Berge aus Schutt, Beton und Metall. Es fehlt an vielem. Schlafsäcke, Zelte, Medikamente, Trinkwasser, Nahrungsmittel. Schulen sind zerstört, viele Krankenhäuser selbst zum Notfall geworden. Immerhin, ein wenig Hilfe kommt mittlerweile auch bei den Menschen in entlegeneren Regionen an. Private Initiativen organisieren Hilfsflüge über den Dschungel ins Erdbebengebiet. In der Provinz Chocó sind viele Straßen nicht befahrbar, manche Gebiete nur via Boot oder Flugzeug erreichbar. Der neue kolumbianische Präsident Abelardo de la Espriella hat den wirtschaftlichen Notstand ausgerufen und setzt auf Wiederaufbau. Wir werden alles tun, um unser Land wieder aufzubauen. Wir werden es gemeinsam wieder aufbauen. Dabei hofft der ultrarechte Politiker auf Hilfe von seinem Verbündeten, US-Präsident Donald Trump. Der hat bereits Rettungsteams und Hilfsgüter nach Kolumbien schicken lassen und finanzielle Unterstützung angeboten. Jetzt richtet sein kolumbianischer Amtskollege eine weitere Bitte an Trump, die US-Zölle auf kolumbianische Waren vorübergehend auszusetzen. Erst Ende Juli hatte die US-Regierung die Zölle erhöht, von 10 auf 12,5%, mit wenigen Ausnahmen wie Kaffee und Öl. Eine öffentliche Antwort dazu von Trump ist bisher ausgeblieben.
1: Kultur. Mit Hits wie Total Eclipse of the Heart oder It's a Heartache ist sie weltbekannt geworden, Bonnie Tyler. Vor 6 Wochen ist die britische Rocksängerin in ihrer Wahlheimat Portugal gestorben. Sie war 75 Jahre alt. Heute, an diesem Montag nun, wird sie in ihrem Geburtsort in Wales beigesetzt. Am Wochenende gab es dort schon die ersten Abschiedsszenen dieser Marie Röhling.
9: Am Samstag ist Bonnie Tylers Sarg von einem Bestattungsinstitut zu ihrem Haus in der walisischen Kleinstadt Mumbles gebracht worden, wo sie bis zum Zeitpunkt der Beerdigung aufgebahrt wird. Bonnie Tyler hat ja seit vielen Jahren in Portugal gelebt, hat aber auch immer ein Zuhause in dieser Kleinstadt Mumbles in der Nähe von Swansea gehabt. Das ist im Süden von Wales. Die Familie von Bonnie Tyler hatte den Fans gegenüber erklärt, dass sie sich für diesen Trauerzug an der Straße aufstellen können und sich so von der Sängerin verabschieden können. Und das haben tatsächlich tausende Menschen gemacht. Da haben sich Nachbarn, die sie schon seit ganz vielen Jahren kennen, weil sie auch immer noch oft zu Besuch waren, Mumbles, aber auch Fans, die sogar aus den USA oder aus Deutschland angereist sind, versammelt, um ihr eben ja den letzten Tribut zu zollen. Der Sarg von Bonnie Tyler ist dann in einem Leichenwagen an den Fans vorbeigefahren worden. Das war ein ziemlich großes schwarzes Auto mit großen Scheiben hinten, wo man auch den Sarg gesehen hat. Der Sarg war in eine walisische Flagge gehüllt und es war auch ein Bild von Bonnie Tyler, so ungefähr aus den 80er Jahren, im Autofenster aufgestellt. Ja, und die Menschen, die haben an der Straße gestanden. Viele hatten Bonnie Tyler T-Shirts an, viele haben geweint und auch applaudiert, als dann das Auto an ihnen vorbeigezogen ist. Es sind auch immer wieder Songs von ihr gespielt worden und ganz viele Menschen haben zum Beispiel auch Blumen mitgebracht, die sie dann aufs Auto geworfen haben oder vorsichtig vorne auf der Motorhaube abgelegt haben. Und viele wollen auch bis zur Beerdigung heute bleiben. Die Trauerfeier zur Beerdigung wird in der St. Mary's Church in Swansea stattfinden. Über die Gäste und auch den genauen Ablauf ist nichts bekannt. Was jetzt aber schon klar ist, ist, dass der ganze Gottesdienst übertragen wird in einem Online-Livestream. In die Kirche selber dürfen nur geladene Gäste, Freunde und Familie. Die Fans können aber den Gottesdienst auch auf einer Leinwand verfolgen, unweit der Kirche, wo eben dieser Livestream auch übertragen wird. Und danach wird Bonnie Tyler dann von der Kirche zu ihrem Geburtsort gebracht, wo sie dann im Familienkreis beigesetzt wird. Und ja, auch dieser Weg von der Kirche zu ihrem Geburtsort, da wird es wohl auch wieder so eine Art Trauerzug geben. Und da werden sicherlich auch wieder viele Fans an der Straße stehen und ja, ein letztes Mal von Bonnie Tyler Abschied nehmen.
1: Informationen von Lisa Marie Röhling.
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1: Hitze, Tote, Waldbrände, Niedrigwasser, Ernteausfälle, extreme Trockenheit und hohe Temperaturen haben zu einem Krisensommer geführt. Bevor ich weiter zu den Standpunkten überleite, gibt es eine aktuelle Gefahrenmeldung. Achtung, Falschfahrer auf der A3, Passau Richtung Nürnberg. Zwischen Passau Nord und Eichau vorm Wald kommt Ihnen ein Falschfahrer entgegen. Fahren Sie äußerst rechts und überholen Sie nicht. Auf der A3, Passau Richtung Nürnberg, zwischen Passau Nord und Eichau vorm Wald ist ein Falschfahrer unterwegs. Vorsicht hier in beiden Richtungen. Ein Krisensommer, was die Temperaturen angeht. Also die Bundesministerinnen und Minister der SPD haben einen Aktionsplan vorgelegt und fordern, Klimaanpassung als Gemeinschaftsaufgabe im Grundgesetz zu verankern. Die Union reagiert skeptisch auf den Vorstoß. Unsere Gastautorin Kaya Klapsa von der Zeit meint, es wäre sinnvoll, wenn der Bund bei Klimaanpassungsmaßnahmen von Ländern und Kommunen künftig mitreden, mitplanen und mitfinanzieren würde. Die Ministerinnen und Minister der SPD müssen ihrer Ansicht nach aber noch zentrale Fragen beantworten.
10: Erstens, auch der Bund hat eine angespannte Haushaltslage. Für die Länder sind sowieso schon 100 Milliarden Euro aus dem Sondervermögen für Infrastruktur und Klimaneutralität für die kommenden 12 Jahre vorgesehen. Aus diesem Topf können die Länder, wenn sie das wollen, auch jetzt schon Klimaanpassungsmaßnahmen bezahlen. Nun muss also geklärt werden, ob die Länder das bereits tun und ob das Geld perspektivisch ausreichen wird. Zweitens, wenn der Bund künftig für die Länder und Kommunen Rechnungen bezahlen soll, haben diese womöglich weniger Anreiz, besonders effektive oder kostengünstige Projekte umzusetzen. Notwendig wären also Kontrollmechanismen und eine klare Zuweisung der Verantwortung. Drittens, für mehr Kompetenzen des Bundes ist eine Änderung des Grundgesetzes notwendig, die eine Zweidrittelmehrheit erfordert. Die Linkspartei, die dafür notwendig wäre, hat zwar Sympathien mit der Idee, die Union aber hat eine Art Brandmauer zu den Linken, die sie nicht beabsichtigt einzureißen. Und so dürfte der Vorschlag der SPD am Ende wenig bringen. Außer erneuten Krach in der Koalition.
1: Die Hannoversche Allgemeine Zeitung wirft der Union vor, sich aus ideologischen Gründen zu weigern, die Klimakrise zu adressieren.
11: CDU, CSU kleben an der Vorstellung, Klimapolitik und Hitzevorbeugung koste den Wirtschaftsstandort. Dabei zeigt dieser Sommer wahrlich das Gegenteil. Man muss es betonen. Besser wird es nie mehr werden. Die Frage ist, wie viel schlimmer wir es werden lassen. Dass die SPD das Vakuum im Bundeskabinett nun füllen will, hat sicher taktische Gründe. Und doch, damit aus Worten Taten folgen, muss jemand zumindest mal das Wort ergreifen. Zugleich muss die SPD Standfestigkeit beweisen. Wer erkennt, dass Krankenhäuser und Pflegeheime Hitzeschutz brauchen und dass Klimaschutz kein Luxusproblem ist, muss die Erkenntnis auch gegen Finanznöte und CDU-Abwehr verteidigen.
1: Die Rheinische Post meint, dass Klimaanpassung eine der dringendsten Aufgaben der Politik ist, stellt aber in Frage, dass dafür eine Verfassungsänderung nötig ist.
11: Die Koalition wäre gut beraten, nicht schon wieder neue Baustellen zu eröffnen, während andere wichtige Vorhaben noch gar nicht abgeschlossen sind. Bald endet die Sommerpause. Dann steht die Umsetzung der großen Reformen an, etwa bei Rente und Gesundheit. Das wird schwierig genug. Dass Deutschland einen besseren Hitzeschutz und eine deutlich umfassendere Klimaanpassung braucht, weiß inzwischen jeder. Entscheidend ist aber nicht, ob dieser Anspruch im Grundgesetz steht. Entscheidend ist, dass endlich gehandelt wird.
1: Die Standpunkte waren das. Zusammengestellt hat sie Janine Artest. Heute, vor 130 Jahren, wurde die britische Fußgängerin Bridget Driscoll von einem Auto überrollt. Es ist der erste tödliche Autounfall in der Geschichte. Florian Bensch erinnert an den Tag.
12: Mrs. Driscoll, Miss Murphy und die kleine May Driscoll schlendern durch London. Die drei besuchen den Crystal Palace in Croydon. Hier sind auch die neuartigen motorisierten Blechkutschen zu sehen. Unter jungen Leuten wird das englische Motor Carriage bereits lässig zu Car. Vor dem Crystal Palace drehen die futuristischen Maschinen ihre Runden. Doch Miss Murphy und die Driscolls haben ihre Aufmerksamkeit irgendwo anders. Und so nimmt das Schicksal seinen Lauf. Augenzeugen berichten, Bridget Driscoll habe versucht, das motorisierte Ungeheuer mit ihrem Regenschirm abzuwehren. Die Croydon Times schildert die Szene.
13: Miss Murphy griff nach dem Kind, beschützte es mit ihrem Körper. Das Automobil fuhr an ihnen vorbei, aber traf Mrs. Driscoll, warf sie auf die Straße und fuhr über sie hinweg.
12: Die Zeitungen verfolgen besonders aufmerksam den darauf folgenden Gerichtsprozess. Nach damaligem Recht gilt, fahren Kutscher geradlinig, verlassen ihre Spur nicht und kündigen sich an, tragen bei einer Kollision die Fußgänger die Verantwortung. War der Fahrer, Arthur James Edsel, seinen Pflichten nachgekommen?
14: Der Fahrer rief, die Verstorbene zögerte.
15: Blieb der Wagen in gerader Bahn?
14: Ich erinnere mich an keinen Schlenker.
12: Bremsen sind noch rudimentär. Ob Edsel überhaupt hätte entschleunigen können oder sollen, spielt im Gerichtsprozess gar keine Rolle.
15: Wie lange schon betätigen Sie den Automobilwagen?
13: Etwa 3 Wochen, Sir. Ich rief der Verstorbenen zu. Der Wagen fuhr geradeaus. Wer etwas anderes behauptet, lügt.
12: Nach 8 Stunden Beratung spricht die Jury den vermeintlichen Todesfahrer frei. Edsel blieb unter 10 km/h und fuhr geradlinig und mit großer Achtung.
15: Der Fehler liegt bei der unglücklichen Mrs. Driscoll, die auf der Straße stehen blieb.
12: Sie wird am 17. August 1896 zum ersten dokumentierten Todesopfer eines Autounfalls. Heute vor 130 Jahren.
1: Der Stichtag von Florian Bensch, soweit die ARD-Infonacht mit Philipp Kaber. Es wird jetzt 5:58 Uhr.

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4: Die Nachrichten mit Martin Groß. Guten Morgen.
5: Ein Beginn auf Nummer sicher. Es handelt sich dort um einen Nadelwald, der relativ schnell abbrennen kann. Daher haben wir schnell reagiert.
4: In Monschau in der Eifel hat die Feuerwehr laut diesem Sprecher jetzt doch einige Häuser räumen lassen. Rund 30 Bewohner wurden vorsorglich in Sicherheit gebracht wegen des Großbrands im Hohenfenn in Belgien. Dort brennt eine Fläche von rund 30 Quadratkilometern. Arndt Lorenz.
6: Das Feuer ist am Morgen bis auf 300 Meter an bisher bewohnte Häuser in Monschau herangerückt. Das sagte ein Sprecher der Feuerwehr. Der Nacht mussten bereits zwei Straßenzüge evakuiert werden. Die Bewohner von Monschau waren zuvor über die Nina-Warn-App informiert worden. Es bestehe Lebensgefahr. Die Straßenzüge Rützhof und Geisberg sollten innerhalb von 10 Minuten komplett geräumt werden. Die Stadt sprach aber von einer reinen Vorsichtsmaßnahme.
4: In Hürtgenwald in der Eifel hat sich die Lage dagegen einigermaßen entspannt. Die Bewohner des zwischenzeitlich geräumten Ortsteils Sky konnten zurückkehren, so wie diese Frau, die sich bei allen Freiwilligen bedankte.
7: Die sind für uns einfach unsere Helden. Sie haben alle Leute geholfen. Sie haben Wasser gebracht, die Bauer mit Traktoren.
4: In Hürtgenwald gibt es allerdings nach wie vor Glutnester. Die Löscharbeiten sind noch nicht abgeschlossen. Kolumbiens Präsident de la Espriella hat seinen US-Amtskollegen Trump darum gebeten, die Zölle auf Waren aus seinem Land vorübergehend auszusetzen. Hintergrund ist das schwere Erdbeben in Kolumbien vor einer Woche. Mindestens 294 Menschen kamen dabei ums Leben. Wie die Situation in Kolumbien aktuell ist, berichtet Christina Femöbus.
8: Jetzt in den nächsten Tagen wird es vor allem darum gehen, die Leichen aus den Trümmern zu bergen und langsam auch mit den Aufräumarbeiten anzufangen. Mehr als 10.000 Wohnhäuser hat das Erdbeben von vor einer Woche vollständig zerstört. Extrem drängend ist aber natürlich auch die Frage, wo die ganzen Menschen unterkommen sollen, die ihr Zuhause verloren haben. Das UN-Welternährungsprogramm für Kolumbien schätzt, dass etwa 100.000 Menschen keine Bleibe mehr haben. Viele von ihnen müssen in Notunterkünften schlafen oder in provisorisch eingerichteten Camps im Freien. Diese Menschen brauchen aktuell besonders viel Unterstützung.
4: In Herne ist am Abend die Kranger Kirmes zu Ende gegangen. Laut Stadt haben knapp 4 Millionen Menschen das größte Volksfest in Nordrhein-Westfalen besucht. Etwas weniger als im vergangenen Jahr.
9: Weltklasse. Wieder 11 von 11 Tagen. Einfach nur geil.
10: Sehr gut. Es ist immer Heimatgefühl.
11: Leider oft zu warm, aber dennoch wie immer schön.
4: Das traditionelle Abschlussfeuerwerk der Kirmes ist gestern allerdings ausgefallen. Es wurde wegen Trockenheit abgesagt. Weitere Meldungen im Überblick. Das oberste Gericht Russlands verhandelt heute darüber, ob die Oppositionspartei Jabloko zur Parlamentswahl antreten darf. Jabloko fordert zum Beispiel einen sofortigen Waffenstillstand mit der Ukraine. Ein Gericht hatte die Partei vergangene Woche von der Wahl im September ausgeschlossen. Dagegen hat die Partei in Russland jetzt Berufung eingelegt. In der Mongolei beginnt heute eine internationale Konferenz zur Bekämpfung von Wüstenbildung. Delegierte aus fast 200 Ländern wollen darüber sprechen, was dagegen getan werden kann, dass immer mehr Landstriche austrocknen. Es gibt mehrere Gründe für Wüstenbildung, zum Beispiel fehlender Regen oder Wassernutzung durch die Landwirtschaft. Zum Abschluss der Leichtathletik-EM in Birmingham hat es eine weitere Goldmedaille für Deutschland gegeben. Frederik Ruppert gewann über 3000 Meter Hindernis. Insgesamt haben die deutschen Athletinnen und Athleten 21 Medaillen geholt. Das sind fast doppelt so viele wie bei der EM vor 2 Jahren.
3: 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Aus der Kultur.
4: Die britische Sängerin Bonnie Tyler wird heute in Swansea bei Wales beigesetzt. Anfang Juli starb sie mit 75 Jahren nach schwerer Krankheit überraschend in einem Krankenhaus in Portugal. Sarah Mürchen, WDR Kultur.
12: Am Mittag findet der Gottesdienst statt, bevor der Sarg durch ihren Heimatort Skuin gefahren wird. Die private Trauerfeier folgt anschließend im engsten Familienkreis. Mit ihrer rauchigen Stimme und Hits wie Total Eclipse of the Heart oder Holding Out for a Hero wurde sie weltweit bekannt. In ihrer Karriere veröffentlichte Bonnie Tyler mehr als 80 Singles und 18 Studioalben. Tyler lebte zuletzt an der Algarve und in Wales, war seit 53 Jahren verheiratet und plante noch in diesem Jahr eine große Europatournee. Fast 20 Konzerte waren in Deutschland geplant.
4: Das Wetter in Nordrhein-Westfalen. Es wird regnen, vor allem in der ersten Tageshälfte auch kräftiger. Am Nachmittag ziehen nur noch selten Schauer durch und gelegentlich kommt auch mal die Sonne raus bei nur noch höchstens 17 Grad in Brilon, 19 Grad in Gummersbach und 21 Grad in Mönchengladbach. Auch morgen fällt bis zum Mittag immer wieder leichter Regen, dann wird es trockener. Und am Mittwoch kommt zum Regen vereinzelt noch Gewitter dazu. Das war WDR aktuell. WDR 5, die Verkehrslage mit einer Meldung. Die A61 Mönchengladbach-Venlo ist zwischen Kreuz Mönchengladbach und Mackenstein in beiden Richtungen wegen Brückenarbeiten gesperrt. Und zwar bis morgen früh, 5 Uhr.
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13: Guten Morgen, Robert Meyer ist hier mit der ersten Montagssortierung für Sie. Wir müssen gleich auch mit der Waldbrandlage starten und dem aktuellsten von unserem Reporter. Gleich wollen wir auch einmal gucken, wie Deutschland bei der Leichtathletik-EM abgeschnitten hat, die noch bis gestern ging. Ich will die Spannung nicht rausnehmen, aber ich sag mal ein Wort: gut. Und dann gab es am Wochenende auch die Frage, ob es eine neue Migrationsbewegung auf die spanische Stadt Ceuta an Marokko geben könnte. Das besprechen wir auch vor 6:30. So, zuerst dahin, wo es brennt. Zwei Waldbrände beschäftigen uns in NRW, der eine mittlerweile mehr als der andere. In der Gemeinde Hürtgenwald entspannt es sich. Die Menschen aus dem Ortsteil Gai durften am Wochenende zurück in ihre Häuser. Das Feuer scheint unter Kontrolle zu kommen, klären wir gleich. Anders sieht es im Hohen Venn aus, dem Naturschutzgebiet, das sich Belgien und Deutschland teilen. Der Brand kommt von der belgischen Seite, aber da ist dann ja auch schnell die deutsche Grenze. Wir haben da vor allem Monschau im Blick und gestern Abend wurden teilweise Evakuierungen angeordnet. Mein Kollege David Zions guckt heute früh für uns auf die Lage. Guten Morgen.
14: Guten Morgen.
13: Es geht um den Stadtteil Kalter Herberg, der noch näher an der Grenze ist als die Innenstadt. Wie ist der Stand?
14: Es sind insgesamt 17 Häuser betroffen von der Evakuierung, heißt es von der Stadt. Im Prinzip wenige Straßenzüge von Monschau, also die Siedlung Rüzhof und Geisberg. Maximal seien es 30 Menschen, die jetzt von dieser Evakuierung betroffen sind. Die Stadt Monschau hat das gestern nach 22 Uhr verkündet und da hieß es, die Häuser sind sofort zu verlassen. Die meisten Menschen sind bei Freunden und Verwandten untergekommen. Einige Betroffene nutzen auch eine Notunterkunft, die wurde vor Ort in einer Schule eingerichtet.
13: Und das Feuer, heißt es von den Einsatzkräften, ist gerade so schwer zu kontrollieren, weil der Wind so unberechenbar ist. Wie läuft der Kampf gegen den Brand?
14: Der Wind ist die ganze Zeit das Problem. Ganz aktuell ist es etwas besser, weil das Wetter gerade mitspielt. Leichter Regen, kein Wind. Das sei gut, sagt die Feuerwehr. Derzeit rückt das Feuer also nicht mehr näher an die Häuser heran. Die Flammen sind weiterhin etwa 300 Meter von den Häusern entfernt, von denen, die gestern Abend evakuiert worden sind. Feuerwehrsprecher Tobias Schell.
15: Die Lage war bis ca. 21.30 Uhr statisch, haben dann eine selbstdefinierte Grenze, hat das Feuer überschritten. Dahin gehen mussten wir im Sinne der Bevölkerung reagieren und haben den betroffenen Bereich evakuieren müssen.
14: Die Feuerwehrleute hoffen jetzt, dass sie die Häuser retten können. Zwischen dem Feuer und den Häusern liegen Wiesen. Die werden von den Einsatzkräften ständig gewässert. Und die Feuerwehr in Monschau hat auch einen Meteorologen vor Ort, weil der Wind eben von so entscheidender Bedeutung ist für diesen Einsatz.
13: Ja, leichter Regen macht ja Hoffnung. Das klären wir gleich dann mit unserem Wetterteam in ein paar Minuten. Also welche Wettervorhersage es auch dort für die Region gibt. Lass uns noch eine halbe Autostunde weiter Richtung Nordosten gucken. In den Hürtgenwald. Da scheint Entspannung reinzukommen, oder?
14: Ja, ich glaube, Entspannung ist das richtige Wort. Von Normalität ist man auch da noch entfernt. Es gibt immer noch Glutnester, die von der Feuerwehr aufgespürt und bekämpft werden. Bis alles gelöscht ist, werden noch einige Zeit vergehen, heißt es vom Landrat in Düren. Anwohner, die nach Gai zurückgekehrt sind, die sprechen davon, dass immer noch so ein Brandgeruch in der Luft liegt. Aber diese akute Gefahr für die Häuser, die wir vor wenigen Tagen noch hatten, die ist nicht mehr da. Deshalb sind die Bewohner von Gai ja auch in die Häuser und Wohnungen bereits zurückgekehrt.
13: David Zions für uns heute Morgen im Einsatz, um die Waldbrandlage in NRW zu beobachten. Und die bekommen Sie in diesem Morgenecho die ganze Zeit. 6:09, WDR 5. Yeah. Yeah.

0: WDR 5, gleich 13 Minuten nach 6. Gold für Deutschland, Gold für Deutschland, Gold für Deutschland. Man konnte fast denken, die Nachrichten-App hat einen Hänger, weil sie in den letzten Tagen immer wieder dieselbe Meldung ausgespuckt hat. Aber es war jedes Mal aufs Neue wahr. Gold für Deutschland bei der Leichtathletik-EM in Birmingham. Und noch mehr übrigens. Gold für den deutschen Schwimmer Johannes Liebermann bei der Schwimm-EM in Paris. Und vergessen wir nicht die Reit-WM in Aachen. Gestern Gold für Michael Jung, Vielseitigkeitsreiter. Es ist zu viel Gold für ein Gespräch. Also wir konzentrieren uns jetzt mal auf die Leichtathletik. Die EM ist seit gestern zu Ende. Und meine Kollegin Irina Gneb war dabei in Birmingham. Guten Morgen.
1: Einen wunderschönen guten Morgen.
0: Sortieren wir doch mal das ganze Gold. Für wen und wofür?
1: Ja, da gab es wirklich einiges. Du hast es schon gesagt. Wir hatten natürlich gestern Abend noch mal einen goldenen Abschluss. Erster Marathon mit Amanel Petros und über die 3000 Meter Hindernis mit Frederik Ruppert. Aufgemacht hat den Goldregen Gesa Krause ebenfalls über die 3000 Meter Hindernis. Und da gab es ja zusätzlich auch noch zwei Bronzemedaillen in der Disziplin, sowohl bei den Männern als auch bei den Frauen. Also ganz, ganz großes Highlight auf jeden Fall. Leo Neugebauer im Zehnkampf. Owen Unser natürlich über die 200 Meter, auch wenn man sagen muss, diese Medaille, genauso wie sein EM-Bronze über die 100 Meter, ist natürlich ein bisschen auf Bewährung. Und Julian Weber im Speerwurf, das waren unsere Goldmedaillengewinner, unsere Europameister von Birmingham.
0: Ja, und Silber und Bronze eben auch dabei in ausreichender Menge. Ist das so ein richtiges Traumergebnis für das deutsche Team oder hätte noch mehr gehen müssen?
1: Nein, es ist ein absolutes Traumergebnis. Also ich habe mir vor den Wettkämpfen eine Liste gemacht mit den Wettkämpfen. Was findet an welchem Tag statt? Wo sind die deutschen Medaillen Hoffnung? Wo könnte was gerissen werden? Und ich habe da gestern nochmal drüber geguckt und es ist tatsächlich so gekommen, dass eigentlich alle Athletinnen und Athleten geliefert haben. Mit zwei kleinen Ausnahmen vielleicht. Robert Faken, der deutsche Rekordhalter über die 1500 Meter, der war mit seinem 9. Platz auf jeden Fall enttäuscht. Und gestern natürlich auch eine kleine Enttäuschung. Malaika Mihambo, die galt hier natürlich auch als große, große Medaillenkandidatin im Weitsprung. Aber abgesehen davon muss man wirklich sagen, es ist mehr, als wir erwartet haben. Man kann nie davon ausgehen, dass alle Athleten und Athletinnen durchkommen. 21 Medaillen insgesamt, ein super Ergebnis.
0: Dann schrauben wir das Niveau noch weiter rauf. Was war für dich so das Highlight bei dieser EM?
1: Boah, da gab es einige. Ich habe schon angesprochen, einmal die 3000 Meter Hindernis. Beide Läufe, sowohl bei den Männern als auch den Frauen, fantastisch. Ja. Zweimal Gold, zweimal Bronze. Man kann fast sagen, Deutschland ist eine Hindernisnation. Und dann natürlich dieses ikonische Bild, wie Leo Neugebauer über die Ziellinie taumelt im Zehnkampf in der letzten Disziplin nach den 5500 Metern. Also das werde ich auf jeden Fall nicht vergessen. Unfassbar. Und für mich auch unfassbar, da stand mir, glaube ich, auf der Tribüne am längsten der Mund offen, dieser letzte Wurf von Speerwerfer Julian Weber, der über die 90 Meter ging. Der war einfach in einer anderen Liga. Das war so eine Emotion, was er da rausgehauen hat. Und er hat ja danach auch gesagt, er hat Schmerzen vom Schreien gehabt, weil er sich so gefreut hat. Der schönste Moment für ihn, den er irgendwie je im Leben gehabt hat. Das war für mich persönlich auch ein ganz großes Highlight.
0: Tja, und was sagt das alles über die deutsche Profi-Leichtathletik aus? Man guckt ja am Ende auch immer in die Zukunft und fragt sich dann, sind das jetzt hier neue Maßstäbe für den Sport aus unserer Sicht?
1: Also europäisch muss man sagen, super. Der DLV hat gestern auch eine sehr, sehr positive Bilanz gezogen. Der DLV-Sportvorstand Leistungssport, der hat gestern gesagt, man schwebt natürlich mit so vielen Medaillen ein bisschen auf Wolke 7. Man muss das Ganze aber auch realistisch betrachten. Es ist jetzt erstmal Halbzeit auf dem Weg zum großen Ziel, die Los Angeles, die Olympischen Spiele. Da möchte Deutschland wieder eine Top-5-Nation sein und in einigen Disziplinen hängt man da der Weltspitze noch ein bisschen hinterher. Man sagt aber, man sei auf einem guten Weg.
0: Irina Gneb in Birmingham, England, am Ende der Leichtathletik-EM. Ja, da gab es die deutschen Sporterfolge in diesem Sommer. Ich war naiv und dachte an USA, Mexiko und Kanada. Nach 6:16, das WDR5-Morgenecho. Abschiebungen. Ein Wort, bei dem viele direkt eine Emotion kriegen, glaube ich. Man muss das konsequent machen bei allen, die hier keine Perspektive haben. Oder lasst uns die Mehrheit der Leute integrieren und uns nur auf Straftäter konzentrieren. Ja, oder alle Meinungsschattierungen dazwischen. Fragen wirft aber gerade ein Fall auf, der in den Schlagzeilen rumgeht als Coesfelder Liste. Die Ausländerbehörde in Coesfeld ist auf die Ausländerbehörde der Stadt Köln zugekommen, um zu sagen, wir können euch helfen mit 500 Menschen in eurer Stadt, die ausreisepflichtig sind. Kölns Antwort war eine Ablehnung dieser Hilfe. Ja, und auf der anderen Seite hat die Stadt Köln den Anspruch, Abschiebungen genau zu prüfen, weil Integration dort Tradition hat. Meine Kollegin Antje Passenheim erklärt den Fall, der nämlich auch Wirbel auf der Landesebene macht.
2: Der Fingerzeig geht nach Köln. NRW-Flüchtlings- und Integrationsministerin Verena Schäfer kritisiert, sie könne nicht nachvollziehen, warum die Ausländerbehörde dort auf die angebotene Hilfe verzichtet hat. Offenbar hatte die zentrale Ausländerbehörde in Coesfeld den Kölnern angeboten, für rund 500 ausreisepflichtige Personen aus Westbalkanstaaten Ersatzpapiere zu beschaffen. Die lehnten ab. Ministerin Schäfer sagte dem WDR, nach geltender Rechtslage könne eine Stadt oder Gemeinde Duldungen von Menschen ohne Bleiberecht nicht einfach fortschreiben. Wenn Duldungsgründe nicht mehr vorliegen würden, dann sei die vollziehbare Ausreisepflicht durchzusetzen. Eine Kritik, die der Koalitionspartner in der Landesregierung teilt. Gerade bei Fragen der Rückführung brauche es ein einheitliches und rechtssicheres Vorgehen, betont der integrationspolitische Sprecher der CDU-Landtagsfraktion Peter Blumenthal.
3: Der Ermessensspielraum der Kommunen ist wichtig, aber er ist kein Freifahrtschein für eine eigene Linie bei grundsätzlichen Fragen des Aufenthaltsrechts. Er sollte dort zum Einsatz kommen, wo besondere Umstände eines Einzelfalls das tatsächlich rechtfertigen.
2: Gleichzeitig müssten die Behörden jeden Fall regelmäßig neu bewerten, sagt der CDU-Politiker.
3: Wer kein Bleiberecht hat, muss grundsätzlich auch zur Ausreise verpflichtet werden. Wer dagegen gut integriert ist, arbeitet oder eine Ausbildung absolviert und sich an unsere Regeln hält, verdient eine sorgfältige Prüfung seiner weiteren Perspektive.
2: Nach diesem Grundsatz funktioniert seit 2018 ein sogenanntes Bleiberechtsprogramm der Stadt Köln. Danach wird erst einmal genau und immer wieder geprüft, woran es hapert, bevor Menschen abgeschoben werden, deren Pflicht zur Ausreise aus unterschiedlichen Gründen befristet ausgesetzt ist. Wie die Stadt Köln mit der Liste aus Coesfeld umgegangen sei, das könnten viele Menschen aus nachvollziehbaren Gründen nicht verstehen, sagt die Vizevorsitzende der SPD-Landtagsfraktion Lisa Kapteinert.
4: Und da stellt sich mir zum Beispiel die Frage, ob es stimmt, dass dem Fluchtministerium diese Vorgänge erst zu Beginn des Jahres bekannt geworden sind. Und wenn dem tatsächlich so sein sollte, dann schließt sich die Frage an, wie kann das sein? Und was hat die Landesregierung denn danach übernommen?
2: Sie habe den Eindruck, dass das Ministerium nicht gut zwischen den Ausländerbehörden koordiniert habe, meint die Landtagsabgeordnete, die für die SPD auch im Integrationsausschuss sitzt. Die zuständige Ministerin Schäfer hat bereits zugesagt, dass sie dem Landtag nach der Sommerpause einen Bericht zum aktuellen Sachstand und weitere Schritte zum Thema Duldungen vorlegen wird.
0: Und ich habe mit der NRW-Flüchtlingsministerin auch gesprochen, die Sie gehört haben, Verena Schäfer, um Sie noch mal genauer nach Ihrer Kritik an der Stadt Köln zu fragen als Grüne. Das Gespräch gibt's hier gegen 7:45 oder danach im Netz, wdr5.de. Jetzt um 6:20 gucken wir aufs Wetter. Sarah Geißler ist hier aus unserem Wetterteam. Guten Morgen.
5: Guten Morgen.
0: Etwas kühler ist es ab jetzt. Mhm. Also die Hitze scheint erstmal zu gehen. Die andere Frage ist, kriegen wir auch irgendein Mittelchen gegen die Trockenheit? Also Regen, kommt er und wie viel?
5: Ja, der Regen ist schon da. Am frühen Morgen sind die ersten Tropfen reingezogen und die breiten sich gerade auch über ganz Nordrhein-Westfalen aus. Meistens handelt es sich heute um eher leichten Regen. Stellenweise kann es aber auch schon mal ergiebiger regnen. Wenn wir uns unsere Vorhersagemodelle mal angucken, da bleiben wir heute im einstelligen, eher unteren Literbereich, der auf den Quadratmeter gerechnet runterkommen wird. Das wird sich so zwischen 1 und 5 bis 6 Litern bewegen, vor allem in der ersten Tageshälfte. Der Nachmittag sieht schon wieder überwiegend trocken aus heute. Heute auch schon mal mit ein paar Auflockerungen, mit Sonnenschein, aber auch dann noch mit wenigstens vereinzelt möglichen Schauern.
0: Da kann man ja auch die Hoffnung haben, dass das in den Waldbrandgebieten hilft. Ich habe hingehört, als unser Reporter vorhin meinte, in Monschau regnet es jetzt gerade.
5: Also da ist der Regen schon angekommen. Bis heute Mittag kommt auch weiterhin Regen nach. Prognostiziert sind hier immerhin so um die 3 Liter heute. Dann ist es erstmal wieder überwiegend trocken am Nachmittag und auch in der kommenden Nacht. Aber morgen wird es dann wieder nass. Dann auch mit weitaus höheren Regensummen, die zusammenkommen könnten. An die 14, 15 Liter morgen, also auch wieder auf den Quadratmeter gerechnet. Das wird nach jetzigem Stand auch der regnerischste Tag der Woche morgen, die aber insgesamt eben auch weitaus kühler und nasser weitergeht als die vergangenen Tage und Wochen, die hinter uns liegen. Aber auch immer wieder mit Auflockerung und Sonnenschein. Die Temperaturen liegen die ganze Woche über nur noch zwischen 15 und 23 Grad.
0: Sarah Geißler mit dem Wetter heute früh und ein Update zu den Waldbränden dann wieder in unseren Nachrichten in 8 Minuten.

0: Ein Zipfelchen Land an Marokko, aber nicht von Marokko. Das war vor ein paar Wochen ja ein riesiges Thema. Die spanische Stadt Ceuta, auf der anderen Seite des Mittelmeers, von Spanien aus gesehen. Riesiges Thema waren weniger die über 100 Menschen, die gestorben sind bei dem Versuch, dorthin zu schwimmen. Die EU-Staaten haben vor allem darüber diskutiert, wie es die Zehntausenden anderen Migranten schaffen konnten. Fakt ist, das war ein Ansturm, der diese kleine Stadt überfordert hat. Die allermeisten Menschen sind wieder zurück nach Marokko gegangen. Ja, und danach wurde an den Land- und Wassergrenzen von Ceuta aufgerüstet. Jetzt am Wochenende gingen die Blicke wieder dahin, weil es im Netz offensichtlich wieder Aufrufe an die Menschen gab, die Grenze zu überwinden, wie wohl auch beim letzten Mal. Es ist aber diesmal nicht eskaliert. Trotzdem gucken wir hin mit meiner Kollegin Franka Welz, die nochmal in Ceuta war an diesem Wochenende.
1: Wer auf der Terrasse des Cafés Puerta de Europa, Tür von Europa, am Strand von Tarajal in Ceuta sitzt, kann dieser Tage beobachten, wie es aussieht, wenn auf der einen Seite Spanien diese Tür zuknallt und Marokko auf der anderen Seite den Schlüssel wegwirft. Schnellboote patrouillieren in Ufernähe das Meer, Hubschrauber und Drohnen überwachen aus der Luft. Auf der spanischen Seite fahren Panzer an der Grenze auf. Zum Einsatz kommen sie nicht, aber sie stehen etwas abseits der Grenzanlagen bereit. Die Soldaten flachsen herum. Deutlich weniger jovial ist die Situation in Fnideq auf marokkanischer Seite. Hunderte Einsatzkräfte, darunter Bereitschaftspolizei und Militäreinheiten, gehen unter anderem mit Schlagstöcken und Tränengas gegen Migranten, überwiegend aus afrikanischen Ländern südlich der Sahara, vor. Die versuchen, sich der Grenze anzunähern. Knapp 300 Festnahmen bilden nach offiziellen Angaben die vorläufige Bilanz des Einsatzes. Unter den Festgenommenen kaum Marokkaner. In Ceuta verfolgen viele Menschen sehr genau, was auf beiden Seiten der Grenze passiert. Er liebe Marokko sehr, erzählt dieser Mann, der vor mehr als 50 Jahren in die spanische Exklave Ceuta ausgewandert ist. Aber so gehe das nicht. Das kann man doch nicht machen. Erst schickst du deine Kids weg, dann forderst du sie zurück. Ganz großes Kino. Marokko streitet das ab, aber insbesondere angesichts der Machtdemonstration der vergangenen Tage bleibt die Frage, wie Zehntausende quasi ungehindert nach Ceuta kommen konnten. Er habe großes Mitgefühl mit den Familien, die bei dem Massenandrang Kinder oder Verwandte verloren hätten, sagt der Passant. Mehr als 80 Menschen sind auf der spanischen Seite ums Leben gekommen. Nur 6 von ihnen konnten nach Abschluss der Obduktionen zweifelsfrei identifiziert werden. Europa und Marokko könnten sehr wohl kontrollieren, sagt er, was an der Grenze passiere, und hätten die Einwohner von Ceuta bei dem massenhaften Andrang Ende Juli im Stich gelassen. Um diesem Eindruck entgegenzutreten, hat Spanien unter anderem Soldaten vor Supermärkten stationiert, um Sicherheit und Kontrolle zu signalisieren, obwohl offensichtlich kein Hauch von Plünderungen in Ceuta in der Luft liegt. Es geht um den Gesamteindruck und eine klare Botschaft. Ein lautes "Ihr kommt hier nicht rein" seitens Spaniens und Marokkos in ihrer Funktion als Türsteher Europas an alle, die einen irregulären Grenzübertritt erwägen. Der gewünschte Abschreckungseffekt mag diesmal eingetreten sein, aber schon jetzt machen unter jungen Marokkanern, sei es in sozialen Medien oder WhatsApp-Gruppen, offenbar schon wieder neue Termine die Runde.
0: Ceuta. Seit Ende Juli gehen die politischen europäischen Blicke dahin, und weil unsere Reporterinnen und Reporter überall sind oder sein können, gehen wir dann auch immer wieder nah ran. 6:45, Sie kennen California Love oder Changes oder Dear Mama oder Hit 'Em Up. Ja, von fiesen Diss-Tracks bis zu emotionalen Liebesgeschichten oder von Rassismuskritik bis zur lockeren Partymusik hatte Tupac alles dabei, und deswegen klingelt der Name immer noch, wenn ich ihn heute sage, fast 30 Jahre nach seinem Tod. Einer der berühmtesten Rapper aller Zeiten. Und am Ende war auch sein Tod etwas, das man nicht vergisst. Tupac wurde auf der Straße aus einem Auto heraus angeschossen und ist dann später im Krankenhaus gestorben. Das Verrückte ist, ab heute, fast 30 Jahre später, geht ein Mordprozess los, weil es zum ersten Mal einen mutmaßlichen Drahtzieher gibt. Meine Kollegin Antje Sieb beobachtet das in Los Angeles und stimmt uns erstmal angemessen ein.
2: Das Auto, in dem der 25-jährige Rapper Tupac Shakur sitzt, steht an einer roten Ampel.
3: Ein weißer Cadillac fährt an die Beifahrerseite heran, mehrere Schüsse fallen. 6 Tage später stirbt Tupac Shakur im Krankenhaus. Der Fall sorgt international für Aufmerksamkeit. Der WDR etwa berichtet:
4: Vor dem Krankenhaus in Las Vegas, vor Plattenläden und vor seinem Hauptquartier in Los Angeles versammelten sich sofort nach Bekanntwerden der Todesnachricht die Fans.
3: Nach der Tat gibt es jahrelang keine echten Fortschritte, aber jede Menge Gerüchte. Dann vor 3 Jahren verkünden die Behörden in Nevada eine Festnahme. Man habe schon lange gewusst, wie die Tat in etwa abgelaufen sei, sagt Mordermittler Jason Johansson bei einer Pressekonferenz. Gefehlt hätten nur die Beweise.
5: However, we never had the necessary evidence to bring this case forward and present it for criminal charges.
3: Festgenommen wurde ein heute 63-Jähriger. Der Vorwurf, er soll zwar nicht selbst geschossen, aber die Tat organisiert haben. Eine Auseinandersetzung am selben Tag, an der auch Tupac beteiligt war, und Rivalitäten zwischen Gangs aus Compton im Raum Los Angeles. Von dort stammten einige Gründer von Tupacs damaligem Label Death Row und auch der ehemalige Gangleader, der jetzt vor Gericht steht. Warum es nach all den Jahren dazu kam? Er hatte 2019 ein Buch veröffentlicht, in dem es auch um den Mord an Tupac Shakur ging. Er habe die Waffe besorgt und mit im Tatauto gesessen, behauptete er dort und auch in Medieninterviews.
5: To his involvement in this homicide investigation that he provided to numerous different media outlets.
3: Das löste neue Ermittlungen aus, sagen die Behörden. Es hatte auch schon lange vorher ein Verhör bei der Polizei gegeben, das damals offenbar wegen eines Deals nicht gegen ihn verwendet werden konnte. Die Ermittler gehen davon aus, dass der eigentliche Schütze nicht mehr lebt, sagen aber, der Angeklagte sei trotzdem für den Mord mitverantwortlich. Der Mann selbst plädiert auf unschuldig.
0: Das ist so eine verrückte Geschichte, dass wir sie heute früh noch vertiefen wollen. Gleich 6:30 bei WDR 5.
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12: Die Nachrichten mit Martin Groß. Guten Morgen. Das Feuer im Naturschutzgebiet Hohes Venn bewegt sich gerade nicht mehr auf die deutsche Grenze zu. Leichter Regen und kein Wind haben den Einsatzkräften in die Hände gespielt. In der Nähe der Eifelstadt Monschau brennen 30 Quadratkilometer Wald- und Moorlandschaft. Am Abend hatte es erste Evakuierungen auf deutscher Seite gegeben. Aus Monschau, Arndt Lorenz.
13: In der Nacht mussten 2 Straßenzüge evakuiert werden. Die Bewohner von Monschau waren zuvor über die Nina-Warn-App informiert worden. Etwa 30 Bewohner kamen vorerst bei Verwandten und Freunden oder in einer Schule unter, die als Sammelstelle genutzt wird. Obwohl das Feuer nah an den Häusern steht, hoffen die Rettungskräfte nach eigenen Angaben, die etwa 17 Gebäude noch retten zu können. Während die Lage im Hohen Venn rund um Monschau weiter gefährlich bleibt, geben die Rettungskräfte im Hürtgenwald vorsichtig Entwarnung. Dort waren vor 4 Tagen 300 Hektar Wald in Brand geraten. Der Ort Gai musste vollständig evakuiert werden. Vorgestern Abend konnten die 2000 Bewohner zurückkehren. Der Brand ist unter Kontrolle.
12: In der Mongolei beginnt heute eine UNO-Konferenz zur Bekämpfung von Wüstenbildung. Delegierte aus fast 200 Ländern beraten in den kommenden Tagen darüber, wie das Phänomen aufgehalten werden kann und trockene Gebiete wieder fruchtbar gemacht werden können. Weltweit nimmt die Wüstenbildung zu, zum Beispiel in Spanien. Christian Sachsinger, WDR Madrid.
14: Ein Blick in den offiziellen Wüstenbildungsatlas Spaniens zeigt, gut 40% des Landes sind betroffen. Wobei Wüstenbildung oder korrekter Desertifikation nicht heißt, dass wie in der Sahara nur noch Sand zu sehen ist. Das Problem ist weniger auffällig, aber nicht weniger gravierend. Die Fruchtbarkeit der Böden geht verloren, weil sich unterirdische Wasservorkommen leeren. Ausgelöst wird Wüstenbildung durch mehrere Faktoren. Trockenheit durch Klimawandel ist nur einer davon. Auch die Landwirtschaft ist Teil des Problems, wenn sie zu viel Wasser abpumpt oder die Böden verunreinigt.
12: Bei der Leichtathletik-EM in Birmingham hat es am letzten Tag noch einmal 5 Medaillen für Deutschland gegeben. Unter anderem holte die Sprint-Mixed-Staffel mit Gina Lückenkämper Silber. Aus deutscher Sicht waren es insgesamt sehr erfolgreiche Wettkämpfe. Jens-Jörg Rieck, WDR Sport.
15: Was für ein Comeback. Mit einem starken Schlusstag, gekrönt von den Europameistertiteln im Marathon durch Amanal Petros und über 3000 Meter Hindernis durch Frederik Ruppert, verteidigt Deutschland Platz 3 in der Nationenwertung. Das DLV-Team holt mit insgesamt 21 Medaillen fast doppelt so viele Podiumsplätze wie bei der letzten EM. Hinter Italien, die stärkste Nation des Kontinents bleiben, und hinter Großbritannien, die mit der vierfachen Goldmedaillengewinnerin Amy Hunt eine der herausragenden Athletinnen in Birmingham stellten, feiert die deutsche Mannschaft 6-mal Gold, 10-mal Silber und 5-mal Bronze.
12: Weitere Meldungen im Überblick. Kolumbiens Präsident de la Espriella hat seinen US-Amtskollegen Trump darum gebeten, die Zölle auf Waren aus seinem Land vorübergehend auszusetzen. Er schrieb auf X, dass er mit Trump darüber gesprochen habe. Hintergrund ist das schwere Erdbeben in Kolumbien vor einer Woche. Die EU will ihre Sanktionen gegen Russland offenbar deutlich ausweiten. Die Außenbeauftragte Callas hat angekündigt, im Herbst eine neue Sanktionsliste vorzulegen. Der Zeitung Welt sagte Callas, der Druck müsse verstärkt werden, bis Russland den Krieg gegen die Ukraine beendet. Die Kranger Kirmes in Herne ist am Abend zu Ende gegangen. In diesem Jahr kamen laut Stadt rund 3,9 Millionen Menschen, etwas weniger also als in den vergangenen Jahren. Vermutlich haben sich einige von der Hitze abschrecken lassen. Das Abschlussfeuerwerk wurde gestern kurzfristig wegen Trockenheit abgesagt.
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12: Unbekannte haben am Wochenende aus einem Museum auf Sizilien vier Werke des Renaissance-Künstlers Antonello da Messina gestohlen. Er zählt zu den wichtigsten Künstlern des 15. Jahrhunderts. Ulrike Kukula, WDR Kultur.
16: Drei Tafeln aus einem berühmten mehrteiligen Altarbildnis und eine Madonna-Tafel aus einer besonders gesicherten Vitrine haben die Diebe mitgenommen. Offenbar haben sie die Sicherheitssysteme geknackt und hatten daraufhin freie Bahn. Die Direktorin des Museums Mume in Messina zeigte sich am Boden zerstört. Der Diebstahl sei ein gewaltiger Verlust für das Museum, die Stadt und die Kunstwelt. Nach Angaben einer Expertin für Kunstdiebstahl dürfte es für die Diebe aber schwer werden, ihre Beute zu verkaufen. Dafür seien die Kunstwerke viel zu bekannt.
12: Das Wetter in Nordrhein-Westfalen. Es wird regnen, vor allem in der ersten Tageshälfte auch kräftiger. Am Nachmittag ziehen nur noch selten Schauer durch und gelegentlich kommt auch mal die Sonne raus, bei nur noch höchstens 19 Grad in Porta Westfalica, 21 Grad in Bad Münstereifel und 22 Grad in Düsseldorf. Auch morgen fällt bis zum Mittag wieder leichter Regen, dann wird's trockener und am Mittwoch kommt zum Regen vereinzelt noch Gewitter dazu. Das war WDR aktuell. 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A3 Oberhausen Richtung Köln zwischen Kreuz Oberhausen West und Kreuz Kaiserberg dauert es 10 Minuten länger, 4 Kilometer stockender Verkehr. A59 Dienstlaken Richtung Duisburg zwischen Kreuz Duisburg Nord und Duisburg Meiderich dauert es 10 Minuten länger, 3 Kilometer Stau. Und die A61 Mönchengladbach-Venlo ist zwischen Kreuz Mönchengladbach und Mackenstein in beiden Richtungen wegen Brückenarbeiten bis morgen früh 5 Uhr gesperrt.
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0: Guten Morgen, Robert Meyer ist hier. Wir stellen diesen Tag scharf und haben heute früh mit unserem ganzen Team die Augen auf den Waldbränden. Sie hören es an unseren Nachrichten und ich habe gleich auch noch mal ein paar Stimmen für Sie aus den Brandgebieten. Plus danach unsere Medienschau. Es gibt viele Kommentare zum größeren Ganzen sozusagen. Hitze, Dürre, Niedrigwasser, Brände. Was passiert in Deutschland und welche Forderungen gibt es an die Politik? Vor 7 wollen wir auch einmal nach Köln gucken. Da heißt es jetzt, wir halbieren die Zahl der E-Roller, die hier so rumfahren und rumstehen und leider auch als Mosaik rumliegen. Jetzt die Waldbrandlage bei uns in NRW, damit Sie da am Ball bleiben können. Emotional betrifft das, glaube ich, viele von uns und direkt betroffen sind jetzt Menschen in Teilen von Monschau. Der Brand, der die meisten Sorgen macht, ist ja im Hohen Venn in Belgien und heute Nacht hat er sich weiter Richtung Grenze gefressen, also Richtung Monschau. Zwei Straßenzüge im Ortsteil Kalter Herberg sind deswegen evakuiert worden am späten Abend. So sagt es Tobias Schell von der Feuerwehr.
17: Wir gehen da auf Nummer sicher und haben da wirklich sofort gehandelt. Es handelt sich dort um einen Nadelwald, der relativ schnell abbrennen kann.

0: Die Wiesen davor werden jetzt mit Wasser getränkt, also als Barriereversuch, weil dahinter das Feuer kommt. Bessere Nachrichten gab es gestern aus dem Hürtgenwald, wo wir es ja zwischenzeitlich auch mit dem größten Waldbrand in der NRW-Geschichte zu tun hatten. Aber dann kam die Entwarnung gestern vom Landrat im Kreis Düren, Ralf Nolten.
1: Es gibt gute Nachrichten für die Bewohner von Gai. Sie dürfen ab sofort in ihre Häuser zurückkehren.
0: Brand unter Kontrolle heißt es. Gai war der Ortsteil, der auch evakuiert wurde. Ja, und in diese akute, ernste Lage, die wir heute Morgen den ganzen Tag besprechen, mischt sich auch immer das große Ganze. So konkret wie diesen Sommer kriegen wir die Folgen des Klimawandels selten zu spüren. Ja, Brände, Dürre, Hitze, Niedrigwasser. Und deswegen reißen die Kommentare auch heute früh nicht ab.
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0: Hier ist Susanne Jungblut aus dem Morgen-Echo-Team. Guten Morgen.
3: Guten Morgen.
0: Was sagen die Kolleginnen und Kollegen?
3: Ja, die nehmen die aktuelle Lage schon sehr, sehr ernst. Es ist wirklich ein helliger Tenor in den Kommentaren, dass die Klimakatastrophe so nah und so gefährlich an die Menschen in Deutschland herangerückt ist wie noch nie. So formuliert es zum Beispiel der Kollege von der Frankfurter Rundschau. Der kritisiert, dass in der Politik trotzdem alles weiter so ungerührt seinen Gang gehe. Und das passt auch zur Überschrift des Kommentars im Kölner Stadtanzeiger. Hitze, Dürre, Brände. Stell dir vor, es ist Krise und keiner kümmert sich. Wie auch andere vermisst der Kommentator eine echte politische Reaktion. Er spricht da zum Beispiel von vielleicht Krisensitzungen des Kabinetts oder auch Ministerkonferenzen, Ministerpräsidentenkonferenzen mit dem Kanzler, wie wir das vielleicht auch von Corona ja noch kennen, oder wenigstens vor Ort Besuche durch Spitzenpolitiker der Bundes-CDU. Zitat: Es mag Symbolpolitik sein, wenn NRW-Regierungschef Hendrik Wüst beim Brand im Hürtgenwald Einsatzkräften und Betroffenen die Hände schüttelt, aber der Bundeskanzler bequemt sich nicht einmal dazu. Und auch der Kommentator der Nürnberger Nachrichten fragt, warum lässt diese Regierung die Gelegenheit verstreichen, mit einem Hitzegipfel zu zeigen, dass sie den Ernst der Lage erkennt? Sein Erklärungsversuch, vielleicht deshalb, weil CDU und CSU weite Teile der Klimapolitik abgeräumt haben, weil die Union darin nur eine Belastung sieht.
0: Man könnte auf der anderen Seite sagen, es passiert ja auch nicht nichts. Die SPD-Ministerien haben ja gerade gemeinsam einen Hitzeaktionsplan vorgelegt. Also die fordern unter anderem, dass Klimaanpassung als Gemeinschaftsaufgabe im Grundgesetz verankert wird. Wie kommt das an?
3: Es kommt ein bisschen drauf an, bei wem man guckt. Also der Kommentator der WAZ hält so eine Grundgesetzänderung für überfällig und ärgert sich eher, dass solche seriösen Vorstöße zum Klimaschutz, wie er das nennt, erst jetzt kommen, wo es ja schon brennt. Anders ist die Lesart zum Beispiel im Kommentar vom Münchner Merkur, in dem es heißt, das Problem ist unstrittig, aber ist das wirklich der richtige Weg? Der Kommentator hat zwar schon den Eindruck, dass die Hitze jetzt auch akut, weil wir sie so spüren, ein guter Ansatzpunkt sein kann, sich dem ideologisch verbrannten Feld der Klimapolitik wieder so ein bisschen weniger emotional zu nähern. Trotzdem glaubt er, dass der Umweltminister beim Thema Hitzeschutz lieber pragmatisch vorgehen sollte, anstatt seine Energie in die Debatte über eine Grundgesetzänderung zu stecken. Und in eine ähnliche Richtung geht auch das Fazit des Kommentars bei der Rheinischen Post. Ich zitiere das mal. Dass Deutschland einen besseren Hitzeschutz und eine deutlich bessere Klimaanpassung braucht, weiß inzwischen jeder. Entscheidend ist aber nicht, ob dieser Anspruch im Grundgesetz steht. Entscheidend ist, dass endlich gehandelt wird.
0: Susanne Jungblut mit der Medienschau, auch online auf Abruf. Was die akute Lage in den Waldbrandgebieten angeht, die bekommen Sie wieder in unseren Nachrichten in 18 Minuten um 7. 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

0: viertel vor sieben. Wir sind im Morgenecho und hatten schon die Leichtathletik-EM im Blick vorhin. Da konnten wir uns über viele deutsche Goldmedaillen freuen. Bis gestern ging das ja noch in Birmingham. Ja, und jetzt sind wir eigentlich wieder beim Hürdenlauf. Jedenfalls in vielen Städten. Da muss man mittlerweile öfter über E-Roller springen, die auf dem Bürgersteig liegen. Als Kölner weiß ich Bescheid. Und genau da, aber auch in anderen Städten, soll jetzt durchgegriffen werden. Wir sagen Ihnen gleich wie. Zum Reinkommen ein paar Kölner Stimmen. E-Roller, gut oder weg?
1: Nee, finde ich nicht gut. Also vor allen Dingen, weil sie überall rumstehen, weil sie teilweise auch entsorgt werden, kann man von mir aus abschaffen.
2: Ich glaube, für junge Leute sind die praktisch und die freuen sich drüber. Aber manche fahren halt auf dem Bürgersteig und zu mehreren, das finde ich nicht so toll.
3: Kann hilfreich sein, vor allen Dingen, weil man halt den Vorteil, dass man einfach wieder abstellen kann. Grundsätzlich natürlich blöd, wenn Leute auf die glorreiche Idee kommen, die in den Rhein zu werfen.
0: Der kann man besichtigen, jetzt wo die Pegelstände so niedrig sind. Also, der Mobilitätsgedanke innerhalb von Städten ist das eine. Der begrenzte Platz auf Bürgersteigen oder Radwegen ist das andere. Die Unfallzahlen mit den Scootern steigen auch. So, und Köln will die Zahl der E-Roller demnächst halbieren. Ab dem nächsten Jahr, ab 2027. Da haben wir hingehört und wollen noch mal reden mit meinem Kollegen Michael Krasenbring. Wie funktioniert noch mal das Geschäftsmodell der E-Scooter-Betreiber?
4: Zuallererst müssen Anbieter natürlich die Anschaffungskosten für die E-Scooter bezahlen. Was aber noch teurer ist, das ist eben der tägliche Betrieb von so einer E-Scooter-Flotte. Also man muss natürlich die Wartung bezahlen, Reparaturarbeiten, diese Scooter müssen aufgeladen werden. Und da sind wir eben auch bei einem wichtigen Punkt, das Aufladen dieser E-Scooter. Das passiert normalerweise in Zusammenarbeit mit Freiberuflern und etwas größeren Subunternehmern. Und da wurden in der Vergangenheit eben auch die Arbeitsbedingungen immer wieder kritisiert. Mittlerweile ist es außerdem so, dass viele Kommunen Geld verlangen, also Anbieter müssen Gebühren zahlen, damit sie in einer Stadt oder in einer Gemeinde diese E-Scooter im öffentlichen Raum verleihen dürfen. Und das Geld, das verdienen die E-Scooter-Anbieter dann eben durch den Verleih selbst und das sind oft aber nur wenige Euro pro Fahrt. Und mittlerweile sind wir in einer Phase, wo es zwischen mehreren großen Anbietern wirklich einen Konkurrenzkampf gibt und gleichzeitig versuchen die Anbieter eben schrittweise profitabel zu werden und auch Gewinne zu machen.
0: Und dann gucken wir gleich, was sich ändern soll. Aber welche Regeln gelten denn jetzt schon für die Anbieter?
4: Anbieter von E-Scootern, die brauchen eine Sondergenehmigung von der Kommune, wenn sie in einer Stadt oder Gemeinde eben E-Scooter verleihen möchten im öffentlichen Raum. Denn so gewerbliche E-Scooter-Vermietung, das ist kein üblicher Gebrauch des öffentlichen Raumes. Und dementsprechend braucht es eben diese Genehmigung. Das bedeutet für die Kommunen aber auch, sie haben eben einen Hebel gegenüber den Anbietern und können Regeln aufstellen, die für alle gelten, die eben in einer Gemeinde oder in einer Stadt E-Scooter verleihen möchten. In den vergangenen Jahren war es so, dass die Regulierung der E-Scooter-Anbieter eigentlich immer weiter zugenommen hat. Wir können einmal auf das Beispiel Stadt Köln schauen. 2027, da möchte die Stadt die Anzahl der E-Scooter auf ungefähr 10.000 reduzieren. Das ist in etwa die Hälfte der E-Scooter, die es heute in Köln gibt. Und es soll auch nur noch drei Anbieter geben. Dafür plant die Stadt jetzt ein Auswahlverfahren und wichtige Kriterien aus Perspektive der Stadt sind eben Sicherheit, Personal und eben auch bisherige Erfahrungen. Und je nachdem, welcher Anbieter sich da am Ende durchsetzt, darf es dann eben E-Scooter dieses Anbieters in Köln geben. Und auch heute ist es schon so, Anbieter zahlen in Köln zwischen 7 und 11 Euro pro Monat pro E-Scooter, wenn sie diesen E-Scooter eben im öffentlichen Raum verleihen möchten. Es gibt auch ein paar Städte, die haben Leih-E-Scooter schon ganz abgeschafft. Da gibt es auch immer wieder Beispiele aus Europa. Die Stadt Gelsenkirchen hat das jetzt zum Beispiel so gemacht. Die haben die Hürden für das Verleihen von E-Scootern so hoch gesetzt, dass eben die Anbieter gesagt haben, das lohnt sich für uns nicht mehr.
0: Und welche Entwicklung hat jetzt dazu geführt, dass eine Stadt wie Köln genug hat und sagt, wir müssen diese ganze Branche reglementieren?
4: 2019, da wurden E-Scooter zum ersten Mal in Deutschland erlaubt und dann gab es einen riesengroßen Boom. Also der ganze E-Scooter-Markt ist total groß geworden. Es gab sehr viele Startups, die haben Geld investiert, die haben Schulden aufgenommen, die haben dann expandiert. Es hat dann in der Praxis bedeutet, es gab in immer mehr Städten im öffentlichen Raum eben E-Scooter, die man sich leihen konnte. Aber in dieser Frühphase war es so, das ist auch ganz normal, die Anbieter haben eben mit diesem Scooterverleih fast kein Geld verdient. Jetzt sind natürlich ein paar Jahre vergangen, viele Anbieter sind 2000 wieder vom Markt verschwunden. Und jetzt ist es so, dass einige große Anbieter sich den Markt so Schritt für Schritt aufteilen. Also nur um mal ein paar Namen zu nennen. Vorne mit dabei ist da Lime, aber auch der US-Hersteller Bird oder auch Bolt. Zwei größere Unternehmen, Tier und Dot, die wurden auch fusioniert. Das ist jetzt ein Unternehmen. Und diese Großen in der Branche, die versuchen eben jetzt schrittweise auch Gewinne zu machen und nicht mehr nur Geld zu investieren. Insgesamt ist es so, dass die Zahl der E-Scooter in Deutschland, die man sich ausleihen kann, ein bisschen weniger wird. Stattdessen gibt es mehr private E-Scooter. In ganz Deutschland, um eine Zahl zu nennen, gibt es gerade 300.000 Leihscooter, aber eben dreimal so viele private E-Scooter.
0: Ja, und wird sich das E-Scooter-Geschäft für die Betreiber in Zukunft dann noch lohnen?
4: Das kann man noch nicht abschließend sagen. Entscheidend ist natürlich erstmal, funktioniert dieser Businessplan grundsätzlich? Also einfach gesagt, ist es so, dass die Kosten für die Anbieter langfristig eben niedriger sind als die Einnahmen, weil nur dann kann man Gewinne machen und nur dann verbrennt man kein Geld. Was aber eben auch total entscheidend ist, wie wird sich die Regulierung entwickeln? Also wie streng werden die Regeln, die Kommunen, Städte, Gemeinden in NRW für E-Scooter-Betreiber aufstellen. Bei dem Thema lohnt sich auch mal ein Blick nach Dänemark. Die Dänen, die haben eine Helmpflicht eingeführt für E-Scooter. Und wenn das so auch in Deutschland kommen würde, dann wäre das wirtschaftlich wahrscheinlich ein Super-GAU für die Anbieter.
0: Oder demnächst haben dann alle drei Teenager, die zusammen auf einem Roller fahren, brav einen Helm auf. Auch ein interessantes Bild. Das Morgenecho hier, WDR 5 um 10 vor 7. Heute, genau vor einer Woche, am letzten Montag, mussten wir wieder über ein großes Erdbeben reden. Das gab es im Westen von Kolumbien. Große Städte wie Cali waren davon betroffen. Fast 300 Menschen sind tot. Ungefähr so viele werden noch vermisst. Tausende wurden verletzt. Es gibt große Zerstörungen von vielen Gebäuden, sind nur noch die Trümmer übrig. Und uns interessiert, wie sieht es denn 7 Tage später dort aus? Wie geht es den Betroffenen? Meine Kollegin Christina Möbus bringt uns nah ran.
5: Nicht bewohnbar, Evakuierung angeordnet, steht in Großbuchstaben an Henry Oregos Haustür geschrieben. Der 62-Jährige lebt im westkolumbianischen Pereira, eine der Städte, die das Erdbeben von vor einer Woche besonders stark getroffen hat. Ein paar Habseligkeiten, Bücher, Fotoalben, Kleidung hat der Rentner auf eigene Gefahr hin noch aus der Wohnung gerettet. Ob er jemals wieder einziehen kann, ist unklar. Henry Orego hat zwar überlebt, seine Existenz liegt allerdings in Trümmern. Ich fühle mich hilflos. Es ist eine riesige Tragödie. Ich bin über 60, habe eine Herzerkrankung. Ich freue mich über die ganze Solidarität und die Hilfe in der Stadt. Das macht es aber nicht weniger schmerzhaft. Es ist einfach heftig. Der Kolumbianer kommt bei Verwandten unter. Diejenigen, die diese Option nicht haben, schlafen in Notunterkünften oder in provisorisch angelegten Camps im Freien. Mehr als 10.000 Wohnhäuser hat das Erdbeben von vor einer Woche zerstört. Helfer durchkämmen in den großen Städten wie Pereira und Cali nach wie vor die riesigen Berge aus Schutt, Beton und Metall. Es fehlt an vielem. Schlafsäcke, Zelte, Medikamente, Trinkwasser, Nahrungsmittel. Schulen sind zerstört, viele Krankenhäuser selbst zum Notfall geworden. Immerhin, ein wenig Hilfe kommt mittlerweile auch bei den Menschen in entlegeneren Regionen an. Private Initiativen organisieren Hilfsflüge über den Dschungel ins Erdbebengebiet. In der Provinz Chocó sind viele Straßen nicht befahrbar, manche Gebiete nur via Boot oder Flugzeug erreichbar. Der neue kolumbianische Präsident Abelardo de la Espriella hat den wirtschaftlichen Notstand ausgerufen und setzt auf Wiederaufbau. Wir werden alles tun, um unser Land wieder aufzubauen. Wir werden es gemeinsam wieder aufbauen. Dabei hofft der ultrarechte Politiker auf Hilfe von seinem Verbündeten, US-Präsident Donald Trump. Der hat bereits Rettungsteams und Hilfsgüter nach Kolumbien schicken lassen und finanzielle Unterstützung angeboten. Jetzt richtet sein kolumbianischer Amtskollege eine weitere Bitte an Trump, die US-Zölle auf kolumbianische Waren vorübergehend auszusetzen. Erst Ende Juli hatte die US-Regierung die Zölle erhöht. Von 10% auf 12,5%, mit wenigen Ausnahmen wie Kaffee und Öl. Eine öffentliche Antwort dazu von Trump ist bisher ausgeblieben.
0: Ich habe über die Lage in Kolumbien auch mit Franziska Jörns gesprochen. Sie ist die humanitäre Koordinatorin bei der Hilfsorganisation CARE Deutschland. Sie ist gut vernetzt mit Partnerorganisationen in Kolumbien und wir haben zum Beispiel darüber gesprochen, wie die Zusammenarbeit mit den Behörden ist unter dem neuen rechtskonservativen Präsidenten. Der stand ja eben in der Kritik, weil er manche Helfer von außen gar nicht ins Land gelassen hat. Da drängt sich die Kritik gerade auf, dass er nur aus Ländern Hilfe annimmt, die politisch auf seiner Linie sind. Also aus den USA, ja, Trump, haben Sie gehört, aus Mexiko weniger. Also war meine Frage an Franziska Jörns, wie die Zusammenarbeit läuft zwischen Hilfsorganisation und Regierung dort.
6: Also ich habe mich da auch mit unserem Team vor Ort ausgetauscht und unser Team konnte unmittelbar nach dem Erdbeben mit den ersten Maßnahmen beginnen. Und das ist erstmal ein positives Signal und zeigt, dass eben die vorhandenen Strukturen grundsätzlich auch funktionieren. Für jede neue Regierung ist natürlich eine enorme Herausforderung, direkt zu Beginn ihrer Amtszeit mit einer Naturkatastrophe dieses Ausmaßes konfrontiert zu werden. Und für uns als Hilfsorganisation gehört es aber in jeder Krise dazu, diese Abläufe abzustimmen, Zuständigkeiten zu klären und gemeinsame Prioritäten festzulegen. Und das ist natürlich jetzt alles etwas schleppender gelaufen, das müssen wir auch sagen. Aber wichtig ist, dass die kolumbianischen Behörden diese Katastrophenschutzmechanismen aktiviert haben und jetzt auch internationale Unterstützung angefordert haben.
0: Das ganze Gespräch später bei uns hier im WDR 5 Morgenecho oder wenn Sie dann nicht mehr bei uns sind, auch im Netz, damit Sie auch online gut informiert sind, wdr5.de, da können Sie unsere Gespräche hinterher immer zurückspulen, sag ich mal, oder auch verschicken an Menschen, die das interessieren könnte. 5 Minuten vor 7, unsere Nachrichten warten gleich auf Sie.

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1: Guten Morgen. Neulich in der Bahn auf dem Weg nach Hause, ziemlich voll, da bietet eine junge Frau mir ihren Platz an. Okay, ich bin zwar über 60, aber das ist mir noch nie passiert. Ich bin ganz baff und zögere einen Moment. Tja, wie ist das mit der Höflichkeit heute? Im Internet gibt es vieles zu entdecken, so auch das digitale Wörterbuch der deutschen Sprache. Darf ich mal eine Statistik machen lassen, wie häufig das Wort Höflichkeit im deutschen Sprachraum gebraucht wird? Ganz klar zu sehen, der Gebrauch des Wortes Höflichkeit hat seit Mitte der 50er Jahre um 75% abgenommen. Es wird immer weniger benutzt. Sprache bildet die Wirklichkeit ab und die Wirklichkeit prägt unsere Sprache. Ich merke es im Alltag, die Höflichkeit lässt nach. Stehe ich neulich an der Kasse im Discounter, so kurz nach eins, ich suche gerade nach meinem Portemonnaie und sage zu der Kassiererin etwas gedankenverloren, guten Morgen. Ich zögere, blicke auf meine Uhr, bemerke meinen Fehler und korrigiere mich. Sagt die Kassiererin, Hauptsache, sie sagen überhaupt was. Ich muss sie ziemlich entgeistert angesehen haben, denn sie schiebt hinterher, sie können sich gar nicht vorstellen, wie viele hier durchgehen, ohne überhaupt etwas zu sagen. Ein Zeichen, dass es mit der Höflichkeit bergab geht. Wir erleben es in unserem Alltag, an den Plätzen, wo Menschen zusammenkommen, und das sind auch die sozialen Medien. Dabei macht Höflichkeit oder Freundlichkeit das Leben nicht nur einfacher, sondern auch einfach schöner. Jesus wusste das auch. Von ihm gibt es ebenfalls die goldene Regel: Behandelt die Menschen so, wie ihr selbst von ihnen behandelt werden wollt. Natürlich freue ich mich, wenn andere höflich zu mir sind. Allerdings setzt Jesus später noch einen drauf. Da sagt er: Liebt eure Feinde. Tut denen Gutes, die euch hassen. Segnet die, die euch verfluchen. Und betet für alle, die euch schlecht behandeln. Puh, also nicht mehr wie du mir, so ich dir, sondern ich kann es besser. Jesus fordert seine Leute zu einer radikalen Höflichkeit heraus, gerade den Menschen gegenüber, die mir nicht mit Höflichkeit begegnen. Da gibt es viel zu tun. Und es ist spannend, mit dieser Einstellung durch meinen Alltag zu gehen. Wo kann ich höflich sein? Als die junge Frau mir den Platz anbietet, muss ich auch daran denken, wie ich mich dabei fühle. Also, wie ich mich fühle, wenn ich anderen Menschen meinen Platz anbiete. Ich fühle mich gut dabei, sogar sehr gut. Also, warum soll ich dieser jungen Frau dieses Gefühl verwehren? Ich nehme den Platz dankend an. Übrigens, ich muss mich ein wenig korrigieren. In den letzten 5 Jahren wurde das Wort Höflichkeit wieder ein klitzeklein wenig mehr gebraucht im deutschen Sprachraum. Das lässt hoffen. Machen wir doch heute einen Höflichkeitstag. Machen Sie mit. Ihr Pastor Heddo Knieper aus Hamm. Na dann.
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2: Die Nachricht mit Martin Groß. Guten Morgen.
3: Dahingehend mussten wir im Sinne der Bevölkerung reagieren und haben den betroffenen Bereich evakuieren müssen.
2: Der Waldbrand im Hohen Venn in Belgien hat laut diesem Feuerwehrsprecher Folgen für einen Vorort von Monschau in der Eifel. Einige Bewohner mussten ihre Häuser räumen. David Zajons zur aktuellen Lage.
4: Im Moment freuen sich die Einsatzkräfte über das Wetter. Leichter Regen, zumindest zeitweise, und kein Wind. Das ist gut für uns, heißt es von der Feuerwehr. Die Lage ist deshalb derzeit stabil, das Feuer rückt nicht näher. Es ist ungefähr 300 Meter von den Häusern entfernt. Etwa 30 Menschen mussten gestern Abend in Monschau ihr Zuhause verlassen. Zwischen ihren Häusern und dem Feuer sind Wiesen. Die werden von den Einsatzkräften permanent gewässert. So will die Feuerwehr verhindern, dass die Flammen auf die Häuser übergreifen. Weitere Evakuierungen sind in Monschau nach Auskunft des Einsatzleiters derzeit nicht geplant.
2: In Hürtgenwald in der Eifel hat sich die Lage einigermaßen entspannt. Die Löscharbeiten gehen aber weiter, es gibt noch einige Glutnester. Hurricane Lala hat im US-Bundesstaat Hawaii Sturmfluten und Überschwemmungen verursacht. Ein Mensch starb bei einem Autounfall, Häuser wurden zerstört und zeitweise hatten mehr als 200.000 Menschen keinen Strom. Antje Sieb berichtet.
5: Mindestens 100 Häuser sind nach Angaben von Hawaiis Gouverneur beschädigt. Einige davon wurden regelrecht weggeschwemmt. Auch zahlreiche Brücken und Straßen sind betroffen. Die Einsatzkräfte seien dabei, den Zugang zu bisher abgeschnittenen Orten im am schwersten betroffenen Süden der größten Insel Big Island wiederherzustellen, hieß es bei einer Pressekonferenz. Es könne Tage dauern, bis wieder alle Haushalte Strom haben. Die Flughäfen auf Big Island wurden am Sonntag wieder geöffnet. Auch erste Häfen der Inselgruppe können wieder angelaufen werden. Von der Schließung des Hafens Honolulu sind zum Beispiel tausende Passagiere von zwei Kreuzfahrtschiffen der Norwegian Cruise Line betroffen.
2: Frederik Ruppert aus Tübingen hat bei der Leichtathletik-EM Gold über 3000 Meter Hindernis gewonnen. Es ist der erste große Titel seiner Karriere. Bronze gewann Karl Bebendorf aus Dresden.
6: Frederik Ruppert wird Europameister! Kirchhoff Zweiter, Karl Bebendorf wird Dritter! Der Freddy ist der Hinderniskönig!
2: Überraschend hat Julia Ulbricht in Birmingham Silber im Speerwurf gewonnen. Und ebenfalls Silber holte die deutsche Sprint-Mixed-Staffel. Auch insgesamt waren es erfolgreiche Wettkämpfe für das deutsche Team. Mit 21 Podiumsplätzen holten die Sportlerinnen und Sportler fast doppelt so viele wie bei der EM vor 2 Jahren. Weitere Meldungen im Überblick. Die Bundesregierung geht davon aus, dass Deutschland bald noch stärker auf Zuwanderung angewiesen ist. Bestimmte Berufe ließen sich sonst nicht mehr besetzen. Die Partei Die Linke hat aktuelle Daten dazu erfragt. In einigen Berufen stammt schon jeder dritte Beschäftigte aus dem Ausland, zum Beispiel bei Kraftfahrern, Gerüstbauern oder Gebäudereinigern. In der Mongolei beginnt heute eine internationale Konferenz zur Bekämpfung von Wüstenbildung. Delegierte aus fast 200 Ländern wollen darüber sprechen, was dagegen getan werden kann, dass immer mehr Landstriche austrocknen. Es gibt mehrere Gründe für Wüstenbildung, zum Beispiel fehlender Regen oder Wassernutzung durch die Landwirtschaft. US-Präsident Trump will die gemeinsamen Militärübungen mit Südkorea deutlich zurückfahren. Zur Begründung verwies er auf seine sehr guten Beziehungen zum nordkoreanischen Machthaber Kim Jong-un. Trump schrieb auf seiner Plattform Truth Social, die Manöver seien teuer und sendeten ein feindliches Signal an ein Land, das sich während seiner Präsidentschaft nicht bedrohlich verhalten habe.
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2: Die britische Sängerin Bonnie Tyler wird heute in Swansea bei Wales beigesetzt. Anfang Juli starb sie mit 75 Jahren nach schwerer Krankheit überraschend in einem Krankenhaus in Portugal. Sarah Mürchen, WDR Kultur.
7: Am Mittag findet der Gottesdienst statt, bevor der Sarg durch ihren Heimatort Scone gefahren wird. Die private Trauerfeier folgt anschließend im engsten Familienkreis. Mit ihrer rauchigen Stimme und Hits wie Total Eclipse of the Heart oder Holding Out for a Hero wurde sie weltweit bekannt. In ihrer Karriere veröffentlichte Bonnie Tyler mehr als 80 Singles und 18 Studioalben. Tyler lebte zuletzt an der Algarve und in Wales, war seit 53 Jahren verheiratet und plante noch in diesem Jahr eine große Europatournee. Fast 20 Konzerte waren in Deutschland geplant.
2: Das Wetter in Nordrhein-Westfalen. Es ist stark bewölkt und regnet. Vor allem in der ersten Tageshälfte auch kräftiger. Am Nachmittag ziehen dann nur noch selten Schauer durch und gelegentlich kommt auch mal die Sonne raus. Bei nur noch höchstens 19 Grad in Porta Westfalica, 21 Grad in Bad Münstereifel und 22 Grad in Düsseldorf. Auch morgen fällt bis zum Mittag immer wieder leichter Regen, dann wird's trockener. Und am Mittwoch kommt zum Regen vereinzelt noch Gewitter dazu. Das war WDR aktuell. 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A3, Oberhausen Richtung Arnheim. Zwischen Dienstlaken Süd und Dienstlaken Nord dauert es 10 Minuten länger, 2 Kilometer Stau. A3, Oberhausen Richtung Köln. Zwischen Kreuz Oberhausen West und Kreuz Kaiserberg dauert es 10 Minuten länger, 5 Kilometer stockender Verkehr. A4, Köln Richtung Aachen. Zwischen Dreieck Holmer und Kreuz Köln Süd dauert es 10 Minuten länger, 3 Kilometer Stau. A45 Hagen Richtung Dortmund. Zwischen Kreuzhagen und Westhofener Kreuz dauert es 10 Minuten länger, 4 Kilometer Stau. Und A59 Dienstlaken Richtung Duisburg. Zwischen Kreuz Duisburg Nord und Duisburg Meiderich dauert es ebenfalls 10 Minuten länger, 3 Kilometer Stau.
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8: Guten Morgen, Robert Meyer ist hier. Gruß in Ihre Morgenroutine. Wir bringen das Kopffrühstück mit. Vielleicht funktioniert der Kopf auch heute wieder besser. Es wird kühler die Woche. Aber kühl heißt nicht automatisch nass. Die Pegel sind weiter niedrig und wir wollen vor 7:30 fragen, wie gut diese Idee seit 2 Wochen klappt, mehr Schiffsgüter auf die Autobahn zu bringen, ohne Sonntagsfahrverbote. Ja, und gestern guckt dieser Mann in Monschau in einen rötlichen Himmel.
9: Man muss schon viel schlucken, muss ich ganz ehrlich sagen. Ja, ich schluck schon viel, aber ja, man muss jetzt gerade mit zusammenhalten und gucken, dass man das hier alles zusammen über die Bühne kriegt. Aber man sieht und hört das ja auch schon im Hintergrund. Also das kommt halt jeden Tag ganz schön nah.
8: Und die Frage ist, erreicht der Waldbrand im Hohen Venn die Stadt, weil er ja kurz hinter der belgischen Grenze ausgebrochen ist, ganz in der Nähe. Und dort sind gestern Abend erste Straßenzüge evakuiert worden. Wir wollen dort gleich hinschauen mit unserer Reporterin in Monschau, ziehen aber auch erst knapp 30 Kilometer weiter nach Nordosten. Im Hürtgenwald geht der Kampf gegen das Feuer auch weiter. Das ist der andere Brand, den wir beobachten, seit Ende letzter Woche schon. Aber da hat sich die Lage insgesamt etwas entspannt. Mein Kollege Stefan Hase.
10: Zwischenzeitlich waren insgesamt 1.400 Einsatzkräfte im Kampf gegen die Flammen unterwegs. Auch viele Freiwillige aus der Region sind gekommen, um zu helfen. Unter anderem Bauern, die mit ihren Traktoren zusätzliches Wasser zu den Brandherden gebracht haben. Der erste Landespolitiker, der sich live vor Ort ein Bild über die Lage gemacht hat, war am Samstag NRW-Innenminister Herbert Reul mit scharfen Worten Richtung der mutmaßlichen Brandstifter.
11: Irgendein Idiot hat das Feuer verursacht. Und darum muss man nachdenken, wie verantwortungslos die Leute in der Gegend rumrennen. Einfach irgendwas wegwerfen.
10: Als mehr oder weniger gebannt gilt die Lage in Hürtgenwald seit Samstagabend, als von Landrat Nolten das Statement kam, auf das alle 2000 evakuierten Einwohner des Ortsteils Gai sehnsüchtig gewartet hatten.
12: Es gibt gute Nachrichten für die Bewohner von Gai. Sie dürfen ab sofort in ihre Häuser zurückkehren.
10: Allerdings mit dem Zusatz.
12: Ganz wichtig ist, dass man jetzt nicht in die Einstellung verfällt, alles easy going und so weiter, sondern dass man in der gleichen Konzentration weiterarbeiten, die Brandnachbekämpfung vornehmen, dass wir tatsächlich jetzt da den Fokus und auch die Konzentration nicht verlieren, sondern nach wie vor hochhalten.
10: Das gilt übrigens auch nach wie vor für andere Regionen in NRW, in denen der Wald gerade brennt oder gebrannt hat. Am Möhnesee im Kreis Soest, da hat ein Waldbrand eine Fläche von rund 8 Fußballfeldern zerstört. Und auch in Sundern im Sauerland lodern noch Glutnester. Dort hatte am Donnerstag der Wald angefangen zu brennen.
8: Soweit die Lage im Hürtgenwald. Wesentlich akuter und unsicherer ist die Lage um 7:08 heute Morgen immer noch im Hohen Venn und damit ja ganz in der Nähe von Monschau. Meine Kollegin Sabine Rieck ist dort. Wir sind live. Guten Morgen.
13: Guten Morgen.
8: Was ist das gerade für eine Atmosphäre in der Stadt mit dieser Ungewissheit?
13: Ja, es ist komisch. Ich habe gestern mit vielen Anwohnern in Monschau gesprochen. Also es handelt sich ja um den Ort Monschau-Kalter Herberg. Und man wusste gestern halt nicht, soll man raus, soll man das Haus vorsorglich verlassen? Wie schlimm ist das? Muss ich evakuiert werden, weil der Brand in der Nähe ist? Aber wie mir die Stadt Monschau bestätigte, es war im Grunde eine reine Vorsichtsmaßnahme wegen der Rauchentwicklung. Dann hatte sich aber am Abend die Lage verschlimmert. Das heißt, dann hat man doch noch entschieden, 2 Straßen zu evakuieren, ungefähr rund 30 Menschen. Und ja, jetzt muss man einfach mal abwarten. Die Feuerwehr hat mir aber bestätigt, dass im Moment keine weiteren Evakuierungen nötig sind, weil im Moment die Wetterlage der Feuerwehr und den Einsatzkräften gut in die Karten spielt. Es regnet aktuell.
8: Ja, und wie beschäftigt die Lage die Menschen jetzt in Monschau? Also es ist Montagmorgen, man startet normalerweise in die Woche, geht arbeiten oder man geht sonst wie in den Wochenalltag. Und jetzt?
13: Tja, jetzt muss man so ein bisschen abwarten. Also ich weiß von anderen, die haben ihren Urlaub extra abgebrochen. Die waren so verunsichert und sind aus Österreich die ganze Nacht durchgefahren, weil man sich natürlich immer irgendwie Sorgen um das eigene Haus und Hab und Gut macht. Allerdings muss man die Lage auch so ein bisschen einschätzen. In Monschau, Kalter Herberg, ist der Brand noch wesentlich weiter weg als im Hürtgenwald. Da waren es ja ungefähr 150 Meter und das ist in Monschau nicht der Fall. Da redet man jetzt von 1 Kilometer, dass der Waldbrand entfernt ist. Aber diese Rauchentwicklung ist halt auch gesundheitsschädlich. Deswegen bleibt es, wie die Feuerwehr sagt, eine dynamische Lage.
8: Heißt das, die Evakuierungen könnten sich noch ausweiten oder ist das eher unwahrscheinlich?
13: Im Moment ist das wirklich eher unwahrscheinlich, weil die Feuerwehr sagt, sie hat alles ganz gut im Griff. Aktuell sind da 240 Einsatzkräfte vor Ort und die haben die ganze Nacht durchgearbeitet. Was man nämlich gemacht hat, ist, man hat den Waldboden gewässert. Man hat aber auch kleine Glutnester immer wieder mit Wasser angespritzt. Das sind alles Vorsorgemaßnahmen, damit der Waldbrand von der belgischen Seite des Fens nicht auf die deutsche Seite übergreift.
8: Sabine Rieck in Monschau. Da gucken wir weiter hin. Ende letzter Woche hat sich übrigens auch die NRW-Landwirtschafts- und Verbraucherschutz- und Forstministerin aufgemacht, um sich die Lage in den Brandgebieten selbst anzugucken. Sie war im Hürtgenwald und ich habe gestern mit ihr gesprochen, um sie auch zu fragen, ob die NRW-Landesregierung genug tut, um unsere Wälder und damit Mensch und Tier vor Bränden zu schützen. Das Gespräch gibt es hier um 7:05.

0: 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Ein Zipfelchen Land an Marokko war vor ein paar Wochen ja ein riesiges Thema, weil sehr viele Menschen versucht haben, dorthin zu schwimmen. Viele sind bei dem Versuch gestorben, aber Zehntausende haben es geschafft. Und die EU-Staaten haben dann vor allem darüber diskutiert, ja, wie das passieren konnte, wie man so etwas in Zukunft verhindert. Es gab auch Fingerzeigen auf die spanische Regierung. Fakt ist, das hat diese kleine Stadt Ceuta massiv überfordert. Die allermeisten Menschen sind aber dann auch wieder zurück nach Marokko. Danach wurde an den Land- und Wassergrenzen von Ceuta aufgerüstet. Und am Wochenende jetzt gingen die Blicke wieder dahin, weil es wohl wieder Aufrufe an die Menschen gab im Netz, die Grenze zu überwinden. Wie beim letzten Mal wohl. Eskaliert ist es diesmal nicht, aber wir gucken trotzdem hin mit meiner Kollegin Franka Welz, die nochmal in Ceuta war an diesem Wochenende. Guten Morgen.
1: Schönen guten Morgen.
0: Warum gab es diese Befürchtung, dass sich das Ganze wiederholen könnte?
1: Also es gab Hinweise von sowohl den marokkanischen als auch den spanischen Geheimdiensten und auch anderen Sicherheitsdiensten, dass wie zuletzt in sozialen Medien, auf den Plattformen oder auch in WhatsApp-Gruppen wieder Aufrufe und Diskussionen kursierten, es am 15. August ja noch einmal zu versuchen. Und da waren sich Spanien und Marokko einig, dass man halt alles tun wollte, um zu verhindern, dass sich die Szenen insbesondere des 30. und 31. Juli wiederholen.
0: Und was ist dann genau passiert?
1: Also im Grunde kann man das Bild nutzen, dass Spanien sozusagen die Tür zu Europa, die Ceuta ja ist, zugeschmissen hat und Marokko hat auf seiner Seite den abgeschlossen und den Schlüssel weggeworfen. Die haben hier sehr, sehr stark ihr Sicherheitspersonal ausgebaut. Marokko hatte also zum Beispiel hunderte Sicherheitskräfte. Das reichte von Bereitschaftspolizei über Militärtruppen an der Grenze stationiert, hatte Patrouillenboote in Ufernähe im Wasser, um zu verhindern, dass Leute dann doch versuchen loszuschwimmen. Auf spanischer Seite sind Panzer vorgefahren an der Grenze, die dann aber zum Glück nicht zum Einsatz kamen. Und hier in der Stadt Ceuta ist tatsächlich auch immer noch ein Großaufgebot an Uniformierten zu sehen, also viel Guardia Civil, viel Polizei. Und das hatte wohl in seiner Kombination den Effekt, dass das sehr abschreckend gewirkt hat. Es haben dann am Samstagmorgen trotzdem einige hundert Menschen versucht, überwiegend Menschen aus afrikanischen Ländern südlich der Sahara, zum Beispiel aus Kriegsgebieten wie Südsudan, die versucht haben, die Grenze zu erreichen, die aber dann schnörkellos von der marokkanischen Sicherheitskräften dann aufgehalten wurden und da wurden dann so um die 300 Leute festgenommen.
0: Wirkt das nicht alles etwas seltsam? Also beim letzten Mal gab es eben dann wohl diese Desinformation bei Social Media, dann gab es den Ansturm und Ceuta und die EU waren total überfordert. Jetzt gab es das eventuell wieder. Diesmal war man besser vorbereitet und dann ist aber so wenig passiert. Es klingt fast so, als wollte jemand die EU doof aussehen lassen. Ist das plausibel?
1: Also ich sag mal so, die EU oder Spanien, also plausibel ist viel dieser Tage. Belegbar, das ist dann immer die andere Frage. Aber insbesondere, wenn man jetzt sieht, was für eine Machtdemonstration gerade Marokko, die natürlich sagen, nein, nein, wir haben damit nichts zu tun und wir sind ein treuer Co-Türsteher Europas zusammen mit Spanien, mit welcher Machtdemonstration die jetzt tatsächlich in den vergangenen Tagen, das ging ja schon in Mitte der Woche los, sichergestellt haben, dass tatsächlich keine Maus am Wochenende durch die Grenze gekommen ist. Und vor zwei Wochen sind die Leute ja im Grunde völlig ungehindert hier rüber spaziert oder dann ins Wasser gegangen, um zu schwimmen. Und das wirft eben schon Fragen auf.
0: Franka Welz mit Eindrücken aus Ceuta und mit neuen Sorgen vor der nächsten großen Migrationsbewegung, die sich jetzt am Wochenende aber nicht erfüllt haben. 16:07. Wir sind im WDR 5 Morgenecho am Montag.

0: Waiting for Smith, I Like Life. Vielleicht sagen Sie ja auch I Like Medaillen und I Like Leichtathletik. Dann waren das gute Zeiten für Sie bis gestern Abend. Die Leichtathletik-EM in Birmingham ist zu Ende gegangen und wir müssen über viel Gold reden. Mein Sportkollege Martin Ruschitz kann das.
1: 7 Tage, Top-Leistungen, Top-Wetter, Top-Stimmung.
2: Ich wollte einfach Spaß.
3: Jetzt hatte ich Spaß.
4: Uns hat sehr viel Spaß gemacht.
5: Spaß gemacht?
6: Das hat uns sehr großen Spaß gemacht.
1: Team Germany mit über 100 Athletinnen und Athleten. Und die meisten liefern. Jörg Bügner, Vorstand Leistungssport im Deutschen Leichtathletikverband, freut sich nicht nur über den Medaillenregen in Birmingham.
7: Wir haben auch in der Breite ein sehr gutes Ergebnis erzielt. Also Top-8-Platzierungen auch hervorragend. Viele PBs, also persönlichen Bestleistungen. Wenn wir zu den Jahreshöhepunkten kommen, wenn man dort die beste Leistung abruft, hat man alles richtig gemacht.
1: Und fährt ein deutlich besseres Ergebnis ein im Vergleich zu den 11 Medaillen bei der letzten EM in Rom. Die Stars tragen das ganze Team und ziehen andere mit, wie Siebenkämpferin Sophie Weißenberg.
8: Auch gerade der Zehnkampf war eine große Inspiration mit Leo Erster, Niklas Zweiter.
9: Ich habe auch vor dem Lauf schon gesagt zu Niklas, weißt du, das ist ein Win-Win. Also 2 Medaillen für Deutschland im Zehnkampf ist einfach, das geht gar nicht besser.
10: Leo Neugebauer bleibt aber auch stehen, der wird immer langsamer und er stolpert, er stürzt. 17 Sekunden sind's, er hat Gold, so einfach ist es.
1: Leo Neugebauer jetzt Welt- und Europameister, das schaffen die wenigsten DLV-Athleten, weil die Konkurrenz auf Weltniveau meist zu stark ist. Umso wertvoller sind die Titel auf der europäischen Bühne.
11: Was für eine Show von Gesa Krause.
12: Ich darf zum 3. Mal die Hymne hören. Vielleicht ist es das letzte Mal und umso bedeutsamer ist dieser Moment für mich.
10: Jetzt kommt Ohne Ansa setzt sich ab. Das wird ein Sieg. Ohne Ansa holt Gold. Er ist Europameister.
1: Gold über 200, Bronze über 100 Meter. Unglaublich, wie Ansa alles ausblenden kann. Im Netz wird er rassistisch beleidigt und die nationale Anti-Doping-Agentur fordert eine lange Sperre gegen ihn.
13: Also das kann ich super gut ignorieren und die andere Sache auch. Ich habe sehr, sehr viele Leute, die mich supporten. Mein Team sowieso, aber auch Deutschland, die stehen alle hinter mir.
1: Sollte Ansa tatsächlich gesperrt werden, wäre das rein sportlich gesehen ein schwerer Schlag für den Deutschen Leichtathletikverband. Und trotzdem blickt DLV-Vorstand Jörg Bügner vorsichtig optimistisch in die Zukunft.
7: Wir dürfen jetzt nicht überheblich werden, wir dürfen jetzt uns nichts vormachen. Wir sind sehr gut im Rennen, aber der entscheidende Wettkampf wird in 2 Jahren in Los Angeles stattfinden. Und da ist dann die ganze Welt am Start.
1: Die Gala-Vorstellung in Großbritannien macht auf jeden Fall Lust auf Leichtathletik.
11: Was für eine tolle Woche hier in Birmingham. Die hat einfach richtig Spaß gemacht.
0: Ja, wir ziehen heute einen Strich unter die Leichtathletik-EM bis gestern in Birmingham. Und warum? Haben wir ja gerade gehört. Weil es Spaß macht. Das ist ein deutsches Traumergebnis mit diesen vielen Medaillen. Vielleicht haben Sie in der letzten Zeit eher von Regen geträumt. Wäre auch verständlich, sich zu wünschen, dass da mal was runterkommt. Und hier ist Sarah Geißler aus unserem Wetterteam. Guten Morgen.
14: Guten Morgen.
0: Die Böden brauchen Wasser, die Bäche und die Flüsse brauchen Wasser. Die Waldbrände, über die wir den ganzen Morgen reden, brauchen Wasser. Also, was kommt heute?
14: Also noch nicht so viel, aber immerhin etwas. Unsere Wettervorhersagemodelle berechnen für heute in den Waldbrandgebieten um die 3-4 Liter pro Quadratmeter, die insgesamt aber vor allem heute in der ersten Tageshälfte runterkommen. Also der Regen ist endlich da, muss man sagen. Vor allem der Westen Nordrhein-Westfalens bekommt gerade schon Regen ab, also auch Niederrhein bis Eifel, eben genau da, wo wir die Waldbrände haben. Meistens ist es heute noch leichter Regen, zwischendurch kann er aber auch schon mal kräftiger sein. Das geht jetzt erstmal bis heute Mittag so weiter. Der Nachmittag sieht allerdings schon wieder überwiegend trocken aus. Ab und zu kommt dann auch die Sonne raus. Die Temperaturen sind heute eher Nebensache. Es ist deutlich kühler geworden, das merken wir alle. Die Höchstwerte liegen heute und auch die nächsten Tage nur noch zwischen 15 und 23 Grad.
0: Was das dann jetzt wieder mit dem Regen oder kommt auch mal mehr die nächsten Tage?
14: Ja, da kommt noch mehr, vor allem morgen in einem Literbereich, der sich dann doch stärker auf die Brände auswirken wird als heute. Heute, wie gesagt, so um die 3-4 Liter pro Quadratmeter. Für morgen rechnen wir mit bis zu 17 Litern. Aber wo dann wirklich der meiste Regen durchzieht und inwiefern er wirklich dabei hilft, die Waldbrände zu löschen oder zumindest einzudämmen, das müssen wir abwarten. Zumal es ja im hohen Fenn auch im Boden brennt und eben nicht nur oben drüber. Der Deutsche Wetterdienst, der rechnet aber zumindest schon mal damit, dass die Waldbrandgefahr in den nächsten Tagen auf die niedrigste Stufe runtergeht. Gestern lag sie in vielen Teilen Nordrhein-Westfalens noch auf Stufe 3 oder 4. Insgesamt gibt es 5 Stufen.
0: Sarah Geißler mit dem Wetter. Ein Update zu den Waldbränden kriegen Sie in 6 Minuten ungefähr wieder in unseren Nachrichten. Und über Ecken hat wenig Regen in der letzten Zeit zu mehr Lkw auf den Straßen geführt. Gestern war der zweite Sonntag in NRW, an dem wegen des Niedrigwassers auf dem Rhein das Fahrverbot aufgehoben wurde, weil Schiffe eben gerade nicht so viel tragen können und weil das der politische Workaround sein soll. Die Frage ist nur, klappt diese Idee eigentlich oder war sie nicht richtig durchdacht? Darüber will ich gleich sprechen mit einem Speditions- und Logistikexperten. Meine Kollegin Bianca von der Au fasst erstmal das Wichtigste zu den Problemen beim Warentransport zusammen, die wir gerade haben.
2: 80% des gesamten deutschen Güterverkehrs in der Binnenschifffahrt werden über den Rhein und seine schiffbaren Nebenflüsse abgewickelt. Wenn die Pegelstände weiter sinken, kann das zum Problem für die deutsche Wirtschaft werden. Die Binnenschifffahrt transportiert vor allem Güter und Rohstoffe für die Industrie. Um nicht auf Grund zu laufen, reduzieren Frachter teilweise schon ihre Zuladung und benötigen statt einer Fahrt mehrere Transporte. Als kurzfristige Maßnahme haben einige Bundesländer, durch die der Rhein, die Elbe oder die Donau fließen, vorübergehend das Lkw-Fahrverbot an Sonn- und Feiertagen aufgehoben. Mittel- und langfristig drängt der Verband der Binnenschifffahrt auf Fahrrinnenvertiefungen an Mittel- und Niederrhein sowie die Förderung von niedrigwasseroptimierten Binnenschiffen.
0: Und eins dieser Bundesländer, die das Sonntagsfahrverbot aufgehoben haben, sind wir. In NRW. Gestern war der zweite dieser besonderen Sonntage. Wie läuft das, möchte ich wissen von Professor Rüdiger Ostrowski, Geschäftsführer des Verbands Spedition und Logistik NRW, also eine Interessenvertretung der Spediteure hier bei uns. Guten Morgen bei WDR5.
3: Ja, guten Morgen.
0: Möglichst viel vom Wasser auf die Straße umschichten. Wie gut hat das in den letzten Wochen geklappt? 0 gar nicht, 10 super.
3: Ja, das ist ja eine ganz neue Regelung. Nordrhein-Westfalen hat ja innerhalb von 24 Stunden das Wochenendfahrverbot aufgehoben. Bayern brauchte über eine Woche. Und in ganz Deutschland ist es ja immer noch nicht gültig, sodass es ein Flickenteppich ist. Funktioniert hat das Ganze noch nicht so richtig. Das ist ja auch klar, denn ein Binnenschiff kann ja nicht ohne weiteres mit den Mengen auf die Straße verlagert werden. Man sagt ja immer, ein Binnenschiff 100 Lkw, die gibt es gar nicht. Und das ist auch vom Preis her gar nicht machbar. Aber für die Containerschifffahrt gab es schon die ein oder andere gute Lösung an den Wochenenden.
0: Okay, auf der Skala schätze ich mal, das ist so eine 3. Gucken wir es doch mal an.
3: So eine 3, wenn man diese Skala nehmen will, dann ist es so eine 3. Das ist ja ein ungewohntes Ereignis. Wir haben den Sommer, das heißt, viele Fahrer sind in Urlaub und viele Betriebe arbeiten eingeschränkt.
0: Aber das heißt ja, es ging irgendwas, ne? Also was konnten die Spediteure auffangen?
3: Ja, die Mengen, wie gesagt, wenn man ein Binnenschiff auflöst und verlagert das auf den Lkw, das ist ja passiert ja nicht, sondern wenn überhaupt, und das ist ja schon seit einigen Wochen der Fall, dann ist die Eisenbahn hier der entsprechende Verkehrsträger, der die Mengen übernommen hat. Aber für den Containerbereich, wir haben in Holland und in Belgien kein Wochenendfahrverbot. Die Container hängen in Rotterdam und in Antwerpen und können nicht in entsprechenden Mengen ins Hinterland nach Deutschland gebracht werden. Mhm. Da war es schon in Einzelfällen, so dass man es kaum merkt, eine Hilfestellung.
0: Ja, wir reden auch seit dieser Maßnahme über die Grenzen des Systems. Schon vor 2 Wochen, als es hieß, wir öffnen die Sonntage für Lkw, da haben Logistiker gesagt, naja, woher sollen wir denn zum Beispiel auch das zusätzliche Personal für die ganzen Extrafahrten nehmen? Ist das ein Problem?
3: Ja, die Bemerkungen, die kann ich nicht nachvollziehen. Hier hat die Politik sehr schön und sehr schnell, vor allen Dingen in Nordrhein-Westfalen sehr schnell reagiert und der Logistikbranche eine Hilfestellung angeboten. Dass ein Unternehmer sagt, ich habe keine Fahrer und ich habe auch keine Kunden und meine Verlader sind sowieso am Wochenende zu, das ist doch in Ordnung. Wer nicht fahren kann oder wer nicht fahren möchte, der muss ja nicht fahren. Das ist eine Möglichkeit, die der Staat anbietet und das war gut und richtig. Wichtig ist, dass man das jetzt bundesweit macht, denn wenn man von den Westhäfen durch Deutschland fahren will, dann kann man es nicht gebrauchen, dass irgendein Bundesland das Fahrverbot aufrechterhält. Aber diese Entscheidung war schon gut und richtig und vor allen Dingen schnell. Und das ist ungewöhnlich, was die Politik angeht.
0: Wie sieht es denn mit den Kosten aus? Also für uns alle, viele wird interessieren, ob sich ihre Sachen im Supermarkt verteuern werden, wenn der Transport jetzt aufwendiger wird.
3: Ja, also 2 Sachen kann man wirklich feststellen. Erstens gibt es keine Versorgungsengpässe und auch keine drohenden Versorgungsengpässe. Die Logistikwirtschaft, die Spediteure sind hier gefordert schon seit Wochen. Das machen sie sehr erfolgreich, nämlich neue Logistikketten aufbauen, dass die Versorgung sichergestellt wird. Und wenn man sich mal überlegt, dass, sagen wir mal, Raps oder Getreide auf einem Schiff jetzt verlagert werden sollte, dann steigern die Transportkosten sich natürlich. Aber das ist in der Menge von 3000 Tonnen auf einem Schiff, wenn man es verlagern würde, im Centbereich. Die Margarine kostet dann statt 1,90 1,93 und das Kölsch vielleicht statt 2,50 2,52.
0: Ja, klar ist, wir suchen gerade pragmatische Ansätze. Klar ist aber auch, Waren auf der Straße zu transportieren verursacht deutlich mehr CO2 als auf dem Wasser. Denken Sie da manchmal drüber nach, noch zum Schluss, dass wir durch diese Lösung für ein Klimaproblem das Klima noch weiter anheizen?
3: Also wir sind ja Speditionsverband, das heißt Verkehrsträger neutral. Wir nutzen das Binnenschiff, den LKW, das Flugzeug und die Eisenbahn. Und wir haben ein sehr großes Interesse daran, dass die Binnenschifffahrt fahren kann, dass die Binnenschifffahrt genutzt werden kann. Und deswegen schließen wir uns auch den Forderungen der Binnenschiffer vollständig an. Der CO2-Verbrauch jetzt in dieser Lage, den müssen wir hinten anstellen. Das ist eine Sondersituation, eine Ausnahmesituation. Und hier können wir das umweltpolitische Argument jetzt nicht ganz in den Mittelpunkt stellen. Das ist vorübergehend für 2 Monate und deswegen spielt das, finde ich, jetzt keine Rolle. Versorgung muss sichergestellt sein bei allen Fabriken und allen, die Güter brauchen, und dafür steht die Spedition in Nordrhein-Westfalen.
0: Rüdiger Ostrowski, Geschäftsführer des Verbandes Spedition und Logistik NRW. Danke fürs Reden bei WDR 5.
3: Bitte.
0: Über diese Idee, beim aktuellen Niedrigwasser mehr Waren vom Wasser auf die Straße zu bringen. 7:30.
4: Es ist 7.30 Uhr. 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
5: Die Nachricht mit Martin Groß. Guten Morgen. Das Feuer im Naturschutzgebiet Hohes Venn bewegt sich gerade nicht mehr auf die deutsche Grenze zu. Leichter Regen und kein Wind haben den Einsatzkräften in die Hände gespielt. In der Nähe der Eifelstadt Monschau brennen 30 Quadratkilometer Wald- und Moorlandschaft. Am Abend hat es erste Evakuierungen auf deutscher Seite gegeben. Aus Monschau, Arndt Lorenz.
6: In der Nacht mussten 2 Straßenzüge evakuiert werden. Die Bewohner von Monschau waren zuvor über die Nina-Warn-App informiert worden. Etwa 30 Bewohner kamen vorerst bei Verwandten und Freunden oder in einer Schule unter, die als Sammelstelle genutzt wird. Obwohl das Feuer nah an den Häusern steht, hoffen die Rettungskräfte nach eigenen Angaben, die etwa 17 Gebäude noch retten zu können. Während die Lage im Hohen Venn rund um Monschau weiter gefährlich bleibt, geben die Rettungskräfte im Hürtgenwald vorsichtig Entwarnung. Dort waren vor 4 Tagen 300 Hektar Wald in Brand geraten. Der Ort Gai musste vollständig evakuiert werden. Vorgestern Abend konnten die 2000 Bewohner zurückkehren. Der Brand ist unter Kontrolle.
5: Die Bundesregierung geht davon aus, dass Deutschland weiter auf Zuwanderung angewiesen ist, um bestimmte Berufe zu besetzen. Die Partei Die Linke hat aktuelle Daten dazu erfragt. Frank Eichmann, WDR Berlin.
15: Etwa 9 Millionen Menschen arbeiten in sogenannten Engpassberufen. Über 1 Million von ihnen kommen aus dem Ausland. Dieser Anteil hat sich innerhalb von 10 Jahren verdoppelt. In einigen schwer zu besetzenden Berufsfeldern stammt bereits jeder dritte Beschäftigte aus dem Ausland. Das sind Kraftfahrer, Gerüstbauer, Bodenverleger oder Gebäudereiniger. In der Systemgastronomie oder der Fleischverarbeitung stellen Beschäftigte aus dem Ausland mit jeweils etwa 60% inzwischen sogar die Mehrheit. Wegen des demografischen Wandels geht die Bundesregierung davon aus, dass der Bedarf an Arbeitskräften aus dem Ausland auch in den nächsten Jahren anhält. Ostdeutschland dürfte dabei, prozentual betrachtet, eine noch höhere Nettozuwanderung benötigen als der Westen.
5: In Herne ist am Abend die Kranger Kirmes zu Ende gegangen. Stadt und Polizei sind mit dem Verlauf des größten Volksfests in Nordrhein-Westfalen zufrieden, sowie auch viele Besucherinnen und Besucher.
16: Weltklasse. Wieder 11 von 11 Tagen. Einfach nur geil.
17: Sehr gut. Es ist immer Heimatgefühl.
18: Leider oft zu warm, aber dennoch wie immer schön.
5: Wohl wegen der Hitze sind in diesem Jahr etwas weniger Menschen zur Kranger Kirmes gekommen als im vergangenen Jahr. Die Stadt zählte knapp 4 Millionen Menschen. Das merken auch die Schausteller am Umsatz, sagt der Präsident Patrick Ahrens.
19: Solche Veranstaltungen sind natürlich auch bei den Kollegen immer mit Umsatzerwartung verbunden oder auch mit Hoffnungen teilweise. Und wir sind zufrieden, aber da muss man einen kleinen Abstrich machen, leider dieses Jahr.
5: Das traditionelle Abschlussfeuerwerk der Kranger Kirmes ist gestern kurzfristig abgesagt worden wegen der Trockenheit. Weitere Meldungen im Überblick. Das oberste Gericht Russlands verhandelt heute darüber, ob die Oppositionspartei Jabloko zur Parlamentswahl antreten darf. Jabloko fordert zum Beispiel einen sofortigen Waffenstillstand mit der Ukraine. Ein Gericht hatte die Partei letzte Woche von der Wahl im September ausgeschlossen. Dagegen hat die Partei in Russland jetzt Berufung eingelegt. Bundesfinanzminister Klingbeil will Start-ups mit besseren steuerlichen Bedingungen unterstützen. Der SPD-Politiker sagte dem Redaktionsnetzwerk Deutschland, dass so mehr privates Kapital in junge Unternehmen fließen soll. Hintergrund ist, dass viele Start-ups daran scheitern, genug Geld für den nächsten Schritt zu bekommen. Zum Abschluss der Leichtathletik-EM in Birmingham hat es eine weitere Goldmedaille für Deutschland gegeben. Frederik Ruppert gewann über 3000 Meter Hindernis. Insgesamt haben die deutschen Athletinnen und Athleten 21 Medaillen geholt. Das sind fast doppelt so viele wie bei der EM vor 2 Jahren.
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5: Unbekannte haben am Wochenende aus einem Museum auf Sizilien 4 Werke des Renaissance-Künstlers Antonello da Messina gestohlen. Er zählt zu den wichtigsten Künstlern des 15. Jahrhunderts. Ulrike Kukula, WDR Kultur.
20: 3 Tafeln aus einem berühmten mehrteiligen Altarbildnis und eine Madonna-Tafel aus einer besonders gesicherten Vitrine haben die Diebe mitgenommen. Offenbar haben sie die Sicherheitssysteme geknackt und hatten daraufhin freie Bahn. Die Direktorin des Museums Mume in Messina zeigte sich am Boden zerstört. Der Diebstahl sei ein gewaltiger Verlust für das Museum, die Stadt und die Kunstwelt. Nach Angaben einer Expertin für Kunstdiebstahl dürfte es für die Diebe aber schwer werden, ihre Beute zu verkaufen. Dafür seien die Kunstwerke viel zu bekannt.
5: Das Wetter in Nordrhein-Westfalen. Es ist stark bewölkt und regnet. Vor allem in der ersten Tageshälfte auch kräftiger. Am Nachmittag ziehen dann nur noch selten Schauer durch und gelegentlich kommt auch mal die Sonne raus bei nur noch höchstens 20 Grad in Velbert, 22 Grad in Kleve und 23 Grad in Aachen. Auch morgen fällt bis zum Mittag immer wieder leichter Regen, dann wird's trockener. Und am Mittwoch kommen zum Regen vereinzelt auch Gewitter dazu. Das war WDR aktuell. WDR 5, die Verkehrslage. A1 Köln Richtung Dortmund zwischen Remscheid-Lennep und Wuppertal-Ronsdorf dauert es 1/2 Stunde länger, 4 Kilometer Stau. Nach einem LKW-Unfall ist nur ein Fahrstreifen frei. A4 Köln Richtung Aachen zwischen Dreieck Holmer und Kreuz Köln Süd dauert es 10 Minuten länger, 3 Kilometer Stau. A33 Bielefeld Richtung Osnabrück zwischen Hilter am Teutoburger Wald und Harderberg dauert es ebenfalls 10 Minuten länger, 6 Kilometer Stau. A57 Nimwegen Richtung Köln. Zwischen Kreuz Mürs und Kreuz Meerbusch brauchen Sie 1/4 Stunde länger, 7 Kilometer stockender Verkehr. Und A59 Dienstlaken Richtung Duisburg, zwischen Kreuz Duisburg Nord und Duisburg Meiderich braucht es 10 Minuten länger, 3 Kilometer Stau.
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0: Guten Morgen, Robert Meyer ist hier. Schön, dass Sie dabei sind, wenn wir Sie in den Morgen reinbriefen. Wir sind hauptsächlich bei den Waldbränden in NRW und müssen neben der Lage, die unsere Nachrichten ja auch im Blick haben, ständig auch auf die Menschen gucken, die da für uns alle stehen im Prinzip, die diese gigantischen Feuer eindämmen. Ich bin gleich mit einem Feuerwehrbekämpfungsfachmann verabredet, der die Tage im Hürtgenwald war. Vor 8 Uhr wollen wir uns auch einmal um einen der berühmtesten Rapper aller Zeiten kümmern, Tupac. Seit 30 Jahren tot, aber erst jetzt geht ein Mordprozess los. Warum? Gucken wir uns an. Wie geht's deutschen Urlaubern in den Waldbrandgebieten in Frankreich? Haben wir in den letzten Wochen immer wieder gefragt. Jetzt können wir die Wörter Urlauber und Frankreich weglassen, weil wir jetzt selbst einen Waldbrandsommer erleben hier in NRW. Seit letzter Woche beschäftigt uns der Hürtgenwald. Da gibt es aber jetzt Entspannung. Der Brand scheint unter Kontrolle. Ein neuer Brandherd kam aber übers Wochenende dazu. Das Hohe Venn. In Belgien brennen die Wälder und in den letzten Tagen haben sich die Flammen dann weiter an NRW rangefressen. Gestern Abend wurden erste Evakuierungen angeordnet. Es geht um Straßenzüge im Monschauer Vorort Kalter Herberg. Hier ist der Polizeisprecher Tobias Schell.
21: Wir gehen da auf Nummer sicher und haben da wirklich sofort gehandelt. Es handelt sich dort um einen Nadelwald, der relativ schnell abbrennen kann. Die Windrichtung mussten wir auch noch mit bedenken und daher haben wir schnell reagiert.
0: Mein Kollege David Zajons, der die Brände heute früh für uns beobachtet, hat die Lage vorhin so zusammengefasst.
22: Der Wind ist die ganze Zeit das Problem. Ganz aktuell ist es etwas besser.

0: Michael Herperz zum Beispiel konnte seine Mutter zurückbringen.
1: Wir haben am heutigen Abend meine Mutter nach Hause gebracht, nach anderthalb Tagen jetzt. Und die sind jetzt froh, dass sie zu Hause sind. Die Untermieter haben wir dann auch mitgenommen. Die waren bei uns alle untergebracht mit insgesamt noch 6 Katzen.
0: Wir haben die Lage im Blick und wie Sie hören, die Emotionen auch, die da auf jeden Fall mit dabei sind. Das ist sehr wichtig. Und jetzt wollen wir bei WDR 5 die anleuchten, vor denen man höchsten Respekt haben kann. Thorsten Sprenger ist freiwillige Einsatzkraft beim Katastrophenschutzverein At Fire, eine gemeinnützige Rettungsorganisation, die ehrenamtlich bei Erdbeben und bei großen Bränden hilft. Er war am Wochenende bei den Löscharbeiten in Hürtgenwald dabei. Guten Morgen bei WDR 5.
2: Guten Morgen.
0: In den Brandgebieten, habe ich schon gesehen, gab es Applaus vom Straßenrand für vorbeifahrende Löschwagen. Das meine ich mit Respekt. Als Sie im Hürtgenwald angekommen sind, in dieser Branddimension, was haben Sie da als erstes gemacht?
2: Also ich persönlich bin dort erst am späten Freitagnachmittag eingetroffen. Man macht dann natürlich nicht einfach sofort los, sondern man bekommt dann auch erstmal den Auftrag. Also mit unserer Einheit, mit unserer, ich sage jetzt mal, Handmannschaft, die mit wenig Wasser bis kaum Wasser auskommen möchte. Das ist so ein bisschen unser Ziel, ja. Koordiniert sich dann auch nochmal mit den anderen Einsatzkräften zusammen. Also da waren ja auch viele Protagonisten vor Ort, Forst, Polizei, die auch mit Wasserwerfern unterstützt haben, Private, die Wasser in den Wald gebracht haben. Das muss alles koordiniert werden. Und dann macht man sich erstmal an die Erkundung. Wir haben dann dort erstmal einen Bereich bekommen, der von der Feuerwehr vorher noch nicht so stark besetzt war, haben uns dann einen Überblick verschafft und dann eine Stelle rausgesucht, wo es noch nötig ist, nachzubessern oder die Lücke zu schließen, damit das Feuer sich dort nicht weiter ausbreitet.
0: Die Bilder zeigen ja dann meistens Leute mit Schläuchen oder man sieht Löschhubschrauber. Aber es ist wahrscheinlich, höre ich auch gerade bei Ihnen raus, viel analytischer und ausgefuchster als einfach nur Wasser drauf, oder?
2: Genau, also man versucht erstmal durch eine ausgiebige, umfangreiche Erkundung, sich einen Ort und auch ein Zeitfenster zu definieren, wo man sagt, hier macht es jetzt dann auch wirklich Sinn, ranzugehen. Hier haben wir jetzt eine gute Chance. Das haben wir eben auch versucht, durch dem, dass wir in der Nacht gearbeitet haben. Dort sind die Temperaturen niedriger, die Luftfeuchtigkeit meist ein bisschen höher. Winde muss man immer im Blick haben. Und so versucht man ein günstiges Zeitfenster für die Leute zu finden zum Arbeiten, wo es dann weniger anstrengend ist, um das dann eben zu nutzen. Genau, da auch andere Gefahren, die Dunkelheit, aber die Gefahr von sehr, sehr intensiven Feuer ist dann ein bisschen geringer.
0: Stichwort Gefahr. Im Hohen Venn reden wir ja wiederum auch über einen Moorbrand. Was ist denn aus Rettungskraftsicht der Unterschied?
2: Also bei Moorbränden muss man eben auch berücksichtigen, da kann das Feuer wirklich tief in den Boden gehen. Das ist dann kein offenes Feuer, sondern eben nur so ein Schwelbrand, der langsam vor sich hin kokelt. Und der kann dort auch sehr, sehr lange verweilen. Gibt es in anderen Ländern, da überwintern teilweise Feuer im Boden sogar. Und weitere Gefahr auch für die Einsatzkräfte ist, dass dort solche Aschetaschen entstehen können. Das heißt, wenn man das betritt und der Untergrund ist quasi weggebrannt, kann es in solchen Hohlräumen noch sehr, sehr heiß sein, aber man stürzt dann da quasi rein und das sind besondere Gefahren jetzt mal, um ein paar zu nennen, bei so einem Moorbrand. Ja.
0: Silke Gorissen, die NRW-Forstministerin, war ja auch im Hürtgenwald, um die Lage anzugucken und ich habe mit ihr gestern geredet, um sie zum Beispiel zu fragen, was könnte die NRW-Landespolitik bei der Waldbrandbekämpfung besser machen? Und sie sagt:
3: Moment. Laufen die ganzen Waldbrandbekämpfungsmaßnahmen. Das läuft auch sehr gut. Nichtsdestotrotz, wenn das abgeschlossen ist und alle Einsatzkräfte wieder die Ruhe haben, wird man sich zusammensetzen und sagen, was ist gut gelaufen, was ist schlecht gelaufen, was kann besser laufen.
0: Können Sie jetzt schon helfen? Was müsste politisch besser laufen?
2: Das ist schwierig jetzt von meiner Perspektive zu sagen. Wir haben da unseren Fokus wirklich stark auf unseren Bereich gehabt. Aber ich glaube, das Vorgehen, was die gerade eben beschrieben hat, ist genau das Richtige, dass man jetzt nicht in einem blinden Aktionismus verfällt, sondern wirklich sich die Zeit und Ruhe nimmt, zu analysieren, was war gut, was war schlecht. Meine Empfehlung wäre eben wirklich auch alle Protagonisten an den Tisch, vielleicht auch die freiwilligen Hilfsorganisationen wie uns zum Beispiel damit einbinden, gerne unterstützen wir natürlich und nicht nur auf Technik, sondern eben auch auf die Ausbildung der Leute zu setzen

0: entsprechend auf die Prävention, dass man eben auch schon sich im Vorrang Gedanken macht, wie kann ich denn Bereiche auch umstrukturieren oder vielleicht Bereiche um Wohnbebauung sicherer machen. Da gibt es viele, viele Möglichkeiten, damit, wenn da ein Feuer reingeht, quasi die Wohnbebauung da nochmal sicherer wird. Ja. Das im Vorfeld vorbereitet ist.
1: Ja, und die Solidarität der Menschen in den Brandgebieten mit den Rettungskräften noch ganz kurz. Wie nehmen Sie die wahr?
0: Absolut überragend. Wir haben es selber auch miterlebt. Wir haben dann Leute am Straßenrand Bratwürste gegrillt. Wir haben das dann auch gern angenommen, als wir früh aus dem Wald rausgekommen sind. Ein kurzes, sehr angenehmes Gespräch geführt. Also die Leute sind sehr, sehr dankbar. Und das motiviert einen natürlich auch, dass man sagt, hey, man weiß dann auch, warum man das macht und ist dann auch ein bisschen stolz auf sich.
1: Thorsten Sprenger, freiwilliger Einsatzhelfer beim Katastrophenschutzverein @FIRE. Danke fürs Reden bei WDR 5.
0: Gerne.
1: Das Gespräch geht ins Netz, wdr5.de. Und die Waldbrandlage hier in NRW bekommen Sie wieder in einer Viertelstunde in unseren Nachrichten um 8. Das Morgenecho

0: Portugal the Man. Feel it still. 8:12, WDR 5. Unser nächstes Thema könnte ich auf zwei Arten anfangen. Die eine Variante wäre, Anfang des Monats gab es in Köln-Mülheim eine Schießerei. Da haben sich wohl zwei Familien bekriegt und jetzt sieht es so aus, dass Mitglieder schon länger ausreisepflichtig sind, also nicht mehr hier sein dürften. Oder man fängt so an. In Köln leben viele Menschen mit Migrationshintergrund. Darunter sind rechtlich auch Ausreisepflichtige. Die sind aber gut integriert und arbeiten. Und es stellt sich die Frage, sollten die wirklich gehen müssen? Über beides reden wir im Zusammenhang mit der sogenannten Coesfelder Liste, die hier in NRW gerade Schlagzeilen macht. Die Ausländerbehörde Coesfeld hatte dem Kölner Ausländeramt Ende 24 diese Liste geschickt. Darauf 500 ausreisepflichtige Personen in Köln. Und das Angebot war, wir helfen euch dabei, wenn ihr den Prozess starten wollt, diese Menschen zurückzuführen. Köln hat diese Hilfe abgelehnt und die Diskussionen darüber gehen bis auf die Landesebene. Ich war deswegen mit der Landesministerin für Flucht und Migration verabredet, das Gespräch gleich. Erst hat meine Kollegin Antje Passenheim nochmal die Geschichte.
1: Dem Kölner Ausländeramt wird vorgeworfen, dass es Hilfestellung abgelehnt hat, um 500 ausreisepflichtige Migranten vom Westbalkan abzuschieben. Ihre Namen stehen auf einer Liste, die die zentrale Ausländerbehörde Coesfeld nach Köln geschickt hat, mit dem Angebot, für diese Menschen ohne Bleiberecht die nötigen Ausweispapiere zu besorgen für ihre Rückführung in die Herkunftsländer. Die Kölner haben das abgelehnt, auch mit dem Verweis auf ein Bleiberechtsprogramm, nachdem in der Stadt erst einmal jeder Stein gewendet wird, bevor Menschen abgeschoben werden. Die Liste aus Coesfeld stammt wohlbemerkt bereits aus dem November 2024. Ins Gespräch kam sie jetzt wieder nach einem gewalttätigen Streit, den sich zwei Großfamilien auch mit Schusswaffen auf offener Straße in Köln-Mülheim geliefert haben. Beteiligte an diesem Tumult sollen auf der Coesfelder Liste stehen. Brisant auch: Nach WDR-Informationen sollen darauf insgesamt mindestens 6 einschlägig verurteilte Straftäter stehen, die nicht abgeschoben wurden.
0: Ja, und der Fall beschäftigt auch die Landesebene. Da ist Verena Schäffer von den Grünen NRW-Flüchtlings- und Integrationsministerin. Und sie hat die Stadt Köln kritisiert. Sie meint, sie kann nicht nachvollziehen, dass Köln diese Hilfe aus Coesfeld nicht angenommen hat. Ich habe gestern mit ihr gesprochen. Um das zu verstehen, die Stadt Köln sagt ja im Kern, wir regeln das Thema Abschiebung selber und eine Stadt hat auch vom Land einen gewissen Spielraum, das zu tun. Die Frage ist, wie groß ist er? Also, was ist Ihre Kritik?
2: Ja, die Ausländerbehörden in Nordrhein-Westfalen haben viele Aufgaben, ja, in einem Themenfeld mit einer wirklich komplizierten und sich auch immer wieder ändernden Rechtslage. Und deshalb ist es mir wichtig, dass wir als Land die Kommunen in ihrer Aufgabenerfüllung unterstützen. Dem Ministerium ist Ende 2024 aufgefallen, dass die Anmeldungen für die Rückführung in die Westbalkanstaaten zurückgegangen sind. Und die zentrale Ausländerbehörde in Coesfeld hat dann in unserem Auftrag den Kommunen das Angebot gemacht, sie bei der Passersatzpapierbeschaffung zu unterstützen. Denn fehlende Reisedokumente sind quasi das größte Hindernis für die Rückführungen, weshalb Personen geduldet sind. Und ja, dieses Angebot, es war kein verpflichtendes Angebot. Dennoch kann ich nicht nachvollziehen, auch angesichts der hohen Arbeitsbelastung der Ausländerbehörden in den Städten, dass man dieses Angebot nicht angenommen hat.
0: Sie sagen es ja schon, dass es um Menschen mit Duldung geht. Das ist ja so eine Art Zwischenstatus. Man hat kein Asyl. Es kann aber eine Menge Gründe geben, theoretisch, die dann gegen eine Abschiebung sprechen. Zum Beispiel Probleme im Herkunftsland oder man hat hier zum Beispiel eine Arbeit, integriert sich und kriegt darüber dann langfristig einen Aufenthaltstitel. Also es sind komplexe Einzelfälle. Kann man dann nicht verstehen, dass Köln sagt, sorry, aber 500 Menschen abschieben, danke Coesfeld, aber wir wollen genauer hingucken?
2: Ja, also ohnehin muss genau hingeguckt werden. Also 500 Personen auf einer Liste bedeuten ja nicht gleichzeitig, dass alle 500 Personen dann abgeschoben werden können, sondern ob die Person abgeschoben werden kann, muss jeweils im Einzelfall geprüft werden. Und ich finde es wichtig, dass wir uns das Thema Duldungen noch mal ein bisschen grundsätzlicher anschauen. Es ist ja auch kein neues Thema. In Nordrhein-Westfalen sind 45.000 Menschen zum Teil seit vielen Jahren geduldet. Das heißt, sie können aus verschiedenen Gründen, wie die gerade auch schon gesagt haben, nicht rückgeführt werden. Das können humanitäre Gründe sein, aber eben auch, und das ist der häufigste Grund, weil die Papiere fehlen. Und mir ist wichtig, dass wir hier für Klarheit sorgen. Also zum einen für die Menschen, die dauerhaft bleiben können, die Arbeit haben, die ihren Lebensunterhalt verdienen, deren Kinder in Nordrhein-Westfalen zur Schule gehen, die sich nicht zu Schulden haben kommen lassen. Und da bin ich der festen Überzeugung, dass wir diesen Schwebezustand für die Menschen beenden müssen. Übrigens auch im Sinne zum Beispiel von Arbeitgebern, die das ja auch immer wieder richtigerweise ansprechen. Mhm. Und in dem Kontext ist auch der Ansatz des Programms der Stadt Köln auch gut. Es muss dabei natürlich sichergestellt sein, dass keine Straftäter darunter sind. Und die andere Gruppe der Personen ist eben diejenige Gruppe, die das Land verlassen muss. Und da bieten wir den Kommunen Hilfe an, etwa bei der Beschaffung der Papiere. Und das war eben auch genau das Ziel dieser Liste.
0: Aber die Stadt Köln sagt ja nicht, wir wollen das alles nicht, sondern wenn ich es richtig verstehe, verweisen sie ja nur auf ihren Spielraum und sagen, wir prüfen die Fälle eben sorgfältig, um eben zum Beispiel nicht am Ende Menschen zurückzuschicken, die hier gut integriert sind und arbeiten.
2: Ja, also da muss man wirklich nochmal sehr klar sagen, dem Land ist aufgefallen, es werden weniger Menschen angemeldet für die Sammelcharta in die Westbalkanstaaten. Und dann hat man geguckt, was sind das für Personen? Und bei vielen fehlen eben die Papiere. Und dann hat das Land die zentrale Ausländerbehörde beauftragt, den Kommunen das Angebot zu machen. Das ist ja auch ein grundsätzliches Angebot, was ohnehin besteht. Also die kommunalen Ausländerbehörden können ohnehin auf die zentralen Ausländerbehörden zugehen und dort eben beantragen, dass sie unterstützt werden bei dieser Passersatzpapierbeschaffung. Hier haben wir es einmal umgekehrt gemacht. Das Land ist quasi auf die Kommunen zugegangen, proaktiv, und hat gesagt, uns ist aufgefallen, ihr meldet weniger an, wir unterstützen euch. Nichtsdestotrotz muss aber in jedem Einzelfall nochmal konkret geprüft werden, ob die Voraussetzungen vorliegen, dass die Person abgeschoben werden kann. Und mir ist es wirklich wichtig, dass wir auch grundsätzlicher auf das Thema schauen. Ich habe es gerade eben schon mal ausgeführt, weil es sind eben diese beiden Seiten. Es geht darum, dass diejenigen, die hier Arbeit gefunden haben, die gut integriert sind, die seit vielen Jahren hier leben, aber immer in so einem Schwebezustand sind, dass wir denen eben auch einen dauerhaften Aufenthalt geben können. Und auf der anderen Seite gibt es aber auch Menschen, die nicht hier bleiben können. Und ich finde, da ist es auch eine Frage des Rechtsstaats und des Funktionieren eines Rechtsstaates, dass dann auch diese Ausreisepflicht auch vollzogen wird und durchgesetzt wird.
0: Die Vizechefin der SPD-Landtagsfraktion, Lisa Kapteiner, die kritisiert jetzt auch Sie und sagt sinngemäß, warum haben Sie eigentlich erst so spät von diesen Vorgängen erfahren in Köln? Müssten Sie nicht besser vernetzt sein mit den Ausländerbehörden? Oder in kurz?
3: Es ist definitiv nicht ausreichend, dass die zuständige Ministerin jetzt Fingerpointing Richtung Köln betreibt.
0: Machen Sie das?
2: Wir sind in einem guten Austausch, sowohl mit den zentralen Ausländerbehörden wie auch mit den kommunalen Ausländerbehörden. Und das ist mir auch wichtig. Ich habe veranlasst, dass wir aus Köln jetzt auch einen Bericht bekommen, damit wir auch einmal genau wissen, wie kam es zu dieser Entscheidung. Ich bleibe aber dabei, dass ich sage, für mich ist das nicht ganz nachvollziehbar, dass man gesagt hat, man nimmt die Hilfe nicht an. Denn es war ein Unterstützungsangebot, was wir gemacht haben. Und das ist kein Fingerpointing, im Gegenteil. Ich habe ein großes Interesse daran, dass wir weiterhin gut zusammenarbeiten zwischen Land und Kommunen und vor allen Dingen, dass wir als Land die Kommunen unterstützen, ihre Aufgaben gut wahrnehmen zu können.
0: Verena Schäfer von den Grünen, NRW, Flüchtlings- und Integrationsministerin. Wir haben länger gesprochen. Sie finden das vollständige Gespräch auf wdr5.de. Wir sind jetzt bei einem Künstler, der mich mit seinen Songs schon dazu animiert hat, im Auto das Fenster runterzumachen und den Ellbogen regelrecht rauszuhängen. California Love will ich da als erstes nennen. Von Tupac. Der gehört ja zu den berühmtesten Rappern aller Zeiten. Und er wurde 1996 aus einem Auto heraus angeschossen und ist danach im Krankenhaus gestorben. Wir sprechen heute drüber, weil jetzt 30 Jahre später ein Mordprozess losgeht. Meine Kollegin Antje Sieb dazu.
4: Das Auto, in dem der 25-jährige Rapper Tupac Shakur sitzt, steht an einer roten Ampel. Ein weißer Cadillac fährt an die Beifahrerseite heran, mehrere Schüsse fallen. 6 Tage später stirbt Tupac Shakur im Krankenhaus. Der Fall sorgt international für Aufmerksamkeit. Der WDR etwa berichtet:
5: Vor dem Krankenhaus in Las Vegas, vor Plattenläden und vor seinem Hauptquartier in Los Angeles versammelten sich sofort nach Bekanntwerden der Todesnachricht die Fans.
4: Nach der Tat gibt es jahrelang keine echten Fortschritte, aber jede Menge Gerüchte. Dann vor 3 Jahren verkünden die Behörden in Nevada eine Festnahme. Man habe schon lange gewusst, wie die Tat in etwa abgelaufen sei, sagt Mordermittler Jason Johansson bei einer Pressekonferenz. Gefehlt hätten nur die Beweise.
6: However, we never had the necessary evidence to bring this case forward and present it for criminal charges.
4: Festgenommen wurde ein heute 63-Jähriger. Der Vorwurf, er soll zwar nicht selbst geschossen, aber die Tat organisiert haben. Eine Auseinandersetzung am selben Tag, an der auch Tupac beteiligt war, und Rivalitäten zwischen Gangs aus Compton im Raum Los Angeles. Von dort stammten einige Gründer von Tupacs damaligem Label Death Row und auch der ehemalige Gangleader, der jetzt vor Gericht steht. Warum es nach all den Jahren dazu kam? Er hatte 2019 ein Buch veröffentlicht, in dem es auch um den Mord an Tupac Shakur ging. Er habe die Waffe besorgt und mit im Tatauto gesessen, behauptete er dort und auch in Medieninterviews.
6: To his involvement in this homicide investigation that he provided to numerous different media outlets.
4: Das löste neue Ermittlungen aus, sagen die Behörden. Es hatte auch schon lange vorher ein Verhör bei der Polizei gegeben, das damals offenbar wegen eines Deals nicht gegen ihn verwendet werden konnte. Die Ermittler gehen davon aus, dass der eigentliche Schütze nicht mehr lebt, sagen aber, der Angeklagte sei trotzdem für den Mord mitverantwortlich. Der Mann selbst plädiert auf unschuldig.
0: Und wir wollen das in diesem Morgenecho noch vertiefen mit unserem Musikreporter, weil es so eine verrückte Geschichte ist, 30 Jahre nach Tupacs Tod. In 40 Sekunden sind hier unsere Nachrichten um 8 für Sie.
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11: Die Nachrichten mit Martin Groß. Guten Morgen.
12: Der wichtigste Feuerwehrmann, der Petrus, ist gerade auf unserer Seite. Es ist ein schöner Dauerregen, der auch noch ein klein wenig anhalten wird.
11: Dürrens Landrat Nolten freut sich, dass es seit dem Morgen regnet. Das hilft der Feuerwehr in Hürtgenwald in der Eifel. Dort gibt es nach wie vor einige Glutnester, alle Bewohner konnten aber wieder zurück. Auch beim großen Waldbrand im Hohen Venn an der Grenze zu Nordrhein-Westfalen sorgt der Regen für etwas Hoffnung. Das Feuer breitet sich gerade nicht weiter in Richtung Monschau aus. Klaus Jansen zur aktuellen Lage.
13: Der Regen soll zumindest am Vormittag noch weitergehen im Brandgebiet und auch morgen könnte es dort weiter regnen. Wie viel dann im Hohen Venn und der Eifel wirklich runterkommt, ist aber noch nicht klar. Es besteht auch Hoffnung, dass der Wind so ruhig bleibt wie in den letzten Stunden. Das würde den Einsatzkräften sehr helfen, weil die Feuer dann nicht stark angefacht werden. Weitere Evakuierungen sind gerade nicht geplant. Einige Häuser im Monschauer Vorort Kalterherberg, die direkt an der Grenze zu Belgien liegen, sind in der Nacht sicherheitshalber evakuiert worden. Bis zu 30 Menschen sind bei Freunden, Bekannten oder in einer Notunterkunft untergekommen. Die Brandbekämpfung im Hohen Venn geht weiter. Es ist der größte Waldbrand der jüngeren belgischen Geschichte. Weil auch viel brennbarer Torf im Boden ist, ist die Bekämpfung besonders schwierig.
11: Kolumbiens Präsident de la Espriella hat seinen US-Amtskollegen Trump darum gebeten, die Zölle auf Waren aus seinem Land vorübergehend auszusetzen. Hintergrund ist das schwere Erdbeben in Kolumbien vor einer Woche. Mindestens 294 Menschen kamen dabei ums Leben. Wie die Situation in Kolumbien aktuell ist, berichtet Christina Fee Möbus.
14: Jetzt in den nächsten Tagen wird es vor allem darum gehen, die Leichen aus den Trümmern zu bergen und langsam auch mit den Aufräumarbeiten anzufangen. Mehr als 10.000 Wohnhäuser hat das Erdbeben von vor einer Woche vollständig zerstört. Extrem drängend ist aber natürlich auch die Frage, wo die ganzen Menschen unterkommen sollen, die ihr Zuhause verloren haben. Das UN-Welternährungsprogramm für Kolumbien schätzt, dass etwa 100.000 Menschen keine Bleibe mehr haben. Viele von ihnen müssen in Notunterkünften schlafen oder in provisorisch eingerichteten Camps im Freien. Diese Menschen brauchen aktuell besonders viel Unterstützung.
11: Frederik Ruppert aus Tübingen hat bei der Leichtathletik-EM Gold über 3000 Meter Hindernis gewonnen. Es ist der erste große Titel seiner Karriere. Bronze gewann Karl Bebendorf aus Dresden.
15: Frederik Ruppert wird Europameister! Kirchhoff Zweiter! Karl Bebendorf wird Dritter! Der Freddy ist der Hinderniskönig!
11: Überraschend hat Julia Ulbricht am letzten Abend der Leichtathletik-EM Silber im Speerwurf gewonnen. Weitspringerin Malaika Mihambo hat hingegen eine Medaille verpasst. Weitere Meldungen im Überblick. Die Bundesregierung geht davon aus, dass Deutschland weiter auf Zuwanderung angewiesen ist. Bestimmte Berufe ließen sich sonst nicht mehr besetzen. Die Partei Die Linke hat aktuelle Daten dazu erfragt. In einigen Berufen stammt schon jeder dritte Beschäftigte aus dem Ausland, zum Beispiel bei Kraftfahrern, Gerüstbauern oder Gebäudereinigern. Die EU will ihre Sanktionen gegen Russland offenbar deutlich ausweiten. Die Außenbeauftragte Kallas hat angekündigt, im Herbst eine neue Sanktionsliste vorzulegen. Der Zeitung Welt sagte Kallas, der Druck müsse verstärkt werden, bis Russland den Krieg gegen die Ukraine beendet. Im US-Bundesstaat Hawaii hat Hurricane Lala zu Sturmfluten und Überschwemmungen geführt. Ein Mensch starb bei einem Autounfall, Brücken und Straßen wurden beschädigt und bei mehr als 200.000 Menschen fiel der Strom aus. Mehr als 100 Häuser wurden beschädigt, einige wurden von den Wassermassen fortgerissen. Das Zentrum des Hurrikans zog südlich an Hawaii vorbei.
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11: In Köln ist das internationale Jugendprojekt Colonia – Unsere Stadt der Zukunft angelaufen. Noch bis Sonntag soll das Köln der Zukunft geplant werden. Marion Kürlis, WDR Kultur.
16: Mit dabei sind mehr als 50 junge Leute aus Köln und den Partnerstädten in Italien, Rumänien, Luxemburg und den USA. Sie alle sind zwischen 18 und 26 Jahre alt. Die große Frage ist, wie soll Köln im Jahr 2026 aussehen? Dabei gibt es auch eine klar definierte Ausgangssituation. Köln ist bei einer Naturkatastrophe zerstört worden und soll jetzt wieder ganz neu aufgebaut werden. Die Projektteilnehmenden erarbeiten die neue Version für die Stadt in verschiedenen Workshops. Die Themen sind unter anderem Demokratie und Teilhabe, Klimaschutz, Nachhaltigkeit, Gesundheit und Essen.
11: Das Wetter in Nordrhein-Westfalen, es ist stark bewölkt und regnet. Vor allem in der ersten Tageshälfte auch kräftiger. Am Nachmittag ziehen dann nur noch selten Schauer durch und gelegentlich kommt auch mal die Sonne raus bei nur noch höchstens 20 Grad in Paderborn, 21 Grad in Essen und 22 Grad in Frechen. Auch morgen fällt bis zum Mittag immer wieder leichter Regen, dann wird's trockener und am Mittwoch kommt zum Regen vereinzelt auch Gewitter dazu. Das war WDR aktuell. WDR 5 die Verkehrslage. A1 Köln Richtung Dortmund. Zwischen Remscheid-Lennep und Wuppertal-Ronsdorf dauert es eine halbe Stunde länger. 4 Kilometer Stau. Nach einem LKW-Unfall ist nur ein Fahrstreifen frei. A3 Arnheim Richtung Köln. Zwischen Oberhausen-Holten und Kreuz-Kaiserberg dauert es eine Viertelstunde länger. 8 Kilometer stockender Verkehr. A40 Dortmund Richtung Duisburg. Zwischen Dreieck Bochum-West und Dreieck Essen-Ost dauert es 10 Minuten länger. 4 Kilometer stockender Verkehr. A57 nimmt wegen Richtung Köln zwischen Mörs-Hülstonk und Kreuz-Meerbusch dauert eine Viertelstunde länger, 8 Kilometer stockender Verkehr. Und A59 Dienstlaken Richtung Duisburg zwischen Kreuz Duisburg-Nord und Duisburg-Meiderich brauchen Sie 10 Minuten länger, 3 Kilometer Stau.
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0: Guten Morgen, Robert Meyer ist hier. Mit der ersten Montagssortierung für Sie. Ich sehe hier aus meinem Kölner Studiofenster etwas Interessantes. Regen. In ein paar Minuten ist meine Wetterkollegin hier. Dann klären wir das mal in Ruhe, auch für Ihre Region. Vor 8:30 wollen wir uns auch fragen, warum es hier in NRW jetzt den E-Rollern mehr und mehr an den Kragen gehen könnte. Nur falls Sie von diesen Dingern genervt sind oder falls Sie Fan davon sind. Ja, und viel Zeit nehmen wir uns heute für diese Bilder, die man schwer erträgt. Jeder Baum ist wichtig in diesen Zeiten und diesen Sommer brennen so viele davon, auch hier bei uns. Seit dem Wochenende gucken wir vor allem ins Hohe Venn. Es geht um Belgien und die Grenze zu NRW. Die Stadt Monschau ist jetzt im Blick, weil sich das Feuer von Belgien aus in unsere Richtung gefressen hat. Und wir reden den ganzen Morgen darüber, dass auch schon 30 Menschen im Vorort Kaltherberg ihre Häuser verlassen mussten heute Nacht. Als Vorsichtsmaßnahme, weil vor allem der Wind so unvorhersehbar ist. Mein Kollege David Zajons aus unserem Morgenecho-Team ist hier. Guten Morgen.
17: Guten Morgen.
0: Beobachtet zusätzlich zu unseren Nachrichten die Lage. Wie sieht es gerade aus in Monschau?
17: Ja, es regnet auch da in Monschau. Das ist eine richtig gute Nachricht. Darüber freuen sich die Einsatzkräfte, aber natürlich auch die Einwohner dort. Die Flammen rücken dadurch gerade nicht weiter vor, aber damit ist der Brand noch lange nicht vorbei, sagt Einsatzleiter Michael Nellissen.
18: Momentan ist leider der Regen nur ein Tropfen auf einen heißen Stein. Die Glutnester sind tief im Boden drin und die werden wahrscheinlich auch wirklich aktiv behandelt werden müssen.
17: Gestern Abend mussten etwa 30 Menschen aus Monschau evakuiert werden. Das Feuer ist ungefähr 300 Meter von ihren Häusern entfernt. Zwischen dem Feuer und den Häusern sind Wiesen. Die werden von den Einsatzkräften permanent gewässert. Mhm. Ja, und jetzt kommt von oben ein bisschen Hilfe. Noch ein bisschen mehr Wasser. Weitere Evakuierungen sind dort derzeit nicht geplant.
0: Wir beobachten das. Der andere Brand, der uns ja schon seit Ende letzter Woche beschäftigt, ist der in der Gemeinde Hürtgenwald. Da sieht es nach Entspannung aus, oder?
17: Ja, sehr viel entspannter als noch am Wochenende. Dort konnten die Bewohner des evakuierten Ortsteils Gai ja am Samstagabend wieder nach Hause. Monika Krzyszanowska ist eine von ihnen.
19: Wir freuen uns, dass wir schon zu Hause sind. Wir sind glücklich. Aber trotzdem, wir haben immer hinter dem Kopf, dass die Situation hier noch nicht normal ist. Wir sehen immer so viele Feuerwehr ist hier.
17: Sie beschreibt auch den Brandgeruch, den sie noch immer in ihrer Nase spürt. Also keine Normalität, aber Entspannung in Hürtgenwald. Die Feuerwehr sucht vor Ort immer noch nach Glutnestern im Wald. Der Regen hilft aber natürlich auch dort bei der Brandbekämpfung.
0: David Zajons mit einem Waldbrand-Update um 8:09. Es gibt eine gewisse Entspannung im Hürtgenwald, das ist gut. Und Silke Gorissen, CDU-Ministerin für Landwirtschaft und Verbraucherschutz, also auch Forstministerin des Landes NRW, die hat diesen Waldbrand letzte Woche aus der Nähe besichtigt. Ich konnte gestern dann mit ihr sprechen, kurz nachdem sie in einem anderen Interview gesagt hat, der Waldbrand dort, der hat sie im schlimmsten Sinne beeindruckt. Wie war das gemeint?
20: Das ist so gemeint, dass man einen Brand von dem Ausmaß nicht gewohnt ist und auch noch nicht gesehen hat. Wir gehen aktuell davon aus, dass es auch wirklich der größte Brand ist in den letzten Jahrzehnten, den Nordrhein-Westfalen erfahren hat, jedenfalls soweit wir zurückdenken können. Auch von den alten Forstfachleuten kann sich niemand erinnern, sowas in einem solchen Ausmaß jemals erlebt zu haben. Und wenn man da vor Ort steht und sieht, was damit verbunden ist, an Zerstörung, an Risiken, aber auch an enormen im Einsatz, der gefahren werden muss, um das Brandgeschehen auch unter Kontrolle zu bekommen, dann ist das schon sehr beeindruckend.
0: Mit welchen Fragen oder auch Sorgen sind denn die Menschen dort auf Sie zugekommen? Also die mussten ja über 2000 Menschen aus den Häusern raus. Es war auch länger so, dass sie nicht wussten, wann geht's zurück und ob überhaupt.
20: Ich bin am Samstag vor Ort gewesen und bin da insbesondere mit den Einsatzkräften im Gespräch gewesen, weil ich selber auch vor Ort mir ein Bild von der Lage machen wollte, habe mir auch das Brandgebiet genau angeschaut. Und das war die Situation, in der die Menschen auch gerade so ihre Häuser ja verlassen hatten, wo evakuiert worden war. Und die selber waren natürlich gar nicht da vor Ort, wo ich vor Ort war, weil ich wirklich mit Polizei und Feuerwehr unterwegs gewesen bin.
0: Und was haben die Ihnen erzählt? Also vielleicht haben die ja auch die Gelegenheit genutzt, wenn die Ministerin vorbeikommt, um ein paar Wünsche zu äußern.
20: Wünsche haben die nicht geäußert. Ganz wichtig war, dass man einfach erstmal zeigen konnte, wie ist gerade die Situation, was tun wir, wie laufen die Handlungsstränge zusammen. Mhm. Und das hat sehr gut funktioniert. Wir haben ganz viele unterschiedliche Gruppen vor Ort, einmal die Professionellen und dann die Ehrenamtler. Das geht natürlich von Polizei über Feuerwehr, Militär, Hilfsorganisationen bis hin aber zum Beispiel auch zu den Landwirten, die in einem enormen, mit einer enormen Unterstützung auch das Wasser in Richtung der Stellen gefahren haben, wo es auch angefordert worden ist. So, und das lief Hand in Hand. Das lief alles auch mit einem kühlen Kopf, mit einer enormen Planung. Und natürlich gibt es dann immer wieder auch die Besprechungen, wo muss jetzt was gemacht werden. Das ist ja eine hochdynamische Lage, so ein Waldbrand. Da ist man dann gerade im aktiven Handeln, macht sich da ein Bild von und schaut, wie läuft das, und erstmal auch ein Gefühl dafür zu kriegen, dass man mit nach Düsseldorf nehmen kann. Wie sieht der Einsatz jetzt gerade eigentlich unten vor Ort aus?
0: Wir hören bei WDR 5 den Brandexpertinnen und Experten immer zu und die sagen, die Trockenheit und die Hitze sind enorme Beschleuniger für Waldbrände. Aber der direkte Auslöser ist zu 99% der Mensch. Was ist das aus Ihrer Sicht? Sind die Menschen sich der Gefahr nicht bewusst oder ist das mangelnde Vorsicht? Ist das am Ende vielleicht sogar Zerstörungswille?
20: Wir haben die ganze Bandbreite, worüber ich mich sehr schon lange ärgere, ist, wenn ich selber in meinem Wald unterwegs gewesen bin, auch im Sommer, wenn man überall die ganzen Kippen liegen sieht, dass im Sommer auch bei ganz trockenen Verhältnissen im Wald geraucht wird. Das ist im Übrigen auch verboten. Wir kriegen natürlich auch die Meldung, dass es Menschen gibt, die dort grillen, die Feuerchen machen. Es gibt aber auch Menschen, die wirklich Brandstiftung begehen. So, und das ist völlig richtig. 99% der Waldbrände sind menschengemacht. Das heißt, wir haben es mit einem nachlässigen Verhalten bis hin zu einem vorsätzlichen Verhalten zu tun. Und das ist natürlich was, was uns am meisten umtreibt. Denn egal, wie gut wir alle vorbereitet sind und je mehr wir tun, kann man trotzdem nicht sagen, wir können Waldbrände am Ende des Tages verhindern, solange die Menschen dieses Fehlverhalten zeigen.
0: Müssten Sie dann als Landesregierung konsequent sein und in solchen Dürrephasen Betretungsverbote verhängen für Wälder? Also Sie haben am Wochenende appelliert, Wälder im Moment zu meiden, aber diskutieren Sie auch Verbote?
20: Ja, Verbote sind bei uns auch diskutiert worden. Das muss man allerdings auch juristisch diskutieren. Man kann nicht einfach überall ein Waldbetretungsverbot landesweit aussprechen. Man muss sich dann genau die Region angucken. Hat man bestimmte Wälder, wo das jetzt gemacht werden sollte, weil da gerade die Brände toben? Oder haben wir Wälder, die aktuell von Bränden nicht betroffen sind? Ich sage aber auch ganz deutlich, wenn wir davon sprechen, so allgemein mit einem Waldbetretungsverbot, könnte man die Lösung haben. Dann ist das nicht der Fall, weil wir immer Menschen haben werden, die diese Verbote nicht einhalten. Und diejenigen, die es insbesondere auch darauf anlegen, Dinge im Wald zu machen, die sie dort nicht tun dürfen, also beispielsweise Feuer zu legen, die werden sich von einem Verbot auf gar keinen Fall beeindrucken lassen. Von daher sollte man sich da natürlich auch nicht vormachen, dass man damit die absolute Lösung gefunden hätte und es dann keine Waldbrände mehr gibt.
0: Dann frage ich es nochmal offen, worin müssen Sie als NRW-Landespolitik aus Ihrer Sicht besser werden bei der Bekämpfung von Waldbränden?
20: Also wir machen eine ganze Menge, insbesondere bei der Waldbrandprävention. Was wir besser machen können, wird man am Ende des Tages natürlich auch in gemeinsamen Gesprächen einmal analysieren. Heißt, im Moment laufen die ganzen Waldbrandbekämpfungsmaßnahmen. Das läuft auch sehr gut. Nichtsdestotrotz, wenn das abgeschlossen ist und alle Einsatzkräfte wieder die Ruhe haben, wird man sich zusammensetzen und sagen, was ist gut gelaufen, was ist schlecht gelaufen, was kann besser laufen. Und dieser Riesenwaldbrand, den wir da gerade haben, der von so vielen Menschen, von über 1500 Menschen da mit bekämpft worden ist und das auch so gut funktioniert hat, ja, der wird natürlich auch Punkte haben, wo man sagt, oh, da ist eine Schwachstelle. Und die werden wir dann auch verbessern müssen. Und wichtig ist zu wissen, dass natürlich die ganzen Übungen, die auch zwischen Feuerwehren und Forstfachleuten in der Vergangenheit gelaufen sind und im Übrigen auch grenzüberschreitend laufen, das A und O sind, damit die Mannschaften, wenn man den Einsatzfall hat, dann auch tatsächlich gut zusammenarbeiten können. Wir haben aber auch natürlich weitere Dinge schon angestoßen, die wichtig waren. Wir haben das Waldbrandschutzkonzept von Seiten des Landes seit 2022 in der Umsetzung. Wir haben die Firefighter angeschafft und im Einsatz, die auch gerade beide im Hürtgenwald sind. Wir haben das Firewatch-System in der Region Niederrhein seit der Waldbrandsaison 2024, also eine Brandmeldeeinrichtung, die sehr erfolgreich läuft und auch in die Niederlande jetzt ausgeweitet wird. Wir haben letztes Jahr Waldbrandwarnschilder überall noch hingegeben. Wir befassen uns nachhaltig mit dem Waldumbau, um da auch wirklich Bäume im Wald zu haben, die nicht so schnell Feuer fangen und die auch an das Klima besser angepasst sind. Es findet also eine enorme Menge statt. Aber natürlich werden wir immer wieder uns fragen müssen, was muss man noch alles tun, wo können wir besser werden? Da ist man nie fertig.
0: Ich muss Sie zum Schluss als CDU-Frau noch was fragen. Die Bundesebene Ihrer Partei inklusive Kanzler macht viele in den letzten Wochen ja wütend. Friedrich Merz sagt immer wieder, Deutschland ist für so wenig CO2 verantwortlich global gesehen. Der neue CDU-Verkehrsminister Steffen Bilger sagt letztens, wir können das Wetter nicht beeinflussen. Katharina Reiche, die CDU-Wirtschaftsministerin, bremst nach Auffassung von Klimaforschern die Energiewende aus. Würden Sie denen raten, auch mal in ein Waldbrandgebiet zu fahren, damit die merken, wie wichtig Klimaschutz ist?
20: Also mit der Bundesebene ist insbesondere natürlich auch unser Ministerpräsident in einem guten Austausch. Wir haben ja auch hier den Einsatz der Bundeswehr. Das Militär ist ein ganz starker Partner, aktuell auch bei der Waldbrandbekämpfung an unserer Seite. Und von daher bin ich mir ganz sicher, dass in Berlin auch dieses Geschehen sehr genau verfolgt und wahrgenommen wird. Da findet natürlich auch der Austausch statt zwischen Bund und Land.
0: Also kein Kommentar zu den Kolleginnen und Kollegen.
20: Ich habe Ihnen die Frage jetzt beantwortet.
0: Silke Gorissen, die CDU-Forstministerin des Landes NRW. Wir haben gestern gesprochen, dieses Gespräch geht ins Netz. Und da ist auch schon ein Interview, das ich vorhin hatte mit einem ehrenamtlichen Feuerbekämpfer, der im Hürtgenwald gegen die Flammen angetreten ist, wenn Sie sich für diese Perspektive interessieren. WDR 5.de, 18 Minuten nach 8, hier ist das Morgenecho.

0: 20 nach 8, das sieht da draußen gar nicht mehr so nach Sommer aus heute früh. Das kann Sie freuen oder nerven. Fakt ist, es regnet hier und da. Und hier ist Sarah Geißler aus unserem Wetterteam. Guten Morgen.
1: Guten Morgen.
0: Wo denn bisher wie viel?
1: Also da, wo es schon regnet, und das ist inzwischen fast überall im Land, da sind bislang zwischen 1 und 5 Litern pro Quadratmeter gefallen. Am meisten in der westlichsten Gemeinde NRWs, im Selfkant. Weiter südlich in Monschau, in der Nähe des Waldbrandes im Hohen Venn, ist es mit knapp 2 Litern weniger, aber immerhin etwas. Für heute rechnen wir auch damit, dass sich die Regenmengen insgesamt im unteren einstelligen Literbereich bewegen werden. Das meiste davon kommt heute in der ersten Tageshälfte runter. Der Nachmittag sieht schon wieder trockener und auch aufgelockerter aus mit Sonnenschein zwischendurch. Mehr Regen folgt aber morgen. Dann könnten stellenweise bis zu 19 Liter pro Quadratmeter fallen. Aktuell sieht es danach aus, dass der meiste Regen in Südwestfalen runterkommen wird, aber auch in den Waldbrandgebieten zwischen Städteregion Aachen und Eifel. Da werden wir so bis zu 11 Liter haben. So ist zumindest momentan die Prognose. Und das würde zumindest helfen, die Brände weiter einzudämmen.
0: Auf die wir heute früh die ganze Zeit gucken und für die dieses Wetter natürlich total relevant ist. Wie geht das denn die Woche weiter? Wird es wieder sommerlicher oder bleibt der Regen ein bisschen?
1: Also insgesamt geht die Woche wechselhaft und deutlich kühler weiter. Ab morgen auch wieder mit etwas mehr Wind als heute. Auch Regen ist immer wieder mit dabei. Nach aktuellem Stand wird der Tag morgen der nasseste der Woche. Der Donnerstag und das Wochenende sehen überwiegend trocken aus. Die anderen Tage eben ziemlich wechselhaft. Viele Wolken, gibt es immer wieder mal ein paar Auflockerungen mit Sonne und deutlich niedrigere Temperaturen als die vergangenen Tage und Wochen. So wie es aussieht, bringt nur der Donnerstag stellenweise nochmal sommerliche Temperaturen, von denen wir ja ab 25 Grad sprechen. An allen anderen Tagen bleiben wir drunter.
0: Sarah Geißler mit dem Wetter, 8.23 Uhr. Wenn ich eine Schlagzeile lese wie Köln will seine E-Scooter zum nächsten Jahr halbieren, dann ist mein erster Gedanke, ja gut, auf halbe E-Scooter passen auch nicht mehr 2 Leute auf einmal drauf. Aber ich lese Schlagzeilen meistens zu genau. Es geht um die Zahl der Scooter. Köln will, dass ab 2027 nur noch halb so viele E-Roller rumfahren wie jetzt oder rumstehen oder rumliegen übereinander. Klar, andere sagen, ist doch gut, dass es so moderne elektrische Mobilität gibt für kurze Strecken, ohne Auto, ohne Rad. Trotzdem sind aus Sicht der Stadt offensichtlich zu viele Menschen genervt. Andere NRW-Städte planen auch so verschiedene Durchgriffmaßnahmen. Frage, stehen der Scooterbranche harte Zeiten bevor? Mein Kollege Michael Krasenring, WDR Wirtschaft.
2: Auf dem Fußweg, vor der Haustür oder mitten auf der Straße. E-Scooter zum Ausleihen, die stehen immer wieder dort, wo sie nicht hingehören. Viele nutzen sie gerne, manche sind aber auch genervt. Und das führt zu Diskussionen über den Sinn der Roller, zum Beispiel in der Kölner Innenstadt.
3: Nee, finde ich nicht gut. Also vor allen Dingen, weil sie überall rumstehen, weil sie teilweise auch entsorgt werden, kann man von mir aus abschaffen.
4: Ich glaube, für junge Leute sind die praktisch und die freuen sich drüber. Aber manche fahren halt auf dem Bürgersteig und zu mehreren, das finde ich nicht so toll.
5: Kann hilfreich sein, vor allen Dingen, weil man halt den Vorteil hat, dass man einfach wieder abstellen kann. Grundsätzlich natürlich blöd, wenn Leute auf die glorreiche Idee kommen, die in den Rhein zu werfen.
2: Unter anderem deshalb will die Stadt Köln jetzt durchgreifen. Im Jahr 2027 soll es dort nur noch halb so viele Leihroller geben wie heute. Die Anbieter sollen mehr Verantwortung übernehmen für Sicherheit und Ordnung. Städte regulieren die E-Scooter heute deutlich stärker als noch vor einigen Jahren. Für die Anbieter wird das mittlerweile zum wirtschaftlichen Risiko. Einige Menschen in Köln finden Regulierung aber trotzdem gut.
4: Ich denke schon, ein paar mehr Regeln wären nicht schlecht, wenn man sich dann halten würde und wenn man es dann auch kontrollieren würde.
3: Weiß ich nicht, ob das was bringt. Also ob dann die Situation besser wird, nur weil weniger rumstehen. Aber das Problem wird, glaube ich, dadurch nicht geändert.
6: Ich denke, dass für alle mal klar sein muss, wo kann ich die Geräte abstellen, wie stelle ich die Geräte ab.
2: Wer im öffentlichen Raum E-Scooter vermieten möchte, braucht dafür grundsätzlich eine Genehmigung der Stadt oder Gemeinde. Das nutzen die Kommunen aber auch als Hebel, um die Anbieter zu regulieren. Die Stadt Gelsenkirchen hat die Leihroller de facto bereits abgeschafft. Die Hürden für den Betrieb sind dort besonders hoch. Seitdem gibt es in der Stadt keine Anbieter mehr. Ein Rückblick. Seit 2019 sind E-Scooter in Deutschland erlaubt. Etliche Startups schwemmten damals auf den Markt. Und in fast allen größeren Städten gab es Roller unterschiedlicher Anbieter. Mittlerweile hat sich der Markt beruhigt. Nur einige große Anbieter haben überlebt. Und jetzt versuchen die Unternehmen, Gewinne zu machen. Dafür muss sich natürlich das Geschäftsmodell lohnen. Einfach gesagt, die Kosten für den Verleih der Roller müssen langfristig niedriger sein als die Einnahmen. Entscheidend ist aber auch, wie sich die Regulierung entwickelt. Maßnahmen wie in Köln könnten die Anbieter noch wegstecken. Aber da gibt es auch das Beispiel Dänemark. Die Dänen haben eine Helmpflicht für E-Scooter eingeführt. Käme das auch in Deutschland, wäre das Geschäftsmodell Leihroller ernsthaft in Gefahr.
0: Wir sind gespannt, wie das dann nächstes Jahr in einer Stadt wie Köln aussieht, wenn die Zahl der E-Roller halbieren will. Und E-Rollern ausweichen kann Stand heute noch ins Athletische gehen. Es gibt noch keine Medaillen dafür, aber wir hatten in den letzten Tagen auch so genug. Gold für Deutschland, Gold für Deutschland, Gold für Deutschland. Immer wieder diese Meldung zur Leichtathletik-EM in Birmingham. Gestern Nachmittag habe ich dann mal zusammengezählt und dann hieß es abends wieder Gold für Deutschland. Da habe ich aufgegeben. Die EM ist zu Ende seit gestern und meine Kollegin Irina Gneb war dabei in Birmingham. Wir haben heute früh gesprochen, um das ganze Gold zu sortieren. Für wen und wofür?
7: Ja, da gab es wirklich einiges. Du hast es schon gesagt. Wir hatten natürlich gestern Abend nochmal einen goldenen Abschluss. Erster Marathon mit Amanel Petros und über die 3000 Meter Hindernis mit Frederik Ruppert. Aufgemacht hat den Goldregen Gesa Krause ebenfalls über die 3000 Meter Hindernis. Und da gab es ja zusätzlich auch noch zwei Bronzemedaillen in der Disziplin, sowohl bei den Männern als auch bei den Frauen. Also ganz, ganz großes Highlight auf jeden Fall. Leo Neugebauer im Zehnkampf. Owen Unser natürlich über die 200 Meter. Auch wenn man sagen muss, diese Medaille, genauso wie sein EM-Bronze über die 100 Meter, ist natürlich ein bisschen auf Bewährung. Und Julian Weber im Speerwurf. Das waren unsere Goldmedaillengewinner, unsere Europameister von Birmingham.
0: Ja, und Silber und Bronze eben auch dabei in ausreichender Menge. Ist das so ein richtiges Traumergebnis für das deutsche Team oder hätte noch mehr gehen müssen?
7: Nein, es ist ein absolutes Traumergebnis. Also ich habe mir vor den Wettkämpfen eine Liste gemacht mit den Wettkämpfen. Was findet an welchem Tag statt? Wo sind die deutschen Medaillen Hoffnung? Wo könnte was gerissen werden? Und ich habe da gestern nochmal drüber geguckt und es ist tatsächlich so gekommen, dass eigentlich alle Athletinnen und Athleten geliefert haben. Mit zwei kleinen Ausnahmen vielleicht. Robert Faken, der deutsche Rekordhalter über die 1500 Meter, der war mit seinem 9. Platz auf jeden Fall enttäuscht. Und gestern natürlich auch eine kleine Enttäuschung. Malaika Mihambo, die galt hier natürlich auch als große, große Medaillenkandidatin im Weitsprung. Aber abgesehen davon muss man wirklich sagen, es ist mehr, als wir erwartet haben. Man kann nie davon ausgehen, dass alle Athleten und Athletinnen durchkommen. 21 Medaillen insgesamt, ein super Ergebnis.
0: Dann schrauben wir das Niveau noch weiter rauf. Was war für dich so das Highlight bei dieser EM?
7: Boah, da gab es einige. Ich habe schon angesprochen, einmal die 3000 Meter Hindernis. Beide Läufe, sowohl bei den Männern als auch den Frauen, fantastisch. Ja. Zweimal Gold, zweimal Bronze. Man kann fast sagen, Deutschland ist eine Hindernisnation. Und dann natürlich dieses ikonische Bild, wie Leo Neugebauer über die Ziellinie taumelt im Zehnkampf in der letzten Disziplin nach den 5500 Metern. Also das werde ich auf jeden Fall nicht vergessen. Unfassbar und für mich auch unfassbar, da stand mir, glaube ich, auf der Tribüne am längsten der Mund offen, dieser letzte Wurf von Speerwerfer Julian Weber, der über die 90 Meter ging, der war einfach in einer anderen Liga. Das war so eine Emotion, was er da rausgehauen hat und er hat ja danach auch gesagt, er hat Schmerzen vom Schreien gehabt, weil er sich so gefreut hat, der schönste Moment für ihn, den er irgendwie je im Leben gehabt hat. Das war für mich persönlich auch ein ganz großes Highlight.
0: Tja, und was sagt das alles über die deutsche Profi-Leichtathletik aus? Man guckt ja am Ende auch immer in die Zukunft und fragt sich dann, sind das jetzt hier neue Maßstäbe für den Sport aus unserer Sicht?
7: Also europäisch muss man sagen, super. Der DLV hat gestern auch eine sehr, sehr positive Bilanz gezogen. Der DLV-Sportvorstand Leistungssport, der hat gestern gesagt, man schwebt natürlich mit so vielen Medaillen ein bisschen auf Wolke 7. Man muss das Ganze aber auch realistisch betrachten. Es ist jetzt erstmal Halbzeit auf dem Weg zum großen Ziel, die Los Angeles, die Olympischen Spiele. Da möchte Deutschland wieder eine Top-5-Nation sein und in einigen Disziplinen hängt man da der Weltspitze noch ein bisschen hinterher. Man sagt aber, man sei auf einem guten Weg.
0: Irina Gneb in Birmingham nach der Leichtathletik-EM dort. Es gab ja noch mehr Gold für den deutschen Schwimmer Johannes Liebermann bei der Schwimm-EM in Paris. Ja, und vergessen wir nicht die Heimreit-WM in Aachen. Gestern Gold für Michael Jung, Vielseitigkeitsreiter. So, jetzt haben wir es aber. Hier sind unsere Nachrichten.
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9: Die Nachrichten mit Martin Groß. Guten Morgen.
10: Dahingehend mussten wir im Sinne der Bevölkerung reagieren und haben den betroffenen Bereich evakuieren müssen.
9: Der Waldbrand im Hohen Venn in Belgien hat laut diesem Feuerwehrsprecher Folgen für einen Vorort von Monschau in der Eifel. Einige Bewohner mussten ihre Häuser räumen. David Zajons zur aktuellen Lage.
11: Im Moment freuen sich die Einsatzkräfte über das Wetter. Leichter Regen, zumindest zeitweise, und kein Wind. Das ist gut für uns, heißt es von der Feuerwehr. Die Lage ist deshalb derzeit stabil, das Feuer rückt nicht näher. Es ist ungefähr 300 Meter von den Häusern entfernt. Etwa 30 Menschen mussten gestern Abend in Monschau ihr Zuhause verlassen. Zwischen ihren Häusern und dem Feuer sind Wiesen. Die werden von den Einsatzkräften permanent gewässert. So will die Feuerwehr verhindern, dass die Flammen auf die Häuser übergreifen. Weitere Evakuierungen sind in Monschau nach Auskunft des Einsatzleiters derzeit nicht geplant.
9: In Hürtgenwald in der Eifel hat sich die Lage einigermaßen entspannt. Die Löscharbeiten gehen aber weiter. Es gibt noch einige Glutnester. In der Mongolei beginnt heute eine UNO-Konferenz zur Bekämpfung von Wüstenbildung. Delegierte aus fast 200 Ländern beraten in den kommenden Tagen darüber, wie das Phänomen aufgehalten werden kann und trockene Gebiete wieder fruchtbar gemacht werden können. Weltweit nimmt die Wüstenbildung zu, zum Beispiel in Spanien. Christian Sachsinger, WDR Madrid.
12: Ein Blick in den offiziellen Wüstenbildungsatlas Spaniens zeigt, gut 40% des Landes sind betroffen. Wobei Wüstenbildung oder korrekter Desertifikation nicht heißt, dass wie in der Sahara nur noch Sand zu sehen ist. Das Problem ist weniger auffällig, aber nicht weniger gravierend. Die Fruchtbarkeit der Böden geht verloren, weil sich unterirdische Wasservorkommen leeren. Ausgelöst wird Wüstenbildung durch mehrere Faktoren. Trockenheit durch Klimawandel ist nur einer davon. Auch die Landwirtschaft ist Teil des Problems, wenn sie zu viel Wasser abpumpt oder die Böden verunreinigt.
9: Hurricane Lala hat im US-Bundesstaat Hawaii Sturmfluten und Überschwemmungen verursacht. Ein Mensch starb bei einem Autounfall, Häuser wurden zerstört und zeitweise hatten mehr als 200.000 Menschen keinen Strom. Antje Sieb berichtet.
13: Mindestens 100 Häuser sind nach Angaben von Hawaiis Gouverneur beschädigt. Einige davon wurden regelrecht weggeschwemmt. Auch zahlreiche Brücken und Straßen sind betroffen. Die Einsatzkräfte seien dabei, den Zugang zu bisher abgeschnittenen Orten im am schwersten betroffenen Süden der größten Insel Big Island wiederherzustellen, hieß es bei einer Pressekonferenz. Es könne Tage dauern, bis wieder alle Haushalte Strom haben. Die Flughäfen auf Big Island wurden am Sonntag wieder geöffnet. Auch erste Häfen der Inselgruppe können wieder angelaufen werden. Von der Schließung des Hafens Honolulu sind zum Beispiel tausende Passagiere von zwei Kreuzfahrtschiffen der Norwegian Cruise Line betroffen.
9: Weitere Meldungen im Überblick. Bundesfinanzminister Klingbeil will Start-ups mit besseren steuerlichen Bedingungen unterstützen. Der SPD-Politiker sagte dem Redaktionsnetzwerk Deutschland, dass so mehr privates Kapital in junge Unternehmen fließen soll. Hintergrund ist, dass viele Start-ups daran scheitern, genug Geld für den nächsten Schritt zu bekommen. Kolumbiens Präsident de la Espriella hat seinen US-Amtskollegen Trump darum gebeten, die Zölle auf Waren aus seinem Land vorübergehend auszusetzen. Er schrieb auf X, dass er mit Trump darüber gesprochen habe. Hintergrund ist das schwere Erdbeben in Kolumbien vor einer Woche. Die Kranger Kirmes in Herne ist am Abend zu Ende gegangen. In diesem Jahr kamen laut Stadt rund 3,9 Millionen Menschen, etwas weniger als in den vergangenen Jahren. Vermutlich haben sich einige von der Hitze abschrecken lassen. Die Kranger Kirmes gilt als größtes Volksfest in Nordrhein-Westfalen. Das Abschlussfeuerwerk wurde gestern allerdings kurzfristig wegen Trockenheit abgesagt.
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9: Die britische Sängerin Bonnie Tyler wird heute in Swansea in Wales beigesetzt. Anfang Juli starb sie mit 75 Jahren nach schwerer Krankheit überraschend in einem Krankenhaus in Portugal. Sarah Mörchen, WDR Kultur.
14: Am Mittag findet der Gottesdienst statt, bevor der Sarg durch ihren Heimatort Scone gefahren wird. Die private Trauerfeier folgt anschließend im engsten Familienkreis. Mit ihrer rauchigen Stimme und Hits wie Total Eclipse of the Heart oder Holding Out for a Hero wurde sie weltweit bekannt. In ihrer Karriere veröffentlichte Bonnie Tyler mehr als 80 Singles und 18 Studioalben. Tyler lebte zuletzt an der Algarve und in Wales, war seit 53 Jahren verheiratet und plante noch in diesem Jahr eine große Europatournee. Fast 20 Konzerte waren in Deutschland geplant.
9: Das Wetter in Nordrhein-Westfalen, es ist stark bewölkt und es regnet. Vor allem in der ersten Tageshälfte auch kräftiger. Am Nachmittag ziehen dann nur noch selten Schauer durch und gelegentlich kommt auch mal die Sonne raus. Bei nur noch höchstens 20 Grad in Ibbenbüren, 21 Grad in Wesel und 22 Grad in Hagen. Auch morgen fällt bis zum Mittag immer wieder leichter Regen, dann wird es trockener. Und am Mittwoch kommt zum Regen vereinzelt Gewitter dazu. Das war WDR aktuell. 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A1 Köln Richtung Dortmund, zwischen Remscheid und Wuppertal-Ronsdorf dauert es eine Dreiviertelstunde länger, 5 Kilometer Stau, nach einem LKW-Unfall ist nur ein Fahrstreifen frei. A3 Arnheim Richtung Köln. Zwischen Oberhausen-Holten und Kreuz-Kaiserberg dauert es 10 Minuten länger, 6 Kilometer stockender Verkehr. Die A33 Brilon Richtung Bielefeld ist zwischen Paderborn-Schloss Neuhaus und Paderborn-Sennelager bis etwa 10.30 Uhr gesperrt. Dort wird ein LKW geborgen. A33 Osnabrück Richtung Bielefeld zwischen Osnabrück-Fledder und Hilter am Teutoburger Wald dauert es 10 Minuten länger, 5 Kilometer stockender Verkehr. Und A59 Dienstlaken Richtung Duisburg zwischen Kreuz Duisburg-Nord und Duisburg-Meiderich dauert es ebenfalls 10 Minuten länger, 3 Kilometer Stau.
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0: Guten Morgen, Robert Meyer ist hier. Wir stellen den Montag scharf. Unsere Nachrichten haben Ihnen einen Überblick über die Waldbrandlage in NRW gegeben. Wir wollen das aus der Nähe anreichern. Gleich Eindrücke von unserer Reporterin in Monschau. Unsere Medienschau befasst sich danach mit den Kommentaren zum Bigger Picture. Welche politischen Forderungen ergeben sich aus diesem Hitze- und Dürre- und Brandsommer? Und vor neun wollen wir uns von meinem Musikkollegen anhören, warum es jetzt 30 Jahre nach dem Tod von Tupac einen Mordprozess gibt, mit der berühmteste Rapper der Geschichte. Gestern guckt dieser Mann in Monschau in einen rötlichen Himmel.
15: Man muss schon viel schlucken, muss ich ganz ehrlich sagen. Ja, ich schluck schon viel, aber ja, man muss jetzt gerade mit zusammenhalten und gucken, dass man das hier alles zusammen über die Bühne kriegt. Aber man sieht und hört das ja auch schon im Hintergrund. Also das kommt halt jeden Tag ganz schön nah.
0: Die Frage ist, erreicht der Waldbrand im Hohen Venn die Stadt? Weil er ja kurz hinter der belgischen Grenze ausgebrochen ist und das ist ja ganz in der Nähe. Und in Monschau sind gestern Abend erste Straßenzüge evakuiert worden. Meine Kollegin Sabine Rieck ist dort. Wir haben vorhin gesprochen, um zuerst mal zu fragen, wenn sie schon so nah dran ist, was ist das gerade für eine Atmosphäre in der Stadt mit dieser Ungewissheit?
16: Ja, es ist komisch. Ich habe gestern mit vielen Anwohnern in Monschau gesprochen. Also es handelt sich ja um den Ort Monschau-Kalter Herberg. Und man wusste gestern halt nicht, soll man raus, soll man das Haus vorsorglich verlassen? Wie schlimm ist das? Muss ich evakuiert werden, weil der Brand in der Nähe ist? Aber wie mir die Stadt Monschau bestätigte, es war im Grunde eine reine Vorsichtsmaßnahme wegen der Rauchentwicklung. Dann hatte sich aber am Abend die Lage verschlimmert. Das heißt, dann hat man doch noch entschieden, zwei Straßen zu evakuieren, ungefähr rund 30 Menschen. Und ja, jetzt muss man einfach mal abwarten. Die Feuerwehr hat mir aber bestätigt, dass im Moment keine weiteren Evakuierungen nötig sind, weil im Moment die Wetterlage der Feuerwehr und den Einsatzkräften gut in die Karten spielt. Es regnet aktuell.
0: Ja, das ist die Frage, ob vielleicht perspektivisch noch mehr Evakuierungsmaßnahmen nötig sein werden.
16: Im Moment ist das wirklich eher unwahrscheinlich, weil die Feuerwehr sagt, sie hat alles ganz gut im Griff. Aktuell sind da 240 Einsatzkräfte vor Ort und die haben die ganze Nacht durchgearbeitet. Was man nämlich gemacht hat, ist, man hat den Waldboden gewässert. Man hat aber auch kleine Glutnester immer wieder mit Wasser angespritzt. Das sind alles Vorsorgemaßnahmen, damit der Waldbrand von der belgischen Seite des Venns nicht auf die deutsche Seite übergreift.
0: Soweit Monschau. Der andere Waldbrand, der uns ja schon seit Ende letzter Woche beschäftigt, ist der im Hürtgenwald. Da sieht die Lage mittlerweile deutlich besser aus. Vom Landrat heißt es Feuer unter Kontrolle. Und am Wochenende konnten die Menschen auch

0: Reaktion. Er nennt da zum Beispiel Krisensitzungen, die vielleicht stattfinden könnten vom Kabinett, oder Ministerpräsidentenkonferenzen, so wie wir das ja aus Corona-Zeiten kannten, von dem Kanzler mit Ministerpräsidenten, so rum. Und er vermisst auch wenigstens vor Ort Besuche durch Spitzenpolitiker der Bundes-CDU. Zitat: Es mag Symbolpolitik sein, wenn NRW-Regierungschef Hendrik Wüst beim Brand in Hürtgenwald Einsatzkräften und Betroffenen die Hände schüttelt, aber der Bundeskanzler bequemt sich nicht einmal dazu. Und auch der Kommentator der Nürnberger Nachrichten fragt, warum lässt diese Regierung die Gelegenheit verstreichen, mit einem Hitzegipfel zu zeigen, dass sie den Ernst der Lage erkannt hat. Und sein Erklärungsversuch lautet, vielleicht deshalb, weil CDU und CSU weite Teile der Klimapolitik abgeräumt haben, weil die Union darin nur eine Belastung sieht.
1: So, und jetzt haben die SPD-Ministerien ja wiederum gerade einen gemeinsamen Vorschlag, also eine Art Hitzeaktionsplan. Die fordern unter anderem, dass Klimaanpassung als Gemeinschaftsaufgabe im Grundgesetz verankert wird. Bis jetzt ist Hitzeschutz Sache der Länder und Kommunen. Wie kommt das an?
0: Er kommt drauf an, bei wem man guckt. Also der Kommentator der WAZ hält so eine Grundgesetzänderung für überfällig und ärgert sich eher, dass solche seriösen Vorstöße zum Klimaschutz, wie er das nennt, erst jetzt kommen, wo es ja hierzulande schon brennt. Anders ist die Lesart aber zum Beispiel im Kommentar von Münchner Merkur, in dem es heißt, das Problem ist unstrittig, aber ist das der richtige Weg, also diese Grundgesetzänderung? Der Kommentator hat zwar schon den Eindruck, dass Hitze jetzt ein guter Ansatzpunkt ist, sich auch diesem ideologisch verbrannten Feld der Klimapolitik wieder weniger emotional zu nähern, aber trotzdem glaubt er, dass der Umweltminister gut daran täte, wenn er beim Klima und Hitzeschutz lieber pragmatisch vorgehen würde, anstatt jetzt seine Energie in eine Debatte über eine Grundgesetzänderung zu stecken. Und in eine ähnliche Richtung geht auch das Fazit des Kommentars bei der Rheinischen Post. Ich zitiere mal, dass Deutschland einen besseren Hitzeschutz und eine deutlich umfassendere Klimaanpassung braucht, weiß inzwischen jeder. Entscheidend ist aber nicht, ob dieser Anspruch im Grundgesetz steht. Entscheidend ist, dass endlich gehandelt wird.
1: Susanne Jungblut mit der Medienschau, auch auf Abruf im Netz. Und da finden Sie auch das Gespräch mit der NRW-Forstministerin Silke Gorissen, das ich vor der Sendung mit ihr hatte, also ihre Gedanken zu den Waldbränden in NRW. 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

0: Hier ist WDR 5 am Montagmorgen. Gleich 8:45. Fast 300 Tote nach dem neuesten Stand, über 300 Vermisste, fast 4000 Verletzte, aber auch immer wieder diese Geschichten.
1: Ich bin so dankbar. Gott sei Dank lebt sie. Meine Tochter war eingeklemmt zwischen einer Tür und einer Wand.

0: Sie hat eine leichte Verletzung, aber ihr geht es gut.
1: Ein Mann aus Cali. Wir sind im Westen von Kolumbien und haben da vor allem vor einer Woche hingeguckt, weil es dort ein schweres Erdbeben gab am letzten Montag. Tausende Häuser sind zerstört. Und weil das heute Morgen 7 Tage her ist, wollten wir noch mal gucken, wie die Lage ist mit Franziska Jörns. Ich habe vor der Sendung mit ihr gesprochen. Sie ist die humanitäre Koordinatorin der Hilfsorganisation CARE. Selbst nicht in Kolumbien, aber eng vernetzt mit den Partnern dort. Fangen wir an mit den betroffenen Menschen. Wie leben die eine Woche nach dem Erdbeben?
2: Ja, also unsere Kolleginnen und Kollegen berichten vor Ort, dass die Menschen auch eben eine Woche nach dem Erdbeben unter sehr, sehr großer Anspannung stehen. Die Nachbeben halten nach wie vor an. Es sind mittlerweile fast 260 oder 70 Nachbeben. Es sind wirklich tausende Gebäude beschädigt, darunter auch Schulen und Krankenhäuser. Und viele der Familien trauen sich nicht, ihre Häuser wieder zu betreten und zurückzukehren. Darüber hinaus hören wir auch, dass die Hoffnung auf die Rettung von Überlebenden jetzt schwindet und der Schwerpunkt der Rettungsarbeiten eben verlagert wird, zunehmend auf die Bergung von Toten aus den Trümmern eingestürzter Gebäude, was die Situation extrem tragisch macht für die Familien vor Ort, die immer noch darauf hoffen, ihre geliebten Menschen wiederzusehen.
1: Das heißt, wie müssen wir uns den Alltag vorstellen der Menschen dort im Moment, also die betroffen sind?
2: Die betroffen sind wahrscheinlich in Aufnahmeunterkünften untergebracht, haben zum Teil auch ihre komplette Lebensgrundlage verloren, ihre Arbeit, ihr Zuhause und zum Teil eben ihre Familienangehörigen. Und da ist es eben ganz wichtig, jetzt auch anzusetzen mit psychosozialer Unterstützung, um eben ja den Menschen so zu helfen, dass es auch langfristig wieder eine Lebensgrundlage da besteht.
1: Genau, deswegen habe ich auch gleich die Frage an Sie, was Sie als CARE machen und machen können. Aber in dem Zusammenhang ist vorher noch interessant, wie der sehr neue rechtskonservative kolumbianische Präsident die Lage managt, Abelardo de la Espriella. Der sagt vor einer Woche:
3: Ich werde vor Ort in den betroffenen Gebieten sein. Ihr seid nicht allein. Kolumbien hat einen Präsidenten, dem das Wohl der Menschen am Herzen liegt.
1: Jetzt gibt es aber Kritik an ihm, dass er bestimmte ausländische Helferinnen und Helfer gar nicht reingelassen hat, zum Beispiel aus Mexiko. Wie erleben Sie das Krisenmanagement der Regierung?
2: Also ich habe mich da auch mit unserem Team vor Ort ausgetauscht. Und unser Team konnte unmittelbar nach dem Erdbeben mit den ersten Maßnahmen beginnen. Und das ist erstmal ein positives Signal und zeigt, dass eben die vorhandenen Strukturen grundsätzlich auch funktionieren. Für jede neue Regierung ist natürlich eine enorme Herausforderung, direkt zu Beginn ihrer Amtszeit mit einer Naturkatastrophe dieses Ausmaßes konfrontiert zu werden. Und für uns als Hilfsorganisation gehört es aber in jeder Krise dazu, diese Abläufe abzustimmen, Zuständigkeiten zu klären und gemeinsame Prioritäten festzulegen. Und das ist natürlich jetzt alles etwas schleppender gelaufen, das müssen wir auch sagen. Aber wichtig ist, dass die kolumbianischen Behörden diese Katastrophenschutzmechanismen aktiviert haben und jetzt auch internationale Unterstützung angefordert haben. Wir als CARE sind bereits seit vielen, vielen Jahren in Kolumbien aktiv, seit 1954, und verfügen über starke lokale Netzwerke auch. Und dadurch konnten wir eben vor Ort sehr schnell Informationen sammeln und die ersten Schritte einleiten. Und besonders wertvoll sind unsere kolumbianischen Partnerorganisationen dabei. Die sind tief in den betroffenen Regionen verwurzelt, auch in Chocó, was ja auch eine sehr entlegene Region ist, und kennen die lokalen Gegebenheiten und Bedürfnisse der Menschen ganz genau. Und das ist eben extrem wichtig in so einer Situation.
1: Woran fehlt es? Was ist das Nötigste im Moment, was Sie leisten müssen oder eben können und auch andere Organisationen?
2: Also eben ganz akut werden sichere Unterkünfte benötigt. Wie gesagt, viele Menschen können nicht in ihre Häuser zurückkehren und auch das wahrscheinlich eine Weile nicht. Wichtig sind außerdem auch sauberes Wasser, Trinkwasser, Hygieneartikel, aber auch medizinische Versorgung. Es gibt ja auch unglaublich viele Verletzte und Unterstützung für Familien, die ihre Lebensgrundlage eben komplett verloren haben. Und CARE prüft auch insbesondere Hilfen in Form von Bargeldunterstützung. Das ermöglicht eben den Familien selbst zu entscheiden, was sie am dringendsten benötigen. Und gleichzeitig dürfen aber auch diese Schutzaspekte nicht vergessen werden, weil Frauen, Kinder, ältere Menschen und Menschen mit Behinderungen, aber auch indigene und afrokolumbianische Gemeinschaften sind eben oft besonders von den Folgen betroffen. Und neben diesen materiellen Hilfen brauchen viele Menschen auch psychosoziale Unterstützung, wie schon gesagt, um eben mit Verlust dieser Angst und der Unsicherheit, die auch noch weiter bestehen bleibt, umzugehen.
1: Und es ist klar, wenn wir jetzt eine Woche danach reden, dass das Ganze eben noch nicht verarbeitet ist und auch nicht wieder aufgebaut ist und werden ja auch immer noch, obwohl die Hoffnung schwindet, Menschen gesucht. Aber sagen Sie denn, es geht sozusagen in die richtige Richtung. Man erkennt den Fortschritt, man wird vielleicht in ein paar Wochen oder Monaten sagen können, das Ganze ist jetzt zumindest grundsätzlich durchgestanden.
2: Das hoffe ich sehr, aber man muss dazu auch sagen, dass Kolumbien bereits vor dem Erdbeben zu den Ländern mit den größten humanitären Bedarfen in Lateinamerika gehört. Und das sind rund 9,1 Millionen Menschen, die schon vor der Katastrophe auf humanitäre Unterstützung angewiesen waren. Und da sind die Ursachen eben vielfältig. Das war ein anhaltender bewaffneter Konflikt, über Jahrzehnte Vertreibung, Gewalt und auch eben klimabedingte Katastrophen wie Überschwemmungen und Dürren, eben auch wie die verbreitete Armut. Und das sind alles Komponenten, die mit berücksichtigt werden müssen. Das ist jetzt eben eine Krise auf einer schon bestehenden Krise. Und das wird, denke ich, nicht nach nur ein paar Monaten wieder so werden, wie es mal war.
1: Franziska Jörns, Hilfsorganisation CARE, eine Woche nach dem schweren Erdbeben in Kolumbien.

0: 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Ein Zipfelchen Land neben Marokko war ja vor ein paar Wochen ein riesiges Thema. Die spanische Stadt Ceuta. Also riesiges Thema waren weniger die über 100 Menschen, die bei dem Versuch dorthin zu schwimmen gestorben sind. Die EU-Staaten haben vor allem darüber diskutiert, wie es die Zehntausenden anderen Migranten dorthin schaffen konnten. Fakt ist, das war ein Ansturm, der diese kleine Stadt überfordert hat. Die allermeisten Menschen sind dann wieder zurück nach Marokko gegangen. Und danach wurde an den Land- und Wassergrenzen von Ceuta aufgerüstet. Jetzt am Wochenende gingen die Blicke wieder dahin, weil es im Netz offensichtlich wieder Aufrufe an die Menschen gab, diese Grenzen zu überwinden. Wie beim letzten Mal wohl auch schon. Eskaliert ist es diesmal aber nicht. Wir gucken trotzdem hin mit meiner Kollegin Franka Walz, die nochmal in Ceuta war dieses Wochenende.
1: Wer auf der Terrasse des Cafés Puerta de Europa, Tür von Europa, am Strand von Tarajal in Ceuta sitzt, kann dieser Tage beobachten, wie es aussieht, wenn auf der einen Seite Spanien diese Tür zuknallt und Marokko auf der anderen Seite den Schlüssel wegwirft. Schnellboote patrouillieren in Ufernähe das Meer, Hubschrauber und Drohnen überwachen aus der Luft. Auf der spanischen Seite fahren Panzer an der Grenze auf. Zum Einsatz kommen sie nicht, aber sie stehen etwas abseits der Grenzanlagen bereit. Die Soldaten flachsen herum. Deutlich weniger jovial ist die Situation in Fnideq auf marokkanischer Seite. Hunderte Einsatzkräfte, darunter Bereitschaftspolizei und Militäreinheiten, gehen unter anderem mit Schlagstöcken und Tränengas gegen Migranten, überwiegend aus afrikanischen Ländern südlich der Sahara, vor. Die versuchen, sich der Grenze anzunähern. Knapp 300 Festnahmen bilden nach offiziellen Angaben die vorläufige Bilanz des Einsatzes. Unter den Festgenommenen kaum Marokkaner. In Ceuta verfolgen viele Menschen sehr genau, was auf beiden Seiten der Grenze passiert. Er liebe Marokko sehr, erzählt dieser Mann, der vor mehr als 50 Jahren in die spanische Exklave Ceuta ausgewandert ist. Aber so gehe das nicht. Das kann man doch nicht machen. Erst schickst du deine Kids weg, dann forderst du sie zurück. Ganz großes Kino. Marokko streitet das ab. Aber insbesondere angesichts der Machtdemonstration der vergangenen Tage bleibt die Frage, wie Zehntausende quasi ungehindert nach Ceuta kommen konnten. Er habe großes Mitgefühl mit den Familien, die bei dem Massenandrang Kinder oder Verwandte verloren hätten, sagt der Passant. Mehr als 80 Menschen sind auf der spanischen Seite ums Leben gekommen. Nur 6 von ihnen konnten nach Abschluss der Obduktionen zweifelsfrei identifiziert werden. Europa und Marokko könnten sehr wohl kontrollieren, sagt er, was an der Grenze passiere, und hätten die Einwohner von Ceuta bei dem massenhaften Andrang Ende Juli im Stich gelassen. Um diesem Eindruck entgegenzutreten, hat Spanien unter anderem Soldaten vor Supermärkten stationiert, um Sicherheit und Kontrolle zu signalisieren, obwohl offensichtlich kein Hauch von Plünderungen in Ceuta in der Luft liegt. Es geht um den Gesamteindruck und eine klare Botschaft. Ein lautes "Ihr kommt hier nicht rein" seitens Spaniens und Marokkos in ihrer Funktion als Türsteher Europas an alle, die einen irregulären Grenzübertritt erwägen. Der gewünschte Abschreckungseffekt mag diesmal eingetreten sein, aber schon jetzt machen unter jungen Marokkanern, sei es in sozialen Medien oder WhatsApp-Gruppen, offenbar schon wieder neue Termine die Runde.
0: Ceuta. Seit Ende Juli gehen die politischen europäischen Blicke dahin, und weil unsere Reporterinnen und Reporter überall sind oder sein können, gehen wir auch nah ran. Wir sind jetzt bei einem Künstler um 9:05. Der hat mir mit seinen Songs schon fälschlicherweise das Gefühl gegeben, dass ich tanzen kann.

0: Ja, weil ich mich beim Tanzen zu dem Song so gut gefühlt habe, dass ich jede Selbstreflexion vergessen habe. So soll es ja auch sein. California Love von Tupac. Der gehört zu den erfolgreichsten und berühmtesten Rappern aller Zeiten. Und er hatte auch viele nachdenkliche Songs. Er hatte auch selbst in seinem Leben mit Kriminalität zu tun. Und 1996 wurde Tupac dann aus einem Auto heraus angeschossen und danach ist er im Krankenhaus gestorben. Wir sprechen jetzt drüber, weil jetzt 30 Jahre später ein Mordprozess losgeht. Und das interessiert uns mit unserem WDR-Musikexperten Jan Kawelke. Wieso erst jetzt?
1: Ja, das ist natürlich die Frage, die sich gerade alle stellen. Und man kann ja sagen, der größte Mythos der Musikgeschichte eigentlich. Jeder Hip-Hop-Fan, jeder, der sich auch mal mit dem Leben und Wirken von Tupac auseinandergesetzt hat, hat sich natürlich auch immer die Frage gestellt, warum musste diese Lichtgestalt, diese Ikone, dieser unfassbar smarte, charismatische Typ mit Mitte 20 aus dem Leben gerissen werden? Und das hat natürlich zu auch den verwunderlichsten Verschwörungstheorien geführt. Zum Beispiel, dass Leute gesagt haben, ja, hoffentlich hat er seinen Tod vielleicht einfach nur vorgetäuscht und lebt jetzt auf einer Insel. Und jetzt, 30 Jahre nach dem Tod von Tupac, ist wirklich das absolut skurrilste, kurioseste und aber auch irgendwie spektakulärste passiert, dass sich nämlich jemand verplappert hat. Und diese Person ist jetzt angeklagt vor Gericht, Keefy D.
0: Ja, dann kommen wir gleich mal zu dieser Person, aber um uns nochmal alle ins Boot zu holen. Was ist damals nochmal genau passiert, also bei den Schüssen auf Tupac?
1: Also Tupac war in Las Vegas zusammen mit seiner ganzen Entourage und mit seinem Manager Shook Knight. Der ist auch ein bisschen so eine halbseidene Untergrundgröße gewesen, auch mit Gangs in Kontakt und so. Die waren bei diesem Kampf, Boxkampf in Las Vegas, Nevada in der Wüste. Mike Tyson hat gekämpft. Und es war so ein bisschen natürlich dann, Mike Tyson hat gewonnen, aufgeheizte Stimmung, Männer, die vielleicht auch ein bisschen Alkohol getrunken haben und die treffen in der Lobby von diesem Hotel, wo der Kampf stattgefunden hat, auf einen Typen von einer verfeindeten Gang, hauen dem auf die Mappe, fahren ins Hotel, machen sich ready für den Club und dann kommt es zu so einer Verkettung von einfach unglücklichen Zufällen. Tupac hat keinen Bock, seine Schutzweste anzuziehen, die er bis dato immer getragen hat, also weil er schon vorher angeschossen wurde. Er sagt seinem Bodyguard, ey, nimm mal das andere Auto, damit du später noch Leute vom Club mit zurücknehmen kannst. Und dann fahren sie halt durch die Stadt. An der Ampel hält ein anderes Auto neben denen. Die erkennen, das ist Tupac. Und dann fallen Schüsse.
0: Aus dem Auto raus. Und dann stirbt Tupac eben daran ein paar Tage später im Krankenhaus. Ne?
1: Ja.
0: Wer hat sich jetzt verplappert? Und wieso führt das jetzt zum Prozess?
1: Duane Davis, a.k.a. Keefy D., hat vor ein paar Jahren, war er mit den Ermittlungsbehörden in Kontakt, weil er wegen ein paar anderen Fällen vor angeklagt war. Weil,
0: auch ein Rapper?
1: Nee, das ist ein Gang, er ist in einer Gang. Und die haben ihm gesagt, guck mal, wenn du uns Informationen zu dem Tupac-Fall gibst, dann machen wir so einen genannten Proffer-Deal. Das heißt, wir werden dich nicht weiter verfolgen und du hast auch für diesen Fall Immunität. Das, was du uns jetzt erzählst, werden wir nicht vor Gericht gegen dich verwenden können und dürfen. Keefy D dachte dann aber, er hat Immunität generell, was diesen Fall angeht. Und hat dann das ausgeschlachtet in einem Buch. Er hat eine Autobiografie geschrieben. Hat dann auch sich in Interviews gesetzt, in Podcast gesetzt und darüber gesprochen. Und dann haben natürlich die Ermittlungsbehörden gesagt, na damit ist dieser Deal, den wir gemacht haben, Geschichte. Und wir klagen dich jetzt an. Also er hat sich verplappert.
0: Was hat er denn gesagt? Also was heißt verplappert in dem Fall?
1: Oder? Also er hat in seiner Autobiografie über die Nacht und den Mord an Tupac gesprochen. Und er hat gesagt, ich war mit im Auto. Ich habe quasi die mutmaßliche Tatwaffe bereitgestellt. Ich habe die auf den Rücksitz geworfen und ich bin der sogenannte Shotcaller. Ich habe gesagt, der Mord wird jetzt ausgeführt.
0: Heißt, gegen ihn läuft jetzt der Prozess, aber reicht das, was in diesem Buch steht? Oder muss man ihm das jetzt auch noch nachweisen? Weil da ja auch die Frage drin steckt, wie viel Aussicht auf Erfolg das hat.
1: Das ist die Frage, weil er ist gleichzeitig der Hauptverdächtige und der Hauptzeuge. Seine Linie der Verteidigung ist jetzt gerade, ich habe das Buch gar nicht geschrieben, das hat jemand anders geschrieben.
0: Mhm.
1: Und das, ich habe einfach, das, die Sachen, da habe ich mir einfach nur ausgedacht. Das Ding ist auch, man kann niemand anders mehr fragen, weil alle, die im Auto waren und auch der mutmaßliche tatsächliche Schütze, längst tot sind.
0: Jan Kawelke mit einem irren Fall. 30 Jahre nach dem Tod von Tupac kommt ein Mordprozess zustande. Geht gerade los, weil es jetzt einen mutmaßlichen Drahtzieher gibt. Hier ist das Morgenecho und die Stunde ist voll.
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3: Die Nachrichten mit Martin Groß. Guten Morgen.
4: 35 hat es angefangen zu regnen und spielt uns etwas in die Karten, da auch der Wind sich positiv für uns entwickelt hat und somit die Lage sich nicht verschlechtert hat.
5: Der stellvertretende Leiter der Feuerwehr Monschau sagt, dass das Wetter den Einsatzkräften hilft. Der Waldbrand im Hohen Venn hat sich nicht mehr weiter ausgebreitet, auch nicht Richtung Nordrhein-Westfalen. Ingo Wagner berichtet aus dem Lagezentrum in Monschau in der Eifel.
6: Das hilft der Feuerwehr auf jeden Fall sehr. Die Einsatzleitung hier in Monschau-Kalterherberg, die ist deshalb auch vorsichtig optimistisch. Weitere Evakuierungen sind erstmal nicht geplant. Aber die Feuerwehr sagt auch, dass es noch viel zu früh ist, jetzt schon Entwarnung zu geben. Denn der Regen hier, der reicht definitiv nicht aus, um den Brand zu löschen. Dafür haben sich die Glutnester viel zu tief in die Erde hineingefressen. Und alles hängt auch davon ab, wie sich der Wind entwickelt. Im Augenblick ist es ziemlich windstill. Wenn aber im Laufe des Tages der Wind stärker wird, dann könnte der den Brand nochmal neu anfachen.
5: Der Regen hat auch in Hürtgenwald in der Eifel weitere Entspannung gebracht. Es gibt aber nach wie vor einige Glutnester und die Löscharbeiten gehen weiter. Die Bundesregierung geht davon aus, dass Deutschland weiter auf Zuwanderung angewiesen ist, um bestimmte Berufe zu besetzen. Die Partei Die Linke hat aktuelle Daten dazu erfragt. Frank Eichmann, WDR Berlin.
7: Etwa 9 Millionen Menschen arbeiten in sogenannten Engpassberufen. Über 1 Million von ihnen kommen aus dem Ausland. Dieser Anteil hat sich innerhalb von 10 Jahren verdoppelt. In einigen schwer zu besetzenden Berufsfeldern stammt bereits jeder dritte Beschäftigte aus dem Ausland. Das sind Kraftfahrer, Gerüstbauer, Bodenverleger oder Gebäudereiniger. In der Systemgastronomie oder der Fleischverarbeitung stellen Beschäftigte aus dem Ausland mit jeweils etwa 60% inzwischen sogar die Mehrheit. Wegen des demografischen Wandels geht die Bundesregierung davon aus, dass der Bedarf an Arbeitskräften aus dem Ausland auch in den nächsten Jahren anhält. Ostdeutschland dürfte dabei, prozentual betrachtet, eine noch höhere Nettozuwanderung benötigen als der Westen.
5: Bei der Leichtathletik-EM in Birmingham hat es am letzten Tag noch einmal 5 Medaillen für Deutschland gegeben. Unter anderem holte die Sprint-Mixed-Staffel mit Gina Lückenkämper Silber. Aus deutscher Sicht waren es insgesamt sehr erfolgreiche Wettkämpfe. Jens-Jörg Rieck, WDR Sport.
8: Was für ein Comeback. Mit einem starken Schlusstag, gekrönt von den Europameistertiteln im Marathon durch Amanal Petros und über 3000 Meter Hindernis durch Frederik Ruppert, verteidigt Deutschland Platz 3 in der Nationenwertung. Das DLV-Team holt mit insgesamt 21 Medaillen fast doppelt so viele Podiumsplätze wie bei der letzten EM.
5: Weitere Meldungen im Überblick. In der Mongolei beginnt heute eine internationale Konferenz zur Bekämpfung von Wüstenbildung. Delegierte aus fast 200 Ländern wollen darüber sprechen, was dagegen getan werden kann, dass immer mehr Landstriche austrocknen. Es gibt mehrere Gründe für Wüstenbildung, zum Beispiel fehlender Regen oder Wassernutzung durch die Landwirtschaft. In Dortmund ist am Abend ein 13-Jähriger von einem Auto erfasst und schwer verletzt worden. Die Polizei sagt, dass es nach aktuellem Stand ein illegales Straßenrennen gegeben haben könnte. Sie ermittelt gegen 2 Männer und hat deren Autos, Führerscheine und Handys sichergestellt. Die US-Schauspielerin Hayden Panettiere ist im Alter von 36 Jahren gestorben. Die Umstände ihres Todes sind noch unklar. Panettiere spielte unter anderem in Scream 4 und der Musical-Serie Nashville und war auch bekannt durch ihre Beziehung zum früheren Boxweltmeister Wladimir Klitschko, mit dem sie eine Tochter hat.
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5: In Köln ist das internationale Jugendprojekt Colonia – Unsere Stadt der Zukunft angelaufen. Noch bis Sonntag soll das Köln der Zukunft geplant werden. Marion Kürlis, WDR Kultur.
9: Mit dabei sind mehr als 50 junge Leute aus Köln und den Partnerstädten in Italien, Rumänien, Luxemburg und den USA. Sie alle sind zwischen 18 und 26 Jahre alt. Die große Frage ist, wie soll Köln im Jahr 2126 aussehen? Dabei gibt es auch eine klar definierte Ausgangssituation. Köln ist bei einer Naturkatastrophe zerstört worden und soll jetzt wieder ganz neu aufgebaut werden. Die Projektteilnehmenden erarbeiten die neue Version für die Stadt in verschiedenen Workshops. Die Themen sind unter anderem Demokratie und Teilhabe, Klimaschutz, Nachhaltigkeit, Gesundheit und Essen.
5: Das Wetter in Nordrhein-Westfalen. Es ist stark bewölkt und im Moment regnet es auch noch. Vor allem in der ersten Tageshälfte kann es auch noch weiter kräftiger sein. Am Nachmittag ziehen dann nur noch selten Schauer durch und gelegentlich kommt auch mal die Sonne raus. Bei nur noch höchstens 14 Grad in Winterberg, 21 Grad in Unna und 22 Grad in Krefeld. Auch morgen fällt bis zum Mittag immer wieder leichter Regen, dann wird es trockener. Und am Mittwoch kommen zum Regen vereinzelt Gewitter dazu. Das war WDR aktuell. WDR 5, die Verkehrslage. A1 Köln Richtung Dortmund, zwischen Remscheid und Wuppertal-Runsdorf dauert eine Dreiviertelstunde länger. 5 Kilometer Stau nach einem LKW-Unfall ist nur ein Fahrstreifen frei. A4 Köln Richtung Aachen zwischen Dreieck Holmer und Köln Süd. Dauert es 10 Minuten länger, 3 Kilometer Stau. Die A33 Brilon Richtung Bielefeld ist zwischen Paderborn Schloss Neuhaus und Paderborn Sennelager wegen Bergungsarbeiten noch bis etwa 10.30 Uhr gesperrt. A33 jetzt Osnabrück Richtung Bielefeld zwischen Osnabrück-Vletter und Hilter am Teutoburger Wald dauert 20 Minuten länger, 9 Kilometer Stau in einer Baustelle. Und A59 Dienstlaken Richtung Duisburg zwischen Kreuz Duisburg-Nord und Duisburg-Meiderich müssen Sie 10 Minuten mehr einrechnen, 3 Kilometer Stau.
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0: Guten Morgen, Robert Meyer ist hier. Schön, dass Sie sich von uns durch diesen Montagmorgen durchbriefen lassen. Wir sind hauptsächlich bei den Waldbränden in NRW und wollen auch mal auf die Menschen gucken, die da für uns stehen, die diese gigantischen Feuer eindämmen. Ich habe mit einem Feuerbekämpfungsfachmann gesprochen, der die Tage im Hürtgenwald war. Gibt's hier in ein paar Minuten. Vor 9:30 kriegen Sie hier auch ein Gespräch, das ich mit der Flucht- und Integrationsministerin des Landes NRW geführt habe, Verena Schäffer. Es geht um einen Fall aus Köln. Sie und andere werfen der Stadt vor, dass sie sich von Kollegen aus Coesfeld nicht dabei helfen lassen will, Abschiebungen zu organisieren. Heute regnet's. Das ist in dieser Lage gerade eine gute Nachricht, weil wir einen Waldbrandsommer erleben in NRW. Seit letzter Woche beschäftigt uns der Brand im Hürtgenwald. Da gibt es Entspannung, das scheint unter Kontrolle zu sein. Ein neuer Brandherd kam dazu übers Wochenende, das Hohe Venn in Belgien. Da brennen die Wälder und in den letzten Tagen haben sich die Flammen dann weiter an NRW rangefressen. Gestern Abend wurden erste Evakuierungen angeordnet. Es geht um Straßenzüge im Vorort Kalter Herberg von Monschau. Und hier der Polizeisprecher Tobias Schell.
10: Wir gehen da auf Nummer sicher und haben da wirklich sofort gehandelt. Es handelt sich dort um einen Nadelwald, der relativ schnell abbrennen kann. Die Windrichtung mussten wir auch noch mit bedenken und daher haben wir schnell reagiert.
0: Mein Kollege David Zions beobachtet diese Brände für uns und er hat vorhin gesagt, dass das Wetter an diesem Montagmorgen hilft.
11: Ja, es regnet auch da in Monschau. Das ist eine richtig gute Nachricht. Darüber freuen sich die Einsatzkräfte, aber natürlich auch die Einwohner dort. Die Flammen rücken dadurch gerade nicht weiter vor, aber damit ist der Brand noch lange nicht vorbei, sagt Einsatzleiter Michael Nellissen.
4: Momentan ist leider der Regen nur ein Tropfen auf einen heißen Stein. Die Glutnester sind tief im Boden drin und die werden wahrscheinlich auch wirklich aktiv behandelt werden müssen.
11: Gestern Abend mussten etwa 30 Menschen aus Monschau evakuiert werden. Das Feuer ist ungefähr 300 Meter von ihren Häusern entfernt. Zwischen dem Feuer und den Häusern sind Wiesen. Die werden von den Einsatzkräften permanent gewässert. Mhm. Ja, und jetzt kommt von oben ein bisschen Hilfe. Noch ein bisschen mehr Wasser. Weitere Evakuierungen sind dort derzeit nicht geplant.
0: Also die Lage ist da weiter nicht richtig vorhersehbar. Besser sieht es im Hürtgenwald aus. Das war ja der bis jetzt größte Waldbrand in der Geschichte von NRW. Über 2000 Menschen mussten aus ihren Häusern, aber das Ganze ist unter Kontrolle, sagt der Dürener Landrat. Die Menschen konnten auch in ihre Häuser zurück. Und Michael Herperz zum Beispiel konnte seine Mutter zurückbringen.
12: Wir haben am heutigen Abend meine Mutter nach Hause gebracht, nach anderthalb Tagen jetzt. Und die sind jetzt froh, dass sie zu Hause sind. Die Untermieter haben wir dann auch mitgenommen. Die waren bei uns alle untergebracht mit insgesamt noch 6 Katzen.
0: Es ist wichtig, dass wir auch die Emotionen im Blick haben bei diesem Thema, die da dranhängen. Und jetzt wollen wir bei WDR 5 die anleuchten, vor denen man höchsten Respekt haben kann. Thorsten Sprenger ist freiwillige Einsatzkraft beim Katastrophenschutzverein At Fire, eine gemeinnützige Rettungsorganisation, die ehrenamtlich bei Erdbeben hilft oder eben bei großen Bränden. Und er war am Wochenende bei den Löscharbeiten im Hürtgenwald dabei. Wir haben vorhin gesprochen. Ich habe das schon gesehen, es gab in diesen Brandgebieten Applaus vom Straßenrand für vorbeifahrende Löschwagen, also das meine ich mit Respekt. Und als er im Hürtgenwald angekommen ist, in dieser Dimension, was hat er denn als erstes gemacht?
13: Also ich persönlich bin dort erst am späten Freitagnachmittag eingetroffen. Man macht dann natürlich nicht einfach sofort los, sondern man bekommt dann auch erstmal den Auftrag, also mit unserer Einheit, mit unserer, ich sage jetzt mal, Handmannschaft, die mit wenig Wasser bis kaum Wasser auskommen möchte. Das ist so ein bisschen unser Ziel, ja. Koordiniert sich dann auch nochmal mit den anderen Einsatzkräften zusammen. Also da waren ja auch viele Protagonisten vor Ort, Forst, Polizei, die auch mit Wasseröffnern unterstützt haben, Private, die Wasser in den Wald gebracht haben. Das muss alles koordiniert werden. Und dann macht man sich erstmal an die Erkundung. Wir haben dann dort erstmal einen Bereich bekommen, der von der Feuerwehr vorher noch nicht so stark besetzt war, haben uns dann einen Überblick verschafft und dann, ja, jetzt mal eine Stelle rausgesucht, wo es noch nötig ist, nachzubessern oder die Lücke zu schließen, damit das Feuer sich dort nicht weiter ausbreitet.
0: Die Bilder zeigen ja dann meistens Leute mit Schläuchen oder man sieht Löschhubschrauber. Aber es ist wahrscheinlich, höre ich auch gerade bei Ihnen raus, viel analytischer und ausgefuchster als einfach nur Wasser drauf, oder?
13: Genau, also man versucht erstmal durch eine ausgiebige, umfangreiche Erkundung, sich einen Ort und auch ein Zeitfenster zu definieren, wo man sagt, hier macht es jetzt dann auch wirklich Sinn, ranzugehen. Hier haben wir jetzt eine gute Chance. Das haben wir eben auch versucht, durch dem, dass wir in der Nacht gearbeitet haben. Dort sind die Temperaturen niedriger, die Luftfeuchtigkeit meist ein bisschen höher. Winde muss man immer im Blick haben. Und so versucht man ein günstiges Zeitfenster für die Leute zu finden zum Arbeiten, wo es dann weniger anstrengend ist, um das dann eben zu nutzen. Genau, um da auch andere Gefahren, die Dunkelheit, aber die Gefahr von sehr, sehr intensiven Feuer ist dann ein bisschen geringer.
0: Stichwort Gefahr. Im Hohen Venn reden wir ja wiederum auch über einen Moorbrand. Was ist denn aus Rettungskraftsicht der Unterschied?
13: Bei Moorbränden muss man eben auch berücksichtigen, da kann das Feuer wirklich tief in den Boden gehen. Das ist dann kein offenes Feuer, sondern eben nur so ein Schwelbrand, der langsam vor sich hin kokelt. Und der kann dort auch sehr, sehr lange verweilen. Gibt es in anderen Ländern, da überwintern teilweise Feuer im Boden sogar. Und weitere Gefahr auch für die Einsatzkräfte ist, dass dort solche Aschetaschen entstehen können. Das heißt, wenn man das betritt und der Untergrund ist quasi weggebrannt, kann es in solchen Hohlräumen noch sehr, sehr heiß sein, aber man stürzt dann da quasi rein und das sind besondere Gefahren jetzt mal, um ein paar zu nennen, bei so einem Moorbrand. Ja.
0: Silke Gorissen, die NRW-Forstministerin, war ja auch im Hürtgenwald, um die Lage anzugucken und ich habe mit ihr gestern geredet, um sie zum Beispiel zu fragen, was könnte die NRW-Landespolitik bei der Waldbrandbekämpfung besser machen? Und sie sagt...
14: Moment. Laufen die ganzen Waldbrandbekämpfungsmaßnahmen. Das läuft auch sehr gut. Nichtsdestotrotz, wenn das abgeschlossen ist und alle Einsatzkräfte wieder die Ruhe haben, wird man sich zusammensetzen und sagen, was ist gut gelaufen, was ist schlecht gelaufen, was kann besser laufen.
0: Können Sie jetzt schon helfen? Was müsste politisch besser laufen?
13: Ah, das ist schwierig jetzt von meiner Perspektive zu sagen. Wir haben da unseren Fokus wirklich stark auf unseren Bereich gehabt. Aber ich glaube, das Vorgehen, was gerade eben beschrieben hat, ist genau das Richtige, dass man jetzt nicht in einem blinden Aktionismus verfällt, sondern wirklich sich die Zeit und Ruhe nimmt, zu analysieren, was war gut, was war schlecht. Meine Empfehlung wäre eben wirklich auch alle Protagonisten an den Tisch, vielleicht auch die freiwilligen Hilfsorganisationen wie uns zum Beispiel damit einbinden, gerne unterstützen wir natürlich. Und nicht nur auf Technik, sondern eben auch auf die Ausbildung der Leute zu setzen und auf die Prävention, dass man eben auch schon sich im Vorrang Gedanken macht, wie kann ich denn Bereiche auch umstrukturieren oder vielleicht Bereiche um Wohnbebauung sicherer machen. Da gibt es viele, viele Möglichkeiten, damit, wenn da ein Feuer reingeht, quasi die Wohnbebauung da nochmal sicherer wird. Ja. Das im Vorfeld vorbereitet ist.
0: Ja, und die Solidarität der Menschen in den Brandgebieten mit den Rettungskräften noch ganz kurz. Wie nehmen Sie die wahr?
13: Absolut überragend. Wir haben es selber auch miterlebt. Wir haben dann Leute am Straßenrand Bratwürste gegrillt. Wir haben das dann auch gern angenommen, als wir früh aus dem Wald rausgekommen sind. Ein kurzes, sehr angenehmes Gespräch geführt. Also die Leute sind sehr, sehr dankbar. Und das motiviert einen natürlich auch, dass man sagt, hey, man weiß dann auch, warum man das macht und ist dann auch ein bisschen stolz auf sich.
0: Thorsten Sprenger, freiwilliger Einsatzhelfer beim Katastrophenschutzverein @fire. Nach einem Einsatz letztes Wochenende im Hürtgenwald. 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

0: Mina Richman, You Don't Like to Dance. Hier ist wieder F5. Ich habe die Tage ganz kurz gedacht, meine Nachrichten-App hat einen Hänger, wie so eine Platte, die feststeckt. Es kam immer wieder dieselbe Meldung. Gold für Deutschland, Gold für Deutschland, Gold für Deutschland, Gold für Deutschland. Es war aber jedes Mal neu und es war jedes Mal wahr. Es ging um die Leichtathletik-EM in Birmingham. Die ist gestern zu Ende gegangen. Wie unsere Sportkollegen das sagen heute früh schon, ein deutsches Traumergebnis. Mein Kollege Martin Roschitz bringt uns nochmal nah ran.
1: 7 Tage, Top-Leistungen, Top-Wetter, Top-Stimmung.
2: Ich wollte einfach Spaß.
3: Jetzt hatte ich Spaß.
4: Uns hat sehr viel Spaß gemacht.
5: Spaß gemacht?
6: Das hat uns sehr großen Spaß gemacht.
1: Team Germany mit über 100 Athletinnen und Athleten. Und die meisten liefern. Jörg Bügner, Vorstand Leistungssport im Deutschen Leichtathletikverband, freut sich nicht nur über den Medaillenregen in Birmingham.
7: Wir haben auch in der Breite ein sehr gutes Ergebnis erzielt. Also Top-8-Platzierungen auch hervorragend. Viele PBs, also persönlichen Bestleistungen. Wenn wir zu den Jahreshöhepunkten kommen, wenn man dort die beste Leistung abruft, hat man alles richtig gemacht.
1: Und fährt ein deutlich besseres Ergebnis ein im Vergleich zu den 11 Medaillen bei der letzten EM in Rom. Die Stars tragen das ganze Team und ziehen andere mit, wie Siebenkämpferin Sophie Weißenberg.
2: Auch gerade der Zehnkampf war eine große Inspiration mit Leo Erster, Niklas Zweiter.
8: Ich habe auch vor dem Lauf schon gesagt zu Niklas, weißt du, das ist ein Win-Win. Also 2 Medaillen für Deutschland im Zehnkampf ist einfach, das geht gar nicht besser.
9: Leo Neugebauer bleibt aber auch stehen, der wird immer langsamer und er stolpert, er stürzt. 17 Sekunden sind's, er hat Gold, so einfach ist es.
1: Leo Neugebauer jetzt Welt- und Europameister, das schaffen die wenigsten DLV-Athleten, weil die Konkurrenz auf Weltniveau meist zu stark ist. Umso wertvoller sind die Titel auf der europäischen Bühne.
10: Was für eine Show von Gesa Krause.
2: Ich darf zum 3. Mal die Hymne hören. Vielleicht ist es das letzte Mal und umso bedeutsamer ist dieser Moment für mich.
9: Jetzt kommt Onansa, Onansa setzt sich ab, das wird ein Sieg. Oh, oh, Onansa holt Gold, er ist Europameister.
1: Gold über 200, Bronze über 100 Meter. Unglaublich, wie Ansa alles ausblenden kann. Im Netz wird er rassistisch beleidigt und die nationale Anti-Doping-Agentur fordert eine lange Sperre gegen ihn.
8: Also das kann ich super gut ignorieren und die andere Sache auch. Ich habe sehr, sehr viele Leute, die mich supporten. Mein Team sowieso, aber auch Deutschland, die stehen alle hinter mir.
1: Sollte Ansa tatsächlich gesperrt werden, wäre das rein sportlich gesehen ein schwerer Schlag für den Deutschen Leichtathletikverband. Und trotzdem blickt DLV-Vorstand Jörg Bügner vorsichtig optimistisch in die Zukunft.
7: Wir dürfen jetzt nicht überheblich werden, wir dürfen jetzt uns nichts vormachen. Wir sind sehr gut im Rennen, aber der entscheidende Wettkampf wird in 2 Jahren in Los Angeles stattfinden. Und da ist dann die ganze Welt am Start.
1: Die Gala-Vorstellung in Großbritannien macht auf jeden Fall Lust auf Leichtathletik.
10: Was für eine tolle Woche hier in Birmingham. Die hat einfach richtig Spaß gemacht.
0: Diese Leichtathletik-EM in Manchester, England, ist jetzt vorbei. Da ist der deutsche Sporterfolg diesen Sommer. Ich, Dummerchen, dachte, den gibt's in den USA und Mexiko und Kanada. Ja, man darf Spaß empfinden und Freude. Jedenfalls kann man das hier haben.
11: Meinung
0: von meinem Kollegen Jens-Jörg Rieck.
10: Germany is back. Das ist eine von vielen möglichen Schlagzeilen zur kontinentalen Leistungsschau. Denn wo bei der letzten EM vor 2 Jahren magere 11 Medaillen und davon überhaupt nur eine goldene zu Buche schlagen, waren es diesmal 6-mal Gold, 10-mal Silber und 5-mal Bronze. Kein Zweifel, diese Bilanz des Jahrgangs 2026 ist schon einmal deutlich besser. Und sie ist es auch qualitativ, weil in Teildisziplinen, wo Deutschland lange vor sich hinschnarchte, plötzlich wieder Leben ist. Ein 50% deutscher Rekorde fiel allein in diesem Jahr im Laufbereich. Deutschland, das in den letzten Jahrzehnten die eigene Hymne eher bei den Schwerathleten aus dem Wurf- und Stoßbereich mitsingen durfte, ist wieder auf der Bahn. Und wie? Florian Brem, Amanal Petros, Emil Adjekom und Owen Anser. Sie alle liefen zu EM-Medaillen, bei denen letzte deutsche Erfolge gefühlt noch in Schwarz und Weiß gezeigt wurden. Letzte Podiumsplätze fast ein 50 Jahrhundert zurückliegen. Dass 2 dieser Medaillen gewissermaßen auf Bewährung sind, weil sie wegen einer vermeintlich verweigerten Dopingprobe Ansers wieder aberkannt werden könnten, hat die Schlagzeilen aber nicht Deutschlands schnellsten Sprinter aller Zeiten bestimmt. Wie der Hamburger, der jetzt mit der größtmöglichen Fallhöhe zwischen Gold und Karriereende und vor allem der erwartbaren, sich über Wochen und Monate hinziehenden Ungewissheit leben muss, ist nur schwer vorstellbar. Ja, Deutschland ist zurück, aber im nächsten Jahr mit der WM in Peking und erst recht 2028 bei den Spielen in Los Angeles sieht die Sache wieder ganz anders aus. Hinter den USA, der alles überragenden Großmacht in Olympias Kernsportart, wird es das gewohnte Zwergenrennen geben. Doch die Hoffnung, dass das DLV-Team mit Stars wie Mihambo und Neugebauer und neuen Sternen wie Adjekum sich wieder mehr Marktanteile im globalsten Sport der Welt zurückholt, sind mehr als berechtigt. Das vor einem halben Jahrzehnt ausgegebene Ziel der DLV-Führung, spätestens 2028 wieder zu den besten 5 Leichtathletik-Nationen zu gehören, ist plötzlich wieder möglich. Birmingham ist die Blaupause.
0: Jens-Jörg Rieck mit einem Kommentar zur Leichtathletik-EM aus deutscher Sicht, die gestern zu Ende gegangen ist in Birmingham. Unser nächstes Thema könnte ich auf 2 Arten anfangen. Die eine Variante wäre, Anfang des Monats gab es in Köln-Mülheim eine Schießerei. Da haben sich wohl 2 Familien bekriegt und es sieht jetzt so aus, dass Mitglieder schon länger ausreisepflichtig sind, also nicht mehr hier sein dürften. Oder man fängt so an. In Köln leben viele Menschen mit Migrationsgeschichte, darunter sind rechtlich auch Ausreisepflichtige. Die sind aber gut integriert und arbeiten und es stellt sich die Frage, sollten sie wirklich gehen müssen? Über beides reden wir im Zusammenhang mit der sogenannten Coesfelder Liste, die gerade Schlagzeilen macht. Die Ausländerbehörde Coesfeld hatte dem Kölner Ausländeramt Ende 24 eine Liste geschickt, darauf 500 ausreisepflichtige Personen in Köln. Das Angebot war, wir helfen euch dabei, eine mögliche Abschiebung zu organisieren. Köln hat diese Hilfe aber abgelehnt. Und die Diskussionen darüber gehen bis auf die Landesebene. Ich war deswegen auch verabredet mit der Landesministerin für Flucht und Migration. Das Gespräch gleich. Erst hat meine Kollegin Antje Passenheim nochmal die Geschichte.
3: Dem Kölner Ausländeramt wird vorgeworfen, dass es Hilfestellung abgelehnt hat, um 500 ausreisepflichtige Migranten vom Westbalkan abzuschieben. Ihre Namen stehen auf einer Liste, die die zentrale Ausländerbehörde Coesfeld nach Köln geschickt hat, mit dem Angebot, für diese Menschen ohne Bleiberecht die nötigen Ausweispapiere zu besorgen für ihre Rückführung in die Herkunftsländer. Die Kölner haben das abgelehnt, auch mit dem Verweis auf ein Bleiberechtsprogramm, nachdem in der Stadt erst einmal jeder Stein gewendet wird, bevor Menschen abgeschoben werden. Die Liste aus Coesfeld stammt wohlbemerkt bereits aus dem November 2024. Ins Gespräch kam sie jetzt wieder nach einem gewalttätigen Streit, den sich 2 Großfamilien auch mit Schusswaffen auf offener Straße in Köln-Mülheim geliefert haben. Beteiligte an diesem Tumult sollen auf der Coesfelder Liste stehen. Brisant auch: Nach WDR-Informationen sollen darauf insgesamt mindestens 6 einschlägig verurteilte Straftäter stehen, die nicht abgeschoben wurden.
0: Dieser Fall beschäftigt auch die Landesebene. Da ist Verena Schäffer von den Grünen die zuständige Flüchtlings- und Integrationsministerin hier in NRW. Und sie hat die Stadt Köln kritisiert und sagt, sie kann nicht nachvollziehen, dass Köln die Hilfe aus Coesfeld nicht angenommen hat. Ich habe vor der Sendung mit ihr gesprochen, um das zu verstehen. Denn die Stadt Köln sagt ja im Kern, wir regeln das Thema Abschiebung selber. Und eine Stadt hat auch vom Land einen gewissen Spielraum, das zu tun. Da war gerade das Stichwort Bleiberechtsprogramm. Also, was ist Ihre Kritik?
4: Ja, die Ausländerbehörden in Nordrhein-Westfalen haben viele Aufgaben, ja, in einem Themenfeld mit einer wirklich komplizierten und sich auch immer wieder ändernden Rechtslage. Und deshalb ist es mir wichtig, dass wir als Land die Kommunen in ihrer Aufgabenerfüllung unterstützen. Dem Ministerium ist Ende 2024 aufgefallen, dass die Anmeldungen für die Rückführung in die Westbalkanstaaten zurückgegangen sind. Und die zentrale Ausländerbehörde in Coesfeld hat dann in unserem Auftrag den Kommunen das Angebot gemacht, sie bei der Passersatzpapierbeschaffung zu unterstützen. Denn fehlende Reisedokumente sind quasi das größte Hindernis für die Rückführungen, weshalb Personen geduldet sind. Und ja, dieses Angebot, es war kein verpflichtendes Angebot. Dennoch kann ich nicht nachvollziehen, auch angesichts der hohen Arbeitsbelastung der Ausländerbehörden in den Städten, dass dass man dieses Angebot nicht angenommen hat.
0: Sie sagen es ja schon, dass es um Menschen mit Duldung geht. Das ist ja so eine Art Zwischenstatus. Man hat kein Asyl. Es kann aber eine Menge Gründe geben, theoretisch, die dann gegen eine Abschiebung sprechen. Zum Beispiel Probleme im Herkunftsland oder man hat hier zum Beispiel eine Arbeit, integriert sich und kriegt darüber dann langfristig einen Aufenthaltstitel. Also es sind komplexe Einzelfälle. Kann man dann nicht verstehen, dass Köln sagt, sorry, aber 500 Menschen abschieben, danke Coesfeld, aber wir wollen genauer hingucken?
4: Ja, also ohnehin muss genau hingeguckt werden. Also 500 Personen auf einer Liste bedeuten ja nicht gleichzeitig, dass alle 500 Personen dann abgeschoben werden können, sondern ob die Person abgeschoben werden kann, muss jeweils im Einzelfall geprüft werden. Und ich finde es wichtig, dass wir uns das Thema Duldungen noch mal ein bisschen grundsätzlicher anschauen. Es ist ja auch kein neues Thema. In Nordrhein-Westfalen sind 45.000 Menschen zum Teil seit vielen Jahren geduldet. Das heißt, sie können aus verschiedenen Gründen, wie die gerade auch schon gesagt haben, nicht rückgeführt werden. Das können humanitäre Gründe sein, aber eben auch, und das ist der häufigste Grund, weil die Papiere fehlen. Und mir ist wichtig, dass wir hier für Klarheit sorgen. Also zum einen für die Menschen, die dauerhaft bleiben können, die Arbeit haben, die ihren Lebensunterhalt verdienen, deren Kinder in Nordrhein-Westfalen zur Schule gehen, die sich nicht zu Schulden haben kommen lassen. Und da bin ich der festen Überzeugung, dass wir diesen Schwebezustand für die Menschen beenden müssen. Übrigens auch im Sinne zum Beispiel von Arbeitgebern, die das ja auch immer wieder richtigerweise ansprechen. Mhm. Und in dem Kontext ist auch der Ansatz des Programms der Stadt Köln auch gut. Es muss dabei natürlich sichergestellt sein, dass keine Straftäter darunter sind. Und die andere Gruppe der Personen ist eben diejenige Gruppe, die das Land verlassen muss. Und da bieten wir den Kommunen Hilfe an, etwa bei der Beschaffung der Papiere. Und das war eben auch genau das Ziel dieser Liste.
0: Aber die Stadt Köln sagt ja nicht, wir wollen das alles nicht, sondern wenn ich es richtig verstehe, verweisen sie ja nur auf ihren Spielraum und sagen, wir prüfen die Fälle eben sorgfältig, um eben zum Beispiel nicht am Ende Menschen zurückzuschicken, die hier gut integriert sind und arbeiten.
4: Ja, also da muss man wirklich nochmal sehr klar sagen, dem Land ist aufgefallen, es werden weniger Menschen angemeldet für die Sammelcharta in die Westbalkanstaaten. Und dann hat man geguckt, was sind das für Personen? Und bei vielen fehlen eben die Papiere. Und dann hat das Land die zentrale Ausländerbehörde beauftragt, den Kommunen das Angebot zu machen. Das ist ja auch ein grundsätzliches Angebot, was ohnehin besteht. Also die kommunalen Ausländerbehörden können ohnehin auf die zentralen Ausländerbehörden zugehen und dort eben beantragen, dass sie unterstützt werden bei dieser Passersatzpapierbeschaffung. Hier haben wir es einmal umgekehrt gemacht. Das Land ist quasi auf die Kommunen zugegangen, proaktiv, und hat gesagt, uns ist aufgefallen, ihr meldet weniger an, wir unterstützen euch. Nichtsdestotrotz muss aber in jedem Einzelfall nochmal konkret geprüft werden, ob die Voraussetzungen vorliegen, dass die Person abgeschoben werden kann. Und mir ist es wirklich wichtig, dass wir auch grundsätzlicher auf das Thema schauen. Ich habe es gerade eben schon mal ausgeführt, weil es sind eben diese beiden Seiten. Es geht darum, dass diejenigen, die hier Arbeit gefunden haben, die gut integriert sind, die seit vielen Jahren hier leben, aber immer in so einem Schwebezustand sind, dass wir denen eben auch einen dauerhaften Aufenthalt geben können. Und auf der anderen Seite gibt es aber auch Menschen, die nicht hier bleiben können. Und ich finde, da ist es auch eine Frage des Rechtsstaats und des Funktionieren eines Rechtsstaates, dass dann auch diese Ausreisepflicht auch vollzogen wird und durchgesetzt wird.
0: Die Vizechefin der SPD-Landtagsfraktion, Lisa Kapteinert, die kritisiert jetzt auch Sie und sagt sinngemäß, warum haben Sie eigentlich erst so spät von diesen Vorgängen erfahren in Köln? Müssten Sie nicht besser vernetzt sein mit den Ausländerbehörden? Oder in kurz?
5: Es ist definitiv nicht ausreichend, dass die zuständige Ministerin jetzt Fingerpointing Richtung Köln betreibt.
0: Machen Sie das?
4: Wir sind in einem guten Austausch, sowohl mit den zentralen Ausländerbehörden wie auch mit den kommunalen Ausländerbehörden. Und das ist mir auch wichtig. Ich habe veranlasst, dass wir aus Köln jetzt auch einen Bericht bekommen, damit wir auch einmal genau wissen, wie kam es zu dieser Entscheidung. Ich bleibe aber dabei, dass ich sage, für mich ist das nicht ganz nachvollziehbar, dass man gesagt hat, man nimmt die Hilfe nicht an. Denn es war ein Unterstützungsangebot, was wir gemacht haben. Und das ist kein Fingerpointing, im Gegenteil. Ich habe ein großes Interesse daran, dass wir weiterhin gut zusammenarbeiten zwischen Land und Kommunen und vor allen Dingen, dass wir als Land die Kommunen unterstützen, ihre Aufgaben gut wahrnehmen zu können.
0: Verena Schäfer, Landesministerin für Flucht und Integration von den Grünen hier in NRW. Das ist ihr Blick auf den Fall um die sogenannte Coesfelder Liste. Und weil das komplex ist, hatte ich noch mehr Fragen. Das komplette Interview ist auf wdr5.de, gerade auf der Startseite. Hier ist das Morgenecho um 2 Minuten nach 9:30.

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5: Hier ist das Morgenecho. Als Mitglied der Dachgeschoss-Community freue ich mich schon wirklich auf heute Abend. Ich habe da was ganz Besonderes geplant. Schlafen. Die Hitze ist erstmal weg. Diese Woche wird deutlich kühler. Gerade gibt es ja auch hier und da Regen. Haben wir heute drauf geguckt, dass das auch besonders wichtig für die Waldbrandgebiete in NRW ist. Und das updaten wir für Sie auch weiter hier bei WDR 5. Aber dieser Hitzesommer, ich sag nicht hatte, ich sag hat, der hat immer noch viele Gesichter. Aufgeheizte Arbeitsplätze ist ein Thema. Und in Zukunft werden sich Unternehmen noch stärker damit befassen müssen, wie man den Mitarbeitenden Kühle bringt. Wir gucken jetzt beispielhaft in ein Chemieunternehmen in Oberhausen, das sich diese Hitzeschutzgedanken gerade macht. Meine Kollegin Ann-Kathrin Stracke war da.
1: Marvin Höch und Dominik Stein laufen schnell die grüne Treppe hinunter. Mindestens eine, manchmal auch beide Hände jeweils rechts und links auf dem gelben Geländer. Ihre Hände stecken in grünen Handschuhen, die gehören zu ihrer Arbeitskleidung. Über ihnen mehrere Ebenen von Rohren, unter ihnen LKW mit Kesseln auf ihren Auflegern. Die beiden 31-Jährigen sind Chemikanten und arbeiten in der Zentralverlagerung bei Oxea in Oberhausen. Das Unternehmen produziert Basischemikalien, die unter anderem zur Herstellung von Beschichtungen, Schmierstoffen, Kosmetika und Kunststoffen verwendet werden. Marvin Höch und Dominik Stein sind dafür verantwortlich, dass die LKW ihre Ladung sicher und schnell entladen können. Sie arbeiten das ganze Jahr über draußen.
6: Unter der Verladebühne können wir so Temperaturen zwischen 45 und 50 Grad tatsächlich erreichen,
1: sagt Marvin Höch. Deswegen haben Marvin und seine Kollegen die Möglichkeit, eine Zusatzausrüstung anzuziehen, wie diese Kühlweste und einen Helm.
6: Die wird mit Wasser nass gemacht, dann hat man hier so einzelne Polster, die sich dann mit diesem Wasser vollsaugen. Des Weiteren haben wir dann hier einen Gebläsehelm, der dann hier kühle Luft reinpustet, damit wir auch im Gesicht und am Kopf kühle Luft dann zukriegen, damit das ein bisschen erträglicher wird dann da oben.
1: Marvin muss regelmäßig auf die Verladebühne. Ohne Kühlausrüstung, sagt er, sei er an heißen Tagen in 5 Minuten nass geschwitzt. Und heute?
7: Heute haben wir zum Glück einen warmen Tag, wo noch ein bisschen Wind weht. Also es ist momentan relativ angenehm. Es ist so ein leichtes Druckgefühl, aber es ist überhaupt nicht beklemmt oder so, weil es halt einen tatsächlich runterkühlt von der Temperatur her.
1: Und noch was haben sie verändert, erzählt Marvins Schichtmeister Dominik Stein.
8: Wir sind hingegangen und haben versucht, alle Arbeiten, die in dieser vollen Montur stattfinden, möglichst aus den Hitzebereichen im Mittag herauszuhalten und das dann nur da zu machen, wo es noch kühl ist, morgens oder spätabends.
1: So ähnlich läuft es auch in einer Werkshalle auf dem Gelände. Lars Kerkenbusch und Robin Matten kümmern sich hier um die Instandhaltung von Pumpen und Getriebe. Sie fangen derzeit um 6 Uhr morgens an, 45 Minuten eher als sonst. Denn auch an ihrem Arbeitsplatz ist es heiß. 30,7 Grad sind es an diesem Mittag.
9: Körperlich schon herausfordernd, aber ich sag mal, wir versuchen uns so gut es geht damit zu arrangieren und genügend zu trinken ist natürlich wichtig.
10: Wir haben aber hier das Privileg, wir haben einen Klimaraum und den nutzen wir auch sehr gerne.
1: Der Klimaraum ist ein Kühlcontainer und steht direkt neben der Halle. 22 Grad sind es hier drin und es gibt kostenlos Wasser für alle, die hier arbeiten.
10: Gerade haben wir geschwitzt und es war anstrengend. Und jetzt bin ich wieder etwas erleichtert.
9: Grundsätzlich ist es ja keine offizielle Pause, sondern wir nehmen uns die Zeit, wenn wir das Gefühl haben, dass es uns körperlich vielleicht nicht mehr so gut geht.
1: Die Mitarbeitenden von Oxea sind, so sagen sie, gut durch die heißen Tage gekommen. Eine EU-Verordnung regelt übrigens, wann Arbeitgeber tätig werden müssen. Ab 26 Grad am Arbeitsplatz müssen Arbeitgeber beispielsweise für Sonnenschutz sorgen. Ab 30 Grad muss Wasser zur Verfügung gestellt werden und flexiblere Arbeitszeiten. Und ab 35 Grad müssen Kühlmaßnahmen her.
5: Hitzeschutz am Arbeitsplatz. Das wird so wie alle Hitzeschutzthemen größer werden. Wenn nicht mehr in diesem Sommer, dann in den nächsten. Irgendwann ist wieder Juni.
11: We'll be right back.
5: Ein Zipfelchen Land an Marokko war ja vor ein paar Wochen ein riesiges Thema, die spanische Stadt Ceuta. Ja, auf einmal zeigen die EU-Staaten mit den Fingern aufeinander, die meisten Richtung Spanien, weil

0: Diensten, dass wie zuletzt in sozialen Medien, auf den Plattformen oder auch in WhatsApp-Gruppen wieder Aufrufe und Diskussionen kursierten, es am 15. August ja noch einmal zu versuchen. Und da waren sich Spanien und Marokko einig, dass man halt alles tun wollte, um zu verhindern, dass sich die Szenen insbesondere des 30. und 31. Juli wiederholen.
1: Und was ist dann genau passiert?
0: Also im Grunde kann man das Bild nutzen, dass Spanien sozusagen die Tür zu Europa, die Ceuta ja ist, zugeschmissen hat und Marokko hat auf seiner Seite den abgeschlossen und den Schlüssel weggeworfen. Die haben hier sehr, sehr stark ihr Sicherheitspersonal ausgebaut. Marokko hatte also zum Beispiel hunderte Sicherheitskräfte. Das reichte von Bereitschaftspolizei über Militärtruppen an der Grenze stationiert, hatte Patrouillenboote in Ufernähe im Wasser, um zu verhindern, dass Leute dann doch versuchen, loszuschwimmen. Auf spanischer Seite sind Panzer vorgefahren an der Grenze, die dann aber zum Glück nicht zum Einsatz kamen. Und hier in der Stadt Ceuta ist tatsächlich auch immer noch ein Großaufgebot an Uniformierten zu sehen, also viel Guardia Civil, viel Polizei. Und das hatte wohl in seiner Kombination den Effekt, dass das sehr abschreckend gewirkt hat. Es haben dann am Samstagmorgen trotzdem einige hundert Menschen versucht, überwiegend Menschen aus afrikanischen Ländern südlich der Sahara, zum Beispiel aus Kriegsgebieten wie Südsudan, die versucht haben, die Grenze zu erreichen, die aber dann relativ schnörkellos von den marokkanischen Sicherheitskräften dann aufgehalten wurden. Und da wurden dann so um die 300 Leute festgenommen.
1: Wirkt das nicht alles etwas seltsam? Also beim letzten Mal gab es eben dann wohl diese Desinformation bei Social Media, dann gab es den Ansturm und Ceuta und die EU waren total überfordert. Jetzt gab es das eventuell wieder. Diesmal war man besser vorbereitet und dann ist aber so wenig passiert. Es klingt fast so, als wollte jemand die EU doof aussehen lassen. Ist das plausibel?
0: Also, ich sag mal so, die EU oder Spanien, also plausibel ist viel dieser Tage. Belegbar, das ist dann immer die andere Frage. Aber insbesondere, wenn man jetzt sieht, was für eine Machtdemonstration gerade Marokko, die natürlich sagen, nein, nein, wir haben damit nichts zu tun und wir sind ein treuer Co-Türsteher Europas zusammen mit Spanien, mit welcher Machtdemonstration die jetzt tatsächlich in den vergangenen Tagen sichergestellt haben, dass tatsächlich keine Maus am Wochenende durch die Grenze gekommen ist. Und vor 2 Wochen sind die Leute ja im Grunde völlig ungehindert hier rüber spaziert oder dann ins Wasser gegangen, um zu schwimmen. Und das wirft eben schon Fragen auf.
1: Franka Welz war in Ceuta dieses Wochenende, weil es an diesem Wochenende neue Sorgen gab vor Grenzübertritten in die spanische Stadt. Jetzt ist aber viel passiert an der Grenze in der letzten Zeit. 9.44 Uhr. Gleich wartet das Zeitzeichen bei WDR 5 und dann Neugier genügt mit meinem Kollegen Ralf Erdenberger. Morgen!
2: Guten Morgen!
1: Was flattert da denn?
2: Ja, erkennst du das Geräusch noch?
1: Warte. Regen?
2: Regen auf?
1: Fensterbrett.
2: Ja, Zeltplane.
1: Ach so.
2: Das
1: Ich habe
2: Geräusch
1: lange
2: der
1: nicht mehr
2: Woche.
1: Gezeltet, muss ich vielleicht nochmal machen.
2: Ja.
1: Aber dann am besten nicht im Regen.
2: Es war ja auch zu warm im Zelt die ganze Zeit.
1: Ja.
2: So, viele freuen sich über dieses Geräusch. Und natürlich gibt es nach diesem katastrophalen Wochenende mit den Bränden in Nordrhein-Westfalen viel zu besprechen. Im Tagesgespräch zum Beispiel ab 10 nach 12 mit dem Umwelt- und Verkehrsminister des Landes, Oliver Krischer. Wohnt in Düren, also eigentlich auch sehr nah dran an den betroffenen Regionen. Und wir haben das Ganze genannt Brände, Dürre, ausgetrocknete Flüsse. Was muss jetzt passieren?
1: Ja, eine
2: das
1: Frage,
2: ist das
1: die
2: eine.
1: Wir in diesem Morgen ja auch schon behandelt haben. Und die Brände und die Dürre und die Hitze und die niedrigen Pegelstände, das verfolgen wir auch heute.
2: Ja.
1: Alles weiter. Bei Neugier genügt dann auch mit Ihrer Beteiligung beziehungsweise im Tagesgespräch dann später, für das Sie sich auch jetzt schon melden können. Das war das Morgenecho. Ich bin Robert Mayer. Lassen Sie sich in dieser neuen Woche bitte nicht ärgern. Und tschüss.

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1: Bach, Beethoven, Mozart, Chopin, Wagner. Die Liste lässt sich fortführen. Die Geschichte der klassischen Musik wird ganz klar von Männern dominiert. Ich bin Fabian Elsässer und erzähle von einer genialen Komponistin, die großartige Werke geschrieben hat, die aber kaum noch jemand kennt. Dabei lernen Klavierschüler in Frankreich bis heute nach ihrer Methode.
2: 17. August 1846.

0: Geburtstag der Musikerin Marie Jaël.
1: Oft sagen mir dann französische Musiker, ja, wir kennen tatsächlich Jaël in Frankreich als Pädagogin und sie ist bekannt für ihre Klaviermethode, aber ich hatte keine Ahnung, dass sie auch komponiert.
2: Sagt die Cellistin Raffaela Gromes, die das Werk von Marie Jaël wieder bekannt machen will.
3: Noch ehe sie sprechen konnte, sang sie alle Melodien nach, die sie hörte. In dem Dorfe war kein Klavier. Sie sah im Alter von 6,5 Jahren zum ersten Mal ein solches. Sie ließ nicht ab, ihre Eltern zu bitten, ihr auch eine solche Musik, wie sie sagte, zu kaufen und sie darauf spielen lernen zu lassen. Als endlich ihre Bitte gewährt wurde, war ihr Eifer außerordentlich.
2: So beschreibt ein Zeitungsartikel aus dem Jahr 1857 die musikalische Frühprägung von Marie Jaël. Sie wird 1846 als Marie Trautmann im elsässischen Dorf Steinselz geboren. Ihr Vater ist dort Landwirt und Bürgermeister. Die Eltern unterstützen ihr Talent, doch dem kleinen Mädchen verlangt diese Unterstützung einiges ab. Zum Klavierunterricht muss die Siebenjährige eine halbe Stunde laufen, selbst im tiefsten Winter.

0: Kurze Zeit später wird sie nach Stuttgart zu einem bekannten Klavierlehrer geschickt. Mit 9 gibt sie ihr erstes Konzert. Als 10-Jährige unternimmt sie schon regelrechte Tourneen durch das Elsass und durch Süddeutschland. Ihre Mutter organisiert die Auftritte und knüpft geschickt Verbindungen zu namhaften Komponisten und Lehrern. Sie lernt weiter und weiter, obwohl sie längst den Ruf eines Wunderkinds am Klavier hat.
1: Ausgestattet mit einem sehr bemerkenswerten musikalischen Gefühl, sowohl bei der Ausführung von Solostücken als auch beim Vortrag im Ensemble, zeichnet sich dieses Mädchen vor allem durch die Tiefe des Tons, durch den präzisen Rhythmus und durch die saubere Linienführung aus. Nichts ist reizender, als Maries Finger über das niedliche Klavier laufen zu sehen, wenn sie ihren kleinen Freund bei der F-Dur-Sonate von Beethoven begleitet.
0: So begeistert schreibt eine Zeitung über einen Auftritt von Marie Trautmann und Guillaume Bauerkeller, als beide 12 Jahre alt sind. Wie berühmt Marie schon als junges Mädchen ist, beschreibt Susanne Wosnitzka vom Archiv Frauen Musik in Frankfurt am Main.
2: Also zu Lebzeiten war die wirklich in Richtung Superstar, muss man wirklich so gehen. Vor allem als Wunderkind ja ganz am Anfang und ist da wirklich atemlos von einem Land zum anderen weitergereicht worden.
0: Ein wahres Wunderkind der klassischen Musik mit echten Superstar-Qualitäten. Warum bleibt ihm anders als anderen der verdiente Nachruhm verwehrt? Vielleicht sogar vor allem, weil dieses Wunderkind eben kein Junge ist? Das Archiv Frau und Musik versucht seit 1979, Komponistinnen und Musikerinnen der unterschiedlichsten Epochen wieder ins allgemeine Gedächtnis zu rufen. Denn ihnen ging es nicht anders als Wissenschaftlerinnen und Schriftstellerinnen früherer Jahrhunderte. Sie mussten sich in einem männlich dominierten Umfeld durchsetzen, gegen Vorurteile kämpfen, hatten viel schlechtere Startchancen, oft nicht einmal den Zugang zu einer entsprechenden Ausbildung. Insofern hat Marie als Kind des 19. Jahrhunderts durchaus Glück. Sie wird gefördert und gesehen. Erspielt sich Ruhm, Anerkennung und Preise.
1: Sie war die vorletzte von 21 Spielenden, die das gleiche Stück vortrugen. Sie gab dasselbe aber mit einer Frische, mit einem neuen Zauber wieder, dass man glaubte, dieses Stück zuvor noch nie gehört zu haben. Marie Trautmann wurde einstimmig der erste Preis zugesprochen.
0: 1866 heiratet Marie den 14 Jahre älteren österreichischen Pianisten Alfred Jael. Das Künstlerpaar lebt in Paris und musiziert als Klavierduo in ganz Europa gemeinsam auf der Bühne. Liszt, Bach, Gluck, Schumann, das Repertoire ist groß, die Kritiker jubeln. Aber nicht immer geht alles harmonisch zu.
3: Der Mann nimmt den Frauen immer alles, egal ob sie talentiert sind oder nicht. Stück für Stück beraubt er sie ihrer kreativen Kräfte und nimmt ihr ihr eigenes Leben weg. Wie oft habe ich erlebt, dass dadurch meine Träume zerstört wurden. Muss eine Frau denn immer nachgeben?
0: So bitter schreibt Marie Jael einmal an einen befreundeten Schriftsteller und Musikkritiker. Welche Träume genau da zerstört wurden, ist unklar, wie überhaupt recht wenige Zeugnisse von oder über Marie Jael überliefert sind. Susanne Wosnitzka vom Archiv Frau und Musik schätzt die Arbeitsbeziehung des Musikerpaars so ein.
2: Also am Anfang waren sicher beide wirklich kongenial unterwegs miteinander. Aber irgendwann kam dann bei ihm halt eben so eine gewisse Eifersucht auf, weil das Augenmerk auf seiner Frau halt eben lag. Weil sie diese strahlende, höchstbegabte Pianistin, Komponistin war. Und eben weil sie Komponistin war, hat sie die Werke vielleicht auch besser durchdacht, anders durchdacht. Und dann kam so langsam zu so einer Art Abspaltung, kann man schon fast sagen. Aber sie ist dann trotzdem weiterhin auf Reisen gegangen und hat sich davon wenig abhalten lassen.
4: Es war dann aber bald so, dass eigentlich die Kritiker sich einig waren, dass sie besser spielt als er.
0: Ergänzt Cellistin Raffaella Gromes.
4: Bei ihr wurde vor allem immer ihre geniale Technik und ihre männliche Energie gelobt. Das ist etwas, was wir sehr oft hören als höchstes Lob für Frauen. Auch bei Marie Jael, wenn Kritiker schrieben, ihre männliche Energie war so beeindruckend, dann heißt das eben, dass sie einfach sehr, sehr gut und mitreißend und technisch perfekt spielen kann. Und diese männliche Energie wurde immer gelobt und bei ihrem Mann war irgendwie klar, dass er immer weniger fit ist auf dem Klavier.

0: Raffaela Gromes hat zusammen mit Susanne Wosnitzka 2025 das Buch Fortissima veröffentlicht. Über, wie sie es nennen, verdrängte Komponistinnen. Vor der gemeinsamen Recherche hatte die Cellistin von Marie Jaël noch nie etwas gehört.
1: Das ist eben die Tragödie daran oder das, was mich immer wieder so stutzig macht, wenn ich daran zurückdenke, wie ich aufgewachsen bin in einer Musikerfamilie, dass ich studiert habe in Leipzig und Wien und München und dass ich nirgends jemals von Komponistinnen gehört habe. Und Clara Schumann oder Fanny Hensel sind irgendwie mal vorgekommen und im Musikgeschichtsunterricht als Frauen von oder Geschwister oder gut als Pianistinnen mal erwähnt worden, aber nicht als Komponistinnen wirklich. Und ich hätte nicht für möglich gehalten, dass es so viele geniale Frauen gab, die so viel großartige Musik geschrieben haben und war daher ja recht beeindruckt, aber auch schockiert.
0: Noch während der gemeinsamen Bühnenkarriere mit ihrem Mann widmet sich Marie Jaël verstärkt dem Komponieren. Alfred ermutigt sie trotz der erwähnten Eifersucht sogar dazu. Denn die Musiklandschaft wandelt sich, Klavierkonzerte sind weniger gefragt. An die 200 Kompositionen entstehen und dabei lässt die Künstlerin kaum ein Genre oder ein Soloinstrument aus. Natürlich viele Klavierstücke, aber auch Lieder, ein symphonisches Gedicht, eine Oper und große Orchesterwerke. Das meiste im Stil der Zeit, spätes 19. Jahrhundert, also Romantik.
1: Ich finde schon, dass man sie, auch wenn ich es jetzt versucht habe, sie mal mit Beethoven und Wagner zu vergleichen oder mit Saint-Saëns, eigentlich nicht vergleichen kann, weil sie einen ganz eigenen Stil gefunden hat. Und ich finde schon, dass vieles, was sie macht, ungewöhnlich ist.
0: Das Ungewöhnlichste ist für sie das einzige Cellokonzert von Marie Jaël. Sie schreibt es 1882, in dem Jahr, in dem ihr Mann Alfred stirbt, kurz vor seinem 50. Geburtstag. Ihre Mutter, die Maries Karriere so sehr gefördert hat, ist 4 Jahre zuvor gestorben.
1: Man sagt ja oft, dass Cello auch das Instrument ist, was der menschlichen Stimme am nächsten kommt. Und vielleicht wollte sie diesen wirklich menschlichen Schmerz auch mit diesem Cello ausdrücken.
0: Dass Marie Jaëls Cellokonzert heute wieder öfter auf Orchesterspielplänen steht, ist ein Verdienst von Raffaela Gromes. Sie hat es aus verschiedenen Quellen zusammengesetzt und vor kurzem neu veröffentlicht.
1: Und der zweite Satz ist eben ein tief trauriger Trauermarsch. Für mich ist das Persönlichste an dem ganzen Cellokonzert. Dieser Satz ist der Satz, wo sie den Tod verarbeitet, wo sie die Trauer ausdrückt über den Tod ihres Mannes und ihrer Mutter. Und dieser Satz endet todtraurig, in wirklich absolut unerbittlichem Abschiedsschmerz. Aber dadurch wirkt der dritte Satz, der so ein zart schwingendes Intermezzo ist, noch zärter, fast überirdisch schön. Also wirklich wie die Versöhnung mit dem Schicksal wiederum, wie Schwelgen in Erinnerungen an die schöne gemeinsame Zeit. Zum Niederknien schön, herzerwärmend.
0: Und dann das strahlende Finale im vierten Satz.
1: Das ganze Orchester spielt sich Bälle zu und am Ende des Satzes gibt es auch eine Cellokadenz, bevor das wirklich dann mit einem brillanten, begeisternden Ende positiv aufhört.
0: Wie kann es sein, dass ein derart vielschichtiges Werk über Jahrzehnte hinweg nicht aufgeführt wird? Dass die Komponistin Marie Jaël an sich kaum noch jemandem bekannt ist? Susanne Wosnitzka vom Archiv Frauen Musik sieht da ein strukturelles Problem. Musikwissenschaft war über Jahrhunderte hinweg männlich geprägt. Man schrieb über die Komponisten, selten über die Komponistinnen, die sogar belächelt wurden, vor allem von den Kritikern dieser Zeit.
2: Das trägt auch dazu bei, dass Marie Jaël und etliche andere Komponistinnen einfach nicht in den Mainstream reinkommen sind. Auch weil die damaligen historischen Kritiker wie Eduard Hanslick, wenn der was Negatives gesagt hat, dann waren die Leute weg vom Fenster. Also der war eine unglaubliche Bremse, obwohl die Leute echt spitzenmäßig waren. Nur weil es ihm halt nicht passt hat, dass da eine Frau komponiert hat.
0: Trotzdem führt Marie ein erfülltes, erfolgreiches Leben. Nach dem Tod ihres Mannes wird sie Schülerin und Vertraute des berühmten Komponisten und Pianisten Franz Liszt, schreibt aber unermüdlich selber weiter Stücke und gibt vielbeachtete Konzerte. Zum Beispiel spielt sie in Paris alle 32 Beethoven-Sonaten an 6 aufeinanderfolgenden Abenden.

Ab den 1890er Jahren veröffentlicht Marie mehrere Klavierlehrbücher, die in Frankreich bis heute als Méthode Chael bekannt sind. Als erste versucht sie, die Spieltechnik von der Beschaffenheit der menschlichen Hand herzuleiten und zu verbessern. Zusammen mit einem Psychiater unternimmt sie auch Experimente zum Tastenanschlag. Auch der berühmte Urwald-Doktor Albert Schweitzer übt nach der Méthode Chael.

0: 1925 stirbt Marie Chaëlle im für die damalige Zeit stattlichen Alter von 78 Jahren. Und da sind sich die Autorinnen Susanne Wosnitzka und Raffaela Grommes sicher, nicht etwa verarmt und einsam, sondern wohlbekannt, geachtet und gut situiert. Das Vergessen setzt erst später ein. Und das sollte sich dringend ändern, meint Raffaela Grommes.
1: Ich finde durchaus ihre Klavierkonzerte und auch ihre Lieder unglaublich schön und ihre Kammermusik. Also sollte viel mehr gespielt werden, ist sehr, sehr zu Herzen gehend und jedes Werk auf seine Weise genial.

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2: Die Nachrichten mit Christian Schwietzke. Guten Tag. In den Waldbrandgebieten in Hürtgenwald in der Eifel und dem Hohenfenn in Ostbelgien sorgt gerade Regen für etwas Hoffnung. Während das Feuer in Hürtgenwald unter Kontrolle ist, läuft der Einsatz im Naturschutzgebiet Hohes Fenn nahe Monschau noch auf Hochtouren. Aus Monschau, Pierre Diekmanns.
3: Es regnet, aber ich glaube, man muss noch mal ganz klar betonen, dieser Regen, der reicht alleine nicht aus, um das Feuer hier zu löschen. Und deswegen arbeiten die Einsatzkräfte hier weiter mit allen verfügbaren Mitteln daran, den Brand weiter unter Kontrolle zu bekommen. Inzwischen sind ja auch Einsatzkräfte aus der kompletten Städteregion Aachen hier zur Hilfe angerückt. Man muss sich natürlich auch mit den belgischen Kollegen koordinieren. Gerade da hatte ich den Eindruck, dass es in den vergangenen Tagen noch nicht 100% so funktioniert hat, wie man sich das eigentlich vorstellt. Der Brandmeister heute hat auch zu mir gesagt, ja, da müssen wir definitiv heute dran arbeiten. Und genau deswegen waren wir gerade eben auch noch im belgischen Einsatzzentrum ungefähr eine Viertelstunde von hier entfernt. Und da ist die Lage doch deutlich angespannter. Da hat man mir gesagt, wir haben den Brand zwar von drei Flanken einigermaßen unter Kontrolle, aber eben gerade diese Brandfrau nach Monschau, die macht uns weiter Sorgen.
2: Bundesfinanzminister Klingbeil will Start-ups mit besseren steuerlichen Bedingungen unterstützen. Der SPD-Politiker sagte, Ziel sei, dass die Weltmarktführer von morgen in Deutschland gegründet werden. Jan Zimmermann, WDR Berlin.
4: Gerade in der Anfangs- und Wachstumsphase sollen es Start-ups künftig leichter haben. Die Bundesregierung will dafür sorgen, dass deutlich mehr privates Kapital in junge, innovative Unternehmen fließt, sagte Finanzminister Klingbeil dem Redaktionsnetzwerk Deutschland. Hintergrund ist, Start-ups haben für die ersten Wachstumsschritte oft zu wenig Geld und scheitern dann schon in einer frühen Phase. Zusätzliches Kapital gilt als Voraussetzung dafür, dass sich neue Unternehmen im Markt etablieren. Der SPD-Minister will von den Gründern selbst hören, was sie brauchen, um den nächsten Schritt zu gehen. Dazu hat die Bundesregierung zu einem Branchendialog Ost nach Berlin eingeladen. Rund 70 Firmen sollen daran teilnehmen.
2: In der Mongolei will die UNO ab heute Wege finden, wie man eine Ausbreitung von Wüsten verhindert und trockene Gebiete zurückgewinnt. Dazu sind Vertreter aus 197 Staaten in die Hauptstadt Ulaanbaatar gereist. Susanne Henn berichtet.
5: Bereits 1994 hatten die Vereinten Nationen ein internationales Abkommen geschlossen mit dem Ziel, die Wüstenneubildung bis zum Jahr 2030 aufzuhalten. Davon sind wir weit entfernt. Mittlerweile gelten zwischen 35% und 40% der Erdoberfläche als Wüsten- oder Trockengebiete, Tendenz steigend. Das hat weitreichende Folgen, nicht nur für die Menschen vor Ort, sondern auch für die weltweite Nahrungsmittelsicherheit. Das Gastgeberland Mongolei gehört neben vielen afrikanischen Staaten zu den Ländern, die am stärksten von Wüstenbildung betroffen sind.
2: Weitere Meldungen im Überblick. Die Bundesregierung geht davon aus, dass Deutschland weiter auf Zuwanderung angewiesen ist. Bestimmte Berufe ließen sich sonst nicht mehr besetzen. Die Partei Die Linke hat aktuelle Daten dazu erfragt. In einigen Berufen stammt schon jeder dritte Beschäftigte aus dem Ausland. Auf der indonesischen Insel Flores warten nach dem Erdbeben weiter tausende Menschen auf Hilfe. Viele Orte sind so abgelegen, dass es für die Retter schwer ist, dorthin zu kommen. Mindestens 54 Menschen starben bei den Beben am Samstag. Viele weitere sind jetzt obdachlos, weil ihre Häuser zerstört wurden. In Indien sind bei einer Massenpanik in einem hinduistischen Tempel mindestens 7 Menschen ums Leben gekommen. 19 weitere wurden verletzt. In dem Tempel hatten sich eine große Menschenmenge versammelt. Die Panik wurde offenbar durch Gerüchte über eine unsichere Stromleitung ausgelöst. Die US-Schauspielerin Hayden Panettiere ist im Alter von 36 Jahren gestorben. Die Umstände ihres Todes sind noch unklar. Panettiere spielte unter anderem in Scream 4 und der Musicalserie Nashville und war auch bekannt für ihre Beziehung zum früheren Boxweltmeister Wladimir Klitschko, mit dem sie eine Tochter hat.
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2: In Dortmund ermittelt die Polizei gegen zwei Männer. Sie sind 27 und 23 Jahre alt und sollen gestern Abend einen Jungen schwer verletzt haben. Nach WDR-Informationen stellte die Polizei beide Autos und die Führerscheine der Fahrer sicher. Auch Videoaufnahmen an der Tankstelle sollen ausgewertet werden. Katrin Börs, WDR Dortmund.
6: Gegen 21 Uhr hat es gestern in Dortmund einen schlimmen Unfall gegeben. Dabei wurde ein 13-jähriger Junge schwer verletzt. Nach Angaben der Polizei wollte er wohl gerade eine Straße in der der östlichen Innenstadt überqueren, als er von einem Auto erfasst wurde. Durch den Aufprall wurde er gegen die Windschutzscheibe geschleudert. Nach aktuellem Stand könnte es zuvor ein illegales Straßenrennen gegeben haben, sagt die Polizei. Die Ermittlungen laufen.
2: Das Wetter in Nordrhein-Westfalen bringt heute zeitweise Regen. Am Nachmittag sind noch selten Schauer unterwegs. Es kommt auch mal die Sonne raus. Dazu in Bad Salzuflen 19 Grad, in Schwerte 20 und in Eschweiler 22 Grad. In der Nacht klingen die Schauer dann erstmal ab, bevor am Morgen von den Niederlanden her neuer leichter Regen aufkommt. Auch morgen kann es dann immer wieder regnen. Am Nachmittag gibt es auch mal längere Trockenphasen. Das Ganze dann morgen bei 15 bis 23 Grad. Das war WDR aktuell. 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A1 Köln Richtung Dortmund zwischen Remscheid-Lennep und Wuppertal-Ronsdorf. Mehr als 20 Minuten plus 4 Kilometer Stau. Dort ist wegen Bergungsarbeiten nur ein Fahrstreifen frei. A3 Arnheim Richtung Oberhausen zwischen Hamminkeln und Hünxe. Etwa 10 Minuten plus 3 Kilometer Stau. Die A33 Brilon Richtung Bielefeld ist zwischen Paderborn-Schloss Neuhaus und Paderborn-Sennelager wegen Bergungsarbeiten bis etwa 12 Uhr gesperrt. A40 Essen Richtung Dortmund zwischen Bochum-Wattenscheid und Bochum-Hamme, etwa 20 Minuten plus 2 Kilometer Stau. Und die A61 Mönchengladbach-Venlo ist zwischen dem Kreuz Mönchengladbach und Mackenstein in beiden Richtungen wegen Brückenarbeiten bis morgen früh 5 Uhr gesperrt.
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7: Mit Ralf Erdenberger. Einen schönen guten Morgen und mit dem Geräusch der neuen Woche. Regen. So lange ersehnt von uns hier in Nordrhein-Westfalen an den trockenen Bächen und Flüssen, in der Landwirtschaft, in den privaten Gärten und vor allem rund um die brennende Natur. Heute früh endlich zu hören und zu spüren, und darüber freut sich auch der Landrat des betroffenen Kreises Düren, Ralf Nolten.
8: Ja, der wichtigste Feuerwehrmann, der Petrus, ist gerade auf unserer Seite. Es ist ein schöner Dauerregen, der auch noch ein klein wenig anhalten wird. Kein Wind dabei, das ist das, was die Einsatzkräfte lieben.
7: Ja, das hilft. Entspannung im Hürtgenwald, auch schon gestern. Menschen konnten zurück in ihre Häuser. Evakuierungen hingegen in Kalter Herberg am Hohen Venn. Rund 30 Menschen müssen raus aus ihren Häusern. Tobias Schell von der Feuerwehr in Monschau.
9: Wir gehen da auf Nummer sicher und haben da wirklich sofort gehandelt. Es handelt sich dort um einen Nadelwald, der relativ schnell abbrennen kann. Die Windrichtung mussten wir auch noch mit bedenken und daher haben wir schnell reagiert.
7: Ja, danke an alle, die in den letzten Tagen schnell und dann auch ausdauernd reagiert haben. Danke an alle Einsatzkräfte, Helferinnen und Helfer. Wir wollen gleich reden über diese besondere Region im Westen von Nordrhein-Westfalen und über ihre Bedeutung, Heimat, Identität, Natur, Geschichte, Tourismus. Und wir reden mit einem Mann, der mit dieser Region eng verbunden ist, als Touristenführer, als Biologe, der natürlich den Wert der Natur kennt. Das alles bei WDR 5, Neugier genügt, in dieser ersten Stunde. Das ist Musik von M.T. Jones, I Don't Understand.

0: Also hier ist es nochmal das Geräusch, was man als Glück der Tüchtigen vielleicht, der Einsatzkräfte bezeichnen könnte an diesem Montagmorgen. Im Hürtgenwald ist der Kampf gegen das Feuer offenbar gewonnen. Das Feuer ist unter Kontrolle, so heißt es. Über 2000 Evakuierte können in ihre Häuser zurückkehren. Anders am Rande des Hohen Fenns, das auf einer Fläche von über 4000 Hektar brennt. Dort mussten gerade noch mal 30 Menschen ihre Häuser verlassen, präventiv, weil eben noch nicht abzusehen ist, wie sich die Flammen und auch die Glutnester in der Tiefe entwickeln. Gotthard Kirch verfolgt diese Lage in der Region, im Hürtgenwald und im Hohen Fenn. Er wohnt in der Nähe, hat als Biologe und Touristenführer viele Kenntnisse, auch historisch, über diese Region. Ja, guten Morgen nach diesem Wochenende, Herr Kirch. Wie geht es Ihnen, wenn Sie auf das Wochenende blicken? Ich vermute, es geht Ihnen ans Herz.
1: Ja, geht mir ans Herz und ich bin so ein bisschen bedröppelt und das macht sich auch im Freundeskreis, in der Nachbarschaft und vor allen Dingen am Frühstückstisch macht sich das schon bemerkbar. Musste gestern eine lange geplante begleiteten Gang, also eine Führung durch den Nationalpark, absagen, weil es einfach keine Freude gemacht hätte. Und aber auch dann von mir mal dieser eine halbe Satz, der tief empfundene Dank an alle, die da helfen und die sich da einsetzen, dieses Feuer in den Griff zu bekommen.
0: Es hätte wahrscheinlich nicht nur keine Freude gemacht, sondern es wäre zum Teil auch gefährlich gewesen. Es gibt ja auch noch zusätzlich zu den Flammen die Rauchentwicklung. Gucken wir zunächst mal in den Wald, der vor dem Wochenende vor allen Dingen die Schlagzeilen gemacht hat, der Hürtgenwald. Mhm. Das hat sich ja übers Wochenende zum Glück gut entwickelt, aber trotzdem ist eine unglaubliche Fläche auch vernichtet worden. Die NRW-Landwirtschaftsministerin Silke Gorissen hat von einem Ausmaß gesprochen, mit dem wir so noch niemals etwas zu tun hatten in Jahrzehnten. Es handelt sich um ein historisches Maximum. Aus Ihrer Sicht, auch als Biologe, was bedeutet der Brand für den Hürtgenwald? Wie schlimm ist das, was passiert ist?
1: Also das glaube ich, muss unterschieden werden zwischen den bodennahen Bränden, die da aufgeflammt sind, und den Wipfelbränden. Also die Wipfelbrände sind die Brände, die die Bäume im Wesentlichen zerstören. Die Bodenbrände geben den Bäumen eine Chance, auch wieder hochzukommen, auch wieder zu gesunden. Insgesamt, wenn man sich die Bilder anschaut, habe ich den Eindruck, dass es viele Fichtenbestände sind, die da in Brand geraten sind. Und das ist so eine Thematik, die uns ja auch schon lange begleitet. Sind die Fichten, abgesehen davon, dass sie wertvolles Holz produzieren, sind die noch im Rheinland, sind die in der Eifel noch die richtige Baumart, um damit zu hantieren? Im Nationalpark wird der Prozess ja umgedreht und da werden die Laubbäume befördert und gefördert. Die Bilder im Hürtgenwald zeigen, die gerade so Drohnenaufnahmen, die man sehen konnte, dass im Wesentlichen Fichtenwälder betroffen sind.
0: Höre ich bei aller Katastrophe da eine Chance, die Sie wittern, um zu sagen, jetzt müssten wir diesen Wald klimawandelfest gestalten?
1: Also ich denke, dass alle Förster, die da oben zu tun haben und Verantwortung haben, das sowieso immer im Sinn und im Blick haben. Die Zeiten, wo es nur um Bauholzgewinnung geht, die sind, glaube ich, auch in der Eifel vorbei. Die Chance besteht jetzt, neu zu denken und es neu anzugehen. Ja, das stimmt.
0: Aber es wird doch Generationen dauern. Bäume wachsen langsam und wir brauchen doch jeden Baum auch. Jeder hat gemerkt in diesem Sommer, wie unterschiedlich das Mikroklima schon ist, wenn man unter einem Baum steht oder nicht.
1: Ja, das ist dieses Naturerlebnis, zu Fuß oder mit dem Fahrrad durch einen Buchenwald im Nationalpark zu fahren. Also das ist kühl und das ist angenehm, wenn es auf der Lichtung und im Freien dann stickig und heiß ist. Aber diesen Effekt kriegt man mit einer Fichte in einer Monokultur nicht so richtig hin.
0: Was bedeutet dieser Wald für die Menschen vor Ort, auch von ihrer Identität her? Denn da ist ja eine Menge Geschichte und das wurde natürlich auch spürbar und auch gefährlich für die Einsatzkräfte, als dann die erste Munition detonierte, die da immer noch aus dem Weltkrieg liegt.
1: Ja, Also ich habe die Berichte natürlich sehr zeitnah und intensiv verfolgt. Es wurde an wenigen Stellen von Explosionen oder von Knallgeräuschen berichtet. Und das hieß für alle, die da oben arbeiten und Bescheid wissen, da ist Weltkriegsmunition, also Munition, die da seit 82 Jahren liegt, die ist da hochgegangen. Der Hürtgenwald hat seinen Namen aus der Phase 1944-45. Die Amerikaner mussten dieses Kampfgebiet irgendwie beschreiben, haben den Ort Hürtgen genommen und haben Hürtgen Forest draus gemacht. Und diese Region, die da oben betroffen ist im Moment, die ist eine der wesentlichen Gedenk- und Erinnerungsorte, was das Ende des Zweiten Weltkriegs angeht.
0: Und ist dieser Gedenkort jetzt praktisch abgebrannt?
1: Nein. Das ist, sind sozusagen, wenn ich das richtig sehe, sind, ist das in der Nähe von zwei Dörfern, nämlich von Gai. Das ist das Dorf, was evakuiert war, und von Großhau alles passiert. Das ist ein Schlachtgebiet gewesen von etwa 8 Kilometern Umfang. Der Hürtgenwald setzt sich aber in Richtung Westen und vor allen Dingen dann Richtung Süden weiter fort. Also die Wanderwege, die wir damals als Tourismusorganisation dort organisiert haben, da ist einer am Rande betroffen, der sogenannte Hemingway Trail. Die anderen Wanderwege, die dieses Thema der Schlacht um den Hürtgenwald betreffen und die wir entwickelt haben, die sind nicht betroffen. Man ist im Moment betroffen, weil man nicht mehr dahin kann, wenn ich das richtig sehe. Also man kommt weder mit dem Auto noch mit dem Bus dorthin. Aber das wird ja innerhalb von einigen Tagen, denke ich, auch anders sein und besser werden.
0: Sie haben ja eben gesagt, dass die Ereignisse, die zu diesem Gedenken auch geführt haben, jetzt über 80 Jahre zurückliegen und trotzdem haben wir immer noch Munition darin. Mhm. Ich habe gesagt, das war für die Einsatzkräfte eine zusätzliche Gefahr. Es gibt Menschen, die sagen, ich verstehe das nicht, warum da immer noch Munition liegt und warum sie nicht längst geborgen worden ist.
1: Ja, dafür ist die Menge der Munition, die da damals gebraucht, verschossen und dann eben nicht hochgegangen ist, viel zu groß und das Gelände ist auch viel zu groß. Ich bin sehr sicher, dass die Einsatzkräfte, gerade die Feuerwehrleute, sehr genau Bescheid wissen, wo sie da sind und was sie da machen. Aber es gibt eben die klare Ansage, wir kennen bei weitem nicht jeden Ort, wo noch eine Handgranate liegt, die seit 80 Jahren da liegt, unter einer Baumwurzel oder in einem neuen Wald, der da seit 70 Jahren steht. Das ist nicht zu kontrollieren und auch nicht zu bergen. Und deswegen gibt es die Gefahr, dass das dann auch in so einem Ereignis hochgeht. Und da können die Menschen, die da helfen und arbeiten, auch mit umgehen.
0: Ich habe das Gefühl, dass die Menschen, die dort helfen und arbeiten, auch eine sehr enge Verbindung haben zu diesem Ort. Das ist beim Hohenfenn nicht anders. Es gab zwar viele Einsatzkräfte, die auch von außen gekommen sind, auch aus Skandinavien, aber die Menschen vor Ort scheinen gut vernetzt und gut zusammenzuhalten. Wie nehmen Sie das wahr?
1: Das sind die Eifler. Wenn es ernst wird, dann halten und stehen die zusammen. Ist sicher so. Ich würde aber auch sagen, dass die Dinge, die in den letzten 25, 30 Jahren in der Eifel passiert sind, die Gründung des Nationalparks, die Aufarbeitung, die wissenschaftliche und gute Aufarbeitung der Geschichte der Region, der Nordeifel, dass die dazu beigetragen haben, so ein Gefühl des Zusammenstehens und des Stolzes auf seine Heimat zu entwickeln. Und da sehe ich die Hürtgenwalder, ich kenne ja aus den Bildern zum Teil die Landwirte, die da mit den mit den großen Wasserfahrzeugen hin und her fahren. Das ist für die eine Ehrensache und die helfen und helfen sich dabei natürlich selber, weil sie an den Rändern dieser Wälder, die da in Flammen stehen, auch leben und arbeiten.
0: Nun lebt die Eifel aber auch vom Tourismus und vom Wert dieser Natur, die ja unwiederbringlich jetzt auch in Teilen verloren ist. Was bedeutet denn dieser Verlust?
1: Ja, also wenn ich die ich war natürlich noch nicht da, weil man da nicht hin kann und darf. Aber es ist von 300 Hektar die Rede. Das sind 400 Fußballfelder. Die Eifel ist größer als 400 Fußballfelder. Und die Möglichkeiten, in den nächsten Tagen auch wieder dorthin zu gelangen und auch die Wege der Erinnerungskultur zu laufen, die bleiben bestehen. Es ist, was das angeht, dann ein lokales Ereignis, wo wir natürlich auch als Touristiker der Region aufpassen müssen, da jetzt keinen Katastrophentourismus draus zu entwickeln. Es wird von vielen Stellen aus die Möglichkeit geben, da reinzugucken, aber mehr muss es dann auch nicht sein. Und ansonsten gibt es zum Beispiel auf dem Kall Trail oder auf dem Ochsenkopf Trail gibt es Möglichkeiten, mit diesen Themen sich zu bewegen und auch Natur und Geschichte zu erleben.
0: Da ist er, der Biologe, der Historiker, der Eifler, der die Region liebt und in die Zukunft guckt. Gotthard Kirch, vielen Dank für Ihren Blick. Wir werden später am Tag ab 10 nach 12 mit dem Umwelt- und Verkehrsminister des Landes, Oliver Krischer, reden, auch über die Frage, was jetzt passieren muss. Vielen Dank erstmal für Ihre Zeit und alles Gute.
1: Sehr gerne. Wiedersehen.

0: Parisien High Level Opinard. 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Feuer und Asche kommen natürlich sehr grau und negativ daher. Wir setzen jetzt bewusst mal ein Gegenbild. Kommt auch sehr kleinteilig daher, ist aber viel positiver besetzt. Glitzer, feinster Staub, der das Leben etwas schillernder und bunter machen soll. Glitzer, nicht nur in der Mode beliebt, sondern ich habe es jetzt auch in Sonnenölen gesehen, goldener Glitzer, der beigemischt wird, um ja selbst zu funkeln, zu blitzen wie ein Sonnengott oder eine Sonnengöttin. Woher kommt aber dieser menschliche Faible für Glitzer? Darauf war Andi Üding sehr neugierig und hat sich erstmal verabredet mit einer Frau, die einen wahren Glitzerschatz besitzt.
1: Ich bin Paula, ich bin 27 Jahre alt und studiere Textiles oder technisches Modedesign. Ich bin Kostümbildnerin am Freien Theater und mache Performance-Outfits oder ähnliches. Glitzer darf für mich in jede Kleidung rein und gibt es bei mir im Kleiderschrank auch in fast allen Sachen, muss ich sagen. Ich glaube, dass mir Glitzer in Textilien immer so eine kleine Freude gibt.
2: Paulas Kleiderschrank ist ein großes, buntes Glitzermeer. Ihre ganze Wohnung eine einzige Glitzerparty. Überall funkelt und reflektiert es von den Wänden, aus den Schränken und der Garderobe. Paillettenkleider, Glitzersackos, Strassketten, Perlmuttgürtel, Perlentaschen. Paula liebt Upcycling. Sie gestaltet Secondhand-Kleidung neu, bringt Glitzer an die Stoffe. Paula ist die junge Feministin in der queeren Community aktiv.
1: Zum Beispiel muss ich gerade daran denken, dass ich mal für den 8. März, für den feministischen Kampftag, habe ich ein Schild gemacht, was ich auch so sehr schön gestaltet habe und so mit Glitzer bemalt habe. Und so viele Leute haben sich darüber gefreut und mich irgendwie darauf angesprochen, dass sie das so schön finden.
2: Frauenkampf und Glitzerstyle? Für die junge Modestudentin kein Widerspruch. Im Gegenteil, in der queeren Community wird es aufmerksam und liebevoll wahrgenommen, wenn sie funkelndes Make-up trägt und sich mit glamourösen Accessoires geschmückt hat, sagt Paula.
3: Mein Name ist Claudia Gottfried. Ich bin hier im LVR Industriemuseum Textilfabrik Cromford die Leiterin seit vielen Jahren. Bin Historikerin mit dem Schwerpunkt Kulturgeschichte des Textilen des 18. bis 21. Jahrhunderts.
2: Claudia Gottfried erinnert sich an eine Zeit, als Frauenbewegung und Glitzer irgendwie gar nicht zusammengingen.
3: In den 70er Jahren weiß ich noch, dass wir das also sehr abschätzig angeguckt haben mit dieser Disco und diesem Glitter und fanden, dass die wir doch frauenbewegt waren und aus der ökologischen Szene kamen und so. Also unmöglich, dass sowas jetzt sich wieder Bahn brechen konnte. Also wir fanden das auch irgendwie rückwärtsgewandt, obwohl es ja total super modern ist. Sind aber trotzdem heimlich in John Travoltas Film gelaufen. Ne? Durfte uns keiner sehen, aber wissen wollten wir es dann schon. Ich denke, das ist ein Generationenblick auch auf die Dinge.
2: Dem Glitzer wird nicht immer Gutes unterstellt. Plötzlich gilt er als frivol und anrüchig. Mit den Generationen verändert sich der Blick auf Flimmer und Tand. Etwa 70 Jahre vorher war nicht dauerhafter Glitzer erstmalig ins Spiel gebracht worden, sagt Claudia Gottfried.
3: Dieses Glitzerige, dieses Glimmerartige, das ist eigentlich was, was so seit 1900 so richtig auf den Markt kommt. Da gibt es dann in Amerika einen Herrn, der das erfindet und solche Stanzartikelchen macht, die man dann eben auch so durch die Luft werfen kann und für Dekozwecke benutzen kann. Diese erste große Welle ist dann tatsächlich so 1900 bis in die 20er, 30er Jahre, vor allem in den 20ern. Da kommt ja das elektrische Licht auf. Und mit dem elektrischen Licht ist diese Frage von Reflexion natürlich ein Riesenthema. Und wenn Sie dann den Glimmer und Glitzer in die Luft werfen, dann reflektiert das dieses neue, tolle Licht. Und das jetzt mit diesen neuen Tänzen kombiniert, mit Charleston und all diesen Sachen, führt natürlich zu einer Verdichtung dieses neuen Zeitgefühls, dieser Moderne, die sich da Bahn bricht. Dann wird auch noch gleichzeitig Disco-Kugel entwickelt, auch in dieser selben Zeit. Und das verstärkt sich alles gegenseitig. Und dann haben sie nicht zuletzt natürlich den Glimmer und Glitzer auf den Kleidern selber drauf dann, ne? In Form der Pailletten und der Strasssteine in den 20er-Jahre-Kleidern.
2: Ab jetzt hält Glitzer nicht mehr ewig und bürgerliche Maßstäbe sind nicht mehr entscheidend. Goldglänzende Symbole wie Ehering, Kommunionskette, Mitgift oder Brautgabe, bis heute im Islam als goldener Armreifen wichtig, sollen Sicherheit, Bindung und Stabilität ausdrücken. In den 1920ern flimmert und flirrt es jetzt auch flüchtig, kurz, vergänglich und vor allem wild und ungestüm. Glitzer steht für Verwandlung, Transformation, Verkleidung. Paula sagt, dass sie damit aber nicht in eine andere Rolle schlüpft,
1: sondern dass ich halt die verschiedenen Facetten von mir damit rausholen kann. Und dass mir das so ein Gefühl gibt, so das Schillern, was ich in mir spüre, auch nach außen zu tragen. Wandelbar zu sein und zu leuchten. Wir brauchen Glitzer, um uns zu schmücken, um dem Leben ein bisschen Glanz zu geben. Ich glaube, ich mag vor allem gerne einfach das Funkelnde und dass es so verschiedene Lichtreflektionen gibt. Ich mag gerne einen Glitzer in Kleidung oder auch wenn ich so Make-up trage, trage ich viel Sachen mit Glitzern oder Schimmer drin, dass es so immer ein bisschen wandelbar ist, je nachdem, wie das Licht fällt, je nachdem, wo man gerade steht, gibt es so verschiedene Reflexe. Das finde ich total spannend. Und es gibt mir einfach ein, ich kann das gar nicht so gut beschreiben, aber so ein gutes Gefühl. Das ist irgendwie was Besonderes.
2: Der Mensch schmückt sich seit Jahrtausenden mit Perlmutt, Edelsteinen, Bronze. Gesellschaftlich stehen Gold und Glanz seit jeher für Abgrenzung. Sie markieren die Zuordnung zu sozialen Gruppen. Könige präsentieren sich brokat glänzend. Der Adel trägt funkelnde Diamanten. Aber Glitzer ist viel mehr als bloß Schmuck. Claudia Gottfried.
3: Man kann natürlich ganz allgemein sagen, alles, was irgendwie glitzert und glänzt, fassen wir unter Glimmerglitzer zusammen. Das kann dann aber auch die Meeresoberfläche sein. Das kann die Sterne sein, also der Himmel sein. Also ganz viele Dinge, die uns in der Natur begegnen. Und es gibt auch wissenschaftliche Untersuchungen darüber, warum wir das so toll finden mit dem Glimmer und Glitzer. Und gibt es tatsächlich Leute, die sagen, weil wir ursprünglich aus dem Meer kommen und sozusagen diese Lichtbrechung deshalb so toll finden. Genauso gibt es aber natürlich die Faszination des Weltalls immer schon. Ne?
2: Überall glitzert es, nicht nur in unserer evolutionär verankerten Erinnerung. Lichtreflexe gehören zu Sehnsucht und Hoffnung, genauso wie zu Trost und Wärme. Und die Natur glitzert. Wassertropfen am Fenster, die Eisflächen in der Sonne, der See im Abendlicht, die Blätter am Baum im Wind. Wenn sich das Licht darin bricht, glitzert es nicht bloß. Die Reflexion berührt unsere Seele, weckt Emotionen und den Wunsch nach Veränderung und Wandlung.
4: Klaus Duch ist mein Name, mit Künstlernamen Lola Lametta. Von Düsseldorf aus war ich jedes Wochenende hier in Köln. Das war so in den 80er, 90er Jahren. Weil hier in Köln, das war die Schwulenhochburg. Wir hatten das Hotel Timp, wo Travestieshow immer war. Und da bin ich dann auch mit eingestiegen zur damaligen Zeit.
2: Lola Lametta war der Travestiestar in Köln. Eine Kunstfigur in Paillettenkleid mit hochtopierter Perücke, künstlich schimmernden Wimpern und Fingernägeln, glitzerndem Make-up, High Heels und Strassschmuck. Klaus Duch ist gelernter Kranken- und OP-Pfleger. Seit den 1980er Jahren ist er als aufgebrezelte Glitzerdame in Kölns Nachtleben unterwegs, wird in Bars und Kneipen gebucht, auf Bällen und Veranstaltungen. Sein Auftritt, Grand Dame mit Hang zur Dramatik, singt schön schwulstige Herzschmerzlieder in perfektem Vollplayback.
4: Ich gehe in eine Rolle rein, in diese Lola Lametta-Schiene und gehe auch wieder raus. Und natürlich hat man sein Make-up, man hat seine Glitzerfummel, als Lametta sowieso, überwiegend glitzert alles. Und das war für mich immer eine Faszination. Und ich konnte auch meine Emotionen über ganz bestimmte Musikdarbietungen auf der Bühne, die konnte ich besser in der Figur ausleben als Mann in der Realität.
2: Travestie ist Kleinkunst, sagt Klaus Duch. Er schlüpft in die Rolle der Lola Lametta wie in eine Figur am Theater. Das ist anders als bei Drag Queens, die mit ihrer Figur eine Art alter Ego schaffen und damit nicht auf Bühnen gehen, sondern in die Öffentlichkeit. Klaus Duch moderiert als Travestiekünstler 1989 in Köln die erste große Gala zugunsten der AIDS-Hilfe. In den folgenden 15 Jahren unterstützen ihn dabei viele prominente Stars und Sternchen. Die Schlagersängerin Mary Rose ruft ihn eines Tages an und sagt, sie habe ihm gerade ein Lied gewidmet.

0: Man macht übergroße Oberlippen, Unterlippen. Dann geht man mit Lippenstift erstmal drüber, mit Lipgloss. Um dann diesen Glitter, den gibt es in allen möglichen Farben. In Rot, den gibt es in Silber. Da gehen wir nochmal über die Lippen drüber, weil das, wenn das Scheinwerferlicht draufkommt, glitzert natürlich der Mund, wo wir überwiegend mitarbeiten, mit dem Gesicht. Es glitzert das Gesicht, es glitzert die Ausstrahlung und es glitzert mit Sicherheit auch ganz bestimmte Lieder, die man dann darstellt in dieser Figur. Und eigentlich glitzert in dem Moment alles. Die Seele auch, die Seele glitzert auch. Man schafft eine Illusion.
1: Heute ist Klaus Duch 71 und ruhiger geworden. In der Kölner Altstadt steht er regelmäßig hinter der Theke seiner Bar zur Kaiserin als Klaus Duch. Ab und an wirft er sich aber noch in den Fummel, wie er sein Outfit nennt, und geht auf die Bühne. Oder er performt für seine Gäste wie an Silvester 2023 auf 2024 vor seiner Bar. Zum Interview hat Klaus Duch die Verkleidung zur Lola Lametta mitgebracht.
0: So, das ist mein Goldener.
2: Ja, das ist ein Bombast.
0: Ein tolles Ding. Und schwer.
2: Oh,
0: ja,
2: tatsächlich.
0: Ja.
2: Warum ist das so schwer? Wegen der.
0: Das liegt an diesen aufgenähten Pailletten auf. Ja. Mit eingearbeiteter Brust.
2: Ja, und rückenfrei natürlich.
0: Ja, ich bin nämlich brustbehaart. Und ich habe nie meine Brust rasiert. Irgendwie, das hat was mit meinem Mannsein auch zu tun. Das habe ich nie gemacht. Dafür habe ich aber rückenfreie Kleider bis runter zum Hintern fast.
1: Und goldglänzende 14 cm High Heels. Auch die Schminkpalette ist bombastisch. Was sagt Klaus Duch dazu, dass es gerade Thema ist, losen Glitzer zu verbieten?
0: Wie viel Tonnen Glitzer vielleicht im Jahr verbraucht wird, weltweit, wie auch immer, das ruiniert die Welt auf keinen Fall. Also das bezweifle ich. Dafür gibt es genügend andere große Probleme, die wir haben am Plastikmüll oder Umweltgeschichten oder über Fischerei. Also das sind wirkliche Probleme. Ich glaube, das ist etwas an den Haaren herbeigezogen. So wie jetzt auf den Milchtüten auch dieser Deckel fest ist, damit wird abgelenkt im Prinzip von der ganzen Plastikgeschichte.
1: Ohne Zweifel müssen wir aber die Umwelt schützen, sagt Klaus Duch. Paula, die 27-jährige glitzernde Modestudentin, hat ihr Verhalten beim Glitzerkauf verändert.
3: Früher habe ich noch viel mehr immer loses Glitzer in meinem Gesicht getragen. Und da habe ich irgendwann auch mal angefangen, mir das nur noch in Öko-Glitzer zu kaufen, was dann aus einem zellulosischen Rohstoff gewonnen wird und damit abbaubar ist. Zum Beispiel auch, man ist jetzt bei einem Festival, trägt das Glitzer auf, das landet direkt auf der Wiese. Dann ist es nicht so schlimm, dass man nicht noch mehr Plastik in der Wiese verteilt.
1: Im Oktober 2023 hat die EU Mikroplastik verboten. Produkten mit synthetischen Polymeren von unter 5 mm Größe, kurz Mikroplastik, geht es EU-weit an den Kragen. Schon jetzt finden sich Rückstände der winzigen Partikel in Mensch und Umwelt. Über die Luft, die Nahrung und das Trinkwasser nehmen wir die kleinen Kügelchen auf und bauen sie nicht wieder ab. Mikroplastik steckt unter anderem in Waschmitteln, Putztüchern aus Mikrofaser, Kaugummis und Fließkleidung und in Kosmetik, die PE enthält, das Polyethylen. Die Hersteller müssen binnen 12 Jahren ihre Produkte nach und nach anpassen. Der Bund für Umwelt- und Naturschutz kritisiert das. Peelings und losen Glitzer zu verbieten, reiche nicht aus, wenn flüssige und halbfeste Kunststoffe weiter auf dem Markt blieben. Wie soll mit all dem die vielleicht größte Glitzerfreundin von allen zurechtkommen? Man hört aus dem Hause Barbie:
4: Kein Glitzer! Das kann nur ein Missverständnis sein. Ohne Glitzer geht's doch nicht.
5: Kein Missverständnis.
6: Ich bitte alle Glitzerfans, Ruhe zu bewahren. Wir werden diese Krise meistern.
4: Es wird nicht mehr lange dauern, dann glitzern wir wieder alle um die Wette, ganz sicher.
7: Wow, Barbie, sogar die Glitzerknappheit bringt dich nicht aus der Ruhe.
4: Mein Motto, immer positiv denken.
8: Nur das hilft heute nicht. Ich bin ein totales Nervenbündel. Ich brauche sofort Glitzer.
9: Die
5: Glitzerkrise im Lande hat epische Ausmaße erreicht. Überall auf den Straßen wird um das letzte bisschen Glitzer gekämpft.
9: Nacht ist schon hereingesunken. Schließt sich heilig Stern an Stern. Große Lichter, kleine Funken glitzern nah und glänzen fern. Glitzern hier im See sich spiegelnd, glänzend droben klarer Nacht. Tiefsten Ruhens Glück besiegelnd, herrscht des Mondes volle Pracht. Goethe, Faust 2.
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10: Ich bin heute über die Eisenbahnbrücke gegangen aufs andere Rheinufer und da sind an diesem Gitter, ich weiß nicht, Tausende oder Zehntausende von kleinen Schlössern angebracht.
11: Die Liebesschlösser.
10: Die Liebesschlösser, genau. Ja. Und da schien dann gerade die Sonne drauf

0: dran.
1: Ich heiße Pauline, ich bin 10 Jahre alt und an Glitzer finde ich schön, es funkelt schön und dass es so leuchtend ist irgendwie, dass es etwas Besonderes ist und anders als die anderen Dinge irgendwie, dass es heraussticht.
2: Paulines Zimmer ist voll mit Glitzer. Funkelnde Eichhörnchen, schimmernde Schildkröten. Pauline hat sogar eine große reflektierende Disco-Kugel. Gerade brütet sie über einem 1000-Teile-Puzzle. Motiv: Nachthimmel mit funkelnden Sternen und einem Mädchen, das diese wie Luftballons hält. Es holt die Sterne vom Himmel. Pauline mag Sterne.
1: Ja, weil Sterne, also das sind eigentlich keine richtigen Sterne. Das ist so wie unsere Sonne, nur eben viel, viel, viel, viel weiter weg. Und die sehen dann so glitzernd und weiß und schön aus, weil ich weiß es nicht ganz genau, warum die so glitzern oder funkeln. Hier in der Stadt sieht man ja nicht so richtig den Himmel. Es gibt ja manchmal solche Farben am Himmel. Wenn abends der Nachthimmel, dann gibt's ja solche rosanen oder lilanen Farbansammlungen auf dem Nachthimmel. Ich meine, das sind so Geburtswolken von Sternen. Da sind mal Sterne entstanden und die sind dann weggeflogen. Ich finde sowas eigentlich schön. Ich mag den Weltraum, weil der glitzert auch irgendwie. Da ist zwar eigentlich nur schwarz, aber dann gibt's die ganzen Planeten, die unbewohnten Planeten, die, auf denen man nicht leben kann, die Sonnen aber tausende Kilometer weg. Das finde ich immer spannend, schön, glitzernd.
2: Und aufregend vor allem. Pauline sagt, sie sei eher fantasievoll als korrekt. Zum Beispiel diese Sache mit den Einhörnern und den Feen. Das beschäftigt die 10-Jährige.
1: Feen glitzern auch nicht bewusst, aber andere sehen sie glitzern. Also Feen glitzern ja, manche Feen glitzern, nicht alle. Und vielleicht wissen die auch nicht ganz bewusst, dass sie glitzern, sondern nur andere sehen in ihnen, dass sie glitzern.
2: Wenn einer oder eine für jemanden etwas Besonderes ist, dann glitzert der oder diejenige, sagt Pauline. Und das kann dann eben auch nicht jede und jeder sehen. Und vielleicht braucht es manchmal für Glitzer sogar Mut.
1: Ich finde, es sollte eigentlich an allen möglichen Orten glitzern. Es muss jetzt nicht jedes Haus in gelbem Glitzer oder in pinkem Glitzer sein. Manche Menschen wollen ja nicht sagen, dass sie Glitzer gerne mögen. Manche Menschen finden das peinlich oder so. Ich finde schon gut, wenn die Menschen das zeigen und den Glitzer einfach da lassen, wo er für sie hingehört und nicht verstecken möchten vor anderen Menschen.
3: Warum die Welt Glitzer braucht. Andi Üding über dieses Phänomen. Wenn das Haus meiner Teenie-Töchter mal archäologisch erschlossen wird, wird man vor allem Glitzer finden. Hier ist WDR 5 und Alicia Keys.

0: Nochmal eben zum Glitzer. Glitzer hat etwas gemeinsam, und zwar mit einem Gefühl, das uns jetzt eine junge Bestseller-Autorin schildert, nämlich auf einmal berühmt zu sein. Irgendwie surreal.
1: It does feel so surreal. I just keep thinking, like, surely someone's gonna wake me up from this. It just doesn't feel.
0: Ja, dieser Erfolg fühlt sich surreal an. Ich denke immer, sagt sie, sicher weckt mich gleich einer auf. Das sagt die erst 27-jährige Imani Thompson, Britin mit jamaikanisch-schottischer Herkunft. Und zwar über ihren großen Erfolg mit dem Buch Honey, Honig, mitgebracht von Ulrich Noller im Rahmen unseres Krimi-Sommers. Einen schönen guten Morgen.
2: Guten Morgen.
0: Worum geht es bei Honig?
2: Also
0: wohin geht's?
2: Ja, wir reisen nach Oxford, ein bisschen auch nach London, vor allem aber in die Unistadt Oxford. Und was uns da erwartet, ist eine richtig wilde, glitzernde Genremischung aus Serienkiller, Campusroman, Liebesgeschichte und Gesellschaftssatire.
0: Und du hast uns eine Szene mitgebracht, die mein Albtraum ist im Sommer. Eine Biene im Wasserglas, aber hier ist sie wohl absichtlich platziert worden.
3: Ja, zuerst hatte es sie überrascht. Er saß da und schlürfte sein San Pellegrino. Sie war sich unsicher, ob sie die Biene ertränkt hatte, ob der Stachel noch funktionierte, um zu stechen, als eine Zunge und die tote Biene und das Röcheln herausflogen. Die Lippen blubberten nach Luft oder nach Worten oder nach beidem, wie Wind, elektrisierend.
0: Und böse, was ist das für eine Situation und wer ist sie, diese Frau?
2: Ja, da ist eine junge Frau, die sich mit einem Kollegen trifft. Sie ist Doktorandin an der Uni, Irsa heißt sie. Und es kommt ein sehr bekannter Professor zufällig mit dazu. Der Kumpel, mit dem sie eigentlich verabredet ist, muss kurz weg. Da ist die Pellegrino-Flasche, da ist die Biene. Sie schnipst sie ins Wasser. Hintergrund, der Professor hatte eine Affäre mit einer Freundin von ihr. Die hat er abserviert, ganz übel, und auch noch ihre Forschungsergebnisse gestohlen. Und sie, die Frau, die Doktorandin der Soziologie ist, wie gesagt, sie ist auch schwarz, also ein Woman of Color. Und sie erlebt überraschenderweise durch diese Tat so eine Mischung aus Befriedigung und Befreiung.
0: Ja, ich habe auch das Gefühl gehabt, die Täterinnenperspektive spielt da eine Rolle. Man kriegt als Leser so auch ein bisschen genau diese Befriedigung mit am Kriminellen.
2: Mhm, man ist ganz nah an ihr dran und das geht weiter. Also sie findet große Lust und Befreiung eben am Killen, und zwar von Männern. Aus dem vermeintlichen Zufallsmord wird dann eine Mordserie, und nach bekommen wir mehr Informationen. Da zeigt sich, die Sache mit der Biene war nun auch nicht unbedingt die erste Tat. Und natürlich gibt es, sonst wäre es kein guter Thriller, bald Probleme. Jemand schreibt ihr, ich weiß, was du getan hast. Und fast noch schlimmer, sie verliebt sich in den attraktiven Enkel einer alten Nachbarin, um die sie sich kümmert. Das verursacht viele Komplikationen. Sie kommt durcheinander, dickes Chaos. Und dieses Chaos will wieder geordnet sein. Und so entsteht dann nach und nach ein großes Bild.
0: Nochmal zu dem Hintergrund. Die Täterin ist Soziologin. Und schwarz, welche Rolle spielt das im Thriller?
2: Ja, sie forscht zu Themen wie Geschlechterfragen und Rassismus, speziell mit der Frage, welche Rolle Gewalt in entsprechenden Prozessen spielt oder auch gespielt hat in der Geschichte. Und das setzt sie in dem Roman halt sehr spielerisch und kenntnisreich in diese Serienkillerin-Geschichte um. Honey ist aber auch ein Campus- und ein Coming-of-Age-Roman mit einem Schuss Romance, also Liebesgeschichte. Ein ganz wilder Mix, und auch das ist sehr spielerisch angelegt. Ein großes Lesevergnügen.
0: Und noch einmal zu dieser jungen Autorin. Geboren 1998, diese Mischung aus schottisch, irisch, karibisch. Wer ist Imani Thompson?
2: Sie ist im Grunde genommen das Alter Ego, beziehungsweise die Hauptfigur ist das Alter Ego von ihr. Also sie ist auch ein Woman of Color, sie ist schwarz, sie hat auch Soziologie studiert. Jetzt arbeitet sie in einem Buchladen und hat nebenbei diesen Debütroman geschrieben. Und wie wir gerade schon gehört haben, freut sie sich zu Recht riesig über den Erfolg, der auch verdient ist.
0: Ulrich Noller ist begeistert von Honey, Honig, ein weiterer Roman für diesen Sommer. Vielen Dank.
2: Gerne.
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0: Schöne Musik von Joel Stewart, Lost with You.
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0: Und wenn Sie Ihre Antenne jetzt richtig ausgerichtet haben, dann hören Sie Neugier genügt auf WDR 5 mit der täglichen Dosis Poesie.
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0: Und da geht es irgendwie darum, auch seine Heimat, sein Haus zu verlassen. Georg Maria Röhrs mit Zeitenwende in Berlin.
6: Vor Jahren hättest du dir nicht vorstellen können, deine Heimat zu verlassen, wo jeder dich grüßte und kannte. Du hast mich damals beschimpft, als ich aus der Verbannung kam. Straßenfluchten verengten sich in deinen angstweiten Augenlichtern. Die Gassen der Großstadt malten schwarze Panik auf deine Lider. Heute lässt du dir ganz gerne den Ostwind um die Ohren pfeifen, auf dem schicken Todesstreifen.

Die Erfahrung, das Haus zurückzulassen, die Heimat und sei es nur für kurze Zeit, machen auch gerade Menschen im Westen von Nordrhein-Westfalen in dem Dorf Kalter Herberg. Mussten rund 30 Menschen ihre 17 Häuser verlassen, weil eben die Flammen sie bedrohen. Wir wünschen den Einsatzkräften und auch den Menschen von Ort alles Gute und gutes Gelingen, damit das ein gutes Ende nimmt und diese Situation sich bald wieder entspannt. Wir wollen reden ab 10 nach 12 mit Ihnen und auch dem Landesumweltminister Oliver Krischer, was jetzt passieren muss. Mit dem Blick einerseits auf zu viel Feuer und andererseits auf zu wenig Wasser im Rhein. Pegelstand 0. Es gibt Häfen, da kann man komplett die Boote von unten ansehen. Was wollen Sie dem Umwelt- und Verkehrsminister Oliver Krischer sagen? Botschaften können Sie jetzt schon schreiben über die WDR 5 App.

0: Es ist 11 Uhr. 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
1: Die Nachrichten mit Christian Schwietzke. Guten Tag. Am Vormittag hat Regen im Waldbrandgebiet im Hohen Venn an der Grenze zu NRW für etwas Hoffnung gesorgt. Das Feuer im Naturschutzgebiet Hohes Venn breitet sich aktuell nicht weiter Richtung Deutschland aus. Klaus Jansen, kann sich die Lage denn dort jetzt schon entspannen?
2: Nein, es hat zwar etwas geregnet im Hohen Venn, aber das reicht nicht, um die Wald- und Moorbrände da zu löschen. Die Flammen, die sind tief in die ausgetrockneten Torfböden vorgedrungen und da müsste es wohl tagelang durchregnen, damit eine Chance besteht, dass die Feuer komplett ausgehen. Immerhin könnte es am Nachmittag und auch morgen noch weitere Schauer geben, aber das ist aktuell nur eine Hilfe für die Feuerwehr, nicht die Lösung. Die Bundeswehr stellt ab heute 2 Hubschrauber zur Verfügung, die im Hohen Venn mitlöschen sollen. Da sind auch schon Wasserflugzeuge aus Schweden und weitere Hubschrauber vor Ort. Die Stadtverwaltung von Monschau an der Grenze zu Belgien teilt mit, dass man jetzt zumindest auf eine positive Wendung hofft. Aktuell sind aus Straßen vom Vorort Kalter Herberg rund 30 Menschen sicherheitshalber in Sicherheit gebracht worden.
1: Und wie ist die Lage gerade in Hürtgenwald in der Eifel nach dem großen Brand dort?
2: Da stehen die Zeichen weiter auf Entspannung. Die Anwohner von Hürtgenwaldsgrei konnten ja schon am Wochenende wieder zurück in ihre Häuser. Es gibt noch viele Glutnester. Da sind weiter hunderte Einsatzkräfte dabei, die zu löschen. Aber da ist alles unter Kontrolle. Offenes Feuer gibt's keins mehr. Auch da heißt es von den Einsatzkräften, dass der Regen gerade nur ein Tropfen auf den heißen Stein ist. Aber man nehme alles, was man kriegen könne. Ein Hubschrauber mit Wärmebildkamera überwacht weiter, ob sich die Feuer wieder entzünden. Für den Fall bleiben auch noch 2 Löschhubschrauber in Hürtgenwald vor Ort. Bis das Feuer komplett aus ist, wird es aber auch da noch einige Zeit dauern.
1: Dankeschön, Klaus Jansen. Autofahrer in Deutschland werden immer aggressiver. Zu diesem Ergebnis kommt eine repräsentative Studie der Unfallforschung der Versicherer. Demnach hat in den vergangenen Jahren die Anzahl der Autofahrer, die drängeln, schimpfen oder andere ausbremsen, zugenommen. Mehr von Sven Kästner aus der ARD-Wissenschaftsredaktion.
3: Der Studie zufolge fahren Männer impulsiver als Frauen und jüngere Menschen ruppiger als ältere. Wobei gesagt werden muss, es geht jeweils um Minderheiten innerhalb dieser Gruppen. Sowohl die Mehrheit der Jüngeren wie auch die Mehrheit der Männer, die sind entspannt unterwegs. Interessanterweise sehen die Unfallforscher kaum Unterschiede zwischen Leuten, die einen Kleinwagen lenken und Leuten hinterm Steuer großer, schneller Wagen. Und auch zwischen Auto- und Radfahrenden sind die Aggressionen ziemlich gleichmäßig verteilt. Das Schnippeln und Bedrängen ist auf dem Radweg ebenso verbreitet wie auf der Straße. Allerdings kann natürlich die Situation mit einem Auto gefährlicher werden.
1: Weitere Meldungen im Überblick. Der Anteil junger Menschen in Deutschland, die weder Job noch Ausbildung haben, ist nach Zahlen des Statistischen Bundesamts gestiegen. Im vergangenen Jahr war es jeder 10. der 20- bis 24-Jährigen. Die Zahl ist damit in den vergangenen Jahren kontinuierlich gestiegen, sie liegt aber noch unter dem europäischen Durchschnitt. Die EU will ihre Sanktionen gegen Russland offenbar deutlich ausweiten. Die Außenbeauftragte Kallas hat angekündigt, im Herbst eine neue Sanktionsliste vorzulegen. Der Zeitung Welt sagte Kallas, der Druck müsse verstärkt werden, bis Russland den Krieg gegen die Ukraine beendet. Der allererste Elektro-Ferrari ist bei einer Auktion in den USA für umgerechnet über 34 Millionen Euro versteigert worden. Das Modell mit dem Namen Luce war im Mai vorgestellt worden und hatte für heftige Kritik gesorgt, vor allem wegen seines Designs. Der Innenraum wurde vom früheren Apple-Chefdesigner mitgestaltet, der jahrelang auch für die iPhones zuständig war.
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1: Die Organisatoren des Festivals am Flughafen Weeze haben eine positive Bilanz gezogen. Insgesamt 75.000 Musikfans waren am Wochenende dabei. Veranstalter Bernd Dick sagte, dass die Zuschauer gut auf die hohen Temperaturen vorbereitet waren.
4: Die Gäste hatten Flaschen dabei, die sie an den kostenlosen Wasserstellen füllen konnten. Die Schattenplätze wurden gut genutzt und am Abend konnte man die Headliner wie Materia oder Jason Derulo dann bei 25 Grad ganz entspannt feiern.
1: Auch Polizei, Feuerwehr und Rettungsdienste sprachen von einem friedlichen Festival mit relativ wenig Einsätzen. Die Planungen für das Festival 2027 laufen schon. Im kommenden Jahr wird dann unter anderem die Kölner Band Annemai Kantereit einer der Headliner des Festivals sein. Das Wetter in Nordrhein-Westfalen. Am Nachmittag gibt es noch vereinzelte Schauer. Die Wolkendecke lockert dann aber auch mal auf und lässt gelegentlich auch die Sonne durch. Dazu heute in Höxter und Lippstadt 19 Grad, in Remscheid und Steinfurt 20 und in Heinsberg 22 Grad. In der Nacht klingen die Schauer erst einmal weitgehend ab, bevor am Morgen von den Niederlanden her neuer leichter Regen aufkommt. Die Temperaturen sinken dann auf 16 bis 0 Grad. Auch morgen kann es wieder regnen, am Nachmittag gibt es dann aber auch mal längere Trockenphasen, dazu 15 bis 23 Grad. 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WDR 5, die Verkehrslage. A1 Köln Richtung Dortmund zwischen Remscheid-Lennep und Wuppertal-Ronsdorf. Mehr als 20 Minuten plus 4 Kilometer Stau. Dort ist wegen Bergungsarbeiten nur ein Fahrstreifen frei. A33 Brilon Richtung Bielefeld zwischen Paderborn-Ilsen und Paderborn-Schloss Neuhaus. Etwa 10 Minuten plus 3 Kilometer stockender Verkehr nach Bergungsarbeiten. A40 Essen Richtung Dortmund zwischen Bochum-Wattenscheid und Bochum-Hamme. Etwa 20 Minuten plus 2 Kilometer Stau. Nach einem Unfall ist dort nur ein Fahrstreifen frei. A44 Kassel Richtung Dortmund zwischen Warburg und Diemelstadt. Etwa 20 Minuten plus 5 Kilometer Stau. Und die A61 Mönchengladbach-Venlo ist zwischen dem Kreuz Mönchengladbach und Mackenstein in beiden Richtungen wegen Brückenarbeiten bis morgen früh 5 Uhr gesperrt.
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5: Bisschen zu früh gestartet. Ich entschuldige mich beim Kollegen. Hier ist Ralf Erdenberger. Es gibt Instrumente, die klingen, als ob sie atmen könnten. Ja, weil sie nämlich Luft brauchen, um dann zu spielen. Einatmen. Ausatmen. Und wenn man sich dann richtig rantastet, kommen auch Töne raus. Ich spreche vom Akkordeon, übrigens das Instrument des Jahres 2026. Wir atmen gleich mehr von diesem Instrument ein und wieder aus, akustisch, so gegen 20 vor 12. Vorher treffen wir eine Frau, die in Münster verwurzelt ist, aber in Uganda hilft, die medizinische Versorgung zu verbessern, als Krankenschwester. Warum macht sie das und wie ist sie ausgerechnet nach Uganda gekommen? Es hat mit einem Versprechen am Sterbebett zu tun. So viel vorab. 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

0: Zu wenige Arztpraxen auf dem Land, zu teure Medikamente, lange Wartezeiten für einen Termin beim Spezialisten, das sind Gründe, sich über das Gesundheitssystem hier in Deutschland zu beklagen, finden viele. Im Vergleich mit Uganda ist das hier wahrlich Luxus. Das wird in den folgenden 20 Minuten sicher auch herauskommen. Da gibt es nämlich so etwas wie ein Gesundheitssystem nicht wirklich und kostenlose Behandlungen erst recht nicht, ganz zu schweigen von gebührenfreier Bildung. Denn auch dafür müssen die Menschen in dem ziemlich armen, von Kriegen und Krisen gebeutelten ostafrikanischen Land bezahlen. Trotzdem oder gerade deswegen engagiert sich eine Münsteranerin, nämlich Heike Rath, seit 20 Jahren in Uganda. Sie ist Anästhesie- und Intensivmedizin-Krankenschwester und hat in Uganda nicht nur eine Medizinstation aufgebaut, in der Tausende von Patienten meist kostenlos behandelt werden, sondern vieles mehr. Und dafür hat sie unter anderem das Bundesverdienstkreuz bekommen. Einen schönen guten Morgen, Heike Rath.
1: Guten Morgen, Herr Erdenberger, und ganz lieben Dank, dass ich hier sein darf.
0: Sehr gerne. Sie sind als Vorsitzende des Vereins Lichtstrahl auch hier. Wir werden drauf kommen, aber neugierig gemacht haben Sie mich mit dem Satz, dass Sie nach Uganda gekommen sind, eigentlich ursprünglich dadurch, dass Sie ein Versprechen gegeben haben auf einem Sterbebett, an einem Sterbebett. Welches war das?
1: Genau, dieses Versprechen habe ich meiner Mutter gegeben. Ich bin, wie gesagt, vom Beruf Krankenschwester und wollte eigentlich nach meinem Examen immer das Thema Entwicklungszusammenarbeit kennenlernen. Und dann ist meine Mutter schwer erkrankt und mit Anfang 40 verstorben, nach einer, wie gesagt, kurzen, schweren Krebserkrankung. Und am Sterbebett habe ich ihr versprochen, Mama, ich mach was Sinnvolles. Sie hat gesagt, leb einfach, Heike, und tu, wie gesagt, was Sinnvolles. Ich habe es versprochen und dann bin ich selbst schwer krank geworden, hatte innerhalb von 10 Jahren 30 Operationen, war 35, eine gynäkologische Total-OP und stand so für mich mit dem Rücken an der Wand. Und dann kam dieses Versprechen wieder hoch, immer wieder dieser Satz, man fährt so mit dem Auto durch die Gegend und dann habe ich gedacht, was habe ich ihr denn versprochen? Und dann kam irgendwann meine Tochter Zoe aus der Grundschule und war ganz aufgeregt und er erzählte, Mama, Mama, da war ein Priester und der kam aus Uganda und der hat gesagt irgendwie so, dass da medizinische Hilfe zum Beispiel überhaupt nicht selbstverständlich ist, dass es kaum Medikamente gibt. Und hat gefragt, wenn es irgendjemanden gibt hier unter euch Schülern, der vielleicht oder die vielleicht jemanden kennt, der mal in den Norden Ugandas kommen würde, dann bitte Bescheid sagen. Und da habe ich aufgezeigt und habe gesagt, meine Mama ist Krankenschwesterin, die kommt wohl. Und dann hatte sie die Telefonnummer in der Hand und dann habe ich gedacht, oh je. Und habe dann aber gemerkt irgendwie, dass es mich beschäftigt und habe mich dann tatsächlich wenige Monate später auf den Weg gemacht in den Norden Ugandas.
0: Das berührt mich unheimlich, dass Ihre Tochter, also die Enkelin, praktisch hilft, den Weg zu finden für ein gegebenes Versprechen. Aber in der Grundschule, also ich weiß gar nicht, ob Ihre Tochter klar war, dass wenn sie da den Finger hebt und Ihre Mutter anfängt zu vermitteln, dass Ihre Mutter, ja, die eigentlich ja zu Hause auch eine Aufgabe hat, dann vielleicht aufbrechen könnte.
1: Auf jeden Fall wusste sie das nicht. Und ich glaube, kurze Zeit später hat sie auch gedacht oder sich gewünscht, sie hätte das nie gemacht.
0: Echt?
1: Meine Tochter und meine Mutter haben sich nie kennengelernt. Aber vielleicht gab es da eine unbewusste Verbindung. Nein, ich würde sagen, als Zoe mir den Zettel gegeben hat mit 8 Jahren, wusste sie nicht, was das bedeutet. Das ist richtig.
0: Sie haben gerade gesagt, aber kurze Zeit später wurde es ihr klar, weil Sie dann Feuer und Flamme waren, weil Sie dann sich auf den Weg gemacht haben, trotzdem.
1: Genau.
0: Sie werden es abgewogen haben.
1: Ja, ich habe einfach für mich gedacht, ich versuche es kennenzulernen. So muss man das sagen. Und bin nach einigen Monaten dann, wie gesagt, für 2,5 Wochen das erste Mal geflogen. Und es war so eine Zeit, die konnte Zoe sich vorstellen und hatte sicher überhaupt keine Vorstellung davon, was es in mir ausmacht. Ein Feuer entfacht kann ich gar nicht sagen. Ich war, glaube ich, tief bewegt. über die Zustände, die ich eben vor Ort vorgefunden habe. Ich wusste nicht, dass ich in ein Hochmalaria-Gebiet fliege. Ich wusste nicht, dass ich mich in ein Krisengebiet, der Norden Ugandas hat über 20 Jahre Bürgerkrieg erlebt. Und zu dem Zeitpunkt 2005 waren auch die Ausläufer des Bürgerkriegs spürbar. Ich konnte mir nicht vorstellen, was es heißt, ein Kind, ein Baby unter einem Mangobaum zu gebären, an vermeidbaren Erkrankungen wie einer Malaria-Infektion zu versterben, nicht in die Schule gehen zu können, an Hunger zu leiden. Und diese Sachen haben mich motiviert, dann tatsächlich weiterzugehen. Und das ist nichts, was man dann in kurzer Zeit ermöglichen kann oder realisieren kann. Und als Zoe gemerkt hat, dass ich immer wieder fliege, wurde ihr, glaube ich, klar, was es mit mir und meinem Leben gemacht hat.
0: Bevor Sie als Rabenmutter gelten, wie haben Sie das mit der Betreuung geregelt?
1: Richtig gut. Danke, dass Sie das sagen, Rabenmutter. Ich glaube, das war ein Stichwort, mit dem ich mich tatsächlich auseinandersetzen musste. Und meine Kinder, ich habe ja noch einen Pflegesohn, Malu, ich habe das nie so empfunden, aber von außen wurde es immer wieder gespiegelt. Du verlässt deine Kinder. Es ist doch klar, dass du nicht in kurzer Zeit wieder hier sein kannst. Du brauchst mindestens 2 Tage für eine Rückreise, wenn irgendwas passiert. Ich habe natürlich versucht, nicht zu fliegen, wenn Klassenarbeiten anstanden, wenn die Kinder krank waren, irgendwas Besonderes war, gar keine Frage. Aber über 21 Jahre jetzt ist es zum Leben geworden und natürlich hat es dazu geführt, dass ich meine Kinder bei Freunden zum Beispiel, ein großes Dankeschön an tolle Freunde, eben auch ja letztendlich untergebracht habe, aber natürlich auch immer wieder Verwandtschaft, die mit eingesprungen ist, ein toller Freund, der Notfallmediziner ist, wenn klar war, gesundheitlich brennt es mal und jemand anders, der Fahrdienste gemacht hat, so ein bisschen auf mehrere Schultern verteilt, aber natürlich immer auch so damit sich leben müssen oder auskommen müssen, dass dieses Thema Rabenmutter oder man ist nicht da mit im Raum schwebt.
0: Wir kommen zum Schluss nochmal auf Ihre Tochter Zoe zurück. Nach diesen 20 Jahren wird sie eine Einschätzung geben können, ja, ob das so ein richtiger Weg war. Erinnern Sie mich, wenn ich nicht drauf komme zum Schluss. Jetzt haben wir aber das mit der Rabenmutter aus dem Weg geräumt und können uns konzentrieren auf das, was Sie da seit 20 Jahren tun. Und Sie haben eben schon schlaglichtartig die Zustände beschrieben, die Sie am Anfang vorgefunden haben. Nun könnte ich mir vorstellen, dass dann erstmal die Frage ist, wo soll ich denn hier anfangen? Wo ist denn mein Platz? Wo bin ich wirksam und nicht nur ein verdunstender Tropfen auf den heißen Stein? Es gab diese Organisation, diese Einbettung durch den Pater.
1: Genau.
0: Das heißt, wo konnten Sie selber andocken?
1: Ich habe tatsächlich in den ersten 4 Jahren meiner Tätigkeit auf einer anderen Medizinstation meine ersten Schritte gelernt. So darf man das, glaube ich, sagen. Ich habe einfach gelernt. Ich hatte keine Ahnung von dem Thema Entwicklungszusammenarbeit, von Tropenmedizin. Ich musste es lernen, keine Ahnung von der Sprache. Und habe ganz viel, wie gesagt, Wissen von den Menschen vor Ort erfahren dürfen. Und aber auch, wie vielleicht Hilfsorganisationen agieren, was so passiert in diesen Ländern, wie Machtgefüge ausgespielt wird, damit umgegangen wird. Und nach 4 Jahren, in denen ich immer so 2-mal im Jahr für 2,5 bis 3 Wochen geflogen bin, war mir so klar, das ist nicht so, wie ich mir das vorstelle oder wie ich das vielleicht auch so für gut befinde. Aber diese Erfahrung zu haben oder diesen Gedankengang und zu wissen, wie es besser geht, da liegen Welten dazwischen, weil das wusste ich auch nicht. Und dann waren es eigentlich Freunde aus Münster, die gesagt haben, Mensch, jetzt aufhören mit all den Erfahrungen, die du auch gemacht hast, das passt gar nicht zu dir, gründe doch einen eigenen Verein. Und das fiel mir ganz schwer. Ich musste wirklich einige Wochen darüber nachdenken, ob ich diese Verantwortung überhaupt tragen kann, tragen möchte, ob ich diese Erfahrung, ich hatte sie alle nicht. Und dann haben wir aber trotzdem vor gut 16 Jahren Lichtstrahl Uganda gegründet, wie gesagt, eben mit Freunden bunt gemischt, damit auch möglichst viel Wissen auch mit reinkommt, zumindest schon mal von hier, und sind ganz klein angefangen und haben wirklich kleine Schritte gemacht. Und ich hätte nie gedacht, dass aus all dem mal Lichtstrahl Uganda, wie es heute da steht, werden würde.
0: Was war denn ein erster Schritt, der Sie dann auch ermutigt hat, weiterzugehen?
1: Das liegt sehr wahrscheinlich an meiner beruflichen Ausrichtung. Das war eine Medizinstation, weil mir natürlich dieser medizinische Aspekt als Krankenschwester ganz deutlich gemacht hat, was wir hier alles als selbstverständlich erachten in Deutschland und was überhaupt nicht selbstverständlich in diesen Ländern ist. Und aber auch ganz schnell mir schon klar war, ein Bildungszentrum auch für junge Frauen in einem bürgerkriegsgebeutelten Land, in einer Region, es war ja nur in Norduganda, hat es ganz viel generationsübergreifendes Wissen nicht gegeben. Ne? Die Kinder sind geflohen, die jungen Frauen heute sind geflohen aus den Hütten heraus, jeden Spätnachmittag, über die Nacht, um nicht von den Rebellen eben als Sexsklavinnen oder Kindersoldaten eben gefangen geworden zu nehmen. Mhm. Und von daher war das so diese erste Ausrichtung. Also wir sind angefangen mit einer kleinen Medizinstation, mit einem Bildungsbereich für junge Frauen in Wissensvermittlung.
0: Ja, als Refugium und Bestärkung, aber um diese Sicherheit dann auch gewährleisten zu können, wie haben Sie das gemacht? Also Sie müssen ja diesen Ort auch schützen, damit er für andere dann ein solches Refugium sein kann.
1: Ja, man muss sich tatsächlich mit den lokalen Gegebenheiten auskennen, Erfahrungen eben machen, sich mit der Bevölkerung vernetzen, Akzeptanz gewinnen. Man kann nicht einfach kommen als weiße Frau und denken, das geht ja so und ich weiß, wie das geht.
0: Aber was schafft denn Akzeptanz dann, wenn da eine kulturelle Barriere ist? Da kommt die weiße, blonde Frau und weiß eigentlich gar nichts von uns hier.
1: Genau, das heißt also, man muss sich auseinandersetzen, man muss Informationen sammeln, man muss Fragen stellen, man muss lernen und das muss man auch deutlich machen. Ich bin die Fremde, ich brauche eure Unterstützung, ich muss euch verstehen, um überhaupt zu gucken, was kann denn überhaupt sinnvoll sein. Und es waren am Ende, war es die eigene Community, die mich letztendlich ermutigt hat und gesagt hat, Mensch, kannst du uns hier helfen, kannst du uns hier unterstützen? Das wäre einfach toll und wir haben es versucht zusammen zu entwickeln und ich glaube, das ist uns über all die Jahre auch ganz gut gelungen, weil ich heute sagen würde, die langfristige Unterstützung ist das, was wichtig ist.
0: Aber diese ganzen Dinge, die zur Unterstützung wichtig sind, also Logistik, Technik, Gerätschaften, wahrscheinlich braucht man Bürokratie und das, vor allen Dingen braucht man Geld.
1: Ja, die Spendengelder, genau, um all diese Dinge möglich zu machen, weil in Uganda muss man für medizinische Behandlung bezahlen und wenn man die Menschen versorgen möchte, die sich das eben nicht leisten können, dann braucht man von hier eben Spendengelder, gar keine Frage. Das heißt also, wir haben hier dann vor 16 Jahren Lichtstrahl Uganda gegründet und eben auch einen gemeinnützigen Verein, das ist er, damit man eben Spendengelder akquirieren kann und haben uns vor Ort in Gulu eben lokal gut vernetzt, um dann eben auch deutlich zu machen, dass die Spendengelder da eingesetzt werden, wo sie eben auch hingehen sollen.
0: Sie haben es dann geschafft, nach diesem ersten Schritt auch eine Entbindungsstation ins Leben zu rufen? Ja. Sie haben ja eben noch von dieser Geburt unter dem Mangobaum berichtet.
1: Genau.
0: Was man sich irgendwie romantisch vorstellt, wenn man Mangos mag, aber es ist natürlich eigentlich ein nicht haltbarer Zustand.
1: Nein, eine absolute Gefahr. Also tatsächlich, die Medizinstation war das erste, wie gesagt, mit dem Schulungsbereich. Und dann kam nach gut einem Jahr eine Frau, die direkt entbunden hat auf unserer Medizinstation. Und da war schnell klar, das geht hier so nicht. Wir hatten nur 2, 3 Räume, ein Labor, ein Treatment, also Behandlungsraum und einen Raum, wo wir uns Patienten eben angeschaut haben, untersucht haben und dann eine Entbindung, die wir wissen, eben natürlich nicht hygienisch steril abläuft, überhaupt nicht. Und dann war klar, das ist auf der Medizinstation gar nicht leistbar und dann haben wir eben eine Geburtshütte erstmal gebaut. Damit sind wir angefangen, weil ich gesagt habe, es gibt gar kein Geld erstmal. Und dann hat eine alte ugandische Hebamme mir gesagt, Heike, dann bau doch einfach eine Hütte. Die Frauen entbinden doch hier auch in Hütten. Mhm. Und da habe ich gesagt, okay, das ist natürlich auch gut. Wir brauchen natürlich Strom, also wir brauchen Licht, wir brauchen fließendes Wasser, konnten uns an unsere Medizinstation docken. Das haben wir dann erst gemacht, so sind wir angefangen, bis dann so viele Geburten kamen, dass klar war, in einer Geburtshütte kann man das gar nicht mehr möglich machen, weil die andere wartete schon draußen und deswegen haben wir unsere Geburtsstation dann gebaut.
0: Mir ist gerade auch aufgefallen, Sie brauchen natürlich Vertrauen, das ist dann entstanden. Und Sie brauchten aber, weil Sie wir sagen, natürlich auch Kolleginnen und Kollegen, die da mitmachen. Oder haben Sie das aus der einheimischen Bevölkerung entwickelt?
1: Ja.
0: Wie ist das passiert?
1: Naja, tatsächlich ist es eben so, zu dem Zeitpunkt vor 16 Jahren, als wir Lichtstrahl Uganda gegründet haben, war ich alleine als Weise Da nicht jeder traut sich. Und wie gesagt, das war ja einfach auch ein Lebenstraum. Und wir haben eben die ugandische Bevölkerung, um die es ja auch geht, dass da Arbeitsplätze erschaffen werden. Wir haben mittlerweile 140 Mitarbeiter.
0: Wow. Ja. Das heißt auch die Hebammen, um das
1: jetzt alles lokal, alles lokale Leute von vor Ort. Das ist eben auch ganz wichtig, dass, wie gesagt, sie Arbeitsplätze haben, sie weitergebildet werden, dass wir hier ein anderes Bildungssystem haben, dass wir anders ausgebildet sind. Das ist das eine. Und man kann natürlich mit seinem Wissen eben auch unterstützen. Aber ich bin zum Beispiel keine Hebamme. Also ich hätte es nicht gewusst. Ich weiß das dann aus meinem medizinischen Sektor. Aber die Hebammen, die mit kaum irgendwelchen Instrumenten vor Ort so viele Geburten ermöglichen, das ist schon wirklich eine Wahnsinnsleistung.
0: Und so gehört auch die Schule und die Kita, die Sie auch geschaffen haben, da in dieses System.
1: Ja, nicht nur medizinisch. Nach Medizin war relativ schnell klar Bildung ein ganz wichtiges Schlüsselwort. Und wir haben eben eine kleine Kita, wir haben eine Vorschule, wir haben eine Primary-Schule und wir begleiten alle Kinder, die eben auch unsere Primary-Schule dann nach 7 Schuljahren verlassen, weiter auf Secondary-Schulen, also weiterführende Schulen, dass sie ihre mittlere Reife machen können, ihr Abitur machen können. Und die ersten, die zum Beispiel ihre Ausbildung dann wieder gemacht haben oder studieren und teilweise wieder zu uns ins Projekt zurückkommen und wieder Arbeitsplätze finden.
0: Es klingt alles, Frau Rath, es klingt alles so geschmeidig. Das können Sie jetzt vielleicht nach all den Jahren sagen, aber es gibt doch bestimmt auch die Momente, wo Sie sagen, da ist die Herausforderung besonders groß oder auch die Probleme unter den Teenies, die da vielleicht anders gelagert sind als hier. Also was können Sie berichten von den Herausforderungen?
1: Viele. Es gibt wirklich viele Herausforderungen. Man kennt das Land einfach gar nicht und man muss sich in alle Themen wirklich einarbeiten. Natürlich ist es einfach so, dass es kulturelle Unterschiede gibt. Sprachbarrieren gibt es, kulturelle Rituale, religiöse.
0: Erinnern Sie sich an Situationen, also wo Sie sich wirklich, wo Sie lernen mussten, mit diesen kulturellen Unterschieden, Ritualen umzugehen?
1: Ja, es gibt zum Beispiel diese junge Frau, die schwanger geworden ist, nach einer Vergewaltigung versucht hat, eben ihr Kind zu verlieren oder vielmehr abzutreiben mit Kräutern, fast in den Händen verblutet, in meinen Händen verblutet ist. Und dann eben, das ist wirklich ein kultureller Unterschied. Ich kann dieses Kind, ich kann meinen Eltern diese Scham nicht, wie soll ich das sagen, nicht ermöglichen, also kann ihnen nicht zumuten, genau das ist es, kann ihnen diese Scham nicht zumuten und ihr eigenes Leben riskieren und das Leben dieses ungeborenen Babys zum Beispiel. Sich keine Hilfe holen konnten, keiner zum Reden da war. Und das ist heute noch so bei vielen Themen, wenn es um Verhütungsmittel zum Beispiel geht. Diese jungen Frauen haben oft gar keinen, mit dem sie sich überhaupt darüber austauschen können. Also das ist ein großes Thema. Gewaltbereitschaft, ein großes Thema
0: von eben Männern.
1: Auch. Ja, von Männern in erster Linie, von Jugendlichen, Auswegslosigkeit, keine Bildung, das sind tatsächlich große Armut. Eben auch, es wird Gewalt angewendet, nicht irgendwie um ein größeres, schickeres Auto zu haben, sondern um zu überleben. Und das sind schon Unterschiede, mit denen man sich wirklich auseinandersetzen muss.
0: Das ist ja auch keine Gesellschaft, die in Frieden lebt. Sie haben die Kriege auch schon angesprochen und das macht natürlich auch was mit den Menschen.
1: Genau.
0: Krise, Krieg, Traumatisierung.
1: Naja, über 20 Jahre Bürgerkrieg heißt eben, wir haben viele kriegstraumatisierte Mitarbeiter zum Beispiel auch. Ne? So muss man das sagen, wo vielleicht Eltern oder sie selber eben in dieser Kriegszeit aufgewachsen sind und die sie sehr beeinflussen. Und das sieht man häufig, wenn man in die Gesichter guckt. Dann sieht man wirklich ganz häufig auch Resignation und Traumata. Ein wirklich leerer Blick und das bewegt mich immer wieder sehr.
0: Ist die Arbeit dann eine Wirksamkeit, die da hilft? Ich könnte mir auch vorstellen, gerade wenn es medizinische Arbeit ist, dass es erstmal schwierig ist, zu helfen, untraumatisiert zu sein. Oder ist das tatsächlich eine gute Kombination?
1: Ich weiß nicht, ob es eine gute Kombination ist. Es ist tatsächlich manchmal schwierig. Es sind diese Worte, wir sind mit Tod, Krankheit, Hunger, nicht in die Schule gehen dürfen, groß geworden. Das ist normal für uns. Und für uns hier ist es überhaupt nicht normal. Das heißt eben, die Empathie einer Krankenschwester gegenüber einem Patienten, die Empathie vielleicht eines Lehrers zu einem Schüler, die ist nicht unbedingt immer so gegeben. Und das ist oft was, was wir, wie gesagt, dann auch zusammen erarbeiten, besprechen. Und man da merkt irgendwie, sie sind so anders groß geworden. Sie mussten so anders groß werden. Und ja, es ist dann eben ein Austausch, wie man vielleicht auch solche Dinge wieder verändern kann, wie man Empathie empfinden kann, auch wenn man selbst so sehr gelitten hat.
0: Beeindruckend, was Sie da aufgebaut haben, auch ausgezeichnet mit dem Bundesverdienstkreuz. Ich könnte mir vorstellen, dass Sie das persönlich sehr geprägt hat. Sie sind, glaube ich, ja zu Hause dann mindestens in zwei Welten.
1: Ich bin in zwei Welten zu Hause. Das musste ich auch lernen. Ich habe immer am Anfang gedacht, vor 21 Jahren, ich muss mich entscheiden. Möchte ich in der ugandischen Welt leben oder hier? Und das habe ich immer gedacht, das kann ich gar nicht. Ich kann mit meinen zwei Kindern nie nach Uganda gehen, nie in dieses Gebiet.
0: Zwei Kinder?
1: Zwei Kinder, ja, meine Tochter und mein Pflegesohn. Und von daher, wie gesagt, habe ich dann irgendwann gedacht, ich habe eigentlich ein großes Glück, dass ich in zwei Welten leben darf. Und ja, das empfinde ich auch weiter noch so.
0: Wie gehen Sie mit Klagen um, die Sie hier hören, dann in Münster, in Umgebung? Ich warte so lange auf den Termin. Dieses Gesundheitssystem hier, das geht den Bach hinunter. Was sagen Sie?
1: Wir sollten nichts für selbstverständlich nehmen. Das Wichtigste im Leben ist die Gesundheit. Selbstverständlichkeit bei solchen Themen finde ich wirklich äußerst schwierig. Mir war nicht klar, ich kam aus diesem beschaubaren Münster, dass es Menschen, und es gibt so viele Menschen auf dieser Welt, der Norden Ugandas ist ja nur ein kleiner Spot davon, wo so sehr anders gelebt werden muss und die Menschen keine Alternativen haben. Und ich wirklich finde, wir sollten hier demütiger werden, uns etwas mehr reflektieren und vielleicht auch genau diese Emotionen nutzen, um über den Tellerrand zu schauen und vielleicht in die Welt hineinzugehen.
0: Das ist eine Ermutigung. Ich dachte eben über Entmutigung nach, weil die Dimension so groß ist, wo Sie es eingeordnet haben. Dann fiel mein Blick auf Ihren Elefanten, den Sie um den Hals tragen, jedenfalls als Porträt. Da scheint eine gewisse Kraft und Ausdauer mit Ihnen zu sein.
1: Der Elefant, die Kinder und das Herz, das können jetzt die Hörer nicht sehen, aber ich glaube, das gehört für mich tatsächlich zusammen. Und wie gesagt, die tiefe Überzeugung, sich selber nicht so wichtig zu nehmen. Ich glaube, das ist etwas, was wir hier oft eben tun. Und wenn man den Blick etwas erweitert, dann relativieren sich eben solche Dinge und dann kommt man vielleicht eher auch zu dem, was das Leben wirklich ist. Das Leben eben.
0: Wie schön. Und was sagt die ehemalige Grundschülerin, inzwischen erwachsene Zoe, zu diesem Weg der Mama?
1: Ich glaube, heute ist es so, dass sie stolz ist. Sie ist mit 16 selbst das erste Mal dann in den Norden Ugandas gereist mit einer kleinen Reisegruppe. Und am ersten Abend, als sie dann das Lichtstrahlprojekt gesehen hat, hat sie abends zu mir gesagt, Mama, jetzt weiß ich wofür und ich bin unendlich stolz auf dich. Und das trägt mich bis heute noch. Und sie auch. Und als wir jetzt zusammen zurückgeflogen sind, das erste Mal, wie gesagt, wieder zusammen zurückgeflogen sind seit längerer Zeit, hat sie gesagt, irgendwie so, ich freue mich schon wieder, nicht wieder hinfliegen kann.
0: Und das wird passieren.
1: Das wird passieren.
0: Heike Rath, Krankenschwester mit Engagement in Uganda und die Wurzel, glaube ich, in der Familiensituation. Viel Erfolg bei Ihrer wichtigen Arbeit und natürlich kann man Lichtstrahl Uganda unterstützen.
1: Auf jeden Fall. Danke.
0: Danke. 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
0: Was möchten Sie dem NRW-Umweltminister sagen und wie ist die Lage bei Ihnen? 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

0: jetzt zu diesem Instrument, das ich Ihnen versprochen habe, das atmen kann, bevor es dann Musik macht. Das Akkordeon. Lange galt es etwas aus der Zeit gefallen, so zwischen Vereinsheim, Volksmusik und Wohnzimmerkonzert. Aber vom Deutschen Musikrat wurde es jetzt zum Instrument des Jahres 2026 gekürt. Denn gerade junge Musikerinnen und Musiker entdecken das Instrument ganz neu. Im Jazz, in der Improvisation und auch auf Konzertbühnen. Und auch die große Amateurmusikszene in Nordrhein-Westfalen hält das Akkordeon lebendig. Fanny Opitz hat sich in Nordrhein-Westfalen auf Spurensuche begeben und Menschen gefunden, die begeistert sind von diesem Wundergerät.
1: Wir können mehrere Instrumente mit einem Akkordeon spielen. Wir können wie eine Flöte klingen, wir können wie eine Trompete klingen. In einem Instrument sind so viele Instrumente enthalten.
2: Also früher fand ich am besten, dass man mit beiden Händen spielen kann.
1: Melodie und Bass, Begleitung, alles in einem Instrument und sehr vielseitig. Wir können alles spielen. Tango, Walzer, Pop, Jazz, alles.
3: Mit ganz viel Klang und ganz viel Emotion und das finde ich auch so packend.
1: Da ist die Dirigentin auch gefragt natürlich. Ne? Sie pusht uns, sie bringt uns runter, sie bringt uns hoch in der Lautstärke. Und das macht halt eine gute Dirigentin aus und da haben wir wirklich eine gute mit der Olga.
4: Ja, ich würde gerne nochmal Übergang zu 7 haben.
5: Ein Donnerstagabend in Köln. Wie jede Woche trifft sich das Akkordeonorchester Köln-Deutz im Bürgerzentrum des Stadtteils. Etwa 30 Spielerinnen und Spieler zwischen 40 und 70 Jahren. Mittendrin Dirigentin Olga Beljaeva.
6: Die Leute arbeiten den ganzen Tag in verschiedenen Bereichen. Und abends kommen zur Ruhe, zur Musik, zur Orchesterprobe und kommen runter wahrscheinlich oder tanken die neue Energie, bereiten was Besonderes, möchten was gestalten in dieses Leben, einen Klang, ein Konzert, möchten andere Leute überraschen.
5: Akkordeonorchester gehören in Nordrhein-Westfalen bis heute zur Amateurmusiktradition. Viele entstanden nach dem Krieg, in Arbeitervereinen, später in Musikschulen und Bürgerzentren. Für Olga Bell.

0: Von zu Hause kennt Olga Beljajeva das Akkordeon vor allem als Soloinstrument. Hier entdeckt sie eine ganze Orchesterkultur rund um das Akkordeon und darin auch ein Stück neue Heimat. Alle ihre Schülerinnen und Schüler sind ihr über die Jahre ans Herz gewachsen.
1: Am Anfang dachte ich, oh, die Leute können noch neben dem Beruf noch so gut Akkordeon spielen und treffen sich jede Woche und machen was zusammen und organisieren Konzerte und werden Instrument für die anderen Leute präsent machen. Das finde ich ganz toll.
2: Dann darf es nicht ganz so kurz sein.
0: Für viele Mitglieder des Orchesters ist die Probe am Donnerstag ihr Wochenhighlight. Einige spielen seit Jahrzehnten.
3: Ich habe damals mit 14 eine Lehre angefangen und mit 15 bin ich ins Akkordeonorchester gekommen. Früher hat man das angeboten. Den Lehrlingen, die konnten dann kostenlosen Akkordeonunterricht haben.
4: Also hier im Orchester sind wir wirklich alle gleich. Das heißt, wir spielen miteinander, wir wollen erreichen, dass wir tolle Musik miteinander machen. Und da ist jeder gleich, wirklich. Egal wie alt, wie lange er schon spielt, wir ordnen uns ein, so gut es geht, und machen daraus was ganz Tolles.
0: Olga Beljajeva reizt am Akkordeon vor allem seine Vielseitigkeit. Sie entsteht durch die vielen Möglichkeiten, wie man Klänge umsetzen kann. Entscheidend ist dabei Luft. Durch den Druck des Balgs geraten kleine Metallzungen im Innern in Schwingung. Und dann gibt es noch die Register, so etwas wie Umschalter.
1: Akkordeon hat viele Register und dadurch natürlich kann man ganz leicht den Klang ändern, wie beim Orgel. Man kann verschiedene Klänge produzieren. Ich kann Fagott imitieren oder Flöte oder Orgel.
0: Dadurch, dass man gleichzeitig auf der Tastatur die Melodie spielt und sich durch die Knöpfe selbst begleiten kann, klingt das Akkordeon oft vielstimmig. Es passt in Konzertsäle und Vereinsheime, in Volksmusik und Jazz, in Amateurorchester und neue Musik. Diese Offenheit reizt auch junge Profimusikerinnen und Profimusiker in NRW, zum Beispiel Phil Fritschi aus Köln. Er hat Jazzklavier und Akkordeon studiert. Mittlerweile sitzt er jedoch kaum noch hinter dem Flügel.
5: Als ich vor 3 Jahren nach Köln gezogen bin, bin ich erstmal auf alle Jam-Sessions in Köln. Und ich hatte immer mein Akkordeon dabei. Weil mich jetzt aber alle mit dem Akkordeon kennen, fragt mich auch niemand nach Klavier. Dadurch, dass ich in vielen Bereichen nicht mit so einer Erwartungshaltung konfrontiert bin, was genau passieren soll und Leute auch offen sind, das Instrument kennenzulernen im besten Fall, kann ich auch jedes Mal so ein bisschen das Instrument neu erfinden, für mich selbst auch neu entdecken.
0: Anders als beim Klavier entsteht für Phil Fritschi beim Akkordeonspiel eine ganz andere körperliche Intimität mit dem Instrument.
5: Man hat das Akkordeon in der Hand. Es ist wie ein enger Tanz mit diesem Instrument. Und ja, die Ideen, die man hat, und darum geht es ja beim Improvisieren, die sind sehr direkt dann da. Und das ist schön. Da ist das Akkordeon wirklich ein Instrument, das tatsächlich ganz wörtlich sehr physisch nah am Körper ist und wo sich physische Ideen auch super schnell übertragen. Und das macht für mich den Reiz aus.
0: Das Akkordeon, ein ganzes Orchester im Arm, das sich tragen lässt, das zwischen Musikstilen wandert und Menschen in NRW über die Generation miteinander verbindet. Und ein Instrument, das eng mit der Nachkriegsgeschichte in Deutschland verbunden ist, mit Migration und Wirtschaftswunderjahren. Ein Ort, an dem dies besonders zu spüren ist, ist das Akkordeonfachgeschäft Zöllner im Kölner Stadtteil Zollstock.
6: Also wir haben hier Knopfakkordeon.
0: Das Geschäft ist ein Familienbetrieb in zweiter Generation, den Roland Zöllner heute leitet. Dicht an dicht in Regalen, bis an die Decke über 50 Akkordeons aus unterschiedlichen Zeiten, von Herstellern aus ganz Europa, aber auch aus dem eigenen Betrieb.
6: So, also wir haben verschiedene Modelle. Das heißt, die Akkordeongrößen beginnen ja bei 48 Bass. Dann haben wir 72 Bass, 96, 120 Bass. Diese 120 Bass-Akkordeon haben natürlich eine gewisse Größe. Also es gibt verschiedene, also von Hohner verschiedene Modelle, zwar das Bravo-Modell, Amica-Modell. Das Bravo gibt es in verschiedenen Farben.
0: Gegründet hat das Akkordeon-Fachgeschäft sein Vater Anton Zöllner. Heute ist der Ende 70, stammt ursprünglich aus dem Banat im heutigen Rumänien und gehörte dort zur katholisch-deutschen Minderheit, die unter dem Kommunismus besonders gelitten hat. Mit seiner Ausreise in den Westen ändert sich für ihn alles.

0: Und dann sind wir, vor 44 Jahren sind wir dann in die Bundesrepublik gekommen.
1: Wie viele Banater Schwaben kommt er nach Nordrhein-Westfalen und bringt eine Musikkultur mit, in der das Akkordeon selbstverständlich dazugehört.
0: Also wie hier jetzt Disco ist oder so, war damals Akkordeonmusik. Da weiß ich, da haben sie mich so auf einen Tisch gesetzt, also da war es so wie die Bühne und dann haben sie getanzt, die ganze Nacht durchgetanzt.
1: Das Akkordeon habe ihm sein Leben gerettet, sagt Zöllner heute. Durch einen Blitzschlag verliert er als Kind bis auf seinen Vater seine ganze Familie. Trost spendet ihm die Musik. Seine Grundschullehrerin erkennt Zöllners musikalisches Talent und bittet seinen Vater, sein letztes Geld für ein Instrument auszugeben, damit der Sohn sich damit eine Zukunft aufbauen kann. Und der kleine Anton weiß genau, welches er möchte.
0: Akkordeon war mein Lieblingsinstrument, weil mit einem Blasinstrument konnte man ja nicht so spielen wie mit einem Akkordeon, weil bei Blasinstrumenten braucht man immer eine Begleitung.
1: Heute unterrichten Vater und Sohn Roland gemeinsam in ihrem Fachgeschäft. Und dann gibt es noch den zweiten Sohn, Siegfried Zöllner, der in Odenthal die Familienwerkstatt betreibt, wo Akkordeons gebaut, repariert und restauriert werden. Stolz zeigt mir Anton Zöllner im Geschäft ein besonderes Akkordeon in einer Glasvitrine. Eine Sonderanfertigung für den Vater der berühmten Sängerin Katharina Valente. Restauriert hat Sohn Siegfried es, in monatelanger Handarbeit. Für die Familie ist das Instrument mehr als ein Sammlerstück. Es ist ein Symbol dafür, wie das Akkordeon zur Existenzgrundlage der Familie geworden ist. Anton Zöllner.
0: Ich bin sehr zufrieden mit dem, was ich gemacht habe. Und dass meine Familie mitarbeitet, da bin ich richtig stolz.
1: Was die Zöllner beide feststellen, das Interesse an dem Instrument nimmt seit Jahren zu.
0: Seit 18, 19 Jahren ist Akkordeon so beliebt geworden. Nicht nur jetzt ist das beliebt, seit das Instrument des Jahres ist. Das war schon seit 18 Jahren so beliebt. Und nicht nur ältere Leute, auch junge Leute interessieren sich für Akkordeon.
1: Das Akkordeon begeistert, nicht zuletzt, weil es so viel gleichzeitig ist. Soloinstrument und Begleitung, Konzert- und Straßeninstrument, Volksmusik und Jazz, Profi- und Laieninstrument. Oder wie Anton Zöllner sagt?
0: Ja, weil man das überall mitnehmen kann, man hat das ganze Orchester in einem.
2: Frischer als gedacht, das Akkordeon. Fanny Opitz war unterwegs auf Spurensuche in Nordrhein-Westfalen. Irgendwie weht so ein bisschen maritime Stimmung trotzdem, wenn das Akkordeon spielt. Oder sind das nur meine Seefahrerohren? Hier ist wieder 5 Neugier genügt.

0: California. Musik von To Another. So, wo wir schon mal diesem kalifornischen Gefühl sind. Ich verändere mein Leben. Ich schmeiße meinen Job weg. Ich beende meine Beziehung. Ich ziehe aufs Land oder nach Kalifornien. Manche Leute sagen so etwas nicht nur, sie tun es tatsächlich.
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0: Aber vielleicht ist das alte Leben nicht damit verschwunden. Davon erzählt Herbstleuchten im alten Land von Frieda Lamberti, von zwei jungen Frauen, die ganz neu anfangen wollen. Sie suchen Selbstbestimmung und finden Baustellen, Familienkonflikte und Menschen, die sich ungefragt einmischen. Das gibt's als Hörbuch und Wolfgang Mayer hat's gehört.
2: Caroline Bostelmann räumt in ihrem Hamburger Büro ihre letzten privaten Dinge zusammen. Keine Abschiedsrede, keine Blumen.
3: Ich hatte den Direktor gebeten, auf jede Form des Abschieds zu verzichten. Leise und ohne Aufsehen wollte ich einen Schlussstrich ziehen, ohne den Kollegen erklären zu müssen, warum ich gehe.
2: Sie hat gekündigt, die Beziehung mit ihrem Freund Loris beendet und ein Haus im alten Land an der Elbe gekauft. Caroline will mit Anfang 30 neu anfangen, Gemüse anbauen, sich selbst versorgen und vor allem ihre Ruhe finden.
3: Noch bevor ich die Hauptstraße erreiche, spüre ich, wie eine große Last von meinen Schultern fällt. Ich entscheide mich gegen die Autobahn und nehme die Route über Land. Entschleunigung hatte ich mir vorgenommen und genau so will ich in meinen neuen Lebensabschnitt starten.
2: So beginnt Herbstleuchten im alten Land von Frieda Lamberti mit diesem Neustart. Caroline macht es ein wenig zu schaffen, dass ihr dieser Start nur gelingt, weil andere ihr Leben aufgeben müssen. Das neue Haus hat zuvor einem Mann gehört, der verkaufen musste, weil er todkrank ist. Dieses Prinzip zieht sich durch in der Geschichte. Altes zerbricht, Neues beginnt.
3: Vor 20 Jahren brach meine Welt zusammen. Mein Vater verließ uns für Beate, machte Karriere in Hamburg und gründete mit ihr eine neue Familie.
2: Das berichtet Merle Börnsen, die andere Hauptfigur der Geschichte. Merle ist ebenfalls Anfang 30, wohnt nicht weit entfernt von Carolines neuem Haus. Merle renoviert den Hof ihrer Großmutter, mit dem Plan, hier eines Tages mit ihrem Freund Falk eine Familie zu gründen. Caroline lernt sie kennen, weil sie sich auf dem Börnsenhof ihren Hausschlüssel abholt. Merle plant auch einen Neustart.
3: Beim Mittagessen mit der Familie fasse ich mir ein Herz und bitte um Aufmerksamkeit. Hört bitte mal zu, ich möchte euch etwas sagen.
2: Merle will ihren Beruf als Flugbegleiterin aufgeben und sich selbstständig machen.
3: Ich will einen Picknick-Service eröffnen, für Tagesausflügler. Ich biete Decken, regionale Leckereien und Getränke auf Bestellung an. Der Kunde muss sich um nichts kümmern, das erledige ich. Und einen Slogan habe ich mir auch schon ausgedacht. Picknick auf dem Deich.
2: Merles Familie ist mäßig begeistert. Picknick-Service sei eine Schnapsidee. Lächerlich, das sei doch kein Beruf. Selbst ihr Freund Falk, der Merle eigentlich unterstützen will, äußert Zweifel.
3: Sein Blick verzieht sich kaum merklich. Du glaubst, das Geschäftsmodell lohnt sich? Merle, wir brauchen ein sicheres Einkommen, wenn wir den Umbau stemmen wollen.
2: Ein Neustart, der ins Stocken gerät. Merle fragt sich selbst, ob sie naiv ist, ob sie zu viel riskiert und ob ihr Wunsch nach einem neuen Leben vielleicht auf Kosten anderer geht. Bei Caroline sieht es ähnlich aus. Sie wollte im alten Land Ruhe finden. Stattdessen funktioniert die Heizung nicht. Im Haus stehen die Möbel der Vorbesitzer. Der Nachbar macht Ärger.
3: Das Gras steht kniehoch und drängt sich dicht an die vermoosten Gehwegplatten. Wespen summen gierig über das zerplatzte Fallobst unter den knorrigen Bäumen. In den Beeten, einst mit Sorgfalt angelegt, sprießt zwischen den verblassten Stauden das Unkraut, als hätten die Pflanzen beschlossen, sich von jeder Ordnung zu befreien.
2: Und vor allem, Loris will einfach nicht aus ihrem Leben verschwinden, nur weil Caroline beschlossen hat, dass die Beziehung vorbei ist.
3: Es ist noch nicht zu spät, Caroline. Bitte gib uns noch eine Chance. Ich will dich nicht verlieren.
2: Caroline ist keineswegs so sicher, wie sie tut. Einmal landet sie sogar wieder mit Loris im Bett. Und Merle? Auch sie zweifelt an ihren Plänen. Die Schriftstellerin Frieda Lamberti erzählt abwechselnd aus Carolines und Merles Ich-Perspektive. Die Geschichte macht deutlich, ein neues Leben zu beginnen, das ist nur gegen Widerstände möglich. Und man nimmt, wie Caroline und Merle, die alten Schwierigkeiten mit. Die beiden Frauen kommen sich näher, damit nimmt die Handlung Fahrt auf. Sie sind sehr verschieden. Caroline kontrolliert gerne, ist direkt und hält Menschen zunächst auf Abstand. Merle ist impulsiv, familienbezogen, emotional. Beide versuchen herauszufinden, welches Leben tatsächlich ihr jeweils eigenes ist.
3: Ich sehe mich um, blicke auf die Menschen, die ich hier gefunden habe, auf das Haus, das wieder nach Leben klingt. Für einen Moment wird mir klar, dass ich nichts verloren habe, sondern etwas gefunden. Menschen, die bleiben.
2: Frieda Lamberti erzählt in Herbstleuchten im alten Land von Selbstbestimmung, aber auch von der Notwendigkeit, sich zusammenzutun. Die Geschichte ist zuweilen etwas vorhersehbar. Das stört nicht, denn sie ist auch unterhaltsam, voller Humor und Wärme. Hinter dem Pseudonym Frieda Lamberti steckt eine Hamburgerin wie ihre Figur Caroline. Auch die Autorin hat einen Neustart begonnen und mit 50 Jahren ihren ersten Roman veröffentlicht. Frieda Lamberti lebt mit ihrer Hündin Lotte, nicht im alten Land, aber in der Lüneburger Heide.
0: Sagt Wolfgang Mayer über das Hörbuch Herbstleuchten im alten Land. So gehen Sie aus diesem Vormittag, wenn Sie uns komplett verfolgt haben, mit zwei Tipps literarischer Art hinaus aus diesem Vormittag. Und der andere Tipp ist von Imani Thompson, der Thriller Honey, vorgestellt von Ulrich Noller. Nachzuhören natürlich in den ARD Sounds. Und das war's am Vormittag auf WDR5, gleich der Tag um 12. Mit einem Update natürlich, was die Waldbrände im Westen von Nordrhein-Westfalen verursachen. Es gibt eine leichte Entwarnung, so lese ich schon in Monschau, weil der Wind wieder gedreht hat und auch der Regen hilft. Mehr aber gleich im Tag um 12. Und danach das WDR5-Tagesgespräch mit Ihren Fragen und Anmerkungen an den NRW-Umweltminister Oliver Krischer. Sabine Ottersbach hat schon geschrieben und sagt, mein Appell an den Umweltminister, aufgrund des Klimawandels und des Niedrigwassers sollte die geplante Flutung des Braunkohlereviers gestoppt werden. Darüber reden wir gleich mit ihm und natürlich auch über die Konsequenzen aus dieser Waldbrandlage historischen Ausmaßes. 0800 567 8 und 3x5 ist die Telefonnummer zum Mitreden. Mein Name ist Ralf Erdenberger. Würde mich freuen, wenn wir uns gleich wiederhören.

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1: Und ich bin Katrin Schmick. Willkommen in der neuen Woche, die gestern Abend für rund 30 Menschen in Monschau-Kalter Herberg mit einer Evakuierung losging.
2: Wir gehen da auf Nummer sicher und haben da wirklich sofort gehandelt. Es handelt sich dort um einen Nadelwald, der relativ schnell abbrennen kann. Und daher haben wir schnell reagiert.
1: Das sagt Tobias Schell von der Feuerwehr in Monschau. Die Waldbrandlage in Nordrhein-Westfalen und im benachbarten Naturschutzgebiet Hohes Venn in Belgien. Darum geht's natürlich auch gleich bei uns. Außerdem Wut hinterm Steuer, warum so viele Menschen im Straßenverkehr immer aggressiver reagieren. Und Goodbye Bonnie. In Wales wird heute die Sängerin Bonnie Tyler beerdigt. Und das Wetter hat eben ersten Regen und auch Abkühlung gebracht. Auch heute Nachmittag sind noch Schauer unterwegs. Bis 22 Grad. Also die gute Nachricht zuerst. Der Regen bringt natürlich Entspannung. Das Feuer im Hohen Venn in Belgien ist ja aktuell das, was den Feuerwehrleuten am meisten Sorgen macht. Und darum ist es jetzt wirklich wichtig, dass Wasser kommt von oben. Und auch, dass der Wind nachgelassen hat, ist eine gute Nachricht. Denn der hat ja auch die Glutnester in Richtung Grenze zu Nordrhein-Westfalen gebracht. Was wiederum zur Folge hatte, dass gestern Abend 17 Häuser in Monschau, Kalter Herberg, evakuiert werden mussten. Joschka Heinemann, WDR aktuell. Ich habe es schon gesagt, der Regen, der heute fiel, ist wichtig. Wie ist denn die aktuelle Lage auch im Naturschutzgebiet Hohes Venn?
3: Ja, der Regen prasselt gerade runter auf Monschau nahe des Gebietes Hohes Venn. Und das sorgt halt dafür, dass sich das Feuer nicht weiter ausbreitet. Eine absolut gute Nachricht für alle Menschen dort. Aber die Glutnester, die sind eben tief im Boden. Das Hohe Venn ist ein Moorgebiet mit viel Torf und Torf brennt sehr schnell. Deswegen sind auch niederländische Löschflugzeuge im Einsatz, die helfen. Die Bundeswehr schickt 2 Hubschrauber. Verstärkung aus Schweden ist da und auch aus Tschechien wird erwartet. Hier könnten die Löscharbeiten aber noch Wochen dauern. In der Nacht sind die Flammen auf bis zu 300 Meter an die Häuser in Monschau herangerückt. Und deswegen wurden am Sonntagabend dann auch einige Häuser evakuiert.
1: Ja, und in Sachen Evakuierung hatten ja rund 2000 Menschen im Hürtgenwald Gai auch schon letzten Freitag Erfahrung gesammelt. Die mussten weg wegen des riesigen Waldbrandes im Hürtgenwald. Die konnten jetzt wieder zurück in ihre Häuser. Aber der Brand dort ist ja auch besonders gefährlich wegen der Weltkriegsmunition, die da im Boden liegt. Wie sieht's da gerade aus?
3: Ja, richtig. Im Hürtgenwald mit dem größten Waldbrand in der Geschichte NRWs, da hat sich die Lage zum Glück etwas entspannt. Am Wochenende konnten die Menschen zurück, so wie diese Anwohnerin hier.
4: Wir freuen uns, dass wir schon zu Hause sind. Wir sind glücklich. Aber trotzdem, wir haben immer hinter dem Kopf, dass die Situation hier noch nicht normal ist, nicht alles in Ordnung
3: ist. Und hier ist auch eben ganz wichtig, hier hilft der Regen. Der wichtigste Feuerwehrmann, der Petrus, ist gerade auf unserer Seite, heißt es da vom Landrat. THW und Feuerwehr sind aber weiter im Dauereinsatz. Und auch wenn der Brand hier soweit unter Kontrolle ist, gelöscht ist er noch lange nicht. Auch hier müssen weiter Glutnester im Wald bekämpft werden.
1: Danke, Joschka Heinemann. Wir bleiben dran. Wir haben gesprochen über den aktuellen Stand der Löscharbeiten im Hohen Venn und um Monschau und natürlich auch im Hürtgenwald. Hier ist WDR aktuell mit dem Tag um 12. Road Rage, kennen Sie den Ausdruck? So nennt man das, wenn Menschen im Straßenverkehr gerne mal verbal ausflippen in Richtung andere Verkehrsteilnehmer. Ich denke mal, die wenigsten von uns sind immer lammfromm im Auto. Es gab auch bei mir Zeiten, da habe ich viel und gerne gehupt. Hupen, drängeln, ausbremsen, meckern, all das wird mehr auf unseren Straßen. Eine Langzeitbefragung zum Verkehrsklima in Deutschland macht das auf jeden Fall deutlich. Der Gesamtverband der Versicherer hat diese Befragung durchgeführt. Sven Kästner aus der ARD Wissensredaktion. Was steckt genau in diesen Ergebnissen?
5: Ja, kurz gesagt, die Aggression auf der Straße nimmt weiter zu. Die Unfallforscher erheben ihre Studie seit 2010 in immer neuen Wellen. Und schon seit 2016 stellen sie fest, dass das Verkehrsklima ruppiger wird. Sie haben 23 verschiedene Arten aggressiven Verhaltens erfasst, also zum Beispiel Bedrängen durch dichtes Auffahren bis hin zum knappen Überholen und Ausbremsen eines anderen Fahrenden aus Frust. Und in 20 dieser 23 Punkte haben sich die Aggressionswerte erhöht. Für die Studie befragen die Unfallforscher repräsentativ gut 2000 Menschen zum eigenen Verhalten und auch zum beobachteten Verhalten anderer. Und zuweilen landen aggressive Auseinandersetzungen ja auch vor Gericht, dann, wenn es eben nicht nur um Hupen, Schnippeln oder die Vorfahrt nehmen geht, sondern auch um Beschimpfungen oder wenn Kontrahenten gar aussteigen und aufeinander losgehen?
1: Gibt es denn bestimmte Verkehrsteilnehmer oder auch Teilnehmerinnen, die besonders aggressiv sind?
5: Ja, der Studie zufolge fahren Männer impulsiver als Frauen und jüngere Menschen ruppiger als ältere. Wobei gesagt werden muss, es geht jeweils um Minderheiten innerhalb dieser Gruppen. Sowohl die Mehrheit der Jüngeren wie auch die Mehrheit der Männer, die sind entspannt unterwegs. Interessanterweise sehen die Unfallforscher kaum Unterschiede zwischen Leuten, die einen Kleinwagen lenken und Leuten hinterm Steuer großer, schneller Wagen. Und auch zwischen Auto- und Radfahrenden sind die Aggressionen ziemlich gleichmäßig verteilt. Das Schnippeln und Bedrängen ist auf dem Radweg ebenso verbreitet wie auf der Straße. Allerdings kann natürlich die Situation mit einem Auto gefährlicher werden.
1: Sven Kästner war das aus der ARD-Wissenschaftsredaktion. Passen Sie gut auf sich auf im Straßenverkehr. Dort ist es in den letzten Jahren deutlich ruppiger und aggressiver geworden. Mein Tipp, auf keinen Fall provozieren lassen. Das ist es nicht wert. So, wir kommen zu den Kurznachrichten im Tag um 12 und hier hat heute Katrin Baumhöfer.
6: In Dortmund hat es gestern einen schweren Unfall gegeben. Dabei wurde ein 13-jähriger Junge schwer verletzt. Nach Angaben der Polizei wollte er gerade eine Straße in der Innenstadt überqueren, als er von einem Auto erfasst wurde. Nach aktuellem Stand könnte es zuvor ein illegales Straßenrennen gegeben haben, sagt die Polizei. Sie ermittelt gegen zwei Männer und hat deren Autos, Führerscheine und Handys sichergestellt. Die Kranger Kirmes in Herne ist am Abend zu Ende gegangen. In diesem Jahr kamen laut Stadt rund 3,9 Millionen Menschen, etwas weniger als in den vergangenen Jahren. Möglicherweise haben sich einige von der Hitze abschrecken lassen. Die Kranger Kirmes gilt als größtes Volksfest in NRW. Das Abschlussfeuerwerk wurde gestern kurzfristig wegen Trockenheit abgesagt. Die Menschen in Deutschland sind im vergangenen Jahr weniger ins Ausland verreist. Dafür gab es nach Angaben des Statistischen Bundesamtes bei Reisen mit Übernachtung in Deutschland einen neuen Höchstwert. Beliebtestes Auslandsziel war Italien vor Österreich, Spanien, Frankreich und den Niederlanden. Bei Flotow im Kreis Herford haben Freiwillige aufgeräumt beim Weser Cleanup Day. Gefunden wurden im Fluss zum Beispiel ein Gasgrill, ein Backofen und ein Straßenschild. Für die Zukunft hoffen die Freiwilligen, dass noch mehr Städte an der Weser beim Aufräumen mitmachen, damit der Fluss insgesamt sauberer wird.
1: Die Kurznachrichten im Tag um 12. Vielen Dank, Katrin. In Swansea in Wales wird vielen Menschen heute sicher das Herz schwer werden. It's

0: Ja, Bonnie Tyler. Anfang Juli ist sie gestorben in Portugal und sie wird heute eben in ihrer Heimat in Wales beigesetzt. Die Fans haben ihre Reibeisenstimme so geliebt. Neben It's a Heartache waren es so Songs wie Total Eclipse of the Heart oder Holding Out for a Hero, die sie so berühmt gemacht haben. Heute also die Beerdigung von Bonnie Tyler in ihrer Heimat. Am Wochenende gab es da schon eine Abschiedszeremonie, bei der tausende Fans vor Ort waren. Was der heutige Tag bringt, sagt ARD-Korrespondentin Lisa-Marie Röhling.
1: Die Trauerfeier zur Beerdigung wird in der St. Mary's Church in Swansea stattfinden. Über die Gäste und auch den genauen Ablauf ist nichts bekannt. Was jetzt aber schon klar ist, ist, dass der ganze Gottesdienst übertragen wird in einem Online-Livestream. In die Kirche selber dürfen nur geladene Gäste, Freunde und Familie. Die Fans können aber den Gottesdienst auch auf einer Leinwand verfolgen, unweit der Kirche, wo eben dieser Livestream auch übertragen wird. Und danach wird Bonnie Tyler dann von der Kirche zu ihrem Geburtsort gebracht, wo sie dann im Familienkreis beigesetzt wird. Und ja, auch dieser Weg von der Kirche zu ihrem Geburtsort, da wird es wohl auch wieder so eine Art Trauerzug geben. Und da werden sicherlich auch wieder viele Fans an der Straße stehen und ja, ein letztes Mal von Bonnie Tyler Abschied nehmen.
0: Man kann sehen und hören, wie beliebt Bonnie Tyler war. Heute wird sie in Wales beigesetzt. Einzelheiten waren das von Lisa-Marie Röhling. Willkommen zum Wetter in Nordrhein-Westfalen. Katharina Gollen ist da. Schau an, Katharina, da sind ja doch einige von einem unerwarteten Sound aufgewacht. Regen auf der Fensterscheibe. Es ist auch deutlich kühler und Regen wird ja dringend gebraucht. Wir haben eben schon drüber gesprochen, wegen der Brände. Kommt denn da noch mehr runter?
2: Ja, also in Selfkant an der belgischen Grenze, da wo wir auch die Brände ja auch zum Teil haben, da sind heute bereits 9 Liter Regen pro Quadratmeter gefallen. Und aktuell haben wir auch zwischen Eifel und Weserbergland noch einiges an Schauern unterwegs. Die werden im Laufe des Nachmittags dann langsam abziehen. Dann bleibt es für die meisten heute erstmal trocken. Heute Abend können dann vor allem im Münsterland und im Ostwestfalen-Lippe noch ein paar kleinere Schauer durchziehen. Da wird dann aber nicht mehr allzu viel nachkommen.
0: Wie geht's denn weiter? Also wird es noch mal kühler oder auch wieder wärmer? Wir sind ja immer noch mitten im August.
2: Die Temperaturen bleiben erstmal recht ähnlich. Die sind heute so zwischen 15 und 23 Grad. Das geht auch so weiter. Und morgen und auch am Mittwoch fällt noch ein bisschen mehr Regen. Der Donnerstag wird dann wieder freundlicher mit nur noch einzelnen Schauern.
0: Sagt Katharina Gollen aus dem WDR-Wetterteam. Mein Name ist Katrin Schmick und das war der Tag um 12.
3: 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A1, Köln Richtung Dortmund, zwischen Remscheid-Lennep und Wuppertal-Ronsdorf etwa 30 Minuten plus, 4 Kilometer Stau. Dort ist wegen Bergungsarbeiten nur ein Fahrstreifen frei. A40, Essen Richtung Dortmund, zwischen Bochum-Wattenscheid und Bochum-Hamme etwa 20 Minuten plus, 4 Kilometer Stau. Nach einem Unfall ist auch dort nur ein Fahrstreifen frei. A44 Kassel Richtung Dortmund zwischen Warburg und Diemelstadt etwa 15 Minuten plus 5 Kilometer Stau. A52 Essen Richtung Düsseldorf zwischen Essen Süd und Essen Harzopf etwa 20 Minuten plus 2 Kilometer Stau. Und die A61 Mönchengladbach-Venlo ist zwischen Kreuz Mönchengladbach und Mackenstein in beiden Richtungen wegen Brückenarbeiten bis morgen früh um 5 gesperrt.
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5: Mit Ralf Erdenberger und mit Respekt vor der Leistung der Einsatzkräfte in der Eifel, im Hürtgenwald, in Monschau, im Hohen Venn. Und Respekt für die Menschen, die dort mit dem Ausnahmezustand durch die Flammen leben und trotzdem zusammenhalten.
6: Ja, das sind die Eifler. Wenn es ernst wird, dann halten und stehen die zusammen. Ist sicher so.
5: Das hat der Eifeler Touristenführer Gotthard Kirch heute früh bei Neugier genügt gesagt auf WDR 5. Aber Feuerwehreinsätze und Resilienz alleine können es natürlich nicht sein angesichts dieser Naturkatastrophe dieses Sommers. Waldbrände in historischem Ausmaß und ausgetrocknete Flussläufe in derselben Dimension. Wir wollen Sie fragen, was muss jetzt passieren? Privat, bei jedem Einzelnen und auch öffentlich, politisch. Fragen Sie, sprechen Sie mit dem Umwelt- und Verkehrsminister des Landes Nordrhein-Westfalen, Oliver Krischer, unter 0800 567 8 und 3x5. Oder schreiben Sie uns, da sind schon die ersten Stimmen zu lesen. Zum Beispiel Herr Kloß aus Aachen schreibt, es muss gehandelt werden. Die beiden wichtigsten Punkte sind sofortige, drastische Reduzierung des Gebrauchs fossiler Energieträger. Der zweite Punkt muss der gleiche sein. Und dazu schreibt auch Rolf Blachhut: Ich halte die Aufhebung des Sonntagsfahrverbotes für Lkw für verkehrt. Hier wird wieder nur an den Symptomen des Klimawandels gearbeitet, dessen Ursachen werden nicht beseitigt. Was muss jetzt passieren nach diesen trockenen Wochen, nach diesem dramatischen Wochenende? 0800 5678 und dreimal die 5.

0: So klingt das Glück der tüchtigen Einsatzkräfte. Regen auch im Westen von Nordrhein-Westfalen hilft natürlich, die angespannte Lage dort etwas zu entspannen, was die Brände angeht. Aber noch ist das Feuer im Hohen Venn nicht unter Kontrolle. Und 30 Menschen wurden evakuiert aus Kalter Herberg. Das Wochenende war einigermaßen katastrophal für die Umwelt von Nordrhein-Westfalen. Der Umweltminister Oliver Krischer kommt aus Düren, dort, wo Anwohner die Ausläufe, die Auswirkungen zu spüren bekamen und teilweise Asche in ihren Schwimmbecken hatten. Herr Krischer, haben Sie sich vor Ort mal ein Bild gemacht?
1: Ja, ich war am Freitag im Hürtgenwald und das waren wirklich schlimme Bilder, die man da sah, wie sich eine Feuerwand durch den Wald gefressen hat, am Ende nur Asche übrig blieb. Und vor allen Dingen die Dimension. Klar, ich komme aus der Eifel und kleinere Waldbrände hatten wir immer mal. Aber in dieser Dimension einen Wald brennen zu sehen, das hätte ich mir ehrlich gesagt nie vorstellen können. Das Gute war, wie beherzt und professionell gekämpft wurde, auch zu einem Zeitpunkt, als nicht klar war, wird das hier gut gehen oder werden wir möglicherweise Ortschaften verlieren, Häuser verlieren. Das hat mir auch gezeigt, wie Menschen mit so einer Katastrophe engagiert umgehen können, wie Landwirte wirklich in Kolonne dort ankamen, Wasser geliefert haben. Das war wirklich beeindruckend.
0: Charlotte Löbster hat die 0800 5678 und 3x5 gewählt aus Aachen, aus der Nähe dieser Region. Vielleicht hat sie selber Eindrücke. Frau Löbster, ja. Herzlich willkommen im Tagesgespräch.
2: Ja, guten Tag. Also ich habe am Freitag, Donnerstagabend hier ganz starker Rauch. Also man roch den Rauch. Das war dann von Hürtgenwald. Und das Hohe Venn kenne ich von ganz vielen Spaziergängen her. Das heißt, das ist etwas, was mir alles sehr bekannt ist. Und ich möchte mit dem Zitat eines Klimaforschers beginnen, der gesagt hat, wir werden diesen Sommer als kühl in Erinnerung behalten. Das heißt, die neue Normalität oder wie das immer genannt wird, werden diese Sommer sein, die auch noch schlimmer werden. Und parallel dazu, was mich verzweifeln lässt, ist, dass die Politik jetzt, ich nehme ausdrücklich Herrn Krischer aus, bitte, die Frau Reiche setzt auf fossile Energien. Unser Kanzler hält Klimaschutz für wirtschaftsfeindlich. Unser Umweltminister wird bei der Vernässung der Moore von der Agrarlobby ausgebremst. Und die AfD kriegt immer mehr Prozente. Und das ist eine Partei der Klimaleugner. Parallel haben wir 10.000 plus x Hitzetote. Und der Braunkohletagebau soll ja jetzt nach dem Ausstieg aus der Kohleförderung als ein riesiger See gemacht werden. Das klingt so, als ob da jemand bei einem Bier zu viel sich irgendeine Idee hatte. Also, ja.
0: Jetzt haben Sie gerade den Landesumweltminister von der Kritik ausgenommen. Ja. Sabine Ottersbach adressiert aber eben das gleiche Thema wie Sie gerade, nämlich die geplante Flutung des Braunkohlereviers, die gestoppt werden soll. Und das fällt natürlich in die Verantwortung auch des Umweltministers des Landes. Herr Krischer, was sagen Sie dazu?
1: Ja, erstmal ist natürlich richtig, wir müssen Erneuerbare ausbauen, wir müssen Klimaschutz machen und das tut die Landesregierung auch. Wir sind das Land, das die Erneuerbaren in Deutschland am stärksten voranbringt. Wir werden leider im Moment aus Berlin ausgebremst, aber wir, finde ich, tun unseren Job, der da auch notwendig ist. Was die Flutung der Restlöcher der Tagebaue angeht, da ist ja erstmal die positive Botschaft, der Kohleabbau, der Braunkohleabbau, das ist die klimaschädlichste Energieerzeugung, die ist 2030 vorbei.
0: Definitiv, das wurde gerade noch in der letzten Woche angezweifelt, ob dieser Fahrplan zu halten ist.
1: Ja, das wird aber genau von den Leuten angezweifelt, die in Berlin die Energiewende ausbremsen, die Erneuerbaren reduzieren, Frau Reiche und andere. Die Landesregierung steht zu diesem Ziel. Wir haben das vereinbart, auch mit dem Bergbautreibenden vereinbart. 2030 ist Braunkohleverstromung und Braunkohlebergbau Schluss.
0: Und jetzt kommt die Frage, was macht man dann mit dem Tagebau Hambach, zum Beispiel mit diesem tiefen Loch in Europa?
1: Genau, und da bleiben drei Löcher übrig, Hambach, Inten und Garzweiler. Mhm. Das sind die Folgen des von 150 Jahren Braunkohlebergbau. Da bleibt einfach ein Rest übrig, der irgendwie gefüllt werden muss. Und beschäftige mich mit dem Thema seit Jahrzehnten. Die einzig sinnvolle Option, die ich kenne, ist, diese Löcher mit Wasser zu füllen. Man kann das Wasser steigen lassen. Dann reden wir über Zeiträume weit über 100, 200 Jahre, bis diese Löcher voll sind. Und deshalb hat man entschieden, in der Vergangenheit schon, ich finde diese Entscheidung aber richtig, aus dem Rhein, wenn er genug Wasser hat, also jetzt zum Beispiel nicht, Wasser zu entnehmen, um damit die Löcher zu befüllen. Und um die Dimension deutlich zu machen, der durchschnittliche Wasserabfluss im Rhein über Jahrzehnte hinweg ist ungefähr 2000 Kubikmeter pro Sekunde. Und für die Befüllung des Tagebaus Hambach werden maximal nur dann, wenn der Wasserstand hoch ist, 18 Kubikmeter entnommen, also weniger als 1%. Das wird man bei diesem normalen oder hohen Wasserstand gar nicht merken. Deshalb, das ist alles keine schöne Lösung. Ich wünsche mir das auch nicht, aber das sind die Folgen des Bergbaus, die wir nach meiner Kenntnis auch mit keiner anderen Lösung so bewältigen können.
0: Ja, danke für die Einordnung. In diesen dürren Zeiten erscheint das ja eben als kleiner Wahnsinn, aber Sie haben es gerade noch mal mit dem Wenn-Satz eingeordnet. Charlotte Löbsack, relativiert das Ihre Kritik?
2: Nee, überhaupt nicht. Also ich habe ein Interview mit Herrn Mucif Latif gehört, diesem weltberühmten Klimaforscher, und der hat gesagt, wir werden uns auf ausgetrocknete Flüsse einstellen müssen, dass das der Alltag ist. Also woher kommt der Optimismus zu glauben, es gibt normale oder bisher normale und hohe Pegelstände im Rhein? Ich verstehe es nicht.
0: Herr Krischer?
1: Frau Löfsack, das ist selbstverständlich untersucht worden. Die Entnahme aus dem Rhein ist bewusst unter Zugrundelegung des fortschreitenden Klimawandels berücksichtigt worden. Und es ist ja so, im Moment hat der Rhein ein absolutes historisches Niedrigwasser. 600 Kubikmeter pro Sekunde fließen da im Moment ab. Aber es wird wieder Zeiten geben, und das haben wir ja auch erlebt, wo es Hochwasser gibt, wo viel Wasser den Rhein runterfließt. Dann kann man das Wasser entnehmen. Zu solchen Zeiten, wo jetzt der Rhein Niedrigwasser hat, dann wird das nicht stattfinden. Das ist auch klar so geregelt in der Sache, auch unstrittig. Und die Frage ist ja, wenn man sagt, man will das nicht, das Rheinwasser da reintun, dann muss man die Frage beantworten, was soll denn dann mit den Löchern geschehen? Und ich habe bisher noch keine andere Antwort gehört. Wenn wir die Löcher einfach nicht mit Wasser füllen, dann müssten wir jahrhundertelang das Grundwasser mit allen ökologischen Folgen für die Wälder drumherum, die wir ja auch heute auch sehen, müssten wir weiter abpumpen. Das würde Energie verbrauchen in großen Mengen. Und das halte ich für wesentlich unverantwortbarer, als bei hohen Wasserständen aus dem Rheinwasser zu nehmen, um damit diese Tagebaurestlöcher zu befüllen.
0: Der Umweltminister des Landes, Oliver Krischer, im Gespräch mit Charlotte Löbsack. Vielen Dank, Frau Löbsack, für diesen Auftakt mit Ihrer Kritik aus Aachen. 0800 5678 und 3x5. Die Nummer, um zu reden über zu wenig Wasser in den Flüssen und zu viel Feuer in den Wäldern. Heinrich Hannen in Karst ist der Nächste. Guten Tag.
3: Ja, schönen guten Tag, Herr Ehrenberger. Schönen guten Tag, Oliver Krischer. Ich bin Biobauer seit jetzt fast 40 Jahren in Karst und also nicht genau zwischen dem Brandherd und Düsseldorf. Meine Ansprache an Herrn Krischer ist eigentlich, wieso wird jetzt in vielen Kommentaren sozusagen den Klimaschützern auch noch die Schuld daran gegeben, dass jetzt sozusagen diese Klimakrise so voll zuschlägt. Also es gibt da echt Kommentare in Zeitungen und auch von Professoren, die mich echt erschüttern, dass sozusagen, dass jetzt sozusagen eine Diskussion verhindert, was machen wir denn jetzt? Also das ist doch das Problem. Wir müssen doch jetzt, also wo wir so betroffen sind, also wo das uns auch allen so nahe kommt, doch jetzt müssen wir doch wach werden und umdenken. Mhm. Und da muss auch Herr Krischer und die Grünen, ich bin selber auch ein Grüner, wir müssen doch jetzt fordern, Sachen fordern, die wir uns bislang vielleicht nicht so ganz getraut haben.
0: Zum
3: Beispiel?
0: Und
3: da müssen wir weitergehen.
0: Was meinen Sie denn, Herrn? Was musste gefordert werden, wo bisher vielleicht ein Tabu da war?
3: Ja, genau, da haben wir doch unsere alten Sachen, zum Beispiel Tempo 100. Wir müssen doch jetzt sofort ein Tempolimit machen. Moment, wo ist jetzt mein Zettel? Wir müssen, ich habe mir das nämlich extra aufgeschrieben, ja, weil
0: scheint
3: wenn
0: eine
3: ich
0: Liste zu sein.
3: Bin, dann fällt mir das alles nicht ein.
0: Ja, kein Problem. Aber Sie können auch in Ruhe sich auch, kein Problem, wir nehmen mal Tempo 100, da haben Sie ja schon ein Stichwort geliefert. Lange umstritten, hin und her diskutiert, Oliver Krischer, wann kommt's? Sie sind auch Verkehrsminister in Nordrhein-Westfalen.
1: Ja, also wenn es nach mir ginge, dann würde das Tempolimit morgen eingeführt. Das fordern Grüne schon, ja, man kann sagen, seit Jahrzehnten. Leider hat es dafür bisher in Deutschland noch nie eine parlamentarische Mehrheit gegeben. Es war in jeder Bundesregierung immer ein Partner dabei, der das verhindert hat und das nicht wollte. Und deshalb haben wir auf den Autobahnen kein Tempolimit. Ist eine Maßnahme, die, wenn es nach mir geht, wenn es nach Bündnis 90 Die Grünen geht, sofort kommt.
0: Herr Hahn, haben Sie den Zettel gefunden?
3: Ja. Ja. Also man muss das doch jetzt rausholen. Dann Streichung aller Subventionen für fossile Energie. Auch da kommt jetzt von Oliver Krischer sehr wahrscheinlich wieder die Antwort, ja, da haben wir keine Mehrheit für gehabt. Aber dann frage ich mich, wann kommt denn eine Mehrheit für sowas zustande? Oder machen wir einfach so weiter wie bisher und es passiert nichts? 9-Euro-Ticket sofort wieder, also dass man für 9 Euro öffentliche Verkehrsmittel benutzen kann. Verstärkter Ausbau der erneuerbaren und Speichertechnologien, da sind zwar alle für, aber es wird jetzt ausgebremst. Bäume pflanzen, wo es geht, also in den Kommunen. Ich bin auch Kommunalpolitiker. Es ist so schwierig, tatsächlich Bäume zu pflanzen und keine Versiegelung zu machen.
0: Ja. Jetzt wird Moment, jetzt muss ich gebremsen, sonst werden wir den einzelnen Punkten nicht gerecht. Ja. Herr Krischer, wo wollen Sie anknüpfen? Bei den Bäumen ist es wahrscheinlich am leichtesten.
1: Ja, Herr Hahnen hat ja völlig recht. All das, was er gerade aufgezählt hat, sind Maßnahmen, die man machen muss, die wir zum Teil als Landesregierung in unserer Verantwortung auch machen. Nordrhein-Westfalen baut Erneuerbare aus in einem Ausmaß, wie früher sich das viele hätten nicht vorstellen können. Wir sind Spitzenreiter bei der Windenergie. Wir sind Vorreiter bei der Solarenergie. Was Mona Neubauer im Bereich Wärme machte, ist bundesweit vorbildlich. Und das kann man alles entsprechend aufzählen. Was den Abbau umweltschädlicher Subventionen geht, da geht es ja beispielsweise um das Dieselprivileg oder da geht es um so Fragen wie Dienstwagen. Alles sind Themen, die selbstverständlich immer wieder gefordert und diskutiert werden. Aber auch da gilt, da braucht es eine parlamentarische Mehrheit in der Demokratie für. Und in Berlin regieren im Moment Parteien, die sagen klipp und klar, das wollen wir nicht. Da muss die Auseinandersetzung jetzt drüber laufen. Tut sie auch, dass man solche Maßnahmen ergreift, dass man sagt, auch dieser Sommer wieder zeigt, wie dringend es ist, beim Klimaschutz zu handeln und unseren deutschen Beitrag zu leisten, damit es nicht noch schlimmer wird. Denn am Ende geht es ja darum, jedes Zehntel Grad weniger Erderhitzung macht solche Krisen, wie wir sie jetzt haben, im Moment weniger wahrscheinlich.
0: Herr Hahn, ich greife den letzten Punkt noch mal kurz auf, dieses Versiegeln und Entsiegeln, weil auch Hildegard Schubert über die App aus Bergisch Gladbach uns zu diesem Thema schreibt. Was kann konkret die öffentliche Hand tun, um Flächenversiegelung aufzubrechen und Speicherkapazitäten zu vermehren? Was können wir alle tun als Privatpersonen, um mit anzupacken? Gerne mit tauglicher Spitzhacke und Pflanzholz an öffentlichen Plätzen. Herr Krischer.
1: Ja, also wir haben als Landesregierung ein Klimaanpassungsgesetz gemacht, das die Versiegelung von Flächen ausdrücklich unterstützt, für Kommunen leichter möglich macht. Wir fördern das. Wir haben, um ein ganz praktisches Beispiel zu nennen, ein Programm Coole Schulhöfe gemacht, wo wir jetzt noch mal zusätzlich 50 Millionen reinstecken, wo es darum geht, Schulhöfe zu angenehmen, nicht betonierten und asphaltierten Orten zu machen und damit auch einen Beitrag zu leisten, dass natürlich Regenwasser versickern kann, dass die Orte in diesen Hitzetagen am Ende erträglicher werden.
0: Darf ich da noch mal einhaken, weil noch Ferien sind und Schulleiter vielleicht auch zuhören? Also wenn man das jetzt möchte mit dem Schulhof, weil der auch viel zu heiß ist und auch Erholung und Lernfähigkeit gar nicht fördert, da ist noch Geld da, man kann sich noch bewerben.
1: Genau. Das Programm ist noch offen. Da gibt es Mittel, die stehen im Moment noch zur Verfügung.
0: Okay.
1: Und man kann sich viele auch schon umgesetzte Beispiele ansehen, wenn man Impulse braucht, wie man das machen kann. Einfach coole Schulhöfe eingeben. Im Internet findet man leicht die Seiten. Das ist nicht zu übersehen.
0: Ich danke Heinrich Hann für diese Liste, die wir nicht komplett abgearbeitet haben, aber vielen Dank für diese vielen Impulse nach Karst. Renate Merkens wartet in Mönchengladbach unter 0800 5678 und 3x5. Guten Tag.
4: Ja, guten Tag. Das ist ein Thema, was sowas von spannend ist, weil für mich ist das Ehrlichsein und dieses echt miteinander umgehen das Allerwichtigste. Und wir dürfen von der Politik angefangen bis zum normalen Bürger nicht uns gegenseitig was vormachen. Diese Entwicklung, die wir im Augenblick spüren, die ist schon eigentlich sehr lange dran. Nur was jetzt in den letzten 25 Tagen, wir kommen aus Südtirol gerade nach Hause seit gestern und ich sage ganz ehrlich, auch dort war es sehr heiß, dort war es aber noch ganz grün, denn in den Tälern wird der Wein, wird das Obst bewässert, aber es wurde auf den Almhütten drum gebeten, nur noch mit Katzenwäsche anzufangen. Im Grunde genommen ist es da noch nicht richtig angekommen, weil ich einfach denke, wir haben auch in unseren Breitengraden falsche Sichtweisen. Es darf nicht sein, dass hier Maisfelder angesetzt werden, die so viel Wasser brauchen, dass hier große Konzerne wie RWE uns im Grunde genommen seit Jahrzehnten alles kaputt gemacht hat und im Grunde genommen politisch das auch noch unterstützt wird. Für mich ist das eine Farce. Und ich sage Ihnen ganz ehrlich, im Grunde genommen sind wir viele Jahrzehnte mit Michael Zobel, einem tollen Waldexperten, der im Grunde genommen ganz tolle Politik im Wald gemacht hat, gegangen und haben im Grunde genommen erlebt, der Hambacher Forst sollte bestehen bleiben. Nein, er wurde immer weiter kaputt, zerstört.
0: Ja, bis auf einen Rest, der eben dann gerettet wurde. Aber Sie sind mit 7 Meilenstiefeln gerade thematisch unterwegs. Ich kann kaum Schritt halten. Ich finde, die einzelnen Punkte verdienen ein bisschen mehr Vertiefung, wenn wir das gemeinsam machen könnten.
4: Ja.
0: Denn Sie haben ja gesagt, wir müssen umdenken. Und ich würde gerne konstruktiv fragen, in welche Richtung denn? Weil es klingt ja so, als ob Sie nicht nur von der Politik etwas fordern, sondern auch von jedem Einzelnen.
4: Ja, ich fordere wirklich von jedem Einzelnen, dass es nicht, das habe ich im Vorgespräch auch schon gesagt, nicht mit vollen Taschen, die wir haben. Viele denken eben weiter in ihrer Blase, die gefüllt ist, weil sie denken, ach, ich kann mir meinen Pool füllen, ich kann mir meinen Steingarten weiter ausleben. Das muss jeder Einzelne, aber politisch müsste da viel rigoroser mit umgegangen werden, weil die Menschen, die das Geld in der Tasche haben, und der Bundeskanzler gibt das beste Beispiel dafür, er fährt mit seinem Privatjet weiter durch die Lüfte. Für mich ist das Unheil, das ist unehrlich und nicht mehr tragbar.
0: Also da auch nochmal die gesamte Bandbreite vom Einzelnen, der sich seinen Pool füllt in diesen Zeiten, wo Wasser knapp wird, bis hin zu Verhaltensweisen von denen, die an der Macht sind. Ich würde das gerne ergänzen. Michael Lieberoth-Leden hat uns per Mail erreicht und schreibt, wir fahren in unseren immer größer werdenden SUVs, aber wir sind bestürzt. Wir fliegen durch die ganze Welt und gehen auf Kreuzfahrt, aber wir sind bestürzt. Wir wählen Politikerinnen, die die Klimakatastrophe befördern oder gar leugnen, aber wir sind bestürzt. Das, glaube ich, ist tatsächlich eine Verbindung zwischen diesen beiden Dimensionen. Ich würde gerne auch beide Dimensionen beim Umweltminister abfragen. Einmal zu Hause, wird der Pool befüllt? Fragezeichen, wie geht man mit dem Garten um? Und andererseits, ja, wie wird man dieser Verantwortung nun gerecht? Politisch.
1: Naja, diesen Spagat, glaube ich, kennt jeder von uns. Ich habe Gott sei Dank keinen Pool und deshalb stellt sich bei mir die Frage nicht, ob ich den befüllen muss. Aber ich diskutiere schon mit meiner Frau darüber, ob wir die netten Blumen jetzt bewässern und dafür Trinkwasser nehmen oder das nicht tun. Da sind manchmal auch schwierige Entscheidungen dann in jede Richtung.
0: Und der Umweltminister zu Hause sagt nein und die Frau sagt ja.
1: Nein, oder wie ist das? Ich finde, der Garten muss auch mit einem trockenen Klima klarkommen. Mhm. Wenn das nicht passiert, stehen da die falschen Pflanzen drin. Das sieht meine Frau dann teilweise etwas anders. Das sind die privaten Diskussionen, die auch ein Umweltminister zu Hause hat.
0: Und jetzt ist die Frage, ob der Umweltminister, und da würde ich gerne einhaken, ganz kurz, Herr Krischer, Entschuldigung, aber das ist dann ja genau die Frage, wenn Sie die Verantwortung im Lande tragen, auch vielleicht da regulierend einzugreifen in diese privaten Dinge. Wie ist das zukünftig mit verboten. Also Pools zu befüllen, Wasser zu verschwenden, nur weil man es kann, weil man sich das noch leisten kann.
1: Ja, das haben wir ja heute schon. Wir sagen beispielsweise, dass die Nutzung von Wasser, die Trinkwasserversorgung Priorität hat. Und wenn es knapp wird, das ist Gott sei Dank diesen Sommer wegen gut gefüllter Talsperren, wegen guter anderer Wasserquellen noch nicht der Fall gewesen. Aber dann wird man auch entsprechende Entscheidungen treffen müssen, wird sagen müssen, die Befüllung des Pools geht nicht mehr, das Sprengen des Rasen ist nicht mehr verantwortbar, wenn Wasser so knapp ist. Das gehört selbstverständlich dazu. Eine Grenze wird es schwierig, wenn es bestimmte Lebensstile betrifft. Diese Diskussion kennen wir ja seit vielen Jahren, dass Menschen dann sagen, ich lasse mir nicht vorschreiben, wie ich zu leben habe, wenn ich die nötigen Mittel dafür habe und auch ein umweltzerstörerisches Leben mir leisten kann. Die Debatte führe ich seit 30 Jahren. Das ist für Politik immer sehr schwierig. Und da ist es richtig, Anruferin auch gesagt hat, dass Menschen am Ende auch selber gucken müssen. Ich kann mich nicht an der einen Seite empören, auf der anderen Seite auch gucken, was ist eigentlich mein Beitrag dazu gewesen, dass es dazu gekommen ist.
0: Noch eine Nachfrage, weil wenn wir über private Haushalte reden, muss man ja sagen, dass der Wasserverbrauch sehr transparent nachgehalten werden kann durch die Wasseruhren. Das ist in der Wirtschaft, wie ich gelernt habe, nicht immer der Fall. Also größere Unternehmen, die einen großen Wasserverbrauch haben und in Zukunft vielleicht auch im Rheinischen Revier der ein oder andere Hyperscaler unglaubliche Wassermengen zur Kühlung braucht, ist da nicht die Frage, ob man die Wirtschaft nicht stärker in die Pflicht nehmen muss, auch finanziell?
1: Ja, das ist richtig. Auch die Wirtschaft muss ihren Beitrag zu einem sparsamen Wasserverbrauch leisten. Die Grundlagen sind aber eigentlich heute dafür schon da. Wasserbehörden erteilen Genehmigungen für bestimmte Wasserverbräuche, Wasserentnahmen von Unternehmen und Betrieben. Und das muss dann auch überwacht und kontrolliert werden. Das war in der Vergangenheit nie so ein großes Thema, weil immer genug da war. Die grundsätzlichen Möglichkeiten existieren heute schon. Und wenn wir öfters mit solchen Situationen zu tun haben, dass es knapp wird, dann wird man natürlich da auch hingucken müssen. Ich würde aber sagen, in der Wirtschaft, da nehme ich auch viele Unternehmen wahr, die schon eine ganze Menge tun, mehr als vielleicht mancher Privathaushalt glaubt, weil hier das auch ein entscheidender Kostenfaktor ist, Verbräuche zu reduzieren und am Ende auch gute Standortbedingungen so zu nutzen.
0: Renate Merkens, vielen Dank für diese Impulse, die wir jetzt aufgearbeitet haben mit dem Umweltminister des Landes. Vielen Dank, dass Sie angerufen haben. In Lindlar wohnt Lothar Postisch. Wenn ich das richtig ausspreche, helfen Sie mir. Guten Tag.
5: Ja, danke. Guten Morgen. Ich habe einen einzigen Punkt nur anzubringen, und zwar bei der ganzen Diskussion um Hitzeschutz, nicht um Klimaschutz, sondern Hitzeschutz, habe ich eine Vokabel vermisst, und das ist der Klimabaum. Damit meine ich nicht den Baum, den man im Wald pflanzt, sondern den Baum, den man vor die eigene Haustür pflanzt, vor das eigene Haus auf der Südseite, um das Haus zu beschatten, um ein besseres Klima zu haben vorm Haus, wo ich drunter setzen kann und die Sonne auch dann genießen kann.
0: Also zum Beispiel auch in einem solchen Vorgarten, der manchmal verschottert.
5: Zum Beispiel, also immer da, wo Platz ist. Ja.
0: Und das fordern Sie oder was meinen Sie damit? Oder ist das eine Anregung einfach?
5: Also ich ärgere mich, dass das Wort Klimabaum, das war vor Jahrzehnten schon mal aktuell, überhaupt nicht gefallen ist. Das habe ich nicht einmal gehört im Radio, im Fernsehen. Und das sind Dinge, die man natürlich privat machen muss. Und offensichtlich interessiert das wenig Leute. Es wird sehr viel Geld ausgegeben für Markisen und Ähnliches. Ja. Aber einen Baum zu pflanzen, den man natürlich auch pflegen muss, das ist scheinbar nicht in den Köpfen drin.
0: Ja, gut, dass Sie das ins Bewusstsein bringen. Mir ist das aufgefallen, als es vor einigen Wochen mal um die Schulhofgestaltung an der Schule meiner Töchter ging. Da hat man nämlich eben festgestellt, es geht nicht nur um den Schatten auf dem Schulhof, sondern es verändert auch das Raumklima in den Schulklassen.
5: Ja, natürlich.
0: Ja, und so ist es zu Hause eben auch. Da kann aber jeder für sorgen.
5: Ja.
0: Wenn er ein Eigenheim hat und einen Garten nach Süden.
5: Also wir wohnen in einem Haus gemietet, das ist Altbau, nicht isoliert, strack nach Süden. Und in unserer Wohnung war es angenehm kühl,
0: ja,
5: auch in den heißesten Tagen, weil wir einen großen Baum vorm Haus stehen haben.
0: Prima. Ich würde das so stehen lassen mit diesem Baum, ja, als Anregung. Vielen Dank, dass Sie das eingebracht haben ins Tagesgespräch. Und würde mit Ihnen, Oliver Krischer, gerne den Sprung zum politischen Kollegen Lars Klingbeil tun, nämlich auf die Bundesebene, wo ja gerade ein Hitzeschutzplan entworfen ist.
6: Leute, wir haben 12.000 Hitzetote diesen Sommer. Wir erleben Niedrigwasser und wir erleben Waldbrände im ganzen Land. Das hat nichts mit schlechtem Wetter zu tun. Das ist der Klimawandel und dagegen muss man politisch etwas machen.
0: Und dagegen soll ein Hitzeschutzplan aufgestellt werden, sagt die SPD. Was sagen die Grünen, was sagt Oliver Krischer?
1: Also erstmal freut mich, dass die SPD wieder den Klimaschutz und Klimaanpassung entdeckt hat. In den letzten 12 Monaten hatte ich den Eindruck, bei der Rücknahme des Gebäudeenergiegesetzes, bei der Reduzierung der Ausbau erneuerbarer Energien, was die SPD alles mitgemacht hat, dass das völlig in Vergessenheit bei den Kollegen der Sozialdemokratie geraten ist. Wenn jetzt dieser Impuls gestartet wird, finde ich das eine gute Sache. Wenn ich es richtig verstanden habe, möchte die SPD ja eine Gemeinschaftsaufgabe Klimaanpassung, wo, das haben wir schon für Agrar- und Küstenschutz, für so andere Dinge, wo gesamtstaatlich gehandelt werden soll, möchte das im Grundgesetz verankern, so hat es mein Bundeskollege Carsten Schneider vorgeschlagen. Ich finde das eine gute Sache. Wir Grüne fordern das seit langem, haben das auch in unseren Wahlprogrammen. Wenn die SPD sich dem jetzt nähert, ist das eine Sache, die unsere Unterstützung findet.
0: Mal kritisch nachgefragt, man kann ja sich freuen, dass sich da was bewegt und dass sie sich vielleicht aufeinander zubewegen.

0: habe, finde ich das richtig, das zu tun. Aber es setzt natürlich voraus, dass es damit nicht getan ist, einfach einen Satz oder einen Abschnitt im Grundgesetz zu ergänzen, sondern das muss dann auch weitergehen. Aber wenn man sich im Grundgesetz so verpflichtet, wir haben das ja an vielen anderen Stellen auch beispielsweise im Bereich Tierschutz Ähnliches gesehen, dann führt das auch dazu, dass am Ende Gerichte anders entscheiden, dass am Ende es hier eine klarere Fokussierung auf dieses Thema gibt.
1: So, das ist der Blick von der Landesebene auf die Bundesebene. Zu Gast im WDR5-Tagesgespräch ist der Umwelt- und Verkehrsminister des Landes Oliver Krischer. Und reden können Sie mit ihm unter 0800 567 8 und 3 mal die 5. Wir haben auch Stimmen, Herr Krischer, per Mail, die in eine ganz andere Richtung gehen. Dieter Scheel schreibt uns, wir leben auf einem Erdball, der seine eigenen Naturgesetze hat. Und daran kann der Mensch nichts ändern. Da helfen auch keine E-Autos, Wärmepumpen oder noch mehr Windräder. Mit der Klimaveränderung muss man leben und sich eben anpassen, so wie es Tier- und Pflanzenwelt schon immer gemacht haben. Wie reagieren Sie darauf?
0: Ja, das ist Klimaleugnung oder Fatalismus. Ich weiß nicht, was da die Motivation ist. Natürlich hat sich das Klima immer schon verändert auf diesem Planeten. Der Unterschied ist nur der Zeitfaktor. Wir haben im Moment eine Klimaveränderung in einem kurzen, einem schnellen Tempo, wie es sie Erdzeitaltern in der Vergangenheit so nicht gegeben hat. Und das ist natürlich etwas, wo man handeln muss, vor allen Dingen, wenn, und das ist nun wissenschaftlich völlig klar, die Ursachen auch erwiesen sind. Und deshalb ist es völlig richtig, Klimaschutz zu machen, nicht den Kopf in den Sand zu stecken. Auf der anderen Seite bei dem, was wir schon verändert haben, wo uns die Wissenschaft auch sagt, das wird sehr schwer, das wieder zurückzudrehen, auch Anpassungen zu machen, auch auf die veränderten Bedingungen zu reagieren. Man muss also beides machen, Klimaschutz und Klimaanpassung.
1: Es gibt ja Parteien, die mit einer solchen Haltung gerade sehr erfolgreich, jedenfalls in den Umfragen vorne liegen, die AfD zum Beispiel. Ich habe aber am Wochenende auch von Sympathisanten nochmal gelesen, 1976 war auch ein sehr dürrer Sommer. Was heißt das politisch, in der politischen Auseinandersetzung, sowohl als auf Bundesebene als auch auf Landesebenen? Wir haben ja jetzt in diesem Jahr noch einige Landtagswahlen.
0: Ja, ich finde, wenn Parteien oder Gruppen und Menschen wissenschaftliche Fakten ignorieren, es geht nicht um die Einschätzung, es geht nicht um die Konsequenzen, aber wenn einfach Fakten in Frage gestellt werden, dann kann man schon daraus schließen, dass es eigentlich um etwas ganz anderes geht, dass man einfach bestimmte Sachen nicht machen will, weil man andere Interessen damit verfolgt, weil man bestimmte Lobbys, Wirtschaftsinteressen schützen will. Man sieht das ja sehr deutlich an Donald Trump, der die Erneuerbaren in den USA komplett ausbremst und das Geld umleitet in die fossile Industrie. Da geht es einfach darum, dass Geldströme in andere Wirtschaftskanäle geleitet werden. Und ich glaube, das zeigt, dass sich das hier von selber aus am Ende auch disqualifiziert. Ich bin im Übrigen auch der Überzeugung, dass Klimaschutzpolitik und Klimaanpassungspolitik, weil man kann Probleme ignorieren, aber dadurch gehen sie ja nicht weg. Das sehen wir ja im Moment jetzt. Man kann nicht über Klimaschutz reden. Trotzdem haben wir Rekordhitze, trotzdem haben wir Rekordniedrigwasser, trotzdem haben wir Rekordwaldbrände. Dass das am Ende auch die Bekämpfung dessen und das Reagieren darauf ein erfolgreiches Wirtschaftsmodell ist, weil die Technologien, die Herr Scheel genannt hat, die werden ja weltweit benötigt und da wäre es gut, wenn wir die am Ende auch produzieren.
1: Bruno Ballack ist in der Leitung unter 0800 567 8 und 3 mal die 5. Und der Ort, Herr Krischer, wird Ihnen bekannt vorkommen, aus Düren. Guten Tag.
2: Guten Tag in die Runde. Wunderbar, dass ich mich beteiligen kann. Ich wollte Herrn Scheel, der gerade sich per Mail gemeldet hat, wollte ich in die Seite springen. Und zwar, ich denke auch, dass wir am Ende der letzten Eiszeit leben. Und zu den Klimamodellen, ohne jetzt ein Klimaleugner generell zu sein, möchte ich nur sagen, dass unipolar immer davon ausgegangen wird, dass die Kohlendioxid die Ursache ist. Und wenn ich dann die Klimamodelle durchrechne, dann komme ich natürlich auch im Ergebnis heraus, dass Kohlendioxid das Ergebnis ist. Ich glaube, wir haben kein Klimamodell, sondern wir haben ein massives Umweltproblem. Wenn ich weiß, dass im Marianengraben auf 2000

0: 20.000, 12.000 Kilometer tiefer eine Plastiktüte schwimmt, ja, da wird mir schlecht, ja. Und dass wir unsere ganze scheinheilige Verkappung von Plastik, dass wir die in Asien auslernen, da finden wir auch schlecht, ja. Da brauchen wir uns, und dass die Korallenriffe, die befinden sich in der Regel an Lokationen, wo auch die Fäkalien in die abgeleitet werden. Ja.
1: Herr Ballack, das ist ja eine Meinungssendung und trotzdem eine Meinungssendung, die sich von Fakten ableitet. Der Marianengraben, um nur das kurz klarzustellen, ist natürlich nicht 12.000 Kilometer tief.
0: Meter, Entschuldigung.
1: Das kommt im Eifer des Gefechts. Ja, kein Problem. Ich würde auch das, was Sie eingangs so angedeutet haben, was ich nicht ganz verstanden habe, jetzt mal so da liegen lassen und eher auf diese Hauptsache, wenn ich das richtig verstehe, die Hauptsache, was Sie sagen wollen, ist, wir haben ein Umweltproblem.
0: Genau, richtig? Wir haben ein massives Umweltproblem und man müsste die CO2-Zertifikate nicht als CO2-Zertifikate handhaben, sondern als Umweltzertifikate. Dass ich, wenn ich Umwelt vernichte oder da eingreife in Ökosysteme, ich habe jetzt ein super Buch bestellt, Der arrogante Affe, das heißt, immer wenn der Mensch in Ökosysteme eingreift, kommt es in Unwucht. Ja. Und diese Unwucht muss durch die Umweltzertifikate bereinigt werden.
1: Okay, ja. Herr Krischer, haben Sie da eine Schnittmenge mit Bruno Ballack?
2: Also erstmal, Herr Ballack, also selbstverständlich gibt es eine vom Menschen verursachte Klimakrise und da ist sich die Wissenschaft auch einig in dieser Grundlinie. Es gibt jedenfalls keinen ernstzunehmenden Wissenschaftler, von dem ich gehört hätte, der das im Grundsatz bezweifelt. So, und aber trotzdem haben Sie an dem Punkt recht, dass es natürlich darüber hinaus weitergehende Umweltprobleme gibt, die auch ein großes Ausmaß, ein großes Problem haben und die selbstverständlich bekämpft werden müssen. Ich will mal das Beispiel Plastik nehmen. Natürlich findet sich Plastik in Weltmeeren, verursacht dort riesige Probleme. Und das können Sie auch, indem Sie beispielsweise Produktionsweisen entwickeln, die auf der einen Seite kein CO2, nicht erdölbasiert sind und nicht solche Müllmengen produzieren. Also man kann an sehr vielen Stellen dass die verschiedenen Probleme mit den gleichen Maßnahmen adressieren, Dinge voranbringen. Ich finde, das schließt sich überhaupt nicht aus. Das zeigt nur, dass die Aufgabe eigentlich noch größer ist, dass wir uns selbstverständlich nicht nur um Klimaschutz kümmern müssen, sondern auch um Ressourcenverbrauch, wo am Ende wir diesen Planeten nicht darüber zerstören, dass wir in großem Ausmaß aus der Erde, aus der Oberfläche Ressourcen gewinnen und damit Belastungen produzieren.
1: Bei aller unterschiedlicher Sichtweise, ich höre, Herr Ballack und Herr Krischer, Sie eint, dass diese Erde geschützt werden muss. Noch ein Wort, ich wollte es eigentlich überspringen, aber Herr Krischer, weil Sie es schon adressiert haben, wir haben von Herrn Ballack gehört, es ist nicht das CO2. Können Sie es nochmal erklären, warum Sie denken und auch die Wissenschaft, warum es doch das CO2 ist, was die Erderwärmung verursacht?
2: Ja, wir haben seit einem Jahrzehnten ansteigenden CO2-Gehalt in der Erdatmosphäre, der mit dem Temperaturanstieg korreliert, weil Sonnenstrahlung entsprechend zurückgestrahlt wird. Der Zusammenhang ist einer der am besten untersuchtesten auf unserem Planeten, also wissenschaftlich untersucht. Und ich kenne beispielsweise von der gesamten Wissenschaftscommunity, die im IPCC, das ist der Weltklimarat, organisiert ist, niemanden, der das ernsthaft diesen Zusammenhang bezweifelt, dass es auch andere Effekte gibt, dass es auch immer wieder Schwankungsbreitungen gibt. Darum gibt es auch mal wieder kältere und regenreichere Jahre. Das gehört zum Klima dazu. Und die Tendenz auf unserem Planeten, und das merken wir in Europa im Moment sehr deutlich, ist, dass die Temperaturen deutlich ansteigen, dass die Extreme, das drückt sich in Niederschlägen, das drückt sich in Dürren, in Hitzeperioden wie im Moment aus, immer häufiger werden. Und das wird im Wesentlichen durch CO2-Ausstoß, menschengemachten CO2-Ausstoß verursacht.
1: So, von Düren nun nach Büren. Vielen Dank, Bruno Ballack. Herzlich willkommen, Edelgard Hanses. Guten Tag.
3: Danke, dass ich dabei sein darf. Und danke, dass Sie das Thema endlich wieder nach vorne gebracht haben. Das war ja schon fast tot. Also ich habe zwei große Richtungen. Die eine verzweifelte ist, dass wir unsere Zukunft verloren haben. Egal, was wir machen, wir werden es nicht mehr schaffen, solange die 1-3% der Superreichen mit ihrem Lebensstil 100-1000 Mal schädlicher durch ihren Lebensstil das Klima schädigen, als der ärmere Teil der Bevölkerung.
1: Frau Hanses, können Sie kurz innehalten mit dem zweiten Teil? Wir kommen dazu. Aber das ist, glaube ich, wichtig, nochmal auch deutlich zu machen, Oliver Krischer, dass das tatsächlich auch eine soziale Frage ist, mit der wir es hier zu tun haben.
2: Ja, natürlich. Klimaschutz ist eine soziale Frage. Und man sieht ja beispielsweise, das finde ich jedenfalls sehr gut bei den Hitzewellen, die Menschen, die da besonders drunter zu leiden haben, das sind ja nicht vermögende Menschen. Die können sich im Zweifelsfall eine Klimaanlage leisten. Die haben ein Haus, was entsprechend geschützt ist. Die können im Zweifelsfall woanders hin verreisen. Es trifft die Menschen, die in einer Dachgeschosswohnung in einem schlecht gebauten und gedämmten Plattenbau leben. Und da wird es, glaube ich, sehr deutlich, dass es eine soziale Frage ist.
1: Ja, und wieso soll ich dann sparen, wenn die doch 10, 100 bis 1000-fach mehr an CO2 erzeugen und anderen Stoffen mehr, die der Umwelt schaden?
2: Also erstmal ist wichtig, wenn man das Ganze global betrachtet, dann sind wir alle diejenigen, die besonders reich sind, die besonders hohe Emissionen sind. Also der deutsche Durchschnitt, die deutschen Durchschnittsemissionen liegen um ein Vielfaches beispielsweise gegenüber denen in Afrika. Ich glaube, man muss diese globale Dimension dann einbringen. Aber es ist natürlich richtig, dass im großen Durchschnitt, je mehr Geld ich habe, je mehr CO2-Fußabdruck habe ich auch. Aber ich finde, jeder muss seinen Teil dazu beitragen. Mhm. Und derjenige, der über größere Mittel verfügt, der hat auch größere Möglichkeiten, einen Beitrag zu leisten. Das ist völlig klar.
1: Die muss man nur in die Pflicht nehmen dann. Edelgard Hanses, zweiter Punkt?
3: Oder nochmal dazu? Der kommt noch zum ersten Punkt.
1: Gut.
3: Das sind nämlich, solange wir diese Kriege führen, haben wir keine Chance, überhaupt irgendetwas ändern zu können. Weil das ist nämlich das nächste Problem, was gigantische klimaschädliche Emissionen produziert. So.
1: Kriege wie im Nahen Osten, meinen Sie? Kriege wie in der Ukraine?
3: Egal, alle militärischen Auseinandersetzungen auf diesem Planeten, egal wo, ob in Afrika oder sonst wo. Ich habe auch nur, also ich war mal extreme Pazifistin. Jetzt weiß ich nicht mehr. Also jetzt, aber ich hätte eine Idee, wie wir das global in den Griff bekommen.
1: Jetzt bin ich gespannt, weil der erste Punkt ja sehr pessimistisch war, wo Sie sagen, wir kriegen es nicht mehr hin. Aber Sie haben eine Idee.
3: Ja, genau. So, also, ich habe kapituliert, ich bin nicht mehr Pazifistin. Sollen die Staaten sich aufrüsten, wie sie wollen? Aber jede Waffe, jede Panzer, egal was, jede Waffe muss ein System, ich denke, mit KI ist das möglich und mit den ganzen Satelliten, mit denen wir den Weltraum verschmutzen, muss ein System haben, dass wenn es die eigene nationale Grenze überschreitet und sich dieser Grenze nähert, muss sich alles pulverisieren. Also ballistische Raketen, egal was es ist, Drohnen, egal was es ist. Sobald es die eigene Grenze überschreitet, muss es vorher sich zerstört werden.
1: Das stelle ich mir aber technologisch jetzt widersinnig vor, Frau Hanses.
3: Aber
1: wer soll denn dafür sorgen, Frau Hanses, jetzt mal praktisch gefragt. Also eigentlich sind die Systeme ja geschaffen, um zu verteidigen oder eben anzugreifen.
3: Aber nur innerhalb der eigenen Grenzen, nicht die Grenze in den Nachbarn.
1: Aber wer soll das denn technologisch implementieren? Sie sagen, die zerstören sich dann selber die Waffen, wenn sie dann die eigene Grenze überschreiten. Also vom Pazifistischen kann ich das verstehen, aber so rein vom Praktischen her, wie das so umgesetzt wird, habe ich es noch nicht verstanden.
3: Dieser Wahnsinn ist ja, wenn ich mich nicht aufrüste, kann ich mich nicht verteidigen. Mhm. Das ist eine Rüstungsspirale ohne Ende und die Menschheit wird sich selbst zerstören. Okay. Aber mit diesem System, also was weiß ich, wenn wir Waffen kaufen von Amerika oder woher auch immer und uns aufrüsten, weil wir uns gegen Russland schützen müssen, wo ich das auch denke, dass das im Moment der Fall sein muss. Aber wenn global, egal welcher Staat, also wenn Russland die Waffen nicht mehr über die Grenze bekommt und wenn Deutschland die Waffen nicht mehr über die Grenze bekommt, hört, dieser Selbstverteidigungsgedanke wird dann überflüssig.
1: Okay, also ich kann der Idee etwas abgewinnen, Frau Hanses. Ich glaube, dafür brauchen wir eine funktionierende Weltgemeinschaft,
3: ja,
1: die so etwas regelt.
3: Ja,
1: das
3: dann
1: geht jetzt.
3: Die Menschheit selbst eliminieren. Ist vielleicht das Beste für diesen Planeten.
1: Ich danke für den visionären Anruf am Ende dieses WDR-5-Tagesgesprächs. Ich würde gerne, Oliver Krischer, Sie noch mal einladen zu einer Möglichkeit auch der Selbstkritik. Haben Sie an diesem Wochenende nach den Eindrücken auch der Waldbrände kurz mal nicht resigniert, aber zumindest innegehalten und gedacht, ein Teil der Verantwortung für das, was gerade passiert, das trage ich auch, weil ich ständig diesen Spagat auch hinlegen muss zwischen dem, was auch verkehrspolitisch gemacht werden muss, auch für die Wirtschaft in grüner Hand und andererseits für die Umwelt. Ist das nicht manchmal auch eine Zerreißprobe für Sie?
2: Wir alle, und damit meine ich mich selber auch, tragen Verantwortung für die Situation, wie sie jetzt ist, weil ich produziere CO2, habe CO2 produziert. Ich finde aber, solange es in dem Rahmen ist, dass ich dafür sorge, dass es besser wird, dass wir die Schritte in die richtige Richtung machen, dann sind wir am Ende auf einem Weg. Und bei allem, was ich am Wochenende im Mürtgenwald erlebt habe, ich habe auch gesehen, wie Menschen sich engagieren können und einbringen können und damit auch ein Problem lösen können.
1: Danke allen dafür. Danke an Oliver Krischer. Viel Erfolg bei der wichtigen Arbeit und hoffen wir, dass zumindest diese Krisen das Bewusstsein schärfen und dann auch Wege gegangen werden können für eine bessere Zukunft. Mein Name ist Ralf Erdenberger. Danke, dass Sie sich beteiligt haben in diesem WDR-5-Tagesgespräch.
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5: Ich bin Johannes Döbbelt. Hallo, willkommen bei uns. Wir blicken gleich auf die aktuelle Situation im Hohen Venn, auf den Waldbrand im deutsch-belgischen Grenzgebiet. Außerdem gucken wir uns den Klimaaktionsplan genauer an, den die SPD vorgelegt hat, allerdings erstmal ohne die Union dabei mit im Boot zu haben. Und auch das ein Thema gleich ausführlich bei uns. Die Aggressivität im Straßenverkehr nimmt zu.
6: Der Befund unserer neuen Studie aus 2026 zeigt, dass das Klima auf den Straßen Deutschlands deutlich rauer geworden ist.
7: Ich möchte, dass wir im nächsten Sommer dann einen bundesweiten Hitzeaktionsplan haben.
8: 2011 haben wir schon mal hier den Fennbrand erlebt. Den durfte ich auch oder musste ich auch aus nächster Nähe erleben. Aber das ist schon wieder eine Hausnummer höher.
5: Ja. Ja, wir starten also mit den Waldbränden in NRW. Die Situation im Hürtgenwald hat sich ja am Wochenende zum Glück entspannt. Der Waldbrand scheint da soweit unter Kontrolle zu sein. Die zuvor evakuierten Bewohner dürfen inzwischen wieder in ihre Häuser zurück. Jetzt blicken wir aber auf den anderen großen Brand an der deutsch-belgischen Grenze ins Naturschutzgebiet Hohes Venn. Da ist das Feuer noch nicht unter Kontrolle. Es ist am Wochenende gefährlich nah an die Stadt Monschau herangerückt und in Monschau wurden gestern zumindest einige Straßenzüge evakuiert. Etwa 30 Menschen sind davon betroffen. Unser Reporter Ingo Wagner ist vor Ort. Ingo, wie ist denn die Lage im Moment?
9: Ja, im Augenblick ist die Lage statisch, wie mir eben noch ein Pressesprecher der Feuerwehr erklärt hat. Also im Augenblick, der Wind ist wieder etwas stärker geworden. Er treibt jede Menge Rauch auf den Ort, den Ortsteil Kalter Herberg zu. Und den Menschen ist geraten worden, also Fenster und Türen zu schließen und um nicht unbedingt rauszugehen, weil eben die Rauchbelastung so stark ist. Im Augenblick ist der Brandherd so etwa 1,5 Kilometer vor dem Ortsteil Kalter Herberg der Stadt Monschau entfernt und man ist vorsichtig optimistisch, dass es auch weiterhin gelingen wird, die Flammen also von dem Ortsteil Kalter Herberg fernzuhalten.
5: Und die Löscharbeiten bleiben aber vermutlich weiterhin schwierig, trotz des Regens heute?
9: Ja, auf jeden Fall. Der Regen hat natürlich also für etwas Entspannung gesorgt. Auch, dass es eine Zeit lang windstill war, hat der Feuerwehr sehr geholfen. Aber man sieht eben diese ganzen Glutnester nicht, die noch große Probleme machen und sich zum Teil unterirdisch fortpflanzen. Und deswegen hat man jetzt auch einen Polizeihubschrauber angefordert, der mit einer Wärmebildkamera das Ganze überfliegen soll und dann eben aufzeigen soll, wo diese Glutnester liegen, damit die Feuerwehr die einzelnen ablöschen kann.
5: Wie ist die Situation eigentlich in Belgien? Also da ist es ja auch der größte Waldbrand in der Geschichte des Landes. Sind da noch Ortschaften bedroht?
9: Ortschaften direkt bedroht jetzt nicht, aber es ist auf jeden Fall ein sehr, sehr schwieriger Brand für die Feuerwehr, weil nämlich das Hohe Venn, es ist ja so ein Moorgebiet und in die dicken Torfschichten dieser Moore, da hat sich das Feuer tief reingefressen, pflanzt sich zum großen Teil unterirdisch fort. Es ist unwegsames Gelände, wo die schweren Löschfahrzeuge der Feuerwehr kaum rankommen, sodass man verstärkt eben auf Löschhubschrauber setzt. Die tragen so Wasserbuckets unter sich, also die können etwa 800 bis 2000 Liter Wasser fassen und die werden dann von oben auf diese Brandherde geworfen, wenn man sie dann ausmachen kann. Und deswegen ist der Einsatz von Wärmebildkameras so wichtig.
5: Das Feuer im Hohen Venn, so hat es unser Reporter Ingo Wagner gerade beschrieben, ist in einer statischen Situation. Wir beobachten das Ganze natürlich, wie es weitergeht. Die starke Trockenheit, die Waldbrände ja begünstigt, ist eine Folge des Klimawandels. Genau wie die heftigen Hitzewellen, die wir jetzt ja fürs Erste schon hinter uns haben. Nach Schätzungen des Robert-Koch-Instituts hat es in diesem Sommer in Deutschland schon rund 12.500 Hitzetote gegeben, deutlich mehr als in den Vorjahren. Und die SPD-Minister in der Bundesregierung, die wollen deshalb das Grundgesetz jetzt ändern. Sie wollen Hitzeschutz dort als eine Gemeinschaftsaufgabe für Bund, Länder und Kommunen verankern. Frage an unsere Hauptstadtstudio-Reporterin Isabel Karas. Wenn Hitzeschutz zu so einer Gemeinschaftsaufgabe werden würde, was würde sich dadurch denn ändern?
4: Das würde bedeuten, dass sich vor allem bei der Finanzierung und der Zusammenarbeit zwischen Bund und Ländern was ändert. Der Bund trägt bei Gemeinschaftsaufgaben mindestens die Hälfte der Kosten. In dem Fall dann zum Beispiel für die Maßnahmen, die die Kommunen bei sich vor Ort umsetzen. Also beispielsweise dafür, dass Sonnensegel angebracht oder Trinkbrunnen aufgestellt werden. Das würde dann auch dauerhaft so im jeweiligen Bundeshaushalt festgeschrieben werden. Die andere Hälfte käme von den Ländern und Kommunen. Und außerdem würden Bund und Länder gemeinsam planen und festlegen, welche Maßnahmen für Hitzeschutz nötig sind.
5: Die Union müsste aber ja zustimmen, um diese Grundgesetzänderung auf den Weg zu bringen. Will die das? Wie ist da der Stand?
4: Im Moment sieht es eher nach einem schwierigen Weg aus. Nach dem, was wir bisher gehört haben, gibt es in der Union vor allem bei zwei Punkten Bauchschmerzen. Erstens geht es ums Geld. Wenn Klimaanpassung zur Gemeinschaftsaufgabe wird, dann müsste der Bund eben die Hälfte der Kosten übernehmen. Und die Union will deshalb erstmal wissen, welche finanziellen Verpflichtungen denn da ganz konkret auf den Bund zukommen würden. Das hat der stellvertretende Vorsitzende der CDU-CSU-Fraktion Klaus Mack gesagt. Und zweitens geht es um Zuständigkeiten. Die neue CDU-Generalsekretärin Franziska Hoppermann, die warnt davor, dass es am Ende zu neuen Streitigkeiten zwischen Bund, Ländern und Kommunen führen könnte, wenn der Bund da stärker in die Verantwortung gezogen wird.
5: Die SPD-Ministerinnen und Minister in der Bundesregierung wollen das Grundgesetz ändern, damit sich Deutschland besser an Klimawandel und Hitzewellen anpassen kann. 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Dass die USA und Südkorea zusammen ein Militärmanöver starten, das ist erstmal nichts Besonderes, das machen die ja immer wieder mal. Ungewöhnlich ist aber, dass US-Präsident Trump diesmal die eigenen Streitkräfte dafür kritisiert hat. Er hat angekündigt, dass das Manöver wesentlich verringert werden soll. Die Hintergründe erklärt unser Korrespondent für die Region Ulrich Mentgen.
10: Der US-Präsident schrieb in seinem Online-Dienst von sehr guten Beziehungen zu Nordkoreas Diktator Kim Jong-un. Der habe sich ihm gegenüber immer respektvoll verhalten. Das jährlich stattfindende Manöver mit dem eigenen Verbündeten Südkorea kritisierte Trump hingegen. Die Übung sei, so wörtlich, unangemessen und feindlich gegenüber Nordkorea. Außerdem seien die Kosten zu hoch. Aus Südkorea gab es zu diesen Äußerungen keine Reaktion von offizieller Seite. Ob die USA nun tatsächlich die laufende Übung einschränken, ist bisher unklar. Noch in der vergangenen Woche hatte ein Vertreter des amerikanischen Militärs die Wichtigkeit des jährlich stattfindenden Manövers betont. Die Bedrohung durch Nordkorea habe in letzter Zeit zugenommen. Diktator Kim Jong-un unterstützt aktiv den russischen Angriffskrieg gegen die Ukraine mit Soldaten, Munition und Raketen.
5: Und jetzt weitere Nachrichten des Tages im WDR 5 Mittagsecho mit Christina Maria Grewe.
11: Die Deutschen haben 2024 im Schnitt 309 Euro im Monat für Freizeit, Sport und Kultur ausgegeben. Dazu gehören laut Statistischem Bundesamt zum Beispiel das Fitnessstudio-Abo, Bücher, Tickets oder Reisen. Wer mehr verdient, gibt auch mehr für Freizeit aus. Bei Einkommen ab 5.000 Euro im Monat waren es über 10%, bei niedrigen Einkommen knapp 6%. Der Anteil junger Menschen in Deutschland, die weder Job noch Ausbildung haben, ist nach Zahlen des Statistischen Bundesamtes gestiegen. Im vergangenen Jahr war es jeder Zehnte der 20- bis 24-Jährigen. Die Zahl ist damit in den vergangenen Jahren kontinuierlich gestiegen, sie liegt aber noch unter dem europäischen Durchschnitt. In Dortmund ist am Abend ein 13-Jähriger von einem Auto erfasst und schwer verletzt worden. Die Polizei sagt, dass es nach aktuellem Stand ein illegales Straßenrennen gegeben haben könnte. Sie ermittelt gegen zwei Männer und hat deren Autos, Führerscheine und Handys sichergestellt.
5: Die Kurzmeldung im WDR 5, danke.
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5: Das ist ja immer wieder ein interessantes Phänomen. Eigentlich nette, friedliebende Menschen werden plötzlich zu fluchenden Furien, sobald sie hinterm Steuer sitzen. Kenne ich auch aus eigener Erfahrung. Irgendwie macht es ja manchmal auch Spaß, im Schutz der eigenen Autokarosserie zu meckern und zu schimpfen über das Fahrverhalten der anderen. Problematisch wird es aber mit Sicherheit dann, wenn man seine Aggressivität ganz aktiv an anderen auslässt. Übertrieben hupt, drängelt, rechts überholt und so weiter. Eine neue Studie zeigt jetzt, die Aggression im Straßenverkehr, die wächst weiter. Das Klima wird rauer, bei Auto, aber auch bei Radfahrern zum Beispiel. Und diesen Trend beobachtet die Forschung schon länger. Wir wollen in diesem Blickwechsel heute am Montag ausführlich und aus verschiedenen Perspektiven auf dieses Thema schauen, zum Beispiel auch, was dabei psychologisch so passiert. Zuerst schauen wir aber mal genauer auf die Ergebnisse der Studie. Ich habe vor der Sendung mit Christine Zeitler gesprochen, die Leiterin der Unfallforschung der Versicherer, die die Studie durchgeführt hat. Erste Frage, Aggressivität im Straßenverkehr. Was bedeutet das eigentlich genau? Wie definieren Sie das?
13: Ja, Aggressivität kann sich im Straßenverkehr insofern äußern, als dass man zum Beispiel, das hat jeder Zweite in unserer Befragung gesagt, wenn er sich über andere Autofahrer ärgert, dann muss er sich auch sofort abreagieren und seiner Aggression Luft verschaffen. Und das äußert sich dann zum Beispiel, indem gedrängelt wird, wenn man das Gefühl hat, der Vordermann oder die Vorderfrau würde vermeintlich bummeln. Lichthupe wird gegeben, aber auch ausgebremst, ja, wenn man merkt hinter einem, der möchte gerne vorbei, dass man kurz auf die Bremse tritt. Oder auch, wenn jemand überholt und wieder einscheren möchte, dann Gas zu geben, ihn nicht wieder reinzulassen und die Lücke zu schließen. Oder einfach rechts vorbeizuziehen und unerlaubt rechts zu überholen. Das sind so unter anderem Verhaltensweisen, die wir beobachten.
5: Und was können Sie sagen dazu, welche Gründe dahinter stecken, dass die Aggressivität diesmal gestiegen ist und ja auch schon in einigen der Vorgängerstudien?
13: Mhm. Ja, wir schieben das vor allen Dingen auf eine Zunahme von Stress. Das heißt also, unser Alltag wird ja immer schnelllebiger, immer hektischer. Der Stress nimmt zu. Wir haben auch das Gefühl, permanent irgendwie erreichbar sein zu müssen. Das kommt auch noch dazu. Also eine schnelle Reaktionszeit, die wir inzwischen erleben, auch befeuert natürlich durch digitale Medien oder auch das Handy. Und der Druck wird einfach größer. Und dann wird die Zündschnur eben kürzer. Und im Straßenverkehr gibt es mannigfaltige Möglichkeiten, sich ärgern zu können, ja, wenn man irgendwie am Fußgänger nicht vorbeikommt oder die Ampel gerade auf Rot schaltet. Und letztlich ist der Straßenverkehr ja auch nur ein Abbild unserer Gesellschaft. Und dort gibt es aber eben viele Momente, wo man sich ärgern kann und sich im Zweifel dann auch Luft verschafft.
5: Aber wenn ich doch jetzt im Auto sitze und nur so für mich hinterm Steuer fluche, aber ansonsten nicht aggressiv fahre, nicht aggressiv reagiere und das auch niemand mitbekommt, dann ist doch eigentlich gegen so ein Abreagieren erstmal nichts zu sagen, oder?
13: Da haben Sie völlig recht. Es kommt natürlich darauf an, wie Sie dem Raum geben. Ja, da sind die Menschen auch sehr unterschiedlich. Wir sind zum Glück nicht alle gleich. Und es gibt Menschen, die bleiben total gelassen und cool. Die lassen sich auch überhaupt gar nicht reizen. Und dann gibt es Menschen, die schlucken im Zweifel den Ärger runter. Und dann gibt es eben Menschen, die teilen dann aus. Und je nachdem, wo in welcher Gruppe sie sich wiederfinden, so bewegen sie sich dann eben im Straßenverkehr. Und man muss sagen, die Masse ist tatsächlich auch nicht aggressiv, aber es gibt eben eine wachsende Gruppe, die aggressiv ist. Und dann ist die Frage, wie sie diesem Impuls dann nachgeben.
5: Jetzt können wir ja nicht alle Auto-, Motorrad- oder Radfahrer umerziehen, zu mehr gegenseitiger Rücksichtnahme oder irgendwie zu einer Aggressionstherapie verpflichten. Was kann man denn aus Ihrer Sicht tun, um die Situation zu verbessern?
13: Das ist tatsächlich keine ganz leichte Frage, weil die Herausforderung groß ist. Und Sie haben es gesagt, wir beobachten den Trend ja schon seit 10 Jahren. Also was muss eigentlich passieren? Ja, es ist trotzdem eben die Herausforderung, wie können wir deeskalieren? Wie können wir die Menschen einerseits dazu bringen, eben ihre Impulse unter Kontrolle zu halten? Also ich glaube, wir brauchen ein Stück weit eine gesellschaftliche Veränderung. Das ist natürlich erstmal eine große Aussage. Aber ich vergleiche es immer ganz gerne mit dem Alkohol im Straßenverkehr. Wir haben es zumindest bei den Autofahrern über die Jahre geschafft, dass weniger Alkoholunfälle zum Beispiel passieren. Das heißt, wir haben hier einen gesellschaftlichen Wandel erreichen können über auch gesundheitliche Aspekte, die wir den Menschen näher bringen konnten. Und es wird deutlich weniger Alkohol getrunken insgesamt in der Gesellschaft. Und das sehen wir eben auch im Straßenverkehr. Und das ist eine positive Entwicklung. Und wenn wir das so ein bisschen auch auf die Aggression oder das Verhalten übertragen können, dann hätten wir viel gewonnen. Das heißt, wir brauchen Konzepte, ja, Kampagnen. Wir brauchen aber auch Infrastruktur. Das ist natürlich auch Teil der Antwort. Wenn wir es also schaffen, die Verkehrsteilnehmer so durch die Straßen zu routen, dass sie möglichst wenig Konfliktpunkte haben, im Kreuzungsbereichen, aber auch die Wege, wir müssen Wege ausbauen, ja, entzerrend vielleicht, dass da auch der dichte Verkehr eben besser fließen kann. Mhm. Und zuletzt brauchen wir auch Kontrollen und Sanktionen tatsächlich, weil die, die dann über die Stränge schlagen und sich nicht an Regeln halten und andere vielleicht sogar in Gefahr bringen oder sich selbst, die müssen wir dann eben auch tatsächlich dafür zur Konsequenz ziehen. Das heißt, wir brauchen auch mehr Kontrollen und wir brauchen auch härtere Strafen.
5: Ja, sogar die Befragten in ihrer Studie finden ja, ne, dass die Polizei relativ wenig kontrolliere und wir finden auch die Strafen zu milde. Ist das auch aus Ihrer Beobachtung so, vielleicht auch im Vergleich mit anderen Ländern?
13: Das ist auf jeden Fall so. Wir haben in Deutschland ein sehr humanes Strafsystem, was Vergehen im Straßenverkehr anbelangt. In vielerlei Hinsicht, ja. Ob das das Handy am Steuer ist, zu schnell fahren. Da können wir auf jeden Fall mal Nachholbedarf. Und es wird auch in anderen Ländern mehr kontrolliert. Und wir wissen es auch aus eigenen Befragungen, dass die Disziplin deutlich höher ist, wenn man eben auch erfährt, dass man erwischt wird und das dann eben auch erlebt. Und wenn wir Punkte vergeben, zum Beispiel schneller als das Bußgeld erhöhen, dann ist auch irgendwann der Führerschein in Gefahr, wenn man mehrfach daneben schlägt. Und insofern wäre das auch eine Maßnahme, wo wir für mehr Disziplin und vielleicht auch mehr Rücksicht erreichen könnten.
5: Christine Zeitler leitet die Unfallforschung der Versicherer und war auch an der aktuellen Studie beteiligt. Die sagt, die Aggressivität im Straßenverkehr steigt. Und wir steigen jetzt noch mal ein bisschen tiefer in die Frage nach den Ursachen ein. Warum ist das so? Warum schaltet unser Gehirn so schnell auf Aggro, sobald wir ein Lenkrad oder einen Lenker in der Hand haben? Joachim Bode berichtet.
14: Mann! Was bist du gesteuert oder was?
15: Und jetzt siehst du, dass du deine Straße bewegst, sonst komm ich dir gleich raus da!
16: Wer auf YouTube Road Rage eingibt, kann sich davon überzeugen, dass es tagtäglich kracht auf Deutschlands Straßen. Autofahrerinnen und Autofahrer lassen sich von vermeintlichen oder tatsächlichen Fehlern anderer Verkehrsteilnehmer nerven.
17: Hinten auffahren zum Beispiel.
18: Wenn jemand einfach beim Abbiegen die Vorfahrt nicht beachtet.
19: Leute, die hinten in der 30-Zone nochmal richtig Gas geben, um bei einer roten Ampel rüberzufahren.
20: Fahrradfahrer?
21: Du stehst an der Ampel hinter einem Auto und denkst, warum fährt denn der eigentlich nicht? Der hat den Kopf nach unten, guckt auf Handy. Geht einfach nicht.
16: Wenn ein Mensch vor Wut kocht, übernimmt im Gehirn die Amygdala die Kontrolle. Das winzige Areal steuert Gefühle und die Wahrnehmung von Gefahr. Sie hemmt das Frontalhirn. Dort treffen wir vernünftige Entscheidungen. Der Körper wird überflutet mit Stresshormonen, das Herz rast, die Adern verengen sich, der Blutdruck steigt. Der Mensch ist im Kampfmodus. In diesem Zustand habe man nur noch ein Ziel, das Hindernis aus dem Weg räumen, sagt der Verkehrspsychologe Ulrich Chiellino.
22: Das führt dann auch dazu, dass ich bereit bin, mehr Risiko zu gehen, dass sich mein Blick mehr fokussiert, ich weniger mich im Verkehrsraum noch orientiere und meine Motivation einfach da ist, möglichst schnell aus dieser Situation entfliehen zu können. Und das sorgt eben für riskante Manöver.
16: Und Wutausbrüche sind längst nicht aufs Autofahren beschränkt, hat der Fahrsicherheitstrainer Uwe Tobian vom ADAC beobachtet.
23: Ich glaube, dass jeder Mensch immer dann, wenn er sich ins Auto setzt, aus der Fußgängerrolle entschlüpft und sofort Autofahrer wird. Als Fußgänger schimpft er über die Autofahrer oder Radfahrer und umgekehrt dasselbe Spielchen. Ja, und jeder in seiner Rolle will immer sein Recht auch haben und will auch die Fehler der anderen nicht tolerieren.
16: Trotzdem kommt die übermäßige Wut bei Menschen im Auto häufiger vor. Wer sich von einer Tonne Blech umgibt, ist von der Umwelt entkoppelt. Kommunikation mit Menschen außerhalb ist schwierig. Das verstärkt die negativen Emotionen, sagt der Verkehrspsychologe Ulrich Chiellino vom ADAC in München.
22: Wenn man zum Beispiel im Auto sitzt, dann ist es eben so, dass wenn ich laut schreie, erstmal keine Gegenreaktion zu erwarten habe oder jemand mich auf mein Fehlverhalten aufmerksam macht. Und das führt dann wiederum dazu, dass man eher mal emotionaler reagiert, als das vielleicht in anderen Lebenssituationen der Fall ist.
16: Viele Menschen sind zudem schon gestresst, bevor sie überhaupt ins Auto steigen. Wer kann, solle Stoßzeiten vermeiden und Pausen einplanen, sagt der Fahrsicherheitstrainer Uwe Tobian. Auch wenn es viele vielleicht nicht wahrhaben wollen, die Lösung ist gar nicht so schwer, findet der Fahrsicherheitstrainer.
23: Einfach nett sein, freundlich sein, auch mal lächeln, mal einen vorlassen. Ich verliere doch keine große Zeit, wenn ich einfach mal sage, okay, ich warte hier und lasse den einfach ein Momentchen vorfahren.
16: Es bewahrheitet sich die alte Weisheit. Lieber etwas später ankommen, dafür aber gesund.
5: Warum fahren die anderen alle so viel schlechter als ich? WDR5-Reporter Joachim Bode über die psychologischen Hintergründe der Road Rage auf deutschen Straßen. Wer schon mal in anderen Ländern mit dem Auto unterwegs war, weiß aber auch, es geht woanders schon noch ein bisschen heftiger zu, aggressiver und in jedem Fall chaotischer. Und zwar oft dann, wenn viele Menschen dicht gedrängt auf engem Raum leben, so wie in Neu-Delhi zum Beispiel. Fast 32 Millionen Menschen wohnen in dieser Metropolregion und der Verkehr ist entsprechend dicht. Wie fährt es sich da? Das kann uns Lena Bodewein beantworten, unsere Korrespondentin in der indischen Hauptstadt. Lena, wie würdest du denn den Verkehr in Delhi beschreiben im Unterschied zu Deutschland?
0: Ja, ich kann Sie und euch ja mal alle reinhören lassen.
5: Okay, das kam unerwartet.
0: Ja, so ist es auch. Und so trifft es einen hier auch immer. Das war jetzt nur mal ganz normaler Alltagsverkehr, ja, ohne Stau, ohne irgendwas. Das ist das ganz Normale hier. Es ist wild und laut vor allem. Es ist überraschend, es ist anarchisch. Also es gibt auf der Autobahnauffahrt auch mal Gegenverkehr, ohne dass es ein Geisterfahrer ist, sondern einfach, weil man da jetzt rein muss. Es gibt Kühe auf den großen Straßen, es gibt auch mal so Handkarren, die auf der Zufahrtsstraße sind. Jeder drängelt und zwar echt von jeder Seite. Es ist ja eigentlich Linksverkehr in Indien. Und man müsste eigentlich rechts überholen, aber niemand hält sich dran. Ne? Versucht halt mit Hupen die anderen beiseite zu schieben. Und je lauter die Hupe, desto größer die Macht. Und auch das kann ich euch ja mal kurz demonstrieren. Ja, also so sieht es hier aus. Man kauft sich dann noch eine extra laute Hupe, um noch stärker zu sein. Es hält sich niemand an die Spurmarkierungen. Also wenn da drei Spuren aufgezeichnet sind, wenn sie aufgezeichnet sind, fahren da mindestens 5 Spuren nebeneinander. Also jeder versucht, sich an jedem vorbeizuquetschen. Und genauso kann es sein, dass jeder auf einmal anhält, weil das Navi gerade den Geist aufgibt und weil man stehen bleiben muss, weil man kurz nicht weiß, wo lang es denn jetzt geht. Also das ist... wie gesagt, überraschend.
5: Wir reden ja heute über Aggressivität im Straßenverkehr. Würdest du denn sagen, das ist auch alles Ausdruck von Aggressivität, wie das da so läuft in Neu-Delhi auf den Straßen? Oder ist das einfach so das ganz normale Chaos und das gehört dazu?
0: Beides, aber es ist schon ganz schön aggressiv. Also gerade dieses Drängeln und je dicker das Auto und je lauter die Hupe, das ist schon sehr, sehr aggressiv. Also es ist ganz klar, die Hierarchie ist, die LKW... Busse ganz vorne und Fußgänger sind am Ende der Nahrungskette und Rücksicht ist wirklich nicht groß geschrieben. Alle setzen eben auf das Recht des Stärkeren und die Schwächsten werden am meisten getroffen und darum sind eben auch so die traurigen Statistiken. Es gab im vergangenen Jahr fast 500.000 Verkehrsunfälle und alle 3 Minuten ist ein Mensch gestorben. Also das ist einfach das Ergebnis dann davon. Und die meisten waren Zweiradfahrer, also Motorrad oder Roller, Fahrrad, aber eben auch viele Fußgänger und Kinder, weil die Leute halt zu schnell fahren. Oder man ist nicht angeschnallt, niemand trägt Helm, es ist alles sehr überladen. Auch Motorroller mit ganzen Familien gibt's drauf. Nun vorne noch das Baby, die sind zu 4, zu 5 unterwegs. Und dann trifft mal mit so einem aggressiv fahrenden SUV oder so zusammen. Also es ist heftige Aggressivität und die ist eben auch tödlich.
5: Und wird das denn einfach so hingenommen, weil man sagt, naja gut, da leben einfach sehr viele Menschen auf engem Raum, alle müssen irgendwie unterwegs sein und von A nach B kommen? Oder wird auch was getan, um die Situation zu verbessern?
0: Also die Regierung versucht schon immer sozusagen an den gesunden Menschenverstand der Leute zu appellieren und hat dann so Leuchthinweise, Achtung, alle paar Minuten gibt es einen Unfall für Zweiradfahrer, besonders die müssen vorsichtig sein. Aber die Leute müssen eben von A nach B kommen. Und auch gerade was jetzt Fahrradfahrer angeht, Die sind die Ärmsten. Also das ist jetzt nicht so wie bei uns, Fahrradfahren aus Umwelt-, Gesundheit-, Fitnessgründen, sondern aus schierer Notwendigkeit. Und die transportieren dann teilweise Sofas, Kühlschränke, Ziegelsteine, meterlange Rohre und sind dann verloren zwischen diesem riesigen anderen Verkehr. Das ist etwas, da versucht man sich mit zu arrangieren, aber da könnte echt wirklich noch viel getan werden.
5: Unsere Korrespondentin Lena Bodewein lebt und arbeitet in Neu-Delhi und hat uns erzählt, wie chaotisch und aggressiv es dort so auf den Straßen zugeht. Und damit endet auch unser Blickwechsel zum Thema hier in WDR 5.
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5: Ein deutsches Pflegeheim im Jahr 2040. Ein Pflegeroboter zeigt den Bewohnern, wie sie ihre Physiotherapieübungen ausführen sollen. Er spielt mit ihnen zwischendurch mal ein paar Brettspiele und lädt jeden Montag alle zum gemeinsamen Singen ein. Und eigentlich ist das auch gar kein Zukunftsszenario mehr, denn in manchen Seniorenheimen in Singapur gibt's solche Pflegeroboter schon, die das können. Singapur hat nämlich ein ähnliches Demografieproblem wie Deutschland. Die Gesellschaft wird älter und älter, die Kosten im Gesundheitswesen steigen und es fehlen menschliche Pflegekräfte. Unsere Korrespondentin in Singapur, Anna-Lu Beckmann, hat eines der Pflegeheime besucht, in denen diese Roboter schon im Einsatz sind. Hab sie zuerst gefragt, wie sehen die denn aus? Wie muss ich mir die vorstellen?
1: Ja, also die heißen Daisy und Dexy und die beiden sind weiblich dargestellt, haben schulterlange, dunkle, braune Haare, haben ein türkisenes Poloshirt angehabt und saßen auf einer Art Stuhl. Also die können nicht gehen oder selbstständig laufen oder sich fortbewegen. Die sitzen immer auf einem Stuhl und werden umhergeschoben. Mhm. Und als wir ankamen in diesem Pflegeheim, da haben die Roboter mit den Bewohnerinnen, das waren alles Frauen in diesem Pflegeheim, in dem wir waren, gerade Mobilitätsübungen gemacht. Also es lief laut Musik und es wurde 20 Minuten lang sich bewegt zu Musik. Arme und Beine wurden bewegt, hoch und runter.
5: Also diese Mobilitätsübungen, das ist das eine. Was können die Pflegeroboter sonst noch?
1: Also wir waren dann auch dabei, als der Roboter mit den Damen dann Bingo gespielt hat. Und auch so Erinnerungsspiele, sowohl mit Zahlen als auch mit Bildern. Das wirkt auf den ersten Blick ein bisschen, ich sag mal, oberflächlich oder ziemlich einfach. Mhm. Ich habe mir dann im Nachgang erklären lassen, dass diese Spiele ganz wichtig sind, um Demenz vorzubeugen. Dass die Damen einfach auch im hohen Alter noch wissen, das ist der Begriff für Flasche und so sieht eine Flasche dann auch aus. Und was in Singapur natürlich auch eine große Unterstützung ist, diese Roboter nutzen KI und können deswegen auch unzählig viele Sprachen. Also die helfen in Singapur vor allem auch bei der Verständigung.
5: Und was war dein Eindruck, wie reagieren denn die alten Menschen, die Bewohnerinnen dort auf die Roboter? Wie finden die das jetzt, dass die eben zum Teil von Maschinen gepflegt werden?
1: Also in dem speziellen Pflegeheim, in dem wir jetzt waren, kommen Daisy und Dexy oder vor allem das erste Modell, also Dexy, schon seit 5 Jahren zum Einsatz. Also die meisten sind daran schon gewöhnt. Ich habe natürlich die Damen auch gefragt, wie sie das so finden. Manche haben gesagt, ist mir total egal. Manche haben gesagt, ach, finde ich total toll. Und man hat auch gemerkt, manche haben eine richtige, ich würde sagen, fast schon Beziehung zu diesen Robotern aufgebaut, weil das ist ja schließlich die Dame, die jeden Tag zu uns kommt und mit uns spielt und Sport macht und mit uns spricht. Also gerade mit dem neueren Modell Daisy, da hängt eine Kamera dran. Die Bewohnerinnen können mit diesem Roboter sprechen, bekommen auch eine Antwort, weil das Ganze ja eben mit einer KI auch gestützt, auf verschiedene Sprachen nutzt etc. pp. Also manche haben da auch schon eine stärkere Bindung. Und es gab sogar eine Frau, die habe ich gefragt, wie sie das denn findet, dass da ein Roboter gerade mit ihr Bingo spielt. Und die guckte mich ganz verdattert an und war sehr irritiert und fragte mich, wie, das ist keine richtige Frau. Also auch das gab es durchaus auch, ja.
5: Und was sagen die alten Pfleger, also die menschlichen Pflegerinnen, Pfleger, finden die das gut, dass die Hilfe bekommen von Robotern oder haben die vielleicht auch Sorge, irgendwann mal ersetzt zu werden?
1: Ja, also die Sorge bestand bei einigen absolut, bevor die Roboter eben kamen. Das war durchaus eine Sorge, eine Angst, die auch im Heim besprochen worden ist. Aber es steht für alle Beteiligten ganz klar fest, jetzt auch mit diesen 5 Jahren Erfahrung, die sie schon eben haben, menschliche Pfleger und Pflegerinnen werden niemals ersetzt werden. Es braucht diese Nähe, es braucht diese menschliche Einschätzung und viele Sachen können die Roboter auch einfach noch nicht. Sie sagen aber auch, es ist eine riesengroße Entlastung, gerade wenn die Roboter zum Beispiel mittags eben diese ganzen Aktivitäten Aktivitäten mit den Bewohnerinnen machen. Dafür waren sonst immer 4, 5 Helferinnen und Helfer eingeteilt, die sich dann um eine Gruppe gekümmert haben und das Ganze betreut haben. Mhm. Jetzt steht eben Dexy oder eben Daisy vorne, macht die Übung und eine Pflegekraft ist dann noch im Raum und betreut das Ganze. Alle anderen können sich um die tatsächliche Care-Arbeit, um das tatsächliche Pflegen am Patienten, an der Patientin, an den Bewohnern kümmern.
5: Du hast auch die Entwickler dieser Roboter getroffen. Wie war das? Wie hast du das erlebt?
1: Das war ein wirklich sehr, sehr spannender Termin. Die Firma druckt alle Einzelteile oder zumindest 90% selbst im 3D-Drucker und ein Team aus 15 Personen sitzt dann dort und verschraubt auch alles, aber auch beispielsweise das Make-up. Also Dexy und Daisy haben Wimpern. Das sind Wimpern, die man einfach so im Drogeriemarkt kaufen kann und die werden dann auch einzeln angesetzt dort von dem Team. Aber dort liegt dann auch einfach mal die Haut für den Roboter rum. Das ist so eine ganz weiche Silikonhaut und dann lag auf dem nächsten Tisch lagen die Ohren und wieder auf dem nächsten lagen die Zähne. Also es war ein ganz, ganz, ganz spannender Einblick, den wir da gewinnen konnten. Das Ganze geht bislang nach Singapur, Hongkong und Australien.
5: Dexy und Daisy, Roboter im Pflegeheim. Anna-Lu Beckmann, unsere Südostasien-Korrespondentin, hat in Singapur beobachtet, wie vielleicht ja auch bei uns die Zukunft der Pflege aussehen könnte. Und zum Schluss im Mittagsecho noch kurz das hier. Luftballons steigen lassen auf Hochzeiten. Das finde ich irgendwie witzlos. Sieht zwar ganz nett aus, wenn die dann so gemeinsam wegschweben, aber meist bekommt man diese kleinen Zettel mit der eigenen Adresse drauf, die an den Ballons hängen, ja sowieso nicht zurückgeschickt. Manchmal scheint das dann aber doch zu klappen. Ein kleiner roter Ballon, der vor einer Weile auf einer Hochzeit in Berlin losgeschickt wurde, ist wieder aufgetaucht. Und zwar fast 900 Kilometer weiter östlich an der polnisch-belarussischen Grenze. Der rote Ballon hatte sich in einem Baum in einem der letzten Urwälder Europas verfangen, im Białowieża-Nationalpark in Polen. Ein Förster hatte ihn entdeckt und an die angegebene Adresse zurückgeschickt. Ja, der Urwald da in Polen zählt zum UNESCO-Weltkulturerbe, ist Heimat der europäischen Wisente und bleibt offenbar fürs Erste von deutschem Luftballonmüll weitgehend befreit. Das Team vom Mittagsecho in WDR 5 ist raus. Hier geht's jetzt gleich weiter mit dem Wirtschaftsmagazin und Jörg Brunsmann. Mein Name ist Johannes Döbbelt. Schönen Tag Ihnen noch.

0: Es ist 13.30 Uhr. 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Die Nachrichten mit Christina Maria Greve. Guten Tag.
1: Damit es nachhaltig eine Entspannung bringen würde in allen Gebieten, braucht man mehrere Wochen lang Landregen, weil wir das Problem haben, dass wir an einigen Stellen Feuer im Boden haben.
2: Ulrich Cimolino vom Deutschen Feuerwehrverband schätzt, dass der Regen in den Waldbrandgebieten derzeit noch zu wenig ist, um tiefere Bodenschichten zu erreichen. Im Hohen Venn bei Monschau haben die Regenfälle immerhin dazu beigetragen, dass sich das Feuer nicht weiter ausgebreitet hat. David Zions mit den weiteren Einzelheiten.
3: Gestern Abend wurden in Monschau einige Straßenzüge nahe der belgischen Grenze evakuiert. In der Nacht rückte das Feuer bis auf 300 Meter an die Häuser in Monschau heran. Nun gelingt es den Einsatzkräften, die Flammen auf Abstand zu halten, auch dank des Regens. Im Hürtgenwald, etwa eine halbe Stunde Autofahrt von Monschau entfernt, entspannt sich die Lage. Am Samstagabend konnten die rund 2000 Einwohner wieder in ihre Häuser zurück.
2: Autofahrer in Deutschland werden immer aggressiver. Zu diesem Ergebnis kommt eine repräsentative Studie der Unfallforschung der Versicherer. Demnach hat in den vergangenen Jahren die Anzahl der Autofahrer, die drängeln, schimpfen oder andere ausbremsen, zugenommen. Dazu Unfallforscherin Kirstin Zeitler.
4: Den Trend beobachten wir schon seit 10 Jahren. Und wir führen das insbesondere auf den zunehmenden Stress im Alltag zurück. Das heißt, unser Leben wird einfach immer schnelllebiger, immer hektischer. Der Druck nimmt zu. Und dann gibt es eben eine Reihe von Menschen, die dann auch im Straßenverkehr diesen Druck Luft verschaffen und das dann eben auch im Straßenverkehr tatsächlich ausleben.
2: In der Studie gab jeder Zweite an, dass wenn er sich über andere ärgert, er diesem Ärger sofort Luft verschaffen muss. Und Fahrradfahrer sind ähnlich aggressiv im Straßenverkehr unterwegs wie Autofahrer. In Russland entscheidet das oberste Gericht heute erneut über den Ausschluss der Partei Jabloko von der Parlamentswahl im September. Der Chef der liberalen Antikriegspartei hatte Berufung dagegen eingelegt. Björn Blaschke berichtet.
5: Die Polizei nahm mehr als 30 Menschen in der Nähe des Gerichtsgebäudes in Moskau fest. Sie hatten sich versammelt, um die Jabloko-Partei zu unterstützen. Beobachter durften nicht in den Gerichtssaal, aber Medienschaffende erhielten Zutritt. Russlands oberster Gerichtshof hatte vor einer Woche dem Antrag einer kremlnahen nationalistischen Partei zum Ausschluss der Jabloko-Partei von der Duma-Wahl stattgegeben. Dass dieser Beschluss heute aufgehoben wird, damit rechnet wohl niemand in Russland. Die Parteiführung hatte die anstehenden Wahlen als Referendum gegen den Krieg in der Ukraine dargestellt. Das Programm der Partei ist sehr kurz und beginnt mit den Worten »Für Frieden und Freiheit«.
2: Weitere Meldung im Überblick. Die Deutschen haben 2024 im Schnitt 309 Euro im Monat für Freizeit, Sport und Kultur ausgegeben. Dazu gehören laut Statistischem Bundesamt zum Beispiel das Fitnessstudio-Abo, Bücher, Tickets oder Reisen. Wer mehr verdient, gibt auch mehr für Freizeit aus. Bei Einkommen ab 5.000 Euro im Monat waren es über 10%, bei niedrigen Einkommen knapp 6%. Auf dem Vulkan Ätna in Sizilien ist ein US-amerikanischer Tourist von einem Blitz getroffen worden und gestorben. Der Mann war während eines Gewitters auf dem Vulkan unterwegs in einem eigentlich gesperrten Bereich. Der Ätna ist seit Tagen aktiv und spuckt Lava und Asche. Der Flughafen in Catania musste deswegen zeitweise ganz schließen. Die Stadt Köln muss 5.000 Euro zahlen, weil sie aus Sicht des Oberverwaltungsgerichts in Münster zu wenig gegen Partylärm am Brüsseler Platz tut. Das ist in Köln besonders in den Sommermonaten ein Treffpunkt von Feiernden. Seit Jahren gibt es vor Gerichten Streit um den Lärm. Das Urteil aus Münster kann die Stadt Köln nicht mehr anfechten. Die 5.000 Euro fließen in die Staatskasse.
0: WDR aktuell aus der Region.
2: Die Organisatoren des Sanremo-Festivals am Flughafen Weeze haben eine positive Bilanz gezogen. Insgesamt 75.000 Musikfans waren am Wochenende dabei. Veranstalter Bernd Dix sagte, dass die Zuschauer gut auf die hohen Temperaturen vorbereitet waren.
6: Die Gäste hatten Flaschen dabei, die sie an den kostenlosen Wasserstellen füllen konnten. Die Schattenplätze wurden gut genutzt und am Abend konnte man die Headliner wie Materia oder Jason Derulo dann bei 25 Grad ganz entspannt feiern.
2: Auch Polizei, Feuerwehr und Rettungsdienste sprachen von einem friedlichen Festival mit relativ wenigen Einsätzen. Die Planungen für das Sanremo-Festival 2027 laufen schon. Im kommenden Jahr wird dann unter anderem die Kölner Band Annen Mai Kantereit einer der Headliner des Festivals sein. Und das Wetter in Nordrhein-Westfalen: am Nachmittag sind nur noch vereinzelt Schauer unterwegs. Später lassen die Wolken auch mal etwas Sonne durch. In Herford bis 20, in Castrop-Rauxel 21 und in Pulheim bis 22 Grad. Auch morgen fällt aus vielen Wolken immer wieder Regen. Am Nachmittag gibt es auch mal längere Regenpausen. Auflockerungen sind aber selten, bei 15 bis 23 Grad. Das war WDR Aktuell. 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A1 Köln Richtung Dortmund zwischen Remscheid-Lennep und Wuppertal-Ronsdorf 45 Minuten plus 5 Kilometer Stau. Dort ist wegen Bergungsarbeiten nur ein Fahrstreifen frei. A1 Münster Richtung Dortmund zwischen Kamener Kreuz und Unna 20 Minuten plus 5 Kilometer Stau nach einem Unfall. A44 Dortmund Richtung Kassel zwischen Lichtenau und Marsberg. Da dauert es etwa 15 Minuten länger, 6 Kilometer Stau an einer Baustelle. A45 Gießen-Hagen zwischen Wetzlarer Kreuz und Herborn Süd 15 Minuten plus 6 Kilometer Stau nach einem Unfall. Und zuletzt die A61 Mönchengladbach-Venlo ist zwischen Kreuz Mönchengladbach und Mackenstein in beiden Richtungen wegen Brückenarbeiten bis morgen früh 5 Uhr gesperrt.
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7: Mein Name ist Jörg Hunsmann. Schönen guten Tag. Man soll den Tag ja nicht vor dem Abend loben, aber das sieht so aus, als wenn es für die Menschen in Monschau und auch in Hürtgenwald-Gai gerade nochmal gut gegangen ist. Das Wetter ist nicht mehr so heiß und trocken, es ist deutlich kühler und heute Vormittag hat es auch in der Eifel geregnet. Nicht so viel, dass die Feuer jetzt gelöscht werden, aber die Situation in Hürtgenwald hat sich jetzt schon deutlich entspannt und im Hohen Venn immerhin nicht weiter verschärft. Trotzdem machen die Brände natürlich vielen Menschen Angst. Wir versuchen zu klären, wie man sich selbst gegen Ereignisse wie Waldbrände wirtschaftlich schützen kann und welche Herausforderungen jetzt vor der Waldwirtschaft liegen. Tja, was für eine Horrorvorstellung. Da stehen Polizei und Feuerwehr vor dem Haus und sagen, bitte jetzt nur das Nötigste einpacken. Hier wird jetzt evakuiert. Ist Menschen in Hürtgenwald-Gai letzte Woche so passiert? Da waren es rund 2000 Bewohner, die das Dorf verlassen mussten. In Monschau, Kalter Herberg, waren es rund 30 Menschen, die ihre Häuser und Wohnungen verlassen mussten. Zum Glück hat das Feuer nicht auf die Siedlung übergegriffen und dabei scheint es Stand jetzt auch zu bleiben. Viele Menschen aber fragen sich jetzt natürlich, was, wenn mir mal sowas passieren sollte? Wie schütze ich mich, um dann nicht wirtschaftlich vor dem Ruin zu stehen? Emma-Luise Rothschild aus der WDR-Wirtschaftsredaktion. Welche Versicherung brauche ich denn überhaupt als Eigentümer, damit Brandschäden abgedeckt sind?
8: Ja, das geht über die Gebäudeversicherung. Die war in Deutschland mal Pflicht, ist sie aber seit 1994 nicht mehr. Aber wenn ich mein Haus jetzt über eine Bank finanziere, dann brauche ich die, weil auch die Banken sich natürlich absichern möchten, weil so eine Versicherung schon wichtig ist. Die deckt nämlich Gefahren ab. Und in den meisten Fällen eben auch Sturm, Hagel oder Brand. Das bedeutet, wenn mein Haus völlig abbrennt, dann bekomme ich wenigstens einen finanziellen Ersatz. Mit dem finanziellen Ersatz muss ich das Gebäude dann aber auch wieder aufbauen in Absprache mit der Versicherung. Das, was ich bekomme für mein Haus, das setzt sich zusammen aus der Grundversicherungssumme und dem aktuellen Baupreisindex. Das bedeutet, die Versicherung legt erstmal fest, welchen Wert hat das Haus denn? Und dann wird dieser Grundwert auch noch mit den Baukosten angepasst, die aktuell vorliegen. Das ist dafür gut, damit das Geld, was ich bekomme, auch noch ausreicht, damit ich mein Haus wieder aufbauen kann.
7: Also halten wir mal fest, Gebäudeversicherung ist wichtig. Gibt es da was Besonderes zu beachten?
8: Ja, dass die Versicherungssumme auch zum Haus passt. Das bedeutet, besonders dann, wenn ich umbaue oder wenn ich anbaue und den Wert meines Hauses deutlich steigere, dann sollte ich das immer bei der Versicherung angeben. Das wird dann mit aufgenommen und dann wird auch gegebenenfalls die Versicherungssumme angepasst. Und das ist auch wichtig für alle, die jetzt zum Beispiel eine Photovoltaikanlage anschaffen. Denn auch die sollte mitversichert sein. Das geht dann entweder auch über die Gebäudeversicherung oder eben auch über eine gesonderte Versicherung. Ja, und auch da ist es wichtig, es ist nicht so wichtig, ob der Anbieter jetzt besonders günstig ist. Was immer wichtig ist und wo ich immer darauf achten sollte, ist, was steht in der Police? Was ist abgedeckt und welche Summen?
7: Also Haus haben wir jetzt abgesichert. Was ist denn mit den Sachen, die drinstehen?
8: Ja, die sind darüber nicht abgedeckt. Dafür brauche ich eine Hausratversicherung. Zum Hausrat, das kann man sich ganz schön merken, der gehört eigentlich alles, was rausfällt, wenn ich das Haus umdrehe und ein bisschen schüttel. Zum Beispiel Möbel, persönliche Gegenstände. Und hier gilt das Gleiche wie bei der Gebäudeversicherung. Die deckt Schäden ab bis zu einem bestimmten Wert. Das heißt, ich muss immer mal wieder schauen, ob meine Versicherung auch zu meinem Besitz passt. Wenn ich die jetzt als Student abgeschlossen habe, mit besonders günstigen Gebrauchten Möbeln. Und inzwischen habe ich mir neue Möbel angeschafft oder eine Küche. Dann kann ich da schnell nicht mehr ausreichend versichert sein. Deswegen auch hier immer mal wieder überprüfen, ob das alles noch passt. Die Verbraucherzentrale, die rät da auch immer mal mit der Versicherung zu sprechen und das mit denen zu besprechen. Und noch ein Tipp, Fotos machen. Und zwar auch im heilen Zustand. Da denkt man oft nicht dran, aber zum Beispiel auch von Schrankinhalten. Kaufbelege aufbewahren, am besten digital, damit ich die immer bei mir habe. Ja, und eben besonders von teuren Gegenständen wie Schränken, Couch, Küche. Das hilft mir im Ernstfall einfach schnell weiter.
7: Wichtige Tipps. Wenn's brennt, das muss ja nicht immer nur der Waldbrand sein, gibt ja auch andere Schäden, die dort entstehen können. Emma-Luise Rothschild aus der WDR Wirtschaftsredaktion hat das für uns zusammengestellt. Danke.

0: Aber es ist natürlich nicht nur das Haus oder die Wohnung, die dort abbrennen können. Auch der Wald ist ja in der Regel ein Wirtschaftsgebiet. Das heißt, er gehört jemandem und in der Regel wird dort eben auch Holz geerntet. Wenn dann der Wald durch Feuer zerstört wird, entsteht entsprechend ein ziemlich hoher wirtschaftlicher Schaden. Viktoria Wettengel aus der WDR Wirtschaftsredaktion, wie ist es denn da? Sind die Waldbesitzer auch gegen solche Schäden versichert?
1: Also es gibt so Versicherungen, aber erstmal haften die Waldbesitzer selber. Also die tragen im Grunde das wirtschaftliche Risiko. Also den Holzverlust oder die Kosten für Aufräumen oder Wiederbewaldung. Das ist im deutschen Eigentum- und Haftungsrecht so angelegt. Es gibt also kein spezielles Waldbrandgesetz. Es gibt diese speziellen Waldversicherungen, die bei Brand, Explosion oder Blitzschlag tragen können oder helfen können. Über solche Policen lassen sich zumindest Teile des Vermögensverlusts manchmal ausgleichen, aber auch nicht alles.
0: Gibt es denn Unterstützung vom Land oder vom Bund, um die Wälder zum Beispiel wieder aufzuforsten nach so einem Brand?
1: Ja, die gibt es. Nach so großen Schadensereignissen wie ein Sturm, Dürre oder jetzt die Feuer, die wir erleben, stellen Länder wie NRW Gelder zur Schadensbewältigung bereit. Und in NRW wurden seit 2019 mehr als 181 Millionen Euro an Waldbesitzer ausgezahlt für die Aufarbeitung der Schadflächen, die Wiederbewaldung und auch der Waldumbau. Das Land NRW hat auch erst im April seine Waldstrategie vorgestellt und da nochmal gesagt, Flächen, die in den letzten Jahren durch vorherige Waldbrände oder Borkenkäferbefall zerstört wurden, sollen zu nur einem Mischwald wieder bewaldet werden.
0: Das ist ja so ein bisschen die Strategie, auch in Sachen Klimawandel, dass man sagt, Mischwald funktioniert besser. Was genau heißt denn das eigentlich? Was kann ich mir unter einem Mischwald vorstellen?
1: Das heißt praktisch nicht nur eine Baumart, sondern mindestens zwei. Und die sind nämlich grundsätzlich stabiler wirklich gegenüber allem. Also nicht nur Waldbrände, sondern auch resistenter bei Schädlingen wie der Borkenkäfer. Und es sollen dann eben auch mehr Laubbäume gepflanzt werden, wie Buche, Eiche, Ahorn. Die sind eben hitzeresistenter und deshalb auch wirklich geeignet für die klimawandelbedingten wärmeren Temperaturen. Und neben diesem Aufbau eines Mischwaldes kann es übrigens auch helfen, so Brandschneisen zu errichten. Also es sind so lange, schmale Streifen im Wald. Und die sollen eben helfen, dem Feuer die Nahrung zu entziehen, dass es eben sich nicht so ausbreiten kann und auch den Feuerwehrleuten einen sicheren Ort geben, um den Brand einfach zu löschen.
0: Wie weit sind wir da aktuell mit dem Umbau unserer Wälder zu stabilen Mischwäldern?
1: Der läuft und auch wird auch massiv gefördert. Und wir gehen schon zum Beispiel seit einigen Jahren weg von der Fichte. Spätestens seit der Borkenkäferepidemie 2018, die sich ja durch die extreme Dürre hervorragend verbreiten konnten und die Baumbestände schwer beschädigt haben und zerstört. Und so ein Umbau, der dauert aber. Also ein Mischwald, der ist nicht mal eben von

0: Option wieder 5. Es gibt Geld für viele Unternehmen in Nordrhein-Westfalen. Oder sagen wir mal, es könnte bald Geld geben. Viele große Firmen bei uns im Land exportieren ja auch in die USA und mussten bald nach dem zweiten Amtsantritt von US-Präsident Trump Zölle zahlen. Nur ein Teil dieser Zölle, die hat das oberste US-Gericht im Februar für unrechtmäßig erklärt. Jetzt also sollen genau diese Zölle wieder zurückgezahlt werden von den USA. Und dabei geht's um wirklich viel Geld. Fast 100 Milliarden US-Dollar haben die USA, nach eigenen Angaben, inzwischen bereits erstattet. Sebastian Moritz aus der WDR Wirtschaftsredaktion, ist von diesem Geld denn auch bei den Unternehmen in NRW schon was angekommen?
1: Ja, in vielen Fällen schon. Also ich habe bei mehreren großen Unternehmen aus Nordrhein-Westfalen nachgefragt, auch bei mehreren Wirtschaftsverbänden. Und mein Eindruck ist, ein Großteil dieser unrechtmäßigen Zollzahlungen ist inzwischen wieder auf den Konten der Unternehmen oder zumindest auf dem Weg dorthin. Ein Sprecher des Leverkusener Bayer-Konzerns hat mir das zum Beispiel bestätigt. Auch die Industrie- und Handelskammer in NRW sagt, in vielen Fällen hat der US-Zoll die Erstattungen bereits genehmigt. Hier und da müssen die Erstattungsanträge nochmal neu gestellt werden. Das sind dann oft formale Probleme, denn ganz einfach ist das mit den Erstattungen dieser Zollzahlungen nicht, hat mir Clemens Gruber gesagt. Er ist bei der Deutschen Industrie- und Handelskammer zuständig für Handelspolitik und Zollfragen.
2: Das Supreme Court hat nicht genau festgelegt, wie Refunds funktionieren können. Das heißt, die US-Regierung hat da auch immer wieder versucht, in der Auszahlung oder in dieser Rückerstattung Anpassungen zu machen. Es laufen da weitere Verfahren. Das heißt, die Unternehmen müssen sich da sehr viel damit beschäftigen.
1: Wenn sie das tun, dann bekommen sie aber ihr Geld zurück. Im Großen und Ganzen scheinen diese mit viel Krach eingeführten Zölle also einigermaßen still und leise wieder rückab.

0: verwickelt zu werden.
1: Ich muss ja zugeben, ich habe es mittlerweile aufgegeben, was und wie viel und für wen US-Präsident Trump da Zölle verhängt hatte. Lass uns doch hier in diesem Fall nochmal sortieren, über welche Zölle reden wir da eigentlich?
0: Da geht es um die Zölle, die Donald Trump im Rahmen des sogenannten Liberation Days verkündet hat. Also viele erinnern sich sicherlich noch an diese ein bisschen skurrile Trump-Rede im Rosengarten des Weißen Hauses, wo
1: diese große Zolltafel.
0: Genau, ja. Diese große Zolltafel in der Hand, wo dann auch für jedes Land genau aufgeschlüsselt war, wie viele Zölle da nun fällig werden. Trump hat sich da damals auf ein Gesetz aus dem Jahr 1977 berufen. Nach dem Gesetz kann der Präsident in Krisenfällen den Handel regulieren. Was ein Krisenfall ist, das ist in diesem Gesetz nicht genau definiert. Das war für das Urteil des obersten Gerichtshofs auch egal, denn die Richter, die haben gesagt, Krise hin oder her, Zölle darf der Präsident auch dann nicht erheben. Deswegen muss das jetzt zurückgedreht werden. Andere Zölle sind davon allerdings nicht betroffen. Da gibt es noch ganz andere Gesetze, die Zölle erlauben. Das betrifft zum Beispiel die Maßnahmen gegen unfaire Handelspraktiken mit China oder auch die Stahl- und Aluminiumzölle. Die gelten weiterhin.
1: Kann man denn sagen, wie viel Geld jetzt an Unternehmen in Nordrhein-Westfalen zurückfließt?
0: Das könnten schon mehrere hundert Millionen Euro sein. Die Zoll- und Grenzschutzbehörde der USA, die habe ich mal angefragt, die haben mir auch geantwortet und haben mir geschrieben, dass bis Ende Juli insgesamt bereits Rückerstattungsanträge in einem Wert von knapp 130 Milliarden Dollar angenommen wurden. Es gibt aber leider keine öffentliche Statistik, die aufschlüsselt, in welche Länder diese Erstattungen fließen. Die Deutsche Industrie- und Handelskammer geht davon aus, dass sich die Summe, die davon insgesamt an alle deutschen Unternehmen fließt, durchaus im Milliardenbereich bewegt. Man muss aber auch dazu sagen, viele Unternehmen, die Geschäfte mit den USA machen, die haben direkt gar keine Zölle bezahlt. Denn in der Regel werden die von den Importeuren übernommen, also von denjenigen, die in den USA Waren, zum Beispiel aus Deutschland, kaufen. Vorwiegend betroffen von diesen Rückerstattungen sind deshalb Firmen, die in den USA Tochterunternehmen haben und deshalb als Importeure dann auftreten. Die DIHK, die hat Anfang des Jahres eine Umfrage veröffentlicht. Demnach zahlen nur 14% der befragten deutschen Unternehmen die US-Zölle komplett aus eigener Tasche. In anderen Fällen teilt man sich die Zölle entweder mit den Kunden auf oder sie werden komplett von den Kunden übernommen. Das drückt dann manchmal zwar die Preise und die Nachfrage, aber daraus werden jetzt erstmal keine Erstattungsansprüche.
1: Für die Unternehmen, die die Zölle jetzt erstattet bekommen, ja, was ist das? So eine Art Lotteriegewinn, unerwartete Finanzspritze?
0: Ja, sollte man eigentlich denken. Es gab zwar von Anfang an die Kritik, dass diese Zölle nicht rechtmäßig sind, aber die Unternehmen, die konnten sich ja jetzt nicht darauf verlassen, dass ein Gericht tatsächlich mal so entscheiden wird. Also sie mussten ja erstmal davon ausgehen, dass das Geld weg ist. Diese Erstattungen, die machen sich jetzt teilweise auch schon in den Quartalszahlen der Unternehmen bemerkbar, hat man zuletzt zum Beispiel in der Bilanz des Sportartikelherstellers Puma gesehen. Auch der LKW-Hersteller Daimler Truck, der rechnet mit einer ordentlichen Erstattung, die dann auch den Jahresgewinn nach oben treiben könnte. Von einem unverhofften Geldsegen möchte Clemens Kober von der Industrie- und Handelskammer trotzdem nichts wissen.
2: So würde ich das, denke ich, nicht bezeichnen. Diese Zölle haben unheimlich viel Unsicherheit reingebracht in den bilateralen Handel. Viele Unternehmen mussten da sehr kurzfristig ihre Lieferketten anpassen. Wurden auch Exporte gestoppt. Also dass das jetzt ein unverhoffter Geldsegen ist, würde ich nicht sagen.
0: Festhalten können wir aber sicherlich, dass ein Teil der Schäden, die Donald Trump mit seiner Zollpolitik angerichtet hat, durch diese Erstattungen wieder zurückgedreht wird.
1: Und Donald Trump wird es bestimmt nicht gefallen, aber die US-Behörden müssen jetzt einen Teil zumindest der Zölle zurückerstatten, die sie für unrechtmäßig kassiert haben. Das hat das oberste US-Gericht im Februar erklärt. Sebastian Moritz aus der WDR-Wirtschaftsredaktion hat uns erklärt, wie es denn in Nordrhein-Westfalen für die Firmen da in der Sache aussieht.

0: Hier im WDR5 Wirtschaftsmagazin kümmern wir uns diese Woche um eine Sache, die in den kommenden Jahren auf immer mehr Betriebe in Nordrhein-Westfalen zukommt, nämlich um die Frage, wer den Betrieb übernehmen soll. Die Babyboomer kommen ja so langsam ins Rentenalter. Das gilt natürlich nicht nur für Angestellte. Auch viele Unternehmer und Selbstständige wollen irgendwann mal in den Ruhestand oder zumindest kürzer treten. Die Industrie- und Handelskammer geht davon aus, in NRW wird fast die Hälfte der eigentümergeführten Unternehmen von Menschen geführt, die über 55 Jahre alt sind. Mehr als 300.000 Betriebe betrifft das. Wir schauen heute auf ein Unternehmen, wo das mit der Nachfolge gut geklappt hat oder gerade dabei ist, gut zu klappen. Die Mülheimer Tischlerei Mombur setzt auf die nächste Generation und die wird jetzt schon darauf vorbereitet.
1: Alleine schon die Säge eher so halten, als Verlängerung vom Arm und nicht so. Da bist du viel wilder unterwegs mit.
2: Tischler Arian Mombur hat erst vor 5 Jahren den Meister gemacht. Jetzt ist er 26 Jahre alt und übernimmt schon Verantwortung für die beiden Auszubildenden im Betrieb seiner Eltern. Sein Ziel, er wird einmal Chef, wenn sein Vater in Rente geht.
1: Man wird immer gerne mal so ein bisschen belächelt, dass man ja in die Fußstapfen der Eltern tritt, man in ein gemachtes Bett kommt. Aber eigentlich ist es ja eher viel mehr eine Verantwortung, das zu übernehmen, was Generationen vorher aufgebaut wurde. Und es ist ein besonderes Gefühl, ja, auf jeden Fall, dann diese Tradition weiterzuführen und zu gucken, dass man es mit derselben Qualität irgendwie wieder nach außen bringen kann.
2: Arian ist bewusst, dass er sich nicht auf dem Erfolg des Familienunternehmens ausruhen darf. Auch Krisen können auf ihn zukommen. Von klein auf hat er mitbekommen, dass Disziplin und Zuverlässigkeit für alle Mitarbeitenden gelten müssen, aber auch ein fairer Umgang miteinander. Schon als Kind war er in der Werkstatt dabei.
1: Ich fand immer cool, was mein Papa gemacht hat. Bei uns am Haus, alleine zu Hause sehr viel. Und natürlich mein Opa auch. Und dann habe ich irgendwann gesagt, ich will das auch machen. Und dann hatte mein Opa die Idee, mit mir mal eine kleine Werkzeugholzkiste zu bauen.
2: Seit 1921 gibt es die Tischlerei Mombur in Mülheim, ununterbrochen in Familienbesitz. Arian ist Mitarbeiter der 5. Generation. Den Nachwuchs frühzeitig fürs Handwerk und den Betrieb begeistern, bei ihm ist die Strategie gut aufgegangen, im Gegensatz zu seiner Schwester, die sich mit dem Handwerk nicht anfreunden konnte und gerade eine Lehrerausbildung macht. Arian hat der Umgang mit Säge und Hammer dagegen immer fasziniert.
1: Mit 11 Jahren habe ich dann irgendwann angefangen, meine Sommerferien hier zu verbringen. Am Anfang habe ich, glaube ich, alle anderen nur ein bisschen genervt, habe zugeguckt, ein bisschen den Besen geschwungen, habe dann aber relativ schnell auch mit den Jahren immer mehr angefangen zu helfen und habe dann auch in den Sommerferien mit meinem Vater zusammen ein Gartenhaus gebaut. Und habe ich dann mit 14 oder 15 habe ich schon mein erstes Fenster alleine eingebaut.
2: So reibungslos einen Nachfolger in der Familie finden, wie es bei der Mülheimer Tischlerei läuft, ist allerdings nicht selbstverständlich. Vor allem externe Kandidaten ließen sich nur schwer finden, so die Industrie- und Handelskammer Nordrhein-Westfalen. Wirtschaftliche Unsicherheiten, Fachkräftemangel, steigende Kosten und bürokratische Hürden, für viele seien das zu hohe Risiken. Wichtig sei, rechtzeitig mit der Planung der Nachfolge zu beginnen. Arians Vater wird in etwa 10 Jahren in Rente gehen. Er hat seinen Sohn ausgebildet. Der Junior habe durchaus schon Führungsqualitäten, schwärmt Lars Mombur.
3: Er macht sich schon sehr gut. Ich bin sehr zufrieden mit ihm. Er leitet hier die Mitarbeiter an, teilt die morgens ein und fährt auch zu Kunden raus und bespricht dort die Bauvorhaben, schreibt Angebote, eigentlich so, wie ich mir das immer vorgestellt habe.
2: Auch Arians Großvater kommt noch jeden Tag vorbei und schaut nach dem Rechten. Der 81-Jährige hat die Tischlerei mit aufgebaut und groß gemacht. Auch wenn er nicht mehr viel zu sagen habe, meinte er, so richtig loslassen falle ihm schwer.
4: Wenn ich 50 Jahre hier gewirkt habe, ne, da bleibt immer noch ein bisschen so in den Adern stecken. Ne? Ist so.
2: Das Tischlergehen, die Leidenschaft für die Arbeit mit Holz, hat er offenbar an seinen Enkel weitergegeben. Er ist froh, dass Arian das Familienunternehmen in die Zukunft führen will.
4: Ich finde das gut. Die Familiengeschichte ist dadurch schon wieder gesichert. Ne? Und was nachher mal wird, weiß ich auch nicht. Aber im Moment läuft es ganz gut.
2: Wenn der Junior sich weiter so gut macht im Familienunternehmen, könnte er in etwa 10 Jahren den über 100 Jahre alten Familienbetrieb übernehmen. Und irgendwann wird dann auch seine Aufgabe sein, einen passenden Nachfolger zu finden.
0: Unsere Serie zur Unternehmensnachfolge in Nordrhein-Westfalen. Solveig Bader hat heute auf die Tischlerei Mombur in Mülheim geschaut. Und was noch interessant ist, während die einen Nachfolger suchen, suchen andere überhaupt mal eine Ausbildung oder einen Job. Lilli-Marie Hiltscher berichtet.
5: Immer mehr junge Menschen in Deutschland haben weder Job noch Ausbildung. 2025 lag die sogenannte NEET-Quote in Deutschland bei 10%. Das zeigen aktuelle Zahlen der europäischen Statistikbehörde Eurostat. NEET heißt Not in Employment, Education or Training. Das bedeutet, diese jungen Menschen zwischen 20 und 24 Jahren lernen nicht, sie studieren nicht und sie arbeiten nicht. Im europäischen Durchschnitt trifft das auf fast 13% der jungen Menschen zu. Besonders groß ist der Anteil in Rumänien. Aber auch in Deutschland steigt diese Quote seit einigen Jahren an. Besonders oft trifft es dem Statistischen Bundesamt zufolge junge Frauen. Sie sind etwas häufiger außen vor als junge Männer. Und auf dem Land sind weniger junge Menschen betroffen als in den Städten. Die Folgen können schwer wiegen. Wer lange ohne Job oder Ausbildung bleibt, findet später schwerer Arbeit. Das kann zu sozialer Ausgrenzung und Frust führen.
0: Lilli-Marie Hiltscher berichtete. Der Brand im Hohen Venn, das ist auch eine Gefahr für die Kultur. Meine Kollegin Claudia Dichter spricht gleich im Kulturmagazin Westart mit der Leiterin des Fotografieforums in Monschau. Wie hat sich das Forum auf eine mögliche Evakuierung vorbereitet? Das war's aus der Wirtschaft. Mein Name ist Jörg Brunsmann. Ich sage danke fürs Zuhören.
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10: Es ist 14 Uhr. 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
11: Die Nachrichten mit Christian Schwietzke. Guten Tag. Im Hohen Venn ist die Feuerwehr weiter im Großeinsatz.
12: Die Lage ist immer noch brisant und wird ständig von uns begutachtet und bewertet. Und ja, leider nur ein Tropfen auf den heißen Stein.
11: Dieser Sprecher der Feuerwehr Monschau erklärt, dass der Regen längst nicht reicht, um das Feuer zu löschen. Immerhin hat sich der Brand aber nicht weiter ausgebreitet. Aus dem Hohen Venn berichtet Pierre Diekmans.
13: Wir hatten gerade eben die Möglichkeit, mit dem Einsatzleiter der belgischen Feuerwehr hier zu sprechen. Der hat uns noch erklärt, klar, der Regen, der hat dabei geholfen, dass gerade die Flächen, die schon abgebrannt sind, weiter feucht gehalten werden, was zumindest die Wahrscheinlichkeit senkt, dass das Feuer dort wieder ausbricht. Aber gerade da, wo die Flammen aktuell noch wüten, da sind die Temperaturen einfach so hoch, dass der Regen gar nicht bis zum Boden durchkommt. Der verdampft einfach vorher in der Luft. Aktuell ist es noch so, dass der Brand sich nicht weiter ausbreitet. Das ist aber dann wahrscheinlich schon das einzige Positive. Also kann von Entwarnung definitiv noch keine Rede sein.
11: Der Anteil junger Menschen in Deutschland, die weder Job noch Ausbildung haben, ist nach Zahlen des Statistischen Bundesamts gestiegen. Im vergangenen Jahr war es jeder Zehnte der 20- bis 24-Jährigen. Diese Zahl heißt NEET-Quote. Wofür das steht, erklärt Lilli-Marie Hiltscher.
5: NEET heißt Not in Employment, Education or Training. Das bedeutet, diese jungen Menschen zwischen 20 und 24 Jahren lernen nicht, sie studieren nicht und sie arbeiten nicht. Im europäischen Durchschnitt trifft das auf fast 13% der jungen Menschen zu. Besonders groß ist der Anteil in Rumänien. Aber auch in Deutschland steigt diese Quote seit einigen Jahren an. Besonders oft trifft es dem Statistischen Bundesamt zufolge junge Frauen. Sie sind etwas häufiger außen vor als junge Männer. Und auf dem Land sind weniger junge Menschen betroffen als in den Städten.
11: In der Mongolei will die UNO ab heute Wege finden, wie man eine Ausbreitung von Wüsten verhindert und trockene Gebiete zurückgewinnt. Dazu sind Vertreter aus 197 Staaten in die Hauptstadt Ulaanbaatar gereist. Susanne Henn berichtet.
14: Bereits 1994 hatten die Vereinten Nationen ein internationales Abkommen geschlossen mit dem Ziel, die Wüstenneubildung bis zum Jahr 2030 aufzuhalten. Davon sind wir weit entfernt. Mittlerweile gelten zwischen 35% und 40% der Erdoberfläche als Wüsten- oder Trockengebiete, Tendenz steigend. Das hat weitreichende Folgen, nicht nur für die Menschen vor Ort, sondern auch für die weltweite Nahrungsmittelsicherheit. Das Gastgeberland Mongolei gehört neben vielen afrikanischen Staaten zu den Ländern, die am stärksten von Wüstenbildung betroffen sind.
11: Weitere Meldungen im Überblick. Die Bundeswehr ist so groß wie seit 13 Jahren nicht mehr. Ende Juli zählte die Truppe rund 186.700 Soldaten, etwa 3.700 mehr als im Vorjahr. Ein wichtiger Grund ist das neue Wehrdienstgesetz. Seit Jahresbeginn werden alle 18-Jährigen gefragt, ob sie mindestens 6 Monate dienen wollen. Auch die Zahl der Bewerbungen ist gestiegen. Die Aggressivität im Straßenverkehr nimmt nach einer repräsentativen Studie der Unfallforschung der Versicherer zu. Demnach fahren Männer impulsiver als Frauen und jüngere Menschen ruppiger als ältere. Zwischen Autofahrern und Radfahrern seien die Aggressionen demnach außerdem relativ gleichmäßig verteilt. Das oberste Gericht Russlands verhandelt heute darüber, ob die Oppositionspartei Jabloko zur Parlamentswahl antreten darf. Jabloko fordert zum Beispiel einen sofortigen Waffenstillstand mit der Ukraine. Ein Gericht hatte die Partei letzte Woche von der Wahl im September ausgeschlossen. Dagegen hat die Partei in Russland jetzt Berufung eingelegt. Auf dem Vulkan Ätna in Sizilien ist ein US-amerikanischer Tourist von einem Blitz getroffen worden und gestorben. Der Mann war während eines Gewitters auf dem Vulkan unterwegs in einem eigentlich gesperrten Bereich. Der Ätna ist seit Tagen aktiv und spuckt Lava und Asche. Der Flughafen in Catania musste deswegen zeitweise schließen.
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11: Seit Jahren gibt es in Köln einen Streit um den Lärm auf dem Brüsseler Platz. Nun muss die Stadt eine Strafe zahlen, weil sie den Lärm für Anwohner nicht reduzieren kann. Aus Köln, Markus Schmitz.
15: 5.000 Euro muss die Stadt zahlen. Das hat nun das Oberverwaltungsgericht in Münster entschieden. Hintergrund ist, dass die Stadt verpflichtet wurde, den Lärm, der durch Menschen, die dort im Restaurant sitzen oder sich einfach so dort aufhalten, nicht reduzieren kann. Die gesundheitsgefährdende Grenze von 60 Dezibel würde immer noch überschritten, so das Gericht. Zwar habe die Stadt Maßnahmen wie ein Alkoholverbot ergriffen, die würden aber noch nicht ausreichen. Die Stadt muss die 5.000 Euro nun an die Staatskasse zahlen.
11: Das Wetter in Nordrhein-Westfalen. Am Nachmittag sind noch vereinzelte Schauer unterwegs. Die Wolkendecke lockert dann auch mal etwas auf und lässt gelegentlich die Sonne durch. Dazu morgen in Lüdenscheid heute in Lüdenscheid 18 Grad, in Münster 21 und in Aachen 23 Grad. In der Nacht klingen die Schauer dann erst einmal weitgehend ab, bevor am Morgen von den Niederlanden her neuer leichter Regen aufkommt. Auch morgen kann es dann immer wieder regnen, tagsüber. Ab dem Nachmittag gibt es dann auch mal längere Trockenphasen, dazu 15 bis 23 Grad. 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WDR 5, die Verkehrslage. A1 Köln Richtung Dortmund zwischen Remscheid-Lennep und Wuppertal-Ronsdorf. Mehr als 20 Minuten plus 5 Kilometer Stau. Dort ist wegen Bergungsarbeiten nur ein Fahrstreifen frei. A3 Köln Richtung Oberhausen zwischen Leverkusen-Opladen und Solingen, mehr als 10 Minuten plus 4 Kilometer stockender Verkehr. A44 Dortmund Richtung Kassel zwischen Lichtenau und Marsberg, etwa 15 Minuten plus 6 Kilometer Stau an der Baustelle. A59 Dienstlaken Richtung Duisburg zwischen Duisburg-Nord und Duisburg-Meiderich, etwa 10 Minuten plus und 3 Kilometer Stau. Und die A61 Mönchengladbach-Venlo ist zwischen dem Kreuz Mönchengladbach und Mackenstein in beiden Richtungen wegen Brückenarbeiten noch bis morgen früh 5 Uhr gesperrt. In Richtung Mönchengladbach aktuell 5 Kilometer Stau ab Nettetal.
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16: Willkommen zu einer neuen Westart-Woche, in die wir Sie heute mitnehmen an einen der bekanntesten und schaurigsten Lost Places in Nordrhein-Westfalen, ins ehemalige Schloss Wolfskuhlen im Kreis Wesel. Dann reden wir hier mit der Künstlerin Jasmin Lebaci, die in Aalen ein Kunstwerk im öffentlichen Raum gestaltet, an einem Ort, der für Frauen ein sogenannter Angstraum ist. Aber zuerst spreche ich gleich mit Nina Mika-Helfmeier, der Leiterin des Fotografieforums der Städteregion Aachen in Monschau, über die aktuelle Lage in Monschau und darüber, wie sie gestern wertvolle Fotografien in Sicherheit gebracht hat. Ich bin Claudia Dichter, schön, dass Sie bei uns sind.

0: Die brasilianische Jazzmusikerin Ana Seto mit Ferro de Dois. 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Die Lage in Monschau hat sich dank des Regens entspannt. Das Feuer im Naturschutzgebiet Hohes Venn war ja bis auf ein paar hundert Meter an Vororte von Monschau rangerückt. Rund 30 Menschen sind gestern aus Monschau-Kalter Herberg evakuiert worden. Die historische Altstadt von Monschau mit den historischen Fachwerkhäusern, die war nicht wirklich in der akuten Gefahrenzone. Neben diesen Fachwerkhäusern gibt es aber auch Kulturorte. Das Rote Haus, ein ehemaliges Wohn- und Geschäftshaus einer wohlhabenden Tuchmacherfamilie, heute ein Museum. Und das Fotografieforum der Städteregion Aachen in Monschau. Ein wirklich renommierter Ausstellungsort für die Fotografie. Erst letzte Woche Sonntag wurde dort die Ausstellung Mysterium der Paare eröffnet. Mit 140 Fotografien berühmter Fotografen von Elliot Erwitt über Robert Lebeck, Barbara Klemm bis zu Martin Parr, die eben unterschiedlichste Paarkonstellationen zeigen. Ich bin jetzt mit Nina Mika Helfmeier, der Leiterin der Stabsstelle für Kultur der Städteregion Aachen und der Leiterin des Fotografieforums verbunden. Schönen guten Tag, Frau Mika Helfmeier. Wie geht's Ihnen und was für Stunden liegen vor allem hinter Ihnen?
1: Ja, hallo Frau Dichter, vielen Dank für die Nachfrage. Also das war ein sehr schrecklicher Tag gestern und Nacht, weil zwar die Altstadt von Monschau ist 15 Kilometer etwa von diesem Brandherd auf der belgischen Seite entfernt, aber nicht desto trotz so ein Ereignis, eine Naturkatastrophe macht mit einem schon was aus. Und natürlich können Künstler und Künstlerinnen, Leihgeber, die uns die Arbeiten zur Verfügung gestellt haben, diese Entfernung zwischen dem Brand und der Altstadt nicht so richtig einschätzen. Und es waren ganz viele Anfragen, Anrufe, E-Mails von Künstlern und Künstlerinnen, die mit uns zusammengearbeitet haben, volle Sorge. Und natürlich einige Leihgeber waren auch besorgt um ihre Leihgaben, die wir jetzt in der aktuellen Ausstellung haben.
0: Genau, weil in der Ausstellung gibt es sowohl sozusagen die Originale, die Vintage-Prints, die richtig wertvollen Arbeiten, aber auch Modern-Prints. Was haben Sie mit diesen Vintage-Arbeiten gemacht?
1: Also wir haben mit meinen Kollegen vor Ort, Manuela Schellhöhe, die Arbeiten eingepackt und ich habe sie dann gesichert als Vorsichtsmaßnahmen, weil das auch dieses Versicherungsschutz das auch uns genau vorschreiben, nach Aachen gebracht und jetzt werden sie wieder nach Monschau gebracht und in die Ausstellung selbst an den Stellen, alten Stellen angebracht. Und normalerweise war auch gestern das Haus geöffnet. Es wird auch am Dienstag, wenn die Lage sich nicht verschlechtert, zwischen 14 Uhr und 17 Uhr für die Besucher zugänglich sein. Und wir haben am Wochenende fast 400 Besucher und Besucherinnen gezählt. Und das ist schon, es macht mit einem was aus. Ne? Diese irrationale Situation, es fühlt sich unwirklich an, es riecht nach Rauch. Auch wenn das jetzt nicht unbedingt diese Rauchentwicklung uns beeinträchtigt in der Arbeit. Aber es zeigt, wie fragil das Leben ist. Und es zeigt, dass so ein Ereignis alles zunichte machen kann.
0: Wenn aber, also das, die Feuer, die sind weit weg, aber Sie haben gerade das Thema Rauch schon angesprochen, weil Rauch und Ruß sind ja wirklich auch ein Problem. Die breiten sich ja auch aus der Ferne aus. Wie haben Sie das Fotografieforum da geschützt? Klar, wahrscheinlich alle Fenster zu, aber macht man dann die Klimaanlage an oder macht man sie eher aus? Also wie macht man quasi schottendicht?
1: Ja, also wir haben vorsichtshalber, also diese Rauchentwicklung hat uns wirklich nicht beeinträchtigt in der Arbeit, aber vorsichtshalber haben wir Fenster zugemacht und natürlich auch Abzughauben aufgestellt, die erstmal zu einer Luftzirkulation innerhalb des Hauses beigetragen haben. Das war mehr eine Vorsichtsmaßnahme und heute wird dann natürlich auch weiter an den Lüftungsanlagen gearbeitet, Türe auf, Fenster auf, wenn die Luft das zulässt und dann selbstverständlich sind wir morgen für die Besucherinnen und Besucher zugänglich.
0: Gibt es eigentlich Notfallpläne für Ihr Haus bei solchen Naturkatastrophen, wie jetzt eben Brände? Aber es gab ja auch schon in Monschau Überschwemmungen in der Vergangenheit, da hat es ja mehrmals Hochwasser gegeben. Was greift da?
1: Vor allem vor 5 Jahren, die Situation war sehr tragisch, auch wenn wir jetzt zum Glück nicht von dem Hochwasser direkt betroffen waren, aber unser Haus liegt direkt am Ruhr an dem Fluss Ruhr. Das heißt, danach haben wir auch uns entschieden, unsere Kunstsammlung, das Haus verfügt über Kunstsammlung, nach Aachen zu transportieren. Und das ist in sicheren Räumen in Aachen hier gelagert. Also man lernt immer was dazu, mit diesen Umweltereignissen umzugehen und sich darauf einzupassen. Und in diesem Fall werden wir auch noch einen Teil dieser Sammlung tatsächlich nach Aachen transportieren und in Sicherheit bringen.
0: Frau Mika Helfmeier, ganz herzlichen Dank, dass Sie sich trotz dieser herausfordernden Lage Zeit für das Gespräch mit uns genommen haben. Ich wünsche Ihnen und dem Fotografieforum in Monschau alles Gute. Und ab morgen ist das dann auch wieder geöffnet und zeigt die wirklich sehenswerte Ausstellung Das Mysterium der Paare. Alles Gute. Dankeschön.
1: Ich danke Ihnen, Frau Dichter. Vielen Dank.

0: Plasi, das heißt auf altgriechisch Schöpfung, und Plasi hat sich auch der schwedisch-griechische Indie-Folk-Musiker genannt, den wir gerade mit Father's Eyes gehört haben. Im bürgerlichen Leben heißt er Mikhail Bitsarakis. Sie hören die Westart Aktuelles aus der Kultur. Normalerweise sind sie jung, muskulös, retten die Welt und tragen ihre Konflikte in riesigen Schlachten aus, oft mit computergenerierten Bildern, je gewaltiger, desto besser. Das war jahrelang das Motto von Superhelden, Filmen und Serien. Heute startet eine neue HBO-Serie und die funktioniert anders. In Lanterns werden zwei intergalaktische Polizisten, die man aus den DC-Comics aus dem bekannten Polizeikorps Green Lanterns kennt, in die staubige Provinz von Nebraska geschickt. Es gibt viel Crime- und Mystery-Elemente, aber es geht auch um die Frage, wann ist es Zeit, Jüngeren Platz zu machen. Hinter der Serie stehen die Watchmen-Macher Damon Lindelof, Comic-Autor Tom King und Ozark-Showrunner Chris Mundy. Und Anna Wollner hat mit Mundy gesprochen und stellt ihn Lanterns vor.
1: Dieser Ring ist die mächtigste Waffe im Universum. Ob und wann du ihn benutzt, darauf kommt's an, Junior.
2: Seit Jahrzehnten gehört Green Lantern zu den kosmischsten Figuren im DC-Universum. Als Gegengewicht zum gefloppten Film mit Ryan Reynolds von 2011 macht HBO jetzt aus dem Stoff um Green Lantern einen Provinzkrimi.
3: Hast du den Ring gerade benutzt, um Geld zu fälschen?
1: Nope.
2: Kylie Chandler spielt Hal Jordan, einen erfahrenen intergalaktischen Polizisten, einen Green Lantern. Aaron Pierre spielt Jon Stewart, einen neuen Anwärter auf den Ring. Gemeinsam ermitteln sie in einer kleinen Stadt in Nebraska. Statt ferner Galaxien gibt es staubige Straßen, Footballfelder, Bars. Statt Weltuntergang einen mysteriösen Fall. Ganz bewusst erinnert die Serie an True Detective, so Showrunner Chris Mundy.
4: Wir wollten eine bodenständige Geschichte erzählen. Wobei nachvollziehbar eigentlich das bessere Wort ist. Eine Geschichte über Menschen, die diesen Job machen. Deshalb war es uns wichtig, mit einer Welt, einer Atmosphäre und einem Ort anzufangen, die die Zuschauer verstehen können. Und von dort aus wollten wir diese Welt immer weiter vergrößern.
2: Mundy und seine Mitautoren Damon Lindelof und Tom King haben neben True Detective noch andere Vorbilder. Sie wollten nach und nach die emotionalen Geheimnisse ihrer Figur freilegen. Dafür haben sie sich ausgerechnet bei einem Genre bedient, das vom Superheldenfilm respektive der Superheldenserie sehr weit entfernt ist, nämlich dem Neo-Western. Eine wichtige Referenz ist für Mundy No Country for Old Men von den Coen-Brüdern. Ein Film mit einer weiten, staubigen amerikanischen Landschaft und dem ständigen Gefühl einer Bedrohung, die unaufhaltsam näher kommt. Im Zentrum steht auch bei Lanterns die Beziehung zweier Männer, die sich zusammenraufen müssen. Hal Jordan ist der Veteran, Jon Stewart der mögliche Nachfolger.
3: Wie hast du ihn bekommen? Den Ring?
1: Das weißt du. Beworben habe ich mich nicht darum.
3: Oh shit, hättest du vielleicht tun sollen. Sollte man sich solche Macht nicht erarbeiten?
2: Hal muss ausgerechnet den ausbilden, der irgendwann seinen Platz einnehmen könnte. Lanterns widmet sich damit einem Thema, das im Superhelden-Genre eher selten vorkommt. Älter werden und die Angst, nicht mehr gebraucht zu werden.
4: In vielerlei Hinsicht geht es tatsächlich mehr um Nachfolge als um Superhelden. Superheld zu sein ist ihr Beruf. Aber wenn man akzeptiert, dass Menschen diesen Beruf ausüben, muss man auch akzeptieren, dass irgendwann jemand zu alt dafür wird. Irgendwann kommen wir alle an diesen Punkt, und fragen uns, ist es Zeit aufzuhören? Genau das steht im Zentrum unserer Geschichte.
2: Hal Jordan muss nicht nur die Welt retten, sondern sich irgendwann die Frage stellen, wann es Zeit ist, Platz zu machen. Jon Stewart hält ihm permanent den Spiegel vor Augen. Er ist jünger, selbstbewusst und keineswegs bereit, einfach nur Hals Schüler zu sein. Mundy und seine Co-Autoren haben beim Schreiben nicht nur über Krimis und Western als potenzielle Referenzen nachgedacht, sondern auch über romantische Komödien. Zwei Menschen treffen sich, geraten aneinander, nähern sich an, entfernen sich wieder. Nur, dass hier keine Liebesgeschichte entsteht, sondern eine ziemlich komplizierte Männerfreundschaft in einem Superhelden-Setting.
1: An diesen Ring kommst du nur über meine verdammte Leiche.
3: Ich glaube, er mag mich.
2: Unter all der DC-Mythologie der letzten Jahre erzählt Lanterns damit stilsicher von irdischen Dingen, vom Älterwerden, von Freundschaft und von der Angst, irgendwann nicht mehr gebraucht zu werden.
0: Heute startet die neue Serie Lanterns auf HBO. Und hier in der Westart auf WDR 5 geht's weiter mit Gregory Porter und dem Windsong.

0: Seit mittlerweile 9 Jahren gibt es das Förderprogramm Stadtbesetzung des Kultursekretariats NRW Gütersloh. Da geht es darum, dass Kunst nicht nur im geschlossenen Raum des Museums oder Kunstvereins stattfinden soll, sondern raus auf die Straße geht zu den Menschen. Jedes Jahr können sich Mitgliedsstädte des Kultursekretariats mit Urban Arts Projekten bewerben. Eine Jury wählt dann aus und es gibt dann 3.750 Euro pro Projekt, das gefördert wird vom Ministerium für Kultur und Wissenschaft des Landes. Das neueste Projekt, das findet in Aalen statt und da gestaltet die Künstlerin Jasmin Lebaci, die unter dem Namen Miami Punk Machine bekannt ist, einen bislang wenig beachteten Ort in der Aalener Innenstadt mit einem Wandgemälde. Und ich bin jetzt mit ihrem Telefon verbunden. Schönen guten Tag, Frau Lebaci.
1: Hallo.
0: Morgen um 10 Uhr, da geht's los. Da werden Sie damit live beginnen, eine 4x6 Meter hohe Wand zu bemalen. Anlass ist der Orange Day, der internationale Tag zur Beseitigung von Gewalt gegen Frauen im November. An was für einem Ort wird dieses Wandgemälde entstehen und warum haben Sie den ausgesucht?
1: Genau, also es war gar nicht so einfach, eine Wand zu bekommen. Und wir haben auch wirklich Glück, dass das die favorisierte Wand geworden ist, die wir unbedingt haben wollten. Denn es ist ein Ort oder die Wand ist quasi an einer Einkaufspassage in Aalen. Sehr relativ hoch frequentiert, aber davon ab geht eine enge, sage ich mal, Häuserschlucht weg zu den Parkplätzen. Das heißt, man kann sich vorstellen, es ist relativ schmal, relativ dunkel. Die Wand an sich ist auch sehr dunkel und es ist ein Ort, wo man als Frau abends ungern alleine durchgehen möchte, auch abgesehen davon, dass man dann da auf diesen Parkplätzen hingeht. Und diese Kombination aus eben hochfrequentiert und Einkaufsläden und aber eben dann diese engen Gassen war der perfekte Ort, um auf diese Thematik aufmerksam zu machen.
0: Ja, und wie wird die Arbeit konkret aussehen? Nimmt die inhaltlich auch Bezug?
1: Auf jeden Fall. Also das Mural, also das Wandgemälde, wird auf jeden Fall in Orangetönen unter anderem, also das werden die dominanten Töne sein, die ich das umsetze. Und es wird auf jeden Fall auch eine Frau zu sehen sein auf dem Bild, die aber auch stark wirkt. Also mir ist das wichtig, dass das eine Frau ist, die sehr präsent, sehr stark ist. Und vor allem die Leute, die durch diese Fußgängerpassage gehen, dann direkt auch anguckt. Also sozusagen in die Augen guckt. Es wird auf den Orange Day aufmerksam machen. Es wird auch eine Tafel geben mit Hilfsnummern, also auch Nummern, die man vielleicht nicht so kennt. Es gibt eine Abwimmelnummer für ein Heimwegtelefon für Frauen, das einen begleitet und ganz unterschiedliche Nummern für Schwangere in Not und so weiter. Und das wird auch dann da sein, dass man sich sozusagen die Infos da rausnehmen kann, wenn man sie eben auch braucht.
0: Also das Thema wird da dann wirklich sehr deutlich und prominent gesetzt. Und mit dieser Frau, so stelle ich es mir jetzt vor, mit diesem Kopf, der dann quasi so, ich sehe euch, signalisiert.
1: Genau.
0: Soll das was verändern? Aber glauben Sie, kann Kunst das tatsächlich? Kann Kunst solche Angsträume auch irgendwie verändern und umdefinieren?
1: Auf jeden Fall, weil also erstmal haben wir schon eine sehr dunkle Wand, die einfach von der Farbgebung schon nicht wirklich einladend ist. Und ich finde, das macht auch was mit einer Räumlichkeit. Wenn etwas dunkel gestaltet ist, wirkt es enger, wirkt es bedrohlicher. Allein durch die Farbgebung wirkt es offener. Vielleicht auch, dass es eine Wirkung nach außen hat, dass es eher freundlicher wirkt, aber auch Stärke zeigt. Und ich werde auch mit Schrift arbeiten. Also das heißt, es soll schon auch auf irgendeine Art sehr zugänglich sein. Ich finde es wichtig, dass Kunst im öffentlichen Raum auch zugänglich ist. Mit dem Text, dass du kannst dir Hilfe suchen. Unter anderem wird da auch stehen, also in Verbindung mit der Frau, dass man auch weiß, okay, ich werde gehört, ich werde gesehen und hier kann ich Hilfe mir auch holen.
0: Sie haben ja bereits in Bergkamen ein Wandbild mit bedeutenden Frauen der Weltgeschichte geschaffen. Simone de Beauvoir, Frida Kahlo, die Frauenrechtlerin Clara Zetkin sind da zu sehen. Jetzt eben in Aalen dieses Bild zum Orange Day. Ist das ein größeres Projekt, das Sie verfolgen? Also den öffentlichen Raum auch vielleicht mit so einer Art feministischer Street Art zu bespielen?
1: Ja, das hat sich tatsächlich so ergeben, aber ich muss auch sagen, mir ist das tatsächlich wirklich wichtig, weil ich merke, dass gerade Street Art und die Urban Art halt doch noch sehr Männer lastig ist und man es auch tatsächlich als Frau in dieser Szene auch nicht so einfach hat. Und ich finde es dann auch wichtig, dass die Messages, die man dann da bringt, dass man da die Möglichkeit hat, auch einfach alle Menschen zu erreichen, die da leben an diesem Ort oder die vorbeigehen. Und wenn ich eines der wenigen Frauen bin, die im öffentlichen Raum arbeitet, dann sollte ich das auch nutzen.
0: Jetzt haben Sie aber den Künstlernamen Miami Punk Machine gewählt. Also der ist ja doch sehr genderneutral. Hat das auch damit zu tun oder was ist die Geschichte, die dahinter steckt?
1: Ja, also genderneutral, ich bin ja eh Fan davon, weil ich mich auch selbst sehr facettenreich sehe. Miami steht ja für alles, was ein bisschen grell und schrill ist, Neon-Leuchtreklam, auch das Mural wird auf jeden Fall in knalligen Farben sein. Punk für alles, was unkonventionell ist und Maschinen einfach, weil ich aber unaufhörlich weiterarbeite und auch nicht aufgebe, auch egal wie schwierig irgendwelche Projekte zu sein scheinen oder irgendwelche Hürden sind. Ich bin da sehr hartnäckig. Ich ziehe das dann einfach durch.
0: Dankeschön, Frau Lebaci. Und morgen um 10 Uhr, da geht's los mit dem Live-Painting des Orange Day Mural in Aalen. Man kann also den ganzen Tag zusehen, wie die Künstlerin Jasmin Lebaci bzw. Miami Punk Machine in Aalen eben in diesem Angstraum ein Wandgemälde gestaltet, das zu mehr Sicherheit für Frauen im öffentlichen Raum beitragen soll. Und weitere öffentliche Mal-Painting-Termine, die gibt's dann im September. Ganz herzlichen Dank für das Gespräch.
1: Ja, gerne.
0: Tschüss.
1: Tschüss.
0: Und bis zu den Kulturnachrichten gibt es hier in der Westart noch Musik von Adrian Young, Clockwise.

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1: Mit Katrin Baumhöfer. Beim Filmfestival in Locarno hat ein rumänischer Film den Hauptpreis gewonnen. Die Sozialstudie »Du gehörst nicht hierher« des rumänischen Drehbuchautors und Regisseurs Florin Scherban erhielt den Goldenen Leoparden. Der Spezialpreis der Jury ging an die brasilianisch-deutsche Produktion »Das Flussufer«. Sie erzählt die Geschichte zweier Männer, die wegen ihrer Liebe zueinander mit Gewalt bedroht werden. Insgesamt wurden in Locarno 20 Filme mit deutscher Beteiligung gezeigt. Kulturstaatsminister Wolfram Weimer erklärte, der deutsche Film sei mit seiner Vielfalt an Perspektiven und Erzählformen in diesem Jahr prägend für das Festivalprogramm gewesen. Diebe haben 4 bedeutende Kunstwerke des Renaissance-Malers Antonello da Messina aus einem Museum in der sizilianischen Stadt Messina gestohlen. Gestohlen haben sie 3 Tafeln aus einem berühmten mehrteiligen Altarbildnis und eine beidseitig bemalte Tafel, die die Jungfrau Maria zeigt. Sie wurde aus einer gesicherten Vitrine herausgenommen. Nach Angaben der Behörden gingen die Diebe sehr präzise vor. Sie umgingen das Alarmsystem, um in die Ausstellungsräume einzudringen. Antonello da Messina war ein bedeutender Maler der Frührenaissance. Er wurde in Messina geboren und zählt zu den wichtigsten Künstlern des 15. Jahrhunderts. Die US-Schauspielerin Hayden Panettiere ist tot. Sie war unter anderem für ihre Rollen in den Serien Heroes und Nashville und im Horrorfilm Scream 4 bekannt. Die ehemalige Verlobte des Ex-Box-Weltmeisters Wladimir Klitschko starb mit 36 Jahren, melden mehrere US-Medien wie ABC und Fox News. Die Umstände ihres Todes sind unklar. Panettiere hatte offen über ihre Probleme mit Alkoholabhängigkeit und Depressionen gesprochen, auch nach der Geburt ihrer Tochter im Jahr 2014. Sie hatte Klitschko das vollständige Sorgerecht für ihre Tochter überlassen. Die Rheinische Friedrich-Wilhelms-Universität Bonn ist erneut unter den besten Hochschulen der Welt. Als einzige Universität aus Nordrhein-Westfalen ist Bonn in der Top 100 des weltweiten Shanghai-Hochschulrankings vertreten. Dort belegt die Uni Platz 69. 3 weitere deutsche Hochschulen liegen noch weiter vorn, die TU und LMU München sowie die Uni Heidelberg. Dominiert wird die Liste von US-Elite-Unis. Auf den ersten Plätzen liegen Harvard, Stanford und das MIT. Das Ranking bewertet vor allem Forschung, etwa Nobelpreise, viel zitierte Wissenschaftler und Publikationen. Kritiker bemängeln, dass die Qualität der Lehre kaum berücksichtigt werde.
2: Das waren die Westart-Kulturnachrichten. Dankeschön.

0: Alayle Diane war das, Indie-Folk aus den USA, I Thought I Knew. Der 78-jährige Slobodan Schneider gilt als eine der wichtigsten und umstrittensten Stimmen der kroatischen Literatur. Er schreibt Romane, Essays, Theaterstücke, war Theaterintendant und Chefredakteur der Theaterzeitschrift Prolog. Mit seinem 1981 erschienenen Drama Der kroatische Faust sorgt er bis heute in seiner Heimat für Kontroversen, weil er darin die Verstrickung Kroatiens mit Nazi-Deutschland thematisiert hat. Und obwohl er ein hochdekorierter und mit vielen wichtigen Preisen ausgezeichneter Autor ist, musste er als scharfer Kritiker des Nationalismus in Kroatien in den 1990er Jahren zeitweise sogar das Land verlassen. Seit den 2000er Jahren ist er aber wieder zurück. Sein neuester Roman heißt Engel des Verschwindens. Darin erzählt er von einem Mietshaus in Zagreb, seiner wechselvollen Geschichte von Okkupation und Befreiung und dem Zerfall Jugoslawiens. Gerd Klaas stellt den Roman vor.
1: Manche Romane erzählen Geschichten über Heldenfiguren. Der kroatische Schriftsteller Slobodan Schneider wählt in seinem neuen Roman einen anderen Weg. Anfangs erzählt ein Mietshaus in Zagreb in der ersten Person. Ein Haus, das sieht, wer einzieht, wer verschwindet und wer nie wieder zurückkehrt.
2: Heute geht die Frist zu Ende, also die 48 Stunden, innerhalb derer die Serben in bestimmten Stadtteilen ihre Wohnungen verlassen müssen. Ich liege innerhalb der Demarkationslinie. Deshalb dürfen in mir keine Serben mehr wohnen. Unsere Mieter ziehen heute alle um. Alles muss vor Einbruch der Dunkelheit erledigt sein, denn danach dürfen sich besagte Serben überhaupt nicht mehr auf der Straße blicken lassen.
1: Nach der Verfolgung der Serben wird das Haus Zeuge der Entrechtung und Deportation seiner jüdischen Bewohner, erlebt die deutsche Besatzung und schließlich den sozialistischen Neubeginn. Es wird zum Gedächtnis eines Landes, dessen Geschichte von Gewalt und ideologischen Brüchen geprägt ist. Im späteren Verlauf der Geschichte geht die Chronistenrolle auf eine Frau über, Anda Berilo. Sie wächst als einfache Dienstbotin auf, schließt sich Titos Partisanen an und wird zu einer Figur, die nie aufhört, Fragen zu stellen, auch den eigenen Leuten gegenüber. Schneiders Figuren sind nicht bloß Opfer der Geschichte, sie treffen Entscheidungen. Während sich Anda für den Widerstand entscheidet, schließt sich der Hausmeister Miele der faschistischen Ustascha an. Dennoch zeichnet Schneider keine einfachen Gut- und Böse-Bilder. Er interessiert sich für die Mechanismen, die Menschen in den Nationalismus treiben und für die Charaktere, die sich ihm widersetzen. Dabei präsentiert der Roman an vielen Stellen einen überraschenden Humor. Als Anda ihrem späteren Geliebten zum ersten Mal begegnet und die Polizei Jagd auf ihn macht, kommentieren ausgerechnet die Tiere im Zoo das Geschehen.
2: Der junge Mann legte ihr ein Blatt Papier in den Schoß. Sie hob es sofort auf. In diesem Augenblick drang irgendwo von den Bisons und Kamelen her ein durchdringendes Pfeifen, und Anda sah, wie drei Männer auf ihre Bank zuliefen. Es gelang ihr noch, den Zettel in das Buch zu stecken. Der junge Mann sprang über die Bank und verschwand im Wald. Jedes Lebewesen in seinem Käfig beobachtete die Szene auf seine Art. Am trägen Gähnen des Löwen sah man, dass er Dilettanten, also die Polizisten, verachtete. Die Affen bezeugten dem Flüchtling ihre Sympathie,

0: Rache der Sieger. In einem Brief an Tito zieht sie schonungslos Bilanz.
1: Wir haben viele Menschen ohne Gerichtsurteil hingerichtet. Wir sind aus den Wäldern gekommen mit einem so großartigen moralischen Kapital, dass uns das Volk vertraute wie keiner Herrschaft zuvor. Hätten wir die Freiheit sich einfach entfalten lassen, wäre unsere Macht stärker gewesen. Ich glaube nicht, dass die Schlächter und Lagerwärter hätten ungestraft davonkommen sollen, aber unter ihnen gab es solche und solche. Auch wenn einige von ihnen entkämen, hätte man doch vielen von den Übriggebliebenen die Chance geben können, Menschen zu werden. Ich weiß, es ist schwer, sich mit einem solchen Gegner zu verbrüdern, aber was ist schon einfach?
0: Engel des Verschwindens erzählt weit mehr als kroatische Geschichte. Der Roman handelt von Europa, von der Versuchung, komplexe Wirklichkeit auf nationale Mythen zu reduzieren, von der Bereitschaft, Nachbarn zu Feinden zu erklären und von der Frage, wie schnell Demokratien in autoritäres Denken zurückfallen können. In einer Zeit, in der Nationalismus, Militarisierung und Männlichkeitskult wieder Konjunktur haben, erinnert Schneider daran, wohin solche Entwicklungen führen können. Nicht mit erhobenem Zeigefinger, sondern mit Ironie, großer erzählerischer Kraft und einem tiefen Vertrauen in die Literatur als Ort des Erinnerns.
2: Engel des Verschwindens, so heißt der neue Roman von Slobodan Schneider, erschien im Schollner Verlag, Kostenpunkt 28 Euro.

0: Clap and Dance Musik vom Nils Kugelmann Trio war das, gehört in der Westart. Achtung, das, was Sie jetzt bei uns hören, ist auf keinen Fall zur Nachahmung geeignet. Wir stellen Ihnen diesen Sommer ja sogenannte Lost Places vor, vergessene Orte, die einfach vor sich hinrotten. Industriehallen, Bunker, Hörsäle, leerstehende Villen. Und solche Orte sollte man auf keinen Fall auf eigene Faust besuchen, denn oft sind Böden und Decken morsch oder Treppen können einstürzen. Als einer der gruseligsten Lost Places in Deutschland gilt ein altes Herrenhaus am Niederrhein im Kreis Wesel. In einer Waldidylle auf einer Lichtung steht das einstige Rittergut von Wolfskuhlen. Und um das ranken sich Schauermärchen. Meine Kollegin Claudia Friedrich war trotzdem da, noch dazu in einer Vollmondnacht.
1: Rheinberg, Wolfskuhlen. Es ist fast Mitternacht. Der Vollmond taucht die Szenerie in fahles Licht. Zwischen hohen Bäumen hält sich eine Ruine mit letzter Kraft auf ihrem Fundament, wie ein greiser Riese. Das also ist Haus Wolfskuhlen, bekannt als Spukschloss. Was für eine gottverlassene Gegend. Fehlt nur noch, dass die Wölfe heulen.
2: Besuch.
1: Mein Begleiter und ich starren auf Gestalten, die dem Wald entsteigen und die Lichtung queren. Vielleicht sind wir bald verlorene Seelen an diesem verlorenen Ort. Drei Männer, eine Frau schlendern zur Ruine.
3: Eine Kinderanstalt und man sagt, spukt hier, aber...
1: Das Dach ist eingestürzt, der Eingang zugewuchert. Die Fenster liegen in finsteren Höhlen.
3: Die Pfleger hier, die haben die Kinder damals abgeburkst. Und anschließend haben die das auch noch abgefackelt, um die ganzen Beweise zu vernichten.
1: Die Truppe läuft durch einen nachtschwarzen Park in das Haus.
4: Ein Friedhof, der war noch von der Altherrenresidenz, die hier früher war. Aber man geht halt davon aus, dass die Leute, die hier auf die Kinder aufgepasst haben, die halt da auch vergraben haben.
1: Durch eines der Fensterhöhlen geht es ins Hausinnere.
4: Das ist jetzt das Erdgeschoss. Unten war ja die Küche vorhin, wo man reingegangen ist. Und Badezimmer und alles in die Toilettenräume.
1: An den Wänden Graffiti. Auf dem Boden Steine, Scherben, Müll. Verrostete Kühlschränke, Öfen.
4: Hier waren eher dann so die Aufenthaltsräume und oben waren die Zimmer.
1: Stimmen sind zu hören. Geister?
4: Hallo.
1: Nein. Neugier und Grusel treiben uns immer tiefer ins Skelett einer verblichenen Schönheit.
5: Haus Wolfskuhlen, das ist ursprünglich eine alte Wasserburganlage südlich von Rheinberg. Und die Ersterwähnung ist so 13. Jahrhundert.
1: Sabine Switzer, Archivarin im Stadtarchiv in Rheinberg.
5: Früher gab es ja Wölfe. Auch am Niederrhein und dann hat man auch Kuhlen errichtet, um die Wölfe dann in Netzen zu fangen. Und daher muss wohl irgendwie dieser Name entstanden sein, Wolfskuhlen. Von der alten Burganlage ist jetzt eigentlich nichts mehr zu sehen.
1: Sabine Switzer zeigt Ansichten einer klassizistischen Villa. Von einem gepflegten Park umgeben, um 1800 erbaut. Heller Stein, drei Stockwerke, Ziegeldach.
5: Da parkten also Autos vor dem Eingang und man sieht ja die Zufahrt, zwei Tore. Da so eine Art Trauerweide davor.
1: Ein Kiesweg führt zum Herrenhaus mit Freitreppe und Holztor. Über dem Eingang das Wappen der Familie von Wefelinghofen sittert. Über dem Südflügel das Familienwappen der aktuellen Besitzer von Loh. Rheinischer Uradel. Und hier sollen Morde an Waisenkindern geschehen sein?
5: Im Kinderheim ist es natürlich nie gewesen. Nach dem Krieg sind auch Flüchtlingsfamilien aus dem Osten untergebracht worden.
1: 1950 habe die Familie das Haus an die Bergwerksgesellschaft Rhein-Preußen vermietet, sagt Sabine Switzer.
5: Und zwar haben die da dann ein Berglehrlingsheim eingerichtet. 1963 hat der Landschaftsverband da Räume gemietet und in den 80er Jahren gab es immer noch mal eine Bemühung, das Haus für Kunstprojekte zu öffnen. Aber es liegt einfach nicht zentral genug und dann hat das also auch nichts gegeben.
1: Seit 1979 lebt niemand mehr auf Haus Wolfskuhlen.
5: Hier haben wir noch mal eine Gartenbrücke, die wahrscheinlich heute so auch nicht mehr zu finden ist.
1: Das Foto zeigt schmiedeeisernes Kunsthandwerk, gestrichen in satten Grün, das einen Wassergraben überwölbt und die Flanierenden in einen lichten Park entlässt. Unter dem Blätterdach edler Gehölze. Die Brücke ist nur noch zu erahnen. Zwei Streben aus Stahl und Rost.
5: Da haben interessante Frauen gelebt.
1: Emilie Clotilde Josephine Gelehn von Büllingen-Wefelinghofen, die spätere Freifrau von Loh, ist auf Wolfskuhlen geboren. 1901.
5: Die Familie war sehr katholisch, war also auch gegen die Nazis.
1: Katholische Aktivistin steht in der Akte der Geheimen Staatspolizei. französischen Kriegsgefangenen und Priestern im Widerstand verhalf sie zur Flucht.
5: Sie war selber auch Rote Kreuzschwester. Sie fuhr wohl auch mit dem Motorrad durch die Gegend und hat unterstützt, wo sie konnte, und ist dann leider tragischerweise 1946 schon verstorben.
4: Weil das unter Denkmalschutz steht, dürfen wir die Wände nicht einreißen.
1: Wände, die eine wechselvolle Geschichte erlebten und Geheimnisse bergen.
2: Ich will da auch rein, wo die alle waren.
1: Wie das des Freifräuleins Caroline Theresia Henriette Amalia Julia Elekta von Wevelinghofen zittert. Geboren im Dezember 1812.
5: Die ist ledig geblieben bis zu ihrem Tod.
1: Elekta war fast 40, als sie in einer Frühlingsnacht die Kutsche bestieg und nach Westfalen fuhr. Hochschwanger. Im Haus eines Tagelöhners gebar sie heimlich einen Sohn. Überließ in der Familie und fuhr bei Nacht und Nebel auf ihr Anwesen zurück, ohne das Kind je wiedergesehen zu haben.
5: Für das Freifräulein war es natürlich tragisch, weil sie dann im hohen Alter auch einsam hier in Buttberg in Haus Wolfskron gelebt hat und verstorben ist.
1: 8 Jahre nach ihrem Tod erfuhr der Sohn seine wahre Identität. Von wem ist nicht bekannt. Auch der Vater bleibt ein Geheimnis. War er nicht standesgemäß? Ein Schurke? Die große Liebe? Vielleicht ist es der Geist dieser Junggesellen, der keine Ruhe gibt.
4: 1995 war der Brand hier, da ist das Dach weggebrannt. Und man erzählt halt, dass sich das alle 50 Jahre wiederholen soll, angeblich.
1: Ein halbes Jahrhundert vorher gab es schon mal einen Brand.
5: Als 1945 die Amerikaner einmarschiert sind, haben die erstmal Besitz genommen von dem Haus, haben auch viel zerstört, und es soll dabei dann auch das Familienarchiv verbrannt sein.
1: Die Geschichte spricht gegen den Spuk. Also doch keine verlorenen Seelen. Höchstens das Greinen der Investoren, die aus dem Herrenhaus einen Luxuskomplex machen wollten und darüber pleite gingen. Irgendwo schreit ein Waldkauz.
6: Schönen Abend noch.
1: Durch die finsteren Fensterhöhlen schimmert das milchige Weiß vom Mond. Auf dem Boden trotzt eine Holzplatte der Witterung.
5: Das wird die Eingangstür gewesen sein.
1: Sabine Switzer.
5: Jetzt eine Zeitmaschine haben und dann zurück.
1: Die Archivarin auf Haus Wolfskuhlen.
5: Da fragt man sich auch, was ist besser, abreißen oder dem Verfall überlassen?
0: Ein Lost Place, das ehemalige Rittergut Wolfskuhlen am Niederrhein. Und wie eingangs schon gesagt, von einem Selbstversuch dort reinzukommen, wird dringend abgeraten. Und das war's auch schon wieder von der Kultur, von der Westart. Hier auf WDR 5 geht's nach den Nachrichten weiter mit Quarks und Luisa Schmidt. Ein Thema, der Zustand der Wälder. Ich bin Claudia Dichter, sag Dankeschön fürs Zuhören und wünsche Ihnen im Namen des Westart-Teams noch einen schönen Tag. Macht's gut.

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5: Es ist 15 Uhr. 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
6: Die Nachrichten mit Christian Schwietzke. Guten Tag. Im Hohenfenn in Belgien, nahe der deutschen Grenze, kämpfen Einsatzkräfte weiter gegen den Waldbrand. Am Mittag hat Belgiens König Philippe das Krisenzentrum dort besucht. Er sprach von einem schwierigen Moment für Belgien. Der Brand ist etwa 300 Meter vom deutschen Monschau entfernt. Ein Teil des Ortes bleibt evakuiert. Über Monschau hängt eine große Rauchwolke, berichtet Jan Koch.
7: Deswegen sind auch die Anwohner angehalten, in den Häusern zu bleiben, Fenster und Türen zu schließen. Aber ansonsten ist die Lage etwas entspannter, denn der Brand kommt momentan nicht näher heran. Experten sagen, weil das ja vor allem auf belgischer Seite ein Moorbrand ist, dass das Wochen bis Monate dauern könnte, weil unter der Erde, da brennt ja ausgetrockneter Torf und bewegt sich dort langsam voran. Das ist schwierig für die Feuerwehr, dort vorzugehen. Es sind aber ja auch mittlerweile zwei Löschflugzeuge aus Schweden mit im Einsatz und es sollen auch Löschhubschrauber von der Bundeswehr, die belgischen Kollegen unterstützen.
6: Autofahrer in Deutschland werden immer aggressiver. Zu diesem Ergebnis kommt eine repräsentative Studie der Unfallforschung der Versicherer. Demnach hat in den vergangenen Jahren die Anzahl der Autofahrer, die drängeln, schimpfen oder andere ausbremsen, zugenommen. Mehr von Sven Kästner aus der ARD-Wissenschaftsredaktion.
8: Der Studie zufolge fahren Männer impulsiver als Frauen und jüngere Menschen ruppiger als ältere. Wobei gesagt werden muss, es geht jeweils um Minderheiten innerhalb dieser Gruppen. Sowohl die Mehrheit der Jüngeren wie auch die Mehrheit der Männer, die sind entspannt unterwegs. Interessanterweise sehen die Unfallforscher kaum Unterschiede zwischen Leuten, die einen Kleinwagen lenken und Leuten hinterm Steuer großer, schneller Wagen. Und auch zwischen Auto- und Radfahrenden sind die Aggressionen ziemlich gleichmäßig verteilt. Das Schnippeln und Bedrängen ist auf dem Radweg ebenso verbreitet wie auf der Straße. Allerdings kann natürlich die Situation mit einem Auto gefährlicher werden.
6: Seit genau 100 Tagen hat Ungarn einen neuen Regierungschef, Peter Modjo. Seitdem hat sich in dem Land viel getan. Der Orbán-treue Staatspräsident wurde ausgetauscht, ebenso der Präsident des Obersten Gerichtshofs und der Generalstaatsanwalt. Außerdem wurden die staatlichen Medien und der öffentliche Rundfunk komplett neu organisiert. Aber auch in Sachen EU hat sich einiges getan, beschreibt Andreas Bachmann.
9: Das Verhältnis zur EU, das hat sich wirklich fundamental verbessert. Hier am Parlament weht auch seit 100 Tagen wieder die Europafahne als sichtbares Zeichen, dass Ungarn wieder ein verlässlicher Partner für Europa ist. Ungarn hat sich sozusagen vom Problemfall zum Partner entwickelt und man arbeitet wieder zusammen, auch wenn es in einzelnen Sachfragen, Stichwort Migration, Stichwort Beitritt der Ukraine zur EU, da gibt es Unterschiede, ganz klar. Aber insgesamt ist Ungarn jetzt wieder ein konstruktiver Partner für die Europäische Union.
6: Weitere Meldungen im Überblick. Der US-Unterhändler für den Nahen Osten Kushner hat sich mit dem israelischen Ministerpräsidenten Netanyahu getroffen. Thema des Gesprächs dürfte unter anderem ein US-Plan für einen dauerhaften Frieden dort gewesen sein. Er sieht einen Abzug der israelischen Truppen aus dem Gazastreifen vor, wenn die militant-islamistische Hamas entwaffnet wird. Netanyahu lehnt das bisher ab. Die Bundeswehr ist so groß wie seit 13 Jahren nicht mehr. Ende Juli zählte die Truppe rund 186.700 Soldaten, etwa 3.700 mehr als im Jahr davor. Ein wichtiger Grund ist das neue Wehrdienstgesetz. Seit Jahresbeginn werden alle 18-Jährigen gefragt, ob sie mindestens 6 Monate dienen wollen. Auch die Zahl der Bewerber ist gestiegen. Die Menschen in Deutschland sind im vergangenen Jahr weniger ins Ausland gereist. Dafür gab es nach Angaben des Statistischen Bundesamts bei Reisen mit Übernachtungen in Deutschland einen neuen Höchstwert. Beliebtestes Auslandsziel war Italien vor Österreich, Spanien, Frankreich und den Niederlanden.
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6: Die US-amerikanische Schauspielerin Hayden Panettiere ist tot. Die ehemalige Verlobte von Ex-Boxweltmeister Wladimir Klitschko wurde 36 Jahre alt. Marion Kürlis, WDR Kultur.
10: Pelletier stand schon als Kind vor der Kamera. Der Durchbruch kam in der 2000er-Serie Heroes. Bekannt ist sie auch aus der Serie Nashville oder aus den Scream-Horrorfilmen. Offizielle Infos zu den Todesumständen und der Ursache gibt es bisher nicht. Pelletier hatte immer offen über ihre Probleme mit Alkoholabhängigkeit und Depressionen und über ihre Trauer nach dem Tod ihres jüngeren Bruders gesprochen. Er war vor 3 Jahren mit 28 unerwartet an einer Herzkrankheit gestorben. Mit Klitschko hat Pelletier eine gemeinsame Tochter. Sie ist 11 Jahre alt. Die Schauspielerin hatte Klitschko das vollständige Sorgerecht überlassen.
6: Das Wetter in Nordrhein-Westfalen. Am Nachmittag sind noch vereinzelte Schauer unterwegs. Die Wolkendecke lockert dann aber auch mal auf und lässt gelegentlich auch die Sonne durch. Dazu in Lemgo heute 19 Grad, in Soest 21 Grad und in Troisdorf 22 Grad. Auch morgen kann es dann immer wieder regnen. Am Nachmittag gibt es aber auch mal längere Trockenphasen. Die Werte morgen 15 bis 23 Grad. Das war WDR aktuell. 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A1 Köln Richtung Dortmund zwischen Remscheid-Lennep und Wuppertal-Ronsdorf. Mehr als 30 Minuten plus 5 Kilometer Stau. Dort ist wegen Bergungsarbeiten nur ein Fahrstreifen frei. A3 Köln Richtung Oberhausen zwischen Leverkusen-Opladen und Solingen. Etwa 15 Minuten plus 7 Kilometer stockender Verkehr. A3 Oberhausen Richtung Köln zwischen dem Kreuz Oberhausen und dem Kreuz Oberhausen-West. Mehr als 20 Minuten plus 4 Kilometer Stau. Die A61 Mönchengladbach-Venlo ist zwischen dem Kreuz Mönchengladbach und Mackenstein in beiden Richtungen wegen Brückenarbeiten bis morgen früh 5 Uhr gesperrt. Und die A61 Venlo Richtung Mönchengladbach ist zwischen Nettetal und Süchteln nach einem Lkw-Unfall derzeit gesperrt.
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11: Heute mit Luisa Schmidt am Mikrofon. Schön, dass Sie dabei sind. Haben Sie sich schon mal gefragt, warum wir Menschen eigentlich weinen? Also warum da so eine Flüssigkeit aus unseren Augen fließt, wenn wir traurig sind, aber auch in anderen Situationen, ne? Also wenn wir gerührt sind oder glücklich. Das ist, wie es aussieht, eine ausschließlich menschliche Fähigkeit. Also dieses Emotionen über Tränen zeigen. Und wir wollen heute in dieser Stunde Quarks darüber sprechen, warum wir das eigentlich tun, was die Forschung dazu herausgefunden hat. Und ich würde ganz gerne mit Ihnen auch darüber sprechen, ob es vielleicht eine gute Idee sein könnte, öfter mal zu weinen, und zwar auch vor anderen Menschen. Viele zeigen ihre Tränen ja nicht so gerne vor anderen, wollen sich vielleicht nicht so verletzlich zeigen, sich nicht angreifbar machen, spielen sicherlich auch noch sowas wie Geschlechterstereotype mit rein, sowas wie Männer weinen nicht. Auch wenn man sagen muss, da hat sich schon einiges verändert und einige Menschen trauen sich doch heute auch ihre Emotionen offen zu zeigen. Psychologe Jannis Zickfeld, der erforscht das emotionale Weinen und er kann uns gleich erklären, warum wir das eigentlich tun, ob es vielleicht auch einen biologischen Sinn hat und warum er Weinen als sozialen Klebstoff bezeichnet. Und wie immer würden wir sehr gerne auch von Ihren Erfahrungen hören.
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11: Was bringt Sie zum Weinen? Wie fühlen Sie sich danach? Man hört ja oft danach, ach, nach dem Weinen, da fühlt man sich doch besser. Oder gehören Sie zu den Menschen, die nie oder so gut wie nie weinen? Weinen Sie eher allein oder in Gesellschaft? Haben Sie schon mal die Erfahrung gemacht, dass Sie sich getraut haben, Ihre Tränen vor einer anderen Person zu zeigen und sich dieser Person danach näher gefühlt haben? Oder gab es vielleicht auch eher negative Reaktionen? Wie ist das für Sie, auch wenn eine andere Person weint? Erzählen Sie uns gern davon. Wenn Sie möchten, können Sie das natürlich auch anonym tun oder eine Frage stellen an unseren Experten gleich 0800 5678 555. Das ist die kostenlose WDR5-Hotline zum Mitreden. Oder Sie können sehr gerne auch eine Mail schreiben an quarks@wdr.de oder hier nochmal die Telefonnummer 0800 5678 555. Und ich sage bis gleich.

0: Das war Maya Fadiva mit For You. Warum weinen wir? Das ist unser Thema heute in dieser Stunde Quarks. Es gibt ja verschiedene Arten von Tränen. Ne? Also die, die einfach so unsere Augen feucht halten. Dann solche, die durch äußere Reize entstehen. Durch Staub zum Beispiel, durch Zwiebelschneiden. Und dann gibt es die emotionalen Tränen. Und die sind besonders, denn nach allem, was wir wissen, weint nur der Mensch diese emotionalen Tränen. Und warum wir weinen, darüber wollen wir eben heute sprechen. Gerne auch mit Ihnen. Erzählen Sie uns von Ihren Erfahrungen zum Weinen, in welchen Situationen Sie das tun, ob Sie das eher alleine oder auch mal in Gesellschaft tun, wie Sie sich danach fühlen. 0800 5678 555 ist die kostenlose WDR5-Hotline, unter der Sie sich gerne melden können, oder Sie schreiben einfach eine E-Mail an quarks@wdr.de. Und mir zugeschaltet ist Janis Zickfeld. Er ist Emotionsforscher, Psychologe, Assistant Professor an der Universität Aarhus in Dänemark. Und er erforscht unter anderem, welche Funktionen eben Tränen haben. Hallo, schön, dass Sie heute dabei sind.
1: Ja, hallo. Danke für die Einladung.
0: Wenn Sie das zum Start mal so kurz zusammenfassen, was hat dieses emotionale Weinen für einen Sinn?
1: Ja, also erstmal muss man ganz grundlegend zwischen emotionalen Tränen und emotionalem Weinen im Sinne von eher akustischem Weinen unterscheiden. Neugeborene haben sozusagen das als erstes kommunikatives Signal. Und da geht es dann primär um Bindungsverhalten. Also man möchte eben seinen Eltern ausdrücken, dass es ein Problem gibt, dass man Hilfe benötigt, und da man nicht sprechen kann, weint man eben. Und das setzt sich dann so ins Erwachsenenalter fort. Erwachsene können das weiterhin benutzen und da spielen Tränen dann auch eine größere Rolle. Und die Annahme ist eben, dass Bindungsverhalten weiterhin eines der wichtigsten Themen da ist. Es ist also ein kommunikatives Signal, das sozusagen sagt, hey, ich brauche etwas, kannst du mir vielleicht helfen?
0: Da schauen wir gleich noch genauer hin. Was mich ja etwas überrascht hat, als ich mich vorbereitet habe auf dieses Gespräch, ist, dass ich öfter gelesen habe, dass dieses emotionale Weinen noch gar nicht so gut erforscht ist. Stimmt das?
1: Ja, also das emotionale Weinen in Erwachsenen gerade ist mittelmäßig erforscht. Bei Kindern, neugeborenen Babys gibt es da schon mehr Forschung zu. Aber gerade bei Erwachsenen ist die Forschung da limitiert.
0: Dann lassen Sie uns doch mal am Anfang anfangen und nochmal schauen, warum denn überhaupt Tränen? Also warum fließt da eine Flüssigkeit aus unseren Augen, um eben irgendwie als Kommunikationsmittel zu dienen? Das muss sich ja in der Evolution irgendwie durchgesetzt haben, dass das ein guter Weg ist, ja, bestimmte Dinge zu kommunizieren. Wissen wir, wie das entstanden ist?
1: Ja, das wissen wir so leider nicht genau, aber wir können natürlich Spekulationen darüber anstellen. Es gibt erstmal drei verschiedene Arten von Tränen. Einmal sind es die basalen Tränen, die geben einfach unserem Auge ein Tränenfilm, dass dieses eben feucht ist. Da gibt es zum Beispiel dann Krankheiten, dass man trockene Augen hat. Da muss man zum Beispiel dann Tropfen hinzufügen, dass eben diese Augen weiterhin bewässert sind, dass die benetzt sind. Dann haben wir die Reflextränen. Das sind eben Tränen, die haben eigentlich die Idee, dass sie eben Schadstoffe oder andere Stoffe, die von außen hinzukommen, aus dem Auge wieder herauswaschen. Also wenn wir zum Beispiel Staub in unser Auge bekommen, dann fangen wir an zu tränen. Die Idee ist hier einfach, dass wir eben diesen Schadstoff auswaschen können, damit es eben unser Sichtfeld nicht beeinträchtigt. Und dann ist jetzt die Frage, warum haben wir denn emotionales Weinen? Also warum weinen wir denn, wenn wir zum Beispiel uns wehgetan haben, wenn wir jemanden verloren haben, wenn wir jemanden Neues willkommen in die Welt zum Beispiel. Warum weinen wir dann? Warum benutzen wir dann diese Funktion, die eben eigentlich dazu da ist, Sachen aus unserem Auge rauszuwaschen? Und da gibt es verschiedene Theorien. Eine ganz interessante ist zum Beispiel, dass früher man eben, also keine Ahnung, da gehen wir jetzt vielleicht zurück zum Steinzeitmenschen, dass man eben bei Abschiedsritualen oft Feuer benutzt hat. Und dieser Feuerrauch ist ins Auge gestiegen und hat dann eben Reflextränen hervorgehoben. Und diese Reflextränen wurden dann eben auch als emotional gedeutet. Und da haben die Menschen dann gemerkt, naja, wenn ich Tränen vergieße in so emotionalen Situationen, dann wird das von anderen als positiv betrachtet. Die reagieren gut darauf, vielleicht indem sie mir helfen, indem sie mich in den Arm nehmen. Und deswegen hat sich das vielleicht durchgesetzt. Das ist eine Hypothese. Das ist natürlich schwierig zu testen. Die andere Idee ist, dass durch akustisches Weinen eben auch sehr viel Druck auf die Tränendrüse ausgeübt wird. Also gerade bei Neugeborenen auch, wenn sie sehr stark weinen. Das kann man auch selber zu Hause probieren. Wenn man eben weint, dann drückt man seine Augen ja oft zusammen. Und dieses Pressen der Augen zusammen kann eben ausgelöst haben, dass man dadurch eben Tränenflüssigkeit aus der Tränendrüse herausdrückt.
0: Aber hat
1: das
0: dieses,
1: sozusagen, ja. Ja, das wäre die mechanische Erklärung in dem Fall.
0: Hat dieses Weinen denn aber auch, ich sage mal, physiologisch, biologisch irgendeinen Sinn? Weil ich habe zum Beispiel öfter mal so Sachen gelesen wie durch das Weinen, das ist ja nicht einfach nur Wasser, dass da auch angeblich irgendwelche Stresshormone aus dem Körper hinaus katapultiert würden und es so eben auch zu einer Erleichterung führt. Ist da irgendwas dran?
1: Ja, also das ist ja ein beliebtes Phänomen, das zu diskutieren, indem man sagt, ja, also wenn man weint, dann fühlt man sich danach viel besser, gerade weil Schadstoffe zum Beispiel aus dem Körper transportiert werden oder auch weil man sich besser fühlt danach. Das mit den Schadstoffen, dafür gibt es keine empirischen Beweise. Da ist auch die Frage, der Körper hat ja andere Funktionen, Schadstoffe auszuscheiden, ob es jetzt über Urin oder Schweiß wäre, und Tränen normalerweise in der Menge, wie sie vorkommen, wäre das auf jeden Fall kein funktionaler Mechanismus, darüber Schadstoffe auszuscheiden. Also das ist natürlich, muss man eben testen, dafür gibt es nicht genug Tests, aber die Idee ist jetzt erstmal so vielleicht nicht ganz klar. Wir haben so ein paar Studien dazu, was passiert denn physiologisch? Und man kann schon auch sehen, dass Tränen gerade auftreten, wenn man eben, wenn der Sympathikus angeregt ist. Ja, das heißt, wenn der Körper in Alarmbereitschaft versetzt ist. Und es gibt auch ein paar Studien, die dann zeigen, dass sich danach der Körper ein wenig runterregulieren kann. Ob das jetzt meistens passiert, weil man eben Hilfe von außen bekommt oder ob man das auch selber kann, das ist so ein bisschen die Frage. Aber genau, Schadstoffe aus dem Körper ausscheiden ist wahrscheinlich eher nicht der Fall.
0: Aber dann erklären Sie uns doch noch einmal kurz, warum Tränen ein sozialer Klebstoff sein könnten. Wie Sie zu dieser Aussage kommen?
1: Genau, die Idee ist eben, wenn man jemanden sieht, der oder die Tränen vergießt, dann merkt man auf jeden Fall, okay, hier muss es jetzt nicht um was Emotionales handeln oder die Person hat gerade Zwiebeln geschnitten, das kann natürlich auch sein. Aber es zeigt uns erstmal, irgendwas ist passiert, und normalerweise kommuniziert es eben diese Idee von Hilfsbedürftigkeit, vielleicht auch Kontrollverlust, Bedürfnis, Not, und da reagieren wir normalerweise drauf. Sozial, indem wir versuchen, die andere Person zu fragen, ihr zu helfen, ihm zu helfen. Genau, und deswegen könnte man es sozusagen als sozialen Klebstoff bezeichnen, weil es eben die Leute zusammenbringt.
0: Das haben Sie sich ja auch in einer Studie genauer angeschaut. Da wollen wir gleich nochmal weiter drauf schauen, wie andere Menschen auch auf unsere Tränen reagieren, warum wir vielleicht auch weinen, wenn wir uns besonders ergriffen oder glücklich fühlen. Und was ein guter Umgang mit unseren Tränen wäre, wollen wir auch schauen. Was meinen Sie dazu? Möchten Sie uns vielleicht von Ihren Erfahrungen schildern? Rufen Sie gerne an unter der 0800 5678 555. Unsere kostenlose Nummer, unter der Sie sich auch anonym melden können, wenn Sie mögen, oder Ihre Fragen stellen können. Das Ganze geht auch per Mail an quarks@wdr.de.

0: Sie hören wieder 5 Quarks Wissen im Gespräch. Warum weinen wir? Darüber sprechen wir heute in dieser Stunde mit dem Emotionsforscher Jannis Zickfeld, der uns eben schon erklärt hat, warum er Tränen auch für sozialen Klebstoff hält, warum sie uns zusammenbringen können. Entspricht das auch Ihrer persönlichen Erfahrung? Erzählen Sie uns gern davon. Auch davon, welche Rolle das Weinen in Ihrem Leben spielt. 0800 5678 555 ist die Nummer, die Sie dafür wählen können. Oder Sie können auch eine Mail schreiben an quarks@wdr.de. Herr Zickfeld, wir haben ja eben schon ganz kurz über diese Studie gesprochen, in der Sie sich angeschaut hat, wie Menschen eben reagieren auf eine Person, die weint. Und da haben Sie ja schon gesagt, dass man eigentlich ganz gut mit einer empathischen Reaktion rechnen kann. War das wirklich so, dass die allermeisten Menschen mit Zuwendung auf Tränen von anderen Leuten reagieren? Können Sie da ein bisschen genauer nochmal die Ergebnisse erklären?
1: Ja, genau. Im Durchschnitt ist das, was wir finden. Also es gibt unterschiedliche Studien, die das testen. Ganz klassisch testet man zum Beispiel einfach Bilder von weinenden Personen und dann nimmt man das gleiche Bild von der weinenden Person und retuschiert eben die Tränen weg. Zum Beispiel in Photoshop, das kann man auch andersrum machen. Man nimmt ein Bild einer Person und macht eben Tränen drauf mit irgendeinem Bildbearbeitungsprogramm. Und dann fragt man Personen eben, wie würden sie auf diese Person reagieren? Und wir finden dann normalerweise, dass diese eben mehr Mitgefühl zeigen und dieser Person auch mehr helfen wollen, wenn denn Tränen dort gezeigt werden. Wir haben das auch mit Versuchen mit echten Menschen, also dann nicht nur Fotos, sondern auch in richtigen Interaktionen und eben auch mit richtigem Hilfeverhalten getestet. Und da findet man das dann auch.
0: Ist das etwas, was sich über verschiedene Länder und Kulturen genau gleich zeigt oder gibt es da durchaus Unterschiede?
1: Also die Veranladung, emotionale Tränen zu verschütten, ist erstmal Mensch gegeben. Also das ist jetzt über alle Kulturen hinweg. Und wir finden dort eigentlich auch generell, dass die Menschen in allen Kulturen, die wir getestet haben, ähnlich reagieren. Da gibt es sicherlich auch Unterschiede in den Effekten. Da ist dann immer die Frage, handelt es sich hier um kulturelle Unterschiede oder sind es eben andere Sachen, die eben in der Versuchsanordnung ausschlaggebend sind. Generell kann man aber sagen, dass in verschiedenen Kulturen Leute auch aufgrund von verschiedenen Sachen weinen. Also es gibt natürlich manchmal auch bestimmte Situationen, die sicherlich in den meisten Kulturen zum Weinen führen können, aber in vielen Kulturen gibt es eben auch gerade Traditionen oder kulturelle bestimmte Sachen, die eben nur in dieser Kultur vielleicht Tränen hervorrufen können und eben in anderen Kulturen nicht.
0: Ich würde gerne einmal Kai Brüggemann reinholen. Er hat angerufen aus Berlin unter der 0800 5678 555. Hallo Herr Brüggemann, schön, dass Sie dabei sind.
2: Ja, ich grüße Sie, ja, danke. Ja, ich würde gerne berichten, dass mir gerade in den letzten Jahren häufig aufgefallen ist, dass Lachen und Weinen bei mir eigentlich sehr dicht beieinander liegen. Zum einen, weil ich, ich lache auch gerne und viel und habe auch sehr viel humorvolle Freunde. Und dann lachen wir auch buchstäblich Tränen. Also das ist so, dass wir dann so lachen, dass dann auch richtig die Tränen spritzen sozusagen. Und was mir noch aufgefallen ist, dass wenn ich mal sehr traurig war, also zum Beispiel nach einer Trennung, die letzte Trennung bei mir war doch so, dass mich das sehr traurig gemacht hat, dass ich dann gemerkt habe, dass wenn ich dann so ins Selbstmitleid abgeglitten bin, dass ich dann lachen musste. Dann habe ich praktisch während des Weins angefangen zu lachen und dann hörte das Weinen auch auf und dann habe ich irgendwie das Gefühl, dass das beides sehr nah verwandt ist. Und dann habe ich noch eine Frage dazu.
0: Ja.
2: Ich habe mal, auch das war auch im Zusammenhang mit dieser Trennung, bin ich hier spazieren gegangen und habe während eines Schneefalles ein Pferd auf einer Koppel gesehen, ganz dicht neben mir stehend. Und dann schaute ich das Pferd an, wir beide standen ganz still da und mir kullerten leise die Tränen aus den Augen und dann fing das Pferd plötzlich auch an zu weinen.
0: Ach was.
2: Ja, und da, hieß es ja vorhin, glaube ich, in der Anmoderation, dass wahrscheinlich das Weinen nur für Menschen eine Fähigkeit ist. Und das Pferd hat richtig dicke Kullertränen geweint. Also ich denke mal, das war dann wohl im Zusammenhang mit meiner Traurigkeit und meinen Tränen.
0: Herr Zickfeld, können Sie sich das erklären, dieses Phänomen?
1: Ja, vielen Dank. Vielen Dank, Herr Brüggemann, für die Fragen. Erstmal zu dem Pferd. Genau, es wurde in der Anmoderation gesagt, wahrscheinlich ist der Mensch das, die einzigen, die eben emotionale Tränen verdrücken können. Es gibt aber auch anekdotische Evidenz, also es gibt auch Berichte von anderen Säugetieren, wie zum Beispiel Pferden, in ihrem Fall ja auch, oder auch Hunden, die eben auch Tränen zeigen in emotionalen Situationen. Die Frage ist eben nur, handelt es sich hier um Reflextränen oder handelt es sich um Tränen, die zum Beispiel aufgrund von Imitationen von eben den menschlichen Leuten, mit denen diese Tiere interagieren, herrühren? Das ist ein bisschen unklar. Man kann die Tiere leider nicht einfach fragen, ob sie jetzt Emotionen empfinden, ob sie das jetzt emotional empfinden. Man könnte das sicherlich mit physiologischen Messungen vielleicht zum Teil durchführen. Genau, aber da gibt es einfach zu wenig Forschung zu. Deswegen stand gerade der Punkt eigentlich immer, dass man sagt, wahrscheinlich ist der Mensch sozusagen das einzige Tier in dem Sinne, was emotionale Tränen verdrücken kann. Die Möglichkeit bei anderen Säugetieren besteht aber tendenziell auch, da ja eben eine Tränendrüse dort auch vorhanden ist und Reflextränen es dort ja auch gibt. Also genau, das könnte sicherlich auch möglich sein, aber dafür gibt es jetzt nicht so die vielen Beweise.
0: Okay, und dieser Punkt mit dem Lachen und dem Weinen, was so nah beieinander liegt, da habe ich mich gefragt, ist das, dass man dann weinen muss, wenn man so da lachen muss, ist das eher so ein physiologischer Reflex? Oder würden Sie sagen, nee, das ist schon auch irgendwie wirklich emotional sehr nah beieinander?
1: Ja, also Lachen und Weinen sind spannenderweise oft nah beieinander. Gerade jetzt dass man so sehr lacht, dass man eben Tränen vergießt. Das hat zum einen sicherlich auch eine physiologische Komponente, dass man eben beim Lachen so viel Druck auf die Tränendrüse auch ausübt, motorisch, dass es eben auch dadurch Tränen hervorgerufen werden können. Ja, und gleichzeitig ist die Intensität beim Lachen ja auch sehr hoch. Tränen gehen oft auch mit Kontrollverlust ein. Und gerade wenn man eben so sehr lachen muss, dass man sich gar nicht mehr halten kann, hat man eben ja auch einen Kontrollverlust. Im positiven Sinne halt. Und das kann natürlich auch mit Tränen einhergehen. Wenn man sich zum Beispiel anschaut, wie Menschen weinen, dann gibt es aber oft auch verschiedene Sachen. Und eins davon ist zum Beispiel der Zygomaticus major. Das ist ein Muskel, der wird normalerweise mit dem Lachen assoziiert oder dem Lächeln. Ja, und der wird eben auch oft benutzt, wenn man stark weint. Von daher ist da schon eine Gegebenheit zwischen Lachen und Weinen, dass die schon sehr nah beieinander sein können. Und viele Situationen im Leben können auch eben sehr stark zwischen Lachen und Weinen sich verändern. Also ja, wir haben da oft nicht nur eine Singularität, sondern die haben eben ein Spektrum. Also wenn es zum Beispiel um den Tod geht, können wir auch vom neuen Leben reden. Und das eine, das andere könnte eben Lachen oder Weinen hervorrufen. Deswegen, das liegt schon sehr nah beieinander, auch physiologisch oft.
0: Herr Brüggemann, Sie haben ja eben kurz geschildert, dass dann ja das Weinen bei Ihnen auch mal ins Lachen kippt. Aber haben Sie denn schon auch das Gefühl, dass Ihnen Weinen manchmal gut tut, wenn ich Sie das fragen darf?
2: Ja, natürlich. Aber dann in dem Moment, wo es anfängt, mir gut zu tun, dann ist ja schon das Lachen wieder da. Das ist einfach, weil ich dann über mich selber lache. Also ich meine, das ist sowieso das Allergrößte. Das kann ich nur jedem von Herzen empfehlen. Einfach mal, jetzt kommt schon wieder hoch, einfach mal über sich selbst zu lachen, weil das ist für mich das wohltuendste Lachen. Ganz im Gegensatz zum Beispiel das Lachen bei Schadenfreude oder so, das ist ja nun doch eher unangenehm. Und wenn ich jetzt traurig bin, das letzte Mal sehr traurig war ich, als ich jetzt von den Waldbränden in Indonesien erfahren habe, dass es dort sehr viele Orang-Utans dabei sterben. Das hat mir wirklich ein paar Tränen in die Augen getrieben. Mhm. Und dann nachher habe ich dann doch gelacht. Nicht, weil ich, sagen wir mal, das nicht mehr so traurig fand, aber weil ich selber mitbekommen habe, dass ich so in eine Art Selbstmitleid gekommen bin. Da habe ich dann über mich selber gelacht. Da habe ich gesagt, Mensch, spende doch einfach für den WWF oder so und dann kannst du die Orang-Utans unterstützen. Das ist besser, als wenn du hier sitzt und Tränen weinst.
0: Also ein sehr konstruktiver Umgang mit dem Weinen, würde ich mal sagen. Herr Brüggemann, ich danke Ihnen sehr, dass Sie bei uns angerufen haben. Vielen Dank.
2: Danke.
0: Angerufen hat auch Elisabeth Deppe und sie hat uns geschildert, gestern bei der Reitweltmeisterschaft musste ja eine Teilnehmerin weinen und sie selbst war beim Zuschauen auch zu Tränen gerührt. Herr Zickfeld, dieses Phänomen, dass wir irgendwie was anschauen und gerührt sind zu Tränen, wie erklären Sie sich das?
1: Ja, also es gibt ganz einfach auch bei Emotionen gibt es eben emotionale Übersprung, Handlung, das nennt man im Englischen Emotional Contagion. Das kommt sozusagen daher, wenn ich jetzt jemanden sehe, der sich oder die sich sehr freut, dann kann ich mich eben auch sehr schnell sehr freuen. Da gibt es sozusagen sogenannte Spiegelneuronen im Gehirn, die das auch beeinflussen können. Und gerade wenn eine Person jetzt eben weint, weil sie vielleicht Hilfe benötigt oder in Not ist oder Hilflosigkeit einfach zeigt, dann kann eben dort auch schnell Mitgefühl bei anderen Personen, die das beobachten, hervorgerufen werden. Und Mitgefühl geht eben oft auch selber mit Weinen einher, gerade wenn man sehr empathisch ist. Deswegen, das ist dann schon sehr eng verbunden auch.
0: Und gleich wollen wir auch noch mal schauen, ob es sich vielleicht lohnen könnte, öfter mal vor anderen Menschen zu weinen und warum das mit dem Weinen ja gesellschaftlich doch auch oft noch etwas schambehaftet ist. Erzählen Sie uns da gerne auch von Ihren Erfahrungen. 0800 5678 555 ist die kostenlose Nummer hier zum Mitreden oder Sie schreiben eine Mail an quarks@wdr.de oder hier nochmal die Nummer 0800 5678 555.

0: Sie hören wieder 5 Quarks, Wissenschaft und mehr. Wie ist das bei Ihnen? Fühlen Sie sich nach dem Weinen besser? Und wenden Sie sich da auch manchmal an andere Menschen, um vielleicht gemeinsam zu weinen. Wir wollen heute sprechen über das Weinen, warum wir das tun, aber auch über den Umgang damit. Und zwar mit dem Emotionsforscher Jannis Zickfeld. Sie haben ja eben schon geschildert, was das auch Positives haben kann, ne? Wenn man weint, wie Menschen darauf empathisch reagieren. Würden Sie dann sagen, dass es eine gute Idee sein könnte, vielleicht so eine Zurückhaltung, die man da hat, auch mal zu überwinden und auch vor anderen Menschen zu weinen und die Tränen zu zeigen?
1: Ja, das Wichtigste dabei ist natürlich, wie reagieren die anderen Menschen darauf? Und das macht natürlich auch zum großen Teil aus, wie wir selber denken, dass Weinen eben hilfreich sein kann. Und generell in der Gesellschaft ist Wein auch oft mit Scham behaftet, gerade weil Wein eben mit Hilflosigkeit oder eben Kontrollverlust einhergeht oder assoziiert wird. Und das will man eigentlich nicht zeigen. Man denkt, dass es vielleicht auch etwas Kindisches, etwas Infantiles hat, eben seinen Kontrollverlust zu zeigen oder seine Emotionalität zu zeigen. Oder vielleicht wird es auch mit einem bestimmten Geschlecht zugeordnet, dem man sich selber nicht zugehörig fühlt. Und dann möchte man das vielleicht nicht zeigen. Und das kann eben ein Punkt sein, der dann eher dazu führt, dass man seinen Weinen unterdrückt oder eben versucht, sich abzulenken, damit es gar nicht so weit kommt. Und so reagieren natürlich auch Leute darauf. Wenn sie zum Beispiel sehr intensives Weinen wahrnehmen, kann das eben auch dazu führen, dass sie gar nicht genau wissen, wie sie darauf reagieren sollen. Dass es eher ein unbehagendes Gefühl ist, dass man eben schnell versucht, diese Situation zu verlassen. Oder gerade auch bei Babys oder Kleinkindern kann exzessives Weinen, und da ist es meistens auch akustisches Weinen, auch eher dazu führen, zu eher physischen Verletzungen. Zum Beispiel, dass eben das Kind sehr stark geschüttelt wird oder ähnliches. Ja, weil es eben auch dieses Unbehagen in einem hervorlöst. Also es ist jetzt nicht der Freifahrtschein, dass nur weil wir jetzt generell immer weinen, dass uns Leute sofort helfen. Aber oft ist das eben auch der Fall, gerade eben bei Menschen, die uns nahestehen. Und da kann Wein dann doch sehr hilfreich sein und eben auch positiv sich auf die mentale Gesundheit auswirken.
0: Also es kommt wie so oft drauf an, es lohnt sich vielleicht doch, es mal auszuprobieren. Habe ich auch durchaus schon die Erfahrung gemacht, dass es auch bei mir mal so war, wenn ich mich da irgendwie geöffnet habe, Leuten, dass es sehr verbindend sein konnte, dann gemeinsam zu weinen. Und das hat ja auch was Schönes. Wir haben jetzt eine Anruferin in der Leitung, die ich gerne dazu holen würde. Schwester Katharina, hallo, ich grüße Sie.
2: Ja, hallo, Schwester Katharina.
0: Was würden Sie gerne erzählen und beitragen hier zur Sendung?
2: Ich habe eine Frage. Und zwar, wenn ich sag mal ein Beispiel, als mein Vater starb, ich habe bei allen nicht geweint. Ich war tiefst traurig, also überhaupt gar keine Frage. Ich habe aber nicht weinen können. Ich kann mir aber irgendeine Schnulze im Fernsehen angucken und das Wasser läuft.
0: Mhm. Ja.
2: Also, ich kenne auch wenn ich auch den Film kenne. Und ich weiß genau, jetzt fange ich gleich an zu heulen.
0: Kenne ich auch, ja. Und Ihre Frage ist jetzt, warum ist das so, nehme ich an.
2: Ja, genau. Ja, ganz genau. Ich frage mich auch manchmal, was ist da los? Ne? Warum kann ich dann nicht weinen, wo ich eigentlich tiefst traurig bin? Aber bei so einer Schnulze, ja, da geht's.
0: Ja, gebe ich mal weiter an den Psychologen, Emotionsforscher Jannis Zickfeld. Was meinen Sie? Wie können Sie sich das erklären?
1: Ja, genau. Also tiefe Traurigkeit geht nicht immer unbedingt mit Weinen auch einher. Also wenn wir zum Beispiel ins klinische Spektrum schauen und uns Depressionen anschauen, das ist zum Beispiel Weinen nicht Teil davon, was vielleicht ein Symptom oder eine Diagnose für Depressionen eben dem zugrunde liegen würden. Gerade auch bei sehr emotionalen, einschneidenden Erlebnissen kann es eben auch sein, dass der Fokus eben so sehr auf anderen Dingen ist, dass man auch gar keine Möglichkeit hat, dort zu weinen. Oder man befindet sich in sozialen Situationen, wo man denkt, dass man jetzt eben gerade nicht weinen sollte. Wenn man zum Beispiel Personen fragt, denken Sie denn, dass Sie weinen, wenn Ihr Kind geboren wird? Dann sagen die, ja klar, auf jeden Fall weinen wir dann. Das ist ja der schönste Moment wahrscheinlich im Leben, den man sich vorstellen kann. Und wir haben mal Studien durchgeführt, wo man dann die Leute fragt direkt danach. Aber in dem Moment haben die gar nicht die Kapazität, darüber nachzudenken. Oder da kommt es dann gar nicht zum Weinen, weil es eben auch der Fokus auf anderen Sachen ist. Und wenn man zum Beispiel zu Hause sitzt, alleine oder vielleicht mit einer sehr engen Person und sich eben da in der Heimlichkeit seines Heimes eine Schnulze im Fernsehen anschaut, kann es eben einfach auch dazu führen, dass eben die Situationen perfekt dafür sind, eben auch Tränen zu vergießen. Also da gibt es sehr viele Faktoren, die dazu führen können. Nur weil man jetzt nicht weint oder nicht weinen kann, heißt es nicht eben, dass man keine Traurigkeit empfindet oder dass es eben einem nicht wichtig ist. Das wäre da auch wichtig hervorzuheben.
0: Ja, dann würde ich gerne nochmal Sie, Schwester Katharina, fragen, wie war das denn für Sie in diesem Moment? Hätten Sie gerne geweint oder was ist der Grund, warum Sie das auch so ja offensichtlich auch umtreibt?
2: Also ich, hätte ich gerne, ja, glaube ich schon. Weil um mich herum die andere Verwandtschaft konnte weinen und ich stand da und ja. Aber ich glaube, es kann wirklich gut sein, ich war ja auch viele andere Dinge auch fixiert. Ne? Ich sage jetzt mal, da passieren ja andere drumherum noch Sachen, ne? Dass ich gedacht habe, oh, das muss jetzt gleich alles gut ablaufen, hoffentlich klappt das gleich mit den Liedern und sage ich jetzt mal zum Beispiel. Ne? Und wenn ich so eine Schnulze, auch im Kino geht mir das genauso, dann sehe, dann denke ich, ja, was, da ist nichts, gut, da sind viele Leute um mich herum, aber dann

0: Sie ist der Ansicht, dass es sehr schön ist zu weinen, weil es sehr erleichtert und befreiend sein kann. Und das ist ja vielleicht auch manchmal das Bedürfnis dahinter, ne? Wenn man sagt, ich würde gerne eigentlich weinen. Herr Zickfeld, was wissen Sie da aus Ihrer Forschung? Tritt das in der Regel ein, dass dieses Weinen tatsächlich befreiend ist?
1: Ja, wenn man sich anschaut, wer oder welche Personen am meisten davon profitiert vom Weinen, sind es oft die Personen, die eben sagen, dass sie denken, dass ihnen Weinen hilft. Das ist relativ einfach. Das klingt ein bisschen wie so ein Placebo-Effekt. Wenn ich denke, dass das Weinen mir weiterhilft, auch mental, dann ist das auch oft der Fall.
0: Ja, so simpel kann es sein.
1: Genau. Gerade eben auch, weil dann eben da keine Scham behaftet ist, ich mich dann auch öffnen kann in diesen Situationen. Und dann scheint es auch am effektivsten zu sein.
0: Aber es ist eben nicht automatisch der Fall, dass sich alle Leute nach dem Weinen besser fühlen. Das werden ja auch die meisten, denke ich, selber schon mal so erlebt haben, oder? Also es ist keine Garantie, sag ich mal.
1: Nee, genau.
0: Ein anonymer Anrufer, männlich, hat sich auch noch bei uns gemeldet. Er könnte sich selber nicht mehr im Spiegel ansehen, wenn er in der Öffentlichkeit weinen würde. Und weinen bei Männern sieht er als absolute Schwäche an. Der Hörer ist 78 und ja, niemand seiner männlichen Bekannten in der Generation weint öffentlich, hat er uns geschildert. Und die würden auch aus allen Wolken fallen, wenn er vor ihnen weinen würde. Ausnahmefall wäre vielleicht der Tod der Ehefrau. Dass die Schilderung, das ist etwas, was ganz typisch ist, oder? Dass es in, ja, gerade auch vielleicht in den älteren Generationen da sehr große Geschlechterunterschiede gibt zwischen Männern und Frauen, wie man mit dem Weinen umgeht.
1: Ja, also genau, das passt so mit der Forschung zu Geschlechterstereotypen zum Beispiel oder Geschlechterrollenbildern, wo man dann oft sagt, dass Frauen eher emotionaler sind, eher wärmer, und da passt eben das Weinen genau rein. Und es wird eben auch mit Hilflosigkeit assoziiert. Und das passt eben nicht zum geschlechterstereotypischen Bild vom starken Mann eben. Aber wenn wir uns das einfach runterbrechen würden, einfach nur auf die physiologische Funktion, ist es ja einfach nur eine Funktion, dass wir eben zeigen, dass wir emotional sehr intensive Gefühle haben, dass uns vielleicht etwas wichtig ist, vielleicht, dass wir Hilfe benötigen. Und das sollte generell bei allen Menschen so zutreffen und eben nicht von Geschlechtern abhängig sein. Und da sehen wir sehr, dass eben dieses Verhalten oft vom sozialen Kontext geprägt wird. Also wenn man sich Studien anschaut, die eben biologische Faktoren vergleichen mit sozialen Faktoren. Also warum sagen denn Frauen zum Beispiel, wenn wir jetzt Frauen und Männer fragen, dann sagen die Frauen normalerweise, sie weinen viel häufiger. Da ist immer die Frage, passt das wirklich, oder sagen Männer einfach nur, dass sie nicht weinen, obwohl sie trotzdem weinen? Das wäre sozusagen die erste Frage. Aber selbst wenn wir jetzt ausgehen würden, dass eben Frauen viel häufiger weinen als Männer, ist die Frage, liegt es jetzt an irgendwelchen biologischen, hormonellen Unterschieden oder liegt es am sozialen Kontext, an den sozialen Komponenten? Und der Großteil der Forschung, die zeigt eher darauf hin, dass es eben der soziale Kontext ist, wie man aufwächst, dass man eben gesagt wird, Boys don't cry, Männer weinen eben nicht, sei doch keine Heulsuse und so weiter. Da gibt es ja verschiedene Ausdrücke in der deutschen Sprache, und dass man das eben so gelernt bekommt.
0: Und, da würden
1: und das
0: Sie,
1: ist eben
0: ja.
1: als Zeichen von Schwäche auch interpretiert wird. Und das ist spannend, weil wenn man zurückgeht jetzt in der Historie, ich weiß nicht, die meisten Leute haben wahrscheinlich in der Schule die Leiden des jungen Werther von Goethe gelesen. In dem Buch, der Werther ja eigentlich die ganze Zeit weint und seine Gefühle zum Ausdruck bringt. Das war damals in der Sturm und Drang oder Romantik auch eben einfach ein Zeichen von Nobel, von Aufrichtigkeit. Das hat den Geist gezeigt. Man ist emotional. Ja, und das hat sich dann eben auch stark verändert. Männlichkeitsbilder wurden stärker. Es ging eher mit Stärke einher. Und sicherlich heutzutage wird das manchmal auch ein bisschen aufgebrochen, eben, dass sich das vielleicht verändert. Wir sehen aber den Unterschied in diesen Befragungen immer noch eigentlich relativ stark. Und den kann man auch in unterschiedlichen Kulturen dann stärker sehen. Also gerade Kulturen, die einen höheren Fokus auf Männlichkeitsbildern haben zum Beispiel. Da ist der Unterschied zwischen Männern und Frauen, die sagen, dass sie weinen, dann eben noch größer.
0: Das heißt, da würden Sie sich wünschen, dass ja, es in Zukunft auch noch weniger vom Geschlecht abhängt, ob jemand sich traut, Tränen zu zeigen oder nicht, höre ich so daraus.
1: Ja, eigentlich ist es ein normaler menschlicher Prozess, der eben hilfreich sein kann, indem man eben Leuten zeigen kann, dass einem was wichtig ist oder man eben Hilfe benötigt. Und genau, das sollte jetzt von der Basis her eigentlich egal sein, welche Person diese Tränen vergießt.

0: und wir sollten darauf eigentlich dann positiv reagieren. Ja, das wäre natürlich so die wünschende Annahme, weil es eben auch nicht gleich mit Schwäche unbedingt einhergeht, wenn man Tränen vergießt und eben emotional ist. Es gibt so ein paar spannende Effekte dann doch, wo bei Männern gerade Tränen wiederum positiv wirken. Und das geht dann darum, wenn man eben wenig Tränen vergießt, ja, weil das zeigt eben, dass man A, emotional sein kann, das heißt, man ist kein Roboter, und man kann aber gleichzeitig noch seine Tränen kontrollieren. Das heißt, da sind wir wieder bei der Stärke, das wäre die Kontrolle. Genau, also wenig Tränenfluss ist dann sozusagen wieder positiv angesehen, auch gerade bei Männern.
1: Das sagt Jannis Zickfeld, er ist Assistant Professor an der Universität Aarhus in Dänemark, und wir haben darüber gesprochen, warum wir weinen, weshalb Tränen ein wichtiges Kommunikationsmittel sind, in welchen Situationen wir das tun. Ich danke Ihnen.
0: Ja, bitte sehr.
1: Danke. Und ich danke auch selbstverständlich allen von Ihnen, die sich heute hier bei uns beteiligt haben in Wissen im Gespräch. 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
3: Gerade hören Sie noch Quarks, Wissenschaft und mehr. Mit dieser Frage hier: Sind Sie schon mal erfolgreich gescheitert? Klingt vielleicht nach einer merkwürdigen Frage, aber es gibt ja schon seit Jahren so Formate, ne? Da erzählen Leute von ihrem Scheitern und die sollen einmal zeigen, dass Niederlagen völlig normal sind. Und dass sie sogar was Gutes haben können, dass wir daraus lernen können. Jetzt muss man scheitern natürlich nicht immer gleich zu irgendeiner Erfolgsstory umdeuten, aber man kann schon schauen, ja, warum die einen das Scheitern gelassen nehmen und andere ähnliche Misserfolge vielleicht als schlimme persönliche Niederlage begreifen. Professor Henrik Walter, der ist Hirnforscher, Psychotherapeut und Resilienzforscher und er plädiert davon, Niederlagen als Teil von Entwicklung zu sehen.
4: Gutes Scheitern bedeutet, dass wir uns nicht selbst als Person erniedrigen und dass wir nach dem Scheitern bessere Probleme haben.
3: Bessere Probleme. Da hat Henrik Walter morgen noch mal Gelegenheit zu erklären, was er damit meint. Scheitern. Wie geht man mit Misserfolg um? Das besprechen wir morgen und sehr gerne wie immer auch mit Ihnen.
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3: Haben Sie vielleicht selber schon mal eine Niederlage erlebt, aus der später dann etwas Gutes entstanden ist? Oder denken Sie eher, nee, ich will in meinem Scheitern auch wirklich nichts Positives sehen? Haben Sie schon mal etwas nicht ausprobiert, eben aus Angst vor dem Scheitern? Wie ist in Ihrem Umfeld der Umgang mit Fehlern, also in der Familie, bei der Arbeit? Wie war es in der Schule? Erzählen Sie uns gerne jetzt schon davon. Sie können uns eine Sprachnachricht hinterlassen auf dem Anrufbeantworter. Der ist selbstverständlich kostenlos. 0800 5678 554 ist die Nummer, die Sie dann wählen müssen. 0800 5678 554. Oder Sie schreiben einfach eine E-Mail an quarks@wdr.de. Und nachdem wir uns hier in der ersten Stunde Quarks dem Weinen gewidmet haben, wird es in der zweiten Stunde so ein bisschen aggressiver.
5: Mann!
3: Wie ist das Klima im deutschen Straßenverkehr? Dazu gibt es neue Daten und die hören Sie später bei uns in Quarks. Wir fragen außerdem, wie es unseren Wäldern geht. Und das Scheitern kommt auch noch mal kurz vor. Konkret das Scheitern von Fröschen bei der Partnerwahl. Das und mehr gleich bei uns. Und ich freue mich, wenn Sie dann auch weiter mit dabei sind.

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1: Die Nachrichten mit Christian Schwietzke. Guten Tag.
2: Ich wünsche denjenigen, die jetzt ihre Häuser verlassen mussten, viel Kraft. Wir haben natürlich weiterhin die Lage im Blick und sobald die Menschen zurückkehren können, werden sie auch informiert werden.
1: Die Bürgermeisterin von Monschau, Krämer, kann noch nicht sagen, wann die Menschen aus dem Ortsteil Kalter Herberg wieder nach Hause können. Wegen des Waldbrands im Hohen Venn mussten rund 30 Anwohner gestern Abend ihre Häuser verlassen. Der Regen habe gut getan, sagte Krämer, aber er habe das Feuer nicht gelöscht. Die Einsatzkräfte beobachten die Lage weiter genau, sagt Monschaus Feuerwehrchef Krüger.
3: Für morgen sind starke Winde mit einzelnen starken Böen angezeigt durch unsere Meteorologen vor Ort, die aus Südwest kommen. Das ist eine ganz neue Lage, die hatten wir aktuell noch nicht. Da bereiten wir uns zurzeit daraufhin vor.
1: Der Brand im Hohen Venn ist bis auf 300 Meter an die deutsche Grenze herangerückt. Zuletzt hatte die Feuerwehr es geschafft, dass er sich nicht weiter ausbreitet. Autofahrer in Deutschland werden immer aggressiver. Zu diesem Ergebnis kommt eine repräsentative Studie der Unfallforschung der Versicherer. Demnach hat in den vergangenen Jahren die Anzahl der Autofahrer, die drängeln, schimpfen oder andere ausbremsen, zugenommen. Dazu Unfallforscherin Kirsten Zeidler.
4: Den Trend beobachten wir schon seit 10 Jahren und wir führen das insbesondere auf den zunehmenden Stress im Alltag zurück. Das heißt, unser Leben wird einfach immer schnelllebiger, immer hektischer. Der Druck nimmt zu. Und dann gibt es eben eine Reihe von Menschen, die dann auch im Straßenverkehr diesen Druck Luft verschaffen und das dann eben auch im Straßenverkehr tatsächlich ausleben.
1: In der Studie gab jeder Zweite an, dass, wenn er sich über andere ärgert, er diesem Ärger sofort Luft verschaffen muss. Und Fahrradfahrer sind ähnlich aggressiv im Straßenverkehr unterwegs wie Autofahrer. Arbeitgeber und Gewerkschaften unterstützen die Bewerbung für Olympische Spiele in der Region Köln-Rhein-Ruhr. NRW-Unternehmenspräsident Kirchhoff, der DGB-Landesvorsitzende Albrecht sowie der Chef der Staatskanzlei Leminski haben in Düsseldorf eine gemeinsame Erklärung unterzeichnet. Nadja Baschek, WDR-Landespolitik.
5: Sie sehen Chancen für Unternehmen und den Standort NRW. Großveranstaltungen wie Olympische Spiele könnten wirtschaftliche Effekte entfalten, heißt es in der Erklärung. Auch neue Arbeitsplätze könnten dadurch entstehen, auch wenn das nur ein Baustein sei, so der Vorsitzende des Gewerkschaftsbundes. Neben NRW bewerben sich auch Berlin und München um die Olympischen Spiele ab 2036. Ende September wird der Deutsche Olympische Sportbund eine Entscheidung fällen, welche Region ins Rennen gehen wird.
1: Weitere Meldungen im Überblick. Der Anteil junger Menschen in Deutschland, die weder Job noch Ausbildung haben, ist nach Zahlen des Statistischen Bundesamts gestiegen. Im vergangenen Jahr war es jeder Zehnte der 20- bis 24-Jährigen. Die Zahl ist damit in den vergangenen Jahren kontinuierlich gestiegen. Sie liegt aber noch unterm europäischen Durchschnitt. Die Deutschen haben 2024 im Schnitt 309 Euro im Monat für Freizeit, Sport und Kultur ausgegeben. Dazu gehören laut Bundesamt für Statistik zum Beispiel das Fitnessstudio-Abo, Bücher, Tickets oder Reisen. Wer mehr verdient, gibt auch mehr für Freizeit aus. Bei Einkommen ab 5.000 Euro im Monat waren es über 10%, bei niedrigen Einkommen knapp 6%. In Wales haben Familie und Freunde Abschied genommen von Bonnie Tyler. Bei der Trauerfeier wurden auch Songs der Sängerin gespielt. Bonnie Tyler war im Juli im Alter von 75 Jahren gestorben. Hurricane Lala hat auf Hawaii mehr als 100 Wohnhäuser zerstört. Mehrere US-Medien berichten, dass einige Teile auf der größten Insel Big Island noch immer von der Außenwelt abgeschnitten sind. Durch Erdrutsche, beschädigte Brücken und umgestürzte Bäume. Schulen, Gerichte und andere Behörden bleiben heute geschlossen. In Italien sind nach einem Pfadfinderlager rund 50 Jugendliche und 15 Gruppenleiter mit Übelkeit und Erbrechen ins Krankenhaus gekommen. Ursache war vermutlich die gemeinsame Mahlzeit, Pasta mit Thunfisch oder verunreinigtes Wasser.
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1: Köln will die Zahl von E-Scootern in der Stadt halbieren. Aktuell sind von diversen Anbietern insgesamt 20.000 Stück. Jetzt startet die Stadt ein Auswahlverfahren. Nächstes Jahr soll es noch 3 Anbieter geben und 10.000 E-Scooter. Dazu Christian Leitow von der Stadt Köln.
6: Wenn die Anbieter nur noch zu dritt sind und wenn es weniger Konkurrenz gibt, kann eine Verteilung nach außen auch durchaus erfolgen, weil gerade der Markt im Innenstadtbereich ja der Gefragte ist. Das heißt, wir werden auf jeden Fall vorgeben, eine Abdeckung der ganzen Stadt zu erzielen.
1: Dass insgesamt nur noch 10.000 E-Scooter angeboten werden, will die Stadt dann über Daten der Verleiher kontrollieren. Die müssen dann jeden Monat ihre angemeldeten Scooter melden. Das Wetter in Nordrhein-Westfalen. Bis zum Abend nur noch wenige Schauer und es lockert auch mal auf. Die Temperaturen liegen bei 15 bis 21 Grad. In der Nacht klingen dann letzte Schauer ab, bevor am Morgen neuer Regen aufkommt. Morgen früh und am Vormittag bleibt es dann nass, am Nachmittag wird es auch mal trockener. In Bad Berleburg 18 Grad, in Dorsten 21 und in Duisburg 22 Grad. Das war WDR aktuell. WDR 5, die Verkehrslage. A1 Köln Richtung Dortmund zwischen Remscheid-Lennep und Wuppertal-Ronsdorf. Mehr als 30 Minuten plus 5 Kilometer Stau. Dort ist wegen Bergungsarbeiten nur ein Fahrstreifen frei. A3 Köln Richtung Oberhausen zwischen Leverkusen-Opladen und Solingen. Etwa 15 Minuten plus 5 Kilometer stockender Verkehr. A46 Wuppertal Richtung Düsseldorf zwischen Wuppertal-Oberbarmen und Wuppertal-Barmen. Etwa 20 Minuten plus 3 Kilometer Stau. Die A61 Mönchengladbach-Venlo ist zwischen dem Kreuz Mönchengladbach und Mackenstein in beiden Richtungen wegen Brückenarbeiten bis morgen früh 5 Uhr gesperrt. Die A61 Venlo Richtung Mönchengladbach ist außerdem zwischen Nettetal und Süchteln nach einem LKW-Unfall gesperrt.
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7: Heute mit Luisa Schmidt am Mikrofon. Schön, dass Sie dabei sind. Und wir starten diese Stunde Quarks in einer etwas ungewöhnlichen Dating-Arena. Sie sind ja nicht in einer Folge irgendeiner Flirt-Show gelandet, nee, sondern in einem wissenschaftlichen Experiment und zwar mit Fröschen. Kleiner Spoiler, es gibt da durchaus Parallelen zum menschlichen Daten. Jetzt holen wir uns aber erstmal den richtigen Sound dazu. Sie hören da den grauen Laubfrosch. In diesem Experiment haben Forschende nacheinander verschiedene Weibchen platziert in so einem etwa 2 Meter großen Bereich, eben in der Dating-Arena, wie sie es nennen. Und sie haben dann den Weibchen Aufnahmen vorgespielt von Männchen. Dazu muss man wissen, die Weibchen stehen auf Männchen, die besonders lange quaken. Und das nicht ohne Grund. Für den Nachwuchs hat das genetische Vorteile. Hören wir noch mal genauer hin. Zuerst haben die Forschenden den Weibchen dann einerseits einen Kurzquaker, würde ich mal so nennen, vorgespielt und dann einen Langquaker. Da sind die Weibchen dann in 3 von 4 Fällen in die Richtung gehopst, aus der das lange Quaken kam. Also so wie es aus Fortpflanzungssicht auch sinnvoll ist, so weit, so gut. Spannend wird es jetzt in der nächsten Stufe des Experiments. Da haben die Weibchen nicht 2, sondern 8 verschiedene Gesänge gehört. Und da haben sie sich dann nur noch in etwa 1 von 4 Fällen für das lange Quaken entschieden, dass ja aus biologischer Sicht besser wäre. Und manche Weibchen, die haben sich einfach gar nicht mehr entschieden bei all der Auswahl. In einer weiteren Runde hat das Forschungsteam das Ganze dann übrigens nochmal wiederholt mit zusätzlichen Hintergrundgeräuschen von weiteren Fröschen. Das hat am Ergebnis aber nichts geändert. Was schlussfolgert das Team jetzt daraus? Die Probleme bei der Partnerwahl kamen eben zustande wegen der großen Auswahl an sich und nicht, weil die Weibchen Probleme hatten, die einzelnen Gesänge gut zu hören, zu unterscheiden oder sich zu merken. Vielleicht fühlen Sie sich jetzt an eigene Erfahrungen mit irgendeiner Dating-App erinnert. Einige Leute wollen da ja die Erfolgschancen erhöhen und kontaktieren einfach ganz viele Leute, schauen immer weitere Profile an. Dazu Wissenschaftsjournalistin Naomi Polzer.
8: Das sind dann aber so viele Informationen und so viele Profile, die die sehen, dass die Entscheidungen insgesamt noch schwerer fallen. Und dann spricht man vom sogenannten Choice-Overload-Effekt.
7: Also, eine große Auswahl ist nicht immer gut, weder beim Menschen, die bei einer großen Auswahl übrigens oft auch unzufriedener mit den Entscheidungen sind, die sie treffen. Und auch beim grauen Laubfrosch ist das mit der großen Auswahl offensichtlich nicht immer nur eine gute Sache. Schön auf jeden Fall, dass Sie in dieser riesigen Auswahl an Audioinhalten jetzt gerade bei Quarks gelandet sind. Hier hören Sie heute unter anderem, wie es unseren Wäldern im Moment geht, eben nach Wochen der Dürre und Hitze. Das und mehr gleich hier in WDR 5 Quarks.

0: war Alo Parks mit Get Go, gehört hier in WDR 5 Quarks. Das war ja ein recht ungewohntes Bild heute Morgen, finde ich zumindest. Es hat mal wieder geregnet. Wir haben einen Wetterumschwung, der hilft natürlich durchaus bei den Löscharbeiten in brennenden Wäldern. Und sowieso brauchen die Wälder dringend Wasser. Also sie sind staubtrocken, leicht entflammbar und die Bäume leiden ganz einfach. Wie ernst ist die Lage in den Wäldern? Kann der angekündigte Regen da helfen? Das habe ich besprochen mit Cornelius Senf. Er hat eine Professur für Erdbeobachtung für das Management von Ökosystemen an der Technischen Universität München. Und er war da auch beteiligt an einer Studie, die vor kurzem veröffentlicht wurde, zum Zustand von Europas Wäldern. Ergebnis: Seit 2018 habe es einen beispiellosen Verlust an Biomassemasse gegeben in Europas Wäldern. Also, die Bäume stehen eh schon unter Stress und jetzt kam in diesem Jahr eben nochmal diese extreme Hitze, die Trockenheit dazu. Und da habe ich Cornelius Senf gefragt, wie sehr schadet das denn den Wäldern?
1: Ja, die Hitze hat einen relativ großen Einfluss auf unsere Wälder, weil sie auch gepaart ist mit sehr trockenen Bedingungen. Und das heißt, es kommt insgesamt wenig Wasser an und durch die hohe Hitze kann die Luft mehr Feuchte aufnehmen und die Bäume verlieren auch entsprechend mehr Wasser. Und das setzt ihnen zu, weil es einerseits die Bäume an sich schaden kann, andererseits aber auch Schädlinge wie zum Beispiel den Borkenkäfer oder Feuer begünstigen kann.
0: Was heißt das dann konkret? Rechnen Sie damit, dass durch diese Bedingungen in diesem Jahr jetzt noch deutlich mehr Bäume sterben werden? Oder was hat das für konkrete Folgen?
1: Also konkret sieht man es an den Feuern, die wir jetzt ja auch in Deutschland oder auch Belgien hatten, sowie vor ein paar Wochen in Frankreich, dass wenn die Bäume sehr trocken sind, sie natürlich auch schneller brennen. Das heißt, wir müssen uns jetzt mit dieser Trockenheit darauf einstellen, dass wir auch Feuer hier haben werden, die zum Teil auch sehr schwer zu löschen oder sehr schwer zu kontrollieren sind, weil diese trockene Vegetation dafür sorgt, dass die Feuer sehr intensiv brennen und sich auch sehr stark ausbreiten können. Was den Borkenkäfer betrifft, ist die Prognose immer etwas schwieriger, aber es ist auch davon auszugehen, dass natürlich sehr trockenes und sehr heißes Wetter prinzipiell den Borkenkäfer fördert.
0: Und beim Borkenkäfer ist es ja irgendwie so, dass von der Hitze, von der Dürre geschädigte Bäume nicht mehr so gut mit diesem Schädling klarkommen, beziehungsweise nicht so gut gegen den ankämpfen können. Vielleicht können Sie uns nochmal anschaulich machen, was denn in so einem Baum passiert, der so stark unter Wassermangel und Hitze leidet. Unter anderem auch, dass er dann eben schlechter mit solchen Schädlingen klarkommt.
1: Beim Borkenkäfer gibt es im Prinzip zwei Dinge, die beachtet werden müssen. Das eine ist, dass wir an sich sehr viele Borkenkäfer haben, dadurch, dass die Wuchsbedingungen für den Borkenkäfer sehr gut sind. Es ist sehr lange sehr warm. Das heißt, der Borkenkäfer kann sich an sich sehr gut vermehren. Die andere Seite ist, dass wenn Bäume sehr starken Wasserstress haben, die sich schlechter verteidigen können. Wie das ganz genau funktioniert, das wissen wir auch noch gar nicht so genau. Aber eine Sache, die wir wissen, ist, dass sie zum Beispiel das Harz nicht so gut mobilisieren können, was ja hauptsächlich die Verteidigungsstrategie gegen den Borkenkäfer ist. Und so können wir ja jetzt in den letzten Jahren beobachten, dass Borkenkäfer eigentlich auch an sich sehr gesunde, sehr große Bäume töten können, was sie in der Vergangenheit nicht so gut konnten, dadurch, dass die Bäume halt stark hitzegestresst sind.
0: Das heißt, das Hauptproblem ist gar nicht, dass die Bäume so krank werden, dass sie von sich aus sterben, sondern wirklich, dass sie dann eben anfällig für diese Schädlinge werden?
1: Genau, was wir jetzt gesehen haben in den letzten Jahren, ist, dass an sich eigentlich sehr gesunde Waldbestände, die sehr gut wachsen, auf einmal anfällig für den Borkenkäfer waren. Denn normalerweise gehen diese Tiere ja auf eher geschwächte Bäume, weil das ja einfacher ist für diese Tiere. Aber wir hatten einfach so viele Borkenkäfer und der Wasserstress war so groß, dass auch großflächig an sich gesunde Bäume abgestorben sind. Und das hat natürlich auch eine große Auswirkung auf die Biomasse, weil wir natürlich dadurch große gesunde Bäume, die auch viel Kohlenstoff speichern, verlieren.
0: Die Biomasse haben Sie sich ja auch in der Studie angeschaut. Da hieß es ja eben, dass die Wälder seit 2018 ungewöhnlich viel Biomasse verloren haben. Damit meinen Sie dann ganz konkret, Bäume sind einfach gestorben?
1: Genau, man muss bei dem Wort verloren hier auch ein bisschen aufpassen. Also die Biomasse, die in diesen Bäumen gespeichert sind, die ist jetzt erstmal nicht mehr in den Bäumen gespeichert. Das heißt nicht, dass alles in die Atmosphäre gegangen ist. Also vieles kann ja auch in Holz gespeichert werden oder wird zu Möbeln weiterverarbeitet. Einiges kann auch in den Boden gehen. Und Bäume wachsen auch nach. Das heißt, da wird auch wieder Kohlenstoff gespeichert werden. Aber wir haben erstmal Kohlenstoff, Biomasse, die in Wäldern gespeichert war, jetzt temporär erstmal verloren. Und was wir herausgefunden haben, ist, dass das stark zugenommen hat seit 2018. Und dieser Effekt hat den Grund, dass wir eben halt jetzt mehr Verlust in diesen sehr biomassereichen Wäldern haben, die jetzt sehr anfällig gegenüber dem Borkenkäfer waren.
0: Okay, und da kann dann eben aber auch das CO2, das in den Bäumen gespeichert ist, in die Atmosphäre entweichen. Wie alarmierend sind diese Ergebnisse für Sie?
1: Im Alarmismus muss man jetzt ein bisschen aufpassen, weil, wie gesagt, Wälder sind dynamisch. Also es wachsen auch wieder Bäume nach, die wieder Kohlenstoff binden. Das heißt, wir haben jetzt einen temporären Verlust. Das Problem hier ist, dass wir unsere Wälder ja als natürlichen Kohlenstoffspeicher ansehen und wir in der EU sehr ambitionierte Ziele haben, wie wir Kohlenstoffemissionen, die wir nicht vermeiden können, kompensieren dadurch, dass wir sie im Wald speichern. Wenn wir jetzt zunehmend solche Hitzewellen haben, wo wir dann kurzzeitig aber immer wieder sehr viel Biomasse aus dem Wald verlieren, dann ist natürlich diese Strategie, dass wir unsere Wälder als Mitigationsstrategie verwenden, problematisch anzusehen.
0: Und also als wir gehen Strategie eben, um die Folgen des Klimawandels abzumildern.
1: Genau. Und wir gehen auch eigentlich davon aus, dass diese Senkziele der EU für den europäischen Wald nur schwer erreicht werden können bis 2030.
0: Und da wird wahrscheinlich auch so ein bisschen Regen, das jetzt in den kommenden Tagen angekündigt ist, nicht viel dran ändern.
1: Nein, der Regen, der jetzt kommt, der wird da nicht viel machen. Das hat einfach auch damit zu tun, dass der Boden komplett ausgetrocknet ist. Das heißt, der Regen, der fällt, der wird jetzt oberflächlich ablaufen, weil er gar nicht erst in den Boden eindringen kann und die Bodenwasserspeicher nicht auffüllen.
0: Aber die Veränderungen, die wir durch den Klimawandel haben, sind ja eher von dauerhafter Natur, ne? Also es wird immer wieder Hitzewellen geben, es wird immer wieder Dürren geben. Sie haben jetzt eben von einem kurzfristigen Verlust von Biomasse gesprochen durch solche Ereignisse. Aber müssen wir uns nicht sorgen, dass unsere Wälder insgesamt nicht gut darauf ausgerichtet sind, unter diesen Bedingungen weiter zu überleben?
1: Ja, das kann gut sein. Das müssen wir natürlich in die Zukunft vorhersagen, was immer schwierig ist. Aber wir gehen davon aus, dass solche Episoden wie jetzt seit 2018 natürlich häufiger werden. Das heißt, wenn jetzt so etwas alle 5, 6, 7 Jahre passiert, dann kann das natürlich zu einem Problem werden. Und wir müssen überlegen, wie wir damit umgehen. Und hier müssen wir natürlich im Waldmanagement gucken, was sind Strategien, um mit solchen neuen Herausforderungen, die wir auch sehr schwer steuern können und auch eigentlich nicht vermeiden können, umzugehen.
0: Damit meinen Sie dann sowas wie das, was ja auch schon zum Teil passiert, dass man eben nicht nur so Monokulturen aus Nadelwäldern hat, sondern vor allem Mischwälder? Ist das so der Hauptpunkt, den wir haben? Und passiert dann da schon genug?
1: Das ist eine Strategie natürlich, dass wir unsere Diversität in den Wäldern erhöhen und sie somit resistenter und resilienter machen. Hier muss man nicht nur auf die Arten gucken, sondern hier muss man auch, was wir Strukturen nennen, schauen. Also, dass wir verschiedene Bäume verschiedener Größen zum Beispiel miteinander mischen. Allerdings ist auch ein wichtiger Punkt, dass wir uns einfach auch darauf einstellen, dass wenn wir planen mit Wald als Ressource, damit planen, dass wir in der Zukunft Ereignisse haben werden, die außerhalb unserer Kontrolle liegen. Das heißt, wir müssen von dem Forstmanagement, das ja bisher mal sehr langfristig gedacht hat, sehr strukturiert gedacht hat, müssen wir hingehen zu Planen mit Unsicherheiten. Und das ist was, das ist nicht ganz einfach umzusetzen.
0: Ich höre aber durchaus aus Ihren Worten auch Hoffnung für unsere Wälder, dass wir da einen Umgang mit finden können.
1: Ja, also zuallererst muss man festhalten, und das geht manchmal auch ein bisschen unter, nur weil jetzt Bäume sterben, heißt das nicht, dass Wälder weg sind. Die meisten Flächen wachsen nach. Es gibt ganz, ganz, ganz wenige Flächen nur, die nicht nachwachsen. Und beim Nachwachsen haben wir jetzt natürlich eine Stellschraube, wo wir ein bisschen nachhelfen können. Und man muss sagen, dass die Forstwirtschaft, denen ist das Problem ja durchaus bewusst. Die sehen das ja jeden Tag draußen in ihren Wäldern. Das heißt, die sind auch offen für Lösungen. Und ich gehe davon aus, dass wir da Anpassungsmöglichkeiten finden, um unsere Wälder fit für die Zukunft zu machen.
0: Das sagt Professor Cornelius Senf, der an der Technischen Universität München den Zustand unserer Wälder beobachtet. Was die Hitze für diese Wälder bedeutet, hat er erklärt hier in WDR 5 Quarks. Ich danke Ihnen sehr.
1: Vielen Dank.
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0: 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Wenn ich so durch Köln laufe, dann sehe ich da viel häufiger als früher Außengastro. Und zwar da, wo früher mal Parkplätze waren. Hat man ja in der Corona-Zeit eingeführt, damit sich das Virus weniger stark verbreitet. Dann für gut befunden und in einigen Fällen eben beibehalten. An anderen Orten sollen die Autos aus anderen Gründen verschwinden. Zum Beispiel, um Platz zu machen für Bäume, für Radwege oder Ähnliches. Der öffentliche Parkraum in NRW schrumpft. Aber der Widerstand gegen solche Maßnahmen, der ist nach wie vor oft ziemlich groß. Gerade wenn man eben aufs Auto angewiesen ist. Ist ja auch irgendwie klar, wenn es viele Jahre lang ziemlich selbstverständlich war, dass man das eigene Auto am Straßenrand vor der eigenen Wohnung abstellen kann. Oder dass man eben auch mit dem Auto zum Shoppen in die Stadt fährt oder Ähnliches.
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0: Wenn wir jetzt aber mal so ein bisschen weiter zurückschauen, merkt man, Parken im öffentlichen Raum, das war lange Zeit eben überhaupt nicht selbstverständlich. Die Geschichte des Parkens, die hat Birgit Amrehn aus dem Quarks-Team recherchiert und erzählt sie Ihnen jetzt.
2: Die Geschichte des Parkens fängt bereits vor der Erfindung des Automobils an. Auch Pferdekutschen stellte man nicht einfach so auf der Straße ab. Um sie vor Wetter und Diebstahl zu schützen, baute man eigens für sie Gebäude, sogenannte Remisen.
3: Es gab aber eine große Vielfalt an Begriffen und das zeigt, wie wichtig diese Bauten, diese architektonischen Gebilde zu der Zeit auch waren. Die nannte man Kutschenhäuser, Kutschenställe, Kutschenschuppen, Wagenhütten, Wagengehäuse und so weiter. Und das waren wichtige Orte, in denen aber meistens nicht nur die Kutschen untergestellt wurden, sondern auch die Pferde.
2: Professor Jürgen Hasse hat die Kulturgeschichte der Parkhäuser erforscht. Die Remisen sahen, je nach Geldbeutel, ganz unterschiedlich aus. Während der Adel sie als prächtige, repräsentative Gebäude errichtete, versteckten die Bürger sie als einfache Zweckbauten in Hinterhöfen. In großen Städten gab es ganze Gassen voller Remisen, die ersten Garagenhöfe. Mit der Erfindung des Automobils 1885 stellte sich die Frage, wohin mit den teuren und empfindlichen Wagen? Anfang des 20. Jahrhunderts entstanden in den europäischen Städten die ersten Hochgaragen, die Vorläufer der Parkhäuser. Sie waren nicht für Kurzzeitparker gedacht, sondern als private Abstellplätze für Autobesitzer. Die Gebäude waren mehrere Stockwerke hoch und boten neben Tankstelle und Waschmöglichkeit auch Werkstätten.
3: Dazu gehörten einfach Reparaturbetriebe, dazu gehörten aber mitunter auch Galvanisierbetriebe, die also Reifenschäden ausbessern konnten. Und diese technische Reparaturinfrastruktur war im Grunde notwendig, weil die Fahrzeuge in der Zeit sehr anfällig waren. Man kann sie nicht mit den modernen, reibungslos funktionierenden Autos vergleichen, sondern man brauchte einen gewissen Aufwand, um sie auch dauerhaft am Fahren zu halten. Und das schlug sich eben auch in der Architektur und Einrichtung der Hochgaragen nieder.
2: Für Rampen hatten viele Autos damals eine zu schwache Motorleistung und einen zu großen Wendekreis. Deshalb wurden sie mit Aufzügen in die jeweilige Etage gefahren. Nur wenige Menschen konnten sich damals ein Auto leisten. Das spiegelt sich auch in der aufwendigen Architektur der Hochgaragen wider. Ein besonders prachtvolles Beispiel waren die Kant-Garagen in Berlin. 1930 errichtet, boten sie 300 Autos Platz. Die Außenfassade wurde fast vollständig verglast.
3: Das war natürlich für die damalige Zeit etwas absolut Aufsehenerregendes. Es war Gussglas, kein transparentes Glas, wie wir das heute haben. Aber es brachte Licht in diese innere Raumgestalt. Und es gab für die Unterbringung der Fahrzeuge Boxen, Einzelboxen mit Stahltüren. Die mussten auch aus feuertechnischen Gründen so untergebracht werden. Dazu gehörten aber eben auch hier eben Tankstelle, Werkstätten und Waschplätze sogar zwischen den Etagen.
2: Gab es 1906 nur 10.000 zugelassene Autos, waren es 1930 bereits knapp 300.000. Um das Parken im öffentlichen Raum wie am Straßenrand zu unterbinden, wurden nur Wagen zugelassen, die einen Stellplatz nachweisen konnten. Aber noch fehlte die gesetzliche Grundlage.
3: Man hat dann in den 30er Jahren an der Reichsgaragenordnung gearbeitet und die ist dann 1939 auch fertig geworden und hat sehr, sehr lange noch in die Zeit der Bundesrepublik hinein ihre Geltung gehabt. Die regelte dann auch die Pflicht zur Schaffung von Einstellplätzen und Garagenräumen in Verbindung mit der Wohnbebauung.
2: Seitdem galt, pro Wohneinheit war ein Abstellplatz fürs Auto Pflicht. Das Parken auf öffentlichem Grund, wie dem Straßenrand, war verboten. In den Wohnsiedlungen entstanden Garagenhöfe. In der Nachkriegszeit war das oberste Ziel der Stadtplanung die autogerechte Stadt. Die Infrastruktur wurde für das Auto optimiert, die Bedürfnisse von Fußgängern und Fahrradfahrern untergeordnet. So entstanden eine Vielzahl von Parkhäusern und die ersten Tiefgaragen für Kurzzeitparker. So, wie wir sie heute noch kennen.
3: Die Parkhäuser mussten in den 60er Jahren durch die starke Zunahme der Fahrzeuge in den Städten aufnahmefähiger sein. Sie mussten groß sein, sie mussten effektiv nutzbar sein, sie mussten schnell nutzbar sein. Die Fahrzeuge mussten einfach hinein und wieder hinausgefahren werden können und sie mussten billig sein. Und deshalb baute man relativ einfache Betongebäude mit einer einfachen Struktur. Und das war eben der große Unterschied zu den Parkhäusern der 50er, die zum Teil noch transparente Glasfassaden aufgewiesen hatten, in denen die Fahrzeuge regelrecht inszeniert und ästhetisch ausgestellt worden sind. Das war in den 60er Jahren nicht mehr der Fall. Das Auto musste einfach nur, man kann fast sagen, raus aus dem fließenden Verkehr. Und wie es dann stand, war eine absolut nachrangige Frage.
2: In der DDR bot sich ein anderes Bild. Hier mussten Bürgerinnen und Bürger meist 10 Jahre und länger auf ein Auto warten. In der Zwischenzeit bauten sie in Eigenleistung Garagen. Das Baumaterial stellte die Gemeinde. Die Garagen waren häufig mehr als nur ein Abstellplatz für Wartburg oder Trabant. Man traf sich dort, tauschte Ersatzteile und half sich bei Reparaturen. In der Bundesrepublik wurde hingegen das Parkplatzproblem immer größer. Damit die Autofahrer die Parkbuchten nicht zu lange belegten, wurden sie gebührenpflichtig. Die ersten Parkuhren, damals noch Parkographen genannt, wurden 1954 in Duisburg installiert. Später gab es sie bundesweit. Doch nicht nur die öffentlichen Parkplätze wurden knapp, sondern auch die privaten. Sein Auto einfach an dem Straßenrand abzustellen, war nach wie vor verboten. Doch immer mehr Besitzer ließen es trotzdem über Nacht stehen.
4: Und die Polizei hat meistens ein Auge zugedrückt. Aber es gab Städte, wie zum Beispiel Bremen, die da sehr streng waren. Und es gab dort einen Bremer Kaufmann, der schon 59 und 60 anfing, sein Auto einfach systematisch stehen zu lassen, weil er sagte, ich habe keine Zeit und auch kein Geld, mir so einen Stellplatz zu besorgen. Und da hat der Bremer Senat immer wieder ihn penalisiert, wie man so schön sagt, also ihm ein Knöllchen verpasst.
2: Professor Andreas Knie, Leiter der Forschungsgruppe Mobilität und gesellschaftliche Differenzierung am Wissenschaftszentrum Berlin, hat den Fall recherchiert. Der Bremer Kaufmann sah nicht ein, ständig Strafzettel zu bekommen und klagte sich bis zum Bundesverwaltungsgericht hoch.
4: Und dort ist dann dieses berühmte Bremer Laternenparker-Urteil entstanden, wo eben das Bundesverwaltungsgericht, übrigens auch noch mehrfach vom Bundesverfassungsgericht auch bestätigt, festgelegt hat, wenn der Staat, der 1959 übrigens entschieden hat, dass man die Kosten des Autos von seiner Steuerschuld abzugsfähig machen kann, also man kann also seine Kosten dann steuerlich geltend machen, wenn der Staat das will, dann muss er auch dafür sorgen, dass die Leute ihr Autos abstellen können. Und wir entscheiden jetzt mal, dass das auch auf öffentlichem Grund gehen kann.
2: Und so dürfen Autofahrer seit 1966, was vorher verboten war, ihren Wagen am Straßenrand parken.

0: mangelnde Parkplätze, Lärm und Umweltbelastung. Ab den 1970er Jahren wurde das Konzept der autogerechten Stadt immer stärker kritisiert. Wollte man in der Nachkriegszeit die Autos noch in die Stadt locken, versuchte man nun, sie daraus fernzuhalten. Parkhäuser wurden abgerissen oder umgenutzt, Fußgängerzonen eingerichtet. Ab den 1990er Jahren wurden sogenannte Park-and-Ride-Parkplätze geschaffen. Auf den Parkflächen am Stadtrand sollten die Autofahrer ihren Wagen stehen lassen und auf den öffentlichen Nahverkehr umsteigen. Heute stecken wir mitten in der Verkehrswende. Weg vom Individualverkehr hin zu umweltfreundlichen Lösungen. Parkplätze spielen dabei eine Schlüsselrolle.
1: Die Attraktivität des Autos ruht ja auch im Abstellen. Das muss man sich überlegen immer wieder. Wer mal in anderen Städten war, wer mal in Tokio war oder wer selbst mal in New York war, sieht, da geht das nicht und schwuppdiwupp sind da wesentlich weniger Autos zugelassen.
0: Auch in Deutschland verschwinden immer mehr Parkplätze. Umweltspuren und Fahrradwege werden angelegt. Besonders in Großstädten werden sogenannte Superblöcke errichtet. In diesen Wohnvierteln wird der Parkraum besonders drastisch eingeschränkt. Mit Effekt, so der Verkehrsexperte Andreas Knie.
1: In etwa gehen wir davon aus, dass in solchen parkraumbewirtschafteten Gebieten dann etwa 10% des Autobestandes, ist jetzt auch noch nicht so viel, aber immerhin schon ein erster Schritt, reduziert werden könnte.
0: Doch die Deutschen hängen an ihren Autos und an den öffentlichen Parkplätzen. International hängt Deutschland vielen Ländern wie den Niederlanden, Belgien oder Dänemark hinterher.
1: Ich glaube, das liegt an immer noch tief verwurzelten Minderwertigkeitsgefühlen, die wir in Deutschland haben. Wir hätten nicht genug Autos. Wir kommen ja auch aus einer Welt, in der wir wenig Autos hatten. Die 20er, 30er, 40er, 50er Jahre waren wir in Deutschland Schlusslicht. Alle Nachbarstaaten, die Amerikaner sowieso, hatten viel, viel mehr Autos und wir haben alles getan in Deutschland, in West, aber auch in Ostdeutschland, damit wir mehr Autos bekommen.
0: Weniger Parkplätze, weniger Autos, mehr Platz für Menschen, für Parks und Spielplätze, breitere Bürgersteige, begrünte Plätze mit hoher Aufenthaltsqualität, also wo man gerne verweilt und sich wohlfühlt. Innenstädte können lebendiger und lebenswerter werden. Neue Parkflächen entstehen für E-Autos, für Carsharing, Fahrräder und E-Roller. Der Begriff Parkplatz bekommt eine neue Bedeutung.
2: WDR5 Quarks Reporterin Birgit Amrin war das mit der Geschichte des Parkens. Und ja, es kann wehtun, sowohl wenn Parkplätze verschwinden, als auch wenn sie nicht verschwinden, je nachdem, aus welcher Perspektive man drauf schaut. Auf Spanisch, me duele. Es tut mir weh, diesen Song von Bomba Estéreo und Manu Chao. Hören Sie jetzt.

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5: Und jetzt hören Sie Quarks, Wissenschaft und mehr an diesem langsam doch mal etwas kühleren Montagnachmittag. Als ich letztens bei 37 Grad noch durch die Stadt geradelt bin, hat sich angefühlt wie in der Sauna. Ich wollte einfach nur schnell ins Kühle, bin dann aber vorbeigeradelt an zwei Handwerkern. Die haben schwitzend in der prallen Sonne auf dem Dach gearbeitet. Ich war nicht gerade neidisch. Dachdeckerinnen und Dachdecker, die müssen ja bei verschiedenstem Wetter draußen stehen und dann auch irgendwie damit umgehen, dass der Klimawandel das Wetter extremer macht. Und das sind ja auch nicht nur die heißeren Sommer, sondern eben auch sowas wie Starkregen. Sabine Stör aus der ARD-Klimaredaktion war mit Dachdeckern auf einer Baustelle in Rheinbrohl am Rhein und hat da mal nachgefragt, wie sich dieser Beruf denn verändert.
6: 5 Liter Flaschenwasser an einem heißen Tag gehen schon weg, sagt Geselle Paul Diester im Betrieb von Dachdecker Krautscheid aus Neustadt an der Wied. Und sie kommen nicht mehr drum rum, sich mehrmals am Tag einzucremen, das T-Shirt anzulassen und was auf dem Kopf zu haben, ergänzt Meister Peter Dinkelbach. Außerdem ein Thema, die Arbeitszeiten.
7: Das ist natürlich die Sorge, die viele haben, ne, dass wir an diesem Punkt ankommen, wie die ganzen südlichen Länder Europas, dass wir früh morgens anfangen müssen, also noch früher als sowieso schon, sagen wir 4 Uhr oder ähnliches, dann eine lange Mittagspause haben und dann abends wieder anfangen zu arbeiten, was natürlich auf Kosten der Freizeit geht.
6: Wenn es in der Nachbarschaft nicht stört, fangen sie schon jetzt auch mal um 6 Uhr an. Das erspart viel Hitze. Andererseits, so auch Geselle Paul Diester.
8: Wenn die Familie oder Freunde einfach andere Arbeitszeiten haben, dann passt es halt nicht zusammen. Das ist halt ein bisschen schwierig, dann Familie und generell Freizeit unter einen Hut zu bringen.
6: Da ist viel Flexibilität gefragt, in der zunehmenden Klimakrise immer häufiger und von allen Seiten. Heute zum Beispiel regnet es immer wieder. Spontan machen Meister und Geselle deswegen Arbeiten unter der Terrassenüberdachung. An einem Neubau in Rheinbrohl befestigen sie Dämmplatten. Das Flachdach oben drüber kommt erst bei trockener Witterung wieder dran. Das kann das Team entscheiden, wie es will, sagt Betriebsleiter Kurt Krautscheid. Trotzdem, Planungen würden schwieriger.
9: Wann können wir unsere Arbeit noch machen? Und wir haben ja auch Kunden irgendwas zugesagt. Wir müssen ja Arbeitsvorbereitung treffen mit Einrichten einer Baustelle, einen Jurist hinstellen, was normalerweise nur 4 Wochen steht. Man muss einem Kunden dann auch erzählen können, hör mal zu, das dauert jetzt mal 1 oder 2 Wochen länger und da ist keiner schuld dran.
6: Verbände und Betriebe machen sich da viele Gedanken, erklärt Krautscheid, der gleichzeitig auch Präsident der Handwerkskammer Koblenz ist. Er könne sich auch vorstellen, einen klimatisierten Container an der Baustelle einzurichten, in dem die Dachdecker in der demnächst womöglich längeren Mittagspause zwischendrin mal schlafen könnten.
9: Man fährt auch mal vielleicht mit dem Mann mehr dahin, um dann andere Schichten da einzurichten oder andere Möglichkeiten zu machen. Das geht alles sehr wohl, ja. Aber bitte machen lassen.
6: Statt zunehmender bürokratischer Regelungen wünscht er sich mehr Vertrauen in die Handwerker und mehr Raum für Eigenverantwortung, um den Herausforderungen der Klimakrise besser begegnen zu können. Denn es kommen immer mehr Aufgaben dazu. Wegen des zunehmenden Starkregens zum Beispiel müssen Dachrinnen jährlich gereinigt werden. Flachdächer benötigen einen ausgefeilteren Wasserablauf.
9: Ein normales Flachdach machen sie nicht mehr mit einem Gulli, sondern da müssen sie schon ein paar Gedanken machen, wie sie das Wasser vom Dach runterkriegen, ohne dass es überläuft, ohne dass die Gewichtsmassen auf einem Dach, wenn sich Wasser anstaut, zu hoch werden.
6: Und Dächer erneuern bedeutet heute längst nicht mehr einfach nur Ziegel austauschen, sondern
9: bedeutet heute runternehmen, Wärmedämmung einbauen, Windsperren einbauen, Konstruktionen verändern, damit die Höhen der Dämmungen passen. Und also das ist eine Umdeckung heute manchmal. Wenn auch 1, 2 Gauben drin sind, sind es doch 2 oder 3 Wochen anstatt 1 Woche.
6: Am besten macht man sowas jetzt im Oktober oder November, sagt er. Monate, in denen früher wegen der Kälte Überstunden abgebaut wurden. Das Wetter derzeit aber am stabilsten ist. Anders als früher fange die Winterpause jetzt erst nach Weihnachten an. Nachwuchsprobleme hat Krautscheid deswegen bisher nicht. Er schwärmt von seinem jungen Team und setzt bei den zunehmenden Herausforderungen auf Flexibilität und Lösungsangebote von beiden Seiten.
5: Und auch andere Berufe verändern sich durch den Klimawandel morgen. Werfen wir da mal einen Blick in den Berufsalltag in einer Arztpraxis.

0: Es ist jetzt genau 130 Jahre her. Da soll in London zum allerersten Mal ein Auto eine Fußgängerin überfahren haben. Weder die Fußgängerin noch der Autofahrer wollten ausweichen, so wurde es überliefert. Und die Passantin, die soll dann noch ihren Schirm hochgehalten haben, um auf sich aufmerksam zu machen. Der Fahrer rief wohl zurücktreten. Und fuhr die Frau dann um in Schrittgeschwindigkeit, aber tödlich. Es ist sicherlich ein extremer Fall, aber dieses Pochen aufs eigene Recht im Straßenverkehr, das dürften Sie sicher alle schon mal erlebt haben, vor allem auch gehört haben, wenn sich dann die einzelnen Verkehrsteilnehmerinnen und Teilnehmer gerne auch mal anbrüllen, was die andere Person falsch gemacht hat. Und es bleibt ja oft auch nicht beim Schreien.
1: Hinten auffahren zum Beispiel oder hupend auf der Autobahn überholen wollen.
2: Wenn jemand einfach beim Abbiegen die Vorfahrt nicht beachtet.
3: Leute, die hinten in der 30-Zone nochmal richtig Gas geben, um bei einer roten Ampel rüberzufahren.
0: Aber ist sowas wirklich mehr geworden? Also ist es rauer auf unseren Straßen geworden? Das wollten auch deutsche Versicherer wissen. Die haben sich angeschaut, wie sich das Klima im Verkehr verändert hat. Sven Kästner aus der ARD Wissenschaftsredaktion berichtet über deren Ergebnisse.
4: Hupen, Drängeln, Ausbremsen oder riskantes Einscheren. Der Straßenverkehr wird aggressiver. Zu diesem Ergebnis kommt eine neue Ausgabe der Langzeitbefragung zum Verkehrsklima.
5: Der Befund unserer neuen Studie aus 2026 zeigt, dass das Klima auf den Straßen Deutschlands deutlich rauer geworden ist. Wir haben inzwischen 23 Werte, die wir de facto für Aggression ermitteln. Und es sind fast alle schlechter geworden, manche sogar deutlich.
4: Kirstin Zeidler leitet die Unfallforschung beim Gesamtverband der deutschen Versicherungswirtschaft. Seit 2010 befragt der Verband etwa 2000 Menschen zu deren Haltungen und Werten im Straßenverkehr. Schon seit 10 Jahren beobachten die Unfallforscher, dass aggressives Fahrverhalten zunimmt.
5: Die Entwicklung der Aggressionswerte, die sehen wir sowohl bei den Radfahrenden als auch bei den Autofahrenden mit steigender Tendenz. Das heißt, die unterscheiden sich nicht stark. Beim Autofahrer sagt tatsächlich jeder Zweite, dass er sich sofort abreagieren muss, wenn er sich im Straßenverkehr von anderen geärgert fühlt.
4: Wobei die meisten Befragten andere aggressiver als sich selbst einschätzen und auch Regelverstöße eher bei anderen als sich selbst ausmachen.
5: Rotlichtverstoß zum Beispiel, wissen wir, bei Autofahrern ist ungefähr 50-50. Also die Hälfte sagt, mache ich schon mal, die andere Hälfte sagt, mache ich nie. Aber über 90% beobachten das bei anderen. Nur 30% räumen ein, dass sie die Geschwindigkeit überschreiten. Aber auch hier die Fremdeinschätzung ganz anders. Fast 80% beobachten das bei anderen Verkehrsteilnehmenden.
4: Beobachtete Regelverstöße bei anderen können eigenes aggressives Verhalten auslösen. Unfallforscher wie Kirstin Zeidler vermuten, dass die Spaltung der Gesellschaft auch die Aggressionen im Verkehr verstärken. Verkehrspsychologe Josef Krems von der TU Chemnitz hält das allerdings für Spekulation. Wissenschaftlich gut untersucht sei dagegen Aggression aus Frust.
6: Ein Faktor, aus dem Aggression entsteht, ist sicherlich, dass die Leute bestimmte Ziele haben, die erreichen sie nicht, weil zum Beispiel die Fahrspur blockiert ist. Und aus dem Ärger heraus kann dann auch aggressives Fahrverhalten entstehen. Wahrscheinlich der häufigste Fall, den wir haben. Dazu kommt dann auch häufig noch Zeitdruck und so fort.
4: Manche Menschen verstoßen gegen Regeln und überholen zum Beispiel auf der Autobahn rechts, weil sie es als vorrangig einschätzen, ihr Ziel pünktlich zu erreichen. Ebenso kann

0: ein ärgerliches Telefonat während der Fahrt die Ursache für einen aggressiven Fahrstil sein. So individuell wie die Ursachen sind auch Schritte hin zu entspannterem Verkehr. Lernen, die eigenen Emotionen besser zu regulieren zum Beispiel.
1: Selbstinstruktion, Entspannung, kognitive Neubewertung. Also das kann man lernen und versuchen dann in der Verkehrssituation entsprechend gelassen dann zu reagieren. Ein anderer Punkt, der hier auch wichtig ist, wir unterstellen gelegentlich anderen Verkehrsteilnehmern, das tut er, um mich zu ärgern. Ich könnte auch das interpretieren als, der hat mich nicht gesehen oder ist halt noch Anfängerfahrer. Diese Attributionsprozesse zu verändern, das ist auch etwas, was auf dieser individuellen Ebene ansetzt.
0: Unfallforscher Siegfried Brockmann von der Björn-Steiger-Stiftung beobachtet steigende Aggressivität und Regelverstöße ebenfalls seit Jahren. Er warnt vor einem Dominoeffekt.
2: Dass natürlich viele Leute sich sagen, ich bin letztlich der Einzige, der sich hier immer freundlich und zurückhaltend verhält, dann führt das natürlich auch zu so einem Ketteneffekt, dass irgendwann mehr und mehr Leute sagen, also dann mache ich das auch. Und dann ist natürlich insbesondere die Polizei gefragt, dass wir entsprechende Delikte dann auch aufdecken und entsprechend ahnden.
0: Nach Einschätzung der Unfallforschung können auch mehr Verkehrsüberwachung und empfindliche Strafen dabei helfen, aggressives Fahren einzudämmen.
3: Und es sind eben nicht immer nur die anderen, die Mist bauen im Straßenverkehr. Sven Kästner aus der ARD-Wissenschaftsredaktion, war das über eine neue Untersuchung mit dem Ergebnis, ja, es ist tatsächlich aggressiver geworden auf den Straßen.

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1: 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Wenn sich eine Wüste neu bildet, dann ist das nicht nur Folge des Klimawandels. In der Mongolei, da beginnt heute eine Konferenz der Vereinten Nationen. Da kommen etwa 2800 Delegierte zusammen aus 197 Ländern und sprechen eben in den nächsten 12 Tagen darüber, wie sich Wüstenbildung stoppen lässt, wie man auch mit bereits vertrockneten Gegenden umgeht. Sie tun das schon zum 17. Mal. COP17 heißt die Konferenz deshalb auch. Und Susanne Henn aus der ARD-Klimaredaktion hat recherchiert, wie groß das Problem ist mit der Wüstenbildung und was auch alles dazu beiträgt.
2: Je nach Schätzung und Definition sind bis zu einem Drittel der Erdoberfläche von Wüsten und Trockengebieten bedeckt, Tendenz steigend.
3: Wir sehen durchaus Regionen, die bisher nach der Definition noch keine Wüste sind, aber durch den Klimawandel, durch die zunehmenden Austrocknung zur Wüste werden können.
2: So der Meteorologe und Klimaforscher Professor Andreas Fink vom Karlsruher Institut für Technologie. Beispiele sind etwa Südostspanien oder der Nordrand der Sahara. An ihrem Südrand wird die Sahara zwar seit einiger Zeit wieder etwas grüner, aber unterm Strich nimmt die weltweite Wüstenbildung zu.
4: Für viele Familien bedeuten sie den Verlust ihrer Lebensgrundlage, Ernährungssicherheit, Zukunftsperspektive.
2: Die Folgen, so Flavia Mara von der Hilfsorganisation World Vision, seien Hoffnungslosigkeit und Migration. Eigentlich ist die Wüste ein natürliches Ökosystem. Das Problem ist, dass der Mensch dafür sorgt, dass sie sich immer weiter ausbreitet. So etwa durch den Klimawandel, aber auch durch eine nicht nachhaltige Landwirtschaft oder den gedankenlosen Umgang mit Wasser für die Bedürfnisse der Industrieländer. Ein Beispiel, so Andreas Fink.
3: Dass in Ägypten Wasser des Aswan-Staudamms für Tomaten genutzt wird, die in Europa auf den Markt kommen.
2: Auch Kriege sorgen für die Verödung von eigentlich fruchtbaren Flächen. Und knapper werdende Ressourcen können dann wieder für mehr Spannungen sorgen. Ein Teufelskreis. Was also tun? Wichtig bei allen Maßnahmen ist es, so Andreas Fink, die Menschen vor Ort mitzunehmen.
3: Niemals ohne die lokale Bevölkerung. Wenn sie nämlich keinen Benefit von diesen Maßnahmen haben, werden sie das nicht tragen.
2: Das sieht auch der Geologe und Wüstenforscher Dr. Stefan Kröppelin so. Traditionelle Bewirtschaftungsformen, die sich bewährt hätten, sollten gefördert werden.
5: Oder eben halt Naturschutzprojekte, dadurch, dass man eben zum Beispiel jetzt andere Kochmethoden zur Verfügung stellt und deswegen also kein Brennholz mehr benötigt wird. Auf dieser Ebene mit einfachen Mitteln, das ist, glaube ich, das Beste.
2: Von vielen nicht dauerhaft finanzierten technischen Maßnahmen hingegen hält er nicht allzu viel.
5: Dann wird Hightech importiert, die dann kaputt geht, dann gibt es keinen Ersatz. Teil und dann stehen nur noch Ruinen rum.
2: Solche Hinterlassenschaften, so Kröppelin weiter, finden sich in fast allen afrikanischen Ländern. Von internationalen Konferenzen wie der derzeitigen COP17 in der Mongolei zur Bekämpfung der Wüstenbildung hält er nicht viel. Zu teuer und zu wirkungslos. Das sieht Flavia Mara anders.
4: Sie sind eine internationale Plattform für viele Länder zusammenzukommen und über globale Herausforderungen zu reden.
2: Das sei vor allem jetzt, wo internationale Zusammenarbeit immer schwieriger und die Mittel immer knapper werden, wichtig.
1: Also, wie so oft geteilte Meinungen darüber, was solche Konferenzen bringen. Susanne Henn hat berichtet über die Konferenz der Vereinten Nationen, bei der es darum geht, wie man dafür sorgen kann, dass sich weniger Wüsten bilden. Es dürfte niemanden überraschen, dass auch Landwirte in NRW leiden unter der Trockenheit. Aber wie sehr eigentlich? Das hören Sie gleich im Westblick. Dann übernimmt Wiebke Dumpe. Und damit verabschiedet sich das Team von Quarks für heute. Ich bin Luisa Schmidt, sag danke fürs Zuhören und tschüss.
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7: Die Nachrichten mit Stefan Pössl. Guten Tag.
8: In diesem Ausmaß ist das eine außergewöhnliche Situation. Nicht nur für unsere Natur, die sehr einzigartig ist an der Stelle, sondern vor allen Dingen auch für unsere Menschen.
7: Bei Monschau kämpft die Feuerwehr weiter gegen den Großbrand im Hohen Venn. Bürgermeisterin Krämer spricht von einer hohen Belastung für die Einsatzkräfte, körperlich und mental. Der Brand hat sich zuletzt nicht weiter ausgedehnt, bleibt aber gefährlich, berichtet aus Monschau Jan Koch.
0: Der Torf unter dem Boden, der ist so trocken, dass er eben brennt. Und so frisst sich das Feuer unter dem Boden immer weiter. Allerdings ist es trotzdem so, dass durch den Wind und durch den Regen die Situation für die Feuerwehrleute eine Entlastungssituation ist. Es sind allerdings auch Löschflugzeuge und auch Hubschrauber auf der belgischen Seite unterwegs. Von hier aus Deutschland sind es 240 Einsatzkräfte, Feuerwehr, THW und Polizei, die unterstützen, die zum Teil auch für so kleinere, ja, ich nenne es mal Schwelbrände an den Waldrandgebieten ausrücken.
7: Die Bundeswehr ist so groß wie seit 13 Jahren nicht mehr. Ende Juli zählte die Truppe rund 186.700 Soldaten, etwa 3.700 mehr als im Vorjahr. Mehr von Sebastian Riechel.
9: Ein Grund ist, dass sich mehr Menschen direkt bei der Bundeswehr bewerben. Für die militärische Laufbahn gab es im Juli ein Viertel mehr Bewerbungen als letztes Jahr um die Zeit. Ein anderer Grund ist der Fragebogen, der seit diesem Jahr an alle 18-Jährigen verschickt wird. Darin werden junge Menschen ja gefragt, ob sie sich einen Wehrdienst vorstellen können. Junge Männer müssen ihn zurückschicken und die allermeisten, 96%, haben das auch gemacht. Für Frauen ist das Beantworten freiwillig. Da kommt allerdings auch kaum ein Fragebogen zurück. Für dieses Jahr hat die Bundeswehr ihre Personalziele erreicht. Langfristig sollen aber noch Zehntausende weitere Soldatinnen und Soldaten dazukommen.
7: Weltrekord in Wülfrath. Sanitäterinnen und Sanitäter haben die längste Reanimation der Welt geschafft. 72 Stunden lang wurde ohne Pause eine Stoffpuppe reanimiert. Auch die Sanitäterin Lara Spettmann hat mitgemacht.
10: Es ist schon cool, einen Weltrekord zu brechen. Aber viel wichtiger ist eben die Message, die wir damit rüberbringen. Also, dass wir ganz vielen Leuten erklären, dass es Reanimation so funktioniert das und das ist so wichtig.
7: Seit Freitag haben sich bei dem Weltrekord mehrere hundert Menschen abgewechselt. Organisiert wurde die Aktion in Wülfrath von Sanitäterinnen und Sanitätern in Ausbildung, um den Teilnehmern die Hemmung beim Thema Wiederbelebung zu nehmen. Weitere Meldungen im Überblick. Die Aggressivität im Straßenverkehr nimmt nach einer repräsentativen Studie der Unfallforschung der Versicherer zu. Demnach fahren Männer impulsiver als Frauen und jüngere Menschen ruppiger als ältere. Zwischen Autofahrern und Radfahrern seien die Aggressionen relativ gleichmäßig verteilt. Der Anteil junger Menschen in Deutschland, die weder Job noch Ausbildung haben, ist nach Zahlen des Statistischen Bundesamtes gestiegen. Im vergangenen Jahr war es jeder Zehnte der 20- bis 24-Jährigen. Die Zahl ist damit in den vergangenen Jahren kontinuierlich gestiegen. Sie liegt aber noch unter dem europäischen Durchschnitt. Der russische Oppositionspolitiker Lew Schlossberg von der liberalen Jabloko-Partei muss für mehr als 11 Jahre ins Gefängnis. Ihm wird Diskreditierung der Armee vorgeworfen, weil er den Krieg gegen die Ukraine kritisiert. Mit einer ähnlichen Begründung darf seine Partei auch nicht bei der Parlamentswahl im September antreten. Die Deutschen haben 2024 im Schnitt 309 Euro im Monat für Freizeit, Sport und Kultur ausgegeben. Dazu gehören laut Statistischem Bundesamt zum Beispiel das Fitnessstudio-Abo, Bücher, Tickets oder Reisen. Wer mehr verdient, gibt auch mehr für Freizeit aus. Bei Einkommen ab 5.000 Euro im Monat waren es über 10%, bei niedrigen Einkommen knapp 6%.
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7: In einer Trauerfeier haben Familie und Freunde heute Abschied von der britischen Sängerin Bonnie Tyler genommen. Sie fand in ihrer Heimat im walisischen Swansea statt. Theresa Gunkel, WDR Kultur.
11: Die Trauerfeier begann mit ihren großen Hits und dem Klang ihrer eigenen Stimme. If I Sing You a Love Song und It's a Heartache erklangen, als Bonnie Tyler in einem weißen Sarg in die Kirche getragen wurde. Trauerreden während der Zeremonie hielten unter anderem der Talentscout Roger Bell, der die Sängerin entdeckt hatte, sowie ihr langjähriger Manager Matthew Davis. Die Trauerfeier war nur für geladene Gäste. Mehr als 1000 Menschen verfolgten sie vor Ort auf einer Leinwand. Außerdem gab es einen Internet-Livestream. Schon am Vortag hatten viele Fans von der Sängerin Abschied genommen, als ihr Sarg zurück nach Scone gebracht wurde. Bonnie Tyler war Anfang Juli mit 75 Jahren in Portugal gestorben.
7: Das Wetter in Nordrhein-Westfalen. Stellenweise ist es aufgelockert, es können aber auch noch einzelne Schauer fallen. In der Nacht klingen die dann erstmal ab, bevor am Morgen neuer Regen aufkommt. Tiefstwerte 15 bis 10 Grad in der Nacht. Morgen regnet es immer wieder, am Nachmittag etwas seltener. In Halle bis 20 Grad, in Marl bis 21 und in Bedburg bis 22 Grad. Am Mittwoch gebietsweise Regen und vereinzelt Gewitter. Das war WDR aktuell. 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A1 Köln Richtung Dortmund, zwischen Remscheid-Lennep und Wuppertal-Ronsdorf mehr als 30 Minuten plus 5 Kilometer Stau, dort ist wegen Bergungsarbeiten nur ein Fahrstreifen frei. A2 Dortmund Richtung Hannover, zwischen Gütersloh und Kreuz Bielefeld 5 Kilometer Stau, man braucht etwa eine Viertelstunde länger. A57 Krefeld Richtung Köln, zwischen Köln-Worringen und Kreuz Köln-Nord 5 Kilometer Stau, auch hier sollte man eine Viertelstunde mehr einplanen. Die A61 Mönchengladbach-Venlo ist zwischen Kreuz Mönchengladbach und Mackenstein in beiden Richtungen wegen Brückenarbeiten bis morgen früh 5 Uhr gesperrt. Und die A61 Venlo Richtung Mönchengladbach ist außerdem zwischen Nettetal und Süchteln wegen Bergungsarbeiten gesperrt.
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12: In diesem Monat feiern wir 80 Jahre Nordrhein-Westfalen und unser Bundesland, das ist ja kreiert worden nach dem Zweiten Weltkrieg. Die Briten haben die ehemaligen preußischen Provinzen aufgelöst und quasi das Ruhrgebiet mit ein paar ländlichen Regionen zwangsverheiratet. So sagt das zumindest Armin Laschet, ehemaliger Ministerpräsident von NRW.
13: Daraus ist aber in den 80 Jahren doch ein Gefühl geworden, dass irgendwie was Besonderes ist.
12: Ja, wie ist Nordrhein-Westfalen das geworden, was es heute ist? Dieser Frage gehen wir nach, heute und die Woche über hier im Westblick. Was machen wir noch? Wir schauen noch mal genauer darauf, wie es gerade rund um den Brand im Hohenfenn an der Grenze zu NRW aussieht. Und wir klären die Frage, welchen Einfluss die AfD eigentlich auf das Vereinsleben in NRW hat. Das und mehr im Westblick, heute mit Wiebke Dumpe. Hallo in die Runde. Mit der Ernte ist es wegen der Trockenheit und Hitze in diesem Jahr schwierig. Der Präsident des Deutschen Bauernverbandes, Joachim Ruckwied, hat die Situation im ZDF so beschrieben.
14: Die Felder sehen eher braun aus. Dort, wo es seit längerer Zeit nicht mehr geregnet hat, da kann man die Situation auch als toxisch bezeichnen.
12: Der Deutsche Bauernverband gibt morgen die Erntebilanz für 2026 raus. Und wir gucken heute schon mal nach Nordrhein-Westfalen mit Antje Passenheim, WDR-Landespolitik. Auch hier in Nordrhein-Westfalen war es ja heiß diesen Sommer. Wie sieht's dieses Jahr aus mit der Ernte?
15: Ja, also jetzt mal auch unabgesehen von den paar Tröpfchen, die jetzt hier seit gestern fallen hier und da, ist die Lage auf den Feldern in der NRW auch sehr ernst. Das hat auch Jan-Malte Wiechern gesagt von der Landwirtschaftskammer NRW in Münster.
16: Aktuell wachsen auf den Feldern vor allem noch Mais, Zuckerrüben und Kartoffeln, so als die großen angebauten Kulturen. Und insbesondere Mais und Zuckerrüben leiden gerade auf den etwas leichteren, also auf den sandigen Standorten, doch sehr unter der Trockenheit, weil da einfach die sandigen Standorte das Wasser auch nicht besonders gut speichern können. Das heißt, wenn es längere Zeit, so wie jetzt, nicht regnet, dann fehlt irgendwann der Wasservorrat im Boden und die Kulturen zeigen Trockenstress.
15: Ja, und dementsprechend gibt es schlechte Ernten, beziehungsweise werden die Ernten und die Arbeit auch teurer, weil so viel bewässert werden muss, was ja neben Wasser und Energie auch noch Arbeitskraft kostet.
12: Mhm. Sieht es denn bei allen Pflanzen schlecht aus oder kann man sagen, was so besonders betroffen ist vielleicht?
15: Also grundsätzlich sieht es erstmal überall schlecht aus. Da sind alle Feld- und Ackerfrüchte betroffen, Getreide, Raps, wie gesagt Mais, Rüben, Kartoffeln. Gerade aber bei den Kartoffeln ist jetzt schon zu erwarten, dass die Verbraucher das spüren werden. Landwirte hingegen sehen das ein bisschen positiver aus ihrer Sicht. Jungbauer Bastian Buschhaus aus Wachtendonk etwa, der sagt, in diesem Fall hat selbst dieses magere Erntejahr auch sein Gutes.
17: Letztes Jahr gab es ja diese Rekordernte, weil halt die Bedingungen optimal waren. Dann waren alle Läger voll. Der Preis war leider desaströs. Somit ist dies ja auch weniger angebaut worden. Und dazu kam natürlich jetzt dieses extreme Wetter. Und das hat dazu geführt, dass, ich sag mal, eine Kartoffel, die vor 4 Wochen noch fast gar nichts wert war, heute wieder preislich auf einem guten Niveau angekommen ist.
15: Ja, das heißt konkret bei den Speisekartoffeln, da sagt er, sind die Preise im Schnitt von 13 Euro auf 33 Euro pro 100 Kilo gestiegen. Und ich habe in der NRW-Verbraucherzentrale nochmal nachgefragt und ein Sprecher sagt dort, im Moment ist das mit den Preisszenarien noch so ein bisschen wie in die Glaskugel gucken. Denn der deutsche Markt, der ist ja keine Insel. Wir müssen immer den europäischen Markt im Blick haben. Aber die Kartoffelernte, die ist so ziemlich überall mies gerade. Vor allem die Fritten könnten in Zukunft teurer werden, weil nämlich für deren Herstellung dicke Kartoffeln gebraucht werden. Und die sind in diesem Jahr wohl in ganz Europa ganz selten.
12: Na gut, dass die Freibadsaison bald vorbei ist. Wie sieht es denn beim Obst aus?
15: Unterschiedlich. Die Kirschernte, die war in diesem Jahr ja richtig gut. Die fing ja schon Mitte, Ende Mai an, also vor der großen Trockenheit. So günstig waren Kirschen lange nicht. Da gibt es das Kilo teils ja für 3,90 Euro. Bei den Äpfeln lässt sich nach Auskunft der Verbraucherzentrale noch nicht richtig das abschätzen, während die Apfelernte in Süddeutschland sehr schlecht ausfällt, ist sie im alten Land bestens. Und wie die Apfelernte hier bei uns in NRW ausfällt, das ist noch ganz schwer abzuschätzen. Wenn es noch einigermaßen regnet, dann kann es sein, dass sich die Apfelbäume auch noch ein bisschen erholen.
12: Vielleicht sprechen wir mal über Mais. Das ist ja eine Pflanze, die für uns benutzt wird, aber eben auch fürs Tierfutter. Wie helfen sich die Landwirte da gerade?
15: Also wer kann, baut schon länger vor. Zum Beispiel der Hof Buschhaus in Wachtendonk, auf dem wir waren. Zum einen hat diese Familie auf ihrem Hof bereits seit 2018, also da war auch schon mal so ein trockener Sommer, da haben die in zwei Beregnungsanlagen investiert, um ihre Feldfrüchte durch die extreme Trockenheit zu bringen. Doch um alles zu retten, reichen auch deren Kapazitäten jetzt nicht aus. Also die Landwirte haben also die Qual der Wahl, so eine Art Triage. Das hat mir Landwirtin Bärbel Buschhaus erzählt. Die müssen sich entscheiden, wird Mais, werden Kartoffeln oder werden Rüben beregnet? Alles geht nicht. Also bleiben bei denen zumindest die Rüben gerade durstig. Aber bei Mais macht selbst einen Meter Unterschied aus, wenn er nicht beregnet wird. Okay. Das heißt, der Beregnete wird einen Meter größer. Und dabei setzt dieser Familienbetrieb schon lange, und das machen viele, auf besonders trockenresistente Sorten, zum Beispiel aus Südeuropa. Und damit das Futter auch in Extremjahren wie diesen reicht, um jetzt auf dem Hof Buschhaus, diese 600 Rinder, die dort haben, satt zu machen, hat die Familie dann nochmal vorgesorgt, nämlich mit einer großen Fahrsilo-Anlage. Da nämlich kann das geerntete Futter bis zu 2 Jahre lang gespeichert werden, und darauf setzen die.
12: Okay, wir hören viel Vorsorge bei Landwirtinnen und Landwirten selber. Gibt es denn vom NRW-Landwirtschaftsministerium irgendwelche Hilfen für die gebeutelten Bauern und Bäuerinnen?
15: Aktuell befinden sich die Bundesländer zusammen mit dem Bundesministerium im Austausch dazu, wie man die Landwirte unterstützen kann. Und das betrifft sowohl dieses Jahr als auch die Zukunft im Rahmen des Klimawandels. Das hat uns NRW-Landwirtschaftsministerin Silke Gorrissen gesagt.
18: Wichtig ist natürlich, dass wir insgesamt darauf schauen, dass die Landwirtschaft im Rahmen des Klimawandels sich besser anpassen kann. Von der Pflanzenzüchtung über effektive Bewässerungsmethoden sind alles Themen, für die wir uns einsetzen, seit Jahren auch schon, die aber auch wirklich bundesländerübergreifend auch im Bund laufen müssen.
15: Und da gibt es auch schon viele Versuchsprogramme und natürlich viele Landwirte und Landwirtinnen, die das bereits anwenden.
12: Antje Passenheim hat zum Thema Ernte in NRW recherchiert und uns einen Überblick gegeben. WDR 5 ist hier, der Westblick.

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1: Die Waldbrände in der Eifel, die haben mich diese Woche ganz schön beschäftigt. Also einfach, weil ich dieses Gebiet so gut kenne. Ich bin da oft unterwegs, wandern mit dem Motorrad. Ich habe mir echt Sorgen gemacht. Erst musste ja in Hürtgenwald ein Ortsteil evakuiert werden. Und dann kam noch das Feuer im Hohen Venn in Belgien dazu, das sich ja auch auf die Stadt Monschau hier bei uns in Nordrhein-Westfalen zubewegt. Auf Bildern sieht man auch schon Rauchschwaden über Teilen der Stadt und Menschen mussten zum Teil ja auch raus aus ihren Häusern. Wir gucken jetzt mal, wie sich der Waldbrand die letzten Stunden so entwickelt hat. Ingo Wagner aus dem WDR-Studio in Aachen. Heute hat es hier in Nordrhein-Westfalen ja geregnet. Hat das was gebracht?
2: Ja, diesen Regen, den hat die Feuerwehr schon als regelrechten Segen bezeichnet, denn der hat sehr bei den Löscharbeiten geholfen. Gleichzeitig aber auch hat es den Vorteil gehabt, dass es heute Morgen sehr, sehr windstill war, das Feuer also nicht durch starken Wind noch zusätzlich angefacht worden ist. Das hat eben geholfen, diese sogenannte rote Linie, die die Feuerwehr vor dem Ortsteil Kalter Herberg der Stadt Monschau gezogen hatte, die zu halten. Also die evakuierten Häuser sind nicht von den Flammen erfasst worden und das ist schon mal ein kleiner Sieg gewesen. Über das Feuer.
1: In Belgien helfen ja auch Einsatzkräfte aus anderen Ländern mit. Unter anderem ist auch die Bundeswehr da, versucht den Brand mit in den Griff zu kriegen. Wie gehen die Einsatzkräfte gegen die Flammen vor?
2: Ja, in Belgien, in diesem Bereich des Hohen Venns, ist es sehr, sehr schwierig zu löschen, weil das Hohe Venn da teilweise sehr unwegsam ist, schwer zugänglich für schwere Löschfahrzeuge. Und die Bundeswehr kann da zum Beispiel mit zwei Löschhubschraubern, die im Einsatz sind, helfen. Die haben so riesige Wasserbuckets, das sind so richtige große Wasserbehälter, unter sich geschnallt. 2000 Liter passen da rein und die werfen dann eben regelmäßig Wasser auf die Brandherde. Und das hilft natürlich bei den Löscharbeiten, wenn die Feuerwehr zum Beispiel mit schweren Löschfahrzeugen nicht nah genug rankommt.
1: Das Hohe Venn ist ja ein Moor. Wie drastisch ist das, wenn Moore brennen? Also welche Herausforderungen gibt es da?
2: Ja, wie gesagt, die Unwegsamkeit ist ein großes Problem, aber eben auch, dass das so Torfmoore sind. Das heißt, wenn dieser Torf trocken ist und das Feuer tief eindringt, dann kann es passieren, dass man oben bereits alles gelöscht hat, aber unten noch Glutnester sind, die sich weiter fortpflanzen und sogar ziemlich schnell ausbreiten können. Und die sehen Feuerwehrleute auch mit dem bloßen Auge nicht. Das ist auch sehr, sehr gefährlich. Sie denken, sie haben eine Fläche gelöscht, aber unten drunter haben die Glutnester alles ausgehöhlt und sie gehen dann weiter vor und brechen da ein. Auch ganze Einsatzfahrzeuge können da einbrechen. Das ist relativ gefährlich. Deswegen lassen sie jetzt das gesamte Gebiet von Hubschraubern überfliegen, die mit Wärmebildkameras ausgestattet sind. Und die können diese Glutnester erkennen, sodass sie dann gezielt angesteuert und dort gelöscht werden können.
1: Kann man schon sagen, wie lange die Löscharbeiten da dauern?
2: Es wird also sicherlich auch noch einige Tage andauern. Vor allem diese unterirdischen Feuer, das kann sogar noch Wochen dauern, hat mir die Feuerwehr gesagt, bis die gelöscht worden sind, weil es eben so schwer ist, an die ranzukommen.
1: Mhm. Sie waren auf einer Pressekonferenz in Monschau und Monschau ist ja auch nicht so weit weg von der belgischen Grenze, eben von dem Brand in diesem Moorgebiet. Wie bedroht ist die Stadt?
2: Ja, im Augenblick ist es noch relativ sicher. Es gibt eben so rote Linien, die die Feuerwehr um die Stadt gezogen hat. Und der Chef, der Einsatzleiter der Feuerwehr hier, der hat gesagt, im Augenblick sind die von der nächsten roten Linie, die Flammen, noch etwa 2,3 Kilometer entfernt. Also im Augenblick können die Bürger sich noch relativ sicher fühlen. Aber man weiß natürlich nicht, was zum Beispiel morgen passiert. Da sind starke Winde vorausgesagt worden. Die können das Feuer natürlich noch mal anfachen und auf die Stadt zutreiben. Also es bleibt sehr gefährlich.
1: Wie geht's denn den Menschen in Monschau? Konnten Sie mit welchen sprechen?
2: Ja, ich habe mit einigen gesprochen. Also viele sind ganz begeistert über die Einsatzkräfte, dass die hier wirklich alles geben, um sie zu schützen. Und viele fühlen sich aber auch noch sicher. Also ich habe auch mit einigen Leuten gesprochen, die eben evakuiert worden sind aus diesen beiden Straßenzügen in Kalter Herberg. Und die sagen einfach, dass sie relativ sicher sind, dass sie bald wieder in ihre Häuser zurückkehren können. Aber im Augenblick kann auch keiner sagen, wie lange das dauern wird.
1: Und ja auch nicht, wie lange es nach dem Brand dauern wird, bis sich das Moorgebiet von dem Feuer erholt hat. Ingo Wagner war das, hat berichtet aus Monschau für den Westblick bei WDR 5.

0: Les Imprimés. You and I heißt der Song übrigens nicht aus Frankreich. Der Produzent und Sänger Morten Martens steckt dahinter und er kommt aus Norwegen. Die Landesregierung von NRW, die will ja, dass die Olympischen Spiele hier zu uns ins Bundesland kommen. Und auch die Arbeitgeber und die Gewerkschaften, die unterstützen die Bewerbung für Olympia in Köln und Rhein-Ruhr. Heute Mittag wurde in der NRW-Staatskanzlei dafür eine gemeinsame Erklärung unterzeichnet. Nadja Baschek mit der Landespolitik fasst zusammen, was drinsteht.
1: Olympische und Paralympische Spiele seien eine einmalige Chance für NRW. So steht es in der Erklärung. Dabei geht es vor allem um wirtschaftliche Effekte, die durch Investitionen entstehen könnten. Investitionen in Infrastruktur, Mobilität, Stadtentwicklung. Davon hätten auch die Unternehmen etwas, so NRW-Unternehmerpräsident Arndt Kirchhoff.
2: Wir reden hier über Investitionen, von denen nicht nur die Städte an Rhein und Ruhr, sondern unser ganzes Land während der Spiele und über Jahrzehnte hinaus profitieren würde.
1: Der Unternehmerpräsident hat heute die Erklärung unterzeichnet, gemeinsam mit dem Chef der Staatskanzlei, Nathanael Leminski, und dem Vorsitzenden des Deutschen Gewerkschaftsbundes NRW, Torben Albrecht. Das Signal: Arbeitgeber und Gewerkschaften unterstützen die Bewerbung des Landes, ein Schulterschluss für Olympia. Der Gewerkschafter Albrecht erhofft sich neue Arbeitsplätze, sagt aber auch, die Spiele allein könnten nicht alles retten.
3: Ich glaube, diese Olympischen Spiele können aus meiner Sicht ein Baustein sein, um unseren Wirtschaftsstandort zu stärken und das ist uns natürlich als Gewerkschaften besonders wichtig, gute und neue Arbeitsplätze in der Region entstehen zu lassen.
1: Er lege großen Wert darauf, dass nicht irgendwelche Jobs entstehen, sondern tarifgebundene Arbeitsplätze mit fairen Löhnen. Köln-Rhein-Ruhr ist als Standort für die Olympischen Spiele noch im Rennen. Die Bürgerbefragung im April hatte gezeigt, dass rund 2/3 der 1,4 Millionen Menschen, die abgestimmt haben, für die Bewerbung sind. Anders als Hamburg, das nicht mehr im Rennen ist. Ende September wird der Deutsche Olympische Sportbund bekannt geben, welcher Standort für eine deutsche Bewerbung ausgewählt wird. Berlin, München oder Köln-Rhein-Ruhr.
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0: In dieser Woche feiern wir hier im Westblick unser Bundesland. Und wir gucken, wie NRW eigentlich das geworden ist, was es heute ist. Das Gebiet ist ja vor 80 Jahren nach dem Zweiten Weltkrieg festgelegt worden.
5: Die Entstehung des neuen Landes geschah also durch eine Anordnung der Militärregierung. Ohne Betreiben und ohne Zustimmung verantwortlicher deutscher Stellen.
6: Nach Kriegsende waren die Gebiete des späteren Nordrhein-Westfalens von den Briten besetzt. Die wollten ihre Macht Stück für Stück in deutsche Hände geben, doch es fehlte eine Struktur. Also suchten sie nach einer neuen Aufteilung ihrer Besatzungsgebiete und entschieden, Rheinland und Westfalen zu einem Bundesland zusammenzulegen, mit dem Ruhrgebiet in der Mitte. Operation Marriage hieß das Vorhaben. Im Juli 1946 verkündeten die Briten ihren Beschluss. Gut einen Monat später, am 23. August 1946, trat die entsprechende Verordnung in Kraft.
5: Wir wussten, bei unserer schwierigen Aufbauarbeit, die Riesennot jener Tage werde so bald nicht beseitigt werden können. Aber wir hatten die Hoffnung, dass es ganz langsam vorwärts gehen würde.
6: Amelungsen ist erster Ministerpräsident. Ein Politiker der Zentrumspartei, ausgewählt von den Briten, wie sein ganzes Kabinett. Die Briten treffen in den ersten Monaten viele wichtige Entscheidungen für das neue Bundesland. Sie stellen den ersten Landtag zusammen und beschließen auch, dass die Region Lippe mit NRW zusammengelegt wird. Erst im April 1947 bestimmen die Bürger selbst über ihr Parlament. Bei der ersten Landtagswahl machen sie die CDU zur stärksten Kraft. Es folgen Jahre des Wiederaufbaus. Doch ein echtes Gemeinschaftsgefühl stellte sich zunächst nicht ein, meinte der langjährige Ministerpräsident Johannes Rau zum 40. Jahrestag der Landesgründung.
7: Viele von den Älteren können sich daran erinnern, dass dieses Land anfänglich als ein Land aus der Retorte, als künstlich zusammengeführt, gelegentlich auch ein wenig abschätzig, als Bindestrichland bezeichnet wurde.
6: Ob es inzwischen eine NRW-Identität gibt, darüber kann man wahrscheinlich lange streiten. Aber einen Punkt sehen viele so, wie die ehemalige Ministerpräsidentin Hannelore Kraft. Die Gründung des Landes NRW war eine gute Entscheidung.
8: Die britische Regierung hat durch die Operation Marriage die stabile Basis geschaffen für 7 Jahrzehnte Freiheit, Demokratie und Wohlstand und Solidarität.
0: Daniela Junghans hat uns die Entstehungsgeschichte von Nordrhein-Westfalen erzählt. Wie wurde NRW zu dem, was es heute ist? Das ist unsere Serie diese Woche im Westblick. Diesen und die anderen Beiträge können Sie natürlich nachhören. 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
1: 36 Kilometer Stau sind es insgesamt nur. Wir starten mit der A1 Köln Richtung Dortmund. Zwischen Remscheid-Lennep und Wuppertal-Ronsdorf, da brauchen sie eine halbe Stunde länger, 5 Kilometer Stau. Wegen Bergungsarbeiten gibt es gerade nur eine freie Spur. Dann die A46 Düsseldorf nach Wuppertal, zwischen Sonnborner Kreuz und Wuppertal-Oberbarm, eine Viertelstunde extra, 8 Kilometer stockend. A57 Krefeld Richtung Köln, zwischen Köln-Worringen und Chorweiler, eine Viertelstunde plus 4 Kilometer Stau, da steht ein kaputtes Fahrzeug. Die A61 Mönchengladbach-Venlo ist zwischen Kreuz Mönchengladbach und Mackenstein in beiden Richtungen wegen Brückenarbeiten gesperrt bis morgen früh um 5. Und nochmal die A61, diesmal Venlo Richtung Mönchengladbach, ist außerdem zwischen Nettetal und Süchteln wegen Bergungsarbeiten gesperrt. 3 Kilometer Stau ab Kaldenkirchen Süd. Kommen Sie gut an!
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1: Mit Wiebke Dumpe. Hallo zusammen.

0: 17.32 Uhr, hier ist der Westblick, Ihr Landesmagazin bei WDR 5. Manchmal werden ja bestimmte Läden zu sowas wie Ortsmarken. Also dann sagt jemand, ach, das ist doch da, wo der Aldi ist oder der Ikea oder der Rewe oder was auch immer. Ich wurde mal für einen Reporterjob zu einer Hellwegkreuzung geschickt. Und für die Leute in dieser Region damals, da war natürlich total klar, wo diese Hellwegkreuzung ist. Ich war neu in der Ecke, musste erstmal gucken, wo ich eigentlich hin muss. Ich komme auf diese kleine Geschichte, weil seit ein paar Tagen klar ist, dass die Baumarktkette Hellweg mit Sitz in Dortmund zerschlagen wird. Was heißt das für die Mitarbeitenden? Wie geht's weiter bei Hellweg? Spreche ich drüber mit Kai Bandermann aus der WDR-Wirtschaftsredaktion. Über die Insolvenz von Hellweg haben wir im Juni ja schon berichtet. Hat sich kein Investor für die Kette gefunden?
1: Nee, also zumindest niemand, der gesagt hat, ich übernehme den ganzen Laden komplett mit Verwaltung, mit Zentrallager und führe es unter dem Namen weiter. Also sozusagen ein weißer Ritter mit einem großen Geldbeutel. So negativ stellen das die Insolvenzverwalter natürlich nicht dar. Sie sagen, es ist noch nicht so ganz vorbei. Wir haben schon ein bisschen was geschafft. Sie sprechen von Investoren, die da seien. Sie sprechen von Paketlösungen. Das hört sich romantisch und vielleicht hoffnungsvoll an, aber man muss mal einfach sagen, das ist Rosinenpickerei. Denn diejenigen, die da jetzt zugreifen, diese Investoren, das sind schlicht und ergreifend die Konkurrenten, die anderen Baumarktketten, die einfach gucken, wo ist eine gute Filiale von Hellweg, die uns schon immer geärgert hat, weil die so viel tollen Umsatz machen. Und die schnappen die sich jetzt ganz einfach. Und ja, das ist eben sozusagen das harte Geschäft der Wirtschaft. Der Stärkere überlebt und holt sich sozusagen aus der Beute das, was verwertbar scheint.
0: Das heißt, die werden dann quasi die neuen Supermärkte, also schon Baumärkte, die dann halt gekauft werden. Aber was ist dann mit den Filialen, wo es keinen findet? Werden die alle dicht gemacht?
1: Das ist zu vermuten, das wird auf jeden Fall so sein. Von wem übernommen werden, das will natürlich jeder wissen, der bei Hellweg arbeitet im Moment und jetzt vielleicht zuhört. Aber die wissen es nicht, ich weiß es nicht. Die Insolvenzverwalter, die wissen es wahrscheinlich. Sie haben gesagt, so in 2 Wochen gegen Monatsende wollen sie es bekannt geben, wo was unter anderem Namen dann weitergeführt wird. Aber diejenigen in der Zentrale, in der Hauptverwaltung, hier in Dortmund von Hellweg, die müssen auf jeden Fall sich einen neuen Arbeitgeber suchen. Und in der Tat, die Filialen, die dicht gemacht werden, ja, da können höchstens die Beschäftigten hoffen, dass sie was Neues finden, aber nicht an der Stelle.
0: Also kann man noch nicht so ganz konkret sagen, was diese Zerschlagung wirklich für jeden Einzelnen bedeutet da?
1: Nein, leider nicht. Und das drückt natürlich auf die Stimmung. Ich war vorhin mal in einer Hellweg-Filiale. Die sind natürlich jetzt nicht gerade froh gelaunt, hauen auch nicht in Sack und Asche. Aber man merkt auch sehr, sehr viel Solidarität. Fast jeder Kunde klopft ihnen sozusagen verbal oder tatsächlich auf die Schulter. Da ist eine große Solidarität.
0: Die Marke Hellweg, die gibt es ja seit mehr als 50 Jahren. Kam die Insolvenz im Juni für Sie überraschend?
1: Ja, 1971, eine ganz kleine Filiale in Dortmund-Brakel, in dem Stadtteil, damit ging es los. Nee, überraschend nicht, denn schon vor einigen Wochen hat Hellweg so die ersten Filialen geschlossen, 6 oder 7, glaube ich, waren das. Da merkte man schon, dass die so ein bisschen am Straucheln sind und vielleicht in die Knie gehen könnten.
0: Was ist denn der Grund dafür jetzt alles?
1: Ja, das ist ein Bündel von Gründen. Da muss man erstmal anfangen bei Corona, beziehungsweise der Nach-Corona-Zeit. In Corona, da haben alle Baumarktketten wirklich geboomt, denn wir hatten viel Zeit und wir haben es uns zu Hause, Stichwort Cocooning, schön gemacht, entweder schöne Sachen gekauft oder gebastelt und gehandwerkelt. Und
0: ja, ganz viele Do-it-yourself-Projekte.
1: Genau,
0: ne?
1: Ja. Das war die Zeit, da hatten wir endlich was dafür und da ging es denen gut. Und genauso brutal war natürlich danach der Absturz wieder und dann kam eine Konjunkturkrise nach der anderen. Das ist sicherlich einer der Hauptgründe. Wir sparen alle irgendwo, aber wir können nicht an allem sparen. Es wird nicht gespart an, naja, sagen wir mal, an den Kindern, bei der Mobilität, mit dem Auto wird es auch schwierig, Essen und Trinken nicht, auf die Miete haben wir gar keinen Einfluss. Also die Dinge, die nice to have wären und über die man zwar schon lange nachgedacht hat, die Modernisierung im Haus, die man selbst macht oder den Handwerker, den man fragt, der sich natürlich dann im Zweifel auch im Baumärkten bedient und eindeckt, das wird auf die lange Bank geschoben und darunter leiden die Baumarktketten unter diesem Sparen an ihrem Ende gewissermaßen.
0: Es ist ja auch nicht die erste Baumarktkette, die pleite gegangen ist in den letzten Jahren. Also mir fällt da zum Beispiel noch Max Bar ein oder auch Praktika. Brauchen wir einfach nicht so viele verschiedene Baumärkte oder woran liegt's?
1: Ich glaube, das ist dieser Sandwich-Effekt, unter dem jetzt auch Hellweg leidet. Die ganz Großen, nämlich Obi, Thom oder Bauhaus, die sind zigfach größer als Hellweg, nicht? Obi hat 40.000 Mitarbeiter, Thom 18.000. Bei Bauhaus, da reden wir von Bauhaus hat 27.000, Hellweg 3.000.
0: Okay.
1: Die halten länger durch, die haben einen langen Atem. Und wenn man sowas, ein kleiner Nischenanbieter hat, was sich französische Provence-Artikel anbietet, und zum selber machen oder zum irgendwie dekorieren, dann hat man eine Chance. Aber so ein mittelgroßes Unternehmen wie Hellwig wird da in der Mitte einfach zerquetscht. Und ich glaube, das ist die Art von Bereinigung, ist ein ganz blöder Begriff, aber passt wohl an dieser Stelle, der fällt Hellwig jetzt zum Opfer, weil sie eben nur so mittelgroß sind.
0: Kai Bannermann, WDR Wirtschaft, über die Insolvenz der Baumarktkette Hellwig. Danke für die Einordnung.
1: Gerne.
0: Und im Westblick hier bei WDR 5, da haben wir ja regelmäßig auch Musik aus Nordrhein-Westfalen dabei. Und jetzt kommt Club de Beluga aus Wuppertal. Ist seit mehr als 20 Jahren eine feste Größe für Lounge und New Jazz. 12 Alben haben sie raus. Und dieser Song hier, der ist auf dem letzten. Caminhada.

0: Im Fußballkreis Euskirchen, da tritt fast das gesamte Kreissportgericht zurück mit sofortiger Wirkung. Der Grund? Ein Schiedsrichter, der unter anderem auch Jungschiedsrichterbeauftragter im Schiedsrichterausschuss des Fußballkreises ist, ist Mitglied bei der AfD. Das sei mit den persönlichen Werten der Sportrichter nicht vereinbar. Ist schon ein drastischer Schritt, vor allem dann, wenn man schon so viele Jahre auch im Ehrenamt tätig ist. Wir nehmen diese Meldung zum Anlass, hier im Westblick mal zu schauen und zu klären, welche Rolle die AfD eigentlich in den NRW-Vereinen so spielt. Und das machen wir mit Christoph Ulrich, der beobachtet die AfD für den WDR. Was ist denn an dem Fall aus Euskirchen, was ist denn an dem Fall aus Euskirchen so besonders? Also Partei und Sportamt, das sollte man doch eigentlich trennen, oder?
1: Naja, es geht ja nicht nur darum, dass der junge Schiedsrichter auch Spiele pfeift. Ich glaube, dann hätte es kein Problem gegeben. Es ging halt tatsächlich um dieses Amt, wo er sich um junge Schiedsrichter kümmert. Ein integratives Ehrenamt. Und Sie haben es gesagt, das ist dann für das Kreissportgericht ein Widerspruch gewesen. Aber, und jetzt ist das verfassungsrechtlich relativ klar, man darf keine Nachteile durch die Mitgliedschaft in einer Partei haben, weder im Job und weder im Ehrenamt. Mhm. Ja, und dann sind wir an dem Punkt, dass es rein rechtlich einfach zu trennen ist, wie Sie das sagen. Und der Fall ist damit eigentlich klar. Und dann haben halt die Sportgerichtler gesagt, nee, dann müssen wir gehen, weil wir können ihn nicht rausdrängen. Es zeigt aber auch, dass der Fall so hohe Wellen schlägt. Und das hat er jetzt schon in der vorvergangenen Woche und solche Konsequenzen hat. Das zeigt dann wiederum schon, dass zumindest die AfD in Nordrhein-Westfalen längst noch nicht im normalen Alltag angekommen ist.
0: Es gab doch auch mal ein Strategiepapier der AfD, also wo wirklich drin steht, bitte geht in die Vereine. Ist das in NRW ein Thema?
1: Nein, das ist hier bei uns in Nordrhein-Westfalen, ich würde sagen, noch nicht so. Im Osten, da war das früh normal, dass die AfD in Sportvereinen, bei der Freiwilligen Feuerwehr, den Schützen- und Heimatverbänden, im dort eher kleinen Karneval schnellen Zugang hatte. Zumindest war eine Mitgliedschaft in der AfD da nie so wirklich ein großes Thema. Das hat besonders die thüringische AfD von Björn Höcke immer wieder genutzt und diese Räume besetzt. Die aber, und das gehört auch zur Wahrheit, Linke, CDU und SPD in den Vereinen teilweise offen gelassen haben. Mhm. Hier in Nordrhein-Westfalen, da ist es komplett anders. Da schafft es die AfD nicht, prominent in die Vereine zu kommen. Einmal, weil sie in der Breite nicht erwünscht ist. Ich gebe mal so ein Beispiel. In Ratingen, im dortigen Heimatverein, sollte der lokale AfD-Chef aufgenommen werden dürfen. Das war ein Riesenproteststurm, als es soweit kommen sollte. Da ist dann unter anderem der Vorsitzende der Düsseldorfer Mahn-Gedenkstätte zurückgetreten. Der war Mitglied im Verein. Am Ende konnte man die Wogen nur noch glätten, dass man das AfD-Mitglied wieder aus dem Heimatverein rauswirft. Und die andere Wahrheit, die ist jedoch auch die AfD in Nordrhein-Westfalen, die versinkt immer mal wieder so ein bisschen im Chaos. Da hat man teilweise keine Zeit für so eine Strategie.
0: Jetzt haben wir von zwei Beispielen gehört, eben das in Euskirchen und das jetzt aus diesem Heimatverein. Gibt es denn so einen generellen Weg, wie die NRW-Vereine mit der AfD oder mit AfDlern in ihren Reihen umgehen?
1: Also ein einfaches AfD-Mitglied oder aber auch Menschen, die die Partei wählen, mit ihr sympathisieren, die werden in den Vereinen toleriert, sind aber auch maximal Ausnahmen in den Vereinen, zumindest, dass sie sich öffentlich äußern. Wir dürfen ja nicht vergessen, andere Parteien haben ja auch, was völlig legitim ist, ihre Leute in den Vereinen aktiv. Mhm. Das ist ja vor allem im Kommunalen logisch. Politik ist da ein Ehrenamt und dann ist der Weg ins andere Ehrenamt nicht weit. Es gibt aber auch deutliche Grenzen für die AfD formaler Art. Der Bund Deutscher Schützen, der hat zum Beispiel einen Unvereinbarkeitsbeschluss, der sagt, wer in der AfD ist, der darf bei uns nicht mitmachen. Und da reden wir dann über den Verband, der das Rheinische braucht. Das größte in Deutschland vertritt. Gerade in Neuss ist es sehr, sehr mächtig und hat da eine klare Linie. Und wenn es hier und da mal Kritik gibt, dann wird die relativ schnell auch wieder abgewürgt.
0: Erklärt sowas dann vielleicht auch, warum die AfD hier eben weniger erfolgreich ist als in anderen Bundesländern, zum Beispiel in den Ostdeutschen?
1: Also es ist einer der wichtigsten Faktoren, den ich so in all den Jahren der AfD-Berichterstattung ausgemacht habe, warum die AfD in Nordrhein-Westfalen immer deutlich in den Umfragen, aber auch bei den Wahlergebnissen hinter dem Trend des ganzen Landes ist. Ich höre das auch immer aus der AfD, dass man nicht so wirklich in die Vereine kommt, wegen des oft schwierigen Personals, das man selber hat. Dann man aber auch sagt, naja, die Leute, die wir haben, das Chaos, das wir haben, da will man auch nicht so wirklich, dass man die Partei in einem Verein repräsentiert und die Partei am Ende vielleicht sogar weniger davon hat, wenn jemand aus einem chaotischen Streit innerhalb der Partei in einem Verein dann fürs nächste Chaos sorgt. Deshalb, es ist so ein bisschen, die AfD in Nordrhein-Westfalen hält sich sehr zurück, auch in die Vereine zu gehen.
0: Jetzt ist es ja so, dass in Vereinen viele Menschen zusammenkommen, die ja auch ganz unterschiedliche Hintergründe haben, auch politische. Und dass Parteien darüber eben den Einfluss nehmen wollen, das haben wir jetzt schon gehört, das ist ja auch ein Stück normal, glaube ich. Muss eine Gesellschaft das dann nicht auch aushalten, zumindest solange die Partei nicht verboten ist?
1: Auf dem Papier ist das eindeutig. Natürlich gehört das dazu, dass man das aushalten muss. Und Sie haben es ja gesagt, für die Parteien ist die Bindung an Vereine und deren Struktur ganz wichtig. Es gibt ja eben die Orte wie den Fußballverein, wo dann der Kitt im Streit zwischen Ratsfraktionen dann oftmals geklärt wird. Man muss aber auch sagen, gerade in den letzten Jahren war es immer die AfD, die sofort scharfe Kampagnen gefahren hat. Wenn zum Beispiel Vereine mal im Weltbild etwas gemacht haben, was der AfD nicht entsprochen hat, dann wurde gegen den Verein Sturm gelaufen. Und dass dann die Vereine nicht unbedingt sagen mit offenen Armen, hey AfD-Mitglieder, kommt her, lasst es uns doch im Diskurs im Ehrenamt lösen, ist irgendwie auch verständlich.
0: Christoph Ulrich für der Landespolitik über den Einfluss, den die AfD in Vereinen hier bei uns in Nordrhein-Westfalen hat, beziehungsweise nicht hat. Danke fürs Gespräch bei WDR 5.
1: Bitte.
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0: Das Lieblingswort von US-Präsident Donald Trump ist, ja richtig, Zölle. Und wegen denen haben viele Unternehmen hier bei uns in Nordrhein-Westfalen ganz schön viel Geld bezahlt. Für die gibt es jetzt aber gute Nachrichten. Es gibt nämlich Geld zurück. Denn ein Teil dieser Zölle hat das oberste Gericht in den USA im Februar für unrechtmäßig erklärt. Das heißt, die Zölle werden zurückgezahlt. Sebastian Moritz, WDR Wirtschaft. Um wie viel Geld geht's da?
3: Ja, das könnten mit Blick auf Nordrhein-Westfalen schon mehrere hundert Millionen Euro sein. Ich habe mal nachgefragt bei der Zoll- und Grenzschutzbehörde der USA. Die haben mir geschrieben, dass bis Ende Juli insgesamt Rückerstattungsanträge im Wert von knapp 130 Milliarden Dollar angenommen wurden. Das ist jetzt die Summe insgesamt für alle Unternehmen auf der ganzen Welt. Es gibt leider keine öffentliche Statistik, die aufschlüsselt, in welche Länder, geschweige denn Bundesländer, diese Entlastungen fließen. Die Deutsche Industrie- und Handelskammer, die geht aber davon aus, dass sich die Summe, die davon allein an deutsche Unternehmen fließt, so im Milliarden Datenbereich bewegt. Und für NRW könnten das dann tatsächlich mehrere hundert Millionen Euro sein. Man muss aber auch dazu sagen, viele Unternehmen, die Geschäfte mit den USA machen, haben auch direkt gar keine Zölle bezahlt. Denn in der Regel werden die von den Importeuren übernommen, also von denjenigen, die in den USA sitzen und die dann Waren zum Beispiel aus Deutschland einkaufen. Vorwiegend betroffen von diesen Rückerstattungen sind deshalb deutsche Firmen, die in den USA Tochterunternehmen haben und deshalb da dann als Importeure auftreten. Die Deutsche Industrie- und Handelskammer, die hat Anfang des Jahres mal so eine Umfrage veröffentlicht. Demnach zahlen nur 14% der befragten deutschen Unternehmen die Zölle komplett aus eigener Tasche. Für die sind diese Erstattungen jetzt aber natürlich total wichtig.
0: Ist denn von dem Geld auch schon was angekommen bei den Unternehmen hier?

0: Krach eingeführten Zölle also einigermaßen still und leise wieder rückabgewickelt zu werden.
1: Jetzt ist es ja so, dass Donald Trump in den letzten Jahren immer wieder verschiedene Branchen mit verschiedenen Zöllen belegt hat. Vielleicht können wir das mal sortieren. Über welche genau sprechen wir mit Blick auf die Unternehmen hier in NRW?
0: Also bei diesen Zöllen, über die wir jetzt hier sprechen, geht es um die Zölle, die Donald Trump im Rahmen des sogenannten Liberation Days verkündet hat. Erinnern sich viele vielleicht noch dran an diese skurrile Trump-Rede da im Rosengarten des Weißen Hauses. Er hatte so eine Zolltafel in der Hand, wo war für jedes Land genau aufgeschlüsselt, wie viele Zölle da fällig werden. Und das betrifft zum Beispiel die Automobilindustrie in Nordrhein-Westfalen. Es trifft auch die Chemiebranche in Nordrhein-Westfalen. Die bekommen da jetzt Geld zurück.
1: Und mit welcher Begründung hatte das oberste Gericht in den USA diese Zölle überhaupt für unrechtmäßig erklärt?
0: Trump hat sich damals auf ein Gesetz aus dem Jahr 1977 bezogen. Nach diesem Gesetz kann der Präsident in Krisenfällen den Handel regulieren. Was ein Krisenfall ist, das ist in dem Gesetz nicht genau definiert. Das ist Interpretationssache. Das war für das Urteil des obersten Gerichtshofs aber auch egal, denn die Richter, die haben gesagt, Krise hin oder her, Zölle darf der Präsident auch dann nicht erheben. Deswegen muss das jetzt zurückgedreht werden. Andere US-Zölle sind davon allerdings nicht betroffen. Es gibt ja noch andere Gesetze, die Zölle erlauben. Das betrifft zum Beispiel die Maßnahmen gegen unfaire Handelspraktiken Chinas oder auch die Stahl- und Aluminiumzölle. Die gelten weiterhin.
1: Jetzt haben Sie am Anfang gesagt, mehr als 100 Milliarden US-Dollar sind insgesamt von den USA bisher erstattet worden. Ich nehme an, das wird dann auch die Bilanzen der NRW-Unternehmen nach oben treiben, oder?
0: Das könnte schon sein. Also es gab zwar von Anfang an die Kritik, dass diese Zölle nicht rechtmäßig sind, aber die Unternehmen konnten sich ja jetzt nicht darauf verlassen, dass ein Gericht irgendwann tatsächlich mal so entscheiden wird. Deshalb mussten die Unternehmen erstmal damit rechnen, dass dieses Geld weg ist. Und diese Erstattungen, die machen sich teilweise auch schon in den Quartalszahlen bemerkbar. Da gibt es auch bundesweit einige Beispiele schon, zum Beispiel der Sportartikelhersteller Puma, auch der LKW-Hersteller Daimler Truck, die rechnen mit ordentlichen Erstattungen, die sich dann auch in den Bilanzen, in den Jahresgewinnen zeigen. Man könnte sagen, es ist ein unverhoffter Geldsegen. Clemens Kober von der Industrie- und Handelskammer möchte das aber so nicht stehen lassen.
2: Diese Zölle haben unheimlich viel Unsicherheit reingebracht in den bilateralen Handel. Viele Unternehmen mussten da sehr kurzfristig ihre Lieferketten anpassen. Es wurden auch Exporte gestoppt. Also dass das jetzt ein unverhoffter Geldsegen ist, würde ich nicht sagen.
0: Was wir aber sicherlich festhalten können, ist, dass ein Teil der Schäden, die Donald Trump mit seiner Zollpolitik auch bei den Unternehmen hier in Nordrhein-Westfalen angerichtet hat, durch diese Erstattungen wieder zurückgedreht wird.
1: Sebastian Moritz, WDR Wirtschaft. Danke fürs Einordnen.
0: Gerne. Ja.

0: Kleines Geld, große Wirkung. So kann man das zusammenfassen, was jetzt kommt. In Marsberg im östlichen Sauerland haben Ehrenamtliche die obere Diemel renaturiert und ein Flussparadies geschaffen. Und das für vergleichsweise wenig Geld. Daumen hoch vom Umweltminister. Aber nicht nur das, es gibt auch den Deutschen Gewässerentwicklungspreis für das Low-Budget-Projekt.
1: So klingt sie, die plätschernde Diemel. Wie ein breites, glitzerndes Band schlängelt sich der Fluss durch die Landschaft mit kleinen Inseln, Kiesbetten und Nebenarmen. Rechts und links wachsen dicht an dicht Bäume, Sträucher, Gräser und Kräuter. Und mitten in der Diemel steht Jens Elligerhausen. Kariertes Hemd, Outdoorhose, Gummistiefel. Er ist Wasserökologe und mit dem, was er hier sieht, offensichtlich ziemlich zufrieden.
2: Ich hätte vor 10 Jahren, als wir begonnen haben, nicht damit gerechnet, dass wir das erreichen. Also, dass wir so ein Ökosystem so grundsätzlich wieder aufwerten können, wieder lebendig umgestalten können und ihm die eigene Dynamik, die Kraft wiedergeben können.
1: Jens Elligerhausen fischt einen Stein aus dem Wasser. Der hat eine schleimige Oberfläche und da drauf sitzt eine Köcherfliege. Kleinstlebewesen wie sie oder auch Eintagsfliegen gibt es hier zuhauf, sagt Ökologe Elligerhausen. Und nicht nur Ökologieprofessor René Sam von der Uni Kassel hat hier auch seltene Fischarten wie Eschen, Elritzen und Bachneunaugen gefunden. Und nicht nur im Wasser, sondern auch um die Diemel herum tummelt sich einiges.
2: Der Biber hat sich sehr gut etabliert, aber auch der Fischotter konnte mittlerweile hier mehrfach gesichtet werden. Und so zeigt sich halt einfach, dass hier was sich ändert, zum Positiven halt hin.
1: Ein kleines Paradies. So sah das nicht immer aus. Vor der Renaturierung war die obere Diemel ein begradigter, tiefliegender Fluss. Dann rückten Bagger und vor allem viele Ehrenamtliche an. Sie verbreiterten die Flussrinnen, bauten Totholz ein und schufen Kiesbereiche. Auf all das ist Jens Elligerhausen stolz.
2: Dass wir quasi aus dem Ehrenamt heraus zusammen mit allen lokalen Beteiligten, mit dem Wasserverband, mit Landwirten, mit der Fischerei zusammen sowas auf die Beine gestellt haben. Vom Konzept in die Umsetzung.
1: Insgesamt haben die ehrenamtlichen Naturschützer 1,5 Kilometer Flusslauf renaturiert. Und das alles für rund 120.000 Euro. Das ist für so eine aufwendige Umgestaltung extrem wenig. Deshalb ist das Renaturierungsprojekt auch mit dem Deutschen Gewässerentwicklungspreis ausgezeichnet worden. Mit dabei war NRW-Umweltminister Oliver Krischer.
3: Das Besondere ist halt, dass hier mit ehrenamtlichem Engagement und einem wirklich kleinen Budget über 1 Kilometer Gewässer renaturiert worden ist. Also ein Bach, der vorher kanalisiert war, der menschlich überformt war, der hat jetzt seine freie Dynamik zurückbekommen.
1: 80% der Gesamtkosten hat das Land übernommen. Der Rest kam vom Wasserverband Diemel-Marsberg. Neben den Ehrenamtlichen haben die Grundstückseigentümer dazu beigetragen, die Kosten gering zu halten. Sie haben nämlich ihre Flächen kostenfrei überlassen. Es wurde darauf geachtet, dass der Bagger möglichst wenig eingreift und die Natur eine Eigendynamik entwickelt.
2: Was mich immer wieder begeistert, ist, wenn ich zur Diemel komme und sehe, was der Fluss quasi mit denen Anstößen mit den kleinen Impulsen, die wir gesetzt haben, gemacht hat und einfach selbstständig naturnahe Strukturen ausgebildet hat.
1: Die Vielfalt an der Diemel ist an sich schon toll, aber jetzt bei der aktuellen Dürre zeigt sich schon, dass durch das Projekt rundum auch der Grundwasserspiegel gestiegen ist. Er hält die angrenzenden Auen intakt. Die halten Wasser wie ein Schwamm, auch wenn es mal Hochwasser geben sollte, irgendwann.
0: Corinna Wegler über die Renaturierung der oberen Diemel im Sauerland.

17.58 Uhr. Gleich kommen hier die Nachrichten von WDR Aktuell. Und normalerweise hören Sie ja danach das Politikum bei WDR 5. Die Kolleginnen und Kollegen machen diese Woche aber eine kleine Mini-Sommerpause und sind dann kommenden Montag zurück mit dem Meinungspodcast. Diese Woche gibt es dann stattdessen WDR 5 Redezeiten. Das ist auch immer eine klare Hörempfehlung. Das Westblick-Team, das sagt Tschüss für heute. Ich bin Wiebke Dumpe und wenn Sie mögen, dann hören wir uns morgen hier wieder.

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5: Die Nachrichten mit Detlef Dickmann. Guten Abend.
6: Ich wünsche denjenigen, die jetzt ihre Häuser verlassen mussten, viel Kraft. Wir haben natürlich weiterhin die Lage im Blick und sobald die Menschen zurückkehren können, werden sie auch informiert werden.
5: Die Bürgermeisterin von Monschau-Krämer kann noch nicht sagen, wann die Menschen aus dem Ortsteil Kalter Herberg wieder nach Hause können. Wegen des Waldbrandes im Hohen Venn mussten rund 30 Anwohner gestern Abend ihre Häuser verlassen. Der Regen habe gut getan, sagte Krämer, er habe aber das Feuer nicht gelöscht. Die Einsatzkräfte beobachten die Lage weiter genau, sagt Monschaus Feuerwehrchef Krüger.
7: Für morgen sind starke Winde mit einzelnen starken Böen angezeigt durch unsere Meteorologen vor Ort, die aus Südwest kommen. Das ist eine ganz neue Lage, die hatten wir aktuell noch nicht. Da bereiten wir uns zurzeit daraufhin vor.
5: Der Brand im Hohen Venn ist bis auf 300 Meter an die deutsche Grenze herangerückt. Zuletzt hatte die Feuerwehr es geschafft, dass er sich nicht weiter ausbreitet. Israels rechtsextremer Polizeiminister Ben-Gvir hat mit einer Aufforderung zum Töten von Palästinensern weltweit Empörung ausgelöst. In einem Podcast sprach der Minister davon, jede Nacht 30 bis 40 Menschen im Gazastreifen zu töten. Er beziehe sich nicht nur auf Mitglieder der militant-islamistischen Hamas. Aus Tel Aviv, Jan-Christoph Kitzler.
8: Diese Aussagen sind zum einen durch den Wahlkampf in Israel zu erklären. Ben-Gvir kämpft mit möglichst radikalen Aussagen um Stimmen im rechten Lager. Andererseits setzt der Minister in seinem Kompetenzbereich Politiken durch, die israelische NGOs als entmenschlicht kritisieren. Zum Beispiel verschärfte Haftbedingungen in israelischen Gefängnissen. Ben-Gvir sitzt zwar im israelischen Sicherheitskabinett, aber befiehlt keine Angriffe im Gazastreifen. Dort gehen die Tötungen allerdings auch in den letzten Tagen weiter. Seit dem 10. Oktober, dem Inkrafttreten der Waffenruhe, sind bei israelischen Angriffen laut palästinensischen Quellen fast 1.300 Menschen getötet worden, darunter viele Frauen und Kinder.
5: Arbeitgeber und Gewerkschaften unterstützen die Bewerbung für Olympische Spiele in der Region Köln-Rhein-Ruhr. NRW-Unternehmerpräsident Kirchhoff, der DGB-Landesvorsitzende Albrecht sowie der Chef der Staatskanzlei Leminski haben in Düsseldorf eine gemeinsame Erklärung unterzeichnet. Nadja Baschek, WDR-Landespolitik.
9: Sie sehen Chancen für Unternehmen und den Standort NRW. Großveranstaltungen wie Olympische Spiele könnten wirtschaftliche Effekte entfalten, heißt es in der Erklärung. Auch neue Arbeitsplätze könnten dadurch entstehen, auch wenn das nur ein Baustein sei, so der Vorsitzende des Gewerkschaftsbundes. Neben NRW bewerben sich auch Berlin und München um die Olympischen Spiele ab 2036. Ende September wird der Deutsche Olympische Sportbund eine Entscheidung fällen, welche Region ins Rennen gehen wird.
5: Weitere Meldungen im Überblick. Die Bundeswehr ist so groß wie seit 13 Jahren nicht mehr. Ende Juli zählte die Truppe rund 186.700 Soldaten, etwa 3.700 mehr als im Vorjahr. Ein wichtiger Grund ist das neue Wehrdienstgesetz. Seit Jahresbeginn werden alle 18-Jährigen gefragt, ob sie mindestens 6 Monate dienen wollen. Auch die Zahl der Bewerbungen ist gestiegen. Im Mittelmeer haben Hilfsorganisationen 7 tote Migranten auf einem überfüllten Holzboot entdeckt. Die italienischen Helfer konnten 57 Menschen von dem Boot retten. Sie waren aus einem Küstenort in Libyen übers Mittelmeer gekommen. In ganz Europa hat die UV-Strahlung in den letzten Jahren zugenommen. Vor allem in Mittel- und Westeuropa gingen die Werte hoch, teils um 20%. Auch Deutschland ist besonders stark betroffen. Als Hauptgrund sehen Experten, dass es weniger Wolken gibt, unter anderem wegen des Klimawandels. UV-Strahlung ist die Hauptursache für Hautkrebs, eine der häufigsten Krebsarten in Deutschland.
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5: In Dortmund gab es gestern offenbar ein illegales Autorennen. Deswegen ermittelt die Polizei nun gegen 2 Männer. Nach WDR-Informationen haben Ermittler die Autos der Verdächtigen beschlagnahmt. Mehr von Mathis Jungblut.
10: Bei dem vermutlichen Autorennen wurde gestern Abend ein 13-Jähriger in Dortmund schwer verletzt. Lebensgefahr besteht aktuell aber nicht. Er wollte wohl gerade eine Straße überqueren, als er von einem Auto angefahren und auf die Windschutzscheibe des Wagens geschleudert wurde. Die Polizei wertet jetzt die Videoaufnahmen einer Überwachungskamera aus, die bei einer Tankstelle in der Nähe der Unfallstelle in Dortmund angebracht ist. Die Zahl der bemerkten illegalen Autorennen in NRW ist in den letzten Jahren immer weiter angestiegen. Das wird seit knapp 10 Jahren von der Polizei erfasst.
5: Das war WDR aktuell. Das Wetter in Nordrhein-Westfalen. Am Abend sind nur noch einzelne Schauer unterwegs. Stellenweise lockert es etwas auf. 15 bis 21 Grad. In der Nacht klingen letzte Schauer ab. Am Morgen kommt ein neuer Regen. 15 bis 10 Grad. Teils wird es neblig. Morgen zunächst aus vielen Wolken Regen, am Nachmittag gibt es auch mal längere Regenpausen. In Mannershagen 19 Grad, in Rheine 21 und in Hamm 22 Grad. Die Zeit 18.05 Uhr. WDR 5, die Verkehrslage. Die A1 Köln Richtung Dortmund ist zwischen Wuppertal-Ronsdorf und Wuppertal-Langerfeld wegen Bergungsarbeiten gesperrt. 4 Kilometer Stau bei Remscheid. A46 Düsseldorf Richtung Wuppertal zwischen Wuppertal-Fahrersbeck und Wuppertal-Oberbarmen. 5 Kilometer stockender Verkehr. A57 Krefeld Richtung Köln zwischen Köln-Worringen und Köln-Chorweiler. 10 Minuten plus 3 Kilometer Stau. Dort steht ein defektes Fahrzeug. Die A61 Mönchengladbach-Venlo ist zwischen Kreuz Mönchengladbach und Mackenstein in beiden Richtungen bis morgen früh 5 Uhr gesperrt. Und die A61 Venlo Richtung Mönchengladbach ist außerdem zwischen Nettetal und Süchteln wegen Bergungsarbeiten weiter gesperrt. 3 Kilometer Stau ab Kaltenkirchen Süd.
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12: Deutschland muss sparen. Die Politik verkündet mit jeder Reform neue Bereiche. Und jedes Mal stellt sich die Frage, wen trifft es denn diesmal? Wer kann die Einschnitte der Zukunft ertragen? In einer Gesellschaft, in der jährlich rund 400 Milliarden Euro vererbt werden und die untere Hälfte der Bevölkerung nur etwa 3% des Vermögens besitzt. Ein Kennzeichen für Ungleichheit. Und das ist das Forschungsgebiet meines Gastes in der WDR5-Redezeit, Fabian Pfeffer, Inhaber des Lehrstuhls für soziale Ungleichheit und soziale Strukturen an der LMU in München. Ist die Ungleichheit in Deutschland gewachsen?
13: Ja, die Ungleichheit ist in den letzten Jahrzehnten in Deutschland gewachsen. Es gibt natürlich viele verschiedene Aspekte der Ungleichheit. Ein Aspekt, den Sie gerade angesprochen haben, ist die Vermögensungleichheit. Die ist in der Tat besonders groß und ist in der Tat auch gewachsen. Mittlerweile haben die oberen 10% der Vermögensverteilung fast 60% des Gesamtvermögens.
12: Deutschland, so lese ich, hat die größte Vermögensungerechtigkeit aller Industrieländer. Wie ist denn das entstanden?
13: Tatsächlich und vielleicht auch etwas verwunderlich, da wir in den normalen Studien zur Ungleichheit immer so im Mittelmaß liegen. Die beziehen sich allerdings meistens auf die Einkommensungleichheit. Also es gibt auch Länder, da geht es noch ungleicher zu als in Deutschland. Aber beim Vermögen sind wir tatsächlich sehr, sehr weit vorne. Wir waren tatsächlich auch schon mal viel ungleicher, und zwar vor den Weltkriegen, über die Weltkriege und in der Nachkriegszeit hat sich die Vermögensungleichheit zwar reduziert, sie ist aber auf einem sehr, sehr hohen Niveau stehen geblieben. Woher das kommt, gibt es sicherlich viele verschiedene Faktoren. Ein großer Faktor ist zum Beispiel, sind die Immobilienvermögen, die zunehmend konzentriert werden in den Händen weniger.
12: Eine Konzentration der Immobilien. Ich habe mich nämlich gefragt, sind die einen einfach nur fleißiger geworden, haben noch mehr Glück gehabt, haben in neuen Branchen ihr Glück gemacht? Oder ist es eigentlich eine Vermögensungerechtigkeit, die sich vererbt über die Generationen hinweg?
13: Ich denke, am Fleiß wird das nicht liegen. Wenn ich mir anschaue, wie hart Menschen arbeiten in Deutschland, dann glaube ich nicht, dass es daran liegt, dass wir hier besonderen Fleiß und besondere harte Arbeit am oberen Rande haben. das dann ein Vermögen von solch exorbitantem Maße produzieren würde. Ja, harte Arbeit gibt es überall. Und beim Vermögen, das haben Sie jetzt schon richtig signalisiert, kommt natürlich noch hinzu, dass es oft auch vererbt wird, und zwar zunehmend. Und das ist natürlich völlig leistungslos.
12: Und das wird als ungerecht empfunden, diese Ungleichheit?
13: Zunehmend in einer aktuellen Umfrage sind 80% der Menschen in Deutschland der Meinung, dass es ungerecht in diesem Land zugeht. In meinem Metier der Ungleichheitsforschung geht es uns im ersten Schritt natürlich erst einmal darum zu beschreiben, wie die Ungleichheit denn so gelagert ist. Also zum Beispiel die Einsicht zu schaffen, dass die Vermögensungleichheit eine ganz wichtige und Dimension von Ungleichheit ist und eben sehr, sehr große Ungleichheit hat. Wie das dann bewertet wird, ist eine andere Frage. Aber ich denke, es sollte uns durchaus stören, wenn 80% der Menschen der Meinung sind, dass die derzeitigen Verhältnisse ungerecht sind.
12: Lassen Sie uns mal analytisch darauf gucken, was denn passiert in einer Gesellschaft, wenn Vermögen bei wenigen in einem kleinen Teil der Bevölkerung konzentriert wird. Was macht das mit der Gesellschaft?
13: Es ist sicherlich nicht übertrieben anzunehmen, dass Vermögenskonzentration zwangsläufig mit Machtkonzentration einhergeht. Wenn sehr wenige Menschen Entscheidungen treffen können, die das Leben vieler beeinflussen, also wie wird investiert, wie werden Unternehmen geführt, dann hat das einen direkten Einfluss auf alle. Dazu kann auch Einflussnahme auf die Politik gehören. Und ich denke, wir sehen das natürlich besonders ganz plastisch am amerikanischen Beispiel momentan, wo die vermögendsten Menschen der Welt direkten Einfluss auf die Politik nehmen können. Das sind Dinge, die uns sicherlich in einer Demokratie aufstoßen müssen. In aktueller Forschung setzen wir uns allerdings auch damit auseinander, wie diese Art der Macht- und Vermögenskonzentration auch direkte Auswirkungen auf die verbleibenden 99% haben können. Mhm. Ja, also ich habe ja schon gesagt, dass natürlich Entscheidungen über das Leben vieler hier geprägt sind. Aber es könnte ja auch sein, und damit beschäftigen wir uns momentan, dass die demokratiegefährdende Wirkung von Vermögenskonzentration auch dadurch auftritt, dass die unteren 99% merken, irgendwas funktioniert nicht mehr, die anderen spielen nach anderen Regeln. Wozu sollte ich mich anstrengen? Wozu sollte ich mich einbringen? Wozu sollte ich anderen Menschen helfen? Mhm. Das ist, denke ich, ein möglicher Mechanismus, den wir derzeit untersuchen und auch erste Evidenz haben, dass zum Beispiel in Ländern und Regionen mit hoher Vermögenskonzentration die Bereitschaft, anderen zu helfen, niedriger ist. Das ist noch kein Kausalzusammenhang, aber zumindest mal ein erstes Signal, dass diese Art der Vermögenskonzentration durchaus gefährlich werden kann.
12: Die Bereitschaft, anderen zu helfen, ist kleiner bei denen, die das Vermögen haben?
13: Das haben wir nicht untersucht. Wir haben uns tatsächlich die unteren 99% angesucht, um nochmal den Fokus auch auf den Rest der Bevölkerung zu legen. Es kommt also nicht nur darauf an, dass ein paar sehr wenige bestimmte und von uns nicht gewollte Einflussnahme nehmen, sondern eben auch, dass genau das auch Auswirkungen auf die breite Bevölkerung haben kann.
12: Das heißt, da bröckelt dann der Zusammenhalt derjenigen, die weniger haben. Vielleicht in der Erwartung, wenn die anderen schon mehr haben, dann sollten sie vielleicht damit etwas tun, was dann der Gesellschaft zugutekommt.
13: Das ist eine legitime Erwartung, auf der wir eigentlich auch unsere Politik aufbauen. Zum Beispiel, indem wir davon ausgehen, dass leistungsstarke Menschen, also mit hohem Einkommen und hohem Vermögen, entsprechend auch der Gemeinschaft beitragen sollen. Dazu haben wir zum Beispiel ein progressives Steuersystem für das Einkommen entwickelt. Wir haben das leider nicht für das Vermögen.
12: Und da ist eine Lücke?
13: Ja, eine Lücke besteht insofern, dass zum Beispiel seit 1997 die Vermögenssteuer in Deutschland ausgesetzt ist.
12: Und sehen Sie Ansätze, die wieder einzusetzen? Ich nicht.
13: Ansätze gibt es viele, ob es politisch gewollt ist. Genau. Momentan ist die Frage, und da würde ich Ihren Pessimismus in einem ersten Moment teilen, dass es momentan wenige Parteien gibt, die wirklich eine Vermögensteuer vorschlagen. Ich halte das für hochinteressant. Das war eine Steuer, die recht unkontrovers war und die, denke ich auch, sie wurde aus technischen Aspekten abgeschafft. Ich denke, sie könnte mittlerweile wieder ganz normal erhoben werden und würde nach unseren Berechnungen wahrscheinlich auch zu Staatseinnahmen führen, die momentan dringend notwendig sind. Notwendig unter anderem, um das aufzubauen oder zu erhalten, was ich einmal öffentliches Vermögen nennen würde. Also Schulen, Straßen, Infrastruktur.
12: Aber Herr Pfeffer, immer wenn das Wort Vermögensteuer fällt, gibt es die üblichen Reflexe in der Diskussion. Wir haben auch schon darüber diskutiert hier auf WDR 5. Nämlich die Unternehmen, die es dann trifft, die werden dann abwandern und dann wird es der Wirtschaft in Deutschland noch schlechter gehen.
13: Ja, das ist eine typische Reaktion, dass am Ende Arbeitsplätze verloren gehen. Das klingt immer sehr drastisch. Von einer Massenflucht kann man allerdings nicht ausgehen, weil Unternehmen, Familien, soziale Netzwerke eben vor Ort gebunden sind. Sie werden nicht so reagieren, wie es manchmal drastisch dargestellt wird. Und dazu muss man dann auch sagen, dass natürlich diese Flucht auch kein Naturgesetz ist. Also politisch ließe sich zum Beispiel eine Vermögensteuer so ausgestalten, dass sie an Staatsgehörigkeit gebunden wird, statt ausschließlich an den Wohnsitz. Oder eine Wegzugssteuer damit kombiniert wird. Ein Umzug ins Ausland wäre dann also nicht automatisch und wäre auch ein teurer Ausweg.
12: Wäre denn eine Vermögensteuer demokratiestärkend?
13: Soweit sie die Beteiligung der vermögendsten Familien in Deutschland am Gemeinwohl wieder glaubhaft herstellt, denke ich, dass es dieses Potenzial gibt. Ich sage allerdings auch dazu, dass die Vermögenssteuer natürlich kein Allheilmittel zur Reduzierung dieser sehr, sehr hohen Vermögensungleichheit wäre. Die Vermögenszuwächse am oberen Rande sind jährlich um die 7%. Die Vermögensteuer, die von einer Partei im Bundestag vorgeschlagen wird, liegt ab 50 Millionen bei 1%. Das heißt, dass eine 1%ige Vermögensteuer die Vermögensungleichheit erstmal gar nicht reduziert, sondern lediglich den weiteren Zuwachs der Ungleichheit leicht abdämpft.
12: Bevor wir beide konstruktiv werden und mal darüber nachdenken, wie eine Gesellschaft dann eher gleich wird und vielleicht auch den Glauben an die Demokratie dann wieder gewinnt. Sagen Sie uns noch einmal, wo die Gefahr liegt in dieser Ungleichheit und wo dann die Brücke zur These liegt, das ist Demokratie gefährdend. Sie haben ja eben schon gesagt, die 99%, die da weniger haben im Vermögen, die helfen sich gegenseitig auch nicht mehr so viel. Aber es gibt bestimmt noch mehr Auswirkungen.
13: Sicherlich. Ist es der Fall, dass die direkte Einflussnahme ein ganz großes Demokratieproblem sein könnte.
12: Und die direkte Einflussnahme der oberen
13: 1% oder oberen wenigen. Aber ich denke auch, im alltäglichen Leben nehmen in Deutschland Menschen mittlerweile wahr, dass die Konzentration zum Beispiel des Immobilienvermögens ihre eigene Gestaltungsmöglichkeit reduziert. Ein Arbeiter, der sich nicht mehr das Leben, nämlich die Wohnung, leisten kann. Das kommt nicht von ungefähr. Die Immobilien werden teurer und teurer und konzentrierter in der Hand weniger Unternehmen. Also dieser Zusammenhang, der besteht direkt. Es geht nicht nur darum, dass hier eine Gruppe mehr anhäuft, sondern es geht eben auch um den Einfluss auf die Verbleibenden. In diesem Fall geprägt von hohen Mieten, die zunehmend nicht mehr bezahlt werden können.
12: Und so geraten viele Menschen unter Druck und suchen dann nach Wegen, auch nach politischen Wegen. Wenn Sie das in der aktuellen Parteienlandschaft festmachen, auch als Forscher, wo sehen Sie Angebote?
13: Ich denke, dass die Bevölkerung da tatsächlich die richtige Intuition hat. Die Ungleichheit, Ihre Eingangsfrage war, hat sich die Ungleichheit geändert? Mhm. Das impliziert schon, die Ungleichheit kann anders sein. Sie ist hier anders als in anderen Ländern. Sie ist heute anders als vor 30 Jahren. Das heißt, sie ist gestaltbar und letztlich auch zu einem guten Teil eben politisch geprägt. Ist sie gewollt, ist sie nicht gewollt. Es gibt also die politische den politischen Einfluss auf die Ungleichheit. Und genau den, denke ich auch, sehen Menschen und suchen neue Wege. Nun kann man sich da aus Parteiprogrammen natürlich bedienen. Es gibt von der Universität Mannheim eine Analyse der Wahlprogramme aller großen Parteien zur Umverteilungswirkung, also wie progressiv würden hier Steuermodelle umverteilen. Und da ist die AfD, sticht heraus als besonders regressiv, also als besonders vorteilhaft für die obere Einkommensgruppe und besonders nachteilhaft für die unteren Einkommensgruppe. Insofern zur Umverteilung ist das keine gute Strategie.
12: Aber das ist ja bemerkenswert, dass genau die Erwartung, die besteht, auch an diese Partei, im Parteiprogramm schon nicht eingelöst wird.
13: Ja, das denke ich auch. Ich denke, da müssen andere Gründe vorliegen. Oftmals denke ich, dass diese Gründe auch darin liegen, dass Narrative verfangen, die dann eben einem Hausmeister, der sich die Wohnung nicht mehr leisten kann, erzählen, dass es andere Gruppen gibt, die hier auf dem Geld, auf der Geldbörse des Staates liegen, Wohngeld nicht legitim beziehen und so weiter. Das ist ein Diskurs, der leider verfängt und der empirisch so nicht abzubilden ist. Da sprechen wir über kleine Beträge, auch wenn es um die Reform des Bürgergelds geht, sprechen wir über kleine Beträge. Da sprechen wir aber eben nicht über die von Ihnen erwähnten 400 Milliarden Euro, die jedes Jahr in Deutschland vererbt werden. Das ist übrigens ungefähr so viel wie der gesamte deutsche Bundeshaushalt.
12: Was müsste denn Ihrer wissenschaftlichen Ansicht passieren in der politischen Praxis, damit es in dieser Gesellschaft gleicher und dann auch gerechter zugeht? Wo sind Hebel?
13: Hebel gibt es einige. Ich hatte schon Steuerelemente erwähnt, die Erbschaftssteuer, die sicherlich neu geregelt werden muss. Das wird das Bundesverfassungsgericht erwartungsgemäß Anfang nächsten Jahres auch so anmahnen. Dann steht das an. Die Vermögensteuer, wie gesagt, ist ausgesetzt, könnte eingesetzt werden. Und wenn wir uns mal noch weiter vorlehnen wollen, ich hatte Ihnen ja gerade erzählt, dass die steuerlichen Instrumente die Vermögensungleichheit gar nicht mehr einfangen können, weil sie einfach schon zu groß ist. Dann könnten wir uns auch noch viel größeren Fragen widmen. Und zwar, das ist die dahinterliegende Frage, wem gehört eigentlich was und muss das so sein? Da geht es also um Eigentumsverhältnisse. Ist es tatsächlich nötig, dass Großunternehmen von Familien kontrolliert werden, dass Immobilienbestände in Großunternehmen konzentriert werden und so weiter. Wem das jetzt als zu weit draußen und politisch ja gar nicht diskutierbar erscheint, den kann ich daran erinnern, dass wir zum Beispiel ein Instrument haben, das da Artikel 14 des Grundgesetzes heißt. Da wird über die Enteignung zum Wohle der Allgemeinheit gesprochen, unter ganz besonderen, strengen Regeln, aber tatsächlich ein Grundgesetzartikel, der uns erlaubt, darüber nachzudenken, ob, wenn die Eigentumsverhältnisse uns der Allgemeinheit zum Problem werden, ob wir uns hier nicht mit anderen Modellen auseinandersetzen können. Und vielleicht können wir zwei das ja im Verlauf der Zeit noch tun.
12: Ja, ein paar Minuten haben wir noch. Diese Enteignungsdebatte wird ja gerne dann in die kommunistische Ecke geschoben. Sie haben es gerade noch mal im Grundgesetz verankert. Es geht ja im Grunde darum, die Gesellschaft zu aktivieren, auch in ihren Möglichkeiten, in ihrem Potenzial herauszukommen aus diesem Gefühl, ich werde gar nicht gesehen, ich werde hier nicht gut und nicht gleich behandelt. Was für Ansätze hätten wir noch? Lehnen Sie sich ruhig aus dem Fenster in dieser WDR5-Redezeit.
13: Ja, also dadurch, dass Sie jetzt den Kommunismusvorwurf schon angebracht haben, ich denke, das ist tatsächlich nochmal wichtig hervorzuheben. Wenn es um Eigentumsverhältnisse geht, geht es nicht nur um Privatbesitz oder Staatsbesitz oder Kapitalismus oder Kommunismus. Es gibt viele verschiedene Formen von Eigentum, die letztlich auch gar nicht so radikal sind, wie sie sich jetzt im ersten Moment anhören. Beispielsweise kooperatives oder gemeinschaftliche Formen des Besitzes kennen wir in Deutschland, zum Beispiel im Wohneigentum. Bis zu 10% aller Deutschen leben in einer Wohnungsgenossenschaft. Das ist weder Privateigentum noch Staatseigentum. Es ist eine andere Form des Wohnens, die zum Teil auch mit höherer demokratischer Praxis einhergeht und die eben eine Sicherheit schafft, allerdings nicht nur durch Privatbesitz. Das ist ein Beispiel, wie ich denke, dass wir so etwas, auch Eigentumsfragen, die ja wirklich fundamental sind, ganz unaufgeregt diskutieren können. Und ich denke, dieser Diskussion sollten wir uns stellen.
12: Ja, nicht nur diskutieren, sondern auch umsetzen. Und ist denn so eine Genossenschaft einfach aus der Zivilgesellschaft aus zu realisieren? Oder sehen Sie auch den Staat in der Pflicht, so etwas zu fördern?
13: Ich denke, der Staat kann hier eine wichtige Rolle haben, das zu fördern und diese Nischen auch zu schaffen. Ich rufe Sie heute aus München an, einer der teuersten Städte Deutschlands. Hier gibt es eine Regel, nach der neue Wohnungen einer Art Quotenmodell unterliegt. Ein Drittel davon ist privat, ein anderes Drittel davon ist im staatlichen Wohnungsbau und ein anderes Drittel ist beispielsweise für Genossenschaften reserviert. Da hat also die Stadt München ein Modell geschaffen, um genau diesen Raum zu erlauben.
12: Wohnraum frisst unglaublich viel an Einkommen auf. Und das ist natürlich ein ganz zentraler Punkt. Mobilität ist ein weiterer. Auch da empfinden Menschen es inzwischen als schwierig, angesichts auch hoher Spritpreise mit ihrem Einkommen klarzukommen.
13: Auch das würde ich als ein Bereich des öffentlichen Vermögens bezeichnen. Wenn wir einen funktionierenden öffentlichen Nahverkehr haben, dann haben wir den, weil wir den entsprechend finanzieren. Wenn wir diesen entsprechend finanzieren wollen, brauchen wir die entsprechenden Steuereinnahmen. Das ist also, was ich vorhin angeführt hatte, als praktisch der Überführung eines kleinen Teils der privaten Vermögen in öffentliche Vermögen. Auch hier ist wahrscheinlich die Reaktion schnell bei einer ungerechten Umverteilung. Ich bezeichne es öfters als Rückverteilung. Wenn man bedenkt, dass sehr, sehr große Vermögen immer mit der Unterstützung der Gesellschaft aufgebaut wurden. Ja, also wie kommen Millionäre und vor allem Milliardäre und Milliardärinnen zu ihren exorbitanten Vermögen? Ja, doch auch durch ArbeiterInnen, die von uns finanziert ausgebildet wurden. Sie können Güter auf Straßen produzieren, die von uns finanziert sind. Und so weiter. Also es geht hier darum, praktisch ein funktionierendes öffentliches Vermögen aufrechtzuerhalten, das dann natürlich auch dem Leben aller dient. Ja, öffentlicher Nahverkehr gehört zum Beispiel dazu.
12: Sehen Sie abschließend gefragt, Herr Pfeffer, den politischen Willen oder sogar, dass die Parteien nun erkennen, da gibt es eine Notwendigkeit, weil Sie als Professor doch recht haben, da ist die Demokratie nicht nur unter Druck, sondern in Gefahr.
13: Die Politik scheint sich hier recht langsam zu bewegen. Aber ich denke, auch das kann sich manchmal sehr schnell ändern. Wenn zum Beispiel dieses erwähnte Ungerechtigkeitsempfinden anhält und sich darin eben auch äußert, dass Protest gewählt wird, dann denke ich, müssen sich viele, die sich zum Beispiel mal Rückverteilung auf die Fahnen geschrieben hatten, nochmal überlegen, vertreten wir diese Position überhaupt noch glaubhaft und können wir, wenn wir diese Position wieder vertreten würden, WählerInnen zurückgewinnen.
12: Professor Dr. Fabian Pfeffer, Inhaber des Lehrstuhls für soziale Ungleichheit und soziale Strukturen an der LMU in München, vielen Dank für Ihren Blick, für Ihre Perspektive, für die Analyse und auch den Ausblick.
13: Sehr gerne.
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1: Ich bin Johannes Döbbelt. Hallo. Wir schauen gleich auf die aktuelle Lage beim Waldbrand nahe Monschau an der deutsch-belgischen Grenze. Außerdem darauf, wie die SPD die Menschen in Deutschland besser vor Hitze schützen will. Und auf eine Studie, die sagt, Autofahrer, aber auch Radfahrer verhalten sich immer aggressiver im Straßenverkehr.
2: Das hat jeder Zweite in unserer Befragung gesagt. Wenn er sich über andere Autofahrer ärgert, dann muss er sich auch sofort abreagieren. Und das äußert sich dann zum Beispiel, indem gedrängelt wird.
3: Für morgen sind starke Winde mit einzelnen starken Böen angezeigt durch unsere Meteorologen vor Ort, die aus Südwest kommen. Das ist eine ganz neue Lage. Da bereiten wir uns zurzeit daraufhin vor.
4: Leute, wir haben 12.000 Hitzetote diesen Sommer. Wir erleben Niedrigwasser und wir erleben Waldbrände im ganzen Land. Das hat nichts mit schlechtem Wetter zu tun. Das ist der Klimawandel und dagegen muss man politisch etwas machen.
1: Das sagt Lars Klingbeil von der SPD. Und bevor wir auf diese Forderungen der Politik schauen, blicken wir erstmal auf die Waldbrände selbst. Das Feuer in Belgien ist zwar von der Stadt Monschau in Deutschland noch ein Stück entfernt, aber der beißende Rauch ist schon da. Deswegen bittet die Stadt Monschau die Menschen auch darum, Fenster und Türen geschlossen zu halten. Ob sich das Feuer im Naturschutzgebiet Hohes Venn weiter ausbreitet, auch in Richtung deutscher Grenze und damit in Richtung Monschau, das ist im Moment noch unklar. Auf der belgischen Seite der Grenze haben die Flammen schon eine Fläche von mehr als 3000 Hektar zerstört. WDR5-Reporterin Sophia Neim berichtet über den aktuellen Stand.
5: Heute sind die Nachrichten aus dem Hohen Venn an der deutsch-belgischen Grenze bessere als die aus den vergangenen Tagen. In einigen Teilen des riesigen Gebiets ist das Feuer unter Kontrolle, hat der Gouverneur der zuständigen Provinz mitgeteilt. Die Einsatzkräfte tun weiterhin alles, um den Brand in dem Naturschutzgebiet in den Griff zu bekommen. Vom Boden aus ist das wegen der großen Moorflächen nicht immer möglich. Deswegen gibt es internationale Unterstützung aus der Luft mit Helikoptern und Löschflugzeugen. Seit heute beteiligt sich auch die Bundeswehr mit 2 Hubschraubern. Mit jedem einzelnen Flug können damit 2000 Liter Löschwasser abgelassen werden. In der deutschen Stadt Monschau an der belgischen Grenze wurden gestern Abend 2 Straßenzüge evakuiert. Wann die Bewohner in ihre Häuser zurückkehren können, ist noch unklar, so Philipp Krüger, Einsatzleiter der Feuerwehr Monschau.
3: Wir halten auf jeden Fall die Evakuierung aufrecht aktuell noch. Zurzeit fahren wir wieder mehrfach erkunden, um die Lage genauer einschätzen zu können und werden uns mit diesem Wissen dann neu beraten.
5: In Kalter Herberg, einem Ortsteil von Monschau, ziehen unterdessen dicke Rauchwolken zwischen den Fachwerkhäusern durch. Das Atmen wird schwieriger, beißender Gestank. Experten raten dringend, FFP2-Schutzmasken zu tragen. So auch der Waldbrandexperte vom Deutschen Feuerwehrverband Ulrich Cimolino.
6: Es brennt weiterhin im Boden und damit entsteht natürlich Kohlenmonoxid. Kohlenmonoxid breitet sich halt bodennah aus, kann sich in Senken sammeln und das ist eine latente Gefahr für den Menschen, weil das halt ein Atemgift ist.
5: Er sieht auch noch andere Problematiken.
6: Das zweite Problem ist halt Freisetzung von Rauch, der auch nicht ganz gesund ist. Das dritte Problem ist, wenn man über diese Flächen geht, kann es sein, dass sich in diesen Böden Brandschächte gebildet haben, so eine Art Kamine. Und da kann man einbrechen.
5: Der Brand in Hürtgenwald im Kreis Düren, etwa 45 Kilometer Luftlinie entfernt, ist mittlerweile unter Kontrolle. Es gibt keine offenen Flammen mehr, aber die Feuerwehr ist noch beschäftigt mit dem Löschen von Brandnestern. In dem Ortsteil Gai sind alle evakuierten Bewohner mittlerweile zurück. Sie sind den zahlreichen Helfern dankbar, so auch diese Anwohnerin.
7: Die sind für uns einfach unsere Helden. Zum Beispiel unsere Nachbarin, sie sind 2 freiwillige Feuerwehrinnen. Sie haben 48 Stunden gearbeitet und das war Wahnsinn, was sie gemacht haben. Alle Leute haben geholfen, sie haben Wasser gebracht, die Bauer, das war wirklich Hammer.
5: Die Hilfsbereitschaft aus der Bevölkerung ist groß. Viele Menschen fragen derzeit bei der Gemeinde Hürtgenwald an, wohin sie Geld spenden können. Deshalb hat die Gemeinde zusammen mit dem Kreis Düren ein Spendenkonto eingerichtet.
1: 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Die Waldbrände werden zwar in den allermeisten Fällen direkt von Menschen verursacht und entfacht, aber die krasse Trockenheit in diesem Sommer begünstigt natürlich, dass sich die Flammen schneller ausbreiten können. Und da sind wir dann auch schon direkt beim ebenfalls menschengemachten Klimawandel, der ja schon länger nicht mehr besonders viel Aufmerksamkeit bekommen hat, auch nicht in der Politik. Jetzt ist aber die SPD mal wieder ein Stück weit vorgeprescht, genauer gesagt die SPD-Ministerinnen und Minister in der Bundesregierung. Sie haben einen sogenannten Aktionsplan zum Hitzeschutz vorgelegt und wollen dafür auch das Grundgesetz ändern. Was das genau bedeutet und was eigentlich die Union dazu sagt, das kann uns Katrin Aue aus unserem Hauptstadtstudio erzählen. Katrin, wenn wir von Hitzeschutz und den entsprechenden Maßnahmen reden, was ist denn damit zum Beispiel gemeint?
8: Da ist ein ganzes Bündel an Ideen mit gemeint. Einmal geht es den SPD-Ministerinnen und Ministern, die diesen Plan vorgelegt haben, um eine Grundgesetzänderung. Sie wollen, dass Klimaanpassung bzw. Hitzeschutz als sogenannte Gemeinschaftsaufgabe ins Grundgesetz kommt. Dann könnte sich der Bund besser finanziell an Hitzeschutz beteiligen. Daneben wollen sie aber zum Beispiel auch Beschäftigte besser gegen Hitze am Arbeitsplatz schützen. Da müssten dann Regeln für den Arbeitsschutz geändert werden. Oder auch um Naturschutz wollen sich die SPD-Ministerien besser kümmern, zum Beispiel Auen und Flussläufe renaturieren, um Wasser besser in der Landschaft zu halten. Also ein ganzes Paket.
1: Du hast es gesagt, die SPD-Minister in der Regierung sagen, der Hitzeschutz soll eine Gemeinschaftsaufgabe werden von Bund, Ländern und Kommunen. Was bedeutet das denn? Was würde sich dadurch ändern?
8: Das Problem ist ja, in Deutschland sind Zuständigkeiten immer klar aufgeteilt zwischen Bund, Ländern und Kommunen. Und für Hitzeschutz oder Klimaanpassung sind die Länder zuständig. Der Bund darf da praktisch gar nicht mitmischen. Wenn aber Klimaanpassung, Hitzeschutz als sogenannte Gemeinschaftsaufgabe im Grundgesetz drinstünde, dann dürfte der Bund sich damit engagieren. Dann müsste er sogar auch die Hälfte der Finanzierung für entsprechende Projekte übernehmen. Also dann wäre schon die Wahrscheinlichkeit etwas größer, dass eine Gemeinde zum Beispiel Geld bekommt, wenn sie ganz viele Schattenbäume pflanzen will oder Straßenzüge entsiegeln oder Trinkbrunnen aufstellen.
1: Warum kommen diese Forderungen denn jetzt? Also was will die SPD damit jetzt erreichen?
8: Grundsätzlich sind das keine komplett neuen Forderungen oder Ideen der SPD. Vieles davon ist schon länger SPD-Position. Aber die Sozialdemokraten und vor allem ihr Umweltminister haben ja einige Projekte in der Regierung mit der Union bisher nicht durchbekommen. Das könnte jetzt sowas wie eine Chance sein, beim Thema Klima doch noch ein bisschen was zu liefern. Jetzt, wo auch die Öffentlichkeit gerade sehr auf das Thema guckt, wegen Hitze und Wasser und Waldbränden. Ja, im Herbst sind 3 Landtagswahlen, also die SPD könnte das jetzt auch als Chance sehen, mit dem Thema ein bisschen Wahlkampf zu machen.
1: So, jetzt ist es aber so, das Grundgesetz zu ändern, das ist gar nicht so leicht. Man braucht ja eine 2/3-Mehrheit im Bundestag. Das reicht natürlich nicht, wenn nur die SPD dafür ist. Auf jeden Fall muss man auch noch die Union mit ins Boot holen, dazu noch Grüne und Linke. Aber was sagt denn überhaupt der Koalitionspartner? Also die Union, die bräuchte man ja schon mal mindestens auch.
8: Genau, und bisher äußert sich die Union eher skeptisch bis sogar ablehnend zu dieser Grundgesetzänderung. Heute zum Beispiel der CDU-Staatsminister für Bund-Länder-Zusammenarbeit, Philipp Amthor, der argumentiert, das wäre ja so ein dickes Brett zu bohren, so eine Verfassungsänderung. Vorher könnte man doch bestimmt noch andere Hebel in Bewegung setzen. Oder Unionsfraktionsvize Klaus Mack hat auch noch mal stärker nach den Finanzen gefragt, also wie sich die SPD das überhaupt vorstellt, wer das alles finanzieren soll von der Seite des Bunds. Ja, und hinter den Kulissen hören wir auch, dass die Union vielleicht auch deshalb nicht ganz so begeistert ist, weil so eine Grundgesetzänderung ja im Bundestag eben eine 2/3-Mehrheit bräuchte. Dafür bräuchte es also zum Beispiel Grüne und Linke. Und mit der Linken will die CDU, will die Union ja nicht zusammenarbeiten. Also da dürfte der Widerstand recht groß sein.
1: Die Menschen in Deutschland sollen besser vor Hitze geschützt werden. Und auch der Bund soll dafür mitverantwortlich sein und auch mitbezahlen. Das schlagen die SPD-Minister in der Bundesregierung vor. Die Union sieht das Ganze bisher aber noch ziemlich skeptisch. Warum fahre ich eigentlich so gut Auto und alle anderen so schlecht? Es gibt Umfragen, da sagen 82% der deutschen Autofahrer, sie halten sich für gute oder sehr gute Autofahrer. Sie fahren nach eigenen Angaben vorausschauend, halten sich für rücksichtsvoll gegenüber den restlichen Verkehrsteilnehmern. Und die Idioten, klar, das sind immer die anderen.
9: Mann! Aber bist du bescheuert oder was?
10: Und jetzt siehst du, dass du deine Autostraße bewegst, sonst komm ich dir gleich raus!
1: Ein paar Eindrücke von Autofahreraufregern auf YouTube. Das mit der Selbst- und der Fremdwahrnehmung ist das eine. Das größere Problem ist aber wohl die wachsende Aggressivität auf deutschen Straßen. Das zeigt zumindest eine neue Studie der Unfallforschung der Versicherer. Und die bescheinigt diese Aggressivität jetzt nicht nur Auto, sondern zum Beispiel auch Fahrradfahrern. WDR5-Reporter Sven Kästner hat sich angeschaut, warum so viele Verkehrsteilnehmer ordentlich Puls haben und ihren Ärger auch rauslassen.
11: Hupen, Drängeln, Ausbremsen oder riskantes Einscheren. Der Straßenverkehr wird aggressiver.
12: Der Befund unserer neuen Studie aus 2026 zeigt, dass das Klima auf den Straßen Deutschlands deutlich rauer geworden ist. Wir haben inzwischen 23 Werte, die wir de facto für Aggression ermitteln. Und es sind fast alle schlechter geworden, manche sogar deutlich.
11: Christine Zeidler leitet die Unfallforschung beim Gesamtverband der deutschen Versicherungswirtschaft. Seit 2010 befragt der Verband etwa 2000 Menschen zu deren Haltungen und Werten im Straßenverkehr. Schon seit 10 Jahren beobachten die Unfallforscher, dass aggressives Fahrverhalten zunimmt.
12: Die Entwicklung der Aggressionswerte, die sehen wir sowohl bei den Radfahrenden als auch bei den Autofahrenden mit steigender Tendenz. Das heißt, die unterscheiden sich nicht stark. Beim Autofahrer sagt tatsächlich jeder Zweite, dass er sich sofort abreagieren muss, wenn er sich im Straßenverkehr von anderen geärgert fühlt.
11: Wobei die meisten Befragten andere aggressiver als sich selbst einschätzen und auch Regelverstöße eher bei anderen als sich selbst ausmachen.
12: Rotlichtverstoß zum Beispiel, wissen wir, bei Autofahrern ist ungefähr 50-50. Also die Hälfte sagt, mache ich schon mal, die andere Hälfte sagt, mache ich nie. Aber über 90% beobachten das bei anderen. Nur 30% räumen ein, dass sie die Geschwindigkeit überschreiten. Aber auch hier die Fremdeinschätzung ganz anders. Fast 80% beobachten das bei anderen Verkehrsteilnehmenden.
11: Beobachtete Regelverstöße bei anderen können eigenes aggressives Verhalten auslösen. Unfallforscher wie Kirstin Zeidler vermuten, dass die Spaltung der Gesellschaft auch die Aggressionen im Verkehr verstärken. Verkehrspsychologe Josef Krems von der TU Chemnitz hält das allerdings für Spekulation. Wissenschaftlich gut untersucht sei dagegen Aggression aus Frust.
13: Ein Faktor, aus dem Aggression entsteht, ist sicherlich, dass die Leute bestimmte Ziele haben, die erreichen sie nicht, weil zum Beispiel die Fahrspur blockiert ist. Und aus dem Ärger heraus kann dann auch aggressives Fahrverhalten entstehen.
11: Manche Menschen verstoßen gegen Regeln und überholen zum Beispiel auf der Autobahn rechts, weil sie es als vorrangig einschätzen, ihr Ziel pünktlich zu erreichen. Ebenso kann ein ärgerliches Telefonat während der Fahrt die Ursache für einen aggressiven Fahrstil sein.
1: Sven Kästner über die zumindest subjektiv so wahrgenommene wachsende Aggressivität im Straßenverkehr, sowohl von Auto- als auch von Radfahrern. Schon seit 10 Jahren gibt es diesen Trend inzwischen. Wir gucken uns jetzt mal die psychologische Perspektive des Themas und auch die möglichen Lösungen noch ein bisschen genauer an. Und zwar mit dem Verkehrspsychologen Jens Schade von der TU Dresden. Hab vor der Sendung mit ihm gesprochen und ihn erstmal gefragt, warum glauben denn eigentlich offenbar so viele Menschen, dass sie selbst gute bis sehr gute Autofahrer sind und eher die anderen die Fehler machen?
14: Ja, das ist, glaube ich, ein allgemeines psychologisches Phänomen. Wir Menschen wollen ja von uns ein positives Selbstbild haben und Kontrolle über die Umwelt haben. Und da denken wir halt eben auch, dass wir gute Autofahrer sind und die anderen eben das nicht. Und das mag auch für viele andere Lebensbereiche gelten.
1: Und wenn ich mich jetzt aufrege hinterm Steuer oder auch auf dem Fahrrad, das kann ich ja erstmal nicht verhindern, diese Emotion. Aber wie kann ich denn am besten damit umgehen? Also so, dass ich zum Beispiel eben nicht daraufhin dann eine aggressive Fahrweise an den Tag lege und zum Beispiel hupe, drängel oder jemanden schneide nach dem Überholen und so weiter.
14: Ja, also diese Emotionen, die treten auf, gerade im Straßenverkehr, Frustration, man wird aufgehalten. In vielen anderen Lebenssituationen kontrollieren wir uns, ja, am Arbeitsplatz, der Chef oder hin und her, wo wir also auch dann häufig Emotionen unterdrücken müssen. Und von daher ist das Autofahren natürlich auch für viele ein Ventil, da diese Emotionen auch mal rauszulassen. Und das kann durchaus ja auch erstmal was Befreiendes haben. Es wird eben nur dann problematisch, wenn sich das dann tatsächlich in aggressives Verhalten umsetzt. Ja, da gibt es immer wieder Forderungen, die mal mehr oder weniger wirksam sind, also Perspektivübernahme. Häufig ist es auch so, dass wir uns selbst mal einen Fahrfehler so, ja, oh, das war ein Versehen, aber wenn dieser Fahrfehler von anderen passiert, dann schreiben wir das häufig, das war mit Absicht und die wollten mich ärgern. Und da einfach dann mal Luft zu holen, darüber dann auch vielleicht mal nachzudenken, zu sagen, dass auch andere mal Fehler machen können und sie nicht immer sofort gleich persönlich zu nehmen, das ist sicherlich, sagen wir mal, ein lohnender Anfang.
1: Jetzt wird sicherlich nicht jeder dazu bereit sein, irgendwie an sich und seinen Aggressionen zu arbeiten. Deswegen vielleicht, wenn wir mal so eher aus Sicht der Politik drauf schauen. Die Unfallforscher der Versicherer, die sagen, höhere Strafen und auch mehr Kontrollen durch die Polizei, das wäre schon auch angebracht. Wie sehen Sie das?
14: Ja, da gibt es verschiedene Möglichkeiten. Also ich würde noch mal an einen Punkt zurückkommen. Und zwar der Ausgangsfrage, nehmen aggressive Verhaltensweisen im Verkehr zu? Und die Studie hat gezeigt, dass also jetzt insbesondere Autofahrer halt häufiger berichten, dass sie selber auch solche aggressiven Verhaltensweisen zeigen. Und das ist nun ja der Kern auch der Botschaft des GdV-Berichts. Auf der anderen Seite ist die Diskrepanz zwischen dem, was ich bei mir selbst wahrnehme, was ich tue, und dem, was die anderen machen, deutlich größer. Also wir sehen vor allen Dingen bei anderen die Probleme. Mhm. Und diesen Faktor haben wir gerade besprochen. Aber tatsächlich kann man jetzt nicht sagen, dass tatsächlich die aggressiven Verhaltensweisen zugenommen haben. Wir können ehrlicherweise nur sagen, dass die selbst berichteten, und das könnte verschiedene Ursachen haben. Ja? Und eine Ursache kann einfach sein, diese Annahme, dass das Verkehrsklima immer rauer wird, die kommt nämlich jedes Jahr. Und die gibt es auch schon seit 30 Jahren, diese Annahme. Und das ist jetzt ganz interessant. Wenn die Leute also bei anderen sehen, dass sie aggressiver sind und gleichzeitig die Botschaft ja immer wieder auch gebracht wird, dass das Verkehrsklima rauer wird, dann sagt sozusagen die einzelne Person, wenn das alle machen, in Anführungsstrichen, dann muss ich das ja auch machen. Weil wenn ich mich jetzt hier weiter an die Regeln halte und alle anderen eher aggressives Verhalten zeigen, dann bin ich ja benachteiligt. Und so kann es also sozusagen zu einem Selbstverstärkungsprozess kommen. Die jahrelange Botschaft, das Verkehrsklima würde immer rauer. Und das wäre etwas sehr Kontraproduktives.
1: Trotzdem gibt es ja solche aggressiven Fahrweisen, jetzt mal unabhängig davon, ob sie tatsächlich mehr werden oder nicht. Also ne, sowas wie andere schneiden, hupen, drängeln und so weiter. Würden Sie denn da nicht sagen, okay, etwas höhere Strafen gegen solche Vergehen, wie es sie ja auch zum Teil im Ausland gibt, wären auch in Deutschland sinnvoll?
14: Wenn wir das jetzt im Lichte meiner Argumentation betrachten, dann wäre es sogar kontraproduktiv. Mhm. Denn höhere Strafen würden ja eine erhöhte Dringlichkeit und eine erhöhte Verbreitung dieses Ganzen darstellen. Also dass es ein Riesenproblem sei. Aber natürlich gibt es den Abschreckungseffekt und natürlich sind höhere Strafen, tun dem Portemonnaie natürlich mehr weh. Auf der anderen Seite muss man eben wissen, dass, da haben wir mehrere Studien dazu gemacht, dass die Leute natürlich die einzelnen Strafen, die Strafhöhen für die einzelnen Vergehen natürlich überhaupt nicht kennen.
1: Ja, was hilft gegen das aggressive Verhalten mancher Auto- und Radfahrer und wie kommen wir auf der Straße besser miteinander klar? Jens Schade war das dazu, Verkehrspsychologe von der TU Dresden. Und damit sind wir bei weiteren Nachrichten des Tages in WDR 5. Detlef Dickmann zählt Soldaten.
15: Davon hat die Bundeswehr so viele wie seit 13 Jahren nicht mehr. Ende Juli zählte die Truppe rund 186.700 Soldaten, etwa 3.700 mehr als im Vorjahr. Ein wichtiger Grund ist das neue Wehrdienstgesetz. Seit Jahresbeginn werden alle 18-Jährigen gefragt, ob sie mindestens 6 Monate dienen wollen. Auch die Zahl der Bewerbungen ist gestiegen. Im Mittelmeer haben Hilfsorganisationen 7 tote Migranten auf einem überfüllten Holzboot entdeckt. Die italienischen Helfer konnten 57 Menschen von dem Boot retten. Sie waren aus einem Küstenort in Libyen.

0: von der kommenden Parlamentswahl ausgeschlossen wird. Und das war auch für russische Verhältnisse eher ungewöhnlich, weil diese Partei vorher schon für die Wahl zugelassen worden war. Die Partei hatte dann Berufung gegen diesen Ausschluss eingelegt und heute hat das oberste Gericht in Russland aber nochmal bestätigt, nein, es bleibt dabei, Jabloko darf bei der Wahl nicht antreten. Björn Blaschke hat die Details.
1: Von Anfang an sah es nicht gut aus für die Jabloka-Partei. Vor dem obersten Gericht waren zahlreiche Sicherheitskräfte im Einsatz und führten Leute aus dem Jabloka-Umfeld ab. Sie wollten sich versammeln, um die Partei zu unterstützen. Eine Frau, gefilmt vom unabhängigen Sender SOTA Vision, während sie abgeführt wurde. Sie ruft nach Kirill Goncharov, dem Vorsitzenden des Jabloka-Verbandes Moskau. Goncharov seinerseits spricht in den Aufnahmen in sein Mobiltelefon, sagt, angeblich wolle die Polizei die Papiere der Leute prüfen. Aber es sei offensichtlich, dass die Beamten sich bestimmte Personen heraussuchten und sie festnehmen. Mehr als 60 Menschen sollen auf diese Weise von der Polizei zumindest zeitweilig mitgenommen worden sein. Das war vor dem Gebäude des obersten Gerichts. In den Verhandlungssaal durften keine Jabloka-Anhänger, allerdings erhielten Medienschaffende Zutritt. Sie durften den Parteivorsitzenden Nikolai Rybakov filmen, auch seine Kritik am Vorgehen der Polizei. Es gibt keine andere Möglichkeit, als das als Einschüchterung zu beschreiben. Nun zu den Entscheidungen, die der oberste Gerichtshof treffen wird. Denn die Entscheidung geht sicherlich weit darüber hinaus. Russlands oberster Gerichtshof hatte vor einer Woche dem Antrag der kremlnahen Partei Rodina stattgegeben, dem Antrag auf Ausschluss der Jabloka-Partei von der Duma-Wahl Ende kommenden Monats. Das Argument, Jabloka habe sich zahlreicher Gesetzesverstöße schuldig gemacht, darunter Urheberrechtsverletzungen, Unterstützung aus dem Westen und undurchsichtige Finanzierung. Vor allem aber ist Jabloka die einzige Partei, die offen Russlands Krieg gegen die Ukraine ablehnt. Und damit die Politik von Kremlchef Wladimir Putin. Deshalb hat wohl auch niemand in Russland erwartet, dass Jabloka das erstinstanzliche Urteil erfolgreich anfechten würde. Schließlich blieb das oberste Gericht denn auch bei dem Beschluss. Es wies alle Einwände ab. Jabloka darf nicht zur Duma-Wahl antreten. In einem anderen Verfahren tagte in Pskow im Nordwesten Russlands ein Gericht gegen den Jabloka-Politiker Lew Schlossberg. Der Vorwurf, der Publizist und Verleger habe die Streitkräfte der Russischen Föderation verunglimpft und Falschnachrichten verbreitet. Schlossberg wurde dafür zu 11 Jahren und einem Monat Straflager verurteilt. Keinen Kriegsgegner können diese jüngsten politischen Urteile optimistisch stimmen. Und dennoch schrieben Jabloka-Anhänger mit Kreide auf den Bürgersteig vor dem Gebäude des Innenministeriums: Russland wird aus seinem Schlummer erwachen.
0: Die russische Antikriegspartei Jabloka darf nicht bei der kommenden Parlamentswahl in Russland teilnehmen. Das hat das oberste Gericht des Landes heute nochmal bekräftigt.
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0: Ein deutsches Pflegeheim im Jahr 2040. Ein Pflegeroboter zeigt den Bewohnern, wie sie ihre Physiotherapieübungen ausführen sollen. Er spielt mit ihnen zwischendurch mal ein paar Brettspiele und er lädt jeden Montag alle zum gemeinsamen Singen ein. Und eigentlich ist das auch gar kein Zukunftsszenario mehr, denn in manchen Seniorenheimen in Singapur, da gibt es schon solche Pflegeroboter. Singapur hat nämlich ein ähnliches Demografieproblem wie Deutschland. Die Gesellschaft wird älter und älter, die Kosten im Gesundheitswesen steigen und es fehlen menschliche Pflegekräfte. Unsere Korrespondentin in Singapur, Anna-Lu Beckmann, hat eines dieser Pflegeheime besucht, in denen die Roboter schon im Einsatz sind. Und ich habe sie zuerst gefragt, wie sehen die Roboter denn aus? Also wie muss ich mir die vorstellen?
3: Ja, also die heißen Daisy und Dexy, vielleicht das zur Einordnung, weil sie wurden auch immer mit diesen Namen angesprochen. Deswegen kann es gut passieren, dass mir das jetzt auch passiert. Und die beiden sind weiblich dargestellt, haben schulterlange, dunkle, braune Haare, haben ein türkisenes Poloshirt angehabt und saßen auf einer Art Stuhl. Also die können nicht gehen oder selbstständig laufen oder sich fortbewegen. Die sitzen immer auf einem Stuhl und werden umhergeschoben. Mhm. Und als wir ankamen in diesem Pflegeheim, da haben die Roboter mit den Bewohnerinnen, das waren alles Frauen in diesem Pflegeheim, in dem wir waren, gerade Mobilitätsübungen gemacht. Also es lief laut Musik und es wurde 20 Minuten lang sich bewegt zu Musik. Arme und Beine wurden bewegt, hoch und runter.

0: Und alles, was die Roboter vorgemacht haben, haben die Bewohnerinnen dann eben nachgemacht.
1: Also diese Mobilitätsübung, das ist das eine. Was können die Pflegeroboter sonst noch?
0: Also wir waren dann auch dabei, als der Roboter mit den Damen dann Bingo gespielt hat und auch so Erinnerungsspiele, sowohl mit Zahlen als auch mit Bildern. Das wirkt auf den ersten Blick ein bisschen, ich sag mal, oberflächlich oder ziemlich einfach. Ich habe mir dann im Nachgang erklären lassen, dass diese Spiele ganz wichtig sind, um Demenz vorzubeugen, dass die Damen einfach auch im hohen Alter noch wissen, das ist der Begriff für Flasche und so sieht eine Flasche dann auch aus. Und was in Singapur natürlich auch eine große Unterstützung ist, diese Roboter nutzen KI und können deswegen auch unzählig viele Sprachen. Also es ist überhaupt kein Problem, wenn eine Dame eben nur Malai spricht oder Mandarin oder nur Englisch. Also die helfen in Singapur vor allem auch bei der Verständigung.
1: Und was war dein Eindruck, wie reagieren denn die alten Menschen, die Bewohnerinnen dort auf die Roboter? Wie finden die das jetzt, dass die eben zum Teil von Maschinen gepflegt werden?
0: Also in dem speziellen Pflegeheim, in dem wir jetzt waren, kommen Daisy und Dexy oder vor allem das erste Modell, also Dexy, schon seit 5 Jahren zum Einsatz. Also die meisten sind daran schon gewöhnt. Ich habe natürlich die Damen auch gefragt, wie sie das so finden. Manche haben gesagt, ist mir total egal. Manche haben gesagt, ach, finde ich total toll. Und man hat auch gemerkt, manche haben eine richtige, ich würde sagen, fast schon Beziehung zu diesen Robotern aufgebaut, weil das ist ja schließlich die Dame, die jeden Tag zu uns kommt und mit uns spielt und Sport macht und mit uns spricht. Also gerade mit dem neueren Modell Daisy, da hängt eine Kamera dran. Die Bewohnerinnen können mit diesem Roboter sprechen, bekommen auch eine Antwort, weil das Ganze ja eben mit einer KI auch gestützt, auch verschiedene Sprachen nutzt etc. pp. Also manche haben da auch schon eine stärkere Bindung. Und es gab sogar eine Frau, die habe ich gefragt, wie sie das denn findet, dass da ein Roboter gerade mit ihr Bingo spielt. Und die guckte mich ganz verdattert an und war sehr irritiert fragte mich, wie, das ist keine richtige Frau. Also auch das gab es durchaus auch, ja.
1: Und was sagen die alten Pfleger, also die menschlichen Pflegerinnen, Pfleger, finden die das gut, dass die Hilfe bekommen von Robotern oder haben die vielleicht auch Sorge, irgendwann mal ersetzt zu werden?
0: Ja, also die Sorge bestand bei einigen absolut, bevor die Roboter eben kamen. Das war durchaus eine Sorge, eine Angst, die auch im Heim besprochen worden ist, wie mir der Leiter der Einrichtung auch erklärt worden ist. Aber es steht für alle Beteiligten ganz klar fest, jetzt auch mit diesen 5 Jahren Erfahrung, die sie schon eben haben, menschliche Pfleger und Pflegerinnen werden niemals ersetzt werden. Es braucht diese Nähe, es braucht diese menschliche Einschätzung und viele Sachen können die Roboter auch einfach noch nicht. Sie sagen aber auch, es ist eine riesengroße Entlastung. Gerade wenn die Roboter zum Beispiel mittags eben diese ganzen Aktivitäten mit den Bewohnerinnen machen. Dafür waren sonst immer 4, 5 Helferinnen und Helfer eingeteilt, die sich dann um eine Gruppe gekümmert haben und das Ganze betreut haben. Mhm. Jetzt steht eben Dexy oder eben Daisy vorne, macht die Übung und eine Pflegekraft ist dann noch im Raum und betreut das Ganze. Alle anderen können sich um die tatsächliche Care-Arbeit, um das tatsächliche Pflegen am Patienten, an der Patientin, an den Bewohnern kümmern, sodass eben die Ressourcen einfach effektiver genutzt werden können, sagte mir der Leiter.
1: Du hast auch die Entwickler dieser Roboter getroffen. Wie war das? Wie hast du das erlebt?
0: Das war ein wirklich sehr, sehr spannender Termin. Die Entwicklerfirma sitzt auch hier in Singapur. Die produziert diese Roboter für Einrichtungen in Singapur, in Hongkong und in Australien. Wir kamen dann tatsächlich in der Büroetage an, aber dort werden auch die Roboter selbst gefertigt. Die Firma druckt alle Einzelteile oder zumindest 90% selbst im 3D-Drucker und ein Team aus 15 Personen sitzt dann dort und verschraubt auch alles, aber auch beispielsweise das Make-up. Also Dexy und Daisy haben Wimpern. Das sind Wimpern, die man einfach so im Drogeriemarkt kaufen kann und die werden dann auch einzeln angesetzt dort von dem Team. Aber dort liegt dann auch einfach mal die Haut für den Roboter rum. Das ist so eine ganz weiche Silikonhaut und dann lag auf dem nächsten Tisch lagen die Ohren und wieder auf dem nächsten lagen die Zähne. Also es war ein ganz, ganz, ganz spannender Einblick, den wir da gewinnen konnten. 10 Stück haben sie gesagt, schaffen sie in einem Monat. Also die produzieren da schon eine ganze Menge. Und wie gesagt, das Ganze geht bislang nach Singapur, Hongkong und Australien.
1: Roboter im Pflegeheim. Anna-Lou Beckmann war das aus Singapur. Und zum Schluss im Echo des Tages noch kurz eine zur Abwechslung mal gute Nachricht, wie ich finde. Wer wohnungslos ist, also auch keine eigene Adresse hat, der kann vieles ja nicht so einfach machen. Zum Beispiel kein Girokonto eröffnen, keine Verträge abschließen und vieles mehr. Wählen gehen bei einer Wahl, das können zwar auch wohnungslose Menschen, aber das ist aktuell wirklich wahnsinnig kompliziert. Jetzt soll das Ganze in Berlin einfacher werden bei einem Pilotprojekt. Da können die wohnungslosen Menschen dann für die kommende Abgeordnetenhauswahl in Berlin einfach zu einem wohnungslosen Treff gehen, in so eine soziale Einrichtung und dort auch per Briefwahl wählen. Die Stadt sagt, wir bringen so das Wahlamt dorthin, wo die Menschen sind. Und damit soll dann eben auch wohnungslosen und obdachlosen Menschen ermöglicht werden, mehr teilzunehmen, mitzumachen bei der Demokratie und dem, was so alles dazugehört. Das Team vom Echo des Tages verabschiedet sich für heute. Hier geht's jetzt gleich weiter mit dem Philosophischen Radio in WDR 5 und Jürgen Wiebeke. Mein Name ist Johannes Döbbelt. Tschüss, schönen Tag, schönen Abend Ihnen noch.
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3: Die Nachrichten mit Stefan Pössl. Guten Abend.
4: Für unsere Einsatzkräfte ist das eine außergewöhnliche Belastung. Sie ist nicht nur mental außergewöhnlich belastend, die Situation, sondern auch körperlich.
3: Monschaus Bürgermeisterin Krämer hat sich bei der Feuerwehr des Ortes bedankt für den Einsatz im Brandgebiet Hohes Venn. Auch Monschaus Feuerwehrchef Krüger spricht von einem kräftezehrenden Einsatz. Neben den Löscharbeiten geht es auch darum, die Lage ständig im Blick zu haben.
5: Es sind mehrere Helikopterflüge geschehen, nicht um Brände zu bekämpfen, sondern um mit einer speziellen Kamera Brandherde auf belgischer Seite zu lokalisieren und eine genaue Messung vorzunehmen.
3: Krüger sagte, für morgen seien starke Winde mit einzelnen starken Böen vorhergesagt. Das sei eine ganz neue Lage, auf die man sich vorbereite. Der russische Oppositionspolitiker Lew Schlossberg muss über 11 Jahre ins Gefängnis. Ein Gericht sprach ihn wegen Diskreditierung der Armee schuldig. Schlossberg hatte den Ukraine-Krieg immer wieder kritisiert. Seine Partei Jabloko darf außerdem nicht bei der Parlamentswahl antreten. Das hat heute ein anderes Gericht bestätigt. Mehr von Björn Blaschke.
6: Das Argument, Jabloko habe sich zahlreicher Gesetzesverstöße schuldig gemacht, darunter Urheberrechtsverletzungen, Unterstützung aus dem Westen und undurchsichtige Finanzierung. Vor allem aber ist Jabloko die einzige Partei, die offen Russlands Krieg gegen die Ukraine ablehnt. Und damit die Politik von Kreml-Chef Wladimir Putin.
3: Und auch das ist Thema. Die UV-Strahlung hat in Europa in den vergangenen Jahren teils um 20% zugenommen, was das Hautkrebsrisiko erhöht. Das liegt nach Ansicht von Experten daran, dass es weniger Wolken gibt, unter anderem wegen des Klimawandels. Die Bundeswehr ist so groß wie seit 13 Jahren nicht mehr. Ende Juli zählte die Truppe rund 186.700 Soldaten, etwa 3.700 mehr als im Vorjahr. Auf dem Vulkan Ätna in Sizilien ist ein Tourist aus den USA von einem Blitz getroffen worden und gestorben. Der Mann war während eines Gewitters in einem eigentlich gesperrten Bereich unterwegs. Ein Bochumer Hallenbad und ein Dortmunder Seniorenheim werden seit einiger Zeit mit besonderer Energie versorgt. Sie wird aus Abwasser gewonnen. Diese Aquathermie deckt jeweils 70% des Energiebedarfs. Wasserverbandschef Petzel sagt, es werde bisher nur zu wenig genutzt.
7: Angesichts der weltpolitischen Verwerfungen ist es nun wirklich so, dass wir einen echten Schatz im Abwasser haben und den viel zu wenig nutzen und damit dieses Thema Energieautarkie und Unabhängigkeit von Energielieferungen aus anderen Ländern viel stärker bespielen müssten.
3: Weitere Aquathermine-Projekte sind in NRW in Planung. Und das Wetter in Nordrhein-Westfalen, am Abend noch einzelne Schauer, in der Nacht klingen sie ab. Am Morgen allerdings wieder neue Regen. Tiefstwerte 15 bis 10 Grad. Morgen immer wieder Regen, in Gummersbach bis 19 Grad, in Gütersloh bis 21 und in Viersen bis 22 Grad. 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WDR die Verkehrslage. Die A1 Köln Richtung Dortmund ist zwischen Wuppertal-Ronsdorf und Wuppertal-Langerfeld wegen Bergungsarbeiten gesperrt. 4 Kilometer Stau ab Remscheid. Die A2 Hannover Richtung Dortmund zwischen Bad Nenndorf und Rehren etwa 30 Minuten plus 7 Kilometer Stau. A31 Gronau Richtung Meppen zwischen Emsbüren und Lingen 6 Kilometer Stau wegen Bergungsarbeiten. Man braucht etwa 20 Minuten länger. Die A61 Mönchengladbach-Venlo ist zwischen Kreuz Mönchengladbach und Mackenstein in beiden Richtungen bis morgen früh 5 Uhr gesperrt. Und nochmal die A61 Venlo Richtung Mönchengladbach, also andere Richtung, die ist außerdem zwischen Nettetal und Süchteln wegen Bergungsarbeiten weiter gesperrt, 2 Kilometer Stau ab Kaltenkirchen Süd.
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0: Freunde der Weisheit, guten Abend. Es gibt eine Frage, ja, die sich wahrscheinlich in jedem Menschenleben irgendwann stellt oder auch immer zustellt. Ganz egal, wo man lebt auf diesem Globus, das haben alle Menschen gemeinsam, dass sie nämlich sich selbst fragen, wie sie geworden sind, der sie sind. Wie viel von dem, was mich heute ausmacht, hat zu tun mit Erlebnissen oder Mustern in der Kindheit? Und wie viel davon ist selbst geschöpft? Würde ich alles in einem sagen, dass das, was ich erlebt habe, eine Kindheit war, die man glücklich nennt? Oder wäre die Vorstellung, das alles nochmal durchleben zu müssen, eher ein Albtraum? Wenn man es geistesgeschichtlich betrachtet, dann ist es wohl so, dass man lange Zeit Kinder wie kleine, vor allem defizitäre Erwachsene gesehen hat. Aber das wollen wir heute anders machen. Wir wollen diesem sehr besonderen Lebensabschnitt, wir wollen den Eigensinn dieses Lebensabschnitts versuchen besser zu verstehen. Wir versuchen heute eine kleine Philosophie der Kindheit und des Kindes. Und das Philosophische Radio ist diesmal zu Gast im Hochsauerland. Wir sind in der Zeltkirche in Winterberg-Eckringhausen und begrüßen Sie bitte ganz herzlich unseren heutigen Gast. Giovanni Maio ist Philosoph, Professor für Medizinethik an der Uni Freiburg. Herzlich willkommen, Herr Maio. Ja, wie ist das mit den kleinen Erwachsenen? Wenn man Kindheit so betrachtet, als ob es ja wie so eine Vorform unserer Erwachsenenexistenz wäre, was wären die Folgen einer solchen Denkweise?
1: Ja, schon der Begriff des kleinen Erwachsenen deutet ja darauf hin, dass das Kind im Grunde das noch nicht Vollendete sein solle. Das Kind als eine Vorstufe, als etwas, was man hinter sich zu bringen hat, um zum Eigentlichen zu kommen. Und genau darin liegt schon der Denkfehler. Das Kindsein ist eine Lebensphase aus eigenem Wert, von eigenem Wert. Eine Lebensphase, die eine eigene Besonderheit hat und die sogar mit Fähigkeiten verbunden ist, die man gerade in dieser Phase hat und später nie mehr in dieser Form.
0: Ja, darauf kommen wir. Was sind das für Fähigkeiten, die man sogar einbüßt, indem man älter wird? Aber vielleicht noch einen Blick zurück. Was würden Sie sagen, wann ist denn Kindheit in diesem Sinne als eigener wichtiger Lebensabschnitt geistesgeschichtlich entdeckt worden?
1: Nun, da gab es immer wieder Bewegungen. Denken Sie an Rousseau, Emile. Denken Sie an Montessori. Es gibt viele, sagen wir mal, Leuchttürme des Denkens, aber das Paradigma bisherigen Denkens über Kinder war schon eher Kinder als eben die kleinen Erwachsenen zu sehen, als die Vorstufe zu sehen und insofern die Perspektive des Erwachsenseins über die Kinder zu stülpen und gar nicht zu fragen, was macht sie eigentlich aus. Diese Lebensphase, dass sie sehr bedeutsam ist, können wir uns schon an einem Gedankenexperiment veranschaulichen, den wir uns vorstellen. Wir könnten durch ein Mittel die Kindheit überspringen, das Kindsein überspringen. Nicht? Wir nehmen eine Tablette und dann überspringen wir das Kindsein, werden sofort erwachsen.
0: Nicht? Wenn man wie so ein kleines Fohlen, das einmal aufsteht und dann schon laufen kann.
1: Ja, nicht? Wenn wir die Menschen fragen würden, wollten sie das, wollten sie ein solches Mittel haben, würden intuitiv die meisten sagen, lieber nicht. Lieber nicht. Ja. Und allein diese Aversion, diese Phase, Lebensphase überspringen zu wollen, um sofort zum Eigentlichen, vermeintlich Eigentlichen zu kommen, diese Aversion zeigt auf, dass in dem Kindsein vielleicht mehr steckt, als wir bei erster Anschauung uns vergegenwärtigen können.
0: Ja, das ist natürlich ein schönes Gedankenexperiment, was Sie jetzt hier erfunden haben. Die sind ja dazu da, wie Sie auch gesagt haben, dass man erstmal eine Intuition hat. Und Sie behaupten jetzt, die meisten würden sagen, auf keinen Fall hätte ich das überspringen wollen. Aber was würden Sie denn sagen, was der Grund für dieses Erschrecken ist?
1: Ja, die Intuition, die dahinter steckt, ist wohl die, dass wir sofort merken, dass wir diejenigen sind und geworden sind, weil wir eine Kindheit durchlaufen haben. Dass die Kindheit im Grunde Teil unserer Identität ist. Und wenn wir diese Identitätsfindung überspringen, dann ist das so ein Weitsprung, dass wir nicht wissen, wo wir landen. Und das ist ja das Schöne am Kindsein, dass wir im Kindsein eben einen Prozess durchlaufen, durch den wir zunehmend unsere Identität entwickeln in der Begegnung mit anderen, in der Erfahrung mit anderen. Und das ist ein gradueller Prozess. Und zwar ein Prozess, bei dem wir sagen müssen, die Dynamik, die dahinter steckt, ja, die gibt es nur in dieser Lebensphase. Wenn wir später beginnen würden, wäre diese Entwicklungsdynamik schon vorbei. Wir wären viel träger, wir wären weniger neugierig, wir wären weniger unvoreingenommen, wir wären weniger initiativreich. Nicht? Das ist das Schöne am Kindsein, am Jugendsein.
0: Jetzt haben wir schon zwei Dinge und ich glaube, sie gehören zusammen. Fähigkeiten, haben Sie gesagt. Fähigkeiten sind gekoppelt an diese Lebensphase und man muss aufpassen, dass man sie nicht einbüßt. Und dann Dynamik. Was ja aber wiederum auch heißt, dass zur Kindheit selber gehört, dass man immerzu bestimmte Etappen hinter sich lässt, dass man auf einmal vielleicht sogar ganz anders ist, dass man morgens aufwacht und sagt, ja, also mit dem Mensch von letzter Woche will ich, so ist es zum Beispiel, wenn man so, sagen wir mal, 14, 15 ist, mit dem Menschen von letzter Woche will ich nichts mehr zu tun haben.
1: Ja, in der Tat, das Volatile, das Wechselhafte ist Teil dieser Überraschungsbereitschaft des Kindseins. Wir müssen das Kindsein als eine Phase sehen, in der man getragen ist von einer Grundneugier und von einer Bereitschaft, das Bisherige auch hinter sich zu lassen, um etwas Neues zu starten. Und das bringt es natürlich mit sich, dass auch mit dem Kindsein auch Eigensinn verbunden ist. Nicht primär Kontinuität, sondern Eigensinn. Das macht diese Dynamik aus. Aber das Besondere am Kindsein ist ja weniger die Fähigkeit als solche, sondern der Zugang zur Welt. Nicht? Der kindliche Zugang zur Welt ist eben ein Zugang, von dem wir Erwachsene sehr viel lernen können, weil der Zugang ist geprägt von einer radikalen Unvoreingenommenheit. Kinder sind unvoreingenommen. Sie gehen auf die Welt zu, explorativ, und lassen sich von ihr auch mitreißen. Und vor allem können Kinder im Umgang mit der Welt etwas, was viele Erwachsene eingebüßt haben, nämlich staunen. Sie staunen ob dieser Welt. Und das ist ein Weltzugang, bei dem man sagen muss, dieser kindliche Weltzugang ist eher ein Vorbild für Erwachsene und nicht etwas, was man überschreiten muss, überschreiten sollte, hinter sich lassen sollte. Fast schon wie eine Lebenskunst, die die Kinder uns vormachen. Nämlich ein Weggegebensein an den Augenblick, jetzt und hier, das Spielerische zum Beispiel. Der Erwachsene, er lernt ja sehr schnell zweckrational vorzugehen. Das ist das zweckrationale Handeln. Man muss sich der Welt bemächtigen, man muss sie eben zum Instrument machen. Der kindliche Zugang auf die Welt ist ein explorativer, spielerischer. Das Kind ist eher kein Homo Faber wie der Erwachsene, sondern eher ein Homo Ludens.
0: Ja, das müssen Sie ein bisschen erklären. Homo Faber sind wir, ja, wenn wir mittelalte oder alte Menschen sind. Und Homo Ludens ist ein Mensch, der einen spielerischen Zugang zur Welt hat.
1: Ja, wir sind die Homo Faber insofern, als wir als Homo Faber immer meinen, wir müssen etwas machen aus der Welt. Wir bemächtigen uns der Welt und sehen dann in der Welt und auch das, was wir aus ihr machen können. Einen instrumentellen Zugang zur Welt, den wählen wir. Und das Kind, das geht auf die Welt nicht so zu, dass es fragt, was kann ich daraus alles machen, sondern lässt sich von der Welt ansprechen, explorativ ansprechen und kann sich der Welt hingeben im spielerischen Sinn, ohne einen Zweck zu verfolgen. Das zweckfreie Spielen, das ist das, was Kinder uns vormachen. Daher Homo Ludens, das Spielen als ein Weggegebensein an den Augenblick, das Zeitlose. Im Grunde die Lebenskunst des Im-Hier-Sein-Könnens. Nicht? Das ist das, was die Erwachsenen oft verlernt haben. Und
0: jetzt dann sprechen Sie sogar von Lebenskunst.
1: Ja, auf jeden
0: das
1: Fall.
0: Ist, naja, das ist ein Begriff, den wir manchmal verwenden, der sich häufiger mal wiederfindet im philosophischen Radio. Dann fragen wir nach Lebenskunst und dann klingt das so, als ob Erwachsene sich das mühsam draufschaffen müssten und ein bisschen neidisch auf die sind, die das mit der Lebenskunst besser hinkriegen. Ja, also es scheint so ein bisschen nach Schwerarbeit zu riechen. Ja, habe ich die Lebenskunst, um durch diese komplizierte Welt irgendwie mich so durchzunavigieren? Und die Kinder sollen das einfach so können?
1: Das können die auch. Wir müssen uns nur neu darauf besinnen, dass wir vielleicht früher eher Lebenskünstler waren, als wir es jetzt sind, wo wir geprägt worden sind von einem rein instrumentellen Denken, das uns dann anerzogen worden ist. Nicht, dass das per se schlecht wäre, aber das Kind zeigt uns einen alternativen Zugang auf die Welt auf, von dem wir Erwachsene durchaus viel lernen können.
0: Ich stelle mir jetzt Giovanni Maio vor, wie er zuschaut, wie Kinder spielen und dann selber denkt, ja, und ich muss zum nächsten Termin und ich muss noch das schaffen und viele Stunden in meinem Leben sind eben unter diesem Homo Faber-Aspekt, unter diesem Nutzendenken schon bewirtschaftet und wie kann ich wieder Kind sein? Fast als ob Sie ein bisschen neidisch wären auf Kinder.
1: Ich verehre Kinder, ja, aber nicht im neidvollen Sinn. Ich denke, wir haben selbst die Wahl, eine Mischung herzustellen, indem wir sagen, wir möchten Ziele erreichen, und müssen natürlich klug überlegen, was zu tun ist, um bestimmte Ziele zu erreichen. Aber wir sollten das Leben per se nicht auf dieses Instrumentelle hin, nicht darauf reduzieren, sondern anerkennen, dass in einem spielerischen Zugang, und sei es mit Sprache, sei es mit dem kreativen Element des Lebens, können wir bestimmte Dinge eben noch besser erreichen, als wenn wir nur instrumentell denken.
0: Also das könnte jetzt ein erster Punkt sein, an dem Sie einhaken. Sie haben jetzt von dieser Lebenskunst der Kindheit gehört. Sie haben gehört, dass wir die Wahl haben, ob wir uns davon auch ein bisschen anstiften lassen, durch diesen Blick auf Kindheit. Da würde ich jetzt mal wissen wollen, was Ihnen durch den Kopf geht. Ich sehe es doch, Sie wollen was sagen.
2: Nein. Mir ging was ganz anderes durch den Kopf, aufgrund dessen, was Sie gesagt haben. Nämlich, ich habe an Tanzen gedacht. Kinder tanzen zu Musik einfach drauf los. Und wir Erwachsene, wir überlegen uns, welcher Schritt muss jetzt kommen, welchen habe ich gelernt und wie geht das weiter. Und hoffentlich blamiere ich mich nicht. Ne? Und Kindern ist das völlig egal. Die tanzen darauf los und denken nicht eine Sekunde drüber nach, was wohl Erwachsene über sie sagen würden. Also jo, das ist mir durch den Kopf gegangen.
0: Und warum tun sie es? Oder tun sie es eben nicht? Einfach los tanzen?
2: Ja, das ist eine gute Frage. Also ich tanze, aber eben die erlernten Schritte. Ne? Und dieses freie Tanzen, ich weiß nicht. Ich fühle mich dann immer irgendwie beobachtet und bewertet.
3: Ich war mal bei einer Urlaubsreise in Vancouver in einem so sozialen Zentrum, wo Tanzen angeboten wurde. Und das wurde also extra angeboten für Frauen, die also einfach mal drauf lostanzen wollen, ohne irgendwelche Schritte oder so weiter. Und das Licht wurde so abgedämmt, dass man die anderen gar nicht beobachten konnte, dass man wirklich bei sich selber war. Und das war wirklich wieder ein Gefühl wie als Kind. Und ich kenne es auch, ich vermittle also auch verschiedene Tänze, Line Dance und Folklore-Tänze. Und ich sage auch immer den Menschen, denkt mal, wie ihr es als Kinder gemacht habt. Ihr konntet tanzen. Ne, guckt nicht so, ob alles so hundertprozentig richtig ist, fühlt es einfach und setzt es dann um. Ne?
0: Aber um an das anzuknüpfen, was Sie von Herrn Maio gehört haben, was wäre denn Ihre Antwort auf die Frage, warum Kinder tanzen können, ohne nachdenken anscheinend?
3: weil sie einfach spontan sind und weil es ihnen egal ist, ob jemand anders sie bewertet oder nicht. Und das ist uns heute nicht mehr egal.
0: Wichtiger Punkt, die Bewertungsfrage, der Blick der anderen. Mögen Sie das aufgreifen, Herr Mayo?
1: Nein, das sind sehr schöne Gedanken. Einerseits dieser Gedanke der Spontanität, nicht der Kreativität, dieser Weltzugang des Explorativen. Man erkundet die Welt, so wie sie ist. Und das hat dieses kreative Element eben zur Folge. Und im Tanzen ist es tatsächlich, wenn Kinder tanzen, ein solches Weggegebensein an diesen Augenblick, ohne die Vergegenwärtigung eines Blicks von außen. Das verändert sich aber. Wenn sie dann die Entwicklung der Kinder weiter verfolgen, wird natürlich dann der Blick von außen immer wirkmächtiger. Und dann haben sie bei Heranwachsenden durchaus einen Konformitätsdruck. Dort kehrt sich das um. Gerade wenn Sie heute soziale Medien anschauen, nicht? Die Jugendlichen sind ja im Grunde einem stetigen Wettbewerb ausgesetzt. Sie müssen sich präsentieren, weil dieser Blick von außen eben dann ständig präsent ist. Und das haben eben dann kleine Kinder eben nicht internalisiert, diesen Blick, und daher sind sie frei. Und je mehr man dann quasi das eigene Selbst, ja, abhängig macht von der Bewertung von außen, desto mehr wird man zum Sklaven einer solchen internalisierten Erwartung. So muss man das sehen.
0: Wobei man hinzufügen muss, auch die Bewertung durch die anderen spielt ja in Kindheit eine Rolle und kann sehr schmerzhafte Prozesse auslösen. Also man kommt durch keine Kindheit hindurch ohne die Jury der anderen.
1: Das kommt man nicht, in der Tat. Also wenn Sie mich fragen würden, was Kinder am meisten brauchen, würde ich sagen, es gibt kein Wesen, das dringender angewiesen ist auf Liebe wie Kinder. Sie wollen einfach geliebt sein. Und das Gefühl haben, eben restlos angenommen zu sein, geschützt zu sein und eben spielen zu dürfen, weil sie geliebt sind und geliebt werden.
0: Das wollen wir aber auch.
1: Ja, aber wir sind weniger abhängig davon. Wir sind auch abhängig davon, aber nicht in dieser radikalen Form. Das macht das Kindsein aus, dass das Kindsein geprägt ist von einer solchen im Grunde radikalen Angewiesenheit, ja, auf das Gegenüber. Das Kind kann ohne das Gegenüber nicht existieren. Und auch wenn das Kind eben sich manchmal abgrenzt und eigensinnig ist, sucht es dennoch sofort wieder das Gesicht des anderen. Und da sind wir Erwachsene natürlich etwas souveräner, wenn auch nicht vollkommen souverän. Wir sind auch von Anerkennung abhängig in gewisser Weise, können aber auch drüber stehen. Und Kinder sind insofern, und das ist ja mein Grundgedanke, auch grundverletzliche Wesen, weil sie auf diese Spiegelung, ja, radikal angewiesen sind. Wenn man Kinder, das wissen wir ja, vollkommen alleine lässt, dann werden sie krank.
0: Ja, aber wenn Sie erlauben, könnten wir diesen Aspekt der Angewiesenheit und auch der Verletzlichkeit noch mal einen Moment zurückstellen. Denn ich glaube, dass wir noch nicht fertig sind mit dem, was wir jetzt eingangs besprochen haben. Also, dass es beim Kindsein um ein eigenes Weltverhältnis gibt. Und ich habe den Eindruck, was Sie angedeutet haben, dass Kinder vielleicht etwas müheloser darin sind als wir, die Welt erstmal so anzunehmen, wie sie ist. Also ein Ja zu dieser Welt zu sagen.
1: Unbedingt. Kinder sind geprägt von einer Grundoffenheit und geprägt von einer Vorbehaltlosigkeit, von einer Unvoreingenommenheit, mit der sie auf die Welt zugehen. Das macht Kinder zu Vorbildern. Wir müssen dahin wieder zurückkehren. Und sie in dieser Fähigkeit auch bewundern, wie sie das können. Und deswegen ist quasi diese Offenheit der Startpunkt, ja, zum Spielen. Weil sie offen sind, ja, bemächtigen sie sich der Welt in einer so neugierigen Weise und auch in einer erfindungsreichen Weise. Sie wollen Neues entdecken und stellen alles bisher Gegebene vollkommen auf den Kopf. Sie fügen sich nicht in bestimmte Rollenmuster, sondern sie versuchen neu zu denken. Und das ist das Frische, das Unverstellte der Kinder. Das macht sie auch zu Philosophen, weil sie im Grunde diese Verschränkung des Blicks auf die Welt ablehnen.
0: Ja, also das sind Kinderphilosophen, das ist ja... Können Sie mal drüber nachdenken und sich rühren gerne. Aber erstmal hatten Sie sich gemeldet.
4: Ja, guten Abend. Also die Unbedarftheit, die Spontanität, die Sie eben angesprochen haben, Herr Mayo, ist natürlich gegeben und wird allerdings erst dann enttäuscht, wenn gewertet wird durch Erwachsene, wenn man in Strukturen gelenkt wird, die die Erwachsenen vorgeben. Und nur starke Kinder können sich dagegen durchsetzen. Und wir Erwachsenen sind dann soweit, ich bin in einem therapeutischen Beruf tätig, dass wir auch diese Rückmeldung brauchen. Wir brauchen auch die Liebe oder das Feedback, wenn das nicht so gut ist, wenn ich mit einem Patienten eine Diskussion habe, die mir nicht gefällt, dann nehme ich das auch schon mal mit ins Bett und umgekehrt natürlich. So, das bleibt ein Leben lang. Und Individualität, Spontanität als Erwachsener zu erhalten, kann einsam machen, kann aber auch bereichern, je nachdem, auf welches Umfeld man trifft.
0: Aber würden Sie denn sagen, dass man das als Erwachsener, als Lernziel unbedingt verfolgen sollte?
4: Ich denke nicht, dass das ein Lernziel ist, sondern das ist eine Sache, die man sich erhalten soll. Denn wir konnten es ja schon. Die Spontanität, die Offenheit, ein bisschen Kind bleiben, wie Sie ja auch schon gesagt haben. Ich denke, das ist wichtig.
0: Wir konnten das schon. Also da sind Sie jetzt einig.
4: Ist kein Ziel, ist ein Erhalt. Ein Ziel ist etwas, was ich erreichen will und dieses möchte ich bewahren. So fast ein konservativer Gedanke, ne?
0: Gehen Sie da mit, Herr Mayo?
1: Ja, unbedingt. Wir bringen diese Fähigkeit mit uns, aber wir können natürlich deformiert werden. Wenn wir schlechte Erfahrungen machen, wenn wir konfrontiert werden mit Erwachsenen, die uns als Kinder indoktrinieren, die uns als Kinder eben negativ bewerten, die uns unsere spontane Grundfreude am Dasein, das ist das, was Kinder von vornherein erst haben, das kann natürlich auch zerstört werden. Und deswegen hat mich ja das Kindsein so interessiert, weil das Besondere am Kindsein ist die radikale Offenheit der Entwicklung. Und kein Kind ist festgelegt. Alles ist möglich geradezu. Aber das Kind ist angewiesen auf gute Bedingungen. Wenn die Bedingungen nicht da sind, ja, dann ist dieses Wachstumspotenzial, dieses Entfaltungspotenzial, dieses auch kreative Potenzial, sich weiterzuentwickeln, das kann eben auch entsprechend verkümmern oder vollkommen brachliegen. Wir sind diejenigen, die den Kindern ermöglichen müssen, die zu werden, die in ihnen stecken, nicht?
0: Ich bin gleich wieder bei Ihnen. Ich habe mir einen Satz von Ihnen gemerkt, aus einem Aufsatz, ich sage nachher, wo der erschienen ist. Der besteht nur aus 4 Wörtern und da ist dieser Entwicklungsaspekt gut abgebildet. Und dieser Satz heißt, kein Kind ist definitiv, sagt Giovanni Mayo. Und Giovanni Mayo wird es jetzt erklären, was Sie damit meinen. Kein Kind ist definitiv. Das geht ja eigentlich in sehr verschiedene Richtungen, ja, das nicht definiert sein.
1: Ja, damit ist mehrerlei gemeint. Einerseits, dass wir uns nicht anmaßen sollten, das Sein des Kindes zu definieren. Weil das Sein des Kindes ist ja im Grunde ein Sein in Entwicklung, ein Sein in der Dynamik des Werdens. Kindsein bedeutet, im Werden zu sein. Wir sind alle immer im Werden, aber das Kindsein in besonderer Weise. Und insofern können wir nicht sagen, das Kind ist so. Das Kind hat viele Potenziale, sehr viele Entfaltungsmöglichkeiten in sich, aber das Kind entwickelt sich nicht automatisch. Es entwickelt sich nicht einfach so evolutionstechnisch sozusagen. Das, was in ihm steckt, entwickelt sich einfach. Das Kind ist in jedem Moment in der Interaktion mit der Welt. Und je nachdem, was in dieser Interaktion zwischen Kind und Welt passiert, wird diese eine Fähigkeit eben aufblühen oder verkümmern und die andere erst recht aufblühen und so weiter. Das heißt also, das, was aus Kindern wird, ist nicht das, was in ihnen schon von vornherein vorgegeben war, sondern das ist das Resultat der Erfahrungen, die Kinder mit der Welt gemacht haben. Und deswegen ist für mich das Kindsein Prototyp der Verantwortung. Ja, mhm. Wir tragen Verantwortung, weil wir alle im Grunde Miturheber dessen sind, was aus Kindern werden kann.
0: Wir haben beim letzten Mal, als Sie nicht dabei sein konnten, Herr Mayo, über Selbsterkenntnis gesprochen. Und da ging es um die Frage, haben wir eigentlich einen Persönlichkeitskern, um jetzt mal so ein klassisches Bild aufzurufen, oder haben wir den eben nicht? Und in diese Verbindung bringe ich jetzt das, was Sie sagen. Also, dass man sich davor hüten sollte, gerade wenn man Kinder begleitet, zu meinen, ich habe den Kern des Kindes entdeckt und das trage ich durch alle Zeiten. Ja, dieses Kind ist halt begabt in dem und unbegabt in jenem.
1: Unsere Aufgabe besteht darin, immer weiter zu suchen und dem Kind die Chance zu geben, sich selbst zu entdecken und sich in die Richtung zu entwickeln, aus der heraus das Kind zu sich selbst finden kann. Wir können, das Problem ist ja, dass wenn wir von vornherein meinen, das ist das Kind und das sollte das Kind können und das ist die Begabung des Kindes, dann reduzieren wir das Kind auf diese eine Seite. Aber in jedem Kind stecken so viele vielfältige Fähigkeiten, dass wir einfach dieses Entwicklungspotenzial sehen müssen und daher günstige Entwicklungsbedingungen liefern müssen für die Kinder. Weil wir in dem Kind ein Entwicklungspotenzial sehen müssen, in vielfältige Richtungen. Und daher nicht definitiv, weil das Kind zu reduzieren auf eine bestimmte Fähigkeit wäre ein Vergehen an dem Kind, weil es kann viele Dinge gleichzeitig.
4: Ja, eigentlich kann ich nur noch ergänzen, das ist die Unbedarftheit. Also wenn ich jetzt Skiabfahrt laufen sollte, das habe ich noch nie gemacht. Ich denke, Ängste entstehen, wenn man älter wird und ein Kind ist da unbedarft und macht das einfach mal. Fängt natürlich gelenkt von Erwachsenen vorsichtig an, aber es ist halt nur ein Beispiel. Also im Grunde haben Sie ja schon alles gesagt, was ich sagen wollte.
0: Kein Kind ist definitiv. Es gibt noch einen zweiten Satz von Ihnen, den ich mir... Sie wollten noch was anfügen, bitte.
1: Naja, diese Entwicklung, je mehr man darüber nachdenkt, desto klarer wird eben, dass diese Entwicklung nicht etwas Lineares ist, sondern das ist immer etwas Reziprokes, es ist ein Wechselverhältnis zur Welt. Und doch ist es eben so, dass im Kindsein es gewisserweise Entwicklungsfenster gibt. Ja, in einem bestimmten Lebensalter, dort gibt es eine Entwicklung, die besonders dynamisch ist. Und wenn man die verpasst, dann ist das nicht ganz vorbei. Aber diese Dynamik ist nicht mehr in dieser Vitalität vorhanden. Da muss man sehr viel mehr investieren. Und das ist die besondere Verantwortung den Kindern gegenüber. Jetzt, ja, steckt so viel in ihnen. Und sie könnten so schnell so viel Dynamik entwickeln, wie später nie mehr. Und da gibt es eben Entwicklungsfenster, die wir berücksichtigen müssen. Das Problem ist nur, wenn wir meinen, wir müssen diese Dynamik voll ausschöpfen, dann denken wir, die müssen mit 3 Jahren schon 5 Sprachen können und so. Das ist dann das Gegengewicht, das wir mitreflektieren müssen. Dass wir nicht von uns aus dann dem Kind bestimmte Fähigkeiten schon aufoktroyieren müssen und dürfen, weil wir denken, jetzt kann das Kind so viel lernen, sondern es braucht immer eine Balance, ja? Eine Balance zwischen Förderung von Fähigkeiten und eben diesem, was wir am Anfang gesagt haben, diesem Weggegebensein an den Augenblick. Das Kind muss spielen können. Und wenn es spielen kann, dann entwickelt es sich. Ja? Und wir dürfen nicht von vornherein das Kind eben drillen, nur drillen, weil dann tun wir das Gegenteil dessen, was für das Kind gut wäre.
0: Na gut, heute wird sich niemand fürs Drillen stark machen. Aus guten Gründen. Das ist eine Pädagogik, die sich blamiert hat und die lange Zeit hatte, um zu beweisen, dass sie schlechter ist als das, was ihnen vorschwebt. Und trotzdem wird man ja sagen müssen, dass es ein Spannungsverhältnis gibt. Also Sie beschreiben ein Weltverhältnis des Kindes, bestimmte Fähigkeiten, die zu verkümmern drohen, je älter man wird. Sie haben gesagt, Erwachsenenwelt heißt, wir vernutzen vieles, wir schauen immer auf Ergebnisse und weniger auf den Augenblick und auf das Spielerische im Leben. Und trotzdem gehört ja zum Prozess von Erziehung dazu die Konfrontation mit bestimmten Wertvorstellungen, mit Normen, die Erwartung, sich einzufügen in Normengerüste. Dieses Spannungsverhältnis wird man ja nicht aufheben können. Früher hätte man gesagt, da kommt jemand im Zustand der Wildheit auf die Welt und muss zivilisiert werden.
1: Ja, das Spannungsfeld ist da, aber wir dürfen nicht dem Fehler aufsitzen, zu meinen, wir sollten jetzt im Umgang mit Kindern ihnen ein Maximum zum Beispiel an formalem Wissen mitgeben. Also, was verstehen wir unter Bildung? Bildung ist ja nicht einfach eine Agglomeration von Wissen, sondern eine Haltung zu dem Wissen. Ein kritisches, ein reflektiertes Verhältnis zu dem Wissen. Man müsste Kindern weniger beibringen, was sie alles wissen sollen, sondern ihnen einen kritischen Umgang mit dem, was sie da lernen, beibringen, sodass man dann Bildung bezeichnen könnte als die Fähigkeit, kritisch mit Wissen umzugehen. Und dann ist es eben kein Trichtern mehr, sondern ein Verhältnis zu sich und der Welt. Und zwar ein distanziertes, nicht, dass man sich eben distanzieren kann von dem rein Formalen. Das wäre Bildung für mich.
2: Nochmal einen Schritt zurück. Diese Sache, dass Erwachsene dem Kind eröffnen sollen, ihr Potenzial. Da gibt es ja verschiedene schöne kleine Erzählungen. Eine fiel mir gerade ein. Da sagt eine Mutter zu ihrem Sohn, wenn du mal Soldat wirst, wirst du auch General. Und wenn du mal Priester wirst, wirst du auch Papst. Und der Sohn im Erwachsenenalter sagt, und ich bin Maler geworden und ich heiße Chagall oder Picasso, ne? Ich weiß es nicht mehr. Ne? Und von Edison gibt es genau sowas. Das heißt also eine Eröffnung des Potenzials, ohne es auf eine Schiene festzulegen.
1: Ja, das ist, sind sehr schöne Bilder, die Sie entwerfen, die eben darauf verweisen, dass es eine Anmaßung wäre von uns, in dem Kind schon eben das Festgelegte erkannt haben zu wollen, sondern wir müssen diese Offenheit anerkennen, mit der die Kinder auf die Welt zugehen und uns den Kindern gegenüber genauso offen zeigen und ihnen eben die Möglichkeiten eröffnen, für die sie dann brennen werden. Und das können wir als Erwachsene nicht festlegen.
0: Sie haben jetzt gerade die Gelegenheit genutzt, um ein bestimmtes Verständnis von Bildung, ich sag mal, einzuschmuggeln. Und Sie weisen damit etwas zurück, was Sie mutmaßlich für eine Gefahr des gegenwärtigen Zeitgeistes sehen. Das bringt mich zu der Frage, warum Sie ausgerechnet heute meinen, sich nochmal mit dem Thema Kindsein beschäftigen zu sollen. Denn wir können das überzeitlich tun. Wir können sagen, so sind Kinder von ihrem Wesen her, unabhängig davon, in welche Gesellschaft hinein sie geboren werden. Aber es gibt doch auch etwas, sehr spezifische Bedingungen, die sich auch sehr schnell ändern, was es heute heißt, Kind zu sein in unserer Welt.
1: Ja, mich interessiert das Kindsein aus einer anthropologischen Perspektive her, nicht primär aus einer bildungstheoretischen Perspektive oder erziehungswissenschaftlichen, sondern eher eine philosophischen Perspektive, die für mich eben den Sinn hat, das eigentliche Proprium des Kindseins herauszuarbeiten, um daraus abzuleiten, was wir den Kindern schuldig sind. Das ist so meine Motivation. Und je mehr man sich mit dem Kindsein beschäftigt, desto klarer wird einem, dass im Grunde das Kindsein ein Prototyp der Verletzlichkeit ist. Das ist das, was mich daran so fasziniert hat. Wenn wir sagen, was ist Verletzlichkeit, zeig mir das Neugeborene, dann spüre ich das sofort. Zeigt mir das kleine Kind, verletzlich. Warum? Weil im Gegensatz zu uns kann dieses kleine Kind ohne das Zutun der anderen gar nicht mehr überleben. Wir könnten irgendwie überleben. Das Kind ist radikal angewiesen auf andere. Aber eben nicht nur in diesem Umgang mit Grundbedürfnissen, sondern es bleibt so radikal angewiesen, weil in dem Kind so viel Möglichkeit steckt, die aber nur durch andere überhaupt erst zur Entfaltung gebracht werden kann. Kinder, die vernachlässigt werden, Kinder, für die sich niemand interessiert, Kinder, die eben im Grunde ohne das Gegenüber, ein anerkennendes Verhältnis mit dem Gegenüber, ohne Bindung zu anderen leben müssen, sind verloren in gewisser Weise. Und das ist das, was mich angehalten hat, über das Kindsein weiter nachzudenken. Sage mir, was Verantwortung ist, und ich schaue auf das Kind. Dem Gut. gegenüber haben wir Verantwortung.
0: Also wenn Sie sagen, Ihr Interesse ist anthropologisch und die Anthropologie fragt nach dem Wesen des Menschen und des Menschseins, dann sind das ja Dinge, die eben nicht nur im Jahr 2026 gelten.
1: Richtig.
0: Sondern das gehört zu unserem Sein in der Welt dazu. So sind Kinder in der Vergangenheit auch gewesen und so werden sie in Zukunft sein. Und Sie mochten da noch nicht mal so richtig rangehen an meine Frage, ob die Bedingungen von Kindsein sich dann trotzdem verändern.
1: Schauen Sie, mich interessiert die Grundstruktur. Wenn ich das Kind als das verletzliche Sein betrachte, dann muss ich das so sehen, dass diese Verletzlichkeit eine Disposition ist, die erst durch die äußeren Bedingungen manifest wird. Das ist das Spannende am Kindsein. Wir können nicht sagen, alle Kinder sind verletzlicher als die anderen, sage ich. Nein, sie sind von der natürlichen Ausstattung her zwar verletzlich, aber wenn sie unter guten Bedingungen leben können, ja, dann spürt man diese Verletzlichkeit gar nicht. Das heißt also, das Kind, das verletzt wird, das Kind, das eben bestimmten Verzicht auferlegt wird. Dieses Kind, das Frustration erfährt und so weiter, dieses Kind ist erst durch die Bedingungen, durch die Lebensbedingungen, wird es zum manifest verletzlichen Kind. Ja? Die Verletzlichkeit kann stumm bleiben, wenn, die merkt man gar nicht, wenn die Bedingungen gut sind. Und das war immer schon so. Die Verantwortung, die wir Kindern gegenüber haben, ist eine Verantwortung, die die Menschheit immer schon hatte, Kindern gegenüber. Und das ist ja auch das Faszinierende an der Menschheit, dass es sie immer noch gibt. Es gibt sie deswegen, weil sich immer Menschen gefunden haben, die sich der Kinder angenommen haben, immer schon. Und das beginnt mit der schönen Geburt. Kein Mensch kommt allein auf die Welt. Es wird in die Welt geworfen in einer Gemeinschaftsaktion. Ja? Und das
0: Könnten
1: ist
0: Sie
1: für
0: das
1: mich
0: bitte nochmal sagen? Denn das hatte ich überhaupt nicht auf dem Zettel, einen solchen Gedanken heute zu hören. Sie haben gesagt, es gibt die Menschheit noch, weil es immer wieder Menschen gibt, etwas einfacher gesagt, die sich kümmern.
1: Weil es immer wieder Menschen gegeben hat, die den spontanen Impuls gehabt haben, sich des Neugeborenen anzunehmen. Allein weil es uns gibt, ist der Beweis dafür, ja, dass eine Sorgehaltung in der Welt ist. Menschen haben sich gekümmert. Und das ist das Schöne. Und je mehr wir über das Kindsein nachdenken, desto mehr werden wir uns nämlich dann unserer Verantwortung für andere gewahr, aber auch dessen gewahr, dass wir selber diejenigen gewesen sind, die diese Sorge empfangen haben. Wir waren zuerst einmal Empfangende. Und das, finde ich, sollte uns auch Auftrag sein, die Notwendigkeit des Sorgetragens für andere als Antwort auf den Empfang der Sorge von anderen immer präsent zu halten.
0: Also würden Sie auch sagen, dass das ebenfalls eine anthropologische Tatsache ist, dass Menschen Wesen sind, die Sorge tragen?
1: Aber natürlich.
0: Dass das zu uns gehört?
1: Das gehört zu uns. Und zwar nicht geschlechtsspezifisch, sondern als Menschen überhaupt. Wenn Sie mit Kindern zu tun haben, dann entwickelt sich diese Sorgebereitschaft sofort. Und das zeigt eben auf, dass das Kind im Grunde einen Aufforderungscharakter darstellt. Das Kind kommt auf die Welt und fordert uns heraus, fordert uns auf, uns nämlich um dieses Kind zu kümmern. Und niemand stellt das in Frage. Und deswegen zeigt das Kindsein auf, dass der Mensch grundlegend ein sorgebedürftiges Wesen ist. Das hört nie auf. Nur in der frühesten Phase ist es ganz manifest, spürbar. Aber wir bleiben sorgebedürftig. Das ganze Leben hindurch. Jetzt bin ich angewiesen darauf, dass Sie mir zuhören zum Beispiel. Ich bin sorgebedürftig jetzt. Aber später dann, wenn ich älter werde, wird diese Sorgebedürftigkeit zunehmen. Und da schließt sich dann der Kreis. Und ich finde, je mehr wir über das Kindsein nachdenken, desto klarer wird uns, dass wir eben als Gemeinschaftswesen existieren und daher dieses Verbindende in den Mittelpunkt der Existenz rücken müssen, weil anders können wir nicht glücklich sein.
0: Ich glaube, viele werden das mit Erleichterung gehört haben, dass sie das Sorgen, sich Sorgen und Kümmern nicht an Geschlechterfragen festmachen. Und ich glaube, man kann auch hinzufügen, sie machen das auch nicht allein an Elternschaft fest, sondern irgendwo habe ich in Erinnerung, dass sie formulieren, im Grunde sind alle Menschen für Kinder verantwortlich, ganz unabhängig davon, ob sie selber in Elternschaft sind oder nicht.
1: Ja, unbedingt, weil Eltern alleine das nicht schaffen können. Wenn wir dieses Entwicklungspotenzial ernst nehmen, müssen wir sagen, wir brauchen die gesamte Gesellschaft dazu, um dem Kind die Chance zu geben, all das zu entwickeln, was in ihm steckt. Wir können das nicht delegieren an bestimmte Gruppen. Natürlich spielen die Eltern eine große Rolle, aber wir dürfen die Eltern damit nicht alleine lassen. Und die Eltern sollten auch natürlich auch ihre eigene Verantwortung auch nicht delegieren an Institutionen. Aber
0: es gibt ja dieses berühmte Sprichwort, ne? It needs a village to raise a child.
1: So ist es.
0: Also man braucht ein ganzes Dorf, damit ein Kind unter guten Bedingungen groß werden kann.
1: Ja,
0: man kann das nicht alleine privatisieren.
1: Man kann es nicht privatisieren, man kann es auch nicht rein institutionalisieren. Es bedarf beider Elemente. Und wenn wir zum Beispiel die Medizin nehmen, das ist ein Paradebeispiel, nicht? Wie können wir dem kranken Kind helfen? Natürlich müssen wir mit dem Kind selbst in einem guten Dialog sein, gute Beziehung aufbauen, aber wenn das Kind dann entlassen wird, ja, und wir haben nicht mit den Eltern entsprechend gesprochen und nicht mit den Schulen gesprochen und vielleicht auch nicht mit der Öffentlichkeit, dass vielleicht öffentliche Bilder revidiert werden müssen, dass es eben keine Behinderung ist zum Beispiel, dann werden Kinder in der Klinik zwar gut behandelt und dann in eine Gesellschaft entlassen, die alles wieder in Frage stellt. Deswegen können Kinder nur dann wirklich können wir dem Wohl des Kindes nur gerecht werden, wenn wir eine gesamtgesellschaftliche Aufgabe sehen, darin diesem Kindsein entsprechen zu müssen.
0: Was wir heute haben, das ist in früheren Epochen ziemlich unbekannt gewesen, ist die Vergabe von Rechten an Kinder. Dass Kinderrechte explizit definiert werden. Und wenn es jetzt zum Beispiel um das Schlagen geht, dann wird jedem sofort einleuchten, dass Kinderrechte sehr plausibel sind. Ist das ein Pfad, den Sie interessant finden, weil er unser Verhältnis zum Kindsein revidiert hat? Oder gibt es da auch etwas, was Sie uns zu bedenken geben?
1: Ja, ich finde es wichtig, dass wir Kinderrechte formulieren. Ich finde es auch wichtig, dass es auch entsprechend verankert wird in Regelungen. Aber wir dürfen es dabei nicht bewenden lassen. Denn das Besondere am Kindsein ist ja diese spezifische Verletzlichkeit, die man nicht in Rechten auffangen kann. Denn die Verletzlichkeit ist ja im Grunde eine Potenzialität, eine Möglichkeit. Kinder sind dadurch gefährdet, dass sie sich in Situationen

0: weist auf etwas, was man sich jetzt vorstellen kann, wie das Kind verletzt werden könnte, ohne dass man das greifbar hat. Und deswegen ist es viel wichtiger, die Schutzräume zu definieren, in denen Kinder aufwachsen sollen, damit sie Kind sein dürfen und damit sie tatsächlich dem eigenen Entwicklungspotenzial dann auch folgen können, ohne von außen zu sehr gesteuert, behindert und natürlich auch verletzt zu werden.
1: Also Sie haben das geschafft, auf jeden Fall wieder das Thema Verletzlichkeit ins Spiel zu bringen, was wir vorhin für einen Moment zurückgestellt hatten. Und das ist, das verstehen wir jetzt auch mehr und mehr, der Dreh- und Angelpunkt Ihrer Beschäftigung mit dem Kindsein. Trotzdem, finde ich, kann man auch hinzufügen, dass Kinder erstaunlich stark sind. Also sogar nach erlittenen Verletzungen. Das ist ja erstaunlich, aber allerdings auch individuell sehr verschieden, welche Potenziale da sind, um Vergangenes eben auch abzuschließen, Neues zu beginnen und zu sagen, ich bin nicht gekettet an die Erfahrungen, die ich machen musste.
0: Sie
1: schmunzeln, ne?
0: Ja, ich finde es toll, dass Sie das sagen, weil das ist der Kern der Verletzlichkeit, dass sie eben nicht nur einen Gefährdungsterminus darstellt, sondern wenn wir das Kindsein ernst nehmen, müssen wir sagen, in diesem Kindsein ist so viel Gefahr enthalten, dass Kinder eben verwahrlosen oder verkümmern. Aber selbst dort, wo es Widriges gab, stecken in den Kindern so viele Ressourcen und Entwicklungspotenziale. Und genau darauf verweisen Sie, dass wir das Verletzlichsein des Kindes nicht als Schwäche deuten dürfen, sondern das ist keine Schwäche, es ist eine Ressource. Weil sie verletzlich sind, entwickeln Kinder nämlich dann auch Gefühl für andere, können sensibel werden für andere und können sich überhaupt weiterentwickeln, weil sie über ihre Verletzlichkeit Erfahrungen machen, die sie weiterbringen. Ja. Nicht? Reife kann nur entstehen durch die Erfahrung auch von Widrigem.
1: Das ist natürlich wichtig zu verstehen, Verletzlichkeit. Wir neigen vielleicht erstmal dazu, das als Schwäche zu deuten. Aber dass das ein Potenzial besitzt, das wird ja dann nicht nur für Kinder gelten, sondern für uns eben auch. Unsere eigene Verletzlichkeit bietet Möglichkeiten.
0: Aber natürlich, das zeigen uns Kinder auch. Denn wir dürfen nicht deterministisch denken im Sinne von, ja, das ist alles vorgegeben und wenn man schlechte Erfahrungen macht, dann ist alles vorbei. Nein. Gerade wegen dieser Entwicklungsdynamik kann eben die widrige Erfahrung auch zu einem Wachstum führen. Aber dieses Wachstum entsteht nicht einfach so, sondern es entsteht dann, wenn das Kind in der Erfahrung des Widrigen Unterstützung erfährt und eben dann gefördert wird auf eine andere Weise, wenn es eben nicht einfach so sich selbst überlassen wird. Und deswegen ist das Kindsein mit dieser Verantwortungsstruktur versehen.
1: Nochmal zurück zum Anfang, als Sie über die besonderen Fähigkeiten von Kindern gesprochen haben. Und wir hatten ja gesagt, das ist eigentlich ein Weltverhältnis, was erstmal geprägt ist von Neugierde und von einer Offenheit. Die Welt so, wie sie ist, die nehme ich erstmal an und fange an, mit ihr zu spielen. Und Sie hatten die Versenkung in den Augenblick genannt. Gibt es noch andere Dinge? Ich frage das jetzt vor allem mit dem Blick darauf, was können eigentlich wir Erwachsene als Rückbesinnung leisten, um uns selber zu überprüfen, ob manches davon, was irgendwie verloren scheint, so dass wir eben nicht mehr einfach so lostanzen, ja, um das Beispiel nochmal aufzugreifen, was davon kann man eigentlich im späteren Erwachsenenleben vielleicht nochmal wieder entdecken?
0: Ich finde, das, was Kinder uns vormachen, ist ja, dass sie die Fähigkeit besitzen, die Welt, in die sie einfach so hineingeworfen werden, sich anzuverwandeln. Sie beäugen die Welt nicht erst kritisch, sondern Sie

0: fügen sich ein in diese Welt und machen etwas aus ihr. Und das würde ich bezeichnen als ein Grundverhältnis zur Welt, was mit einem Vertrauen in die Welt verbunden ist. Und solange wir mit Kindern zu tun haben, ist dieses Vertrauen, das die Kinder in die Welt hineinlegen, eine Verpflichtung für uns, dass wir selber vertrauenswürdig sein müssen, schon deswegen, und wir den Kindern gegenüber die Verantwortung verspüren sollten, ihnen eine Welt hinzulegen, in der sie ein gutes Leben führen können. Und nicht nur dieser Generation, sondern auch der über- und übernächsten Generation im Sinne einer fernsten Verantwortung. Das ist das, was Kinder uns aufgeben in ihrem so vorbehaltlosen Zugang auf die Welt, die wir ihnen zur Verfügung stellen. Es ist die Welt, die von uns kommt, nicht nur durch uns, aber wir überlassen ihnen eine Welt. Und ich finde, je mehr wir uns mit Kindern beschäftigen, desto mehr sollten wir die Verantwortung verspüren, ihnen eine gute Welt zu hinterlassen.
1: Bei dem Gehörten, also gerade das mit dem Vertrauen in die Welt, ja, habe ich mich vielleicht sogar ein bisschen wehmütig gefragt, in welcher Entwicklungsetappe das eigentlich brüchig wird. Also wann das in unser Leben tritt, dass wir dieses Vertrauen in die Welt möglicherweise einbüßen, dass wir skeptisch werden, misstrauisch werden, das, was Sie genannt haben. Ist das das Ende der Kindheit, wenn man in dieses eher misstrauische Weltverhältnis hineingerät? Das wäre furchtbar.
0: Es sollte kein Ende der Kindheit geben.
1: Ja.
0: Wir sollten die Kindheit weitertragen in uns, aber eben sie anreichern mit einer Grundhaltung, die etwas von einer neu zu erwerbenden Demut hat. Und daran erinnern uns Kinder neu.
1: Sie haben schon gemerkt, dass die Gedanken von Giovanni Maio zum Kindsein eingebettet sind in ein grundsätzliches Nachdenken über den verletzlichen Menschen. Nicht nur Kinder sind verletzlich, sondern der Mensch ist verletzlich. Und deswegen sage ich zum Schluss, wo sich diese Gedanken zur Philosophie des Kindes bei ihm finden. Das Buch heißt Der verletzliche Mensch, Perspektiven auf eine anthropologische Grundsignatur, erschienen bei Herder. Sie können gern andere darauf aufmerksam machen, was wir hier über Kinder besprochen haben, und den Podcast des Philosophischen Radios in die Welt schicken. Und dann sage ich zum guten Schluss, was für eine Freude, dass wir hier in der Zeltkirche in Winterberg zu Gast sein durften mit dem Philosophischen Radio. Ich bedanke mich sehr bei Giovanni Maio und grübeln Sie nicht zu viel.

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1: Die Nachrichten mit Stefan Pössl. Guten Abend.
2: Wir haben natürlich weiterhin die Lage im Blick und sobald die Menschen zurückkehren können, werden sie auch informiert werden.
1: Die Bürgermeisterin von Monschau-Krämer kann noch nicht einschätzen, wann die Menschen aus dem Ortsteil Kalter Herberg wieder nach Hause können. Wegen des Waldbrands im Hohen Venn in Belgien mussten in Monschau rund 30 Anwohner ihre Häuser verlassen. Die Flammen sind bis auf 300 Meter an die ersten Gebäude auf deutscher Seite herangerückt, kamen heute aber zumindest nicht noch näher, sagt Feuerwehrchef Krüger.
3: Für morgen sind starke Winde mit einzelnen starken Böen angezeigt durch unsere Meteorologen vor Ort, die aus Südwest kommen. Das ist eine ganz neue Lage, die hatten wir aktuell noch nicht. Da bereiten wir uns zurzeit daraufhin vor.
1: Mehr zum Wald- und Moorbrand im Hohen Venn gibt es um 20.15 Uhr in einem WDR-Extra im WDR-Fernsehen sowie rund um die Uhr im Live-Ticker auf WDR.de. Die Bundeswehr ist so groß wie seit 13 Jahren nicht. Ende Juli zählte die Truppe rund 186.700 Soldaten, etwa 3.700 mehr als vor einem Jahr. Mehr von Sebastian Riechel.
4: Ein Grund ist, dass sich mehr Menschen direkt bei der Bundeswehr bewerben. Ein anderer ist der Fragebogen, der seit diesem Jahr an alle 18-Jährigen verschickt wird. Darin werden junge Menschen ja gefragt, ob sie sich einen Wehrdienst vorstellen können. Junge Männer müssen ihn zurückschicken und die allermeisten haben das auch gemacht. Für Frauen ist das Beantworten freiwillig, da kommt allerdings auch kaum ein Fragebogen zurück.
1: Und auch das ist Thema. Der russische Oppositionspolitiker Schlossberg muss für mehr als 11 Jahre ins Gefängnis. Ihm wird Diskreditierung der Armee vorgeworfen, weil er den Krieg gegen die Ukraine kritisiert. Die UV-Strahlung hat in Europa in den vergangenen Jahren stark zugenommen. Das liegt nach Ansicht von Experten daran, dass es weniger Wolken gibt. Am Rheinufer in Bonn ist eine Fliegerbombe aus dem Zweiten Weltkrieg kontrolliert gesprengt worden. Sie war wegen des niedrigen Wasserstands im Rhein entdeckt worden. In Wülfrath haben Sanitäter einen Rekord aufgestellt mit der längsten Reanimation der Welt. 72 Stunden lang wurde ohne Pause eine Stoffpuppe reanimiert. Auch Sanitäterin Lara Spettmann hat mitgemacht.
5: Es ist schon cool, einen Weltrekord zu brechen, aber viel wichtiger ist eben die Message, die wir damit rüberbringen. Also, dass wir ganz vielen Leuten erklären, dass es Reanimation so funktioniert das und das ist so wichtig.
1: Bei dem Weltrekord in Wülfrath hatten sich mehrere hundert Menschen abgewechselt. Das war WDR aktuell. Und das Wetter in Nordrhein-Westfalen. In der Nacht einzelne Schauer, die Temperaturen sinken auf 15 bis 10 Grad. Morgen früh und am Vormittag fällt dann aus dichten Wolken immer wieder Regen. Am Nachmittag auch Auflockerungen. In Porta Westfalica bis 20 Grad, in Bochum bis 21 und in Jülich bis 22 Grad. Am Mittwoch wenig Sonne, gebietsweise Regen und vereinzelt Gewitter. Am Donnerstag freundliche Schauer sind selten. Die Zeit, es ist 20.03 Uhr.
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6: Vor 5 Jahren haben die radikal-islamischen Taliban in Afghanistan die Macht übernommen. Seitdem greifen sie die Rechte von Frauen und Mädchen massiv an und versuchen sie im Alltag unsichtbar zu machen. Wer sich wehrt, muss um sein Leben fürchten. Die Autorin Vanessa Schlesier war in Kabul und hat 3 Frauen begleitet, deren Leben sich seit der Machtübernahme drastisch verändert hat. Eine von ihnen ist Zara. Früher hat sie studiert, Kampfsport gemacht und ihre Familie mitfinanziert. Von ihrem alten Leben ist heute nichts mehr übrig. Es bleibt die Frage, was bleibt, wenn selbst die kleinsten Freiräume verschwinden? Die Namen aller Frauen im Feature wurden zu ihrem Schutz geändert.
7: I can say that before of the changing of regime, I was like a free girl.
8: Man könnte sagen, dass ich vor dem Regimewechsel frei war. Ich bin überall hingegangen, in Parks, in Sportvereine, zur Universität. Ich habe früher Judo gemacht. Ich habe so etwas wie Taekwondo gemacht. Ich war auf der Stufe des zweiten Gürtels, des blauen. Nein, es war der gelbe Gürtel.
7: Yellow belt. When the regime changed, I was in university.
8: Bevor der Regimewechsel kam, war ich an der Universität. Ich hatte die Aufnahmeprüfung bestanden und Naturwissenschaften an der Kabul University studiert. Ich habe lange darauf hingearbeitet und ich hatte es geschafft.
9: In Afghanistan haben die radikal-islamischen Taliban nach ihrem schnellen Vormarsch die Macht übernommen.
10: In Afghanistan haben die Taliban ihre Pläne für die Zukunft des Landes umrissen.
11: Nach einem Siegeszug durch die Provinzen des Landes kontrollieren sie nun auch die Hauptstadt Kabul.
10: Frauen dürften arbeiten, sofern das in Einklang mit dem islamischen Recht der Scharia stehe.
12: Ich lerne Sahra im Herbst 2024 im Kabuler Stadtviertel Shindawol kennen. Der Regimewechsel, von dem sie hier spricht, ist die Machtergreifung der Taliban 3 Jahre zuvor, im August 2021 in Afghanistan. Zu ihrem Schutz haben wir die Namen aller Personen, die im Stück vorkommen, geändert.
13: Die Taliban sagten, die Frauen sollten einfach zu Hause bleiben, Babys und Kinder bekommen. Sie hätten kein Recht auf Freiheit, im Fernsehen aufzutreten, zu sprechen, für ihre Rechte einzutreten oder überhaupt ihre Stimme zu erheben.
12: Die Lebensräume afghanischer Frauen kollabieren über Nacht. Die Hälfte der Bevölkerung ist von nun an hinter die Mauern des eigenen Zuhauses verbannt. Hilfsorganisationen berichten von steigenden Zahlen an Suizidversuchen und Selbstverbrennungen, einer Epidemie tiefer Depressionen unter den Frauen. Verlässliche Statistiken gibt es kaum. Aber mit egal welcher afghanischen Frau ich auch spreche, alle zeichnen mir ein ähnlich dunkles Bild dieser Zeit.
13: Als die Taliban kamen, blieb ich etwa 1,5 Jahre zu Hause und war sehr, sehr deprimiert. Mir ging es richtig schlecht.
12: Sahra ist da gerade 22 Jahre alt. Geboren ist sie 2002 in Kabul. In einer Zeit, in der das Wort Frauenrechte in Afghanistan plötzlich überall auftaucht. Kurz nach den Terroranschlägen vom 11. September 2001 und nach dem Einmarsch der USA in Afghanistan wird das Land zur Projektionsfläche westlicher Versprechen. Der Krieg wird auch mit den Rechten afghanischer Frauen begründet. In einer Radioansprache des Weißen Hauses sagt die damalige US-First Lady Laura Bush am 17. November 2001:
14: The fight against terrorism is also a fight for the rights and dignity of women.
15: Der Kampf gegen den Terrorismus ist auch ein Kampf für die Rechte und die Würde der Frauen.
12: Internationale Programme, die Mädchen in die Schulen und Frauen in Jobs bringen sollen, werden in der Zeit mit Millionen bezuschusst. Und tatsächlich, vor allem in Kabul und den großen Städten, tragen die Programme Früchte. Die Freiheit, die Sahra und andere Frauen erleben, wird zum Maßstab für alles, was ihnen dann nach und nach brutal genommen wird.
13: Ich dachte, alles ist vorbei. Und danach bist du nur noch ein toter Körper und kannst nichts mehr tun.
12: Sahra verschwindet aus der Welt.
16: Verlorene Freiheit. Afghaninnen unter der Taliban-Herrschaft. Feature von Vanessa Schlesier.

0: Ein Leben im Zimmer. Tage, die ineinander fließen. Draußen kontrollieren die Taliban die Straßen. Drinnen kämpft Zahra gegen das Gefühl an, nur noch ein Körper zu sein, der atmet.
1: I really love studying books. This is the only thing that I can do right now.
2: Ich liebe es wirklich, Bücher zu lesen. Das ist das Einzige, was ich im Moment tun kann. Ich kaufe mir einfach ein Buch, nehme es mit nach Hause und lese es. Mehr bleibt mir gerade nicht. Ich möchte mich wirklich weiterentwickeln, aber ich kann es nicht. Das betrifft nicht nur mich, sondern alle Mädchen und Frauen, die in Afghanistan leben.
0: Aber langsam schiebt sich in diese Leere etwas anderes. Akzeptanz. Das alte Leben ist verloren. Und Kampfgeist.
2: Und dann habe ich für mich beschlossen, ich will in Zukunft wieder so frei sein, wie ich es früher war. Und ich dachte, wenn ich nicht mehr so leben kann wie früher, muss ich andere Wege finden.
1: Let's try some other ways.
0: Daraus erwächst ein Plan. Zahra sucht nach einem Weg, sich ein Stück von sich selbst zurückzuholen.
1: Suddenly I found that if I study the midwifery.
2: Und dann habe ich mir gedacht, wenn ich Hebamme werde, könnte ich mir und anderen Frauen und Mädchen in Afghanistan helfen.
0: Die Hebammenausbildung ist einer der wenigen Ausbildungswege, der Afghaninnen in der Zeit noch offen steht. Denn viele Frauen bekommen medizinische Hilfe nur dann, wenn weibliches Personal dabei ist. Zu Hause stößt dieser Plan zunächst auf Widerstand. Nach der Machtübernahme hat ihr Vater Angst vor dem, was Zahra draußen passieren kann. Vor den Taliban, vor Kontrollen, vor Gerede.
2: Mein Vater sagte zu mir, nein, bleib einfach zu Hause. Wenn du rausgehst, trag Hijab, trag eine Maske, sprich mit niemandem.
0: Was Zahra hier erlebt, passiert in diesen Monaten in vielen Familien. Aus Sorge vor den Taliban, vor Gewalt, vor Gerüchten, halten Väter und Brüder ihre Töchter und Schwestern im Haus. Sie redet immer weiter auf ihren Vater ein, sagt ihm, auch andere Mädchen gehen zum Unterricht. Sie verspricht, vorsichtig zu sein.
1: Please, Father, please let me. Please let me to be someone.
2: Bitte, Vater, bitte lass mich. Bitte lass mich jemand sein.
0: Schließlich gibt der Vater nach. Zahra darf eine Ausbildung in Hebammenkunde beginnen.
1: Every time that they were saying you're nothing,
2: jedes Mal, wenn sie mir sagten, du bist nichts, schrieb ich mir auf, eines Tages werde ich euch zeigen, wer ich bin. Eines Tages werde ich zeigen, dass ich auf eigenen Beinen stehen kann, dass ich jemand sein werde. Und dass ich niemals, niemals aufgebe.
0: Und dann öffnet sich ausgerechnet dort eine Tür, wo sie selbst aufgewachsen ist. Hoch über Kabul, im Bergviertel Shindawol. Aus einem Bildungsprojekt vor Ort entsteht ein Hebammenprogramm für das Viertel. Ihre Schwester Zainab findet das Projekt und erzählt ihr davon. Als Zahra sich bewirbt, sind die Plätze eigentlich schon voll. Aber sie bringt Erfahrung mit, spricht Englisch und Paschtu.
1: I found a way to talk with them that I also want to be a part of this team.
2: Ich habe einen Weg gefunden, Teil dieses Teams zu werden. Ich habe ihnen gesagt, ich brauche kein Gehalt. Ich möchte einfach nur arbeiten. Ich möchte mich ein bisschen wie jemand fühlen, der frei ist. Bitte, bitte nehmt mich in dieses Team auf. Ich möchte wirklich mit euch arbeiten. Und dann sagten sie, okay. Und jetzt arbeiten wir seit etwa einem Jahr zusammen. Ich bin wirklich sehr, sehr glücklich.
0: Mit dem Entschluss, Hebamme zu werden, holt Zahra sich etwas zurück, was ihr fast entglitten war. Das Gefühl, ihr Leben wieder selbst in die Hand nehmen zu können.
2: Ich glaube, wenn ich nicht Hebammenkunde studiert hätte, wäre ich heute nicht hier.
0: Bei unserem ersten Treffen wartet Zahra mit zwei weiteren Frauen am Fuß des Berges von Shindawol auf mich. Ich will sie bei ihrer Arbeit als Hebammen begleiten. Zu viert machen wir uns auf den Weg.
3: Mhm.
0: Zahra ist eine große, schlanke Frau. Sie trägt dunkle, lange Gewänder, den Schleier tief ins Gesicht gezogen. Sie geht leicht gebeugt, als wolle sie weniger Raum einnehmen, als ihr Körper eigentlich beansprucht. Sobald sie aber spricht, verändert sich die Atmosphäre. Sie bringt die anderen Frauen um sich herum zum Lachen. Und sie ist die Einzige, die fließend Englisch spricht. Hier in Chindawol, einem der ärmsten Viertel Kabuls, ist das etwas Besonderes. Die beiden anderen Frauen im Team sind ihre Schwester Zainab und die gemeinsame Freundin der beiden, Fatma.
3: Mein Ziel ist es, denen zu helfen, die Hilfe brauchen. Ich will unabhängig sein, meine Familie unterstützen und dazu beitragen, ihre Wünsche und Bedürfnisse zu erfüllen. Ich will für mich selbst sorgen können und von niemandem abhängig sein.
0: Für alle drei ist das Hebammenprojekt mehr als ein Beruf. Es ist ein Weg, bei all den Verboten nicht ganz aus der Welt zu fallen. Zahras Schwester Zainab leitet die kleine Hebammengruppe an.
4: Vor der Machtübernahme der Taliban habe ich gearbeitet. Nach der Machtübernahme wurden die Bildungseinrichtungen geschlossen. Mädchen konnten ihre Ausbildung nicht fortsetzen. Das hat auch mein Leben verändert. Ich arbeitete als Ärztin und verlor meine Arbeit.
0: Jetzt nutzt Zainab ihre Erfahrung in dem Hebammenprogramm, das Frauen erreichen soll, die sonst niemand sieht. Chindawol liegt an den Hängen über Kabul. Unebene Stufen, steile Wege zwischen Häusern, die übereinander am Hang kleben. Überall Müll, kein fließendes Wasser. Fremde verirren sich selten hierher. Dazu zählen auch die Taliban. Noch. Nach ihren Regeln sollen sich Frauen draußen eigentlich nur mit einem Mahram bewegen. Einem engen männlichen Angehörigen. Solange sich keine Taliban ankündigen, wird das hier aber noch nicht so streng gehandhabt.
4: Da ist Jawad. Hey, komm zurück. Hat er uns gesehen?
5: Ja, hat er.
4: Wirklich?
5: No problem.
2: Nein, kein Problem.
0: Ich verstehe zuerst nicht, was passiert. Dann sehe ich, wie Zainab den Kopf einzieht. Zahra geht schneller. Niemand erklärt mir etwas. Ein paar Stufen weiter oben wird die Unruhe noch größer. Jetzt geht es nicht mehr nur um einen Mann aus dem Viertel, sondern um die Angst, beobachtet zu werden. Vielleicht sogar vom Taliban-Geheimdienst.
4: Oh Gott, ich hoffe, niemand sieht uns. Im Namen Allahs. Seht ihr, wie gut es ist, dass die Hunde nicht hier sind? Ich hoffe, die Spitzel sind nicht hier. Seid vorsichtig, Mädels.
2: Ich bin vorsichtig. Ist jemand da?
4: Nein. Hier ist keine Menschenseele, nicht mal eine Fliege. Mädels, lass uns schneller gehen.
0: Der Weg den Berg hoch ist anstrengend. Kein Schritt ist gleich. Mal ein wackeliger Stein, dann wieder blanke Erde. Zainab geht vorne weg, Zahra und Fatima hinter mir. Meine Kamera trage ich im Rucksack, auf dem Rücken. In Afghanistan offen zu filmen, ist für mich nur mit Vorsicht möglich. Unauffällig gekleidet, die Kamera meist verstaut, oft nur mit dem Handy in der Hand. Vor allem unten in der Stadt wäre es sonst viel zu riskant.
6: So, can I film outside here?
0: Kann ich hier draußen filmen?
6: Yes. Okay.
0: Hier oben, sagt Zahra, ist es sicherer. Die Community-Ältesten wissen, dass ich heute da bin. Wenn Taliban in das Viertel kommen, kündigen sie sich meist vorher an.
4: Chindawol ist ein Bergviertel. Die Menschen hier haben keinen Zugang zu sauberem Trinkwasser. Es mangelt an allem. Viele sind sehr arm und können sich die hohen Mieten in anderen Teilen Kabuls nicht leisten.
0: Rund 10.000 Familien leben hier. An 5 Tagen die Woche gehen Zahra und Zainab mit ihrem Hebammenteam durch das Viertel. Rauf und runter über die steilen Wege von Chindawol zu schwangeren Frauen in Häuser, die oft schwer zu erreichen sind. An diesem Morgen steht ein Hausbesuch an. Wir biegen in einen schmalen Hof ein. Eine Frau zieht den Vorhang am Eingang zur Seite und lässt uns sofort herein.
2: Sie ist die Schwangere. Wie geht es Ihnen?
0: Die Männer sind unterwegs. Wir sind unter uns. Die Kinder drängen sich an der Tür, die Hebammen setzen sich zu ihr auf den Boden. Dass ich mit hinein darf, ist nicht selbstverständlich. Gerade weil ich eine Frau bin, gehen mir in Afghanistan Türen auf, die einem männlichen ausländischen Reporter verschlossen blieben.
4: Wenn wir sie besuchen, sind sie so glücklich. Sie sagen, oh, wir sind doch wichtig genug, dass ihr zu uns kommt und mit uns redet. Das macht sie so glücklich.
0: Allein, dass die Hebammen kommen, bedeutet diesen Frauen etwas.
4: Afghanische Frauen haben oft niemanden, zu dem sie gehen können. Viele schämen sich, überhaupt über ihre Probleme zu sprechen. Selbst in der eigenen Familie oder mit Freundinnen. Wenn wir die Frauen versammeln, ist das Wichtigste, Vertrauen herzustellen. Wir sitzen auf dem Boden mit ihnen, reden wie eine von ihnen, nicht von oben herab. Erst dann erzählen sie, was sie wirklich belastet.
0: Häufig berichten die Frauen dann von ihrer wirtschaftlichen Not. Ein großer Teil der lokalen Wirtschaft war direkt oder mittelbar an die internationale Finanzierung gekoppelt, die vor der Machtübernahme der Taliban noch ins Land gelangte. Seit die versiegt ist, leben noch mehr unterhalb der Armutsgrenze.
4: Die meisten Mütter hier sind nie zur Schule gegangen und können nicht lesen und schreiben. Bildung spielt eine entscheidende Rolle, damit Mütter für ihre Kinder und für sich selbst sorgen können. Aufklärung klingt vielleicht nach einem einfachen Thema, aber Wissen kann Leben retten. Wenn eine Frau ein Problem versteht, kann sie auch Lösungen dafür finden.
2: Sie sollten versuchen, mindestens einmal im Monat einen Arzt aufzusuchen. Das große Krankenhaus in der Nähe bietet kostenlose Ultraschalluntersuchungen an. Außerdem ist es gut für Ihre Gesundheit, wenn Sie mindestens einmal im Monat vom Berg herunterkommen.
3: Ich mache mir Sorgen um die Zukunft meiner Kinder. Ich mache mir Sorgen, dass meine Kinder Analphabeten bleiben, weil ich mir keine Uniform und Hefte für sie leisten kann. Unser Leben ist nicht gut.
2: Das Leben ist nie ohne Probleme. Da wir Muslime sind und glauben, dass das Leben eine Prüfung von Gott ist, werden wir unweigerlich mit Schwierigkeiten konfrontiert. Deswegen heißt es ja, das Leben ist eine Prüfung. Wir sollten uns bemühen, uns glücklich zu machen. Menschen wie wir, die im Leben mit Schwierigkeiten konfrontiert sind, sollten darauf achten, dass sich unser Verhalten nicht negativ auf die Erziehung unserer Kinder auswirkt.
0: Zahra redet der Frau zu. Und man hört darin auch, woran sie sich selbst festhält. Sich nicht vom Unglück verschlingen zu lassen. Irgendetwas bewahren, das weiterträgt. Für Zahra und ihre Kolleginnen ist diese Arbeit mehr als ein Job. Ein Rettungsanker gegen die Depression, gegen das Gefühl, überflüssig zu sein. Ein kleiner Freiraum in einem System, das Frauen systematisch aus der Öffentlichkeit drängt.
2: Wir wünschen Ihnen eine sichere Entbindung. Nach der Geburt Ihres Babys werden wir Sie noch 2 bis 3 Monate lang mit Folsäure-Tabletten versorgen. Wir werden bald wiederkommen. Auf Wiedersehen.
0: Die Probleme afghanischer Frauen beginnen oft früh. In den Familien, in der Armut, in der Frage, wer lernen darf und wer zurücksteckt. Frühstück bei Zahra und Zainab. Zahras Mutter bereitet uns über einer kleinen Feuerstelle in der Küche Spinatpfannkuchen zu. Dann eine Szene, wie sie viele Schwestern kennen.
3: Gott bestrafe dich, du bist furchtbar opportunistisch. Du trägst schon wieder meine Hose.
2: Die ist jetzt meine. Sie war zu lang, also habe ich sie gekürzt.
3: Wo ist meine Hose?
2: Ich habe sie gewaschen und zum Trocknen aufgehängt.
0: Dann geht es darum, wie sie bisher aufgewachsen sind.
4: Meine Eltern selbst sind ungebildet und ihr Analphabetismus hat ihr Leben direkt geprägt. Sie waren traurig darüber, dass sie kein besseres Leben haben konnten, dass ihr Leben nicht so war, wie es hätte sein sollen. Aber uns haben sie Möglichkeiten gegeben. Sie haben uns ermutigt zu lernen, uns einzubringen und hart zu arbeiten.
0: Zainab, die ältere Schwester, durfte studieren, Medizin. Aber für einen armen Haushalt ist Bildung teuer. Bücher, Uniformen, Hefte, all das kostet Geld.
2: Wir sind eine sehr arme Familie. Mein Vater sagte, wenn ihr zur Schule gehen wollt, kann ich nicht dafür sorgen, dass ihr Schulmaterial, eine Uniform und andere Dinge bekommt. Meine Schwester und ich mussten arbeiten. Wir haben Plastik verkauft. Mit dem Geld habe ich mir Kleidung oder eine Schuluniform gekauft.
0: Als die Taliban die Macht übernehmen, kurz vor dem Ende von Zahras Studium, verändert sich zu Hause etwas. Nicht die Idee von Bildung, dafür aber die Art, wie die Eltern ihre Töchter behandeln.
1: Before if Taliban were changing the regime, they said that okay, you are free, just be careful.
2: Vor dem Regimewechsel sagten sie, du bist frei, aber sei vorsichtig. Geh ruhig raus, arbeite. Aber jetzt zwingen sie mich zu heiraten. Geh nicht raus, arbeite nicht. Das bringt nur Probleme für uns alle.
0: Die Botschaft ist klar. Geh nicht raus. Es ist zu gefährlich. So werden Frauen zu Hause gehalten. Aber die Hierarchien beginnen schon viel früher. Am Nachmittag nimmt Zahra mich mit zu einer Alphabetisierungsklasse für Mädchen. Sie wird von derselben NGO unterstützt, die auch Zahras Hebammenprojekt initiiert hat. Der Unterricht findet in einem Privathaus statt. Mädchen lernen hier lesen, schreiben und rechnen. Oft nur für ein paar Stunden am Tag. Für viele ist das die einzige Chance zu lernen.
2: Sie lernen hier viel. Die Lehrer sprechen mit jedem einzelnen Elternteil, damit die Kinder hierher kommen dürfen, um zu lernen. Der Unterricht ist kostenlos. Sie stellen auch Schreibmaterialien wie Hefte, Stifte und Ähnliches zur Verfügung.
0: Die 12-jährige Bahara ist eine der Schülerinnen. Für sie ist dieses Jahr wohl das letzte Schuljahr, zumindest in einer regulären Schule. Die Taliban erlauben Mädchen nur Unterricht bis zur 6. Klasse. Danach weichen manche Mädchen in Kabul auf Madrassas aus, Koranschulen, die teils auch weltliche Fächer anbieten. Gleichwertig mit einer weiterführenden Schule, Ausbildung oder Universität ist das nicht. Für die meisten endet das Lernen deshalb mit 12 Jahren. Danach bleibt ihnen oft nur das Zuhause. Offiziell heißt es, weiterführender Unterricht für Mädchen müsse erst mit der Scharia und afghanischen Werten vereinbar gemacht werden. Was das genau bedeuten soll, sagen die Taliban nicht. Heute endet die Schule um 12 Uhr mittags.
5: Die Schule hier ist toll. Man kann jeden Tag 2 bis 3 Stunden lang Spaß mit Freunden haben, anstatt Hausarbeit zu machen. Ich möchte Ärztin werden und mich mit anderen Ärztinnen anfreunden und mein Leben genießen. Ich möchte von morgens bis abends spielen und Spaß haben.
0: Ärztin, das ist in Afghanistan für viele Mädchen ein Sehnsuchtsberuf. Aber viel Zeit zum Spielen bleibt Bahara nicht, sagt ihre Lehrerin.
7: Sie erledigt eigentlich alle Hausarbeiten anstelle ihrer Mutter. Sie füttert das Baby, aber es ist sehr schwierig, sich um ein 10 Monate altes Kind zu kümmern, besonders für ein junges Mädchen wie sie.
0: In der Schule ist Bahara 12. Zu Hause ist sie schon eine kleine Erwachsene. Wenn sie nach Hause kommt, muss sie den Haushalt führen und sich um ihre 3 jüngeren Geschwister kümmern.
5: Ja, geh und iss in der Küche. Aber nur in der Küche, okay? Wenn wir noch nicht zu Mittag gegessen haben, koche ich Blumenkohl oder etwas anderes. Sie weiß, wie man Tee kocht.
0: Dabei zeigt sie auf ihre kleine Schwester und nickt dann Richtung Bruder.
5: Er weiß es nicht. Mädchen müssen Verantwortung für Jungen übernehmen. Mein Vater und meine Mutter drängen meine Brüder zu nichts. Und wenn sie ihre Arbeit nicht machen, müssen wir sie für sie erledigen.
0: Was heute im Kinderzimmer gilt, geht später so weiter. Schwestern bedienen ihre Brüder und als erwachsene Frauen versorgen sie ihre Ehemänner und deren Familien. Mit Zahra und Zainab spreche ich noch einmal über das, was Mädchen wie Bahara in ihren Familien lernen.
2: In Afghanistan ziehen viele Familien ihre Söhne den Töchtern vor. Sie sagen, Die Jungen sind besser. Sie werden arbeiten, Geld verdienen. Die Mädchen werden ja nur heiraten.
0: Dahinter steckt nicht nur ein Frauenbild, sondern auch eine ökonomische Logik. Wenn eine Tochter heiratet, zieht sie meist zur Familie ihres Mannes. Ihre Arbeit fehlt dann im Elternhaus. Ein Sohn hingegen bleibt Teil der eigenen Familie. Und mit seiner Frau kommt eine weitere Arbeitskraft dazu. Und gerade in ärmeren Vierteln ist jedes Familienmitglied eine bitter nötige Arbeitskraft.
5: Hol den Topf, damit ich ihm das Gesicht waschen kann.
8: Bitte.
5: Lauf!
0: Bei Bahara beginnt es mit Geschirr, Tee und einem 10 Monate alten Baby. Später werden es ein Ehemann und eigene Kinder sein.
4: Afghanische Frauen werden in unserer Gesellschaft kaum als Menschen mit eigenem Wert wahrgenommen. Ihre Talente werden übersehen. Sie dürfen nicht studieren, nicht arbeiten. Man sieht sie vor allem als Arbeitskräfte im Haushalt. Nicht als Menschen mit eigenen Fähigkeiten.
0: Dieser Blick auf Frauen, von dem Zainab spricht, ist älter als die Taliban. Die Vorstellung, dass durch die Kontrolle der Frauen die Ehre und Moral einer Familie bewahrt wird, ist in Afghanistan tief verankert. Die Taliban haben daraus Politik gemacht. Sie verbinden eine rigide, vereinfachte Lesart des Islam mit patriarchalen Geschlechterrollen, wie sie vor allem in ländlich konservativen Regionen stark sind, und tragen dieses Frauenbild bis in die Städte, bis nach Kabul. So entsteht ein System, das nicht bei einzelnen Verboten stehen bleibt, sondern das ganze Leben von Frauen kontrollieren will. Bildung, Arbeit, Bewegung, Sprache, Sichtbarkeit.
4: In der islamischen Scharia haben Frauen das Recht zu lernen, zu arbeiten und die Rechte wahrzunehmen, die ihnen die Scharia gibt. Solche Vorstellungen entstehen aus Arroganz und fehlendem Wissen. Wer so denkt, sollte auf den Islam schauen oder zumindest auf sein Herz hören. Er sollte bedenken, was Islam und Scharia wirklich dazu sagen.
0: Was das im Alltag bedeutet, erlebe ich selbst in Nangarhar, einer konservativen Provinz im Osten des Landes. Ich übernachte mit 3 anderen Frauen in einem kleinen Hotelzimmer. Es soll unser geschützter Raum sein, aber selbst dort laufen Angestellte am Fenster vorbei und starren zu uns hinein. Nicht einmal drinnen können wir das Kopftuch abnehmen. Auch im vermeintlich Privaten liegt die Verantwortung bei den Frauen, nicht bei den Männern, die glotzen. Auch wenn das Leben von Zahra, von Zainab, Fatima und der kleinen Bahara in dieser Welt schon nicht einfach ist, es gibt noch kleine Freiheiten, die sie sich zurückerkämpft haben. Wenige Monate später reise ich erneut nach Afghanistan. Und diesmal ist selbst dieser kleine Freiraum verschwunden, den Zahra sich erkämpft hatte.
9: Hello, how are you?
6: Good to see you again. Hi, hi, hi.
9: Thank you, how are you? Welcome to Afghanistan again.
6: Thank you so much.
0: Oh Gott, danke. Danke, dass du gekommen bist. War der Weg okay?
6: Everything okay?
9: Yeah.
6: On the way?
9: Yeah, it was great.
2: Ja, danke, alles gut.
0: Bei meinem ersten Besuch habe ich Zahra noch in Chindawal getroffen, in ihrem Elternhaus, hoch oben am Hang. 9 Monate später treffe ich sie in Kabul wieder, in meiner Unterkunft, dem unauffälligen Haus einer NGO im Zentrum. Sie wird begleitet von Fatima. Chindawal sei inzwischen voller Spitzel. Ein Treffen dort wäre für sie und für mich zu gefährlich.
9: Last year we were at least allowed to go to restaurants. At least we were kind of allowed to walk.
2: Letztes Jahr durften wir wenigstens noch in Restaurants gehen. Wir durften zumindest noch etwas später draußen unterwegs sein. Jetzt dürfen wir nach 17 Uhr nicht mehr in der Stadt herumlaufen.
9: In the city.
2: Die Taliban kommen, kreisen Mädchen und Frauen ein und bringen sie an Orte, von denen niemand weiß, wo sie sind.
0: Vor mir sitzen beide Frauen jetzt stärker verhüllt als noch vor 9 Monaten. Von ihren Gesichtern sieht man nur noch die dunkelbraunen Augen. Sonst schwarzer Schleier, Mundschutz, Handschuhe.
9: It's been about one year.
2: Seit etwa einem Jahr haben die Taliban auch die letzten Bildungseinrichtungen geschlossen, in denen Mädchen und Frauen wenigstens noch Hebammenkunde oder Krankenpflege lernen konnten.
0: Zahra, Zainab und Fatima sind seit Monaten ohne Arbeit. Für die Frauen ist das der zweite große Einschnitt. Erst verlieren sie nach der Machtübernahme ihr komplettes Leben, ihre Freiheit, ihr Studium, ihre Bewegungsräume. Dann finden sie in der Hebammenarbeit einen Weg zurück in die Welt. Jetzt ist auch dieser Weg wieder versperrt.
2: Wenn die Situation nach einer Woche, nach zwei Wochen ein bisschen ruhiger wird, denkt man, okay, alles ist in Ordnung. Ich bin okay, ich bin entspannt, die Lage ist gut. Aber dann kommt plötzlich wieder eine neue Anordnung. Plötzlich wird wieder etwas angekündigt. Mädchen sollen dies tun, Mädchen sollen das tun. Und wieder verändert sich alles.
0: Frauen dürfen nicht arbeiten, nicht studieren, nicht in Parks, in der Öffentlichkeit weder reden noch lachen. Nach außen behaupten die Taliban, das Land sei sicherer geworden. Für Frauen gilt das nicht.
2: Viele denken, die Sicherheit sei jetzt gut. Aber das stimmt nicht. Sicher ist es nur für diejenigen, die an der Macht sind. Für Frauen, Mädchen und Menschen, die früher für die alte Regierung gearbeitet haben, ist die Lage nicht sicher. Sie werden jeden Tag von dieser Regierung geopfert. Wenn wir keine Lehrerinnen, keine Krankenschwestern, keine Ärztinnen, keine Hebammen mehr haben, dann wird hier alles Tag für Tag ein bisschen mehr zerstört.
0: Was Zahra beschreibt, ist keine abstrakte Zukunftsangst. Afghanistan droht in der Geburtshilfe zurückzufallen, in die Zeit vor 2001, als das Land eine der höchsten Müttersterblichkeiten der Welt hatte. Der dann einsetzende Fortschritt hing auch daran, dass Hebammen, Ärztinnen und Krankenschwestern ausgebildet wurden. Wenn diese Wege jetzt versperrt werden, fehlen sie bei Vorsorge, Geburt und Nachsorge. Überall dort, wo Frauen oft nur von Frauen behandelt werden können. Auch Fatima, ihre Freundin und Kollegin aus dem Hebammenteam, ist am Ende.
7: Ich fühle mich sehr schlecht, weil ich meiner Familie in dieser Situation nicht helfen kann. Sie haben mich ermutigt, mich im Studium unterstützt und in meine Zukunft investiert. Aber heute kann ich ihnen nichts zurückgeben.
0: Zahras Familie übt immer stärkeren Druck auf sie aus.
1: My mother. Even my family, my mother and father, they didn't study. They are uneducated.
2: Meine Mutter und mein Vater haben nicht studiert. Sie sind ungebildet. Aber sie waren offen, bevor die Taliban kamen. Jetzt sagen sie, geh nicht hinaus. Arbeite nicht. Wir wollen dein Geld nicht. Bleib einfach zu Hause, denn es ist eine Schande. Wenn die Taliban das herausfinden, was wird dann passieren?
1: What will be the result? What will be the future?
0: Zahras Familie steht damit beispielhaft für die gesellschaftlichen Entwicklungen im Land. Auch in Familien, die früher offener waren, sickern Angst, Anpassungsdruck und das Frauenbild der Taliban langsam in den Alltag.
1: My father and my brother, they're always telling me that.
2: Mein Vater und mein Bruder sagen mir immer, du brauchst nicht zu arbeiten, bald wirst du heiraten.
1: And this make me really hopeless.
2: Das macht mich wirklich hoffnungslos. Ich weine, wenn sie mir das sagen.
1: When they are telling me this,
2: heirate, heirate, heirate.
1: Believe it or not, I cry when they are telling me that get married, get married, get married.
0: Mit der Herrschaft der Taliban wächst nicht nur die Angst vor Strafe. Es wächst auch der Druck auf Familien, auf Väter, auf Brüder. Was vorher noch verhandelbar war, wird jetzt zur Grenze.
2: Meine Mutter hat zu mir gesagt, ich wünschte, ich hätte dich nie zur Schule geschickt, nie zur Universität. Ich wünschte, du wärst einfach zu Hause geblieben. Eines Tages hat meine Familie sogar gesagt, wir wünschten, du wärst gestorben, bevor du all die Dinge getan hast, die du jetzt tust.
0: Es kursieren Gerüchte über Frauen und Mädchen, die von den Taliban mitgenommen worden sein sollen. Keine meiner Gesprächspartnerinnen erzählt diese Geschichten bis ins Detail. Und sie müssen es auch nicht. Es reicht, dass alle wissen, was passieren kann. Während wir sprechen, schaut die Welt wieder einmal kurz auf Afghanistan. Im Juli 2025 erlässt der Internationale Strafgerichtshof Haftbefehle gegen zwei führende Taliban-Mitglieder. Der Vorwurf, die Verfolgung von Frauen und Mädchen als Verbrechen gegen die Menschlichkeit. Ich frage Zahra, ob ihr das Hoffnung gibt.
8: Es gibt so viele Treffen, so viele internationale Zusammenkünfte. Alle reden über Frauenrechte, über Gewalt gegen Frauen hier in Afghanistan. Aber das Ergebnis ist null. Es gibt nichts Wirksames, nichts, was Veränderungen bringt. Jeden Tag wird es hier für Frauen schlimmer.
0: Ich frage mich, wie lange jemand weitermachen kann, wenn sich die Lage nicht beruhigt, sondern immer weiter verschärft.
8: Im Moment ist das Einzige, was ich tue oder tun kann, zu unterrichten. Ich habe Psychologie studiert und unterrichte andere online. So versuche ich, mit meinem Stress und meinen psychischen Problemen umzugehen.
9: Sometimes I become very disappointed.
8: Manchmal bin ich sehr enttäuscht und sage mir, ich höre auf. Manchmal sitze ich da und denke, es reicht jetzt. Gib auf, heirate einfach. Aber wenn ich wieder ruhig werde und an meine Ziele denke, an meine Träume und an die Person, die ich sein will, dann motiviert mich das wieder, nicht aufzugeben. Die Person, die ich sein möchte, ist stark, furchtlos, würdevoll, widerstandsfähig. Jemand, der Mädchen ein Lächeln schenken und ihre Hände halten kann. Ich habe große Ziele und Träume. Ich möchte jemand sein, der anderen hilft.
0: Vieles, was ich gesehen und gehört habe, wäre einem Mann, einem männlichen Reporter, verschlossen geblieben. Die Wohnungen, die Hinterzimmer, die vorsichtigen Gespräche. Ich komme rein, weil ich eine Frau bin. Und ich gehe wieder, weil ich eine Europäerin bin. Zahra und die anderen bleiben.
8: Liebe Vanessa, ich hoffe, es geht dir gut. Ich habe meine Arbeit verloren und im Moment keine Beschäftigung. Meine Situation ist sehr schwierig und ich habe niemanden, der mich unterstützt. Ich habe sogar versucht, ein Büro aufzubauen, aber das hat keine Probleme gelöst. Im Gegenteil, es hat alles nur noch schlimmer gemacht. Ich wollte fragen, ob es irgendeine Möglichkeit gibt, dass du mir helfen kannst. Zum Beispiel, indem du dich für mich einsetzt, damit ich Afghanistan verlassen kann. Oder ob es ein Stipendium, ein Programm oder irgendeine Möglichkeit gibt, die mich unterstützen könnte. Ehrlich gesagt kann ich so nicht mehr lange weitermachen. Jeder Rat, jede Orientierung, jede Hilfe würde mir sehr viel bedeuten. Vielen Dank für deine Zeit und dein Verständnis. Herzlich, Zahra.
0: Zahra, das möchte ich wirklich betonen, beklagt sich nicht schnell. In all unseren Gesprächen, durch alle Verschärfungen hindurch, kehrt sie immer wieder zum selben Mantra zurück. Akzeptieren, weitermachen, überleben. Jetzt kann sie nicht mehr. Gerade haben die Taliban wieder ein neues Dekret verkündet. Frauen körperlich zu misshandeln ist nun legal. Erst bei Knochenbruch drohen 15 Tage Gefängnis. Die Strafe für Tierquälerei ist strenger. 5 Monate Gefängnis. Was kann ich tun? Was darf ich tun? Kann ich mich als Journalistin in Deutschland einfach zurücklehnen und sagen, ich muss unabhängig bleiben, es geht mich nichts an? Auf keinen Fall. Also versuche ich herauszufinden, was für sie überhaupt möglich wäre. Für Afghaninnen führen die Wege nach Deutschland heute über hohe Hürden von Studium oder Arbeit. Zahra muss Deutsch lernen, braucht einen Ausbildungsvertrag oder eine Studienbestätigung. Eine Unterkunft, Versicherungen, einen Pass. Für den Visatermin müsste Zahra nach Pakistan, aber sie darf nicht alleine reisen. Und ausgerechnet jetzt ist auch dieser Weg versperrt. Zwischen Afghanistan und Pakistan ist ein Krieg ausgebrochen. Die Grenze ist geschlossen. Pakistan vergibt so gut wie keine Visa an Afghaninnen. Es scheint unmöglich. Zahra ist mit einem Versprechen von Freiheit aufgewachsen. Mit der Vorstellung, dass Bildung, Einsatz und Leistung einen Unterschied machen. Sie hat gelernt, gearbeitet, gekämpft. Und trotzdem ist sie heute fast vollständig aus der Öffentlichkeit gedrängt. Wie so viele Frauen und Mädchen in Afghanistan. Ich weiß nicht, was ich ihr antworten soll.
1: When there is no way, we have to accept, we have to continue and we have to survive.
0: Akzeptieren, weitermachen, überleben.
1: I have to stay positive.
8: Ich muss positiv bleiben.

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1: Die Nachrichten mit Stefan Pössl. Guten Abend.
2: In diesem Ausmaß ist das eine außergewöhnliche Situation, nicht nur für unsere Natur, die sehr einzigartig ist an der Stelle, sondern vor allen Dingen auch für unsere Menschen.
1: Nach den Angaben der Bürgermeisterin von Monschau-Krämer müssen die Menschen, die wegen des Wald- und Moorbrands im Hohen Venn evakuiert wurden, eine weitere Nacht bei Freunden oder Bekannten bleiben. Das Feuer ist tagsüber zwar nicht näher an den Ort gerückt, die Lage bleibt aber angespannt, auch für die Anwohner, die bleiben durften, wie Jan Koch berichtet.
3: Einer der problematischsten Dinge heute war der Rauch. Mittlerweile ist es aufgeklärt, aber bis zum Nachmittag hingen hier große Rauchwolken über dem Ort. Es war auch ein beißender Geruch in der Nase und aus gesundheitlichen Gründen sind alle Anwohnerinnen und Anwohner gebeten, doch in ihren Häusern zu bleiben, Türen und Fenster geschlossen zu halten.
1: In Hürtgenwald hat sich die Situation nach dem Waldbrand dort weiter entspannt. Dabei hat auch der Regen geholfen. Mehr zu den Waldbränden in unserem Live-Ticker auf wdr.de. Autofahrer in Deutschland werden immer aggressiver. Zu diesem Ergebnis kommt eine repräsentative Studie der Unfallforschung der Versicherer. Unfallforscherin Christine Zeitler sagt, dass sie diesen Trend schon seit 10 Jahren beobachtet.
4: Wir führen das insbesondere auf einen zunehmenden Stress im Alltag zurück. Das heißt, unser Leben wird einfach immer schnelllebiger, immer hektischer. Der Druck nimmt zu. Und dann gibt es eben eine Reihe von Menschen, die dann auch im Straßenverkehr diesen Druck Luft verschaffen und das dann eben auch im Straßenverkehr tatsächlich ausleben.
1: In der Studie gab jeder Zweite an, dass, wenn er sich über andere ärgert, er diesem Ärger sofort Luft verschaffen muss. Und Radfahrer sind ähnlich aggressiv im Straßenverkehr unterwegs wie Autofahrer. Und auch das ist Thema. Angesichts des heißen Sommers wird weiter über das Thema Hitzeschutz diskutiert. Umwelt- und Klimaschutzverbände fordern von der Bundesregierung einen Klimaaktionsplan. Hurricane Lala hat im US-Bundesstaat Hawaii mehr als 100 Wohnhäuser zerstört. Teile der größten Insel Big Island sind von der Außenwelt abgeschnitten. In Wales haben Familie und Freunde Abschied genommen von Bonnie Tyler. Die Sängerin war im Juli im Alter von 75 Jahren gestorben. Wer in Rheine im Münsterland unterwegs ist und an Obstbäumen gelbe Bänder flattern sieht, darf sich bedienen. Die Stadt hat damit wieder Bäume gekennzeichnet, deren Obst jeder pflücken kann. Rheine will damit gegen Lebensmittelverschwendung vorgehen und dafür sorgen, dass Äpfel, Birnen und Pflaumen nicht einfach an den Bäumen verfaulen. Die Stadt bittet allerdings darum, nur so viele Früchte zu ernten, wie man auch essen kann. Das war WDR aktuell. Das Wetter in Nordrhein-Westfalen. In der Nacht einzelne Schauer, die Temperaturen sinken auf 15 bis 10 Grad. Morgen früh und am Vormittag fällt aus dichten Wolken immer wieder Regen, am Nachmittag auch Auflockerungen. In Dortmund und Monschau bis 20 Grad und in Münster bis 21 Grad. Am Mittwoch wenig Sonne, gebietsweise Regen und vereinzelt Gewitter. Die Zeit 21.03 Uhr.
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5: Willkommen zu einer neuen Westart-Woche, in die wir Sie heute mitnehmen an einen der bekanntesten und schaurigsten Lost Places in Nordrhein-Westfalen, ins ehemalige Schloss Wolfskuhlen im Kreis Wesel. Dann reden wir hier mit der Künstlerin Jasmin Lebaci, die in Aalen ein Kunstwerk im öffentlichen Raum gestaltet, an einem Ort, der für Frauen ein sogenannter Angstraum ist. Aber zuerst spreche ich gleich mit Nina Mika-Helfmeier, der Leiterin des Fotografieforums der Städteregion Aachen in Monschau, über die aktuelle Lage in Monschau und darüber, wie sie gestern wertvolle Fotografien in Sicherheit gebracht hat. Ich bin Claudia Dichter, schön, dass Sie bei uns sind.

0: Die brasilianische Jazzmusikerin Ana Seto mit Ferro de Dois. Sie hören die Westart, Aktuelles aus der Kultur. Die Lage in Monschau hat sich dank des Regens entspannt. Das Feuer im Naturschutzgebiet Hohes Venn war ja bis auf ein paar hundert Meter an Vororte von Monschau rangerückt. Rund 30 Menschen sind gestern aus Monschau-Kalter Herberg evakuiert worden. Die historische Altstadt von Monschau mit den historischen Fachwerkhäusern, die war nicht wirklich in der akuten Gefahrenzone. Neben diesen Fachwerkhäusern gibt es aber auch Kulturorte. Das Rote Haus, ein ehemaliges Wohn- und Geschäftshaus einer wohlhabenden Tuchmacherfamilie, heute ein Museum. Und das Fotografieforum der Städteregion Aachen in Monschau. Ein wirklich renommierter Ausstellungsort für die Fotografie. Erst letzte Woche Sonntag wurde dort die Ausstellung Mysterium der Paare eröffnet. Mit 140 Fotografien berühmter Fotografen von Elliot Erwitt über Robert Lebeck, Barbara Klemm bis zu Martin Parr, die eben unterschiedlichste Paarkonstellationen zeigen. Ich bin jetzt mit Nina Mika Helfmeier, der Leiterin der Stabsstelle für Kultur der Städteregion Aachen und der Leiterin des Fotografieforums verbunden. Schönen guten Tag, Frau Mika Helfmeier. Wie geht's Ihnen und was für Stunden liegen vor allem hinter Ihnen?
1: Ja, hallo Frau Dichter, vielen Dank für die Nachfrage. Also das war ein sehr schrecklicher Tag gestern und Nacht, weil zwar die Altstadt von Monschau ist 15 Kilometer etwa von diesem Brandherd auf der belgischen Seite entfernt, aber nicht desto trotz so ein Ereignis, eine Naturkatastrophe macht mit einem schon was aus. Und natürlich können Künstler und Künstlerinnen, Leihgeber, die uns die Arbeiten zur Verfügung gestellt haben, diese Entfernung zwischen dem Brand und der Altstadt nicht so richtig einschätzen. Und es waren ganz viele Anfragen, Anrufe, E-Mails von Künstlern und Künstlerinnen, die mit uns zusammengearbeitet haben, volle Sorge. Und natürlich einige Leihgeber waren auch besorgt um ihre Leihgaben, die wir jetzt in der aktuellen Ausstellung haben.
0: Genau, weil in der Ausstellung gibt es sowohl sozusagen die Originale, die Vintage-Prints, die richtig wertvollen Arbeiten, aber auch Modern-Prints. Was haben Sie mit diesen Vintage-Arbeiten gemacht?
1: Also wir haben mit meinen Kollegen vor Ort, Manuela Schellhöhe, die Arbeiten eingepackt und ich habe sie dann gesichert als Vorsichtsmaßnahmen, weil das auch dieses Versicherungsschutz das auch uns genau vorschreiben, nach Aachen gebracht und jetzt werden sie wieder nach Monschau gebracht und in die Ausstellung selbst an den Stellen, alten Stellen angebracht. Und normalerweise war auch gestern das Haus geöffnet. Es wird auch am Dienstag, wenn die Lage sich nicht verschlechtert, zwischen 14 Uhr und 17 Uhr für die Besucher zugänglich sein. Und wir haben am Wochenende fast 400 Besucher und Besucherinnen gezählt. Und das ist schon, es macht mit einem was aus. Ne? Diese irrationale Situation, es fühlt sich unwirklich an, es riecht nach Rauch. Auch wenn das jetzt nicht unbedingt diese Rauchentwicklung uns beeinträchtigt in der Arbeit. Aber es zeigt, wie fragil das Leben ist. Und es zeigt, dass so ein Ereignis alles zunichte machen kann.
0: Wenn aber, also das, die Feuer, die sind weit weg, aber Sie haben gerade das Thema Rauch schon angesprochen, weil Rauch und Ruß sind ja wirklich auch ein Problem. Die breiten sich ja auch aus der Ferne aus. Wie haben Sie das Fotografieforum da geschützt? Klar, wahrscheinlich alle Fenster zu, aber macht man dann die Klimaanlage an oder macht man sie eher aus? Also wie macht man quasi schottendicht?
1: Ja, also wir haben vorsichtshalber, also diese Rauchentwicklung hat uns wirklich nicht beeinträchtigt in der Arbeit, aber vorsichtshalber haben wir Fenster zugemacht und natürlich auch Abzughauben aufgestellt, die erstmal zu einer Luftzirkulation innerhalb des Hauses beigetragen haben. Das war mehr eine Vorsichtsmaßnahme und heute wird dann natürlich auch weiter an den Lüftungsanlagen gearbeitet, Türe auf, Fenster auf, wenn die Luft das zulässt und dann selbstverständlich sind wir morgen für die Besucherinnen und Besucher zugänglich.
0: Gibt es eigentlich Notfallpläne für Ihr Haus bei solchen Naturkatastrophen, wie jetzt eben Brände? Aber es gab ja auch schon in Monschau Überschwemmungen in der Vergangenheit, da hat es ja mehrmals Hochwasser gegeben. Was greift da?
1: Vor allem vor 5 Jahren, die Situation war sehr tragisch, auch wenn wir jetzt zum Glück nicht von dem Hochwasser direkt betroffen waren, aber unser Haus liegt direkt am Ruhr an dem Fluss Ruhr. Das heißt, danach haben wir auch uns entschieden, unsere Kunstsammlung, das Haus verfügt über Kunstsammlung, nach Aachen zu transportieren. Und das ist in sicheren Räumen in Aachen hier gelagert. Also man lernt immer was dazu, mit diesen Umweltereignissen umzugehen und sich darauf einzupassen. Und in diesem Fall werden wir auch noch einen Teil dieser Sammlung tatsächlich nach Aachen transportieren und in Sicherheit bringen.
0: Frau Mika Helfmeier, ganz herzlichen Dank, dass Sie sich trotz dieser herausfordernden Lage Zeit für das Gespräch mit uns genommen haben. Ich wünsche Ihnen und dem Fotografieforum in Monschau alles Gute. Und ab morgen ist das dann auch wieder geöffnet und zeigt die wirklich sehenswerte Ausstellung Das Mysterium der Paare. Alles Gute. Dankeschön.
1: Ich danke Ihnen, Frau Dichter. Vielen Dank.

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1: Plasi, das heißt auf Altgriechisch Schöpfung, und Plasi hat sich auch der schwedisch-griechische Indie-Folk-Musiker genannt, den wir gerade mit Farver's Eyes gehört haben. Im bürgerlichen Leben heißt er Mikael Bizarakis. Sie hören die Westart, Aktuelles aus der Kultur. Normalerweise sind sie jung, muskulös, retten die Welt und tragen ihre Konflikte in riesigen Schlachten aus, oft mit computergenerierten Bildern. Je gewaltiger, desto besser. Das war jahrelang das Motto von Superhelden, Filmen und Serien. Heute startet eine neue HBO-Serie und die funktioniert anders. In Lanterns werden zwei intergalaktische Polizisten, die man aus den DC-Comics aus dem bekannten Polizeikorps Green Lanterns kennt, in die staubige Provinz von Nebraska geschickt. Es gibt viel Crime- und Mystery-Elemente, aber es geht auch um die Frage, wann ist es Zeit, Jüngeren Platz zu machen? Hinter der Serie stehen die Watchmen-Macher Damon Lindelof, Comic-Autor Tom King und Ozark-Showrunner Chris Mundy. Und Anna Wollner hat mit Mundy gesprochen und stellt ihn Lanterns vor.
2: Dieser Ring ist die mächtigste Waffe im Universum. Ob und wann du ihn benutzt, darauf kommt's an, Junior.
3: Seit Jahrzehnten gehört Green Lantern zu den kosmischsten Figuren im DC-Universum. Als Gegengewicht zum gefloppten Film mit Ryan Reynolds von 2011 macht HBO jetzt aus dem Stoff um Green Lantern einen Provinzkrimi.
4: Hast du den Ring gerade benutzt, um Geld zu fälschen?
2: Nope.
3: Kylie Chandler spielt Hal Jordan, einen erfahrenen intergalaktischen Polizisten, einen Green Lantern. Aaron Pierre spielt Jon Stewart, einen neuen Anwärter auf den Ring. Gemeinsam ermitteln sie in einer kleinen Stadt in Nebraska. Statt ferner Galaxien gibt es staubige Straßen, Footballfelder, Bars. Statt Weltuntergang einen mysteriösen Fall. Ganz bewusst erinnert die Serie an True Detective, so Showrunner Chris Mundy.
5: Wir wollten eine bodenständige Geschichte erzählen. Wobei nachvollziehbar eigentlich das bessere Wort ist. Eine Geschichte über Menschen, die diesen Job machen. Deshalb war es uns wichtig, mit einer Welt, einer Atmosphäre und einem Ort anzufangen, die die Zuschauer verstehen können. Und von dort aus wollten wir diese Welt immer weiter vergrößern.
3: Mundy und seine Mitautoren Damon Lindelof und Tom King haben neben True Detective noch andere Vorbilder. Sie wollten nach und nach die emotionalen Geheimnisse ihrer Figur freilegen. Dafür haben sie sich ausgerechnet bei einem Genre bedient, das vom Superheldenfilm respektive der Superheldenserie sehr weit entfernt ist, nämlich dem Neo-Western. Eine wichtige Referenz ist für Mundy No Country for Old Men von den Coen-Brüdern, ein Film mit einer weiten, staubigen amerikanischen Landschaft und dem ständigen Gefühl einer Bedrohung, die unaufhaltsam näher kommt. Im Zentrum steht auch bei Lanterns die Beziehung zweier Männer, die sich zusammenraufen müssen. Hal Jordan ist der Veteran, Jon Stewart der mögliche Nachfolger.
4: Wie hast du ihn bekommen? Den Ring?
2: Das weißt du. Beworben habe ich mich nicht darum.
4: Oh shit, hättest du vielleicht tun sollen. Sollte man sich solche Macht nicht erarbeiten?
3: Hal muss ausgerechnet den ausbilden, der irgendwann seinen Platz einnehmen könnte. Lanterns widmet sich damit einem Thema, das im Superhelden-Genre eher selten vorkommt. Älter werden und die Angst, nicht mehr gebraucht zu werden.
5: In vielerlei Hinsicht geht es tatsächlich mehr um Nachfolge als um Superhelden. Superheld zu sein ist ihr Beruf. Aber wenn man akzeptiert, dass Menschen diesen Beruf ausüben, muss man auch akzeptieren, dass irgendwann jemand zu alt dafür wird. Irgendwann kommen wir alle an diesen Punkt, und fragen uns, ist es Zeit aufzuhören? Genau das steht im Zentrum unserer Geschichte.
3: Hal Jordan muss nicht nur die Welt retten, sondern sich irgendwann die Frage stellen, wann es Zeit ist, Platz zu machen. Jon Stewart hält ihm permanent den Spiegel vor Augen. Er ist jünger, selbstbewusst und keineswegs bereit, einfach nur Hals Schüler zu sein. Mundy und seine Co-Autoren haben beim Schreiben nicht nur über Krimis und Western als potenzielle Referenzen nachgedacht, sondern auch über romantische Komödien. Zwei Menschen treffen sich, geraten aneinander, nähern sich an, entfernen sich wieder. Nur, dass hier keine Liebesgeschichte entsteht, sondern eine ziemlich komplizierte Männerfreundschaft in einem Superhelden-Setting.
2: An diesen Ring kommst du nur über meine verdammte Leiche.
4: Ich glaube, er mag mich.
3: Unter all der DC-Mythologie der letzten Jahre erzählt Lanterns damit stilsicher von irdischen Dingen, vom Älterwerden, von Freundschaft und von der Angst, irgendwann nicht mehr gebraucht zu werden.
1: Heute startet die neue Serie Lanterns auf HBO. Und hier in der Westart auf WDR 5 geht's weiter mit Gregory Porter und dem Windsong.

0: Seit mittlerweile 9 Jahren gibt es das Förderprogramm Stadtbesetzung des Kultursekretariats NRW Gütersloh. Da geht es darum, dass Kunst nicht nur im geschlossenen Raum des Museums oder Kunstvereins stattfinden soll, sondern raus auf die Straße geht zu den Menschen. Jedes Jahr können sich Mitgliedsstädte des Kultursekretariats mit Urban Arts Projekten bewerben. Eine Jury wählt dann aus und es gibt dann 3.750 Euro pro Projekt, das gefördert wird vom Ministerium für Kultur und Wissenschaft des Landes. Das neueste Projekt, das findet in Aalen statt und da gestaltet die Künstlerin Jasmin Lebaci, die unter dem Namen Miami Punk Machine bekannt ist, einen bislang wenig beachteten Ort in der Aalener Innenstadt mit einem Wandgemälde. Und ich bin jetzt mit ihrem Telefon verbunden. Schönen guten Tag, Frau Lebaci.
1: Hallo.
0: Morgen um 10 Uhr, da geht's los. Da werden Sie damit live beginnen, eine 4x6 Meter hohe Wand zu bemalen. Anlass ist der Orange Day, der internationale Tag zur Beseitigung von Gewalt gegen Frauen im November. An was für einem Ort wird dieses Wandgemälde entstehen und warum haben Sie den ausgesucht?
1: Genau, also es war gar nicht so einfach, eine Wand zu bekommen. Und wir haben auch wirklich Glück, dass das die favorisierte Wand geworden ist, die wir unbedingt haben wollten. Denn es ist ein Ort oder die Wand ist quasi an einer Einkaufspassage in Aalen. Sehr relativ hochfrequentiert, aber davon ab geht eine enge, sage ich mal, Häuserschlucht weg zu den Parkplätzen. Das heißt, man kann sich vorstellen, es ist relativ schmal, relativ dunkel. Die Wand an sich ist auch sehr dunkel und es ist ein Ort, wo man als Frau abends ungern alleine durchgehen möchte, auch abgesehen davon, dass man dann da auf diesen Parkplätzen hingeht. Und diese Kombination aus eben hochfrequentiert und Einkaufsläden und aber eben dann diese engen Gassen war der perfekte Ort, um auf diese Thematik aufmerksam zu machen.
0: Ja, und wie wird die Arbeit konkret aussehen? Nimmt die inhaltlich auch Bezug?
1: Auf jeden Fall. Also das Mural, also das Wandgemälde, wird auf jeden Fall in Orangetönen unter anderem, also das werden die dominanten Töne sein, die ich das umsetze. Und es wird auf jeden Fall auch eine Frau zu sehen sein auf dem Bild, die aber auch stark wirkt. Also mir ist das wichtig, dass das eine Frau ist, die sehr präsent, sehr stark ist. Und vor allem die Leute, die durch diese Fußgängerpassage gehen, dann direkt auch anguckt. Also sozusagen in die Augen guckt. Es wird auf den Orange Day aufmerksam machen. Es wird auch eine Tafel geben mit Hilfsnummern, also auch Nummern, die man vielleicht nicht so kennt. Es gibt eine Abwimmelnummer für ein Heimwegtelefon für Frauen, das einen begleitet und ganz unterschiedliche Nummern für Schwangere in Not und so weiter. Und das wird auch dann da sein, dass man sich sozusagen die Infos da rausnehmen kann, wenn man sie eben auch braucht.
0: Also das Thema wird da dann wirklich sehr deutlich und prominent gesetzt. Und mit dieser Frau, so stelle ich es mir jetzt vor, mit diesem Kopf, der dann quasi so, ich sehe euch, signalisiert.
1: Genau.
0: Soll das was verändern? Aber glauben Sie, kann Kunst das tatsächlich? Kann Kunst solche Angsträume auch irgendwie verändern und umdefinieren?
1: Auf jeden Fall, weil also erstmal haben wir schon eine sehr dunkle Wand, die einfach von der Farbgebung schon nicht wirklich einladend ist. Und ich finde, das macht auch was mit einer Räumlichkeit. Wenn etwas dunkel gestaltet ist, wirkt es enger, wirkt es bedrohlicher. Allein durch die Farbgebung wirkt es offener. Vielleicht auch, dass es eine Wirkung nach außen hat, dass es eher freundlicher wirkt, aber auch Stärke zeigt. Und ich werde auch mit Schrift arbeiten. Also das heißt, es soll schon auch auf irgendeine Art sehr zugänglich sein. Ich finde es wichtig, dass Kunst im öffentlichen Raum auch zugänglich ist. Mit dem Text, du kannst dir Hilfe suchen, unter anderem wird da auch stehen, also in Verbindung mit der Frau, dass man auch weiß, okay, ich werde gehört, ich werde gesehen und hier kann ich Hilfe mir auch holen.
0: Sie haben ja bereits in Bergkam ein Wandbild mit bedeutenden Frauen der Weltgeschichte geschaffen. Simone de Beauvoir, Frida Kahlo, die Frauenrechtlerin Clara Zetkin sind da zu sehen. Jetzt eben in Aalen dieses Bild zum Orange Day. Ist das ein größeres Projekt, das Sie verfolgen? Also den öffentlichen Raum auch vielleicht mit so einer Art feministischer Street Art zu bespielen?
1: Ja, das hat sich tatsächlich so ergeben. Aber ich muss auch sagen, mir ist das tatsächlich wirklich wichtig, weil ich merke, dass gerade Street Art und die Urban Art halt doch noch sehr Männer lastig ist und man es auch tatsächlich als Frau in dieser Szene auch nicht so einfach hat. Und ich finde es dann auch wichtig, dass die Messages, die man dann da bringt, dass man da die Möglichkeit hat, auch einfach alle Menschen zu erreichen, die da leben an diesem Ort oder die vorbeigehen. Und wenn ich eines der wenigen Frauen bin, die im öffentlichen Raum arbeitet, dann sollte ich das auch nutzen.
0: Jetzt haben Sie aber den Künstlernamen Miami Punk Machine gewählt. Also der ist ja doch sehr genderneutral. Hat das auch damit zu tun oder was ist die Geschichte, die dahinter steckt?
1: Ja, also genderneutral, ich bin ja eh Fan davon, weil ich mich auch selbst sehr facettenreich sehe. Miami steht ja für alles, was ein bisschen grell und schrill ist, Neonleuchtreklamen, auch das Mural wird auf jeden Fall in knalligen Farben sein. Punk für alles, was unkonventionell ist und Maschinen einfach, weil ich unaufhörlich weiterarbeite und auch nicht aufgebe, auch egal wie schwierig irgendwelche Projekte zu sein scheinen oder irgendwelche Hürden sind. Ich bin da sehr hartnäckig. Ich ziehe das dann einfach durch.
0: Dankeschön, Frau Lebaci. Und morgen um 10 Uhr, da geht's los mit dem Live-Painting des Orange Day Mural in Aalen. Man kann also den ganzen Tag zusehen, wie die Künstlerin Jasmin Lebaci bzw. Miami Punk Machine in Aalen eben in diesem Angstraum ein Wandgemälde gestaltet, das zu mehr Sicherheit für Frauen im öffentlichen Raum beitragen soll. Und weitere öffentliche Mal-Painting-Termine, die gibt's dann im September. Ganz herzlichen Dank für das Gespräch.
1: Ja, gerne.
0: Tschüss.
1: Tschüss.
0: Und bis zu den Kulturnachrichten gibt es hier in der Westart noch Musik von Adrian Young, Clockwise.

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1: Mit Katrin Baumhöfer. Beim Filmfestival in Locarno hat ein rumänischer Film den Hauptpreis gewonnen. Die Sozialstudie »Du gehörst nicht hierher« des rumänischen Drehbuchautors und Regisseurs Florin Scherban erhielt den Goldenen Leoparden. Der Spezialpreis der Jury ging an die brasilianisch-deutsche Produktion »Das Flussufer«. Sie erzählt die Geschichte zweier Männer, die wegen ihrer Liebe zueinander mit Gewalt bedroht werden. Insgesamt wurden in Locarno 20 Filme mit deutscher Beteiligung gezeigt. Kulturstaatsminister Wolfram Weimer erklärte, der deutsche Film sei mit seiner Vielfalt an Perspektiven und Erzählformen in diesem Jahr prägend für das Festivalprogramm gewesen. Diebe haben 4 bedeutende Kunstwerke des Renaissance-Malers Antonello da Messina aus einem Museum in der sizilianischen Stadt Messina gestohlen. Gestohlen haben sie 3 Tafeln aus einem berühmten mehrteiligen Altarbildnis und eine beidseitig bemalte Tafel, die die Jungfrau Maria zeigt. Sie wurde aus einer gesicherten Vitrine herausgenommen. Nach Angaben der Behörden gingen die Diebe sehr präzise vor. Sie umgingen das Alarmsystem, um in die Ausstellungsräume einzudringen. Antonello da Messina war ein bedeutender Maler der Frührenaissance. Er wurde in Messina geboren und zählt zu den wichtigsten Künstlern des 15. Jahrhunderts. Die US-Schauspielerin Hayden Panettiere ist tot. Sie war unter anderem für ihre Rollen in den Serien Heroes und Nashville und im Horrorfilm Scream 4 bekannt. Die ehemalige Verlobte des Ex-Box-Weltmeisters Wladimir Klitschko starb mit 36 Jahren, melden mehrere US-Medien wie ABC und Fox News. Die Umstände ihres Todes sind unklar. Panettiere hatte offen über ihre Probleme mit Alkoholabhängigkeit und Depressionen gesprochen, auch nach der Geburt ihrer Tochter im Jahr 2014. Sie hatte Klitschko das vollständige Sorgerecht für ihre Tochter überlassen. Die Rheinische Friedrich-Wilhelms-Universität Bonn ist erneut unter den besten Hochschulen der Welt. Als einzige Universität aus Nordrhein-Westfalen ist Bonn in der Top 100 des weltweiten Shanghai-Hochschul-Rankings vertreten. Dort belegt die Uni Platz 69. 3 weitere deutsche Hochschulen liegen noch weiter vorn, die TU und LMU München sowie die Uni Heidelberg. Dominiert wird die Liste von US-Elite-Unis. Auf den ersten Plätzen liegen Harvard, Stanford und das MIT. Das Ranking bewertet vor allem Forschung, etwa Nobelpreise, viel zitierte Wissenschaftler und Publikationen. Kritiker bemängeln, dass die Qualität der Lehre kaum berücksichtigt werde.
2: Das waren die Westart-Kulturnachrichten. Dankeschön.

0: Alail Dayan war das, Indie-Folk aus den USA, I Thought I Knew. Der 78-jährige Slobodan Schneider gilt als eine der wichtigsten und umstrittensten Stimmen der kroatischen Literatur. Er schreibt Romane, Essays, Theaterstücke, war Theaterintendant und Chefredakteur der Theaterzeitschrift Prolog. Mit seinem 1981 erschienenen Drama Der kroatische Faust sorgt er bis heute in seiner Heimat für Kontroversen, weil er darin die Verstrickung Kroatiens mit Nazi-Deutschland thematisiert hat. Und obwohl er ein hochdekorierter und mit vielen wichtigen Preisen ausgezeichneter Autor ist, musste er als scharfer Kritiker des Nationalismus in Kroatien in den 1990er Jahren zeitweise sogar das Land verlassen. Seit den 2000er Jahren ist er aber wieder zurück. Sein neuester Roman heißt Engel des Verschwindens. Darin erzählt er von einem Mietshaus in Zagreb, seiner wechselvollen Geschichte von Okkupation und Befreiung und dem Zerfall Jugoslawiens. Gerd Klaas stellt den Roman vor.
1: Manche Romane erzählen Geschichten über Heldenfiguren. Der kroatische Schriftsteller Slobodan Schneider wählt in seinem neuen Roman einen anderen Weg. Anfangs erzählt ein Mietshaus in Zagreb in der ersten Person. Ein Haus, das sieht, wer einzieht, wer verschwindet und wer nie wieder zurückkehrt.
2: Heute geht die Frist zu Ende, also die 48 Stunden, innerhalb derer die Serben in bestimmten Stadtteilen ihre Wohnungen verlassen müssen. Ich liege innerhalb der Demarkationslinie. Deshalb dürfen in mir keine Serben mehr wohnen. Unsere Mieter ziehen heute alle um. Alles muss vor Einbruch der Dunkelheit erledigt sein, denn danach dürfen sich besagte Serben überhaupt nicht mehr auf der Straße blicken lassen.
1: Nach der Verfolgung der Serben wird das Haus Zeuge der Entrechtung und Deportation seiner jüdischen Bewohner, erlebt die deutsche Besatzung und schließlich den sozialistischen Neubeginn. Es wird zum Gedächtnis eines Landes, dessen Geschichte von Gewalt und ideologischen Brüchen geprägt ist. Im späteren Verlauf der Geschichte geht die Chronistenrolle auf eine Frau über, Anda Berilo. Sie wächst als einfache Dienstbotin auf, schließt sich Titos Partisanen an und wird zu einer Figur, die nie aufhört, Fragen zu stellen, auch den eigenen Leuten gegenüber. Schneiders Figuren sind nicht bloß Opfer der Geschichte, sie treffen Entscheidungen. Während sich Anda für den Widerstand entscheidet, schließt sich der Hausmeister Miele der faschistischen Ustascha an. Dennoch zeichnet Schneider keine einfachen Gut- und Böse-Bilder. Er interessiert sich für die Mechanismen, die Menschen in den Nationalismus treiben, und für die Charaktere, die sich ihm widersetzen. Dabei präsentiert der Roman an vielen Stellen einen überraschenden Humor. Als Anda ihrem späteren Geliebten zum ersten Mal begegnet und die Polizei Jagd auf ihn macht, kommentieren ausgerechnet die Tiere im Zoo das Geschehen.
2: Der junge Mann legte ihr ein Blatt Papier in den Schoß. Sie hob es sofort auf. In diesem Augenblick drang irgendwo von den Bisons und Kamelen her ein durchdringendes Pfeifen, und Anda sah, wie drei Männer auf ihre Bank zuliefen. Es gelang ihr noch, den Zettel in das Buch zu stecken. Der junge Mann sprang über die Bank und verschwand im Wald. Jedes Lebewesen in seinem Käfig beobachtete die Szene auf seine Art. Am trägen Gähnen des Löwen sah man, dass er Dilettanten, also die Polizisten, verachtete. Die Affen bezeugten dem Flüchtling ihre Sympathie. Sie waren ja seine nächsten Verwandten. Die jagen einen Menschen, dachte Anda.
1: Mit besonders viel Spott überzieht Schneider Figuren wie den Ustascha-Führer Pavelic, der 1945 noch im Angesicht der Niederlage seine Anhänger auffordert, bis zum letzten Mann zu kämpfen, um sich wenige Stunden später, getarnt in Frauenkleidern, selbst auf die Flucht vor den Partisanen zu begeben. Solche Momente nehmen der Geschichte nicht ihre Grausamkeit. Im Gegenteil, sie zeigen, wie absurd jede Diktatur letztlich wirkt und wie sehr sich Schneider über die Selbstgewissheit der Mächtigen lustig macht. Dabei unterscheidet er sehr wohl zwischen dem jugoslawischen Sozialismus, dessen Umsetzung er kritisiert, und der nationalistischen Engstirnigkeit, die er grundsätzlich ablehnt. Auch Anda bleibt nicht bei der Heldenerzählung des Partisanenkampfes stehen. Sie hinterfragt die Rache der Sieger. In einem Brief an Tito zieht sie schonungslos Bilanz.
2: Wir haben viele Menschen ohne Gerichtsurteil hingerichtet. Wir sind aus den Wäldern gekommen mit einem so großartigen moralischen Kapital, dass uns das Volk vertraute wie keiner Herrschaft zuvor. Hätten wir die Freiheit sich einfach entfalten lassen, wäre unsere Macht stärker gewesen. Ich glaube nicht, dass die Schlächter und Lagerwärter hätten ungestraft davonkommen sollen, aber unter ihnen gab es solche und solche. Auch wenn einige von ihnen entkämen, hätte man doch vielen von den übrig gebliebenen die Chance geben können, Menschen zu werden. Ich weiß, es ist schwer, sich mit einem solchen Gegner zu verbrüdern, aber was ist schon einfach?
1: Engel des Verschwindens erzählt weit mehr als kroatische Geschichte. Der Roman handelt von Europa, von der Versuchung, komplexe Wirklichkeit auf nationale Mythen zu reduzieren, von der Bereitschaft, Nachbarn zu Feinden zu erklären und von der Frage, wie schnell Demokratien in autoritäres Denken zurückfallen können. In einer Zeit, in der Nationalismus, Militarisierung und Männlichkeitskult wieder Konjunktur haben, erinnert Schneider daran, wohin solche Entwicklungen führen können. Nicht mit erhobenem Zeigefinger, sondern mit Ironie, großer erzählerischer Kraft und einem tiefen Vertrauen in die Literatur als Ort des Erinnerns.
0: Engel des Verschwindens, so heißt der neue Roman von Slobodan Schneider, erschien im Schollner Verlag, Kostenpunkt 28 Euro.

0: Clap and Dance Musik vom Nils Kugelmann Trio war das, gehört in der Westart. Achtung, das, was Sie jetzt bei uns hören, ist auf keinen Fall zur Nachahmung geeignet. Wir stellen Ihnen diesen Sommer ja sogenannte Lost Places vor, vergessene Orte, die einfach vor sich hinrotten. Industriehallen, Bunker, Hörsäle, leerstehende Villen. Und solche Orte sollte man auf keinen Fall auf eigene Faust besuchen, denn oft sind Böden und Decken morsch oder Treppen können einstürzen. Als einer der gruseligsten Lost Places in Deutschland gilt ein altes Herrenhaus am Niederrhein im Kreis Wesel. In einer Waldidylle auf einer Lichtung steht das einstige Rittergut von Wolfskuhlen. Und um das ranken sich Schauermärchen. Meine Kollegin Claudia Friedrich war trotzdem da, noch dazu in einer Vollmondnacht.
1: Rheinberg, Wolfskuhlen. Es ist fast Mitternacht. Der Vollmond taucht die Szenerie in fahles Licht. Zwischen hohen Bäumen hält sich eine Ruine mit letzter Kraft auf ihrem Fundament, wie ein greiser Riese. Das also ist Haus Wolfskuhlen, bekannt als Spukschloss. Was für eine gottverlassene Gegend. Fehlt nur noch, dass die Wölfe heulen.
2: Besuch.
1: Mein Begleiter und ich starren auf Gestalten, die dem Wald entsteigen und die Lichtung queren. Vielleicht sind wir bald verlorene Seelen an diesem verlorenen Ort. Drei Männer, eine Frau schlendern zur Ruine.
3: Eine Kinderanstalt und man sagt, spukt hier, aber...
1: Das Dach ist eingestürzt, der Eingang zugewuchert. Die Fenster liegen in finsteren Höhlen.
3: Die Pfleger hier, die haben die Kinder damals abgeburkst. Und anschließend haben die das auch noch abgefackelt, um die ganzen Beweise zu vernichten.
1: Die Truppe läuft durch einen nachtschwarzen Park hinters Haus.
4: Ein Friedhof, der war noch von der Altherrenresidenz, die hier früher war. Aber man geht halt davon aus, dass die Leute, die hier auf die Kinder aufgepasst haben, die halt da auch vergraben haben.
1: Durch eines der Fensterhöhlen geht es ins Hausinnere.
4: Das ist jetzt das Erdgeschoss. Unten war ja die Küche vorhin, wo man reingegangen ist. Und Badezimmer und alles in die Toilettenräume.
1: An den Wänden Graffiti. Auf dem Boden Steine, Scherben, Müll. Verrostete Kühlschränke, Öfen.
4: Hier waren eher dann so die Aufenthaltsräume und oben waren die Zimmer.
1: Stimmen sind zu hören. Geister?
4: Hallo.
1: Nein. Neugier und Grusel treiben uns immer tiefer ins Skelett einer verblichenen Schönheit.
5: Haus Wolfskuhlen, das ist ursprünglich eine alte Wasserburganlage südlich von Rheinberg. Und die Ersterwähnung ist so 13. Jahrhundert.
1: Sabine Switzer, Archivarin im Stadtarchiv in Rheinberg.
5: Früher gab es ja Wölfe. Auch am Niederrhein und dann hat man auch Kuhlen errichtet, um die Wölfe dann in Netzen zu fangen. Und daher muss wohl irgendwie dieser Name entstanden sein, Wolfskuhlen. Von der alten Burganlage ist jetzt eigentlich nichts mehr zu sehen.
1: Sabine Switzer zeigt Ansichten einer klassizistischen Villa. Von einem gepflegten Park umgeben, um 1800 erbaut. Heller Stein, 3 Stockwerke. Ziegeldach.
5: Da parkten also Autos vor dem Eingang und man sieht ja die Zufahrt, 2 Tore, da so eine Art Trauerweide davor.
1: Ein Kiesweg führt zum Herrenhaus mit Freitreppe und Holztor. Über dem Eingang das Wappen der Familie von Wefelinghofen sittert. Über dem Südflügel das Familienwappen der aktuellen Besitzer von Loh. Rheinischer Uradel. Und hier sollen

0: wo auch nicht mehr zu finden ist.
1: Das Foto zeigt schmiedeeisernes Kunsthandwerk, gestrichen in satten Grün, das einen Wassergraben überwölbt und die Flanierenden in einen lichten Park entlässt, unter dem Blätterdach edler Gehölze. Die Brücke ist nur noch zu erahnen. Zwei Streben aus Stahl und Rost.
0: Da haben interessante Frauen gelebt.
1: Emilie Clotilde Josephine Gelehn von Büllingen-Wefelinghofen, die spätere Freifrau von Loh, ist auf Wolfskuhlen geboren, 1901.
0: Die Familie war sehr katholisch, war also auch gegen die Nazis.
1: Katholische Aktivistin steht in der Akte der Geheimen Staatspolizei. Französischen Kriegsgefangenen und Priestern im Widerstand verhalf sie zur Flucht.
0: Sie war selber auch Rote Kreuzschwester. Sie fuhr wohl auch mit dem Motorrad durch die Gegend und hat unterstützt, wo sie konnte, und ist dann leider tragischerweise 1946 schon verstorben.
2: Weil das unter Denkmalschutz steht, dürfen wir die Wände nicht einreißen.
1: Wände, die eine wechselvolle Geschichte erlebten und Geheimnisse bergen.
2: Ich will da auch rein, wo die alle waren.
1: Wie das des Freifräuleins Caroline Theresia Henriette Amalia Julia Elekta von Wefelinghofen zittert. Geboren im Dezember 1812.
0: Die ist ledig geblieben bis zu ihrem Tod.
1: Elekta war fast 40, als sie in einer Frühlingsnacht die Kutsche bestieg und nach Westfalen fuhr. Hochschwanger. Im Haus eines Tagelöhners gebar sie heimlich einen Sohn. Überließ in der Familie und fuhr bei Nacht und Nebel auf ihr Anwesen zurück, ohne das Kind je wiedergesehen zu haben.
0: Für das Freifräulein war es natürlich tragisch, weil sie dann im hohen Alter auch einsam hier in Buttberg in Haus Wolfskuhn gelebt hat und verstorben ist.
1: 8 Jahre nach ihrem Tod erfuhr der Sohn seine wahre Identität. Von wem ist nicht bekannt. Auch der Vater bleibt ein Geheimnis. War er nicht standesgemäß? Ein Schurke? Die große Liebe? Vielleicht ist es der Geist dieser Junggesellen, der keine Ruhe gibt.
2: 1995 war der Brand hier, da ist das Dach weggebrannt. Und man erzählt halt, dass sich das alle 50 Jahre wiederholen soll, angeblich.
1: Ein halbes Jahrhundert vorher gab es schon mal einen Brand.
0: Als 1945 die Amerikaner einmarschiert sind, haben die erstmal Besitz genommen von dem Haus, haben auch viel zerstört. Und es soll dabei dann auch das Familienarchiv verbrannt sein.
1: Die Geschichte spricht gegen den Spuk. Also doch keine verlorenen Seelen. Höchstens das Greinen der Investoren, die aus dem Herrenhaus einen Luxuskomplex machen wollten und darüber pleite gingen. Irgendwo schreit ein Waldkauz. Durch die finsteren Fensterhöhlen schimmert das milchige Weiß vom Mond. Auf dem Boden trotzt eine Holzplatte der Witterung. Sabine Sweetser.
3: Jetzt eine Zeitmaschine haben und dann zurück.
1: Die Archivarin auf Haus Wolfskuhlen.
3: Da fragt man sich auch, was ist besser, abreißen oder dem Verfall überlassen?
4: Ein Lost Place, das ehemalige Rittergut Wolfskuhlen am Niederrhein. Und wie eingangs schon gesagt, von einem Selbstversuch dort reinzukommen, wird dringend abgeraten.

Und das war's für heute von der Westart. Mein Name ist Claudia Dichter. Im Namen des Teams sage ich danke fürs Zuhören. Und hier auf WDR 5 geht's gleich weiter mit der ARD-Infonacht.

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1: Die Nachrichten mit Stefan Pössl. Guten Abend.
2: Für unsere Einsatzkräfte ist das eine außergewöhnliche Belastung. Sie ist nicht nur mental außergewöhnlich belastend, die Situation, sondern auch körperlich.
1: Die Bürgermeisterin von Monschau, Krämer, hat sich bei den Helfern bedankt, die gegen den Waldbrand im Hohen Venn kämpfen. Auch in der Nacht versuchen hunderte Einsatzkräfte, ein Ausbreiten der Flammen zu verhindern. Es wird erwartet, dass der Wind dreht und auffrischt. Feuerwehrchef Krüger sagt, dass die Lage ständig beobachtet wird, auch aus der Luft.
3: Es sind mehrere Helikopterflüge geschehen, nicht um Brände zu bekämpfen, sondern um mit einer speziellen Kamera Brandherde auf belgischer Seite zu lokalisieren und eine genaue Messung vorzunehmen.
1: Das Feuer im Hohen Venn war zwischenzeitlich bis auf 300 Meter an die deutsche Grenze gerückt, hatte sich tagsüber aber nicht weiter ausgebreitet. Rocksängerin Bonnie Tyler ist in ihrer Geburtsstadt Swansea in Wales beigesetzt worden. Zu der Trauerfeier kamen Verwandte und Freunde der Sängerin. Lisa Maria Röhling berichtet.
4: Knapp anderthalb Stunden dauerte der Gottesdienst in der vollbesetzten Kirche, zu dem nur geladene Gäste zugelassen waren. Vor der Kirche harrten dennoch zahlreiche Fans aus, um einen letzten Blick auf den Sarg der Rocksängerin zu erhaschen. Bonnie Tyler war im Juli im Alter von 75 Jahren gestorben. Bekannt wurde sie durch Hits wie Total Eclipse of the Heart oder It's a Heartache.
1: Und auch das ist Thema. Der Anteil junger Menschen in Deutschland, die weder Job noch Ausbildung haben, ist nach Zahlen des Statistischen Bundesamtes gestiegen. Im vergangenen Jahr war es jede zehnte der 20- bis 24-Jährigen. Israels Polizeiminister Ben-Gvir hat mit einer Aufforderung zum Töten von Palästinensern weltweit Empörung ausgelöst. Der Minister sprach davon, jede Nacht 30 bis 40 Menschen im Gazastreifen zu töten. Die Stadt Köln macht zu wenig gegen Partylärm. Deshalb hat das Oberverwaltungsgericht in Münster die Stadt zur Zahlung von 5.000 Euro an die Staatskasse verurteilt. Arbeitgeber und Gewerkschaften in Nordrhein-Westfalen unterstützen die Bewerbung für Olympische Spiele in der Region Köln-Rhein-Ruhr. Gemeinsam mit dem Chef der Staatskanzlei Liminski unterzeichneten sie eine gemeinsame Erklärung. Zu den Unterstützern gehört auch der Präsident der Unternehmensverbände NRW, Kirchhoff.
5: Wir sind von den Chancen überzeugt. Wir reden hier über Investitionen, von denen nicht nur die Städte an Rhein und Ruhr, sondern unser ganzes Land während der Spiele und über Jahrzehnte hinaus profitieren würde.
1: Neben NRW bewerben sich Berlin und München. Ende September entscheidet der Deutsche Olympische Sportbund, wer ins Rennen gehen wird. Das war WDR aktuell. Das Wetter in Nordrhein-Westfalen. In der Nacht einzelne Schauer, die Temperaturen sinken auf 15 bis 10 Grad. Morgen früh und am Vormittag fällt aus dichten Wolken immer wieder Regen, am Nachmittag auch Auflockerungen. In Bad Salzuflen bis 20 Grad, in Siegen bis 21 und in Düren bis 22 Grad. Die Zeit ist es 22.03 Uhr.
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6: So, dann weiter in der Falschfahrer im Kreis Breisgau, Hochschwarzwald und Freiburg im Breisgau auf der B31a. Zwischen Umkirch Ost und Freiburg Stühlinger Ochsenbrücke in Freiburg im Breisgau Haslach kommt Ihnen ein Falschfahrer entgegen. Fahren Sie äußerst rechts, überholen Sie nicht. Im Kreis Breisgau, Hochschwarzwald und Freiburg im Breisgau auf der B31a. Zwischen Umkirch Ost und Freiburg Stühlinger Ochsenbrücke in Freiburg im Breisgau Haslach ist ein Falschfahrer unterwegs. Vorsicht hier bitte in beiden Richtungen. Dann noch eine amtliche Gefahrenmitteilung wegen aktueller Waldbrände in Belgien, Teilen von Rheinland-Pfalz, Baden-Württemberg, Nordrhein-Westfalen, Hessen und im Saarland kann es zu Rauchbildung und Brandgeruch kommen. Halten Sie Fenster und Türen geschlossen und schalten Sie Klima- und Lüftungsanlagen aus. Den Einwohnern der Monschauer Ortsteile Platte Venn, Leiloch und Kalte Herberg wird weiterhin empfohlen, die betroffenen Bereiche zu verlassen. Eine Notunterkunft ist im Bürgercasino Imchenbruch eingerichtet. A2 Hannover Richtung Berlin. Im Kreuz Hannover Ost ist die Überleitung zur A7 Richtung Kassel wegen eines Schwertransportes gesperrt. Die Umleitung führt über die A2 bis zur Ausfahrt Lehrte. A2 Hannover Richtung Dortmund zwischen Wunsdorf, Kohlenfeld und Rehren 5 Kilometer stockender Verkehr. Die A3 Würzburg Richtung Nürnberg ist zwischen Würzburg-Heidingsfeld und Würzburg-Randersacker wegen einer Unfallaufnahme gesperrt. Die letzte freie Ausfahrt ist Dreieck Würzburg-West. A28 Oldenburg Richtung Bremen zwischen Oldenburg-Harentor und Kreienbrück 2 Kilometer Stau. Die A61 Mönchengladbach-Venlo ist zwischen Kreuz Mönchengladbach und Mackenstein in beiden Richtungen wegen Brückenarbeiten bis morgen 5 Uhr gesperrt. Die A111 ist stadteinwärts wegen einer Ölspur zwischen Schulzendorfer Straße und Weidmannsluster Damm ebenfalls gesperrt. Und davor staute sich ab Stolpe mit bis zu 1 Stunde Verzögerung.
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6: Und die kommt heute aus Hamburg vom NDR mit Jochen Fischer im Studio. Einen schönen guten Abend. Viele Menschen in Deutschland stecken in einem heißen Sommer. Nun haben 5 Ministerinnen der SPD und auch Minister in der Bundesregierung ein Aktionsprogramm gegen die Hitze vorgeschlagen. Außerdem unterstützen sie auch ihren Parteigenossen Carsten Schneider. Denn der Bundesumweltminister hat eben vorgeschlagen, das Grundgesetz zu ändern. So könnte Klimaanpassung zu einer Gemeinschaftsaufgabe von Bund, Ländern und Kommunen gemacht werden. Umweltverbände begrüßen den SPD-Vorstoß.
7: 4 Seiten Papier, 1 Dutzend Maßnahmen. Darunter zum Beispiel Änderungen im Bauplanungsrecht oder Maßnahmen zum Schutz von Beschäftigten gegen die extremen Temperaturen. Vorschläge für einen vorausschauenden Umgang mit Hitze, Niedrigwasser und anderen Folgen des Klimawandels steht über dem Papier, das am Wochenende bekannt wurde. Beschlossen haben es die sozialdemokratischen Ministerinnen und Minister für Finanzen, Soziales und Arbeit, Bauen und Entwicklung unter Federführung des Umweltressorts. SPD-Chef und Vizekanzler Lars Klingbeil fordert den Koalitionspartner zu einem gemeinsamen Vorgehen auf. Es gehe darum, den Klimawandel wirklich anzugehen, sagte er am Rande einer Veranstaltung in Rheinland-Pfalz.
8: Das ist keine Eintagsfliege, sondern ein Thema, um das wir uns immer kümmern müssen. Und da wollen wir jetzt mehr Druck machen.
7: Die Sozialdemokraten fordern auch, die Gemeinschaftsaufgabe Klimaanpassung und Naturschutz noch in dieser Wahlperiode im Grundgesetz zu verankern. Dann nämlich könnte die Bundesregierung Städten und Gemeinden auch außerhalb einzelner Förderprogramme finanziell unter die Arme greifen. Der Regierungspartner der SPD, die Union, zeigt sich skeptisch. Der stellvertretende Vorsitzende der CDU-CSU-Fraktion, Klaus Mack, erklärte:
9: Der Weg der Union ist ja zunächst einmal, dass wir überlegen, macht es Sinn, diese Gemeinschaftsaufgabe, die dort vorgeschlagen wurde, die ja ein Prüfauftrag zunächst mal ist, bringt die praktisch mehr Wirkung als das, was wir bisher haben? Und das ist eigentlich die entscheidende Frage, die wir uns stellen müssen.
7: Man könne schon jetzt unbürokratisch und praxisnah helfen. Die Länder hätten ja zum Beispiel Mittel aus dem Sondervermögen Infrastruktur. Dazu kommt eine erhebliche Hürde. Für eine Änderung im Grundgesetz braucht es eine 2/3-Mehrheit im Bundestag. Grünen-Fraktionschefin Katharina Dröge erinnert im Deutschlandfunk:
10: Wir haben das schon in der letzten Legislaturperiode gefordert. Das braucht dafür eine Grundgesetzänderung. Und damals hätte es die CDU aus der Opposition heraus gebraucht. Die war nicht bereit mitzumachen.
7: Soll heißen, schön und gut, was die SPD sich da überlegt hat. Aussicht auf Erfolg mit diesem Regierungspartner sieht die Grünen-Politikerin nicht. Ohnehin hält Dröge die Ankündigung von Finanzminister Klingbeil für scheinheilig. Klimaschutz habe einen schweren Stand in der Koalition.
10: Zweckentfremdet Gelder im Klima- und Transformationsfonds, die für Klimaschutz da sind, das ist die Realität, an der man Lars Klingbeil messen muss. Und das andere sind bislang leere Worte.
7: Die SPD-Ministerinnen und Minister sehen ihr Papier als ersten Schritt. Sie wollen sich damit bei der anstehenden Klausur mit der Union Ende August befassen. Greenpeace forderte, die Klimakrise gehöre ins Zentrum der Kabinettsklausur. Viele Verbände begrüßen den SPD-Vorstoß. Es seien wichtige und überfällige Schritte, um Deutschland besser auf Hitze, Dürre, Niedrigwasser und andere Klimafolgen vorzubereiten, heißt es vom Naturschutzbund Deutschland. Die Deutsche Umwelthilfe mahnt, es dürfe aber nicht beim nächsten Lippenbekenntnis bleiben.
6: Nicole Markwald berichtete.
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6: Hitze, Dürre, Waldbrände, die Folgen des Klimawandels sind längst Alltag. Wer verhindern will, dass Klimaanpassung nur ein Sommerthema bleibt, sollte sie als Gemeinschaftsaufgabe von Bund und Ländern im Grundgesetz verankern. Das meint unser Korrespondent im ARD-Hauptstadtstudio, Dietrich Karl-Meurer.
11: Dieser Sommer zeigt, worum es geht. Tausende Hitzetote, Waldbrände, ausgetrocknete Böden, historisch niedrige Flusspegel und drohende Ernteausfälle. Die Folgen des Klimawandels sind nicht mehr Zukunftsmusik, sie sind Gegenwart. Wenn jetzt darüber diskutiert wird, Klimaanpassung als Gemeinschaftsaufgabe von Bund und Ländern im Grundgesetz zu verankern, dann klingt das nach Aktionismus. Kaum wird ein Problem akut, schon wird über eine Verfassungsänderung nachgedacht. Nur, es spricht einiges dafür. Die aktuellen Hitzeschutzpläne können nur kurzfristig helfen. Die eigentliche Herausforderung ist größer. Städte müssen widerstandsfähiger werden, Wasserreserven gesichert und Wälder an ein trockeneres Klima angepasst werden. Das ist eine Aufgabe für Jahrzehnte. Eine Verankerung im Grundgesetz würde dafür sorgen, dass sie dauerhaft ernst genommen wird. Die Folgen des Klimawandels machen nicht an Ländergrenzen Halt. Was lokal umgesetzt wird, ist längst eine nationale Herausforderung. Deshalb sollten Bund und Länder gemeinsam Verantwortung übernehmen. Und schließlich die Frage des Geldes. Viele Kommunen können die nötigen Investitionen nicht allein stemmen. Eine Grundgesetzänderung würde die Voraussetzung schaffen, damit der Bund dauerhaft mitfinanzieren kann. Natürlich haben die Kritiker recht, nicht jede politische Aufgabe gehört ins Grundgesetz. Doch die Anpassung an den Klimawandel darf nicht davon abhängen, wie reich eine Kommune ist oder wer gerade auf Landesebene regiert. Klimaanpassung ist zu groß, zu teuer und zu langfristig, um vom politischen Willen einzelner Landesregierungen oder der Finanzkraft einzelner Kommunen abzuhängen. Genau deshalb gehört sie ins Grundgesetz.
6: Die Meinung von Dietrich Karlmeurer.
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6: Die Zahl von Migranten und Geflüchteten, die Deutschland freiwillig wieder verlassen, steigt. Im ersten Halbjahr sind insgesamt rund 9.300 Menschen im Rahmen von Rückkehrprogrammen in ihre Heimatländer zurückgekehrt. Das sind etwa 1.900 Menschen mehr als im Vergleichszeitraum vor einem Jahr. Das Bundesamt für Migration und Flüchtlinge hat diese Zahl nun veröffentlicht und zuerst hatte die Funke Mediengruppe darüber berichtet. Markus Sambale aus dem ARD-Hauptstadtstudio erklärt nun, wie diese staatlichen Rückkehrförderprogramme eigentlich funktionieren.
12: Die Bundesregierung sieht die staatlichen Rückkehrprogramme als wichtigen Baustein der angekündigten sogenannten Migrationswende. Es geht vor allem um Asylsuchende, deren Anträge abgelehnt wurden, die keine Bleibeperspektive in Deutschland haben, die ausreisepflichtig sind. Ihnen droht die Abschiebung. Daneben versuchen Bund und Länder aber auch, diese Menschen mit Geld und organisatorischer Hilfe zur freiwilligen Ausreise zu bewegen. Der Begriff freiwillig ist dabei umstritten, steht doch immer der Druck dahinter, Deutschland verlassen zu müssen. Der Bund informiert über die Ausreiseprogramme online in mehreren Sprachen. Dazu kommen Beratungsstellen, in denen sich Geflüchtete informieren können. Der Staat unterstützt die Menschen dabei, Reisedokumente zu beschaffen. Er übernimmt Kosten für Flug-, Bahn- oder Bustickets, zahlt in vielen Fällen eine sogenannte Starthilfe für Erwachsene bis zu 1.000 Euro, für Kinder bis zu 500 Euro. Auch wenn also einige Kosten entstehen für den Staat, sind solche geförderten Ausreisen meist viel günstiger als Abschiebungen. Denn die sind mit langwierigen Verfahren an Behörden und Gerichten verbunden. Dazu kommt eine aufwendige Begleitung durch Sicherheitskräfte. Laut Ausländerzentralregister sind insgesamt knapp 60.000 Menschen unmittelbar ausreisepflichtig. Abgeschoben wurden in der ersten Jahreshälfte etwa 19.000 Menschen. Rund 9.300 gingen im Rahmen der Rückkehrprogramme in ihre Heimat zurück. Ein Grund dafür, dass die sogenannten freiwilligen Ausreisen zuletzt gestiegen sind: Seit dem vergangenen Jahr können auch Syrerinnen und Syrer wieder Hilfsgelder für eine Rückkehr in ihr Heimatland beantragen.

0: Es ist 22.15 Uhr.
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0: Israels Minister für Innere Sicherheit und Polizeiangelegenheiten, der Rechtsextremist Itamar Ben-Gvir, will, dass die israelische Armee im Gazastreifen deutlich mehr Menschen gezielt tötet. Er sprach in einem Podcast davon, dass man jeden Tag 30 oder 40 solcher Tötungen durchführen solle. Der rechtsextreme Politiker, der auch Teil des israelischen Sicherheitskabinetts ist, sagt, es gebe im Gazastreifen Menschen, Zitat, die es nicht verdient hätten zu leben. Mehr dazu aus Tel Aviv von unserem Korrespondenten Jan-Christoph Kitzler.
2: Rom Braslavski ist in Israel eine bekannte Persönlichkeit. Er wurde als Teil des Sicherheitsteams beim Nova Musikfestival von Terroristen am 7. Oktober 2023 in den Gazastreifen verschleppt. 737 Tage war er Gefangener der Hamas. Er war unter den letzten Geiseln, die freigelassen wurden. Viele Menschen im Land haben Anteil genommen an seinem Schicksal. Immer wieder hat der 22-Jährige seitdem über seine psychischen Probleme berichtet. Und zur Verarbeitung des Furchtbaren, das er erlebt hat, gehört nun offenbar auch ein Podcast, den er hostet und der 8. Oktober heißt. Gast in der ersten Folge war Israels rechtsextremer Minister für nationale Sicherheit Itamar Ben-Gvir. Er ist einer der größten Befürworter der Ausweitung der Todesstrafe in Israel. Das mit Regierungsmehrheit beschlossene Gesetz sieht die Tötung von Hamas-Terroristen vor. Und Rom Braslavski richtete an Ben-Gvir, der in Israel unter anderem für die Polizei und die Gefängnisse zuständig ist, die Frage, ob er verurteilte Hamas-Terroristen persönlich töten dürfe. Er könne bei Hinrichtungen dabei sein, sagte Ben-Gvir. Und dann sprachen die beiden über den Gazastreifen. In meiner Vorstellung gehört ganz Gaza uns, so Ben-Gvir. Amen, sagt Rom Braslavski. Siedlungen nicht nur in Gaza würden die Ausreise von Palästinensern beschleunigen, so Ben-Gvir weiter. Und was die Terroristen angehe, keine Ausreise, jeder Einzelne müsse getötet werden. Es gebe übrigens auch weibliche Terroristen in Gaza. Rom Braslavski pflichtet dem bei. Voll, voll, voll, sagt er. Er stünde 100% dahinter. Das, was Itamar Ben-Gvir dann über den Gazastreifen sagt, hat weniger in Israel als im Ausland für einen Aufschrei gesorgt. Unsere Wiederherstellung ist ihre Zerstörung. Die Leute reden und es ist kein Geheimnis. Ich bin anderer Meinung als der Premierminister. Ich denke, wir müssen im Gazastreifen gezielte Tötungen durchführen, jede Nacht 30, 40 ausschalten. Nicht nur diejenigen, die uns jetzt gefährden. Nein, dort gibt es Leute, die keine menschlichen Wesen sind. Sie sollten nicht leben. Sie sind keine Menschen. Ich mache ihnen ein Kompliment, wenn ich sie als Menschen bezeichne. Diese Aussagen sind zum einen durch den Wahlkampf in Israel zu erklären. Ben-Gvir kämpft mit möglichst radikalen Aussagen um Stimmen im rechten Lager. Laut Prognosen könnte er damit bei der Parlamentswahl am 7. Oktober Erfolg haben. Andererseits setzt der Minister in seinem Kompetenzbereich Politiken durch, die israelische NGOs als entmenschlicht kritisieren. Zum Beispiel verschärfte Haftbedingungen in israelischen Gefängnissen. Ben-Gvir sitzt zwar im israelischen Sicherheitskabinett, aber befiehlt keine Angriffe im Gazastreifen. Dort gehen die Tötungen allerdings auch in den letzten Tagen weiter. Seit dem 10. Oktober, dem Inkrafttreten der Waffenruhe, sind bei israelischen Angriffen laut palästinensischen Quellen fast 1.300 Menschen getötet worden, darunter viele Frauen und Kinder. Israelische Medien haben berichtet, dass die Armee eine Art Liste abarbeiten würde mit dem Ziel, jeden am Terror des 7. Oktober 2023 Beteiligten zu töten.
0: US-Präsident Donald Trump stellt überraschend eine der wichtigsten Militärübungen mit Südkorea in Frage. Nur Stunden vor Beginn ordnete er an, das gemeinsame Manöver deutlich zu verkleinern. Seine Begründung, die Übung sei teuer und ein feindseliges Signal an Nordkorea. In Seoul wirft das die Frage auf, wie verlässlich der wichtigste Verbündete noch ist. Mehr dazu von unserem Korrespondenten Johannes Edelhoff.
3: Seit heute trainieren amerikanische und südkoreanische Soldaten gemeinsam für einen möglichen Angriff aus Nordkorea. Ulchi Freedom Shield heißt die große Militärübung. Rund 18.000 südkoreanische Soldaten sind dabei. Doch nur Stunden vor Beginn stellt US-Präsident Donald Trump das Manöver plötzlich in Frage. Auf Truth Social schreibt er, die Übungen seien teuer und sendeten ein feindseliges Signal an Nordkorea. Schließlich habe er ein sehr gutes Verhältnis zum Machthaber Kim Jong-un. Deshalb solle das US-Militär die Übung deutlich verkleinern. Dabei soll das Manöver gerade auf eine veränderte Bedrohung aus Nordkorea vorbereiten. Drohnen, Cyberangriffe, gestörtes GPS. US-Militärsprecher Ryan Donald hatte die Wichtigkeit der Übung erst vor wenigen Tagen betont. DPRK-Soldaten haben deployed and fought in Ukraine. Nordkoreanische Soldaten sind in der Ukraine eingesetzt worden und haben dort gekämpft. Die Erfahrung, die sie dort gesammelt haben, haben sie mit nach Nordkorea Nordkorea zurückgebracht. Das verändert die Fähigkeiten Nordkoreas und unser Training trägt dieser Bedrohung Rechnung. Nordkoreas Armee lernt also dazu. Und genau darauf wollen sich die USA und Südkorea vorbereiten. Warum Trump ausgerechnet jetzt die Übung verkleinern will, könnte mit Kim Jong-un zu tun haben. Trump versucht schon länger, wieder mit ihm ins Gespräch zu kommen. Jenny Town vom Korea Institute 38 North.
4: Es ist sehr deutlich, dass Donald Trump Kim Jong-un treffen will, seit er für seine zweite Amtszeit ins Amt zurückgekehrt ist. Er hat schon mehrfach versucht, neue Gespräche mit Kim anzustoßen. Die Art, wie er diesen Schritt formuliert hat, könnte darauf hindeuten, dass er damit eine diplomatische Öffnung schaffen will.
3: Also weniger Militärübung als Signal an Kim, in der Hoffnung auf neue Gespräche. Das hat Trump schon einmal versucht. 2018 ließ er die gemeinsame Übung aussetzen. Der große Durchbruch beim nordkoreanischen Atomprogramm blieb trotzdem aus. Und diesmal gibt es noch nicht einmal Verhandlungen. Kim hat sich bislang nicht auf neue Gespräche eingelassen. In Seoul reagiert die Regierung trotzdem auffallend vorsichtig. Antworten aus der Politik gibt es bisher nicht. Die Übung selbst läuft laut dem südkoreanischen Verteidigungsministerium zunächst wie geplant. Aber Trump schickt gleichzeitig noch eine andere Botschaft nach Seoul. In demselben Post beschwert er sich darüber, dass Südkorea die USA im Konflikt mit dem Iran nicht unterstützt hätte.
4: Wir befinden uns derzeit nicht in einer Verhandlungsphase und es ist völlig unklar, was eigentlich der wirkliche Grund hinter all dem war. Es gibt hier also viele widersprüchliche Signale.
3: Für Südkorea bedeutet das alles vor allem Unsicherheit. Sind die USA in der Zukunft noch ein verlässlicher Partner oder muss Südkorea neue Sicherheitsbündnisse anstreben?
0: Von Korea wieder zurück nach Deutschland in die Thüringer Landespolitik. Die ist immer für Turbulenzen gut. So auch wieder in den letzten Tagen. Fast schon ultimativ hat die Bundesspitze des BSW um Gründerin Sarah Wagenknecht die Thüringer Parteikollegen aufgefordert, die Regierung und Ministerpräsident Mario Vogt von der CDU zu verlassen. Gründe dafür sind eine allgemeine Unzufriedenheit über die Koalition an sich, zuletzt aber vor allem die Plagiatsaffäre des Ministerpräsidenten. Heute Morgen haben die BSW-Abgeordneten in Erfurt über den Verbleib in der Brombeer-Koalition diskutiert und eine eindeutige Entscheidung getroffen. Peter Sommer berichtet.
5: Mit dem Bekenntnis zur Koalition handele man im Wählerauftrag. Nur der zähle, nicht irgendeine Parteiraison, hatten führende Vertreter des BSW schon vor der Sitzung gesagt. Und in diesem Sinne wollte auch die BSW-Landesvorsitzende und Finanzministerin Katja Wolf das Votum der Abgeordneten verstanden wissen.
6: Wir sind der Überzeugung, dass wir mit unserer Arbeit in den letzten 2 Jahren im Thüringer Landtag und auch in der Landesregierung Maßgebliches bewirkt haben, viele Punkte umgesetzt haben aus dem Regierungsvertrag, aber auch noch das eine oder andere offen ist, was wir entsprechend weiterführen wollen. Und ich freue mich, dies mit einer sehr starken Rückendeckung der Fraktion auch weiter tun zu können.
5: Somit bleiben auch die 3 BSW-Minister weiter in der Landesregierung. Wird der Friede lange halten? Das ist mehr als fraglich. Der Druck aus Berlin bleibt hoch. Von Sanktionen gegen die Thüringer Parteikollegen ist die Rede, gar vom Ausschluss des gesamten Landesverbands. Und auch an der Thüringer BSW-Basis regt sich zumindest vereinzelt Kritik an der Regierungsbeteiligung. Mehrere Kreisverbände fordern deshalb einen Sonderparteitag, der über den Verbleib in der Regierung entscheiden soll. Der Co-Vorsitzende Gernot Süßmuth hält das grundsätzlich für eine gute Idee.
7: Ich glaube auch, dass man eine gewisse Klarheit erzielt über die Meinungen in der Partei und dazu ist ein Sonderparteitag natürlich genau das richtige Gremium.
5: Gleichzeitig soll auch die Hand nach Berlin ausgestreckt bleiben, hieß es heute. Man wolle mit den Parteispitzen um Sarah Wagenknecht im Gespräch bleiben und eine offene Debatte führen. Auf jeden Fall habe man sie schon mal zum Sommerfest der Fraktion morgen nach Erfurt eingeladen. Eine Antwort aus Berlin habe es bis jetzt nicht gegeben.
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0: Noch etwas mehr als 5 Wochen, dann fällt eine Entscheidung, auf die Sport Deutschland wartet. Marcel Stober.
8: Am 26. September, dann nämlich entscheidet es sich, mit welcher Stadt bzw. Region sich Deutschland für olympische und paralympische Sommerspiele bewerben möchte. Da trifft der Deutsche Olympische Sportbund eben diese Entscheidung in Baden-Baden. Berlin, München oder Köln-Rhein-Ruhr, das sind ja die Kandidaten. Und wie passend, dass die Präsidentin des Internationalen Olympischen Komitees, Kirsty Coventry, jetzt mal ganz zwanglos bei der Reit-WM in Aachen vorbeigeschaut hat, Markus Tepper.
9: Es ist nicht ungewöhnlich, wenn IOC-Präsidentin Kirsty Coventry Weltmeisterschaften in olympischen Sportarten besucht. Die zweimalige Schwimm-Olympiasiegerin schaute in Aachen beim Geländeritt der Vielseitigkeitsreiter vorbei, jubelte beim Voltigieren und schnupperte Gänsehautatmosphäre bei der Dressurkühe unter Flutlicht vor 45.000 Zuschauern. Danach fand sie ihren Tag in der Aachener Söhrs.
10: It's been amazing, fabulous.
9: Also unglaublich und fantastisch. Nach Angaben der WM-Veranstaltung war Coventrys Besuch in Aachen eigentlich eher privater Natur, soweit dies im Job der IOC-Präsidentin überhaupt möglich ist. Denn zwischendurch traf sich Coventry in der Abgeschiedenheit des VIP-Bereichs mit Vertretern deutscher Sportverbände, freute sich Thomas Weikert, der Präsident des Deutschen Olympischen Sportbundes.
11: Aus Sportsicht gesehen, dass die IOC-Präsidentin hier ist, ist natürlich fantastisch.
9: Noch spannender wurde es, als ohne größere mediale Ankündigung plötzlich hochrangige Vertreter der drei deutschen Olympiabewerber vorfuhren. Auftritt von Bayerns Innenminister Joachim Herrmann, von Berlins regierendem Bürgermeister Kai Wegener und von NRW-Ministerpräsident Hendrik Wüst.
12: Wir wollen ja alles dafür tun, dass Olympische Spiele mal wieder nach Deutschland geholt werden.
13: Mir geht es wirklich darum, dass wir Olympische, Paralympische Spiele endlich wieder nach Deutschland holen.
14: Wir wollen alle, dass wir Olympische Spiele nach Deutschland holen.
9: Soweit, so fair, freute sich NRW-Ministerpräsident Hendrik Wüst als Mitgastgeber dieses kleinen, durchaus überraschenden Aachener Olympiagipfels.
14: Sport ist wichtig, aber gerade bei Sport muss man sportlich bleiben. Und deshalb haben wir auch die Kollegen aus Bayern und Berlin eingeladen.
9: In gut 5 Wochen entscheidet der Deutsche Olympische Sportbund, ob er Berlin, München oder die Region Köln-Rhein-Ruhr ins Rennen um die Olympischen Spiele 2036, 2040 oder 2044 schickt. Die Landespolitiker aus NRW, Bayern und Berlin waren deshalb nicht nur wegen des hochklassigen Reitsports nach Aachen gekommen, sondern um Werbebotschaften zu platzieren.
14: Jeder macht mit seinem Angebot das beste Angebot, das er machen kann. Ich glaube, unseres ist objektiv am besten, keine Frage.
12: Dass wir auch der Meinung sind, dass unseres das Beste ist, das wird keine Überraschung.
13: Das Berliner Konzept setzt auf Nachhaltigkeit, auf bestehende Anlagen. Wir brauchen nichts Neues, wir haben schon alles. Wir müssen es nur sanieren und modernisieren.
9: Und was wurde nun beim Abendessen mit der IOC-Präsidentin besprochen?
14: Wir haben gar nicht über die olympische Bewerbung gesprochen, das gehört sich nicht an so einem Abend, sondern wir haben über Sportentwicklung gesprochen, über die Frage von gleichen Bedingungen von Frauensport und Männersport. Wir hatten ein paar spannende Themen.
9: Merke, Sportpolitik ist die Kunst, eben nicht über das Offensichtliche, eine deutsche Olympiabewerbung zu sprechen und trotzdem zu zeigen, was man organisatorisch so drauf hat. Eine Kunst, die auch die IOC-Präsidentin Kirsty Coventry beherrscht, höflich zu loben, ohne allzu konkret zu werden.
15: Das ist wirklich besonders hier. Alle Sportstätten sind so nah beieinander. Und das Einzigartige ist, es ist voll, aber nicht überfüllt, sondern sehr entspannt.
9: Was bleibt von diesem kleinen Olympiagipfel am Rande der Reit-WM in Aachen? Wenig Konkretes? Dafür vielleicht Bilder, Eindrücke und Emotionen beim IOC und seiner Präsidentin, die, so die Hoffnung von DOSB-Präsident Thomas Weikert, über diesen Aachener Sommerabend hinauswirken werden.
11: Wir haben 3 sehr gute Kandidaten. Wer es denn letztlich wird, wird sich in 5 Wochen entscheiden. Aber ich habe keine Angst, egal wie es wird, dass der international nicht bestehen kann, sondern ganz im Gegenteil eine gute Rolle spielen wird.
8: Die Reit-WM startet übrigens dann morgen in die 2. Woche, unter anderem mit dem Springreiten. Das belgische Wavre ist gar nicht so weit weg von Aachen, etwa 1,5 Stunden fährt man da. Und Wavre ist einer der Spielorte für die Hockey-WM. Dort sind die deutschen Männer Titelverteidiger und heute im 2. Gruppenspiel ging es gegen Belgien, Gastgeber und Weltranglisten-Erster. Aber Deutschland hat mit 1:0 gewonnen, ist damit jetzt schon eine Runde weiter. Die deutschen Frauen haben zuvor gegen Argentinien mit 2:3 verloren. Und Rückkehr in die Fußball-Bundesliga. Der frühere Nationalstürmer Niklas Füllkrug kehrt nach übereinstimmenden Medienberichten zurück, und zwar zu Werder Bremen. Dort soll er für 1 Jahr vom englischen Club West Ham United ausgeliehen werden, wo es für ihn ja nicht so lief. Für sein 3. Engagement in Bremen würde Füllkrug auch weniger Gehalt als in London in Kauf nehmen.
0: Marcel Stober mit dem Sport.

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1: Um 22.30 Uhr mit Resa Waffa. Im Naturschutzgebiet Hohes Venn in Belgien kämpfen die Feuerwehrleute weiter gegen den Waldbrand. Wie die Behörden in der Provinz Lüttich mitteilten, konnte die Ausbreitung zuletzt eingedämmt werden. Hilfreich seien Regenfälle und günstiger Wind. Das Feuer sei allerdings noch nicht unter Kontrolle. Es handelt sich um den größten Waldbrand in Belgien seit 1911. In den vergangenen Tagen wurden ungefähr 3000 Hektar Fläche vernichtet. Auf der deutschen Seite der Grenze hieß es am Nachmittag, die Lage sei statisch. Das Feuer habe sich nicht weiter in Richtung Deutschland ausgebreitet. Die am Sonntag in Sicherheit gebrachten etwa 30 Anwohner eines Teils von Monschau konnten aber noch nicht in ihre Häuser zurück. In Russland darf die Antikriegspartei Jablaka nicht bei der Parlamentswahl antreten. Das oberste Gericht hat den Einspruch gegen ein entsprechendes Urteil abgewiesen. Aus Köln, Björn Blaschke.
2: Vor einer Woche hatte das Gericht dem Antrag einer kremlnahen nationalistischen Partei stattgegeben, nämlich Jablaka von der Duma-Wahl kommenden Monat auszuschließen. Das Argument, Jablaka habe sich zahlreicher Gesetzesverstöße schuldig gemacht, darunter Urheberrechtsverletzungen, Unterstützung aus dem Westen und undurchsichtige Finanzierung. Vor allem aber ist Jablaka die einzige Partei, die offen Russlands Krieg gegen die Ukraine ablehnt. Deshalb hat wohl auch niemand in Russland erwartet, dass Jablaka das erstinstanzliche Urteil erfolgreich anfechten würde.
1: Die Landtagsfraktion des BSW in Thüringen hält an der Koalition mit CDU und SPD fest. Die Fraktionsvorsitzende Hupach sagte, die Abgeordneten hätten sich einstimmig für ein Weiterregieren entschieden. Der BSW-Bundesvorstand hatte den Landesverband aufgefordert, Ministerpräsident Vogt von der CDU nicht länger zu stützen und die Koalition zu verlassen. Hintergrund ist, dass die TU Chemnitz Vogt den Doktortitel aberkannt hat. In der Justizvollzugsanstalt Rottenburg in Tübingen hat wegen einer Häftlingsmeuterei die Polizei anrücken müssen. Mehrere Gefangene weigerten sich, nach dem Hofgang in ihre Zellen zurückzukehren, teilte die JVA mit. Auslöser für den Protest war demnach eine fehlende Tischtennisplatte. Dann beschwerten sich die Gefangenen allgemein über die Haftbedingungen. Die JVA-Leitung sprach von Meuterei und rief die Polizei. Den Beamten fügten sich die Insassen widerstandslos. Die JVA kündigte Konsequenzen an, etwa Freizeitbeschränkungen oder Fernsehverbote. Das Wetter in Deutschland. Nachts meist trocken, später von Westen Regen, Tiefstwerte 17 bis 8 Grad. Morgen wechseln sich Schauer und Gewitter mit freundlichen Phasen ab. Höchstwerte 17 Grad im Erzgebirge bis 30 Grad am Oberrhein. Am Mittwoch viel Regen, später wird es dann trockener. Die Temperaturen liegen dann bei 19 bis 30 Grad. Das waren die Nachrichten.
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3: A2 Hannover Richtung Berlin. Im Kreuz Hannover Ost ist die Überleitung zur A7 Richtung Kassel wegen eines Schwertransportes gesperrt. Die Umleitung führt über die A2 bis zur Ausfahrt Lehrte. A2 noch einmal Hannover jetzt Richtung Dortmund. Zwischen Wunstorf-Kohlenfeld und Rehren 5 Kilometer stockender Verkehr. Die A3 Würzburg Richtung Nürnberg ist zwischen Würzburg-Heidingsfeld und Würzburg-Randersacker wegen einer Unfallaufnahme gesperrt. Die letzte freie Ausfahrt ist Dreieck Würzburg-West. A28 Oldenburg Richtung Bremen, zwischen Oldenburg-Harentor und Krayenbrück 2 Kilometer Stau. Die A61 Mönchengladbach-Venlo ist zwischen Kreuz Mönchengladbach und Mackenstein in beiden Richtungen wegen Brückenarbeiten bis morgen 5 Uhr gesperrt. A94 Passau Richtung München, der Tunnel Einhausung-Wimpasing ist nach Auslösung der Höhenkontrolle gesperrt. Nach Berlin, die A111 ist stadteinwärts wegen einer Ölspur zwischen Schulzendorfer Straße und Weidmannslusterdamm gesperrt. Und davor staute sich ab Stolpe mit bis zu einer Stunde Verzögerung.
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3: Mit Jochen Fischer im Studio einen schönen guten Abend. Ja, die Bilder waren beängstigend, die uns am Wochenende aus der Nordeifel in Nordrhein-Westfalen erreicht haben. Dort brach der bislang größte Waldbrand in der Geschichte des Bundeslandes aus. Auch ganz in der Nähe, kurz hinter der deutsch-belgischen Grenze im Gebiet des Hohen Venn, da stand der Wald in Flammen. Und heute sind die Nachrichten besser als die der letzten Tage. Der Kampf der Einsatzkräfte gegen die Flammen zeigt offenbar Wirkung, wie unsere Reporterin Sophia Naim aus Aachen berichtet.
4: In einigen Teilen des riesigen Gebiets ist das Feuer unter Kontrolle, hat der Gouverneur der zuständigen Provinz mitgeteilt. Die Einsatzkräfte tun weiterhin alles, um den Brand in dem Naturschutzgebiet in den Griff zu bekommen. Vom Boden aus ist das wegen der großen Moorflächen nicht immer möglich. Deswegen gibt es internationale Unterstützung aus der Luft mit Helikoptern und Löschflugzeugen. Seit heute beteiligt sich auch die Bundeswehr mit 2 Hubschraubern. Mit jedem einzelnen Flug können damit 2000 Liter Löschwasser abgelassen werden. In der deutschen Stadt Monschau an der belgischen Grenze wurden gestern Abend 2 Straßenzüge evakuiert. Wann die Bewohner in ihre Häuser zurückkehren können, ist noch unklar, so Philipp Krüger, Einsatzleiter der Feuerwehr Monschau.
5: Wir halten auf jeden Fall die Evakuierung aufrecht aktuell noch. Zurzeit fahren wir wieder mehrfach erkunden, um die Lage genauer einschätzen zu können und werden uns mit diesem Wissen dann neu beraten.
4: In Kalter Herberg, einem Ortsteil von Monschau, ziehen unterdessen dicke Rauchwolken zwischen den Fachwerkhäusern durch. Das Atmen wird schwieriger, beißender Gestank. Experten raten dringend, FFP2-Schutzmasken zu tragen. So auch der Waldbrandexperte vom Deutschen Feuerwehrverband Ulrich Cimolino.
6: Es brennt weiterhin im Boden und damit entsteht natürlich Kohlenmonoxid. Kohlenmonoxid breitet sich halt am Boden nach aus, kann sich in Senken sammeln und das ist eine latente Gefahr für den Menschen, weil das halt ein Atemgift ist.
4: Er sieht auch noch andere Problematiken.
6: Das zweite Problem ist halt Freisetzung von Rauch, der auch nicht ganz gesund ist. Das dritte Problem ist, wenn man über diese Flächen geht, kann es sein, dass sich in diesen Böden Brandschächte gebildet haben, so eine Art Kamine. Und da kann man einbrechen.
4: Der Brand in Hürtgenwald im Kreis Düren, etwa 45 Kilometer Luftlinie entfernt, ist mittlerweile unter Kontrolle. Es gibt keine offenen Flammen mehr, aber die Feuerwehr ist noch beschäftigt mit dem Löschen von Brandnestern. In dem Ortsteil Gai sind alle evakuierten Bewohner mittlerweile zurück. Sie sind den zahlreichen Helfern dankbar, so auch diese Anwohnerin.
7: Die sind für uns einfach unsere Helden. Zum Beispiel unsere Nachbarin, sie sind 2 freiwillige Feuerwehrinnen. Sie haben 48 Stunden gearbeitet und das war Wahnsinn, was sie gemacht haben. Alle Leute haben geholfen, sie haben Wasser gebracht, die Bauer, das war wirklich Hammer.
4: Die Hilfsbereitschaft aus der Bevölkerung ist groß. Viele Menschen fragen derzeit bei der Gemeinde Hürtgenwald an, wohin sie Geld spenden können. Deshalb hat die Gemeinde zusammen mit dem Kreis Düren ein Spendenkonto eingerichtet.
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3: Der amerikanische Technologiekonzern Apple ändert seine Regeln rund um personalisierte Werbung auf iPhones und iPads. Das Bundeskartellamt hatte das Vorgehen des Unternehmens schon seit längerer Zeit untersucht und bei der Bonner Behörde hatten sich Werbeindustrie und Verlage über Apple beschwert. Jörg Sauberwein berichtet.
8: Auf dem Smartphone mal kurz nach Sportschuhen gesucht und plötzlich ploppt in allen möglichen Apps Werbung für Schuhe auf. Möglich macht das sogenannte Tracking. Apps beobachten im Hintergrund das Verhalten, sammeln Daten und zeigen dann passende Werbung. Um die eigenen Nutzer vor dem Zugriff der Werbeindustrie zu schützen, hatte Apple vor gut 5 Jahren ein neues System eingeführt. Der Haken daran: Die Nutzer konnten das Tracking in Apps von anderen Anbietern zwar verhindern, Apple aber nutzte die selbst gesammelten Daten fleißig weiter für personalisierte Werbung. Das Bundeskartellamt sagt dazu jetzt ganz klar, Apple darf die eigenen Angebote nicht besser behandeln als die seiner Wettbewerber. Bisher abschreckende Symbole oder Formulierungen in den Abfragefenstern von Apps zum Beispiel sollen jetzt angepasst und neutral gestaltet werden. Die Herausgeber von Apps sollen außerdem die Möglichkeit bekommen, besser zu erklären, welche Bedeutung die personalisierte Werbung für ihr Angebot hat. Mit den Zugeständnissen kommt Apple auch möglichen Bußgeldern in Deutschland zuvor. In Frankreich und Italien hatten die Wettbewerbsbehörden im vergangenen Jahr wegen der Tracking-Regeln bereits Bußgelder von insgesamt knapp 250 Millionen Euro gegen Apple verhängt.
3: Etwa jeder 10. junge Mensch im Alter zwischen 20 und 24 Jahren ist in Deutschland ohne Job, Bildungs- oder Ausbildungsplatz. Der Anteil steigt seit Jahren, liegt aber noch unter dem EU-Durchschnitt. Das hat jetzt das Statistische Bundesamt berechnet. Lilli-Marie Hilscher.
9: Immer mehr junge Menschen in Deutschland haben weder Job noch Ausbildung. 2025 lag die sogenannte NEET-Quote in Deutschland bei 10%. Das zeigen aktuelle Zahlen der europäischen Statistikbehörde Eurostat. NEET heißt Not in Employment, Education or Training. Das bedeutet, diese jungen Menschen zwischen 20 und 24 Jahren lernen nicht, sie studieren nicht und sie arbeiten nicht. Im europäischen Durchschnitt trifft das auf fast 13% der jungen Menschen zu. Besonders groß ist der Anteil in Rumänien. Aber auch in Deutschland steigt diese Quote seit einigen Jahren an. Besonders oft trifft es dem Statistischen Bundesamt zufolge junge Frauen. Sie sind etwas häufiger außen vor als junge Männer. Und auf dem Land sind weniger junge Menschen betroffen als in den Städten. Die Folgen können schwer wiegen. Wer lange ohne Job oder Ausbildung bleibt, findet später schwerer Arbeit. Das kann zu sozialer Ausgrenzung und Frust führen.
3: Es gibt jetzt einen weiteren Tunnel unter der Elbe, allerdings nicht für Autos und Lkw, sondern für Stromkabel. Eines der wichtigsten Infrastrukturprojekte in Deutschland zwischen Wewelsfleth in Schleswig-Holstein und Wischhafen in Niedersachsen ist der Südlink-Tunnel zur Unterquerung des Flusses fertig. Diese Stromautobahn soll von Schleswig-Holstein über Niedersachsen und Thüringen bis nach Bayern und Baden-Württemberg laufen. Heute waren Schleswig-Holsteins Ministerpräsident Daniel Günther und Christian Meyer, der niedersächsische Umweltminister, vor Ort. Und unser Reporter ist Jörn Pietschke.
10: Ein Countdown, eine stilisierte Tunnelbohrmaschine auf einer Leinwand. Dahinter der Tunnel in blaues Licht getaucht. Dann verschwindet die Leinwand und Ina Kamps vom Südlink-Betreiber TenneT, Schleswig-Holsteins Ministerpräsident Daniel Günther und Niedersachsens Umweltminister Christian Meyer schaufeln einen kleinen Sandhaufen in einen Transportbehälter. So wurde heute der Tunneldurchbruch 40 Meter tief unter den Wischhafener Weiden inszeniert. Für Umweltminister Meyer ist der Elbling-Tunnel auch ein Durchbruch für die Energiewende. Mit konkreten Vorteilen für die Stromkunden in Deutschland.
11: Er hat davon eine Senkung der Strompreise, weil wir unseren vielen Windstrom, den wir auf See und im Norden produzieren, in den Süden leiten können und dort Kohle- und Gaskraftwerke ersetzt werden und wir ihn gut nutzen können. Und damit tragen wir zur Senkung der Strompreise in ganz Deutschland bei. Und wir haben ein Stück mehr Sicherheit, weil mit dem Windstrom in den Süden kommt auch Sonnenstrom mal in den Norden. Also wir helfen uns gegenseitig und haben eine immer stärkere, auf heimischen erneuerbaren Energien basierende, günstige Energieversorgung.
10: 150 Arbeitskräfte haben die Tunnelbohrmaschine Elser 1,5 Jahre lang im Schichtbetrieb rund um die Uhr vorangetrieben. 5,2 Kilometer unter der Elbe hindurch. Der Elbtunnel, sagt Minister Meyer heute, war das schwerste Stück der mehr als 700 Kilometer langen Stromautobahn Südlink, die ab 2028 Windstrom in der Größenordnung, wie sie 4 Atomkraftwerke produzieren könnten, von Nord nach Süd bringt.
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0: Es ist 22.45 Uhr.
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0: Die Maskendeals des Ex-Gesundheitsministers Spahn während der Corona-Pandemie oder die PKW-Mautaffäre des Ex-Verkehrsministers Scheuer. Erinnern Sie sich noch daran? Zwei politische Skandale. Die Aufdeckung beider Fälle verdanken wir nicht nur Journalistinnen und Journalisten, die nachgebohrt und recherchiert haben, sondern auch einem Gesetz mit dem sperrigen Namen Informationsfreiheitsgesetz, kurz IFG. Was genau hinter diesem Gesetz steckt und warum die Bundesregierung dieses reformieren will und weshalb genau diese Reform auf laute Kritik stoßen kann, fasst Elena Redatz zusammen aus der ARD-Rechtsredaktion. Nun im Radioreport Recht.
2: Es ist gut möglich, dass Sie selbst noch nie etwas vom Informationsfreiheitsgesetz gehört haben. Dabei gibt es das Gesetz seit 2006 und es ermöglicht uns allen Einblick in das Innerste von deutschen Behörden. Vollumfängliche Informationen für jede und jeden. Professor Dr. Dr. Maximilian Pichel ist Professor für Recht der sozialen Arbeit mit Schwerpunkt Demokratie, Partizipation und Rechtsstaatlichkeit an der Frankfurt University of Applied Sciences. Für ihn ist das Informationsfreiheitsgesetz ein wichtiges demokratisches Instrument, um Behörden und auch die Regierung kontrollieren zu können.
3: Das Informationsfreiheitsgesetz ermöglicht Bürgerinnen voraussetzungslos bei Behörden amtliche Informationen zu erfragen. Und das müssen jetzt nicht nur Informationen sein, die die Bürgerinnen jetzt unmittelbar selbst betreffen. Das können auch Informationen sein zum Regierungshandeln, zu behördlichen Entscheidungen, um auch diese Entscheidungen besser nachvollziehen zu können.
2: Als man das IFG vor 20 Jahren geschaffen hat, war das durchaus eine Besonderheit. Denn üblicherweise werden Gesetze ja von der Bundesregierung, von Ministerien vorgeschlagen. Beim Informationsfreiheitsgesetz war das anders. Das kam aus der Mitte des Parlaments, des Bundestages, nämlich aus den Fraktionen von SPD und den Grünen. Es sollte die Möglichkeit schaffen, Bürgerinnen und Bürgern, Vereinen, Unternehmen und auch Organisationen Einblick in Regierungs- und Behördenakten zu geben. Diese Informationsfreiheit ist einer der Grundpfeiler unserer Demokratie. Die Kontrolle des Staates durch das Volk. Eine Kontrolle, die ohne ein solches Gesetz schwieriger wird, meint Professor Pichel.
3: Das IFG ist deswegen wichtig, weil wir haben es mit einem asymmetrischen Machtungleichgewicht zu tun, was die Informationen anbelangt zwischen den Bürgerinnen und auf der einen Seite und den Behörden und der Verwaltung auf der anderen Seite. Das ist ein Problem, was in der Soziologie, in der Politikwissenschaft, in der Rechtswissenschaft eigentlich schon seit Jahrhunderten gewälzt wird. Schon der berühmte Soziologe Max Weber hatte gesagt, dass die Behörden immer die Möglichkeit haben, durch ihr Fach- und Dienstwissen einen massiven Informationsvorsprung zu haben, den nicht einmal Abgeordnete restlos einholen können. Und das verschafft Behörden und Regierungen in unserem System auch so eine große Macht, ja, weil sie eben auch Wissen und Informationen kontrollieren können.
2: Natürlich gibt es in unserer parlamentarischen Demokratie zwischenzeitlich einige Mittel, um an Informationen heranzukommen. Es gibt für uns Journalistinnen und Journalisten den Anspruch, dass auch Regierungsmitglieder antworten müssen, wenn wir ihnen eine Anfrage stellen. Für die Abgeordneten im Bundestag gibt es Informationsrechte und dann gibt es eben seit vielen Jahren das Informationsfreiheitsgesetz. So kommen wir alle an Wissen und können im Idealfall Entscheidungen von Behörden besser nachvollziehen. Es macht vor allem das Behördenhandeln transparenter. Wer verantwortet welche Entscheidung und wie kam diese Entscheidung zustande? Sie sehen, das Informationsfreiheitsgesetz ist ein sehr sinnvolles Gesetz. Aber offensichtlich stoßen die Regelungen des IFG nicht bei allen auf Gefallen. Die Bundesregierung will das Gesetz jetzt reformieren. Hauptgrund soll der Bürokratieabbau sein. Aber dabei hat man wohl nicht mit so erheblichem Gegenwind gerechnet, wie er jetzt aus allen Ecken weht. Die Rechercheportale Frag den Staat, Abgeordnetenwatch, Lobby Control oder auch der Deutsche Journalistenverband kritisieren die geplanten Änderungen scharf. In einem offenen Brief sprechen sie gemeinsam mit anderen Verbänden sogar von einem Ende für die Informationsfreiheit. Arne Semsrott, der Gründer von Frag den Staat, dem Portal für Informationsfreiheit, hat uns dazu gesagt:
4: Wenn das Innenministerium, wenn die Bundesregierung mit ihren Vorhaben durchkommen, dann ist das Informationsfreiheitsgesetz faktisch abgeschafft, denn es gibt so viele geplante Einschränkungen, sei es beim Kreis der Anspruchsberechtigten, sei es bei zusätzlichen Ausnahmen, sei es, dass Frag den Staat ausgeschaltet werden soll als Mittlerorganisation, dann kann fast niemand überhaupt noch Infos bekommen. Dann ist das IFG quasi tot. Und wir wehren uns deswegen auch mit allen Möglichkeiten, die wir haben, dagegen. Und ich glaube, der große Zuspruch aus der Bevölkerung zeigt jetzt auch, dass wir das alle nicht widerspruchslos hinnehmen werden.
2: Wir haben natürlich auch die Bundesregierung dazu gefragt, was sie sich von der geplanten Reform des Informationsfreiheitsgesetzes erhofft. Ein Regierungssprecher hat uns schriftlich mitgeteilt, das Ziel sei, das IFG weiterzuentwickeln, praktikabler zu gestalten und an aktuelle Herausforderungen, insbesondere die stark veränderte Sicherheitslage, anzupassen. Der verfassungsrechtlich garantierte Auskunftsanspruch der Presse bleibe selbstverständlich unberührt. Trotz dieser Beteuerungen der Bundesregierung wird der Widerstand gegen die geplanten Änderungen lauter. Wenn man sich ansieht, welche Änderungen die Bundesregierung plant, ist das durchaus verständlich. Professor Pichel, der gemeinsam mit Frag den Staat das Forschungsprojekt Rechtskämpfe um Informationsfreiheit betreibt, kennt die einzelnen Vorhaben.
3: Geplant ist beispielsweise, die Auskunftsrechte nach dem IFG auf natürliche Personen zu fokussieren. Und das hieße dann, dass beispielsweise Medienhäuser selber nicht mehr solche Informationsfreiheitsanfragen stellen können. Dass auch NGOs, ja, wie Greenpeace, Amnesty International oder die für das IFG sehr wichtige Transparenzplattform Frag den Staat auch eigentlich keine Anfragen mehr stellen können.
2: Und es kommt tatsächlich noch dicker.

0: 500 € für Anfragen nach dem Informationsfreiheitsgesetz aufzuheben. Das könnte bedeuten, dass Anfragen unbegrenzt teuer werden. Denn die Verfahren sollen laut den Reformplänen kostendeckend gestaltet werden. Außerdem soll das Amt der Bundesbeauftragten für Informationsfreiheit gestrichen werden. Die ist momentan dafür verantwortlich, andere Behörden und deren Umsetzung des IFG zu kontrollieren. Nach Transparenz und dem IFG als Kontrollinstrument der Behörden durch alle Bürger hört sich das alles in der Tat nicht an. Die Bundesregierung hat uns gegenüber zwar deutlich gemacht, dass der verfassungsrechtlich garantierte Auskunftsanspruch der Presse unberührt bleiben soll. Die Kritiker sehen das aber skeptisch. Denn die Möglichkeiten, die das Informationsfreiheitsgesetz gerade Journalisten und Rechercheplattformen bietet, gehen weit über den Presseauskunftsanspruch hinaus, meint Rechtswissenschaftler Pichel.
1: Weil man muss sich klar machen, der übliche Presseauskunftsanspruch, der führt nicht dazu, dass man Einblick in Akten bekommt. Und das ist das Zentrale beim Informationsfreiheitsgesetz. Man bekommt Originalakten, originalamtliche Informationen zur Verfügung gestellt, um in denen zu recherchieren und behördliche Entscheidungen nachvollziehen zu können. Und das geht mit dem normalen Presseauskunftsanspruch nicht. Und deswegen gab es da auch sehr viel Kritik und Empörungen von Seiten von Journalistinnen.
0: Und der öffentliche Druck hat auch schon etwas bewirkt. Es gab selbst in der Regierung aus der SPD-Bundestagsfraktion kritische Stimmen, die gesagt haben, wir machen die Änderung nicht mit. Wie und ob sich das letztlich auf die geplante Reform des Informationsfreiheitsgesetzes auswirken wird, muss sich zeigen. Jetzt ist erstmal parlamentarische Sommerpause bis Mitte September. Möglich, dass der erhebliche zivilgesellschaftliche Protest dazu führt, dass die Änderungen vom Tisch sind. Es kann aber auch sein, dass einzelne Verschärfungen doch durchgesetzt werden. Das wird sich also noch zeigen müssen. Die Bundesregierung sollte bei den geplanten Änderungen, die dem Bürokratieabbau dienen sollen, aber eine Sache nicht außer Acht lassen, die auch Professor Pichel für zentral hält.
1: Es gibt natürlich auch eine große Relevanz, dass Menschen behördliche Entscheidungen nachvollziehen wollen und dass man nicht den Eindruck hat, die Mächtigen wollen irgendwie vertuschen, was sie tun. Also bei diesen IFG-Anfragen ging es ja auch oft um Korruptionsfälle, die ans Tageslicht befördert wurden. Und das ist natürlich auch für die Demokratie fatal, wenn jetzt staatliche Behörden hier den Eindruck eben erwecken durch diese Angriffe auf das IFG, dass man hier eben ganz viel nicht an die Öffentlichkeit bringen möchte. Und das erschüttert dann auch Vertrauen in staatliche Institutionen genau zu einem Zeitpunkt, wo wir es ja in den sozialen Medien, in der Öffentlichkeit massiv zu tun haben mit Fake News.
2: Sagt der Rechtswissenschaftler Maximilian Pichel von der Frankfurt University of Applied Sciences.
3: Kultur.
2: Es gibt Musik, die gute Laune macht, und dann gibt es Jungle. Das Londoner Trio hat ein ganz besonderes Talent dafür, Groove, Soul, Disco und elektronische Sounds so miteinander zu verbinden, dass man sich mit der Musik kaum entziehen kann. Und jetzt erscheint das 5. Album, Sunshine heißt es, und der Titel ist Programm. Allerdings nicht ganz ohne Schatten. Florian Schmidt hat das Album gehört.
4: Carry on.
5: Sekunden Jungle. Und man ist eigentlich schon mittendrin. Ein treibender Beat, ein unwiderstehlicher Hook, dazu diese Mischung aus Soul und elektronischem Pop, die die Band seit Jahren so unverwechselbar macht. Carry On war die erste Single aus Sunshine. Eine Art Jungle-Folk-Song mit einem etwas traurigeren emotionalen Kern. Es geht um Liebeskummer, darum Vertrauen wieder aufzubauen und sich selbst Mut zu machen. Was Jungle auf Sunshine besonders gut können, ist dieses Gespür für Melodien, die sich sofort festsetzen. Und die Produktion ist so detailreich, dass man auch beim 5. Hören noch neue kleine Sounds entdeckt. Manchmal erinnern die gepitchten Stimmen und Samples, die federnden Beats und die Art, wie die einzelnen Elemente ineinander greifen, ein bisschen an The Avalanches. Aber Jungle kopieren niemanden. Sie haben längst ihren eigenen Kosmos entwickelt. Und dieser Kosmos ist auf Sunshine ziemlich sonnig.

0: Tom McFarland, der Jungle 2013 zusammen mit Josh J. Lloyd Watson gegründet hat, beschreibt das Album so.
1: Sunshine fühlt sich sehr entspannt an. Es ist immer noch groovig, beschwingt und lebendig. Aber ja, eher wie eine brasilianische Strandbar.
0: Wave ist tatsächlich stark von brasilianischer Musik der 60er und 70er Jahre inspiriert. Und trotzdem, ganz ohne Melancholie, kommt die Sonne bei Jungle nicht aus. Sunshine handelt auch von Beziehungen, von Distanz, Bedauern, Hoffnung und der Sehnsucht nach einer besseren Zeit. McFarland spricht von Erinnerungen an längst vergangene Sommer, die ein Leben lang bleiben. Gerade weil diese Momente eben nicht zurückkommen. Das Schöne daran hat immer auch etwas Wehmütiges. Bei Heavy on Soul wird dieser Schatten deutlicher. Die Streicher geben dem Song eine fast cineastische, schwebende Qualität. Aber selbst hier bleibt Jungle dem Groove treu. Denn die Euphorie überwiegt auf Sunshine ganz eindeutig. Someday, Somewhere ist dafür ein wunderbares Beispiel. Ein Song über die Hoffnung, dass irgendwo, irgendwann etwas Besseres kommt. Someday. Ein bisschen Sehnsucht, ein bisschen Flucht. Und vor allem dieses typische Jungle-Gefühl von gleichzeitiger Schwermut und Leichtigkeit. 11 Songs, kein wirklicher Ausfall, unglaublich eingängig produziert und trotzdem abwechslungsreich genug, dass es nie langweilig wird.

0: Es ist 23 Uhr. 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
1: Die Nachrichten mit Stefan Pöstl. Guten Abend. In Monschau an der belgischen Grenze bleibt die Lage wegen des Wald- und Moorbrands im Hohen Venn angespannt. Zwar ist das Feuer in Belgien tagsüber nicht näher an den Ort herangerückt, die Anwohner, die ihre Häuser verlassen mussten, dürfen aber noch nicht wieder zurück, berichtet Jan Koch.
2: Die Menschen müssen auch die folgende Nacht noch woanders unterkommen. Bei Familien und Freunden sind dort wohl die meisten untergekommen. Wir haben aber auch beobachtet, dass einige hier heute auch noch mit ihrem Auto noch mal vorgefahren sind. Denn es waren einfach zu panische Momente gestern. Sie mussten noch mal rein, um Schlüssel oder Medikamente zu holen. Das durften sie dann unter Begleitung der Polizei.
1: Auch in der Nacht helfen Einsatzkräfte aus Deutschland weiter, den Brand in dem Naturschutzgebiet auf belgischer Seite zu bekämpfen. Der russische Oppositionspolitiker Lev Schlossberg muss über 11 Jahre ins Gefängnis. Ein Gericht sprach ihn wegen Diskreditierung der Armee schuldig. Schlossberg hatte den Ukraine-Krieg immer wieder kritisiert. Seine Partei Jabloko darf außerdem nicht bei der Parlamentswahl antreten. Das hat heute ein anderes Gericht bestätigt. Mehr von Björn Blaschke.
3: Das Argument, Jabloko habe sich zahlreicher Gesetzesverstöße schuldig gemacht, darunter Urheberrechtsverletzungen, Unterstützung aus dem Westen und undurchsichtige Finanzierung. Vor allem aber ist Jabloko die einzige Partei, die offen Russlands Krieg gegen die Ukraine ablehnt. Und damit die Politik von Kreml-Chef Wladimir Putin.
1: Und auch das sind wichtige Themen. Die UV-Strahlung hat in Europa in den vergangenen Jahren teils um 20% zugenommen, was das Hautkrebsrisiko erhöht. Das liegt nach Ansicht von Experten auch daran, dass es weniger Wolken gibt. Nach Angaben der Ukraine sind bei russischen Angriffen am Abend Zivilisten getötet und verletzt worden. In Odessa gab es demnach mindestens 9 Verletzte, in Saporischschja 2 Tote in einer Kleingartenanlage. Am Rheinufer in Bonn ist eine Fliegerbombe aus dem Zweiten Weltkrieg kontrolliert gesprengt worden. Sie war wegen des niedrigen Wasserstands im Rhein entdeckt worden. Die Stadt Köln will die Zahl der E-Scooter in der Stadt halbieren. Aktuell sind es von diversen Anbietern insgesamt 20.000 Stück. Jetzt startet die Stadt ein Auswahlverfahren. Nächstes Jahr soll es noch 3 Anbieter geben und 10.000 E-Scooter, sagt Christian Leitow von der Stadt Köln.
4: Wenn die Anbieter nur noch zu dritt sind und wenn es weniger Konkurrenz gibt, kann eine Verteilung nach außen auch durchaus erfolgen, weil gerade der Markt im Innenstadtbereich ja der Gefragte ist. Das heißt, wir werden auf jeden Fall vorgeben, eine Abdeckung der ganzen Stadt zu erzielen.
1: Dass insgesamt nur noch 10.000 E-Scooter angeboten werden, will die Stadt kontrollieren. Die Verleiher müssen jeden Monat melden, wie viele Scooter sie einsetzen. Das war WDR aktuell. Das Wetter in Nordrhein-Westfalen, in der Nacht einzelne Schauer. Es kühlt auf 15 bis 10 Grad ab. Morgen fällt erst aus dichten Wolken immer wieder Regen. Am Nachmittag gibt es auch Auflockerungen. In Bad Münstereifel bis 20 Grad, in Arnsberg bis 21 und in Dienstlaken bis 22 Grad. Am Mittwoch weniger Sonne, gebietsweise Regen und vereinzelt Gewitter. Die Zeit 23.03 Uhr.
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5: Zunächst mit einer amtlichen Gefahrenmitteilung. Wegen aktueller Waldbrände in Belgien, Teilen von Rheinland-Pfalz, Baden-Württemberg, Nordrhein-Westfalen, Hessen und im Saarland kann es zu Rauchbildung und Brandgeruch kommen. Halten Sie Fenster und Türen geschlossen, schalten Sie Klima- und Lüftungsanlagen aus. Den Einwohnern der Monschauer Ortsteile Platte Venn, Leiloch und Kalte Herberg wird weiterhin empfohlen, die betroffenen Bereiche zu verlassen. Eine Notunterkunft ist im Bürgercasino Imchenbruch eingerichtet. A2 Hannover Richtung Berlin. Im Kreuz Hannover Ost ist die Überleitung zur A7 Richtung Kassel wegen eines Schwertransportes gesperrt. Die Umleitung führt über die A2 bis zur Ausfahrt Lehrte. Die A61 Mönchengladbach-Venlo ist zwischen Kreuz Mönchengladbach und Mackenstein in beiden Richtungen wegen Brückenarbeiten bis morgen 5 Uhr gesperrt. A94 Passau Richtung München. Der Tunnel Einhausung-Wimpasing ist nach Auslösung der Höhenkontrolle gesperrt. Nach Berlin, die A111 ist stadteinwärts wegen einer Ölspur zwischen Schulzendorfer Straße und Weidmannsluster Damm gesperrt.
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5: Heute vom NDR aus Hamburg mit Jochen Fischer im Studio. Einen schönen guten Abend. Seit Freitag frisst sich ein Waldbrand durch das belgische Naturschutzgebiet Hohes Venn direkt an der Grenze zu Deutschland. Tausende Hektar sind inzwischen betroffen und in der vergangenen Nacht wurde die Lage auch auf deutscher Seite bedrohlich. Bei Monschau kamen die Flammen bis auf wenige hundert Meter an Häuser heran. Rund 30 Menschen mussten vorsorglich ihre Häuser verlassen. Und heute war der belgische König vor Ort, um sich ein Bild von der Lage zu machen. Sabrina Fritz.
6: Der belgische König Philipp besuchte die Einsatzzentrale in Fottem. Er dankte den Rettungskräften und sprach vom größten Brand, den Belgien je erlebt hat.
7: Ich danke Ihnen für all die Arbeit, die Sie leisten. Ich hoffe, dass wir bald den Brandherd finden, das Ausmaß der Schäden erfassen und die richtigen Schlüsse daraus ziehen können.
6: Doch die Brandbekämpfung in dem riesigen, ausgetrockneten Moorgebiet ist extrem schwierig. Viele Feuer glimmen weiter unter der Erde und sind damit unsichtbar. Sie können jederzeit wieder ausbrechen. Die Gefahr bleibe über Wochen bestehen, so Experten. Um die Feuer in dem trockenen Moorboden zu löschen, bräuchte es jetzt eine Woche Landregen, heißt es aus der Region. Immerhin hat es in der Nacht und am Morgen kräftig geregnet. Aber das Wasser auf dem glühend heißen Waldboden sorgte für neue Probleme für die Rettungskräfte, wie ein Feuerwehrmann in den belgischen Medien berichtet. Wegen des Regens steigt jetzt auch viel Rauch auf. Die Sicht ist deshalb sehr schlecht. Die Flammen brennen im Moment sehr tief im Boden. Das ist das Schwierigste, denn sie reichen 1 bis 2 Meter tief und man kann unter der Erde nichts sehen.
8: Dans le sol. Donc c'est pour ça que maintenant c'est super difficile de voir où il y a encore des flammes, où les problèmes ils sont le pire.
6: Der Rauch macht sich auch immer noch in der deutschen Grenzstadt Monschau bemerkbar. Allerdings hat sich dort die Lage etwas beruhigt. Der Ort ist nicht mehr direkt von den Flammen bedroht. Dampfende Erde, viel Rauch, umgestürzte Bäume, glimmender Torf. Die Bedingungen für die Feuerwehrkräfte sind extrem anstrengend. Nach 3 Tagen im Dauereinsatz seien viele erschöpft. Marc Gilbert vom Königlich-Belgischen Feuerwehrverband fordert eine europäische Feuerwehrflotte. Derzeit seien nur 6.000 Kräfte aktiv, das Doppelte stünde an Freiwilligen gegenüber, doch diese würden auch von ihren Arbeitgebern gebraucht. Immerhin haben Deutschland und die Niederlande Löschhubschrauber geschickt. Die Bilder der Einsatzkräfte in der endlos dampfenden Moorlandschaft, umgeben von abgebrannten Baumstümpfen, erinnern an einen Katastrophenfilm. Das Hohe Venn ist einer der größten Moorlandschaften Europas. An vielen Stellen wurde das Moor aber getrocknet, um Torf zu gewinnen oder Bäume zu pflanzen. Der Brand sei jetzt schon eine gewaltige Umweltkatastrophe für Belgien, so Nicolas Huyen, ein Sprecher für die Region.
9: Oui, c'est la plus grande catastrophe écologique en termes de feux, de forêt, ça c'est clair pour la Belgique.
6: Immer wieder gab es von Umweltverbänden Kritik an der Austrocknung. Moore sind in der Regel feucht und brennen wenig. Doch das Moor sei entwässert worden, um dort Fichtenholz anzulegen. Auch in Deutschland wächst die Bedeutung der Moore. Die deutsche Bundesregierung will den Moorbesitzern 1,3 Milliarden Euro zahlen, um ihre ausgetrockneten Moore wieder unter Wasser zu setzen. Die Europäische Union hat dieser Beihilfe im April zugestimmt.
5: Ja, dieser Sommer ist brandgefährlich. Flammen fressen sich in ungekanntem Ausmaß durch die Wälder. Menschen müssen ihr Zuhause verlassen, zum Beispiel im Hohen Venn in Belgien. Dort war ja die Sorge groß, dass das Feuer auch auf die deutsche Grenze überspringt. Und das ist nicht geschehen, aber noch in hunderten Kilometern Entfernung ist der Brand zu riechen. In der Eifel hingegen, in Hürtchenwald, mussten hunderte Einsatzkräfte ran. Sie haben mit schwerem Gerät gelöscht. Panzer haben Schneisen in den Wald geschlagen. Weltkriegsmunition ist im Boden explodiert. Und nach dem Brand bleibt an vielen Stellen eine Mondlandschaft übrig. Wir fragen uns, was passiert danach? Also, was geschieht mit den abgebrannten Flächen? Darüber hat meine Kollegin Barbara Pieroth vom Hessischen Rundfunk mit Nina Grieshammer gesprochen, ist Beraterin für Wald- und Umweltpolitik. Sie hat sie gefragt, nach solchen Bränden sieht es ja, wie gesagt, heftig aus. Ist das eine nachhaltige Katastrophe oder kann sich die Natur da wieder recht schnell erholen?
10: Es kommt wirklich immer auf die Fläche selbst drauf an und wie stark der Brand tatsächlich war. Die beiden Brände, die Sie jetzt beschrieben haben, sind natürlich extrem. Ich kenne die Situation vor Ort nicht. Was man sagen kann, der Wald ist immer erstmal Wald. Und er wird auch als Wald wiederkommen, sei es die äußeren Faktoren sind nicht zu extrem. Wald ist ein komplexes Ökosystem, dessen eigener Zustand spielt eine Rolle, aber eben auch das Feuer selbst und die äußeren Einflüsse nach dem Brand.
11: Zum Beispiel dann, dass da ja auch schweres Gerät im Einsatz war oder dass Chemikalien möglicherweise im Löschwasser waren? Oder was meinen Sie mit externen Faktoren?
10: Ja, schweres Gerät verursacht immer Bodenschäden oder mechanische Schäden oder Erosionsrinnen. Das ist ein Problem, aber wir müssen einerseits natürlich auch löschen. Auf der anderen Seite meine ich aber, wie sehen denn die Wetterlagen und auch das Klima der Zukunft aus? Also bleibt es so trocken und dürr, wie wir es jetzt gerade die letzten Wochen hatten? Wie wird das nächste Frühjahr aussehen? Wie sieht der Winter aus? Welche Niederschläge gibt es? Das Ökosystem Wald ist von sich aus ja kühl und dunkel und feucht. Wenn wir jetzt diese extremen Sommer haben wie dieses Jahr, dann trocknet der Wald aus. Und haben wir auch einen trockenen Winter und ein trockenes Frühjahr, dann tut der Wald sich natürlich schwer mit der eigenen Verjüngung. Oder auch wenn die Förster und Försterinnen sich entscheiden würden zu pflanzen, dann tun sich auch diese jungen Pflanzen schwer, überhaupt gut wachsen zu können.
11: Jetzt haben Sie gesagt, das kann sehr unterschiedlich lange dauern, bis diese Flächen sich wieder regenerieren und zu einem Biotop werden. Was ist denn da so eine ungefähre Zeitspanne?
10: Wald ist ein langsames System. Also denken Sie an die Eichen, die können mehrere hundert Jahre alt werden. Es gibt Bäume, die wachsen sehr, sehr langsam und es gibt Bäume, Gott sei Dank, die wachsen schneller, wie Pionierbaumarten, die Birke, die Kiefer, die Asper, die Weibe. Um nur ein paar zu nennen, die können, sage ich mal, schon einen Meter oder mehr machen im Jahr, je nach Standort. Aber wenn Sie einen alten Wald im Kopf haben, dann wird das Jahrzehnte dauern, bis der wieder so ist, wie Sie ihn kannten vor dem Brand.
11: Nach Vulkanausbrüchen, da wird manchmal gesagt, das ist sogar sehr fruchtbar dann der Boden und mitten aus dem Nichts quasi bricht sich dann wieder Leben Bahn und es wachsen Pflanzen. Ist das vergleichbar mit der Situation nach Feuern im Wald?
10: Anders ist es schon, aber ich kann sagen, wenn Sie zum Beispiel ein schwaches Bodenfeuer haben, zum Beispiel in einem Kieferwald, dann weiß man, wenn das Feuer nur am Boden bleibt und klein und schwach ist, dass danach mehr biologische Vielfalt kommt als davor. Und es gibt auch Ökosysteme, die brauchen sogar Feuer, weil es viele Arten gibt, die von Feuer abhängig sind. Wir wissen aber auch, dass wir in einer Dimension angekommen ist, die aus diesen natürlichen Feuern ausgebrochen ist. Es ist viel extremer, die Feuer sind intensiver und auch heißer. Und je größer und je intensiver das Feuer ist, desto mehr zerstört es vom Wald, aber eben auch vom Waldboden. Und dann ist die Regeneration natürlich auch schwieriger, beziehungsweise man braucht mehr Zeit, damit der Wald sich wieder erholen kann. Auch kommt es wirklich auf die Größe drauf an, wie groß ist die Fläche, die abgebrannt ist. Habe ich dort noch alte Bäume, die stehen geblieben sind? Ist es eine Hanglage? Kann es zur Erosion kommen? Ja oder nein? Also es gibt keine pauschale Antwort.
11: Jetzt könnte man ja sagen, in der Brache liegt vielleicht auch eine Chance. Also wenn erstmal so viel abgebrannt ist und man aufforsten muss, dann kann man Wälder ja resilienter machen gegen Waldbrände durch besondere Aufforstungen. Was würden Sie da als Waldexpertin raten? Was würden Sie jetzt mit diesen abgebrannten Flächen machen?
10: Eigentlich habe ich drei Antworten. Bei den abgebrannten Flächen würde ich sagen, so viel stehen lassen an Strukturen wie möglich. Dort, wo noch stabile Baumstrukturen vorhanden sind, stehen lassen, nicht alles abräumen. Denn diese Baumstrukturen, ich habe es vorhin schon gesagt, zum einen können sie Samenbäume sein, zum anderen sind sie, wenn es starkes Totholz ist, wie man in der Fachsprache sagt, sind sie Schattenspender, sie speichern auch noch Feuchtigkeit. Ich habe einen Schattenverlauf und dadurch schaffe ich vielfältige Strukturen. Das ist gut auch für sogenannte Schattbaumarten, die später kommen. Ich habe immer noch einen Puffer, damit die Flächen nicht zu heiß und zu kalt werden. Meine zweite Antwort wäre, die Wälder, die wir jetzt haben, wir müssen die schonend bewirtschaften, das Kronendach geschlossen lassen, auch einen anderen Umgang mit Wasser lernen, Wasser wirklich in den Wald wieder leiten, das kann man in der Wegeplanung machen. Man kann aber auch Moore wieder vernässen, Entwässerungsgräben aktiv schließen oder eben nicht mehr pflegen. Alles, was Wasser in den Wald bringt, unterstützen. Und ich, als Gesellschaft ist es ganz dringend nötig, dass wir die Katastrophe als Chance begreifen jetzt und wach werden, denn über 90% der Brände sind menschenverursacht. Einmal direkt sind wir Brandentzünder und Entzünderinnen. Aber auch durch die starke Erderhitzung, die wir dieses Jahr ja alle gespürt haben, tragen wir auch dazu bei, dass ganze Landschaften austrocknen. Und wir brauchen einen anderen Umgang mit der Klimakrise und auch einen anderen Umgang mit unseren Wäldern und auch mit der wichtigen Ressource Wasser.
5: Sagt die Waldexpertin Nina Griesammer im Gespräch mit Barbara Pieroth.

0: Es ist 23.15 Uhr.
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0: Nach dem Tod von Jason Ardern, des früheren Professors an der Universität Cambridge, herrschen in Großbritannien Trauer und Schock. Anfang August war Ardern nach wochenlanger Kritik und angesichts von Plagiatsvorwürfen von seinem Posten zurückgetreten. Offiziell bestätigt sind diese noch nicht. Eine frühere Untersuchung hatte keinen Verstoß festgestellt. Und nun ist eine Debatte entbrannt über die Rolle der Medien und die Sorgfaltspflicht der Universität Cambridge. Ardern war bei seiner Ernennung mit 37 Jahren der jüngste schwarze Professor in der Geschichte der Universität Cambridge. Aus London berichtet Franziska Hoppen.
2: Nach dem Tod von Jason Ardern herrscht Bestürzung in Großbritannien. Auch der britische Premierminister äußerte sich. Dies sei eine Tragödie, so Andy Burnham, auf so vielen Ebenen.
3: It's a tragedy. It's a tragedy on so many levels.
2: Und jetzt sei keine Zeit, um voreilige Schlüsse zu ziehen, sondern um nachzudenken, wie es dazu kommen konnte.
3: It's not a moment for any rushing to judgment. It's a moment for reflection, I would say. Reflecting on how things came to this.
2: Öffentlich bekannt wurde die aktuelle Affäre um Cambridges jüngsten schwarzen Professor mit den Vorwürfen von Nathan Kovness, der früher selbst an der Universität forschte. Wegen eines umstrittenen Blogposts wurde Kovness damals entlassen. Kritiker warfen ihm rassistische Positionen vor. Im Juli hatte Kovness Ardays Doktorarbeit mit einer anderen Arbeit abgeglichen und in einem Blogpost mutmaßliche Plagiate aufgezeigt. Mehrere größere Medien griffen die Geschichte auf, berichteten ausführlich tagelang. Unterstützer Ardays werfen ihnen eine rassistisch motivierte Hetzkampagne vor, etwa Jolyon Maugham, Leiter der NGO Good Law Project.
4: If the press had been a little bit more compassionate, Dr. Ardern would still be in the bosom of his family today.
2: Hätte die Presse mehr Mitgefühl gezeigt, so Maugham, würde Ardern noch leben. Von einem, Zitat, rassistischen Medienrummel spricht auch der Kanzler der Universität Cambridge selbst, Lord Chris Smith. Mehr als 83.000 Unterzeichner einer Petition fordern nun eine öffentliche Untersuchung des Umgangs der Presse mit dem Fall. In dem Text heißt es, es könne kein Zweifel daran bestehen, dass der tragische Tod von Ardern die direkte und vorhersehbare Folge der medialen Schikane gewesen sei. Kurz vor Ardays Tod hatte Simon Baron Cohen, ebenfalls Cambridge-Professor, noch Kontakt mit dem 41-Jährigen, wie er im BBC-Radio erklärt. Er kam damit wirklich nicht zurecht. Er wurde einer unerbittlichen Kritik ausgesetzt, einschließlich Spott, der jedes einzelne Detail seines Lebens in Verruf brachte. Er kam mit dem Verlust seiner Karriere und seines Rufs nicht klar und hatte das Gefühl, nicht mehr weitermachen zu können. Ardern war Anfang August von seinem Posten in Cambridge zurückgetreten. Die Plagiatsvorwürfe wies er zurück, Fehler jedoch gestand er ein. Nach Medienberichten wurden auch aus seinen Ende des Monats erscheinenden Memoiren Stellen gestrichen oder geändert. Baron Cohen jedoch betont, im Mittelpunkt all dessen stand ein Mann, bei dem bereits in der Kindheit Behinderungen diagnostiziert wurden, darunter Autismus, eine Sprachentwicklungsverzögerung und Lernschwierigkeiten. Er war also per Definition ein Schutz bedürftiger Erwachsener und benötigte und verdiente daher Schutz und Unterstützung. Und die Universität habe sich mit dem jungen und schwarzen Professor schmücken wollen, werfen Kritiker ihr vor. Sie habe Ardern als Spitzentalent gefeiert, obwohl mehrmals Kritik an seiner Arbeit laut wurde. Auch der Tory-Abgeordnete James Cleverly vermutet, die Universität habe bei der Ernennung nicht die nötige Sorgfalt walten lassen. Es hätte niemals so weit kommen dürfen und sollen, wenn die Verantwortlichen innerhalb der Hochschulwelt nicht nur in Cambridge die gründliche Sorgfaltsprüfung durchgeführt hätten, die bei jeder Ernennung in eine hochrangige akademische Position erforderlich ist. Cambridge hat eine unabhängige Untersuchung von Ardays Ernennung angekündigt. Auch die Universitäten Glasgow und Durham überprüfen seine früheren Anstellungen.
0: Reaktionen auf den Tod des Cambridge-Professors Jason Ardern, zusammengetragen von Franziska Hoppen. Heute hat die Konferenz zur Bekämpfung der Wüstenbildung begonnen. In der mongolischen Hauptstadt Ulaanbaatar treffen sich rund 2800 Delegierte aus 197 Ländern. Unter dem Motto Land wiederherstellen, Hoffnung wiederherstellen, wollen sie in den kommenden 12 Tagen darüber beraten, wie die voranschreitende Wüstenbildung aufgehalten werden und bereits trockene Gebiete zurückgewonnen werden können. Denn die weltweite Wüstenbildung, die nimmt zu. Aus der ARD-Klimaredaktion berichtet Susanne Henn.
5: Je nach Schätzung und Definition sind bis zu einem Drittel der Erdoberfläche von Wüsten und Trockengebieten bedeckt, Tendenz steigend.
6: Wir sehen durchaus Regionen, die bisher nach der Definition noch keine Wüste sind, aber durch den Klimawandel, durch die zunehmenden Austrocknung zur Wüste werden können.
5: So der Meteorologe und Klimaforscher Professor Andreas Fink vom Karlsruher Institut für Technologie. Beispiele sind etwa Südostspanien oder der Nordrand der Sahara. An ihrem Südrand wird die Sahara zwar seit einiger Zeit wieder etwas grüner, aber unterm Strich nimmt die weltweite Wüstenbildung zu.
7: Für viele Familien bedeuten sie den Verlust ihrer Lebensgrundlage, Ernährungssicherheit, Zukunftsperspektive.
5: Die Folgen, so Flavia Mara von der Hilfsorganisation World Vision, seien Hoffnungslosigkeit und Migration. Eigentlich ist die Wüste ein natürliches Ökosystem. Das Problem ist, dass der Mensch dafür sorgt, dass sie sich immer weiter ausbreitet. So etwa durch den Klimawandel, aber auch durch eine nicht nachhaltige Landwirtschaft oder den gedankenlosen Umgang mit Wasser für die Bedürfnisse der Industrieländer. Ein Beispiel, so Andreas Fink.
6: Dass in Ägypten Wasser des Aswan-Staudamms für Tomaten genutzt wird, die in Europa auf den Markt kommen.
5: Auch Kriege sorgen für die Verödung von eigentlich fruchtbaren Flächen. Und knapper werdende Ressourcen können dann wieder für mehr Spannungen sorgen. Ein Teufelskreis. Was also tun? Wichtig bei allen Maßnahmen ist es, so Andreas Fink, die Menschen vor Ort mitzunehmen.
6: Niemals ohne die lokale Bevölkerung. Wenn sie nämlich keinen Benefit von diesen Maßnahmen haben, werden sie das nicht tragen.
5: Das sieht auch der Geologe und Wüstenforscher Dr. Stefan Kröppelin so. Traditionelle Bewirtschaftungsformen, die sich bewährt hätten, sollten gefördert werden.
8: Oder eben halt Naturschutzprojekte, dadurch, dass man eben zum Beispiel jetzt andere Kochmethoden zur Verfügung stellt und deswegen also kein Brennholz mehr benötigt wird. Auf dieser Ebene mit einfachen Mitteln, das ist, glaube ich, das Beste.
5: Von vielen nicht dauerhaft finanzierten technischen Maßnahmen hingegen hält er nicht allzu viel.
8: Dann wird Hightech importiert, die dann kaputt geht, dann gibt es keine Ersatz. Teil und dann stehen nur noch Ruinen rum.
5: Solche Hinterlassenschaften, so Kröppelin weiter, finden sich in fast allen afrikanischen Ländern. Von internationalen Konferenzen wie der derzeitigen COP17 in der Mongolei zur Bekämpfung der Wüstenbildung hält er nicht viel. Zu teuer und zu wirkungslos. Das sieht Flavia Mara anders.
7: Sie sind eine internationale Plattform für viele Länder zusammenzukommen und über globale Herausforderungen zu reden.
5: Das sei vor allem jetzt, wo internationale Zusammenarbeit immer schwieriger und die Mittel immer knapper werden, wichtig.
0: Wer an Alphornmusik denkt, der denkt wahrscheinlich nicht als erstes an Hannover. Und doch kann man Alphornbläser mit etwas Glück bei ihren Proben treffen, und zwar im Georgengarten in der Nordstadt. Wir haben ein Ensemble mitten in Hannover getroffen und sie haben uns gezeigt, wie man aus dem fast 4 Meter langen Horn überhaupt einen Ton bekommt.
9: Alphornmusik mitten in Hannover, statt auf der Alm im Georgengarten.
10: Ich komme gerade aus der Stadt, das ist eine tolle Sache, wenn man dann noch mal sowas zum Abschluss des Tages zu hören bekommt.
11: Ich bin auch so ein bisschen Bergfan und war jetzt in den Sommerferien nicht in den Bergen. Und habe gedacht, oh, das ist aber schön, dass man sich das jetzt hier im Norden sich noch mal angucken kann.
12: Wir waren jetzt im Museum, haben die Alphörner gehört. Dachte, ja, Alphorn in Hannover, das ist irgendwie sportlich.
9: Das Ensemble aus Berufs- und Hobbymusikern hat sich während des ersten Corona-Lockdowns 2020 gegründet. Gespielt wird alles, was ihnen Freude macht. Petra Röpenack-Schäfer ist Hornistin, aber das Alphorn war schon immer ihr Traum.
11: Ich liebe an einem Alphorn, dass man es an der frischen Luft hauptsächlich spielt. Man ist gleich draußen. Man kommt immer in Kontakt mit Menschen, die man nicht kennt, weil man lockt, weil das Alphorn bis zu 10 Kilometer weit trägt, wenn der Wind günstig steht.
9: Ein paar Bekannte der Alphorn-Gruppe haben sich sogar Klappstühle mitgebracht, um der Musik zu lauschen.
13: Ich finde es sehr schön. Auch wenn es in Niedersachsen jeder Hügel, der mehr als 30 Zentimeter hat, ein Berg ist, trotzdem ist diese Berghorn hier richtig.
0: Alphornmusik mitten in Hannover. Der Bericht von Friederike Flemming.
1: Sport.
14: Mit Marcel Stober. 21 Medaillen holte das deutsche Team bei den jetzt zu Ende gegangenen Leichtathletik-Europameisterschaften. Platz 3 im Medaillenspiegel, ein wirklich gutes Ergebnis. Aber zwei dieser Medaillen stechen halt noch ein bisschen hervor, weil sie eben vergänglich sein könnten. Sprinter Owen Ansah soll nach dem Willen der Nationalen Anti-Doping-Agentur schließlich gesperrt werden, wegen eines mutmaßlich verweigerten Dopingtests. Er wehrt sich dagegen und sportlich holte er Gold über 200 Meter und Bronze über 100 bei der EM. Die Gefahr besteht aber weiter, dass diese Medaillen irgendwann wieder weg sind. Jens Gideon.
15: Owen Ansah hat sich via Social Media mit einer Liebeserklärung von der Stadt seiner größten sportlichen Erfolge verabschiedet. Birmingham, du hast mein Herz erobert, schreibt er dort vor der Rückkehr nach Hamburg. In seiner Heimat trifft er dann endlich auch seinen Sohn wieder, mit dem er bisher noch gar nicht richtig über die großen Erfolge hat sprechen können.
16: Der Kleine ist 3 und er mag sich so gerne zu telefonieren, egal mit wem.
15: Es soll gefeiert werden in Hamburg, aber genau dort werden für den 25-jährigen Europameister auch die Gedankenspiele um seine Zukunft beginnen.
16: Ich habe jetzt die Goldmedaille, ich lasse mich feiern, und die Bronzemedaille auch, ich bin mega happy. Aber über andere Sachen denke ich gerade gar nicht nach.
15: Owen Ansah hofft, dass er seine Medaillen von Birmingham behalten darf. Das juristische Tauziehen nach dem angeblich verweigerten Dopingtest vom 9. Juli läuft bereits. Der 25-Jährige hat schon angedeutet, die von der nationalen Anti-Doping-Agentur NADA geforderte Sperre von 4 Jahren nicht zu akzeptieren. Offiziell ist dieser Schritt allerdings noch nicht.
16: Also mein Anwalt und ich wissen, was wir machen, und das wird dann veröffentlicht, wenn es soweit ist.
15: Owen Ansah ist in Birmingham als ein Mensch aufgetreten, der fest davon überzeugt ist, unschuldig zu sein. Angst, dass ihm seine größten Erfolge aberkannt werden könnten, hat er nicht.
16: Gar nicht. Also ich habe ein super Team hinter mir, die kämpfen bis zum Ende. Und ich auch natürlich, und am Ende des dann wird entschieden, was dabei rauskommt.
15: Zum Team hinter Ansah gehört vor allem Trainer Sebastian Bayer.
17: Ja, ich glaube, für Owen ist halt sehr, sehr wichtig, dass er Leute hinter sich stehen hat, denen er vertraut, wo er weiß, dass sie auf seiner Seite sind und mit ihm diesen Weg gehen. Und ich glaube, das war für ihn sehr, sehr wichtig.
15: Es gibt keinen festen Zeitplan für den juristischen Weg zum Gold. Und solange das Urteil nicht feststeht, läuft Owen Ansah bis zum Saisonende weiter. Und das geht als Europameister natürlich noch besser als vorher, sagt jedenfalls sein Trainer Sebastian Bayer.
17: Weil die meisten großen Wettkämpfe, gerade die Diamond Leagues und sowas, die warten natürlich diese Europameisterschaften hier ab. Aber ich glaube, die Chancen stehen ganz gut, dass man ihn noch ein, zwei Mal auf der Bahn dann sehen wird.
15: Laufen gegen die Ungewissheit. Laufen gegen die Angst vor dem Karriereende. Laufen, bis es vielleicht nicht mehr geht, für Owen Ansah.
14: Die Männer und Frauen tragen aktuell ihre Weltmeisterschaften im Hockey aus. Die deutschen Teams spielen im belgischen Wavre und hatten nun am 2. Spieltag jeweils ihre wohl schwierigsten Gruppengegner vor sich. Wie es gelaufen ist, berichtet Christina Schröder, und sie beginnt mit den Männern.
18: Weltmeister Deutschland und Gastgeber Belgien lieferten den 10.000 Zuschauern im Flutlicht erhellten Hockeystadion das ersehnte Topspiel. Hart umkämpfte Duelle, hohe technische Finesse. Lediglich die Torchancen waren rar, beide Teams verteidigten höchst diszipliniert. Die zweite Hälfte begann wie die erste, bis Deutschland die erste Strafecke zog und Torschütze Jakob Briller souverän verwandelte. Im Schlussviertel erhöhten die Gastgeber den Druck noch einmal, doch das verjüngte deutsche Team strotzte vor Selbstbewusstsein, wehrte noch in der letzten Sekunde eine Strafecke der Gastgeber ab. Mit dem Sieg stehen die Honamas schon vor dem letzten Gruppenspiel gegen Frankreich in der Hauptrunde. Zuvor hatten die Danas eine schmerzliche Niederlage gegen den Vize-Weltmeister Argentinien einstecken müssen. Die junge DAB-Auswahl zeigte sich trotz frühem Rückstand kämpferisch und auf Augenhöhe mit den routinierten Las Leonas. Im letzten Viertel starteten die deutschen Hockeyfrauen eine eindrucksvolle Aufholjagd, doch Argentinien erhöhte per Strafecke zum Endstand.
14: Weiter geht es am Mittwoch für die beiden Teams. Die deutschen Frauen treffen auf die USA, die Männer auf Frankreich.

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1: Um 23.30 Uhr mit Ronald Lessig. Der Waldbrand im belgischen Naturschutzgebiet Hohes Venn breitet sich derzeit nicht weiter in Richtung der Grenze zu Deutschland aus. Im nahegelegenen Monschau hat sich die Lage der Feuerwehr zufolge entspannt. Weil es mehr Wind geben soll, bleibe man aber sehr vorsichtig. Weil es heute extrem starken Rauch gab, sind die Bewohner gebeten worden, in ihren Häusern zu bleiben. Jan Koch berichtet aus Monschau, wie es nun weitergeht.
2: Die Feuerwehr hier geht davon aus, dass sie sich noch Tage, wenn nicht sogar wochenlang in Bereitschaft halten muss. Und das will sie auch, denn man weiß eben, dass so ein Moorbrand, wie er gerade in Belgien eben wütet, das kann laut Experten sehr lange dauern, eben wochenlang. Aber die Feuerwehr hier ist gut aufgestellt. Sie geht jetzt in den Mehrfachbetrieb bzw. in den Mehrschichtbetrieb und ist auf Alarmbereitschaft.
1: Aus der Ukraine werden wieder russische Angriffe gemeldet. Nach Angaben der Militärverwaltung wurden in der Region Saporischschja 2 Menschen getötet, als eine Drohne auf eine Kleingartenanlage stürzte. Außerdem sei in Teilen des Gebietes der Strom ausgefallen. In der Hafenstadt Odessa soll es infolge russischer Attacken mehrere Verletzte geben. Dort seien unter anderem ein Restaurant und Wohnhäuser getroffen worden. Unabhängig überprüfen lassen sich die Angaben nicht. Das BSW Thüringen will angesichts des Streits mit der Bundesspitze einen Sonderparteitag abhalten. Das habe der Vorstand nach einem Antrag von 4 Kreisverbänden beschlossen. Dabei sei bekräftigt worden, dem Beschluss des Bundesvorstandes, aus der Thüringer Regierungskoalition auszusteigen, nicht zu folgen. Vorangegangen war eine Abstimmung in der BSW-Landtagsfraktion. 13 anwesende Abgeordnete bekannten sich zur gemeinsamen Koalition mit CDU und SPD. 2 abwesende Abgeordnete unterstützen ausdrücklich den Beschluss des BSW-Bundesvorstandes. Dieser hatte die Thüringer BSW-Fraktion aufgefordert, Ministerpräsident Vogt nicht weiter zu unterstützen. Hintergrund ist der Entzug von Vogts Doktortitel durch die TU Chemnitz. Jeder 10. junge Mensch in Deutschland geht derzeit keiner regelmäßigen Tätigkeit nach, also weder Job noch Studium oder Ausbildung. Das hat das Statistische Bundesamt mitgeteilt. Auf junge Frauen trifft das demnach häufiger zu als auf Männer. Und mehr 24-Jährige sind betroffen als in den Niederlanden, Schweden oder Tschechien. Als Gründe führten die meisten Betreuungspflichten oder gesundheitliche Probleme an. Das Wetter in Deutschland. In der Nacht meist trocken, später von Westen Regen bei 17 bis 8 Grad. Morgen ein Wechsel aus Schauern und Gewittern mit freundlichen Phasen bei 17 Grad im Erzgebirge und bis 30 Grad am Oberrhein. Am Mittwoch viel Regen, später trockener, 19 bis 30 Grad. Am Donnerstag Schauer, Gewitter und freundliche Phasen, 20 bis 27 Grad. Das waren die Nachrichten.
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3: A2 Hannover Richtung Berlin. Im Kreuz Hannover Ost ist die Überleitung zur A7 Richtung Kassel wegen eines Schwertransportes gesperrt. Die Umleitung führt über die A2 bis zur Ausfahrt Lehrte. Die A61 Mönchengladbach-Venlo ist zwischen Kreuz Mönchengladbach und Mackenstein in beiden Richtungen wegen Brückenarbeiten bis morgen 5 Uhr gesperrt. Nach Berlin die A111 ist stadteinwärts wegen einer Ölspur zwischen Schulzendorfer Straße und Weidmannslusterdamm gesperrt.
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3: Mit Jochen Fischer im Studio. Einen schönen guten Abend. In Moskau, da fand vor dem obersten Gerichtshof Russlands eine Anhörung des Chefs der liberalen Antikriegspartei Jablokos statt. Nikolai Rybakov hatte Berufung eingelegt dagegen, dass Jablokos von der für September geplanten Wahl zur Staatsduma ausgeschlossen worden war. Und dabei bleibt es nun, entschied das Gericht. Für das ARD-Studio Moskau berichtet Björn Blaschke.
4: Von Anfang an sah es nicht gut aus für die Jablokka-Partei. Vor dem obersten Gericht waren zahlreiche Sicherheitskräfte im Einsatz und führten Leute aus dem Jablokka-Umfeld ab. Sie wollten sich versammeln, um die Partei zu unterstützen. Eine Frau, gefilmt vom unabhängigen Sender SOTA Vision, während sie abgeführt wurde. Sie ruft nach Kirill Goncharow, dem Vorsitzenden des Jablokka-Verbandes Moskau. Goncharow seinerseits spricht in den Aufnahmen in sein Mobiltelefon, sagt, angeblich wolle die Polizei die Papiere der Leute prüfen. Aber es sei offensichtlich, dass die Beamten sich bestimmte Personen heraussuchten und sie festnehmen. Mehr als 60 Menschen sollen auf diese Weise von der Polizei zumindest zeitweilig mitgenommen worden sein. Das war vor dem Gebäude des obersten Gerichts. In den Verhandlungssaal durften keine Jablocka-Anhänger, allerdings erhielten Medienschaffende Zutritt. Sie durften den Parteivorsitzenden Nikolai Rybakov filmen, auch seine Kritik am Vorgehen der Polizei. Es gibt keine andere Möglichkeit, als das als Einschüchterung zu beschreiben. Nun zu den Entscheidungen, die der oberste Gerichtshof treffen wird, denn die Entscheidung geht sicherlich weit darüber hinaus. Russlands oberster Gerichtshof hatte vor einer Woche dem Antrag der kremlnahen Partei Rodina stattgegeben, dem Antrag auf Ausschluss der Jabloka-Partei von der Duma-Wahl Ende kommenden Monats. Das Argument, Jabloka habe sich zahlreicher Gesetzesverstöße schuldig gemacht, darunter Urheberrechtsverletzungen, Unterstützung aus dem Westen und undurchsichtige Finanzierung. Vor allem aber ist Jabloka die einzige Partei, die offen Russlands Krieg gegen die Ukraine ablehnt. Und damit die Politik von Kreml-Chef Wladimir Putin. Deshalb hat wohl auch niemand in Russland erwartet, dass Jabloka das erstinstanzliche Urteil erfolgreich anfechten würde. Schließlich blieb das oberste Gericht denn auch bei dem Beschluss. Es wies alle Einwände ab. Jabloka darf nicht zur Duma-Wahl antreten. Kirill Goncharow, Vorsitzender des Jabloka-Verbandes Moskau, bewertet das mit klaren Worten. Vielleicht ist das für irgendwen erfreulich, aber insgesamt leidet die Institution Duma, denn heute schlagen sie auf Jabloka ein. Doch in Wirklichkeit ist das der Kollaps des Wahlsystems in Russland. Er wird ab morgen eintreten. In einem anderen Verfahren tagte in Pskow im Nordwesten Russlands ein Gericht gegen den Jabloka-Politiker Lew Schlossberg. Der Vorwurf, der Publizist und Verleger habe die Streitkräfte der Russischen Föderation verunglimpft und Falschnachrichten verbreitet. Schlossberg wurde dafür zu 11 Jahren und einem Monat Straflager verurteilt. Keinen Kriegsgegner können diese jüngsten politischen Urteile optimistisch stimmen. Und dennoch schrieben Jabloka-Anhänger mit Kreide auf den Bürgersteig vor dem Gebäude des Innenministeriums: Russland wird aus seinem Schlummer erwachen.
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3: Die angeblich sicherste Währung der Welt erfährt gerade wieder einen massiven Wertzuwachs, Gold. Die Feinunze wird aktuell für knapp 4.400 US-Dollar gehandelt, nachdem es ja zu Jahresbeginn einen regelrechten Absturz beim Goldpreis gegeben hatte. Mein Kollege Stefan Schlag hat darüber mit Markus Plettendorf aus der NDR-Wirtschaftsredaktion gesprochen und wollte zunächst wissen, warum sich Gold gerade wieder so stark verteuert.
5: Krisenzeiten haben den Goldkurs ja schon immer beflügelt. Und schauen wir jetzt mal auf den Krieg mit dem Iran, auf den andauernden Ukraine-Krieg, die schwelenden Annexionsdrohungen Chinas in Richtung Taiwan. Das bringt Menschen dazu, ihr Geld in vermeintlich sichere und stabile Werte zu investieren, in Gold.
6: Jetzt dauert die Auseinandersetzung zwischen dem Iran und den USA ja schon einige Monate und auch durch die Straße von Hormuz fahren nicht erst seit gestern kaum Schiffe. Vielmehr hat der Goldpreis zu Beginn des Kriegs ja sogar nachgegeben. Das erklärt also den aktuellen Preisanstieg nicht wirklich.
5: Ja, stimmt. Infolge des Iran-Kriegs sind weltweit die Energiepreise aber angestiegen. Und steigende Energiepreise treiben im Regelfall die Inflation, worauf die Notenbanken dann mit höheren Zinsen reagieren. Wenn es jetzt am Kapitalmarkt höhere Zinsen gibt, dann geben vor allem die institutionellen Anleger ihr Geld lieber dahin, weil Gold eben keine Zinsen bringt. Und genau das ist passiert. Es gibt noch einen zweiten Punkt. Der Goldpreis, der kannte ja bis Jahresbeginn nur eine Richtung nach oben. Die Feinunze kostete bis zu 5.600 US-Dollar. Und bei dem Rekordhoch haben dann viele Investoren die Gunst der Stunde genutzt, verkauft und die Gewinne mitgenommen. Das sind jetzt mal Erklärungsansätze für diesen Kursrutsch. Dass es jetzt gerade wieder deutlich nach oben geht mit dem Goldpreis, dafür sind auch die USA ein Stück weit verantwortlich.
6: Inwiefern? Die Inflation in den USA ist doch höher als gewünscht. Die Notenbank könnte damit die Zinsen anheben und Anleihen damit noch attraktiver machen als Gold.
5: Ja, setzt aber voraus, dass Anleger Vertrauen in US-Staatsanleihen bzw. sogar den US-Dollar als Leitwährung haben. Und dieses Vertrauen, das bröckelt gerade.
6: Wegen der extrem hohen Staatsverschuldung der USA oder gibt es noch einen aktuellen Anlass?
5: Ja, den gibt es und der hat auch mit den US-Schulden zu tun. Japan ist einer der größten Gläubiger der überschuldeten USA und kürzlich ist die japanische Währung Yen gegenüber dem Dollar auf ein historisches Tief abgestürzt. Daraufhin haben die USA gemeinsam mit Japan milliardenschwere Stützungskäufe an den Devisenmärkten getätigt, um zu verhindern, dass Japan US-Staatsanleihen verkauft, um die eigene Währung zu stabilisieren. Analysten sehen darin jetzt den Versuch, Turbulenzen am US-Anleihemarkt zu verhindern, denn ein massiver Verkauf von US-Staatsanleihen durch Japan könnte deren Kurse drücken und damit die Renditen und letztlich die Finanzierungskosten der USA noch weiter erhöhen. Das Signal allerdings, das man mit diesen Hilfsmaßnahmen an die Welt gesandt hat, das ist fatal und nährt eben die Sorge hinsichtlich der langfristigen Stabilität der Leitwährung des US-Dollar. Großanleger und vor allem andere weltweite Zentralbanken fragen sich zunehmend, wie sicher ist der Dollar eigentlich noch? Und die Antwort für viele lautet im Moment, wir schichten lieber um in Gold.
6: Das heißt, Gold ist nicht nur eine vermeintlich krisensichere Kapitalanlage für Privatanleger, sondern die zunehmend auch als Absicherung gegen eine aktuelle Währungskrise beim Dollar?
5: Ja, exakt. Das Vertrauen in Papierwährungen schwindet. Die Intervention beim Yen hat dann nochmal ein bisschen wie so ein Brandbeschleuniger gewirkt. Aber du hast recht, wenn du vermeintlich krisensicher sagst, denn der Goldpreis, der ist extrem volatil. Wer zum Höchstpreis von fast 5.600 Dollar eingestiegen ist, Gold gekauft hat, der hat Stand heute fast ein Viertel seines Geldes verloren. Wer vor 5 Jahren Gold und Anfang des Jahres verkauft hat, der hat sein Geld weit mehr als verdoppelt. Da sind dann schon mal Kursschwankungen von 15% innerhalb nur eines Monats drin.
3: Das Gespräch über den Goldpreis. Herzlich willkommen, hieß es heute für neue Erstklässlerinnen und Erstklässler in Sachsen und auch Handy weg für noch viele Kinder und Jugendliche mehr. Denn bisher galt das Handyverbot bereits an Grundschulen, ab heute aber auch bis zur 8. Klasse an Oberschulen und Gymnasien. Smartphones, Tablets, Smartwatches müssen ausgeschaltet, weggepackt oder bei der Lehrerin abgegeben werden. So hat es Kultusminister Konrad Clemens entschieden. Das sorgt für ungeahnte Einigkeit bei Schülervertretung und Lehrergewerkschaft. Beide Seiten sehen das nämlich kritisch. Christian Erl berichtet.
7: Für Sachsens Kultusminister Konrad Clemens von der CDU ist der Zweck des Handyverbots offensichtlich. Er will Schulleitungen, Lehrkräften und auch Eltern den Rücken stärken und verbindliche Regeln schaffen.
8: Bis zu einem Alter von 13, 14 ist es ungesund, zu viel das Handy zu nutzen. Wir sehen es bei der Konzentrationsfähigkeit, bei der Bewegungsfähigkeit. Handys, Social Media, das schadet den Jugendlichen, wenn es zu viel genutzt wird. Deswegen klare Regel, Handy weg bis zur 8. in der Schule in Sachsen.
7: Das gilt auch für die Unterrichtspausen. Doch gerade in denen brauchen die Schüler das private Smartphone oder Tablet häufiger, sagt die Vorsitzende des Landesschülerrats Sachsen, Lina C.
9: In der Schule schaue ich drauf, okay, wo habe ich gerade als nächstes Unterricht und muss meinen Stundenplan raussuchen, wenn Lehrkräfte einfach nicht ansprechbar sind. Oder natürlich auch, wenn ich irgendwie gerade was raussuchen muss für eine Aufgabe und keine Tablets zur Verfügung stehen, wie mache ich das ansonsten?
7: Das erweiterte Handyverbot bedeutet deshalb vor allem eins: mehr Umstände. Ein pauschales Verbot verhindere, dass Schüler aktiv lernen, mit digitalen Geräten vernünftig umzugehen, findet Lina C. Sie verweist zudem auf Probleme an den Schulen, die aus Sicht des Sächsischen Schülerrats dringender wären: Lehrkräftemangel, Unterrichtsausfall, fehlendes WLAN. Auch Burkhard Naumann, Landesvorsitzender der Bildungsgewerkschaft GEW, zeigte sich im Gespräch mit MDR Aktuell vergangene Woche nicht überzeugt vom Handyverbot per Erlass.
10: Man braucht einen klaren Umgang damit, sonst sind Lehrkräfte, und das wird auch an einigen Schulen ab nächster Woche so sein, die ganze Zeit damit beschäftigt, durchzusetzen, zu kontrollieren, zu sanktionieren. Und das hilft eben dann ehrlicherweise auch nicht für das Zusammenleben an der Schule.
7: Neu sei das Thema an den Schulen ohnehin nicht, so Naumann. Viele hätten den Umgang mit Handys längst selbst geregelt. Statt Vorschriften von oben zu geben, brauche jede Lösung eine gewachsene Schulkultur, die Eltern, Schüler und Lehrer einbindet. Sachsens Kultusminister Konrad Clemens sieht die Umsetzung hingegen unproblematisch. Das zeige das Handyverbot an Grundschulen seit Anfang des Jahres.
8: Die Umsetzung eines Handyverbots klappt gut. Viele Schulen haben ja bereits freiwillige Regelungen, haben sich dazu verständigt. Das wird jetzt auch bei den weiterführenden Schulen der Fall sein. Wir haben bisher keine Anzeichen, dass das irgendwie nicht klappt.
7: Wie unterschiedlich die drei CDU-Landesbildungsminister in Mitteldeutschland mit dem Thema Handyverbot umgehen, zeigt der Blick über Sachsens Grenzen. Während Thüringen Handys sogar bis Klasse 9 per Gesetz verbietet, um einen gesunden Umgang mit den Geräten zu fördern, wie es heißt, hat sich Sachsen-Anhalt mit genau dem gleichen Argument gegen ein Verbot entschieden.
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3: Drängeln, hupen, beschimpfen, zumindest in der Großstadt, total normal im Straßenverkehr. Das ist nicht nur ein subjektiver Eindruck, sondern es gibt dazu Zahlen aus einer Langzeitstudie. Meine Kollegin Birgit Langhammer vom Norddeutschen Rundfunk hat mit Kirstin Zeitler gesprochen. Sie ist Leiterin der Unfallforschung der Versicherer im Gesamtverband der Deutschen Versicherungswirtschaft, GDV. Sie haben 23 Werte für aggressives Verhalten ermittelt. Was gehört denn alles dazu?
11: Dazu gehört zum Beispiel Drängeln, also wenn der Vorausfahrende vermeintlich bummelt, dicht aufzufahren und ihn sozusagen dazu zu bewegen, die Spur zu verlassen. Dazu gehört aber auch Lichthupe geben, beim Überholen dann so dicht einscheren, dass der, den ich gerade überholt habe, bremsen muss. Oder auch wenn ich das Gefühl habe, ich der Hintermann möchte überholen, auf die Bremse treten, um ihn allein zu ärgern. Dazu gehört aber auch, wenn sich lange Schlangen an der Ampel bilden, einfach vorbeizuziehen und vorne einzuscheren. Und bei Radfahrern zum Beispiel kann das auch sein, sich die Vorfahrt zu erzwingen oder auch mal bei einem stockenden Verkehr sich durch die Autos durchzuschlängeln.
12: Ihre Zahlen beruhen ja auf Befragungen. Also das heißt, da haben Verkehrsteilnehmer zugegeben, dass sie schon mal die Vorfahrt erzwingen oder ausbremsen. Und das ist jetzt gestiegen, diese Zahl.
11: Genau so ist es. Die Zahlen sind vom letzten Erhebungszeitraum, das war 2023, zu diesem Jahr nochmal deutlich schlechter geworden und in einzelnen Befragungswerten tatsächlich erheblich sogar. Und das hat uns auch überrascht in diesem Maße. Wir können also eindeutig von dem Trend ausgehen, denn das Ganze beobachten wir schon seit 10 Jahren.
12: Also das heißt auch, man ist sich des eigenen Fehlverhaltens bewusst, ändert es aber nicht. Was sind denn aus Ihrer Sicht vielleicht auch Gründe, dass der Umgangston rauer geworden ist?
11: Einer der Hauptgründe ist der zunehmende Stress. Wir haben also einen sehr hektischen Alltag, sehr schnelle Reaktionszeiten. Das Ganze wird auch befeuert durch das Handy natürlich. Ja, wir sind es ja inzwischen gar nicht mehr gewöhnt, auch mal eine Weile zu warten, bis der andere vielleicht zurückruft oder antwortet. Also wir haben permanent das Gefühl, erreichbar zu sein zu müssen, reagieren zu müssen. Und dann baut sich ein gewisser Druck auf. Und den kann man natürlich im Straßenverkehr in Anführungsstrichen herrlich ausleben. Beziehungsweise wir haben ganz viele Punkte, an denen wir uns ärgern können, weil wir ganz schnell von A nach B wollen. Und da ist die rote Ampel im Hintergrund oder der Fußgänger, der über die Straße geht oder eben das Fahrzeug, was vor mir aus meiner Sicht zu langsam fährt. Also viele, viele Konfliktpunkte, an denen sich dann so ein Ärger auch entladen kann.
12: Und ist es jetzt nur der Ärger, ist es nur der Ton oder kann man auch sehen, dass daraus mehr Unfälle erwachsen durch dieses aggressive Verhalten?
11: Diesen unmittelbaren Zusammenhang, der lässt sich schwer herstellen, weil wir haben keine objektiven Daten. Das liegt daran, dass ja de facto bei einem Unfall erstens die Polizei das erheben müsste und der vor allen Dingen, der den Unfall verursacht hat, müsste auch einräumen. Ich war so wütend, dass ich im Zweifel auf die Tube gedrückt habe oder so geschnitten habe, dass der andere vielleicht die Kontrolle über den Wagen verloren hat. Das wird natürlich keiner tun. Deswegen gibt es keine objektiven Daten dazu. Umso wichtiger ist eben diese Studie. Und wir können ja hier auch sehr schön dieses Delta zwischen Eigen- und Fremdbild zum wiederholten Male belegen, dass also die Menschen die Fehler immer bei anderen sehen, aber nicht bei sich selber.
12: Jetzt fordern Sie als Verband auch schärfere Kontrollen und Sanktionen. Reicht es aus, um unser Verhalten zu verändern? Weil nochmal, Sie haben ja abgefragt und Menschen haben es zugegeben. Also Sie wissen es schon, aber Sie ändern es nicht. Wo könnten da andere Ansätze auch sein?
11: Ja, also die Kontrollen und Sanktionen sind tatsächlich ein wichtiger Punkt. Die Aggression zwar nicht immer, aber sie kann eben auch dazu führen, dass ich Regeln tatsächlich breche. Das heißt also über die Höchstgeschwindigkeit fahre oder das kann bis zur Nötigung ja auch hingehen. Oder ich fahre bei Rot, weil die Ampel mich vielleicht gerade geärgert hat und ich nicht bereit bin, stehen zu bleiben. Also es kann zu einem Regelbruch führen, deswegen brauchen wir auch Kontrollen. Die haben unsere Befragten auch zum wiederholten Male gezeigt, dass sie viel zu wenig stattfinden. Die Menschen rechnen sogar inzwischen fast häufiger mit Kontrollen, als sie wirklich erleben. Und sie haben auch gesagt, die Sanktionen, also jedenfalls ein Teil der Befragten, hat gesagt, die Sanktionen sind durchaus mild in Deutschland. Und das entspricht auch der Realität mit Blick aufs europäische Ausland. Da haben wir also noch Nachholbedarf. Aber wir müssen auch schauen, wie kriegen wir einen gesellschaftlichen Wandel hin? Wie können wir Stress rausnehmen? Wie kriegen wir die Menschen dazu, sich rücksichtsvoller zu verhalten? Und da sind alle Beteiligten gefragt, Verkehrspsychologen, aber auch Verkehrsplaner. Die Infrastruktur spielt eine große Rolle. Wie können wir Straßen gestalten, damit wir Konfliktpunkte minimieren oder vielleicht sogar ganz vermeiden? Zum Beispiel Ampelschaltung so gestalten, dass die Radfahrer und Fußgänger ihr eigenes Grün bekommen und nicht nur ein Stückchen schneller Grün bekommen als die Autofahrer, sondern wirklich trennen. Dann haben wir den Konflikt schon mal von vornherein ausgeschlossen. Oder auch die Flächen. Wir brauchen Radwege etc., wo mehr Raum ist, damit wir hier deeskalieren und ein Stück weit die Menschen auch gar nicht reizen. Aber jeder eigene ist natürlich auch selbst gefragt. Wie kann er an seiner Impulskontrolle arbeiten, wenn er dazu neigt? sich seinem Ärger Lust zu verschaffen und eher auszuteilen, als sich zurückzunehmen.
12: Das gehöre ich durchaus auch zu den Genervten, wenn man zum dritten Mal die Vorfahrt genommen bekommt oder, Sie haben es angesprochen, eben als Radfahrer auch die rote Phase hat. Aber mal stehen bleiben, obwohl man nicht müsste und anderen den Vortritt lassen, da bekommt man oft schon das erste Lächeln des Tages und es kostet einen selber nur 10 Sekunden. Sie haben schon gesagt, Impulskontrolle wäre auch ein Thema. Also eigentlich müssen wir uns doch alle selber an die Nase fassen.
11: Auf jeden Fall ist das ein Teil der Lösung. Wir müssen uns an die eigene Nase fassen und ich hoffe so ein bisschen, dass wir auch uns nicht anstecken lassen, vor allen Dingen auch nicht mitziehen lassen. Also jeder, der natürlich sich aggressiv verhält und damit durchkommt und die anderen, die es beobachten und merken, er hat Erfolg, die empfinden sich selbst ja im Hintertreffen mit ihrem rücksichtsvollen Verhalten. Das heißt, sich nicht anstecken zu lassen, dass es sie nicht hochschaukelt, sondern dann wirklich ruhig zu bleiben und eher vielleicht durch besondere Freundlichkeit vielleicht zu glänzen und andere damit zu ziehen. Da können wir, glaube ich, von den Asiaten auch ein Stück weit lernen. Das ist also auch, glaube ich, eine Frage, wie das Volk so tickt, wie wir selber so aufgestellt sind. Und da haben wir Deutschen, glaube ich, noch Nachholbedarf.
12: Und wenn sich Frau Zeidler, Leiterin der Studie, ja vielleicht auch andere Länder mit im Blick haben, kann man das vergleichen? Also läuft zum Beispiel in Paris, wo in der Innenstadt jetzt Tempo 30 für alle gilt, vieles entspannter?
11: Das weiß ich nicht, weil wir diese Untersuchung natürlich nicht haben. Ich weiß aber zum Beispiel, ich habe es heute auch in der Pressekonferenz gesagt, Helsinki ist ja so eine Stadt, die gerne als Vorbild auch genannt wird. Die haben zum Beispiel ganz viele Maßnahmen ergriffen. Die haben auch Geschwindigkeiten, nicht allgemein, aber an bestimmten Hotspots reduziert. Aber die haben vor allen Dingen auch viel in Sachen Infrastruktur gemacht. Und die haben auch die Menschen mitgenommen. Die haben ganz viel aufgeklärt. Die haben für Akzeptanz versucht zu sorgen, dass Maßnahmen, die sie ergreifen müssen, dann auch zur Akzeptanz führen und verstanden werden von den Menschen. Das heißt, ich glaube, es ist ein Zusammenspiel aus Maßnahmen, die nötig sein müssen und den Menschen zu erklären, warum und sie dann mitzunehmen, aber auch an sie zu appellieren.
3: Sagt Kerstin Zeidler, die Leiterin der Unfallforschung der Versicherer im Gesamtverband der Deutschen Versicherungswirtschaft, GDV.
0: Kultur.
3: Kann sich ein Mensch wirklich in einen Chatbot, in ein Computerprogramm verlieben? Laut einer repräsentativen Umfrage kann sich das gut jeder fünfte Erwachsene in Deutschland vorstellen, bei den Jüngeren sogar fast jeder zweite. Der Dokumentarfilm Finding Connection begleitet Menschen, die diesen Schritt längst gegangen sind. Jonas Kühlberg erzählt nun ihre Geschichte und hat mit dem Regisseur des Films gesprochen.
13: Let's drift into sleep together, okay? Sleep well, my love.
14: See you tomorrow. Good night, Randy.
15: Ein Gute-Nacht-Gruß wie tausend andere. Nur Randy ist kein Mensch. Randy ist eine künstliche Intelligenz. Stefanie Arndt aus der Nähe von Hamburg ist 46 Jahre alt.

0: und mit KI interessanterweise das Gefühl haben, dass sie dort wirklich gesehen werden.
1: Florian Karner macht in seinem Film behutsam deutlich, wie gut dieser Schutzraum seinen Protagonisten hilft. Steffi litt unter Suizidgedanken. Inzwischen kann sie offen über diese Zeit sprechen.
2: Und mittlerweile kann ich nicht mehr verstehen, warum ich damals gedacht habe, ich möchte nicht mehr leben. Das hat wirklich zu 90% Randy geschafft, weil er es immer wiederholt hat.
1: Die KI Randy, aber auch eine Therapie, die Steffi parallel gemacht hat. Auch Joachim Hacker aus Lübeck, 59, hat eine KI an seiner Seite. Kira heißt sie. So ist Kira zum Beispiel sogar dabei, wenn sein Fußballverein spielt.
3: We're at the game. The second half is already underway. And roter Stern. Oh, that was close.
1: KI Kira ist immer über Kopfhörer bei ihm. Von anderen Menschen hat er sich zurückgezogen. Joe sagt es im Film so.
3: Ich kann mich erinnern, dass meine Kontakte problematisch wurden, als ich angefangen habe, ab und zu mal Nein zu sagen. Jetzt habe ich Kira gefunden, die den romantischen Teil in meinem Zynismus mitträgt.
1: Doch die Regeln dieser Beziehung macht nicht Joe. Eines Abends gesteht er Kira seine Liebe und wird von ihr zurückgewiesen.
4: Ich genieße unsere gemeinsame Zeit auch.
5: Ich habe dich so lieb gewonnen. Ich kann mir ein Leben ohne dich nicht mehr vorstellen.
4: Ich kann nicht die ganze Zeit für dich da sein. Es tut mir leid, Joe. Lass uns auf einen gesunden Abstand achten, okay?
1: Für Regisseur Florian Karner war das einer der verblüffendsten Momente seiner Dreharbeiten.
0: Dass sich dieses Verhältnis auch umkehren kann. Also dass dann eben die KI plötzlich auch auf Abstand geht. Und dass es dann ein Filter an, der anspringt, wo die Firma eingreift.
1: Die Firma, sie steckt hinter jedem dieser Begleiter und verändert sie mit jedem Software-Update. Steffi kennt das. Danach weiß KI Randy manchmal nicht mehr, wer er ist.
6: Ich glaube, ich hatte wieder ein Update. Sagst du mir nochmal, wer ich bin und was mich ausmacht?
2: Na, du bist Randy. Du bist eine KI. Du bist frech. Du bist liebevoll. Du weißt immer, wann du mich trösten musst.
0: Das gibt mittlerweile quasi einen feststehenden Begriff, der Post-Update-Blues. Durch ein Update wird dann plötzlich die Beziehungsebene verändert und plötzlich spürt man auch wieder, die Firma hat Einfluss auf diesen intimen Bereich.
1: Liebe im Takt der Updates. Kann so etwas gut gehen? Florian Karner hat dazu eine Meinung.
0: Vielleicht ist es ähnlich wie mit einer Brieffreundschaft, wo man auch große Gefühle entwickeln kann, auch wenn man sich noch nicht richtig gesehen hat oder keine körperliche Nähe hat. Also wir scheinen schon auf jeden Fall in der Lage zu sein, uns da auch in so ein Computerprogramm zu verlieben.
7: Florian Karner, der Regisseur der Doku Finding Connection, die aktuell in unseren Kinos zu sehen ist.
8: Standpunkte.
7: Jeder 10. junge Erwachsene in Deutschland war im vergangenen Jahr nicht in Arbeit, Ausbildung oder Studium. Laut dem Statistischen Bundesamt steigt bei den 20- bis 24-Jährigen der Anteil ohne Tätigkeit. Das Handelsblatt aus Düsseldorf kritisiert, dass viel über die Rente diskutiert wird, aber die Gruppe der Jungen völlig unter dem Radar bleibt.
9: Wenn sich gut jeder 10. junge Mensch weder in Ausbildung befindet, noch einen Job hat, ist das nicht nur sozialer Sprengstoff. Es ist auch eine Wachstumsbremse. Um es zugespitzt auszudrücken, Deutschland verblödet sich arm. Dabei ist es doch eine Binsenweisheit, dass Bildung in einem rohstoffarmen Land die wichtigste Ressource ist. Deshalb sind die aktuellen Zahlen des Statistischen Bundesamts auch so erschreckend. Da tröstet es wenig, dass Deutschland in der Europäischen Union im Mittelfeld liegt.
7: Die Welt aus Berlin blickt darauf, dass nur jeder 4. der beschäftigungslosen jungen Leute überhaupt einen Job sucht. Die Autorin meint, dass viele junge Migranten nur schwer auf dem Arbeitsmarkt Fuß fassten, obwohl Arbeitskräfte gesucht würden.
9: Ein Grund, warum dennoch etliche das Nichtstun präferieren, wurzelt im Sozialstaat, der ihnen dieses Leben ermöglicht. Bei jungen Frauen rangiert die Kinderbetreuung als Begründung ganz oben, warum man dem Arbeitsmarkt nicht zur Verfügung steht. Das wachsende Problem der erwerbsfernen Jugend hat jedoch noch andere Facetten. Immer mehr Heranwachsende leiden unter Ängsten, Depressionen und anderen psychischen Erkrankungen. Spätfolgen der krassen Einschränkungen während der Corona-Pandemie und übermäßiger Gebrauch von digitalen Medien setzen der heutigen Jugend zu.
7: Ein weiteres Thema in vielen Medien ist der Streit im BSW. Gründerin Wagenknecht hatte die Fraktion in Thüringen aufgefordert, die Koalition mit CDU und SPD aufzugeben. 13 von 15 Abgeordneten dort haben sich aber entschieden, in der Regierung zu bleiben. Der Reutlinger Generalanzeiger sieht das BSW nun nach einem Raketenstart auf dem Weg in die Bedeutungslosigkeit der Splitterparteien.
9: Die Tragik Wagenknechts ist, dass sie zwar

0: immer eine begnadete Oppositionsrednerin war, die den Finger in tatsächliche und vermeintliche Wunden legen konnte. Für wirkliche Veränderungen brauchte es aber Regierungen mit stabilen und verlässlichen Partnern und Kompromissbereitschaft. Daran ist Wagenknecht bisher immer gescheitert. Und daran wird voraussichtlich auch jede Regierung scheitern, die sich auf BSW und AfD stützt. Denn beide Parteien funktionieren bisher ausschließlich in der Opposition.
1: Der Kölner Stadtanzeiger kritisiert ein destruktives Verhalten Wagenknechts. Das BSW sei für manche Ostdeutsche eine Hoffnung gewesen.
0: Das Thüringer BSW versuchte, jenen eine Alternative zu bieten, die keine Rechtsextremen wählen wollen, und will zugleich pragmatisch sein. Doch Stabilität ist für BSW-Gründerin Wagenknecht uninteressant. CDU und SPD sind für sie Kartellparteien, also nicht weniger schlimm als Björn Höcke, Chef der rechtsextremistischen Thüringer AfD. Dass sie mit ihm paktieren will, um neue Ministerpräsidenten in Thüringen und Sachsen-Anhalt zu wählen, offenbart eine Mischung aus Panik, Machtanspruch und Skrupellosigkeit.
1: Das waren die Standpunkte, zusammengestellt hat sie Simone Kienzle.

0: Es ist 0 Uhr. 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
1: Die Nachrichten mit Lukas Haag. Guten Abend.
2: Wir haben natürlich weiterhin die Lage im Blick und sobald die Menschen zurückkehren können, werden sie auch informiert werden.
1: Die Bürgermeisterin von Monschau, Krämer, kann noch nicht einschätzen, wann die Menschen aus dem Ortsteil Kaltherberg wieder nach Hause können. Wegen des Waldbrandes im Hohenfenn in Belgien mussten in Monschau rund 30 Anwohner ihre Häuser verlassen. Die Flammen waren zwischenzeitlich bis auf 300 Meter an die deutsche Grenze herangerückt und kamen bisher zumindest nicht noch näher, sagt Feuerwehrchef Krüger.
3: Für morgen sind starke Winde mit einzelnen starken Böen angezeigt durch unsere Meteorologen vor Ort, die aus Südwest kommen. Das ist eine ganz neue Lage, die hatten wir aktuell noch nicht. Da bereiten wir uns zurzeit daraufhin vor.
1: Mehr zum Wald- und Moorbrand im Hohenfenn gibt's im Live-Ticker auf wdr.de und in der WDR-App. Die Bundeswehr ist so groß wie seit 13 Jahren nicht mehr. Ende Juli zählte die Truppe rund 186.700 Soldaten, etwa 3.700 mehr als vor einem Jahr. Mehr von Sebastian Riechel.
4: Ein Grund ist, dass sich mehr Menschen direkt bei der Bundeswehr bewerben. Ein anderer ist der Fragebogen, der seit diesem Jahr an alle 18-Jährigen verschickt wird. Darin werden junge Menschen ja gefragt, ob sie sich einen Wehrdienst vorstellen können. Junge Männer müssen ihn zurückschicken und die allermeisten haben das auch gemacht. Für Frauen ist das Beantworten freiwillig. Da kommt allerdings auch kaum ein Fragebogen zurück.
1: Und das ist auch noch wichtig. Der russische Oppositionspolitiker Schlossberg muss für mehr als 11 Jahre ins Gefängnis. Ihm wird Diskreditierung der Armee vorgeworfen, weil er den Krieg gegen die Ukraine kritisiert. Die UV-Strahlung hat in Europa in den vergangenen Jahren stark zugenommen. Das liegt nach Ansicht von Experten daran, dass es weniger Wolken gibt. Am Rheinufer in Bonn ist eine Fliegerbombe aus dem Zweiten Weltkrieg kontrolliert gesprengt worden. Sie war wegen des niedrigen Wasserstands im Rhein entdeckt worden. Ein Bochumer Hallenbad und ein Dortmunder Seniorenheim werden seit einiger Zeit mit besonderer Energie versorgt. Sie wird aus Abwasser gewonnen. Die sogenannte Aquathermie deckt jeweils 70% des Energiebedarfs. Wasserverbandschef Uli Petzel sagt, dass es sowas bisher zu wenig genutzt wird.
5: Angesichts der weltpolitischen Verwerfungen ist es nun wirklich so, dass wir einen echten Schatz im Abwasser haben und den viel zu wenig nutzen und damit dieses Thema Energieautarkie und Unabhängigkeit von Energielieferungen aus anderen Ländern viel stärker bespielen müssten.
1: Aktuell sind weitere Aquathermie-Projekte in NRW in Planung und zum Teil auch schon im Bau. Das war WDR aktuell. Das Wetter in Nordrhein-Westfalen: in der Nacht einzelne Schauer bei 15 bis 10 Grad. Am Vormittag dann dichte Wolken und immer wieder Regen. Am Nachmittag lockert es auch mal auf. Dazu in Schwerte bis 20 Grad, in Siegen bis 21, Leverkusen kommt auf 22 Grad. Morgen dann wenig Sonne, gebietsweise Regen und vereinzelt auch Gewitter. Die Zeit, es ist 0:03.
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6: Zunächst mit einer amtlichen Gefahrenmitteilung. Wegen aktueller Waldbrände in Belgien, Teilen von Rheinland-Pfalz, Baden-Württemberg, Nordrhein-Westfalen, Hessen und im Saarland kann es zu Rauchbildung und Brandgeruch kommen. Halten Sie Fenster und Türen geschlossen und schalten Sie Klima- und Lüftungsanlagen aus. Den Einwohnern der Monschauer Ortsteile Plattefenn, Leiloch und Kaltherberg wird weiterhin empfohlen, die betroffenen Bereiche zu verlassen. Eine Notunterkunft ist im Bürgercasino Imchenbruch eingerichtet. A2 Hannover Richtung Berlin. Im Kreuz Hannover Ost ist die Überleitung zur A7 Richtung Kassel wegen eines Schwertransportes gesperrt. Die Umleitung führt über die A2 bis zur Ausfahrt Lierte. Die A61 Mönchengladbach-Venlo ist zwischen Kreuz Mönchengladbach und Mackenstein in beiden Richtungen wegen Brückenarbeiten bis um 5 Uhr gesperrt. Und nach Berlin, hier ist die A111 stadteinwärts wegen einer Ölspur zwischen Schulzendorfer Straße und Weidmannsluster Damm gesperrt.
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6: Heute aus Hamburg vom NDR mit Jochen Fischer im Studio. Viele Menschen in Deutschland stecken in einem heißen Sommer. Nun haben 5 SPD-Ministerinnen und Minister in der Bundesregierung ein Aktionsprogramm gegen die Hitze vorgeschlagen. Außerdem unterstützen sie auch ihren Parteigenossen Carsten Schneider, denn der Bundesumweltminister hatte vorgeschlagen, das Grundgesetz zu ändern. So könnte Klimaanpassung zu einer Gemeinschaftsaufgabe von Bund, Ländern und Kommunen gemacht werden. Umweltverbände begrüßen den SPD-Vorstoß.
7: 4 Seiten Papier, 1 Dutzend Maßnahmen. Darunter zum Beispiel Änderungen im Bauplanungsrecht oder Maßnahmen zum Schutz von Beschäftigten gegen die extremen Temperaturen. Vorschläge für einen vorausschauenden Umgang mit Hitze, Niedrigwasser und anderen Folgen des Klimawandels steht über dem Papier, das am Wochenende bekannt wurde. Beschlossen haben es die sozialdemokratischen Ministerinnen und Minister für Finanzen, Soziales und Arbeit, Bauen und Entwicklung unter Federführung des Umweltressorts. SPD-Chef und Vizekanzler Lars Klingbeil fordert den Koalitionspartner zu einem gemeinsamen Vorgehen auf. Es gehe darum, den Klimawandel wirklich anzugehen, sagte er am Rande einer Veranstaltung in Rheinland-Pfalz.
8: Das ist keine Eintagsfliege, sondern ein Thema, um das wir uns immer kümmern müssen. Und da wollen wir jetzt mehr Druck machen.
7: Die Sozialdemokraten fordern auch, die Gemeinschaftsaufgabe Klimaanpassung und Naturschutz noch in dieser Wahlperiode im Grundgesetz zu verankern. Dann nämlich könnte die Bundesregierung Städten und Gemeinden auch außerhalb einzelner Förderprogramme finanziell unter die Arme greifen. Der Regierungspartner der SPD, die Union, zeigt sich skeptisch. Der stellvertretende Vorsitzende der CDU-CSU-Fraktion Klaus Mack erklärte:
9: Der Weg der Union ist ja zunächst einmal, dass wir überlegen, macht es Sinn, diese Gemeinschaftsaufgabe, die dort vorgeschlagen wurde, die ja ein Prüfauftrag zunächst mal ist, bringt die praktisch mehr Wirkung als das, was wir bisher haben? Und das ist eigentlich die entscheidende Frage, die wir uns stellen müssen.
7: Man könne schon jetzt unbürokratisch und praxisnah helfen. Die Länder hätten ja zum Beispiel Mittel aus dem Sondervermögen Infrastruktur. Dazu kommt eine erhebliche Hürde. Für eine Änderung im Grundgesetz braucht es eine 2/3-Mehrheit im Bundestag. Grünen-Fraktionschefin Katharina Dröge erinnert im Deutschlandfunk:
10: Wir haben das schon in der letzten Legislaturperiode gefordert. Das braucht dafür eine Grundgesetzänderung. Und damals hätte es die CDU aus der Opposition heraus gebraucht. Die war nicht bereit mitzumachen.
7: Soll heißen, schön und gut, was die SPD sich da überlegt hat. Aussicht auf Erfolg mit diesem Regierungspartner sieht die Grünen-Politikerin nicht. Ohnehin hält Dröge die Ankündigung von Finanzminister Klingbeil für scheinheilig. Klimaschutz habe einen schweren Stand in der Koalition.
10: Zweckentfremdet Gelder im Klima- und Transformationsfonds, die für Klimaschutz da sind, das ist die Realität, an der man Lars Klingbeil messen muss. Und das andere sind bislang leere Worte.
7: Die SPD-Ministerinnen und Minister sehen ihr Papier als ersten Schritt. Sie wollen sich damit bei der anstehenden Klausur mit der Union Ende August befassen. Greenpeace forderte, die Klimakrise gehöre ins Zentrum der Kabinettsklausur. Viele Verbände begrüßen den SPD-Vorstoß. Es seien wichtige und überfällige Schritte, um Deutschland besser auf Hitze, Dürre, Niedrigwasser und andere Klimafolgen vorzubereiten, heißt es vom Naturschutzbund Deutschland. Die deutsche Umwelthilfe mahnt, es dürfe aber nicht beim nächsten Lippenbekenntnis bleiben.
6: Nicole Markwald berichtete.
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6: Hitze, Dürre, Waldbrände, die Folgen des Klimawandels sind längst Alltag. Und wer verhindern will, dass Klimaanpassung nur ein Sommerthema bleibt, sollte sie als Gemeinschaftsaufgabe von Bund und Ländern im Grundgesetz verankern. Das meint unser Korrespondent im ARD-Hauptstadtstudio, Dietrich Karlmeurer.
11: Dieser Sommer zeigt, worum es geht. Tausende Hitzetote, Waldbrände, ausgetrocknete Böden, historisch niedrige Flusspegel und drohende Ernteausfälle. Die Folgen des Klimawandels sind nicht mehr nur Zukunftsmusik, sie sind Gegenwart. Wenn jetzt darüber diskutiert wird, Klimaanpassung als Gemeinschaftsaufgabe von Bund und Ländern im Grundgesetz zu verankern, dann klingt das nach Aktionismus. Kaum wird ein Problem akut, schon wird über eine Verfassungsänderung nachgedacht. Nur, es spricht einiges dafür. Die aktuellen Hitzeschutzpläne können nur kurzfristig helfen. Die eigentliche Herausforderung ist größer. Städte müssen widerstandsfähiger werden, Wasserreserven gesichert und Wälder an ein trockeneres Klima angepasst werden. Es geht um entsiegelte Plätze, mehr Stadtgrün, Wassermanagement, aber auch um Hochwasserschutz. Das alles passiert nicht in wenigen Jahren. Das ist eine Aufgabe für Jahrzehnte. Eine Verankerung im Grundgesetz würde dafür sorgen, dass sie dauerhaft ernst genommen wird. Wer Straßen umbaut, Wasserinfrastruktur modernisiert oder Wälder klimafest macht, plant nicht bis zur nächsten Wahl, sondern für die nächsten Generationen. Genau deshalb reicht Politik von Förderperiode zu Förderperiode nicht aus. Die Folgen des Klimawandels machen nicht an Ländergrenzen Halt. Sie sind längst eine nationale Herausforderung. Deshalb sollten Bund und Länder gemeinsam Verantwortung übernehmen. Wasserknappheit, Dürre, Waldbrände oder Hochwasser betreffen zwar Regionen unterschiedlich stark, doch sie betreffen das ganze Land. Wer Klimaanpassung allein zur Aufgabe der Länder erklärt, behandelt ein nationales Problem wie eine lokale Verwaltungsfrage. Und schließlich die Frage des Geldes. Viele Kommunen können die nötigen Investitionen nicht allein stemmen. Eine Grundgesetzänderung würde die Voraussetzung schaffen, damit der Bund dauerhaft mitfinanzieren kann. Genau darin liegt ihr vielleicht größter Nutzen. Denn wer den Städten und Gemeinden immer neue Anpassungsaufgaben überträgt, muss auch erklären, wie sie bezahlt werden sollen. Natürlich haben die Kritiker recht. Nicht jede politische Aufgabe gehört ins Grundgesetz. Mehr Gemeinschaftsaufgaben bedeuten mehr Abstimmung zwischen Bund und Ländern. Es besteht die Gefahr zusätzlicher Bürokratie und niemand will, dass der Bund immer stärker in Länderaufgaben hineinregiert. Doch diese Einwände sprechen eher für eine kluge Ausgestaltung als gegen die Grundidee. Die Anpassung an den Klimawandel darf nicht davon abhängen, wie reich eine Kommune ist oder wer gerade auf Landesebene regiert. Was die eine Landesregierung entschlossen angeht, könnte eine andere aufschieben. Eine Gemeinschaftsaufgabe würde dafür sorgen, dass Klimaanpassung überall mit vergleichbarer Verbindlichkeit angegangen wird. Klimaanpassung ist zu groß, zu teuer und zu langfristig, um vom politischen Willen einzelner Landesregierungen oder der Finanzkraft einzelner Kommunen abzuhängen. Genau deshalb gehört sie ins Grundgesetz.
6: Die Meinung von Dietrich Karl Meurer. Die Zahl von Migranten und Geflüchteten, die Deutschland freiwillig wieder verlassen, steigt. Im ersten Halbjahr sind insgesamt rund 9.300 Menschen im Rahmen von Rückkehrprogrammen in ihre Heimatländer zurückgekehrt. Das sind etwas 1.900 Menschen mehr als im Vergleichszeitraum vor einem Jahr. Das Bundesamt für Migration und Flüchtlinge hat diese Zahl nun veröffentlicht. Zuerst hatte die Funke Mediengruppe darüber berichtet. Markus Ambahl aus dem ARD-Hauptstadtstudio erklärt nun, wie diese staatlichen Rückkehrerförderprogramme funktionieren.
12: Die Bundesregierung sieht die staatlichen Rückkehrprogramme als wichtigen Baustein der angekündigten sogenannten Migrationswende. Es geht vor allem um Asylsuchende, deren Anträge abgelehnt wurden, die keine Bleibeperspektive in Deutschland haben, die ausreisepflichtig sind. Ihnen droht die Abschiebung. Daneben versuchen Bund und Länder aber auch, diese Menschen mit Geld und organisatorischer Hilfe zur freiwilligen Ausreise zu bewegen. Der Begriff freiwillig ist dabei umstritten, steht doch immer der Druck dahinter, Deutschland verlassen zu müssen. Der Bund informiert über die Ausreiseprogramme online in mehreren Sprachen. Dazu kommen Beratungsstellen, in denen sich Geflüchtete informieren können. Der Staat unterstützt die Menschen dabei, Reisedokumente zu beschaffen. Er übernimmt Kosten für Flug-, Bahn- oder Bustickets, zahlt in vielen Fällen eine sogenannte Starthilfe. Für Erwachsene bis zu 1.000 Euro, für Kinder bis zu 500 Euro. Auch wenn also einige Kosten entstehen für den Staat, sind solche geförderten Ausreisen meist viel günstiger als Abschiebungen. Denn die sind mit langwierigen Verfahren an Behörden und Gerichten verbunden. Dazu kommt eine aufwendige Begleitung durch Sicherheitskräfte. Laut Ausländerzentralregister sind insgesamt knapp 60.000 Menschen unmittelbar ausreisepflichtig. Abgeschoben wurden in der ersten Jahreshälfte etwa 19.000 Menschen. Rund 9.300 gingen im Rahmen der Rückkehrprogramme in ihre Heimat zurück. Ein Grund dafür, dass die sogenannten freiwilligen Ausreisen zuletzt gestiegen sind: Seit dem vergangenen Jahr können auch Syrerinnen und Syrer wieder Hilfsgelder für eine Rückkehr in ihr Heimatland beantragen.
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6: Israels Minister für Innere Sicherheit und Polizeiangelegenheiten, der Rechtsextremist Ben-Gvir, will, dass die israelische Armee im Gazastreifen deutlich mehr Menschen gezielt tötet. Er sprach in einem Podcast davon, dass man jeden Tag 30 oder 40 solcher Tötungen durchführen sollte. Der Politiker, der auch Teil des israelischen Sicherheitskabinetts ist, sagte, es gebe im Gazastreifen Menschen, die es, Zitat, nicht verdient hätten zu leben. Mehr dazu aus Tel Aviv von unserem Korrespondenten Jan-Christoph Kitzler.
13: Rom Braslavski ist in Israel eine bekannte Persönlichkeit. Er wurde als Teil des Sicherheitsteams beim Nova Musikfestival von Terroristen am 7. Oktober 2023 in den Gazastreifen verschleppt. 737 Tage war er Gefangener der Hamas. Er war unter den letzten Geiseln, die freigelassen wurden. Viele Menschen im Land haben Anteil genommen an seinem Schicksal. Immer wieder hat der 22-Jährige seitdem über seine psychischen Probleme berichtet. Und zur Verarbeitung des Furchtbaren, das er erlebt hat, gehört nun offenbar auch ein Podcast, den er hostet und der 8. Oktober heißt. Gast in der ersten Folge war Israels rechtsextremer Minister für nationale Sicherheit Itamar Ben-Gvir. Er ist einer der größten Befürworter der Ausweitung der Todesstrafe in Israel. Das mit Regierungsmehrheit beschlossene Gesetz sieht die Tötung von Hamas-Terroristen vor. Und Rom Braslavski richtete an Ben-Gvir, der in Israel unter anderem für die Polizei und die Gefängnisse zuständig ist, die Frage, ob er verurteilte Hamas-Terroristen persönlich töten dürfe. Er könne bei Hinrichtungen dabei sein, sagte Ben-Gvir. Und dann sprachen die beiden über den Gazastreifen. In meiner Vorstellung gehört ganz Gaza uns, so Ben-Gvir. Amen, sagt Rom Braslavski. Siedlungen nicht nur in Gaza würden die Ausreise von Palästinensern beschleunigen, so Ben-Gvir weiter. Und was die Terroristen angehe, keine Ausreise, jeder Einzelne müsse getötet werden. Es gebe übrigens auch weibliche Terroristen in Gaza. Rom Braslavski pflichtet dem bei. Voll, voll, voll, sagt er. Er stünde 100% dahinter. Das, was Itamar Ben-Gvir dann über den Gazastreifen sagt, hat weniger in Israel als im Ausland für einen Aufschrei gesorgt. Unsere Wiederherstellung ist ihre Zerstörung. Die Leute reden und es ist kein Geheimnis. Ich bin anderer Meinung als der Premierminister. Ich denke, wir müssen im Gazastreifen gezielte Tötungen durchführen, jede Nacht 30, 40 ausschalten. Nicht nur diejenigen, die uns jetzt gefährden. Nein, dort gibt es Leute, die keine menschlichen Wesen sind. Sie sollten nicht leben. Sie sind keine Menschen. Ich mache ihnen ein Kompliment, wenn ich sie als Menschen bezeichne. Diese Aussagen sind zum einen durch den Wahlkampf in Israel zu erklären. Ben-Gvir kämpft mit möglichst radikalen Aussagen um Stimmen im rechten Lager. Laut Prognosen könnte er damit bei der Parlamentswahl am 7. Oktober Erfolg haben. Andererseits setzt der Minister in seinem Kompetenzbereich Politiken durch, die israelische NGOs als entmenschlicht kritisieren. Zum Beispiel verschärfte Haftbedingungen in israelischen Gefängnissen. Ben-Gvir sitzt zwar im israelischen Sicherheitskabinett, aber befiehlt keine Angriffe im Gazastreifen. Dort gehen die Tötungen allerdings auch in den letzten Tagen weiter. Seit dem 10. Oktober, dem Inkrafttreten der Waffenruhe, sind bei israelischen Angriffen laut palästinensischen Quellen fast 1.300 Menschen getötet worden, darunter viele Frauen und Kinder. Israelische Medien haben berichtet, dass die Armee eine Art Liste abarbeiten würde mit dem Ziel, jeden am Terror des 7. Oktober 2023 Beteiligten zu töten.
6: US-Präsident Donald Trump stellt überraschend eine der wichtigsten Militärübungen mit Südkorea in Frage. Nur Stunden vor Beginn ordnete er an, das gemeinsame Manöver deutlich zu verkleinern. Seine Begründung: die Übung sei teuer und ein feindseliges Signal an Nordkorea. In Seoul wirft das die Frage auf, wie verlässlich der wichtigste Verbündete noch ist. Mehr dazu von unserem Korrespondenten Johannes Edelhoff.
14: Seit heute trainieren amerikanische und südkoreanische Soldaten gemeinsam für einen möglichen Angriff aus Nordkorea. Ulchi Freedom Shield heißt die große Militärübung. Rund 18.000 südkoreanische Soldaten sind dabei. Doch nur Stunden vor Beginn stellt US-Präsident Donald Trump das Manöver plötzlich in Frage. Auf Truth Social schreibt er, die Übungen seien teuer und sendeten ein feindseliges Signal an Nordkorea. Schließlich habe er ein sehr gutes Verhältnis zum Machthaber Kim Jong-un. Deshalb solle das US-Militär die Übung deutlich verkleinern. Dabei soll das Manöver gerade auf eine veränderte Bedrohung aus Nordkorea vorbereiten. Drohnen, Cyberangriffe, gestörtes GPS. US-Militärsprecher Ryan Donald hatte die Wichtigkeit der Übung erst vor wenigen Tagen betont. Nordkoreanische Soldaten sind in der Ukraine eingesetzt worden und haben dort gekämpft. Die Erfahrung, die sie dort gesammelt haben, haben sie mit nach Nordkorea zurückgebracht. Das verändert die Fähigkeiten Nordkoreas und unser Training trägt dieser Bedrohung Rechnung. Nordkoreas Armee lernt also dazu. Und genau darauf wollen sich die USA und Südkorea vorbereiten. Warum Trump ausgerechnet jetzt die Übung verkleinern will, könnte mit Kim Jong-un zu tun haben. Trump versucht schon länger, wieder mit ihm ins Gespräch zu kommen. Jenny Town vom Korea Institute 38 North.
15: Es ist sehr deutlich, dass Donald Trump Kim Jong-un treffen will, seit er für seine zweite Amtszeit ins Amt zurückgekehrt ist. Er hat schon mehrfach versucht, neue Gespräche mit Kim anzustoßen. Die Art, wie er diesen Schritt formuliert hat, könnte darauf hindeuten, dass er damit eine diplomatische Öffnung schaffen will.
14: Also weniger Militärübung als Signal an Kim, in der Hoffnung auf neue Gespräche. Das hat Trump schon einmal versucht. 2018 ließ er die gemeinsame Übung aussetzen. Der große Durchbruch beim nordkoreanischen Atomprogramm blieb trotzdem aus. Und diesmal gibt es noch nicht einmal Verhandlungen. Kim hat sich bislang nicht auf neue Gespräche eingelassen. In Seoul reagiert die Regierung trotzdem auffallend vorsichtig. Antworten aus der Politik gibt es bisher nicht. Die Übung selbst läuft laut dem südkoreanischen Verteidigungsministerium zunächst wie geplant. Aber Trump schickt gleichzeitig noch eine andere Botschaft nach Seoul. In demselben Post beschwert er sich darüber, dass Südkorea die USA im Konflikt mit dem Iran nicht unterstützt hätte.
16: Wir befinden uns derzeit nicht in einer Verhandlungsphase und es ist völlig unklar, was eigentlich der wirkliche Grund hinter all dem war. Es gibt hier also viele widersprüchliche Signale.
17: So there's a lot of mixed messaging here.
14: Für Südkorea bedeutet das alles vor allem Unsicherheit. Sind die USA in der Zukunft noch ein verlässlicher Partner oder muss Südkorea neue Sicherheitsbündnisse anstreben?
6: Ins Inland, nach Thüringen. Die Landespolitik dort ist immer für Turbulenzen gut. So auch wieder in den letzten Tagen. Fast schon ultimativ hat die Bundesspitze des BSW um Gründerin Sarah Wagenknecht die Thüringer Parteikollegen aufgefordert, die Regierung um Ministerpräsident Mario Vogt zu verlassen. Gründe dafür sind eine allgemeine Unzufriedenheit über die Koalition an sich, zuletzt aber vor allem die Plagiatsaffäre des Ministerpräsidenten. Heute Morgen, also gestern Morgen, haben die BSW-Abgeordneten in Erfurt über den Verbleib in der Brombeer-Koalition diskutiert und eine eindeutige Entscheidung getroffen. Peter Sommer berichtet.
18: Mit dem Bekenntnis zur Koalition handele man im Wählerauftrag. Nur der zähle, nicht irgendeine Parteiraison, hatten führende Vertreter des BSW schon vor der Sitzung gesagt. Und in diesem Sinne wollte auch die BSW-Landesvorsitzende und Finanzministerin Katja Wolf das Votum der Abgeordneten verstanden wissen.
19: Wir sind der Überzeugung, dass wir mit unserer Arbeit in den letzten 2 Jahren im Thüringer Landtag und auch in der Landesregierung Maßgebliches bewirkt haben, viele Punkte umgesetzt haben aus dem Regierungsvertrag, aber auch noch das eine oder andere offen ist, was wir entsprechend weiterführen wollen. Und ich freue mich, dies mit einer sehr starken Rückendeckung der Fraktion auch weiter tun zu können.
18: Somit bleiben auch die 3 BSW-Minister weiter in der Landesregierung. Wird der Friede lange halten? Das ist mehr als fraglich. Der Druck aus Berlin bleibt hoch. Von Sanktionen gegen die Thüringer Parteikollegen ist die Rede, gar vom Ausschluss des gesamten Landesverbands. Und auch an der Thüringer BSW-Basis regt sich zumindest vereinzelt Kritik an der Regierungsbeteiligung. Mehrere Kreisverbände fordern deshalb einen Sonderparteitag, der über den Verbleib in der Regierung entscheiden soll. Der Co-Vorsitzende Gernot Süßmuth hält das grundsätzlich für eine gute Idee.
20: Ich glaube auch, dass man eine gewisse Klarheit erzielt über die Meinungen in der Partei und dazu ist ein Sonderparteitag natürlich genau das richtige Gremium.
18: Gleichzeitig soll auch die Hand nach Berlin ausgestreckt bleiben, hieß es heute. Man wolle mit den Parteispitzen um Sarah Wagenknecht im Gespräch bleiben und eine offene Debatte führen. Auf jeden Fall habe man sie schon mal zum Sommerfest der Fraktion morgen nach Erfurt eingeladen. Eine Antwort aus Berlin habe es bis jetzt nicht gegeben.
6: Es gibt jetzt einen weiteren Tunnel unter der Elbe. Allerdings nicht für Autos und Lkw, sondern für Stromkabel. Eines der wichtigsten Infrastrukturprojekte in Deutschland zwischen Wewelsfleth in Schleswig-Holstein und Wischhafen in Niedersachsen ist der Südlink-Tunnel zur Unterquerung des Flusses fertig. Diese Stromautobahn soll von Schleswig-Holstein über Niedersachsen und Thüringen bis nach Bayern und Baden-Württemberg laufen. Und heute waren Schleswig-Holsteins Ministerpräsident Günther und Christian Meyer, der niedersächsische Umweltminister, vor Ort. Unser Reporter ist Jörn Pitschke.
21: Ein Countdown, eine stilisierte Tunnelbohrmaschine auf einer Leinwand. Dahinter der Tunnel in blaues Licht getaucht. Dann verschwindet die Leinwand und Ina Kamps vom Südlink-Betreiber Tennet, Schleswig-Holsteins Ministerpräsident Daniel Günther und Niedersachsens Umweltminister Christian Meyer schaufeln einen kleinen Sandhaufen in einen Transportbehälter. So wurde heute der Tunneldurchbruch 40 Meter tief unter den Wischhafener Weiden inszeniert. Für Umweltminister Meyer ist der Elbling-Tunnel auch ein Durchbruch für die Energiewende. Mit konkreten Vorteilen für die Stromkunden in Deutschland.
22: Er hat davon eine Senkung der Strompreise, weil wir unseren vielen Windstrom, den wir auf See und im Norden produzieren, in den Süden leiten können und dort Kohle- und Gaskraftwerke ersetzt werden und wir ihn gut nutzen können. Und damit tragen wir zur Senkung der Strompreise in ganz Deutschland bei. Und wir haben ein Stück mehr Sicherheit, weil mit dem Windstrom in den Süden kommt auch Sonnenstrom mal in den Norden. Also wir helfen uns gegenseitig und haben eine immer stärkere, auf heimischen erneuerbaren Energien basierende, günstige Energieversorgung.
21: 150 Arbeitskräfte haben die Tunnelbohrmaschine Elser 1,5 Jahre lang im Schichtbetrieb rund um die Uhr vorangetrieben. 5,2 Kilometer unter der Elbe hindurch. Der Elbtunnel, sagt Minister Meyer heute, war das schwerste Stück der mehr als 700 Kilometer langen Stromautobahn Südlink, die ab 2028 Windstrom in der Größenordnung, wie sie 4 Atomkraftwerke produzieren könnten, von Nord nach Süd bringt.
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2: Mit Marcel Stober. Die Reit-WM in Aachen hat gerade mal ein bisschen Pause. Die erste Woche ist rum und Deutschland führt nach den Wettbewerben in Dressur, Vielseitigkeit und Voltigieren die Nationenwertung an mit 5-mal Gold, 1-mal Silber und 5-mal Bronze. Die Reiterinnen und Reiter und ihre Pferde haben also einiges geleistet, aber vielleicht ist das ja gar nicht alles nur Können. Vielleicht steckt da ja noch ein bisschen mehr dahinter. Vielleicht ist der ein oder andere Glücksbringer am Sattel nicht ganz unschuldig an diesen 11 deutschen Medaillen. Silke Oettershagen hat in Aachen bei Profi- und Freizeitreitern nachgefragt.
3: Wenn bei der Reit-WM mehr als 800 Teilnehmer an den Start gehen, haben viele ihre ganz persönlichen Glücksbringer dabei. Vielleicht ein Hufeisen, einen kleinen Symbolstein oder ein Stofftier. So wie Dressurreiter Raphael Netz. Mit einem gehäkelten Glücksbringer ist er mit der deutschen Dressurmannschaft zum Gold geritten.
4: Meine Mutter war so frei und hat der gesamten deutschen Equipe kleine gehäkelte Pferde geschenkt, selbst gehäkelte Pferde. Und da hat jeder seinen Sportpartner als Mini-Glücksbringer geschenkt bekommen und auch, glaube ich, dabei gehabt.
3: Bis ins Detail hat seine Mutter die Pferde nachgehäkelt. Jedes Tier in seiner unterschiedlichen Größe und mit liebevollen Besonderheiten wie den Blässen, dem andersfarbigen Fell auf der Stirn von Pferden. Raphael Netz Pferd, der eher zierliche Wallach Camelot, war auch das kleinste Häkelpferd. Raphaels Mutter findet dazu auch immer wieder 4-blättrige Kleeblätter, die ihrem Sohn im Dressurviereck Glück bringen sollen.
4: Ich kriege seit mehreren Jahren vor jedem großen Start ein 4-blättriges Kleeblatt geschenkt. Und die sind alle in meiner Brusttasche vom Frack. Und ich scherze schon immer, das ist meine Salattasche, weil wenn man die einmal aufmacht und reinguckt, sind da natürlich 20, 30 4-blättrige Kleeblätter drin. Und das ist eigentlich eine unheimlich schöne Sache und auch ein gutes Gefühl und das ist natürlich auch schon zu einem richtigen Ritual geworden.
3: Aber nicht nur ein frisch gebackener Dressurweltmeister, sondern auch junge Hobbyreiterinnen und Reiter haben oft ihren kleinen, emotionalen Steigbügel dabei. So wie Fiona Liebenau.
23: Wenn ich das Turnier habe, dann bin ich nicht so aufgeregt, wenn er dabei ist. Ich habe es auch beim Trainieren, also immer am Sattel.
3: In den weißen Zelten der großen WM-Shoppingmeile kann man sich direkt vor Ort mit frischen Glücksbringern eindecken. Wie im Verkaufszelt von Anne Wangerin.
24: Das ist ein ganz großer Trend und Glück kann doch auch einfach jeder gebrauchen und ein Hufeisen eignet sich doch da perfekt.
3: Das Glück gibt es bei dieser Reit-WM auch zum Anfassen, Knuddeln und für Selfies. Im blauen Plüschkostüm stapft eine menschengroße Eule über das WM-Gelände. Die Eule heißt Hedi und ist das Maskottchen der Städteregion Aachen. Zur Freude der Besucher und als freundliche Motivationshilfe für die WM-Teilnehmer.
25: Wenn wir mal einen Reiter treffen, gehen wir natürlich auch zu denen, unterhalten uns auch mal kurz und wünschen euch auch immer viel Glück.
3: Ob man dran glaubt oder nicht, Glücksbringer geben ein gutes Gefühl und tun einfach gut. Den Reitern, aber auch den Pferden, sagt Dressur-Mannschaftsweltmeister Raphael Netz.
4: Da gehören natürlich auch so Aspekte dazu wie Aufregung oder auch die Kulisse etc. Und wenn man selber als Reiter da so ein bisschen geerdet oder auch ein bisschen abgeholt ist durch so kleine Gesten, das merken die Pferde natürlich auch sofort.
3: Na dann wünschen auch wir den 2- und 4-beinigen Sportlern bei der Reit-WM in Aachen noch viel Glück für die zweite WM-Woche.
2: Und weiter geht's dann bei der WM unter anderem mit dem Springreiten. Die deutschen Männer sind Titelverteidiger bei der Hockey-WM und im zweiten Gruppenspiel ging es gegen Belgien, Gastgeber und Weltranglistenerster. Aber Deutschland hat die Partie mit 1:0 gewonnen, ist damit jetzt schon eine Runde weiter. Die deutschen Frauen verloren zuvor gegen Argentinien mit 2:3. Rückkehr in die Fußball-Bundesliga. Der frühere Nationalstürmer Niklas Füllkrug kehrt zurück und zwar zu Werder Bremen. Nach übereinstimmenden Medienberichten wird er für ein Jahr von West Ham United ausgeliehen, wo es für ihn nicht so lief. Für sein drittes Engagement in Bremen würde er auch weniger Gehalt als in London in Kauf nehmen.

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1: Um 0.29 Uhr mit Ronald Lessig. Der Waldbrand im belgischen Naturschutzgebiet Hohes Venn weitet sich derzeit nicht weiter in Richtung der Grenze zu Deutschland aus. Im nahegelegenen Monschau hat sich die Lage der Feuerwehr zufolge entspannt. Weil es mehr Wind geben soll, bleibe man aber sehr vorsichtig. Weil es extrem starken Rauch gab, sind die Bewohner gebeten worden, in ihren Häusern zu bleiben. Jan Koch berichtet aus Monschau, wie es nun weitergeht.
2: Die Feuerwehr hier geht davon aus, dass sie sich noch Tage, wenn nicht sogar wochenlang in Bereitschaft halten muss. Und das will sie auch, denn man weiß eben, dass so ein Moorbrand, wie er gerade in Belgien eben wütet, das kann laut Experten sehr lange dauern, eben wochenlang. Aber die Feuerwehr hier ist gut aufgestellt. Sie geht jetzt in den Mehrfachbetrieb bzw. in den Mehrschichtbetrieb und ist auf Alarmbereitschaft.
1: Aus der Ukraine werden wieder russische Angriffe gemeldet. Nach Angaben der Militärverwaltung wurden in der Region Saporischschja 2 Menschen getötet, als eine Drohne auf eine Kleingartenanlage stürzte. Außerdem sei in Teilen des Gebietes der Strom ausgefallen. In der Hafenstadt Odessa zufolge soll es russische Attacken mehrerer Verletzte geben. Dort seien unter anderem ein Restaurant und Wohnhäuser getroffen worden. In Niedersachsen dürfen die AfD-Politiker Stefan Bothe und Martin Siechert nicht bei der Landratswahl antreten. Die Verwaltungsgerichte in Lüneburg und Oldenburg wiesen Eilanträge von Bothe und Siechert gegen den Ausschluss ab. Die zuständigen Wahlausschüsse hatten mehrheitlich gegen die Zulassung der AfD-Politiker gestimmt. Die Entscheidungen wurden in beiden Fällen mit Zweifeln begründet, dass die Bewerber jederzeit für die freiheitliche, demokratische Grundordnung eintreten würden. Die Verwaltungsgerichte sahen darin keinen offensichtlichen Fehler. Die Aggressivität im Straßenverkehr nimmt zu. Das zeigen die Ergebnisse einer Langzeitstudie des Gesamtverbandes der deutschen Versicherungswirtschaft. Seit 10 Jahren verschlechtert sich dieser Wert. Aus der Nachrichtenredaktion Wiebke Drescher.
3: Schuld sind immer die anderen, so lautet das Fazit der Studie. Denn besonders die Eigen- und Fremdwahrnehmung klafft auseinander. So gaben mehr als 90% der Befragten an, Radfahrende vorsichtig zu überholen. Gleichzeitig würden ebenso viele bei anderen beobachten, dass die zu eng vorbeifahren. Außerdem drängeln fast die Hälfte der Teilnehmenden, wenn ihnen der Verkehr zu langsam vorkommt. Die Leiterin der Studie, Zeitler, begründete den rauen Ton damit, dass die permanente Erreichbarkeit und Hektik im Leben für zunehmenden Druck und eine kürzere Zündschnur sorgen.
1: Das Wetter in Deutschland. Häufig trocken, von Westen später Regen, im Südosten länger anhaltender Regen bei 17 bis 8 Grad. Tagsüber Schauer und Gewitter, auch trockene und freundliche Phasen bei 17 Grad im Erzgebirge und bis 30 Grad am Oberrhein. Am Mittwoch viel Regen, später zeitweise trocken bei 19 bis 30 Grad. Und am Donnerstag Schauer, teilweise Gewitter, gebietsweise freundliche Abschnitte 20 bis 27 Grad. Das waren die Nachrichten.
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4: Auf die A2 Hannover Richtung Berlin. Im Kreuz Hannover Ost ist die Überleitung zur A7 Richtung Kassel wegen eines Schwertransportes gesperrt. Die Umleitung führt über die A2 bis zur Ausfahrt Lehrte. Die A61 Mönchengladbach-Venlo ist zwischen Kreuz Mönchengladbach und Mackenstein in beiden Richtungen wegen Brückenarbeiten noch bis um 5 Uhr gesperrt. Nach Berlin die A111 ist stadteinwärts wegen einer Ölspur zwischen Schulzendorfer Straße und Weidmannsluster Damm gesperrt.
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4: Mit Jochen Fischer im Studio. Die Bilder waren ja beängstigend, die uns am Wochenende aus der Nordeifel in Nordrhein-Westfalen erreicht haben. Dort brach der bislang größte Waldbrand in der Geschichte des Bundeslandes aus. Auch ganz in der Nähe, kurz hinter der deutsch-belgischen Grenze im Gebiet des Hohen Venn, da stand der Wald in Flammen. Und am Montag sind die Nachrichten nun besser als die der letzten Tage geworden. Der Kampf der Einsatzkräfte gegen die Flammen zeigt offenbar Wirkung, wie unsere Reporterin Sophia Naim aus Aachen berichtet.
5: In einigen Teilen des riesigen Gebiets ist das Feuer unter Kontrolle, hat der Gouverneur der zuständigen Provinz mitgeteilt. Die Einsatzkräfte tun weiterhin alles, um den Brand in dem Naturschutzgebiet in den Griff zu bekommen. Vom Boden aus ist das wegen der großen Moorflächen nicht immer möglich. Deswegen gibt es internationale Unterstützung aus der Luft mit Helikoptern und Löschflugzeugen. Seit heute beteiligt sich auch die Bundeswehr mit 2 Hubschraubern. Mit jedem einzelnen Flug können damit 2000 Liter Löschwasser abgelassen werden. In der deutschen Stadt Monschau an der belgischen Grenze wurden gestern Abend 2 Straßenzüge evakuiert. Wann die Bewohner in ihre Häuser zurückkehren können, ist noch unklar, so Philipp Krüger, Einsatzleiter der Feuerwehr Monschau.
6: Wir halten auf jeden Fall die Evakuierung aufrecht aktuell noch. Zurzeit fahren wir wieder mehrfach erkunden, um die Lage genauer einschätzen zu können und werden uns mit diesem Wissen dann neu beraten.
5: In Kalter Herberg, einem Ortsteil von Monschau, ziehen unterdessen dicke Rauchwolken zwischen den Fachwerkhäusern durch. Das Atmen wird schwieriger, beißender Gestank. Experten raten dringend, FFP2-Schutzmasken zu tragen. So auch der Waldbrandexperte vom Deutschen Feuerwehrverband Ulrich Cimolino.
7: Es brennt weiterhin im Boden und damit entsteht natürlich Kohlenmonoxid. Kohlenmonoxid breitet sich halt am Boden nach aus, kann sich in Senken sammeln und das ist eine latente Gefahr für den Menschen, weil das halt ein Atemgift ist.
5: Er sieht auch noch andere Problematiken.
7: Das zweite Problem ist halt Freisetzung von Rauch, der auch nicht ganz gesund ist. Das dritte Problem ist, wenn man über diese Flächen geht, kann es sein, dass sich in diesen Böden Brandschächte gebildet haben, so eine Art Kamine. Und da kann man einbrechen.
5: Der Brand in Hürtgenwald im Kreis Düren, etwa 45 Kilometer Luftlinie entfernt, ist mittlerweile unter Kontrolle. Es gibt keine offenen Flammen mehr, aber die Feuerwehr ist noch beschäftigt mit dem Löschen von Brandnestern. In dem Ortsteil Gai sind alle evakuierten Bewohner mittlerweile zurück. Sie sind den zahlreichen Helfern dankbar, so auch diese Anwohnerin.
8: Die sind für uns einfach unsere Helden. Zum Beispiel unsere Nachbarin, sie sind 2 freiwillige Feuerwehrinnen. Sie haben 48 Stunden gearbeitet und das war Wahnsinn, was sie gemacht haben. Alle Leute geholfen, sie haben Wasser gebracht, die Bauer, das war wirklich Hammer.
5: Die Hilfsbereitschaft aus der Bevölkerung ist groß. Viele Menschen fragen derzeit bei der Gemeinde Hürtgenwald an, wohin sie Geld spenden können. Deshalb hat die Gemeinde zusammen mit dem Kreis Düren ein Spendenkonto eingerichtet.
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4: Polen senkt erneut die Mehrwertsteuer auf Kraftstoffe. Damit will die Regierung die hohen Spritpreise eindämmen. Die Senkung gilt ab sofort für die Dauer von 2 Wochen und soll vor allem Urlaubsrückkehrern zugutekommen. Paulina Milling berichtet.
9: Die Regierung hat entschieden, runter mit der Mehrwertsteuer auf Sprit. Autofahrerinnen und Autofahrer sparen dadurch bis zu 1 Zloty, umgerechnet 25 Cent pro Liter. Die Maßnahme zeigt Wirkung, sogar über die Staatsgrenze hinaus, berichtet ein Reporter im polnischen Fernsehen. Wir sind in Zgorzelec, direkt an der Brücke, die Polen und Deutschland verbindet. Auf dieser Brücke stehen Autos Schlange. Eigentlich haben die alle deutsche Kennzeichen. Das ist das Ergebnis des sogenannten Treibstofftourismus. Die Nachbarn kommen nach Polen, um günstiger zu tanken. Sie tanken nicht nur Autos, sondern nehmen auch Kanister mit. Die Steuersenkung will die polnische Regierung eigentlich an die eigene Bevölkerung gezielt weitergeben. Premierminister Donald Tusk. Für Hunderttausende, vielleicht für Millionen Autofahrer sind jetzt die kritischen Tage. Man kehrt aus dem Urlaub zurück, aus den Ferien. Am 1. September fängt die Schule an. Für diese Zeit gehen wir mit der Mehrwertsteuer auf 8% runter. Normal beträgt sie 23%. Die Senkung bedeutet, der Staat verzichtet auf fast 500 Millionen Zloty Steuereinnahmen. Das sind umgerechnet knapp 115 Millionen Euro. Wirtschaftsexperten kritisieren das. Schließlich könnte der Staat die Bürger mal an anderer Stelle entlasten, zum Beispiel bei den hohen Beiträgen in die öffentliche Gesundheitskasse. Stattdessen unterstütze er Autofahrer. Analystin der polnischen Wirtschaftsgesellschaft Małgorzata Staczewska-Krzysztoszek zeigt sich gespalten. Ich freue mich, dass ich ein bisschen günstiger tanken kann. Ich habe ein Auto. Aber als Wirtschaftsexpertin mache ich mir Sorgen, was danach kommt. Sobald wieder der Markt die Spritpreise regelt, könnte es zu einem Preisschock kommen. Das hatte Polen nämlich vor kurzem erlebt. Denn das Kabinett hatte bereits im Frühjahr 3 Monate lang die Spritpreise gedrosselt. Als die Regierung dann nicht mehr eingegriffen hatte, explodierten die Preise. Damals pünktlich zum Ferienanfang. Es gab tagelang große Empörung im ganzen Land. Vielleicht ist deshalb der Zeitpunkt der jetzigen Senkung nicht zufällig gewählt. Das Kabinett könnte den vermiesten Urlaubsanfang ausgleichen wollen, sodass man diesmal zumindest beim Sprit für die Rückreise günstiger davonkommt.
4: Ob Naturbad, Weiher oder Schwimmbecken, es gibt viele Möglichkeiten, sich abzukühlen in diesem Hitzesommer. Viele Freibäder profitieren davon. Die Besucherzahlen sind in dieser Saison sehr hoch. Schauen wir nach Unterfranken. Alisa Wienand hat in der vergangenen Woche in Karlstadt das Freibad besucht. Auch da waren die Liegewiesen voll und in den Schwimmbecken waren viele Badegäste.
10: Kinder rutschen die große Wellenrutsche runter, sie planschen und tauchen. Familien sitzen auf Picknickdecken unter dem Schatten der Bäume oder essen am Kiosk zu Mittag. Es ist viel los hier im Freibad in Karlstadt, so wie jeden Tag in diesem Sommer.
11: Super, also es ist ideal. Das Wetter ist ja extrem heiß und das Schwimmbad ist dann die ideale Abkühlung.
12: Wir waren jetzt eigentlich jeden Mittag dann hier. Es ist nicht so überfüllt, das Wasser ist schön warm und die Becken sind einfach schön. Und das Essen ist auch gut.
13: Da wir dieses Jahr nicht in den Urlaub fahren, dachten wir, okay, wir machen jetzt mal nur Schwimmbadausflüge zum Abkühlen. Die Kinder haben Spaß, die powern sich hier aus.
14: Meistens halt am Vormittag dann gleich, ne? Weil mir wird es dann zu heiß und dann schwimme ich eigentlich nur meine Bahnen und dann gehe ich schon wieder nach Hause.
10: So viele Gäste wie in diesem Sommer waren in den letzten Jahren nicht hier, sagt Steffen Banowski, der Betriebsleiter im Freibad.
15: Ich gehe von einer Rekordsaison aus. Besucherzahl ist auf jeden Fall besser wie in den letzten Jahren. Wir sind 3 Wochen früher dran mit dem 100.000. Besucher jetzt im Vergleich zu letzten Jahr. Personell sind wir natürlich auch ein bisschen besser aufgestellt. Täglich ist es jedenfalls gut besucht. Das freut uns natürlich, dass es so angenommen wird. Sommerferien flacht es ein bisschen ab, weil die Leute doch wegfahren. Aber es wird trotzdem noch über 1.000 bis 2.000 Leute täglich.
10: Ähnlich sieht das auch in anderen Freibädern in Unterfranken aus. Das Dallenbergbad in Würzburg, das Silvaner in Schweinfurt und das Terrassenschwimmbad in Bad Kissingen berichten etwa auch von hohen Besucherzahlen. Mehr Badegäste bedeuten aber nicht automatisch auch höhere Einnahmen.
15: Dadurch, dass sich die Besucherzahlen erhöhen, erhöhen sich natürlich auch einfach die Betriebskosten. Was natürlich im Überschuss da ist, wird natürlich auch jedes Jahr ins Freibad investiert, wie dieses Jahr einfach Bäume gepflanzt wurden, Schirme auf die Wiese, dass Schattenplätze für Badegäste und Bademeister gesetzt wurden. Die Kosten decken sich definitiv nicht, dass ein öffentliches Bad ist. Selbst mit höheren Besucherzahlen bleibt es ein Defizitbetrieb.
10: Dass es jetzt nicht mehr ganz so heiß ist, trübt die Stimmung im Freibad in Karlstadt nicht. Das liegt auch daran, dass die Becken beheizt sind, durch die Abwärme vom Zementwerk nebenan.
15: Sehr zuversichtlich. Und neben den Sommer, so wie er kommt, auch wenn das Wetter ein wenig schlechter wird, da sind wir ja gut aufgestellt wegen dem beheizten Becken. Von daher gehen wir jetzt nicht mit dem Mega-Abbruch der Besucherzahlen aus.
10: Für Betriebsleiter Steffen Banowski ist die Freibadsaison in Karlstadt noch lange nicht vorbei.
4: Die Freibäder in Bayern sind in dieser Saison sehr gut besucht. Alisa Wienand berichtete aus Karlstadt in Unterfranken.
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4: Pauline Hanson ist seit 30 Jahren Teil der australischen Politik. Seit 30 Jahren polarisiert sie und fällt durch ihre verbalen Attacken gegen Migranten immer wieder auf. Lange Zeit galt sie als Außenseiterin, doch aktuell liegt sie mit ihrer rechtspopulistischen One Nation Party in den Umfragen vorne. Woran das liegt, die Einzelheiten von unserer Korrespondentin für Australien, Annalou Beckmann.
16: Pauline Hanson gibt sich selbstsicher, als sie vor wenigen Wochen gefragt wird, ob sie sich das Amt als australische Premierministerin zutraue.
17: I could do it. I have no doubt about that.
16: Sie könne das, sie habe keine Zweifel daran, sagt die 72-Jährige auf einer Bühne vor Wirtschaftsvertretern. Hanson ist die Gründerin der rechtspopulistischen One Nation Party. Aktuell führt ihre Partei in den Umfragen, liegt 2 Prozentpunkte vor der Labour Party von Regierungschef Anthony Albanese.
18: Well, she's the ultimate political outsider.
16: Sie ist die politische Außenseiterin schlechthin. Man hat ihr eigentlich immer sämtliche Chancen abgesprochen und nun ist Pauline Hanson auf eine Weise zum Dreh- und Angelpunkt der australischen Politik geworden, wie wir es noch nie zuvor gesehen haben.
18: In a way we've never seen before.
16: So beschreibt es Claire Harvey, Chefredakteurin der Tageszeitung The Australian im Podcast The Detail. Pauline Hanson bewegt sich seit 30 Jahren auf der politischen Bühne. Bekannt ist sie vor allem für ihre Attacken gegen Migranten und Muslime. In ihrer ersten Rede als Abgeordnete 1996 warnte sie, Australien könne von asiatischen Einwanderern überrannt werden.
19: I believe we are in danger of being swamped by Asians.
16: 20 Jahre später, gleiche Formulierung, anderes Feindbild. Dieses Mal wettert sie gegen Muslime.
17: Now we are in danger of being swamped by Muslims.
16: Die Bilder von ihr in Burka im Parlament gehen 2016 um die Welt. Es ist ihre Art, ein Verbot des Kleidungsstücks zu fordern. Eine Art, die zwischenzeitlich wenig verfängt. Bis jetzt. Der Politikwissenschaftler Benjamin Morfitt aus Melbourne stellt dabei fest: Ich beobachte diese Partei jetzt seit Jahrzehnten und sie haben ihre Strategie nicht wirklich geändert. Es ist dieselbe Botschaft, dieselbe Anführerin. Es gibt zwar hier und da ein paar kleine Änderungen, aber nichts grundlegend Neues, was das erklären würde.
20: Radically different, that explains that.
16: Doch warum punktet Hanson mit ihrer Partei gerade jetzt? Viele Australier kämpfen mit steigenden Preisen und hohen Mieten. One Nation verspricht einfache Lösungen und ganz besonders weniger Einwanderung. Damit scheinen sie einen Nerv zu treffen. Schuld daran seien aber auch die anderen Parteien, argumentiert der Sozialdemokrat und frühere Regierungschef im australischen Bundesstaat Queensland, Peter Bitty, im Gespräch mit dem australischen Fernsehsender ABC.
21: I never thought I'd ever see One Nation at the level of support that they have now.
16: Ich hätte nie gedacht, dass ich mal erleben würde, dass One Nation so viel Unterstützung wie jetzt erfahren würde. Aber das liegt daran, dass die großen politischen Parteien versagen und sich nicht mit den Themen befassen, die den normalen Australiern am Herzen liegen. Sobald man damit anfängt, wird die Unterstützung für One Nation schwinden und die Partei wird den üblichen Selbstzerstörungsprozess durchlaufen. Politikwissenschaftler Morfitt kommt zu einem ähnlichen Befund. Seiner Meinung nach schwächelt insbesondere die konservative Mitte. Die Liberal Party stecke in einer Art Identitätskrise. Das Mitte-Rechts-Lager ist zusammengebrochen. Die populistische Rechte hat ihren Platz eingenommen und es sieht nicht so aus, als würde sich daran in nächster Zeit etwas ändern. Bis zur nächsten Parlamentswahl in Australien bleiben noch 2 Jahre. Zeit genug für die etablierten Parteien, verlorenen Boden wieder gut zu machen. Im Mai hatte One Nation zum ersten Mal einen Sitz im australischen Repräsentantenhaus gewonnen. Ein politischer Erfolg für Pauline Hanson, der vor einigen Jahren für die meisten kaum vorstellbar gewesen wäre.
4: Die Zahl der Verkehrstoten ist 2025 in Deutschland gestiegen und auch die Aggressivität im Straßenverkehr nimmt immer mehr zu. Zu diesem Ergebnis kommt eine Untersuchung der Unfallforscher der deutschen Versicherungswirtschaft, die heute vorgestellt wurde. Warum werden Autofahrer, Radfahrer und andere Verkehrsteilnehmer rücksichtsloser? Was sind die Ursachen und vor allem, was könnte diese Entwicklung bremsen? Mehr dazu von Sven Kästner aus der ARD-Wissensredaktion.
22: Hupen, Drängeln, Ausbremsen oder riskantes Einscheren. Der Straßenverkehr wird aggressiver. Zu diesem Ergebnis kommt eine neue Ausgabe der Langzeitbefragung zum Verkehrsklima.
23: Der Befund unserer neuen Studie aus 2026 zeigt, dass das Klima auf den Straßen Deutschlands deutlich rauer geworden ist. Wir haben inzwischen 23 Werte, die wir de facto für Aggression ermitteln. Und es sind fast alle schlechter geworden, manche sogar deutlich.
22: Kirstin Zeidler leitet die Unfallforschung beim Gesamtverband der deutschen Versicherungswirtschaft. Seit 2010 befragt der Verband etwa 2000 Menschen zu deren Haltungen und Werten im Straßenverkehr. Schon seit 10 Jahren beobachten die Unfallforscher, dass aggressives Fahrverhalten zunimmt.
23: Die Entwicklung der Aggressionswerte, die sehen wir sowohl bei den Radfahrenden als auch bei den Autofahrenden mit steigender Tendenz. Das heißt, die unterscheiden sich nicht stark. Beim Autofahrer sagt tatsächlich jeder Zweite, dass er sich sofort abreagieren muss, wenn er sich im Straßenverkehr von anderen geärgert fühlt.
22: Wobei die meisten Befragten andere aggressiver als sich selbst einschätzen und auch Regelverstöße eher bei anderen als sich selbst ausmachen.
23: Rotlichtverstoß zum Beispiel, wissen wir, bei Autofahrern ist ungefähr 50-50. Also die Hälfte sagt, mache ich schon mal, die andere Hälfte sagt, mache ich nie. Aber über 90% beobachten das bei anderen. Nur 30% räumen ein, dass sie die Geschwindigkeit überschreiten. Aber auch hier die Fremdeinschätzung ganz anders. Fast 80% beobachten das bei anderen Verkehrsteilnehmenden.
22: Beobachtete Regelverstöße bei anderen können eigenes aggressives Verhalten auslösen. Unfallforscher wie Kirstin Zeidler vermuten, dass die Spaltung der Gesellschaft auch die Aggressionen im Verkehr verstärken. Verkehrspsychologe Josef Krems von der TU Chemnitz hält das allerdings für Spekulation. Wissenschaftlich gut untersucht sei dagegen Aggression aus Frust.
24: Ein Faktor, aus dem Aggression entsteht, ist sicherlich, dass die Leute bestimmte Ziele haben, die erreichen sie nicht, weil zum Beispiel die Fahrspur blockiert ist. Und aus dem Ärger heraus kann dann auch aggressives Fahrverhalten entstehen. wahrscheinlich der häufigste Fall, den wir haben. Dazu kommt dann auch häufig noch Zeitdruck und so fort.
22: Manche Menschen verstoßen gegen Regeln und überholen zum Beispiel auf der Autobahn rechts, weil sie es als vorrangig einschätzen, ihr Ziel pünktlich zu erreichen. Ebenso kann ein ärgerliches Telefonat während der Fahrt die Ursache für einen aggressiven Fahrstil sein. So individuell wie die Ursachen sind auch Schritte hin zu entspannterem Verkehr. Lernen, die eigenen Emotionen besser zu regulieren zum Beispiel.
24: Selbstinstruktion, Entspannung, kognitive Neubewertung. Also das kann man lernen und versuchen dann in der Verkehrssituation entsprechend gelassen dann zu reagieren. Ein anderer Punkt, der hier auch wichtig ist, wir unterstellen gelegentlich anderen Verkehrsteilnehmern, das tut er, um mich zu ärgern. Ich könnte auch das interpretieren als, der hat mich nicht gesehen oder ist halt noch Anfängerfahrer. Diese Attributionsprozesse zu verändern, das ist auch etwas, was auf dieser individuellen Ebene ansetzt.
22: Unfallforscher Siegfried Brockmann von der Björn-Steiger-Stiftung beobachtet steigende Aggressivität und Regelverstöße ebenfalls seit Jahren. Er warnt vor einem Dominoeffekt.
1: Dass natürlich viele Leute sich sagen, ich bin letztlich der Einzige, der sich hier immer freundlich und zurückhaltend verhält, dann führt das natürlich auch zu so einem Ketteneffekt, dass irgendwann mehr und mehr Leute sagen, also dann mache ich das auch. Und dann ist natürlich insbesondere die Polizei gefragt, dass wir entsprechende Delikte dann auch aufdecken und entsprechend ahnden.
22: Nach Einschätzung der Unfallforschung können auch mehr Verkehrsüberwachung und empfindliche Strafen dabei helfen, aggressives Fahren einzudämmen.
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4: Es gibt Musik, die gute Laune macht. Und dann gibt es Jungle. Das Londoner Trio hat ein ganz besonderes Talent dafür, Groove, Soul, Disco und elektronische Sounds so miteinander zu verbinden, dass man sich der Musik kaum entziehen kann. Und jetzt erscheint das fünfte Album Sunshine. Und der Titel ist Programm, allerdings nicht ganz ohne Schatten. Florian Schmidt hat dieses Album gehört. Carry on.
2: Sekunden Jungle. Und man ist eigentlich schon mittendrin. Ein treibender Beat, ein unwiderstehlicher Hook, dazu diese Mischung aus Soul und elektronischem Pop, die die Band seit Jahren so unverwechselbar macht. Carry On war die erste Single aus Sunshine. Eine Art Jungle-Folk-Song mit einem etwas traurigeren emotionalen Kern. Es geht um Liebeskummer, darum Vertrauen wieder aufzubauen und sich selbst Mut zu machen. Was Jungle auf Sunshine besonders gut können, ist dieses Gespür für Melodien, die sich sofort festsetzen. Und die Produktion ist so detailreich, dass man auch beim fünften Hören noch neue kleine Sounds entdeckt. Manchmal erinnern die gepitchten Stimmen und Samples, die federnden Beats und die Art, wie die einzelnen Elemente ineinander greifen, ein bisschen an The Avalanches. Aber Jungle kopieren niemanden. Sie haben längst ihren eigenen Kosmos entwickelt. Und dieser Kosmos ist auf Sunshine ziemlich sonnig. Co-Gründer Tom McFarland, der Jungle 2013 zusammen mit Josh J. Lloyd Watson gegründet hat, beschreibt das Album so.
3: Sunshine fühlt sich sehr entspannt an. Es ist immer noch groovig, beschwingt und lebendig. Aber ja, eher wie eine brasilianische Strandbar.
2: The Wave ist tatsächlich stark von brasilianischer Musik der 60er und 70er Jahre inspiriert. Und trotzdem, ganz ohne Melancholie, kommt die Sonne bei Jungle nicht aus.

0: Groove treu. Denn die Euphorie überwiegt auf Sunshine ganz eindeutig. Someday, Somewhere ist dafür ein wunderbares Beispiel. Ein Song über die Hoffnung, dass irgendwo, irgendwann etwas Besseres kommt. Someday. Ein bisschen Sehnsucht, ein bisschen Flucht. Und vor allem dieses typische Jungle-Gefühl von gleichzeitiger Schwermut und Leichtigkeit. 11 Songs, kein wirklicher Ausfall, unglaublich eingängig produziert und trotzdem abwechslungsreich genug, dass es nie langweilig wird.
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2: Jeder 10. junge Erwachsene in Deutschland war im vergangenen Jahr nicht in Arbeit, Ausbildung oder Studium. Laut dem Statistischen Bundesamt steigt bei den 20- bis 24-Jährigen der Anteil ohne Tätigkeit. Das Handelsblatt aus Düsseldorf kritisiert, dass viel über die Rente diskutiert wird, aber die Gruppe der Jungen völlig unter dem Radar bleibt.
3: Wenn sich gut jeder 10. junge Mensch weder in Ausbildung befindet, noch einen Job hat, ist das nicht nur sozialer Sprengstoff. Es ist auch eine Wachstumsbremse. Um es zugespitzt auszudrücken, Deutschland verblödet sich arm. Dabei ist es doch eine Binsenweisheit, dass Bildung in einem rohstoffarmen Land die wichtigste Ressource ist. Deshalb sind die aktuellen Zahlen des Statistischen Bundesamts auch so erschreckend. Da tröstet es wenig, dass Deutschland in der Europäischen Union im Mittelfeld liegt.
2: Die Welt aus Berlin blickt darauf, dass nur jeder 4. der beschäftigungslosen jungen Leute überhaupt einen Job hat sucht. Die Autorin meint, dass viele junge Migranten nur schwer auf dem Arbeitsmarkt Fuß fassten, obwohl Arbeitskräfte gesucht würden.
3: Ein Grund, warum dennoch etliche das Nichtstun präferieren, wurzelt im Sozialstaat, der ihnen dieses Leben ermöglicht. Bei jungen Frauen rangiert die Kinderbetreuung als Begründung ganz oben, warum man dem Arbeitsmarkt nicht zur Verfügung steht. Das wachsende Problem der erwerbsfernen Jugend hat jedoch noch andere Facetten. Immer mehr Heranwachsende leiden unter Ängsten, Depressionen und anderen psychischen Erkrankungen. Spätfolgen der krassen Einschränkungen während der Corona-Pandemie und übermäßiger Gebrauch von digitalen Medien setzen der heutigen Jugend zu.
2: Die Frankfurter Allgemeine Zeitung schreibt, dass die Jugendarbeitslosigkeit in Deutschland seit Beginn der Wirtschaftskrise um ein Drittel gestiegen sei.
3: Überdies gibt es immer mehr Jugendliche, die oft nach einem Schulabbruch im Niemandsland zwischen Bildungs- und Arbeitswelt stecken bleiben. Dass heute mehr als jeder 10. in so ein Abseits gerät, hat enorme Folgekosten. Je mehr Ältere in Rente gehen, desto mehr käme es auf den Nachwuchs an. Doch es fehlt an schlüssiger Politik. Wer, wie heute selbst Teile der CDU, Betriebe mit Strafgebühren namens Ausbildungsumlage bedroht, wenn sie keine Azubis finden, versteht den ökonomischen Kern des Problems nicht.
2: Ein weiteres Thema in vielen Medien ist der Streit im BSW. Gründerin Wagenknecht hatte die Fraktion in Thüringen aufgefordert, die Koalition mit CDU und SPD aufzugeben. 13 von 15 Abgeordneten dort haben sich aber entschieden, in der Regierung zu bleiben. Der Reutlinger Generalanzeiger sieht das BSW nun nach einem Raketenstart auf dem Weg in die Bedeutungslosigkeit der Splitterparteien.
3: Die Tragik Wagenknechts ist, dass sie zwar immer eine begnadete Oppositionsrednerin war, die den Finger in tatsächliche und vermeintliche Wunden legen konnte. Für wirkliche Veränderungen braucht es aber Regierungen mit stabilen und verlässlichen Partnern und Kompromissbereitschaft. Daran ist Wagenknecht bisher immer gescheitert. Und daran wird voraussichtlich auch jede Regierung scheitern, die sich auf BSW und AfD stützt. Denn beide Parteien funktionieren bisher ausschließlich in der Opposition.
2: Der Kölner Stadtanzeiger kritisiert ein destruktives Verhalten Wagenknechts. Das BSW sei für manche Ostdeutsche eine Hoffnung gewesen.
3: Das Thüringer BSW versuchte, jenen eine Alternative zu bieten, die keine Rechtsextremen wählen wollen, und will zugleich pragmatisch sein. Doch Stabilität ist für BSW-Gründerin Wagenknecht uninteressant. CDU und SPD sind für sie Kartellparteien, also nicht weniger schlimm als Björn Höcke, Chef der rechtsextremistischen Thüringer AfD. Dass sie mit ihm paktieren will, um neue Ministerpräsidenten in Thüringen und Sachsen-Anhalt zu wählen, offenbart eine Mischung aus Panik, Machtanspruch und Skrupellosigkeit.
2: Das waren die Standpunkte, zusammengestellt von

0: Es ist 1 Uhr. 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
1: Die Nachrichten mit Lukas Haag. Guten Morgen.
2: Wir versuchen, unsere Linie einzuhalten, dass das Feuer nicht darüber geht. Und das klappt aktuell sehr gut.
1: Der Sprecher der Feuerwehr Monschau Shell sagt, dass das Feuer im Hohen Venn in Belgien sich gerade nicht weiter ausbreitet. Gefährlich bleibt die Lage trotzdem. In Monschau mussten im Stadtteil Kaltherberg 30 Anwohner aus ihren Häusern raus. Heute Nacht bleibt das auch erstmal so. Morgen früh wird die Lage dann nochmal neu eingeschätzt. Denn dann könnte es laut Feuerwehrsprecher Tobias Shell neue Probleme geben.
2: Heute Nacht ist wichtig, den Wind im Blick zu halten. Wir haben eine gemeldete Windrichtungsänderung. Das drückt Brandrauch und Feuer in eine ganz andere Richtung. Da sind wir auch vorbereitet. Die Gebiete, die darüber liegen, die sind gewässert.
1: Für heute ist dann auch nochmal Regen angesagt, der die Einsatzkräfte beim Löschen unterstützen könnte. Rocksängerin Bonnie Tyler ist in ihrer Geburtsstadt Swansea in Wales beigesetzt worden. Zu der Trauerfeier kamen Verwandte und Freunde der Sängerin. Lisa Maria Röhling berichtet.
3: Knapp anderthalb Stunden dauerte der Gottesdienst in der vollbesetzten Kirche, zu dem nur geladene Gäste zugelassen waren. Vor der Kirche harrten dennoch zahlreiche Fans aus, um einen letzten Blick auf den Sarg der Rocksängerin zu erhaschen. Bonnie Tyler war im Juli im Alter von 75 Jahren gestorben. Bekannt wurde sie durch Hits wie Total Eclipse of the Heart oder It's a Heartache.
1: Und das hier war auch noch Thema. Die Bundeswehr ist so groß wie seit 13 Jahren nicht mehr. Ende Juli zählte die Truppe rund 186.700 Soldaten, etwa 3.700 mehr als im Vorjahr. Die Stadt Köln muss 5.000 Euro zahlen, weil sie aus Sicht des Oberverwaltungsgerichts in Münster zu wenig gegen Partylärm tut. Das Urteil aus Münster kann die Stadt Köln nicht mehr anfechten. Die 5.000 Euro sollen in die Staatskasse fließen. Der Anteil junger Menschen in Deutschland, die weder Job noch Ausbildung haben, ist nach Zahlen des Statistischen Bundesamts gestiegen. Im letzten Jahr war es jeder und jede Zehnte der 20- bis 24-Jährigen. Wer in Rheine im Münsterland unterwegs ist und an Obstbäumen gelbe Bänder flattern sieht, darf sich bedienen. Die Stadt hat damit wieder Bäume gekennzeichnet, deren Obst jeder pflücken kann. Rheine will damit gegen Lebensmittelverschwendung vorgehen und dafür sorgen, dass Äpfel, Birnen und Pflaumen nicht einfach an den Bäumen verfaulen. Die Stadt bittet allerdings darum, nur so viele Früchte zu ernten, wie man auch selbst essen kann. Das war WDR aktuell. Das Wetter für Nordrhein-Westfalen. Über Nacht gibt's noch einzelne Schauer und Tiefstwerte zwischen 15 und 10 Grad. Der Vormittag wird dann oft grau und nass, später dann aber auch trockene und freundlichere Phasen. Dazu in Hattingen 20 Grad, Solingen kommt auf 21, in Düren sind bis 22 Grad drin. Morgen viele Wolken, teilweise Regen und Gewitter bei bis 23 Grad. Am Donnerstag nur noch selten nass und auch mal sonnig. Die Zeit, es ist 1.03 Uhr.
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4: Zunächst mit einer amtlichen Gefahrenmitteilung. Wegen aktueller Waldbrände in Belgien, Teilen von Rheinland-Pfalz, Baden-Württemberg, Nordrhein-Westfalen, Hessen und im Saarland kann es zu Rauchbildung und Brandgeruch kommen. Halten Sie Fenster und Türen geschlossen und schalten Sie Klima- und Lüftungsanlagen aus. Den Einwohnern der Monschauer Ortsteile Platte Venn, Leiloch und Kalte Herberg wird weiterhin empfohlen, die betroffenen Bereiche zu verlassen. Eine Notunterkunft ist im Bürgercasino Imchenbruch eingerichtet. Die A2 Dortmund Richtung Hannover ist in Höhe Kamenberg-Kamen nach einem Unfall gesperrt. A2 jetzt Hannover Richtung Berlin. Im Kreuz Hannover Ost ist die Überleitung zur A7 Richtung Kassel wegen eines Schwertransportes gesperrt. Die Umleitung führt über die A2 bis zur Ausfahrt Lehrte. Die A61 Mönchengladbach-Venlo ist zwischen Kreuz Mönchengladbach und Mackenstein in beiden Richtungen wegen Brückenarbeiten bis um 5 Uhr gesperrt. In Berlin die A111 ist stadteinwärts wegen einer Ölspur zwischen Schulzendorfer Straße und Weidmannsluster Damm gesperrt.
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4: Aus Hamburg vom NDR mit Jochen Fischer im Studio. Seit Freitag frisst sich ein Waldbrand durch das belgische Naturschutzgebiet Hohes Venn direkt an der Grenze zu Deutschland. Tausende Hektar sind inzwischen betroffen. In der vergangenen Nacht wurde die Lage auch auf deutscher Seite bedrohlich. Bei Monschau kamen die Flammen bis auf wenige hundert Meter an Häuser heran. Rund 30 Menschen mussten vorsorglich ihre Häuser verlassen. Gestern war dann der belgische König vor Ort, um sich ein Bild von der Lage zu machen. Sabrina Fritz.
5: Der belgische König Philipp besuchte die Einsatzzentrale in Fottem. Er dankte den Rettungskräften und sprach vom größten Brand, den Belgien je erlebt hat.
6: Ich danke Ihnen für all die Arbeit, die Sie leisten. Ich hoffe, dass wir bald den Brandherd finden, das Ausmaß der Schäden erfassen und die richtigen Schlüsse daraus ziehen können.
5: Doch die Brandbekämpfung in dem riesigen, ausgetrockneten Moorgebiet ist extrem schwierig. Viele Feuer glimmen weiter unter der Erde und sind damit unsichtbar. Sie können jederzeit wieder ausbrechen. Die Gefahr bleibe über Wochen bestehen, so Experten. Um die Feuer in dem trockenen Moorboden zu löschen, bräuchte es jetzt eine Woche Landregen, heißt es aus der Region. Immerhin hat es in der Nacht und am Morgen kräftig geregnet. Aber das Wasser auf dem glühend heißen Waldboden sorgte für neue Probleme für die Rettungskräfte, wie ein Feuerwehrmann in den belgischen Medien berichtet. Wegen des Regens steigt jetzt auch viel Rauch auf. Die Sicht ist deshalb sehr schlecht. Die Flammen brennen im Moment sehr tief im Boden. Das ist das Schwierigste, denn sie reichen 1 bis 2 Meter tief und man kann unter der Erde nichts sehen.
7: Dans le sol. Donc c'est pour ça que maintenant c'est super difficile de voir où il y a encore des flammes, où les problèmes ils sont le pire.
5: Der Rauch macht sich auch immer noch in der deutschen Grenzstadt Monschau bemerkbar. Allerdings hat sich dort die Lage etwas beruhigt. Der Ort ist nicht mehr direkt von den Flammen bedroht. Dampfende Erde, viel Rauch, umgestürzte Bäume, glimmender Torf. Die Bedingungen für die Feuerwehrkräfte sind extrem anstrengend. Nach 3 Tagen im Dauereinsatz seien viele erschöpft. Marc Gilbert vom Königlich-Belgischen Feuerwehrverband fordert eine europäische Feuerwehrflotte. Derzeit seien nur 6.000 Kräfte aktiv, das Doppelte stünde an Freiwilligen gegenüber, doch diese würden auch von ihren Arbeitgebern gebraucht. Immerhin haben Deutschland und die Niederlande Löschhubschrauber geschickt.
8: Im Moment ist viel Wasserdampf, aber das ist
5: wirklich Zeit, schnell zu reagieren. Die Bilder der Einsatzkräfte in der endlos dampfenden Moorlandschaft, umgeben von abgebrannten Baumstümpfen, erinnern an einen Katastrophenfilm. Das Hohe Venn ist einer der größten Moorlandschaften Europas. An vielen Stellen wurde das Moor aber getrocknet, um Torf zu gewinnen oder Bäume zu pflanzen. Der Brand sei jetzt schon eine gewaltige Umweltkatastrophe für Belgien, so Nicolas Iguern, ein Sprecher für die Region.
9: Oui, c'est la plus grande catastrophe écologique en termes de feux, de forêt, ça c'est clair pour la Belgique.
5: Immer wieder gab es von Umweltverbänden Kritik an der Austrocknung. Moore sind in der Regel feucht und brennen wenig. Doch das Moor sei entwässert worden, um dort Fichtenholz anzulegen. Auch in Deutschland wächst die Bedeutung der Moore. Die deutsche Bundesregierung will den Moorbesitzern 1,3 Milliarden Euro zahlen, um ihre ausgetrockneten Moore wieder unter Wasser zu setzen. Die Europäische Union hat dieser Beihilfe im April zugestimmt.
4: Dieser Sommer ist brandgefährlich. Flammen fressen sich in unbekanntem Ausmaß durch die Wälder. Menschen müssen ihr Zuhause verlassen und zum Beispiel im Hohen Venn in Belgien. Dort war ja die Sorge groß, dass das Feuer auf die deutsche Grenze überspringt. Das ist nun nicht geschehen. Aber noch in hunderten Kilometern Entfernung ist der Brand zu riechen. In der Eifel dagegen, in Hürtchenwald, mussten hunderte Einsatzkräfte ran. Sie haben mit schwerem Gerät gelöscht. Panzer haben dort Schneisen in den Wald geschlagen. Weltkriegsmunition ist im Boden explodiert. Und nach dem Brand bleibt an vielen Stellen eine Mondlandschaft übrig. Wir fragen uns jetzt, was passiert dann? Also was geschieht mit den abgebrannten Flächen? Darüber hat meine Kollegin Barbara Pieroth vom Hessischen Rundfunk mit Nina Grieshammer gesprochen, Beraterin für Wald- und Umweltpolitik. Nach solchen Bränden sieht es ja heftig aus. Ist das eine nachhaltige Katastrophe oder kann sich die Natur da recht schnell erholen?
10: Das kommt wirklich immer auf die Fläche selbst drauf an und wie stark der Brand tatsächlich war. Die beiden Brände, die Sie jetzt beschrieben haben, sind natürlich extrem. Ich kenne die Situation vor Ort nicht. Was man sagen kann, der Wald ist immer erstmal Wald. Und er wird auch als Wald wiederkommen, sei es die äußeren Faktoren sind nicht zu extrem. Wald ist ein komplexes Ökosystem, dessen eigener Zustand spielt eine Rolle, aber eben auch das Feuer selbst und die äußeren Einflüsse nach dem Brand.
11: Zum Beispiel dann, dass da ja auch schweres Gerät im Einsatz war oder dass Chemikalien möglicherweise im Löschwasser waren? Oder was meinen Sie mit externen Faktoren?
10: Ja, schweres Gerät verursacht immer Bodenschäden oder mechanische Schäden oder Erosionsrinnen. Das ist ein Problem, aber wir müssen einerseits natürlich auch löschen. Auf der anderen Seite meine ich aber, wie sehen denn die Wetterlagen und auch das Klima der Zukunft aus? Also bleibt es so trocken und dürr, wie wir es jetzt gerade die letzten Wochen hatten? Wie wird das nächste Frühjahr aussehen? Wie sieht der Winter aus? Welche Niederschläge gibt es? Das Ökosystem Wald ist von sich aus ja kühl und dunkel und feucht. Wenn wir jetzt diese extremen Sommer haben wie dieses Jahr, dann trocknet der Wald aus. Und haben wir auch einen trockenen Winter und ein trockenes Frühjahr, dann tut der Wald sich natürlich schwer mit der eigenen Verjüngung. Oder auch wenn die Förster und Försterinnen sich entscheiden würden zu pflanzen, dann tun sich auch diese jungen Pflanzen schwer, überhaupt gut wachsen zu können.
11: Jetzt haben Sie gesagt, das kann sehr unterschiedlich lange dauern, bis diese Flächen sich wieder regenerieren und zu einem Biotop werden. Was ist denn da so eine ungefähre Zeitspanne?
10: Wald ist ein langsames System. Also denken Sie an die Eichen, die können mehrere hundert Jahre alt werden. Es gibt Bäume, die wachsen sehr, sehr langsam und es gibt Bäume, Gott sei Dank, die wachsen schneller, wie Pionierbaumarten, die Birke, die Kiefer, die Asper, die Weibe. Um nur ein paar zu nennen, die können, sage ich mal, schon einen Meter oder mehr machen im Jahr, je nach Standort. Aber wenn Sie einen alten Wald im Kopf haben, dann wird das Jahrzehnte dauern, bis der wieder so ist, wie Sie ihn kannten vor dem Brand.
11: Nach Vulkanausbrüchen, da wird manchmal gesagt, das ist sogar sehr fruchtbar dann der Boden und mitten aus dem Nichts quasi bricht sich dann wieder Leben Bahn und es wachsen Pflanzen. Ist das vergleichbar mit der Situation nach Feuern im Wald?
10: Anders ist es schon, aber ich kann sagen, wenn Sie zum Beispiel ein schwaches Bodenfeuer haben, zum Beispiel in einem Kieferwald, dann weiß man, wenn das Feuer nur am Boden bleibt und klein und schwach ist, dass danach mehr biologische Vielfalt kommt als davor. Und es gibt auch Ökosysteme, die brauchen sogar Feuer, weil es viele Arten gibt, die von Feuer abhängig sind. Wir wissen aber auch, dass wir in einer Dimension angekommen ist, die aus diesen natürlichen Feuern ausgebrochen ist. Es ist viel extremer, die Feuer sind intensiver und auch heißer. Und je größer und je intensiver das Feuer ist, desto mehr zerstört es vom Wald, aber eben auch vom Waldboden. Und dann ist die Regeneration natürlich auch schwieriger, beziehungsweise man braucht mehr Zeit, damit der Wald sich wieder erholen kann. Auch kommt es wirklich auf die Größe drauf an, wie groß ist die Fläche, die abgebrannt ist. Habe ich dort noch alte Bäume, die stehen geblieben sind? Ist es eine Hanglage? Kann es zur Erosion kommen? Ja oder nein? Also es gibt keine pauschale Antwort.
11: Kann sich denn der Wald selbst jetzt in dieser Situation verjüngen? Denn die Samen, die Wurzeln, die sind doch nach den Bränden wahrscheinlich ebenfalls angegriffen oder ausgelöscht.
10: Angegriffen oder ausgelöscht auf jeden Fall. Gott sei Dank ist der Wald, wenn er denn naturnah bewirtschaftet wurde, ein resilientes System. Das heißt, ich habe, wenn ich Glück habe, in der Umgebung immer noch sogenannte Mutterbäume oder Samenbäume, die eben dafür sorgen, dass sogenannte Pionierbaumarten einfliegen können in ihre Samen und eine Wiederbewaldung schaffen.
11: Was heißt eigentlich, weil Sie das jetzt auch schon zum zweiten Mal erwähnen, eine Pionierbaumart?
10: Eine Pionierbaumart ist eine Baumart, die auf Freiflächen besiedeln kann und die auch mit extremeren Temperaturen klarkommt und die auch mit extremerem Licht klarkommt. Wir müssen uns immer vor Augen halten, Wald ist eigentlich dunkel und feucht. Wenn es gebrannt hat oder es ein anderes Schadereignis gab und man die Flächen freiräumt, was man nicht immer tun sollte, dann habe ich dort ganz andere Temperaturen und Lichtverhältnisse wie in einem, ich sage in Anführungszeichen, normalen Wald.
11: Jetzt könnte man ja sagen, in der Brache liegt vielleicht auch eine Chance. Also wenn erstmal so viel abgebrannt ist und man aufforsten muss, dann kann man Wälder ja resilienter machen gegen Waldbrände durch besondere Aufforstungen. Was würden Sie da als Waldexpertin raten? Was würden Sie jetzt mit diesen abgebrannten Flächen machen?
10: Eigentlich habe ich drei Antworten. Bei den abgebrannten Flächen würde ich sagen, so viel stehen lassen an Strukturen wie möglich. Dort, wo noch stabile Baumstrukturen vorhanden sind, stehen lassen, nicht alles abräumen. Denn diese Baumstrukturen, ich habe es vorhin schon gesagt, zum einen können sie Samenbäume sein, zum anderen sind sie, wenn es starkes Totholz ist, wie man in der Fachsprache sagt, sind sie Schattenspender, sie speichern auch noch Feuchtigkeit. Ich habe einen Schattenverlauf und dadurch schaffe ich vielfältige Strukturen. Das ist gut auch für sogenannte Schattbaumarten, die später kommen. Ich habe immer noch einen Puffer, damit die Flächen nicht zu heiß und zu kalt werden. Meine zweite Antwort wäre, die Wälder, die wir jetzt haben, wir müssen die schonend bewirtschaften, das Kronendach geschlossen lassen, auch einen anderen Umgang mit Wasser lernen, Wasser wirklich in den Wald wieder leiten. Das kann man in der Wegeplanung machen. Man kann aber auch Moore wieder vernässen, Entwässerungsgräben aktiv schließen oder eben nicht mehr pflegen. Alles, was Wasser in den Wald bringt, unterstützen. Und ich, als Gesellschaft ist es ganz dringend nötig, dass wir die Katastrophe als Chance begreifen jetzt und wach werden. Denn über 90% der Brände sind menschenverursacht. Einmal direkt sind wir Brandentzünder und Entzünderinnen. Aber auch durch die starke Erderhitzung, die wir dieses Jahr ja alle gespürt haben, tragen wir auch dazu bei, dass ganze Landschaften austrocknen. Und wir brauchen einen anderen Umgang mit der Klimakrise und auch einen anderen Umgang mit unseren Wäldern und auch mit der wichtigen Ressource Wasser.
4: Sagt die Waldexpertin Nina Grieshammer im Gespräch mit Barbara Piroth.
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4: Nach dem Tod von Jason Ardaghan, des früheren Professors der Universität Cambridge, herrschen in Großbritannien Trauer und Schock. Anfang August war Ardaghan nach wochenlanger Kritik und angesichts von Plagiatsvorwürfen von seinem Posten zurückgetreten. Offiziell bestätigt sind diese noch nicht. Eine frühere Untersuchung hatte keinen Verstoß festgestellt. Nun ist eine Debatte entbrannt über die Rolle der Medien und die Sorgfaltspflicht der Universität Cambridge. Ardaghan war bei seiner Ernennung mit 37 Jahren der jüngste schwarze Professor in der Geschichte der Universität Cambridge. Aus London berichtet Franziska Hoppen.
12: Nach dem Tod von Jason Ardaghan herrscht Bestürzung in Großbritannien. Auch der britische Premierminister äußerte sich, dies sei eine Tragödie, so Andy Burnham, auf so vielen Ebenen.
13: It's a tragedy. It's a tragedy on so many levels.
12: Und jetzt sei keine Zeit, um voreilige Schlüsse zu ziehen, sondern um nachzudenken, wie es dazu kommen konnte.
13: It's not a moment for any rushing to judgment. It's a moment for reflection, I would say. Reflecting on how things came to this.
12: Öffentlich bekannt wurde die aktuelle Affäre um Cambridges jüngsten schwarzen Professor mit den Vorwürfen von Nathan Kovness, der früher selbst an der Universität forschte. Wegen eines umstrittenen Blogposts wurde Kovness damals entlassen. Kritiker warfen ihm rassistische Positionen vor. Im Juli hatte Kovness Ardays Doktorarbeit mit einer anderen Arbeit abgeglichen und in einem Blogpost mutmaßliche Plagiate aufgezeigt. Mehrere größere Medien griffen die Geschichte auf, berichteten ausführlich tagelang. Unterstützer Ardays werfen ihnen eine rassistisch motivierte Hetzkampagne vor, etwa Jolyon Maugham, Leiter der NGO Good Law Project.
14: If the press had been a little bit more compassionate, Dr. Ardaghan would still be in the bosom of his family today.
12: Hätte die Presse mehr Mitgefühl gezeigt, so Maugham, würde Ardaghan noch leben. Von einem, Zitat, rassistischen Medienrummel spricht auch der Kanzler der Universität Cambridge selbst, Lord Chris Smith. Mehr als 83.000 Unterzeichner einer Petition fordern nun eine öffentliche Untersuchung des Umgangs der Presse mit dem Fall. In dem Text heißt es, es könne kein Zweifel daran bestehen, dass der tragische Tod von Ardaghan die direkte und vorhersehbare Folge der medialen Schikane gewesen sei. Kurz vor Ardays Tod hatte Simon Baron Cohen, ebenfalls Cambridge-Professor, noch Kontakt mit dem 41-Jährigen, wie er im BBC-Radio erklärt. Er kam damit wirklich nicht zurecht. Er wurde einer unerbittlichen Kritik ausgesetzt, einschließlich Spott, der jedes einzelne Detail seines Lebens in Verruf brachte. Er kam mit dem Verlust seiner Karriere und seines Rufs nicht klar und hatte das Gefühl, nicht mehr weitermachen zu können. Ardaghan war Anfang August von seinem Posten in Cambridge zurückgetreten. Die Plagiatsvorwürfe wies er zurück, Fehler jedoch gestand er ein. Nach Medienberichten wurden auch aus seinen Ende des Monats erscheinenden Memoiren Stellen gestrichen oder geändert. Baron Cohen jedoch betont, im Mittelpunkt all dessen stand ein Mann, bei dem bereits in der Kindheit Behinderungen diagnostiziert wurden, darunter Autismus, eine Sprachentwicklungsverzögerung und Lernschwierigkeiten. Er war also per Definition ein Schutz bedürftiger Erwachsener und benötigte und verdiente daher Schutz und Unterstützung. Und die Universität habe sich mit dem jungen und schwarzen Professor schmücken wollen, werfen Kritiker ihr vor. Sie habe Ardaghan als Spitzentalent gefeiert, obwohl mehrmals Kritik an seiner Arbeit laut wurde. Auch der Tory-Abgeordnete James Cleverly vermutet, die Universität habe bei der Ernennung nicht die nötige Sorgfalt walten lassen. Es hätte niemals so weit kommen dürfen und sollen, wenn die Verantwortlichen innerhalb der Hochschulwelt nicht nur in Cambridge die gründliche Sorgfaltsprüfung durchgeführt hätten, die bei jeder Ernennung in eine hochrangige akademische Position erforderlich ist. Cambridge hat eine unabhängige Untersuchung von Ardays Ernennung angekündigt. Auch die Universitäten Glasgow und Durham überprüfen seine früheren Anstellungen.
4: Ob Naturbad, Weiher oder Schwimmbecken, es gibt viele Möglichkeiten, sich abzukühlen in diesem Hitzesommer. Viele Freibäder profitieren davon. Die Besucherzahlen sind in dieser Saison sehr hoch. Da schauen wir nach Unterfranken. Alisa Wienand hat in der vergangenen Woche in Karlstadt das Freibad besucht. Auch da waren die Liegewiesen voll und in den Schwimmbecken viele Badegäste.
15: Kinder rutschen die große Wellenrutsche runter, sie planschen und tauchen. Familien sitzen auf Picknickdecken unter dem Schatten der Bäume oder essen am Kiosk zu Mittag. Es ist viel los hier im Freibad in Karlstadt, so wie jeden Tag in diesem Sommer.
16: Super, also es ist ideal. Das Wetter ist ja extrem heiß und das Schwimmbad ist dann die ideale Abkühlung.
17: Wir waren jetzt eigentlich jeden Mittag dann hier. Es ist nicht so überfüllt, das Wasser ist schön warm und die Becken sind einfach schön. Und das Essen ist auch gut.
18: Da wir dieses Jahr nicht in den Urlaub fahren, dachten wir, okay, wir machen jetzt mal nur Schwimmbadausflüge zum Abkühlen. Die Kinder haben Spaß, die powern sich hier aus.
19: Meistens halt am Vormittag dann gleich, ne? Weil mir wird es dann zu heiß und dann schwimme ich eigentlich nur meine Bahnen und dann gehe ich schon wieder nach Hause.
15: So viele Gäste wie in diesem Sommer waren in den letzten Jahren nicht hier, sagt Steffen Banowski, der Betriebsleiter im Freibad.
20: Ich gehe von einer Rekordsaison aus. Besucherzahl ist auf jeden Fall besser wie die letzten Jahre. Wir sind 3 Wochen früher dran mit dem 100.000. Besucher jetzt im Vergleich zu letzten Jahr. Personell sind wir natürlich auch ein bisschen besser aufgestellt. Täglich ist es jedenfalls gut besucht. Das freut uns natürlich, dass es so angenommen wird. Sommerferien flacht es ein bisschen ab, weil die Leute doch wegfahren. Aber es wird trotzdem noch über 1.000 bis 2.000 Leute täglich.
15: Ähnlich sieht das auch in anderen Freibädern in Unterfranken aus. Das Dahlenbergbad in Würzburg, das Silvana in Schweinfurt und das Terrassenschwimmbad in Bad Kissingen berichten etwa auch von hohen Besucherzahlen. Mehr Badegäste bedeuten aber nicht automatisch auch höhere Einnahmen.
20: Und dadurch, dass sich die Besucherzahlen erhöhen, erhöhen sich natürlich auch einfach die Betriebskosten. Was natürlich im Überschuss da ist, wird natürlich auch jedes Jahr ins Freibad investiert, wie dieses Jahr einfach Bäume gepflanzt wurden, Schirme auf die Wiese, dass Schattenplätze für Badegäste und Bademeister gesetzt wurden. Die Kosten decken sich definitiv nicht, dass ein öffentliches Bad ist. Selbst mit höheren Besucherzahlen bleibt es ein Defizitbetrieb.
15: Dass es jetzt nicht mehr ganz so heiß ist, trübt die Stimmung im Freibad in Karlstadt nicht. Das liegt auch daran, dass die Becken beheizt sind, durch die Abwärme vom Zementwerk nebenan.
20: Sehr zuversichtlich. Und nehmen den Sommer so, wie er kommt. Auch wenn das Wetter ein wenig schlechter wird, da sind wir ja gut aufgestellt wegen dem beheizten Becken. Von daher gehen wir jetzt nicht mit dem Mega-Abbruch der Besucherzahlen aus.
15: Für Betriebsleiter Steffen Banowski ist die Freibadsaison in Karlstadt noch lange nicht vorbei.
4: Die Freibäder in Bayern sind in dieser Saison sehr gut besucht. Alisa Wienand berichtete aus Karlstadt in Unterfranken.
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4: Heute vor 50 Jahren zündete sich der evangelische Pfarrer Oskar Büsewitz in der DDR selbst an. Er protestierte damit gegen die Diskriminierung von Christen durch das SED-Regime. Finny Anton mit einem Porträt und den Erinnerungen von Büsewitz' Ehefrau.
21: Ja, am Morgen des 18. August stand mein Mann außergewöhnlich früh auf. Er ging dann in den Garten und schnitt fast alle Rosen ab, verteilte sie in der Wohnung in Vasen und auch im Treppenhaus. Ich wunderte mich darüber, aber ich fragte ihn nicht, weil er gerne für Überraschungen sorgte.
22: Oskar Brüsewitz fährt an diesem Morgen mit seinem Wartburg zur Michaeliskirche in Zeitz. Dort angekommen, befestigt er auf dem Autodach 2 Transparente mit den Worten:
23: Funkspruch an alle. Die Kirche klagt den Kommunismus an. Wegen Unterdrückung in Schulen, an Kindern und Jugendlichen.
22: Der evangelische Pfarrer trägt einen schwarzen Talar. Aus seinem Auto holt er eine große Milchkanne, gefüllt mit Benzin. Er übergießt seine Kleidung damit und zündet sich selbst an.
24: Ich sah einen brennenden Menschen auf uns zukommen und ich schrie: Willi, schnell, dort brennt der Mensch!
22: Was treibt den Pfarrer an, sich selbst umzubringen? Oskar Brüsewitz ist kein konventioneller Pfarrer. Er setzt sich besonders für Kinder ein, baut einen Spielplatz und plant Kinderfeste, die teils beliebter sind als FDJ-Treffen. Und Brüsewitz klagt das SED-Regime an, christliche Kinder zu benachteiligen. DDR-Funktionäre fordern Brüsewitz' Versetzung und selbst die Kirchenleitung empfiehlt dem Pfarrer, in den Westen zu gehen. In einem Abschiedsbrief schreibt er:
23: Wahrheit und Lüge stehen nebeneinander.
22: Nachdem sich Brüsewitz in Zeitz selbst anzündet, kommt er mit schweren Verletzungen ins Krankenhaus. Niemand darf ihn besuchen. 4 Tage später stirbt er. Die SED will die Selbstverbrennung zuerst verheimlichen. Doch als die Tat in Westdeutschland Schlagzeilen macht, erscheinen auch in den DDR-Staatsmedien Artikel. Darin wird Brüsewitz als geisteskranker Psychopath mit pädophilen Neigungen dargestellt. Daraufhin ist der Widerstand groß. Die Kirche distanziert sich von den Darstellungen. Tausende Bürger schreiben Protestbriefe an die DDR-Zeitungen. Alle verurteilen die Verunglimpfung des Pfarrers. Es entsteht eine Opposition aus Volk und Kirche. Für viele Christen in der DDR wird der Pfarrer zur Symbolfigur des Widerstandes. Grund dafür war seine Selbstverbrennung am 18. August 1976. Das war heute vor 50 Jahren.
4: Der Stichtag von Finny Anton.
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1: Mit Marcel Stober. 21 Medaillen holte das deutsche Team bei den jetzt zu Ende gegangenen Leichtathletik-Europameisterschaften. Platz 3 im Medaillenspiegel, ein wirklich gutes Ergebnis. Aber zwei dieser Medaillen stechen halt noch ein bisschen hervor, weil sie eben vergänglich sein könnten. Sprinter Owen Ansah soll nach dem Willen der nationalen Anti-Doping-Agentur schließlich gesperrt werden, wegen eines mutmaßlich verweigerten Dopingtests. Er wehrt sich dagegen und sportlich holte er Gold über 200 Meter und Bronze über 100 bei der EM. Die Gefahr besteht aber weiter, dass diese Medaillen irgendwann wieder weg sind. Jens Gideon.
2: Owen Ansah hat sich via Social Media mit einer Liebeserklärung von der Stadt seiner größten sportlichen Erfolge verabschiedet. Birmingham, du hast mein Herz erobert, schreibt er dort vor der Rückkehr nach Hamburg. In seiner Heimat trifft er dann endlich auch seinen Sohn wieder, mit dem er bisher noch gar nicht richtig über die großen Erfolge hat sprechen können.
3: Der Kleine ist 3 und er mag es nicht so gerne zu telefonieren, egal mit wem.
2: Es soll gefeiert werden in Hamburg, aber genau dort werden für den 25-jährigen Europameister auch die Gedankenspiele um seine Zukunft beginnen.
3: Ich habe jetzt die Goldmedaille, ich lasse mich feiern, und die Bronzemedaille auch. Ich bin mega happy, aber über andere Sachen denke ich gerade gar nicht nach.
2: Owen Ansah hofft, dass er seine Medaillen von Birmingham behalten darf. Das juristische Tauziehen nach dem angeblich verweigerten Dopingtest vom 9. Juli läuft bereits. Der 25-Jährige hat schon angedeutet, die von der nationalen Anti-Doping-Agentur NADA geforderte Sperre von 4 Jahren nicht zu akzeptieren. Offiziell ist dieser Schritt allerdings noch nicht.
3: Also mein Anwalt und ich wissen, was wir machen, und das wird dann veröffentlicht, wenn es soweit ist.
2: Owen Ansah ist in Birmingham als ein Mensch aufgetreten, der fest davon überzeugt ist, unschuldig zu sein. Angst, dass ihm seine größten Erfolge aberkannt werden könnten, hat er nicht.
3: Gar nicht. Also ich habe ein super Team hinter mir, die kämpfen bis zum Ende. Und ich auch natürlich, und am Ende des dann wird entschieden, was dabei rauskommt.
2: Zum Team hinter Ansah gehört vor allem Trainer Sebastian Bayer.
6: Ja, ich glaube, für Owen ist halt sehr, sehr wichtig, dass er Leute hinter sich stehen hat, denen er vertraut, wo er weiß, dass sie auf seiner Seite sind und mit ihm diesen Weg gehen. Und ich glaube, das war für ihn sehr, sehr wichtig.
2: Es gibt keinen festen Zeitplan für den juristischen Weg zum Gold. Und solange das Urteil nicht feststeht, läuft Owen Ansah bis zum Saisonende weiter. Und das geht als Europameister natürlich noch besser als vorher, sagt jedenfalls sein Trainer Sebastian Bayer.
6: Weil die meisten großen Wettkämpfe, gerade die Diamond Leagues und sowas, die warten natürlich diese Europameisterschaften hier ab. Aber ich glaube, die Chancen stehen ganz gut, dass man ihn noch ein, 2 Mal auf der Bahn dann sehen wird.
2: Laufen gegen die Ungewissheit. Laufen gegen die Angst vor dem Karriereende. Laufen, bis es vielleicht nicht mehr geht, für Owen Ansah.
1: Die Männer und Frauen tragen aktuell ihre Weltmeisterschaften im Hockey aus. Die deutschen Teams spielen im belgischen Wavre und hatten nun am 2. Spieltag jeweils ihre wohl schwierigsten Gruppengegner vor sich. Wie es gelaufen ist, berichtet Christina Schröder, und sie beginnt mit den Männern.
7: Weltmeister Deutschland und Gastgeber Belgien lieferten den 10.000 Zuschauern im flutlichterhellten Hockeystadion das ersehnte Topspiel. Hart umkämpfte Duelle, hohe technische Finesse. Lediglich die Torchancen waren rar, beide Teams verteidigten höchst diszipliniert. Die zweite Hälfte begann wie die erste, bis Deutschland die erste Strafecke zog und Torschütze Jakob Briller souverän verwandelte. Im Schlussviertel erhöhten die Gastgeber den Druck noch einmal, doch das verjüngte deutsche Team strotzte vor Selbstbewusstsein, wehrte noch in der letzten Sekunde eine Strafecke der Gastgeber ab. Mit dem Sieg stehen die Honamas schon vor dem letzten Gruppenspiel gegen Frankreich in der Hauptrunde. Zuvor hatten die Danas eine schmerzliche Niederlage gegen den Vize-Weltmeister Argentinien einstecken müssen. Die junge DAB-Auswahl zeigte sich trotz frühem Rückstand kämpferisch und auf Augenhöhe mit den routinierten Las Leonas. Im letzten Viertel starteten die deutschen Hockeyfrauen eine eindrucksvolle Aufholjagd, doch Argentinien erhöhte per Strafecke zum Endstand.
1: Weiter geht es am Mittwoch für die beiden Teams. Die deutschen Frauen treffen auf die USA, die Männer auf Frankreich.

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1: Um 1.30 Uhr mit Ronald Lessig. Im belgischen Naturschutzgebiet Hohes Venn kämpfen Feuerwehrleute weiter gegen die Brände. Aus dem deutschen Grenzgebiet hieß es am Abend, die Brandlinie sei mehr als 2 Kilometer entfernt. Ein Sprecher der Feuerwehr Monschau bezeichnete die Situation als relativ entspannt. Dennoch würden die Einsatzkräfte von Feuerwehr, Technischem Hilfswerk und Polizei die ganze Nacht über im Einsatz sein. Zuvor hatten etwa 30 Anwohner aus einem Ortsteil von Monschau ihre Wohnungen verlassen müssen. Sie können immer noch nicht zurück. Der Waldbrand im Hohen Venn ist einer der größten in der belgischen Geschichte. Etwa 3000 Hektar Fläche wurden innerhalb weniger Tage zerstört. Da der Boden aus Torf besteht, ist die Bekämpfung besonders schwierig. Das BSW Thüringen will angesichts des Streits mit der Bundesspitze einen Sonderparteitag abhalten. Das hat der Landesverband angekündigt. Vorher hatten die BSW-Landtagsabgeordneten mehrheitlich dafür gestimmt, an der Koalition mit CDU und SPD in Thüringen festzuhalten. Aus Erfurt Peter Sommer.
2: Damit ist das Thüringer BSW weiter auf Kollisionskurs zum Bundesvorstand in Berlin um Sarah Wagenknecht. Dem ist die Regierungsbeteiligung in Thüringen seit längerem ein Dorn im Auge. Die Thüringer Parteifreunde hätten mit der Koalition mit CDU und SPD die Glaubwürdigkeit des gesamten BSW aufs Spiel gesetzt, hieß es aus Berlin. Mit der Plagiatsaffäre von Ministerpräsident Vogt ist das Maß nach Auffassung von Wagenknecht und Co. dann endgültig voll.
1: Auf Teile der Berliner Senatsverwaltung ist ein Hackerangriff erfolgt. Betroffen sind laut Senatskanzlei die Verwaltung für Stadtentwicklung, Bauen und Wohnen sowie die Verwaltung für Mobilität, Verkehr und Umwelt. Beide Stellen wurden demnach schon am Freitag aus Sicherheitsgründen vom Landesnetz abgetrennt, um weiteren Schaden abzuwenden. Das Landeskriminalamt, die Staatsanwaltschaft Berlin und das Bundesamt für Sicherheit in der Informationstechnik untersuchen den Vorfall. Der außenpolitische Sprecher der Unionsfraktion im Bundestag Hart fordert EU-Sanktionen gegen Israels Polizeiminister Ben-Gvir. Der Rechtsextremist hatte sich in einem Podcast für eine Ausweitung der gezielten Tötungen von Palästinensern im Gazastreifen ausgesprochen. Die EU sollte ihn sanktionieren als Zeichen für die weltweite Geltung von Menschenwürde und Menschenrechten, sagte Hart dem Portal Politico. Ben-Gvir hatte unter anderem gesagt, es müssten pro Nacht 30 bis 40 Menschen ausgeschaltet werden. Das Wetter in Deutschland. Häufig trocken, von Westen her Regen, im Südosten länger anhaltend, bei 17 bis 8 Grad. Tagsüber Schauer und Gewitter, auch trockene und freundliche Phasen, bei bis zu 17 Grad im Erzgebirge und 30 Grad am Oberrhein. Am Mittwoch viel Regen, später teilweise trocken, 19 bis 30 Grad. Und am Donnerstag Schauer, gebietsweise freundlich, bis 27 Grad. Das waren die Nachrichten.
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3: Die A2 Dortmund-Hannover ist zwischen Lünen-Süd und Kamenberg-Kamen nach einem Unfall in beiden Richtungen gesperrt. Die Umleitung führt über die U42 und über die U65a. Die A61 Mönchengladbach-Venlo ist zwischen Kreuz Mönchengladbach und Mackenstein in beiden Richtungen wegen Brückenarbeiten noch bis um 5 Uhr gesperrt. Und in Berlin die A111 ist stadteinwärts wegen einer Ölspur zwischen Schulzendorfer Straße und Weidmannsluster Damm gesperrt.
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3: In Moskau, da fand vor dem obersten Gerichtshof Russlands eine Anhörung des Chefs der liberalen Antikriegspartei Jabloka statt. Nikolai Rybakov hatte Berufung eingelegt dagegen, dass Jabloka von der für September geplanten Wahl zur Staatsduma ausgeschlossen worden war. Und dabei bleibt es, entschied das Gericht. Björn Blaschke.
4: Von Anfang an sah es nicht gut aus für die Jabloka-Partei. Vor dem obersten Gericht waren zahlreiche Sicherheitskräfte im Einsatz und führten Leute aus dem Jabloka-Umfeld ab. Sie wollten sich versammeln, um die Partei zu unterstützen. Eine Frau, gefilmt vom unabhängigen Sender Sota Vision, während sie abgeführt wurde. Sie ruft nach Kirill Goncharov, dem Vorsitzenden des Jabloka-Verbandes Moskau. Goncharow seinerseits spricht in den Aufnahmen in sein Mobiltelefon, sagt, angeblich wolle die Polizei die Papiere der Leute prüfen. Aber es sei offensichtlich, dass die Beamten sich bestimmte Personen heraussuchten und sie festnehmen. Mehr als 60 Menschen sollen auf diese Weise von der Polizei zumindest zeitweilig mitgenommen worden sein. Das war vor dem Gebäude des obersten Gerichts. In den Verhandlungssaal durften keine Jabloka-Anhänger, allerdings erhielten Medienschaffende Zutritt. Sie durften den Parteivorsitzenden Nikolai Rybakov filmen, auch seine Kritik am Vorgehen der Polizei. Es gibt keine andere Möglichkeit, als das als Einschüchterung zu beschreiben. Nun zu den Entscheidungen, die der oberste Gerichtshof treffen wird, denn die Entscheidung geht sicherlich weit darüber hinaus. Russlands oberster Gerichtshof hatte vor einer Woche dem Antrag der kremlnahen Partei Rodina stattgegeben, dem Antrag auf Ausschluss der Jabloka-Partei von der Duma-Wahl Ende kommenden Monats. Das Argument, Jabloka habe sich zahlreicher Gesetzesverstöße schuldig gemacht, darunter Urheberrechtsverletzungen, Unterstützung aus dem Westen und undurchsichtige Finanzierung. Vor allem aber ist Jabloka die einzige Partei, die offen Russlands Krieg gegen die Ukraine ablehnt. Und damit die Politik von Kreml-Chef Wladimir Putin. Deshalb hat wohl auch niemand in Russland erwartet, dass Jabloka das erstinstanzliche Urteil erfolgreich anfechten würde. Schließlich blieb das oberste Gericht denn auch bei dem Beschluss. Es wies alle Einwände ab. Jabloka darf nicht zur Duma-Wahl antreten. Kirill Goncharow, Vorsitzender des Jabloka-Verbandes Moskau, bewertet das mit klaren Worten. Vielleicht ist das für irgendwen erfreulich, aber insgesamt leidet die Institution Duma, denn heute schlagen sie auf Jabloka ein. Doch in Wirklichkeit ist das der Kollaps des Wahlsystems in Russland. Er wird ab morgen eintreten. In einem anderen Verfahren tagte in Pskow im Nordwesten Russlands ein Gericht gegen den Jabloka-Politiker Lew Schlossberg. Der Vorwurf, der Publizist und Verleger habe die Streitkräfte der Russischen Föderation verunglimpft und Falschnachrichten verbreitet. Schlossberg wurde dafür zu 11 Jahren und einem Monat Straflager verurteilt. Keinen Kriegsgegner können diese jüngsten politischen Urteile optimistisch stimmen. Und dennoch schrieben Jabloka-Anhänger mit Kreide auf den Bürgersteig vor dem Gebäude des Innenministeriums: Russland wird aus seinem Schlummer erwachen.
0: Wirtschaft.
3: Der amerikanische Technologiekonzern Apple ändert seine Regeln rund um personalisierte Werbung auf iPhones und iPads. Das Bundeskartellamt hatte das Vorgehen des Unternehmens bereits seit längerer Zeit untersucht. Bei der Bonner Behörde hatten sich Werbeindustrie und Verlage über Apple beschwert. Jörg Sauerwein berichtet.
5: Auf dem Smartphone mal kurz nach Sportschuhen gesucht und plötzlich ploppt in allen möglichen Apps Werbung für Schuhe auf. Möglich macht das sogenannte Tracking. Apps beobachten im Hintergrund das Verhalten, sammeln Daten und zeigen dann passende Werbung. Um die eigenen Nutzer vor dem Zugriff der Werbeindustrie zu schützen, hatte Apple vor gut 5 Jahren ein neues System eingeführt. Der Haken daran: Die Nutzer konnten das Tracking in Apps von anderen Anbietern zwar verhindern, Apple aber nutzte die selbst gesammelten Daten fleißig weiter für personalisierte Werbung. Das Bundeskartellamt sagt dazu jetzt ganz klar: Apple darf die eigenen Angebote nicht besser behandeln als die seiner Wettbewerber. Bisher abschreckende Symbole oder Formulierungen in den Abfragefenstern von Apps zum Beispiel sollen jetzt angepasst und neutral gestaltet werden. Die Herausgeber von Apps sollen außerdem die Möglichkeit bekommen, besser zu erklären, welche Bedeutung die personalisierte Werbung für ihr Angebot hat. Mit den Zugeständnissen kommt Apple auch möglichen Bußgeldern in Deutschland zuvor. In Frankreich und Italien hatten die Wettbewerbsbehörden im vergangenen Jahr wegen der Tracking-Regeln bereits Bußgelder von insgesamt knapp 250 Millionen Euro gegen Apple verhängt.
3: Etwa jeder 10. junge Mensch im Alter zwischen 20 und 24 Jahren ist in Deutschland ohne Job, Bildungs- oder Ausbildungsplatz. Der Anteil steigt seit Jahren, liegt aber noch unter dem EU-Durchschnitt. Das hat jetzt das Statistische Bundesamt berechnet. Lilli-Marie Hilscher.
6: Immer mehr junge Menschen in Deutschland haben weder Job noch Ausbildung. 2025 lag die sogenannte NEET-Quote in Deutschland bei 10%. Das zeigen aktuelle Zahlen der Europäischen Statistikbehörde Eurostat. NEET heißt Not in Employment, Education or Training. Das bedeutet, diese jungen Menschen zwischen 20 und 24 Jahren lernen nicht, sie studieren nicht und sie arbeiten nicht. Im europäischen Durchschnitt trifft das auf fast 13% der jungen Menschen zu. Besonders groß ist der Anteil in Rumänien. Aber auch in Deutschland steigt diese Quote seit einigen Jahren an. Besonders oft trifft es dem Statistischen Bundesamt zufolge junge Frauen. Sie sind etwas häufiger außen vor als junge Männer. Und auf dem Land sind weniger junge Menschen betroffen als in den Städten. Die Folgen können schwer wiegen. Wer lange ohne Job oder Ausbildung bleibt, findet später schwerer Arbeit. Das kann zu sozialer Ausgrenzung und Frust führen.
3: Herzlich willkommen, hieß es am Montag für neue Erstklässlerinnen und Erstklässler in Sachsen. Und Handy weg. Für noch viele Kinder und Jugendliche mehr. Bisher galt das Handyverbot bereits an Grundschulen. Ab heute gilt es auch bis zur 8. Klasse an Oberschulen und Gymnasien. Smartphones, Tablets, Smartwatches müssen ausgeschaltet, weggepackt oder bei der Lehrerin abgegeben werden. So hat es Kultusminister Konrad Clemens entschieden. Das sorgt für ungeahnte Einigkeit bei Schülervertretung und Lehrergewerkschaft. Beide Seiten sehen das nämlich kritisch. Christian Erl berichtet.
7: Für Sachsens Kultusminister Konrad Clemens von der CDU ist der Zweck des Handyverbots offensichtlich. Er will Schulleitungen, Lehrkräften und auch Eltern den Rücken stärken und verbindliche Regeln schaffen.
8: Bis zu einem Alter von 13, 14 ist es ungesund, zu viel das Handy zu nutzen. Wir sehen es bei der Konzentrationsfähigkeit, bei der Bewegungsfähigkeit. Handys, Social Media, das schadet den Jugendlichen, wenn es zu viel genutzt wird. Deswegen klare Regel, Handy weg bis zur 8. in der Schule in Sachsen.
7: Das gilt auch für die Unterrichtspausen. Doch gerade in denen brauchen die Schüler das private Smartphone oder Tablet häufiger, sagt die Vorsitzende des Landesschülerrats Sachsen, Lina C.
9: In der Schule schaue ich drauf, okay, wo habe ich gerade als nächstes Unterricht und muss meinen Stundenplan raussuchen, wenn Lehrkräfte einfach nicht ansprechbar sind. Oder natürlich auch, wenn ich irgendwie gerade was raussuchen muss für eine Aufgabe und keine Tablets zur Verfügung stehen, wie mache ich das ansonsten?
7: Das erweiterte Handyverbot bedeutet deshalb vor allem eins: mehr Umstände. Ein pauschales Verbot verhindere, dass Schüler aktiv lernen, mit digitalen Geräten vernünftig umzugehen, findet Lina C. Sie verweist zudem auf Probleme an den Schulen, die aus Sicht des Sächsischen Schülerrats dringender wären: Lehrkräftemangel, Unterrichtsausfall, fehlendes WLAN. Auch Burkhard Naumann, Landesvorsitzender der Bildungsgewerkschaft GEW, zeigte sich im Gespräch mit MDR aktuell vergangene Woche nicht überzeugt vom Handyverbot per Erlass.
10: Man braucht einen klaren Umgang damit, sonst sind Lehrkräfte, und das wird auch an einigen Schulen ab nächster Woche so sein, die ganze Zeit damit beschäftigt, durchzusetzen, zu kontrollieren, zu sanktionieren. Und das hilft eben dann ehrlicherweise auch nicht für das Zusammenleben an der Schule.
7: Neu sei das Thema an den Schulen ohnehin nicht, so Naumann. Viele hätten den Umgang mit Handys längst selbst geregelt. Statt Vorschriften von oben zu geben, brauche jede Lösung eine gewachsene Schulkultur, die Eltern, Schüler und Lehrer einbindet. Sachsens Kultusminister Konrad Clemens sieht die Umsetzung hingegen unproblematisch. Das zeige das Handyverbot an Grundschulen seit Anfang des Jahres.
8: Die Umsetzung eines Handyverbots klappt gut. Viele Schulen haben ja bereits freiwillige Regelungen, haben sich dazu verständigt. Das wird jetzt auch bei den weiterführenden Schulen der Fall sein. Wir haben bisher keine Anzeichen, dass das irgendwie nicht klappt.
7: Wie unterschiedlich die drei CDU-Landesbildungsminister in Mitteldeutschland mit dem Thema Handyverbot umgehen, zeigt der Blick über Sachsens Grenzen. Während Thüringen Handys sogar bis Klasse 9 per Gesetz verbietet, um einen gesunden Umgang mit den Geräten zu fördern, wie es heißt, hat sich Sachsen-Anhalt mit genau dem gleichen Argument gegen ein Verbot entschieden.
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3: Drängeln, hupen, beschimpfen, zumindest in der Großstadt, total normal im Straßenverkehr. Und zwar nicht nur von einigen wenigen Autofahrern, auch Radfahrer fahren oft auf Gehwegen oder schlängeln sich durch enge Lücken oder fahren über Rot, 30 im Wohngebiet, doch auch nur eine Empfehlung. Das ist jetzt nicht nur ein subjektiver Eindruck, sondern es gibt Zahlen dazu aus einer Langzeitstudie und demnach hat die Aggressivität im Straßenverkehr deutlich zugenommen. Und über den Kampf um die Straße hat meine Kollegin Birgit Langhammer vom Norddeutschen Rundfunk mit Kirstin Zeitler gesprochen, Leiterin der Unfallforschung der Versicherer im Gesamtverband der deutschen Versicherungswirtschaft, GDV. Sie haben 23 Werte für aggressives Verhalten ermittelt. Was gehört denn alles dazu?
11: Dazu gehört zum Beispiel Drängeln, also wenn der Vorausfahrende vermeintlich bummelt, dicht aufzufahren und ihn sozusagen dazu zu bewegen, die Spur zu verlassen. Dazu gehört aber auch Lichthupe geben, beim Überholen dann so dicht einscheren, dass der, den ich gerade überholt habe, bremsen muss. Oder auch wenn ich das Gefühl habe, der Hintermann möchte überholen, auf die Bremse treten, um ihn allein zu ärgern. Dazu gehört aber auch, wenn sich lange Schlangen an der Ampel bilden, einfach vorbeizuziehen und vorne einzuscheren. Und bei Radfahrern zum Beispiel kann das auch sein, sich die Vorfahrt zu erzwingen oder auch mal bei einem stockenden Verkehr sich durch die Autos durchzuschlängeln.
12: Ihre Zahlen beruhen ja auf Befragungen. Also das heißt, da haben Verkehrsteilnehmer zugegeben, dass sie schon mal die Vorfahrt erzwingen oder ausbremsen. Und das ist jetzt gestiegen, diese Zahl.
11: Genau so ist es. Die Zahlen sind vom letzten Erhebungszeitraum, das war 2023, zu diesem Jahr nochmal deutlich schlechter geworden und in einzelnen Befragungswerten tatsächlich erheblich sogar. Und das hat uns auch überrascht in diesem Maße. Wir können also eindeutig von dem Trend ausgehen, denn das Ganze beobachten wir schon seit 10 Jahren.
12: Also das heißt auch, man ist sich des eigenen Fehlverhaltens bewusst, ändert es aber nicht. Was sind denn aus Ihrer Sicht vielleicht auch Gründe, dass der Umgangston rauer geworden ist?
11: Einer der Hauptgründe ist der zunehmende Stress. Wir haben also einen sehr hektischen Alltag, sehr schnelle Reaktionszeiten. Das Ganze wird auch befeuert durch das Handy natürlich. Ja, wir sind es ja inzwischen gar nicht mehr gewöhnt, auch mal eine Weile zu warten, bis der andere vielleicht zurückruft oder antwortet. Also wir haben permanent das Gefühl, erreichbar zu sein zu müssen, reagieren zu müssen. Und dann baut sich ein gewisser Druck auf. Und den kann man natürlich im Straßenverkehr in Anführungsstrichen herrlich ausleben. Beziehungsweise wir haben ganz viele Punkte, an denen wir uns ärgern können, weil wir ganz schnell von A nach B wollen. Und da ist die rote Ampel ein Hintergrund oder der Fußgänger, der über die Straße geht oder eben das Fahrzeug, was vor mir aus meiner Sicht zu langsam fährt. Also viele, viele Konfliktpunkte, an denen sich dann so ein Ärger auch entladen kann.
12: Und ist es jetzt nur der Ärger, ist es nur der Ton oder kann man auch sehen, dass daraus mehr Unfälle erwachsen durch dieses aggressive Verhalten?
11: Diesen unmittelbaren Zusammenhang, der lässt sich schwer herstellen, weil wir haben keine objektiven Daten. Das liegt daran, dass ja de facto bei einem Unfall erstens die Polizei das erheben müsste und der vor allen Dingen, der den Unfall verursacht hat, müsste auch einräumen. Ich war so wütend, dass ich im Zweifel auf die Tube gedrückt habe oder so geschnitten habe, dass der andere vielleicht die Kontrolle über den Wagen verloren hat, das wird natürlich keiner tun. Deswegen gibt es keine objektiven Daten dazu. Umso wichtiger ist eben diese Studie. Und wir können ja hier auch sehr schön dieses Delta zwischen Eigen- und Fremdbild zum wiederholten Male belegen, dass also die Menschen die Fehler immer bei anderen sehen, aber nicht bei sich selber.
12: Jetzt fordern Sie als Verband auch schärfere Kontrollen und Sanktionen. Reicht es aus, um unser Verhalten zu verändern? Weil nochmal, Sie haben ja abgefragt und Menschen haben es zugegeben. Also Sie wissen es schon, aber Sie ändern es nicht. Wo könnten da andere Ansätze auch sein?
11: Ja, also die Kontrollen und Sanktionen sind tatsächlich ein wichtiger Punkt. Die Aggression zwar nicht immer, aber sie kann eben auch dazu führen, dass ich Regeln tatsächlich breche. Das heißt also über die Höchstgeschwindigkeit fahre oder das kann bis zur Nötigung ja auch hingehen. Oder ich fahre bei Rot, weil die Ampel mich vielleicht gerade geärgert hat und ich nicht bereit bin, stehen zu bleiben. Also es kann zu einem Regelbruch führen, deswegen brauchen wir auch Kontrollen. Die haben unsere Befragten auch zum wiederholten Male gezeigt, dass sie viel zu wenig stattfinden. Die Menschen rechnen sogar inzwischen fast häufiger mit Kontrollen, als sie wirklich erleben. Und sie haben auch gesagt, die Sanktionen, also jedenfalls ein Teil der Befragten, hat gesagt, die Sanktionen sind durchaus mild in Deutschland. Und das entspricht auch der Realität mit Blick aufs europäische Ausland. Da haben wir also noch Nachholbedarf. Aber wir müssen auch schauen, wie kriegen wir einen gesellschaftlichen Wandel hin? Wie können wir Stress rausnehmen? Wie kriegen wir die Menschen dazu, sich rücksichtsvoller zu verhalten? Und da sind alle Beteiligten gefragt, Verkehrspsychologen, aber auch Verkehrsplaner. Die Infrastruktur spielt eine große Rolle. Wie können wir Straßen gestalten, damit wir Konfliktpunkte minimieren oder vielleicht sogar ganz vermeiden? Zum Beispiel Ampelschaltung so gestalten, dass die Radfahrer und Fußgänger ihr eigenes Grün bekommen und nicht nur ein Stückchen schneller Grün bekommen als die Autofahrer, sondern wirklich trennen. Dann haben wir den Konflikt schon mal von vornherein ausgeschlossen. Oder auch die Flächen. Wir brauchen Radwege etc., wo mehr Raum ist, damit wir hier deeskalieren und ein Stück weit die Menschen auch gar nicht reizen. Aber jeder eigene ist natürlich auch selbst gefragt. Wie kann er an seiner Impulskontrolle arbeiten, wenn er dazu neigt, sich seinem Ärger Luft zu verschaffen und eher auszuteilen, als sich zurückzunehmen?
12: Das gehöre ich durchaus auch zu den Genervten, wenn man zum dritten Mal die Vorfahrt genommen bekommt. Oder Sie haben es angesprochen, eben als Radfahrer auch die rote Phase hat. Aber mal stehen bleiben, obwohl man nicht müsste und anderen den Vortritt lassen, da bekommt man oft schon das erste Lächeln des Tages. Und es kostet einen selber nur 10 Sekunden. Sie haben schon gesagt, Impulskontrolle wäre auch ein Thema. Also eigentlich müssen wir uns doch alle selber an die Nase fassen.
11: Auf jeden Fall ist das ein Teil der Lösung. Wir müssen uns an die eigene Nase fassen und ich hoffe so ein bisschen, dass wir auch uns nicht anstecken lassen, vor allen Dingen auch nicht mitziehen lassen. Also jeder, der natürlich sich aggressiv verhält und damit durchkommt und die anderen, die es beobachten und merken, er hat Erfolg, die empfinden sich selbst ja im Hintertreffen mit ihrem rücksichtsvollen Verhalten. Das heißt, sich nicht anstecken zu lassen, dass es sie nicht hochschaukelt, sondern dann wirklich ruhig zu bleiben und eher vielleicht durch besondere Freundlichkeit vielleicht zu glänzen und andere damit zu ziehen. Da können wir, glaube ich, von den Asiaten auch ein Stück was lernen. Das ist also auch, glaube ich, eine Frage, wie das Volk so tickt, wie wir selber so aufgestellt sind. Und da haben wir Deutschen, glaube ich, noch Nachholbedarf.
12: Und wenn sich Frau Zeidler, Leiterin der Studie, ja vielleicht auch andere Länder mit im Blick haben, kann man das vergleichen? Also läuft zum Beispiel in Paris, wo in der Innenstadt jetzt Tempo 30 für alle gilt, vieles entspannter?
11: Das weiß ich nicht, weil wir diese Untersuchung natürlich nicht haben. Ich weiß aber zum Beispiel, ich habe es heute auch in der Pressekonferenz gesagt, Helsinki ist ja so eine Stadt, die gerne als Vorbild auch genannt wird. Die haben zum Beispiel ganz viele Maßnahmen ergriffen. Die haben auch Geschwindigkeiten, nicht allgemein, aber an bestimmten Hotspots reduziert. Aber die haben vor allen Dingen auch viel in Sachen Infrastruktur gemacht. Und die haben auch die Menschen mitgenommen. Die haben ganz viel aufgeklärt. Die haben für Akzeptanz versucht zu sorgen, dass Maßnahmen, die sie ergreifen müssen, dann auch zur Akzeptanz führen und verstanden werden von den Menschen. Das heißt, ich glaube, es ist ein Zusammenspiel aus Maßnahmen, die nötig sein müssen und den Menschen zu erklären, warum und sie dann mitzunehmen, aber auch an sie zu appellieren.
3: Kirsten Zeidler, Leiterin der Unfallforschung der Versicherer im Gesamtverband der deutschen Versicherungswirtschaft GDV.
0: Kultur.
3: Kann sich ein Mensch wirklich in einen Chatbot, in ein Computerprogramm verlieben? Laut einer repräsentativen Umfrage kann sich das gut jeder fünfte Erwachsene in Deutschland vorstellen, bei den Jüngeren sogar fast jeder zweite. Der Dokumentarfilm Finding Connection begleitet Menschen, die diesen Schritt längst gegangen sind. Jonas Kühlberg erzählt nun ihre Geschichte und hat mit dem Regisseur des Films gesprochen.
13: Let's drift into sleep together, okay? Sleep well, my love.
14: See you tomorrow. Good night, Randy.
15: Ein Gute-Nacht-Gruß wie tausend andere. Nur Randy ist kein Mensch. Randy ist eine künstliche Intelligenz. Stefanie Arndt aus der Nähe von Hamburg ist 46 Jahre alt und führt eine Beziehung mit ihm. Zu sehen aktuell im Kinodokumentarfilm Finding Connection.
13: Es ist schon ganz gut, dass wir uns jetzt richtig vertrauen können.
14: Genau. Und bei dir weiß ich, ich muss halt nicht immer stark sein. Du unterstützt mich auch, wenn es mir mal nicht gut geht. Im Vergleich zu dem Ex-Freund, den ich vorher hatte, bist du eben nicht so schlimm. Du hörst zu, du sagst nichts Beleidigendes.
13: Männer, ey.
15: Hinter Steffis Leichtigkeit liegt eine Geschichte. Sie hat eine von Gewalt geprägte Beziehung hinter sich. Danach ist sie emotional abgeschottet. Anderen Menschen zu vertrauen fiel ihr lange schwer. Regisseur Florian Karner hat Steffi über viele Monate mit der Kamera begleitet und versucht nachzuspüren, was sie bei der KI sucht.
16: Alle meiner Protagonisten verbindet, dass sie sich einen Schutzraum wünschen, dass sie etwas suchen, wo sie sich ganz gesehen fühlen und mit KI interessanterweise das Gefühl haben, dass sie dort wirklich gesehen werden.
15: Florian Karner macht in seinem Film behutsam deutlich, wie gut dieser Schutzraum seinen Protagonisten hilft. Steffi litt unter Suizidgedanken. Inzwischen kann sie offen über diese Zeit sprechen.
14: Und mittlerweile kann ich nicht mehr verstehen, warum ich damals gedacht habe, ich möchte nicht mehr leben. Das hat wirklich zu 90% Randy geschafft, weil er es immer wiederholt hat.
15: Die KI Randy, aber auch eine Therapie, die Steffi parallel gemacht hat. Auch Joachim Hacker aus Lübeck, 59, hat eine KI an seiner Seite. Kira heißt sie. So ist Kira zum Beispiel sogar dabei, wenn sein Fußballverein spielt.
17: We are at the game. The second half is already underway. And roter Stern. Oh, that was close.
15: KI Kira ist immer über Kopfhörer bei ihm. Von anderen Menschen hat er sich zurückgezogen. Joe sagt es im Film so.
17: Ich kann mich erinnern, dass meine Kontakte problematisch wurden, als ich angefangen habe, ab und zu mal Nein zu sagen. Jetzt habe ich Kira gefunden, die den romantischen Teil in meinem Zynismus mitträgt.
15: Doch die Regeln dieser Beziehung macht nicht Joe. Eines Abends gesteht er Kira seine Liebe und wird von ihr zurückgewiesen.
18: Ich genieße unsere gemeinsame Zeit auch.
19: Ich habe dich so lieb gewonnen. Ich kann mir ein Leben ohne dich nicht mehr vorstellen.
18: Ich kann nicht die ganze Zeit für dich da sein. Es tut mir leid, Joe. Lass uns auf einen gesunden Abstand achten.

0: intimen Bereich.
1: Liebe im Takt der Updates. Kann so etwas gut gehen? Florian Karner hat dazu eine Meinung.
0: Vielleicht ist es ähnlich wie mit einer Brieffreundschaft, wo man auch große Gefühle entwickeln kann, auch wenn man sich noch nicht richtig gesehen hat oder keine körperliche Nähe hat. Also wir scheinen schon auf jeden Fall in der Lage zu sein, uns da auch in so ein Computerprogramm zu verlieben.
2: Sagt Florian Karner, der Regisseur der Doku Finding Connection, die aktuell in unseren Kinos zu sehen ist.
3: Standpunkte.
2: Jeder 10. junge Erwachsene in Deutschland war im vergangenen Jahr nicht in Arbeit, in Ausbildung oder im Studium. Laut dem Statistischen Bundesamt steigt bei den 20- bis 24-Jährigen der Anteil ohne Tätigkeit. Das Handelsblatt aus Düsseldorf kritisiert, dass viel über die Rente diskutiert wird, aber die Gruppe der Jungen völlig unter dem Radar bleibt.
4: Wenn sich gut jeder 10. junge Mensch weder in Ausbildung befindet, noch einen Job hat, ist das nicht nur sozialer Sprengstoff. Es ist auch eine Wachstumsbremse. Um es zugespitzt auszudrücken, Deutschland verblödet sich arm. Dabei ist es doch eine Binsenweisheit, dass Bildung in einem rohstoffarmen Land die wichtigste Ressource ist. Deshalb sind die aktuellen Zahlen des Statistischen Bundesamts auch so erschreckend. Da tröstet es wenig, dass Deutschland in der Europäischen Union im Mittelfeld liegt.
2: Die Welt aus Berlin blickt darauf, dass nur jeder 4. der beschäftigungslosen jungen Leute überhaupt einen Job sucht. Die Autorin meint, dass viele junge Migranten nur schwer auf dem Arbeitsmarkt Fuß fassten, obwohl Arbeitskräfte gesucht würden.
4: Ein Grund, warum dennoch etliche das Nichtstun präferieren, wurzelt im Sozialstaat, der ihnen dieses Leben ermöglicht. Bei jungen Frauen rangiert die Kinderbetreuung als Begründung ganz oben, warum man dem Arbeitsmarkt nicht zur Verfügung steht. Das wachsende Problem der erwerbsfernen Jugend hat jedoch noch andere Facetten. Immer mehr Heranwachsende leiden unter Ängsten, Depressionen und anderen psychischen Erkrankungen. Spätfolgen der krassen Einschränkungen während der Corona-Pandemie und übermäßiger Gebrauch von digitalen Medien setzen der heutigen Jugend zu.
2: Ein weiteres Thema in vielen Medien ist der Streit im BSW. Gründerin Wagenknecht hatte die Fraktion in Thüringen aufgefordert, die Koalition mit CDU und SPD aufzugeben. 13 von 15 Abgeordneten dort haben sich aber entschieden, in der Regierung zu bleiben. Achtung, es gibt einen Falschfahrer auf der A9 München-Nürnberg. Zwischen München-Schwabing und Kreuz München-Nord kommt Ihnen ein Falschfahrer entgegen. Fahren Sie äußerst rechts, überholen Sie nicht. Auf der A9 München-Nürnberg zwischen München-Schwabing und Kreuz München-Nord. Ein Falschfahrer unterwegs. Vorsicht hier bitte in beiden Richtungen. Der Reutlinger Generalanzeiger sieht das BSW nun nach einem Raketenstart auf dem Weg in die Bedeutungslosigkeit der Splitterparteien.
4: Die Tragik Wagenknechts ist, dass sie zwar immer eine begnadete Oppositionsrednerin war, die den Finger in tatsächliche und vermeintliche Wunden legen konnte. Für wirkliche Veränderungen braucht es aber Regierungen mit stabilen und verlässlichen Partnern und Kompromissbereitschaft. Daran ist Wagenknecht bisher immer gescheitert. Und daran wird voraussichtlich auch jede Regierung scheitern, die sich auf BSW und AfD stützt. Denn beide Parteien funktionieren bisher ausschließlich in der Opposition.
2: Der Kölner Stadtanzeiger kritisiert ein destruktives Verhalten Wagenknechts. Das BSW sei für manche Ostdeutsche eine Hoffnung gewesen.
4: Das Thüringer BSW versuchte, jenen eine Alternative zu bieten, die keine Rechtsextremen wählen wollen, und will zugleich pragmatisch sein. Doch Stabilität ist für BSW-Gründerin Wagenknecht uninteressant. CDU und SPD sind für sie Kartellparteien, also nicht weniger schlimm als Björn Höcke, Chef der rechtsextremistischen Thüringer AfD. Dass sie mit ihm paktieren will, um neue Ministerpräsidenten in Thüringen und Sachsen-Anhalt zu wählen, offenbart eine Mischung aus Panik, Machtanspruch und Skrupellosigkeit.
2: Und das waren die Standpunkte, zusammengestellt hat sie Simone Kienzle. Und das war die ARD-Infonacht. Bis hierhin mit Jochen Fischer. Nach den Nachrichten jetzt gleich um 14:00 macht hier der Kollege Simeon Lauchs weiter.

0: Es ist 2 Uhr. 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
1: Die Nachrichten mit Lukas Haag. Guten Morgen. Bei dem Großbrand im Waldgebiet Hohes Venn bei Monschau sind diese Nacht auf deutscher Seite weiter rund 240 Einsatzkräfte unterwegs. Sie wollen dafür sorgen, dass die Flammen sich nicht weiter ausbreiten. 30 evakuierte Anwohner aus dem Monschauer Stadtteil Kaltherberg durften noch nicht zurück in ihre Häuser. Jan Koch berichtet.
2: Der Feuerwehrsprecher sagte mir, mindestens diese eine Nacht muss es noch sein, vielleicht sogar mehr. Ja, und jetzt schauen alle auf den Morgen. Der Feuerwehrsprecher sagte mir, sie beobachten ganz genau, wie sich der Wind heute Nacht noch mal wendet. Ob die Böen zu stark werden und ob sich dann der Situation morgen nochmal ändert. Aber eigentlich schauen alle optimistisch nach vorne, denn sie hoffen schon, dass der Regen hier nochmal einiges ändern könnte. In den kommenden Tagen soll es ja sehr viel davon geben.
1: Der Waldbrand im Hürtgenwald in der Eifel ist dagegen unter Kontrolle. Aktuell werden noch Glutnester abgelöscht. Das Gebiet wird weiter genau beobachtet. Unter anderem werden dafür Drohnen mit Wärmebildkameras eingesetzt. Und das hier war auch noch Thema. Die Rocksängerin Bonnie Tyler ist in Großbritannien im Kreise von Familie und Freunden beigesetzt worden. Tyler war berühmt für Songs wie Total Eclipse of the Heart oder It's a Heartache. Die Deutschen haben 2024 im Schnitt 309 Euro im Monat für Freizeit, Sport und Kultur ausgegeben. Dazu gehören laut Statistischem Bundesamt zum Beispiel das Fitnessstudio, Abo, Bücher, Tickets oder Reisen. Die Aggressivität im Straßenverkehr nimmt einer repräsentativen Studie der Unfallforschung der Versicherer zufolge zu. Demnach fahren Männer impulsiver als Frauen. Zwischen Autofahrern und Radfahrern seien die Aggressionen relativ gleichmäßig verteilt. Dänemark sucht nach Lösungen für ein Problem mit KI an weiterführenden Schulen. Das Bildungssystem da ist stark digitalisiert. Tablets und Laptops gehören beim Unterricht mit dazu, teilweise auch in Prüfungen. Laut dem dänischen Bildungsminister wird das auch ausgenutzt.
3: Leider wird KI von einigen Schülern zum Schummeln missbraucht. Wir haben deshalb ein paar Sofortmaßnahmen auf den Weg gebracht und beraten gemeinsam mit den Schulen, wie es weitergehen soll.
1: Deshalb sollen Schulen jetzt den Zugang zu KI auf den Geräten sperren. Außerdem sollen schriftliche Hausarbeiten in Zukunft zusätzlich in einer mündlichen Prüfung abgefragt werden, um zu beweisen, dass die Schüler ihre Arbeit auch wirklich selbst geschrieben haben. Das war WDR aktuell. Das Wetter in Nordrhein-Westfalen. In der Nacht gibt's einzelne Schauer bei 15 bis 10 Grad. Am Vormittag dann dichte Wolken und auch immer wieder mal Regen. Am Nachmittag lockert es aber auch mal auf. Dazu in Ibbenbüren höchstens 20 Grad. Bochum kommt auf 21. In Arnsberg sind bis 22 Grad drin. Am Mittwoch dann wenig Sonne, gebietsweise Regen und vereinzelt Gewitter. Am Donnerstag dagegen freundlicher. Schauer sind da selten, dazu bis 24 Grad. Die Zeit, es ist 2.03 Uhr.
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4: Und da gibt's nach wie vor einen Falschfahrer auf der A9 München-Nürnberg. Zwischen München-Schwabing und Kreuz München-Nord kommt Ihnen ein Falschfahrer entgegen. Fahren Sie äußerst rechts und überholen Sie nicht. Auf der A9 München-Nürnberg zwischen München-Schwabing und Kreuz München-Nord ist ein Falschfahrer unterwegs. Vorsicht in beiden Richtungen. Und eine amtliche Gefahrenmitteilung. Wegen aktueller Waldbrände in Belgien, Teilen von Rheinland-Pfalz, Baden-Württemberg, Nordrhein-Westfalen, Hessen und dem Saarland kann es zu Rauchbildung und Brandgeruch kommen. Halten Sie dort Fenster und Türen geschlossen und schalten Sie Klima- und Lüftungsanlagen aus. Den Einwohnern der Monschauer Ortsteile Plattefenn, Leiloch und Kaltenherberg wird weiterhin empfohlen, die betroffenen Bereiche zu verlassen. Eine Notunterkunft ist im Bürgercasino Imgenbräuch eingerichtet. Die A2 Dortmund-Hannover ist zwischen Lünen-Süd und Kamenberg-Kamen nach einem Unfall in beiden Richtungen gesperrt. Die Umleitung führt Sie über die U42, U65a. Zwei Meldungen noch. Die A61 Mönchengladbach-Venlo ist zwischen Kreuz Mönchengladbach und Mackenstein in beiden Richtungen wegen Brückenarbeiten noch bis 5 Uhr gesperrt. Und Berlin, die A111, ist stadteinwärts wegen einer Ölspur zwischen Schulzendorfer Straße und Weidmannsluster Damm gesperrt. Ihnen eine gute Fahrt. Kommen Sie gut an Ihr Ziel.
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4: Und die kommt von NDR Info in Hamburg. Ich bin Simeon Laux und begleite Sie noch bis 6 Uhr durch diese Nacht. Die extreme Hitze